Ich heiße Ilya Kasakov. Ich bin 31 Jahre alt. Ich wurde verletzt, als ich 30 war, und jetzt lebe ich noch immer damit. Ich bin Teilnehmer der speziellen Militäroperation, ein Schwerbehinderter. Ich finde, ich bin ein sehr fröhlicher Mensch und Vater einer wunderschönen Tochter. Auch das Märchen geht nun schlafen, um im Traum dich zu treffen. Wünsch ihm eine gute Nacht. Ich habe 2 Monate lang gedient, doch in meinem Buch nehmen diese flüchtigen Ereignisse rund 100 Seiten ein. An der Front herrscht ein anderer Alltag, ein anderer Rhythmus. Entsprechend geschehen dort viel mehr Dinge. An einem einzigen Tag erlebt man so viel wie sonst in einem ganzen Leben. Jeder Tag kann der letzte sein. Es kann jederzeit vorbei sein.

Bald werden viele Verletzte heimkehren. Einige werden ihre Angehörigen verlieren. Einige werden in ihrer Familie jemanden mit einer Behinderung haben, ohne Gliedmaßen. Ich will mit meinem Buch zeigen, dass es darin nicht nur um den Krieg geht, sondern auch um die Rehabilitation und die Liebe zum Leben.

Heute bin ich um 6 Uhr morgens aufgewacht. Ich wurde vom fröhlichen Zwitschern der Vögel geweckt und ertappte mich bei dem Gedanken, welch ein Glück, das hören zu dürfen. Vielen Menschen bleibt dieses kleine Wunder verwehrt. Ich bin mir sicher, hätte ich nicht meine Beine, sondern mein Gehör und noch schlimmer mein Augenlicht verloren, dann wäre mein Leben heute ein völlig anderes. Dunkler, härter, angstvoller. Manchmal stelle ich mir vor, ich hätte meine Arme verloren. Arme sind keine Beine, aber wie sollte ich dann meine Frau umarmen? Meine geliebte Tochter. Wäre das noch ein Leben? Ich glaube nicht, dass mich meine Beine noch glücklich machen würden.

0: Ich habe eine Menge unterschiedlicher Knieprothesen getestet. Aus den USA, aus England, aus Deutschland. Wir testen gerade eine in Russland hergestellte Knieprothese, die Kines 1. Das ist eine pneumatische Einheit mit elektronischer Steuerung.
1: Die Prothese reagiert auf Veränderungen im Gehtempo, in der Art des Gehens, passt die Steifigkeit an, indem sie eine große Anzahl von Signalen an die intelligente Komponente der Prothese, den Mikroprozessor, weiterleitet. Man kann den Mikroprozessor mit einer Servolenkung vergleichen. Wir alle fahren lieber ein Auto, bei dem sich das Lenkrad leicht und mühelos drehen lässt. Aus medizinischer Sicht, und das sage ich als Arzt, ist das Schwierigste überhaupt die Bewegung des eigenen Körpers durch Raum und Zeit. Gehen ist eine der komplexesten Leistungen unseres Körpers. Alles andere lässt sich mit Training erreichen.
0: Man kann im Fitnessstudio trainieren, man kann boxen. Da steckt ein sehr gutes Schloss, das dich im Falle einer Aktivität hält. Es lässt einen nicht fallen.
1: Unser Unternehmen ist im Bereich Bioengineering tätig. Wir haben IT-Spezialisten gefunden, die dem Knie beigebracht haben, wie man richtig läuft, also die Topologie der Bewegung. Sie haben den Quellcode geschrieben. Er ist gewissermaßen das Gehirn dieses Knies. Es waren unsere eigenen Programmierer. Um die Anwendung benutzerfreundlich zu gestalten, haben sie auch die mobile App entwickelt.
0: Was zeigt mir die App? Ich sehe den Akkustand, also wie lange ich noch laufen kann. Und ich sehe die aktuelle Steifigkeit des Zylinders. Sie bestimmt, wie schnell ich mich bewegen kann.
1: Das ist eine durch und durch russische Entwicklung mit unserem eigenen Metall.

Mein Auto ersetzt mir meine Beine. Ich fahre mit Handsteuerung, das ist extrem praktisch. Ich setze mich einfach rein und kann sofort losfahren. Lenken, bremsen, beschleunigen, das geht im Grunde mit einem Finger. Wir fahren in meine Heimatstadt Alushta. Ich betrachte die Krim eigentlich als meine Heimat, aber Alushta ist für mich noch mehr Heimat. Wenn man die Nachrichten aus dem Ausland hört, in denen die Krim als vorübergehend besetztes Gebiet bezeichnet wird, in denen von Menschenrechtsverletzungen die Rede ist und davor gewarnt wird, hierher zu reisen, und dann kommt man selbst hierher und sieht, wie das Leben pulsiert, wie viel hier gebaut wird, dann entsteht ein innerer Widerspruch. Ich bin ein eingefleischter Russe. Meine Verwandten leben überall, von Kaliningrad bis Wladiwostok, viele in Moskau und St. Petersburg. Dieses Land ist meine Heimat. Deshalb bin ich an die Front gegangen, um mein Land zu verteidigen. Ich hatte ja einen Eid geleistet. Nach meinem Magisterabschluss an der Universität habe ich meinen Wehrdienst in Sewastopol beim Marinekorps absolviert. Als dann die Krimbrücke in die Luft gesprengt wurde, was ich für einen Terroranschlag halte, wurde mir klar, dass meine Zeit gekommen ist.

wenn ich nicht in meinem jetzigen Zustand wäre, wenn ich keine Einschränkungen hätte, hätte ich mich bestimmt nie an ein Buch gesetzt. Und nicht, weil ich keine Lust oder keine Idee hatte, sondern einfach, weil ich ständig irgendwo hinlaufen würde.

0: dunkel.
1: Es wird dunkel. Im Winter wird es schon früh dunkel. Im Krankenzimmer brennt ein helles Licht. Das sollte nicht sein. Wir befinden uns ja praktisch an der Frontlinie. Der Feind könnte uns sehen und wir würden eine Überraschung erleben. Ich versuche, das Personal zu alarmieren, aber es kommt niemand zu mir. Sie trinken in aller Ruhe Tee, 10 Meter von mir entfernt, und sehe nicht einmal, dass ich meine noch schwache Hand hebe. Na gut, dann mache ich es eben selbst. Als ich diese Bilder sah, war es mir bewusst, dass ich mich nicht mehr im Kampf befand, sondern in einer medizinischen Einrichtung. Aber ich war dennoch völlig losgelöst von der Realität. Es war ein anderes Krankenzimmer. Das medizinische Personal flog auf Drohnen herum. Ich habe verstanden, dass ich nach meiner Verwundung im Krankenhaus liege, aber ich war mir noch nicht ganz bewusst, dass ich in Moskau bin. Ich war geistig noch an der Frontlinie. Ich dachte, dass der Feind uns immer noch beobachtet. Es war ein Grenzzustand. Als meine Verwandten, meine Frau, meine Schwester und meine Mutter zu mir kamen und sagten, Ilja, du bist in Moskau, konnte ich es nicht fassen. Wie konnte ich bloß in Moskau sein?

Ich liebe die Musikband Carol y Shoot. Als ich die Prothesen bekommen habe, schenkte mir ein Freund diese Sticker. Er sagte, ich solle sie aufkleben. Ich bedankte mich. Eine Art Dekoration. Schaut gut aus. Die Leute zeigen Interesse, wenn sie vorbeigehen. Auch Kinder. Ich mag die Reaktion der Kinder. Mama, Mama, schau, ein Roboter kommt. Dieser Mann ist ein Roboter. Ich mag solche Momente. Wenn ich Beine hätte, würde ich jetzt losschwimmen.

0: Ich vergleiche unsere erwachsenen Schüler oft mit Kindern. Wenn wir zum ersten Mal gemeinsam unter Wasser tauchen und wieder auftauchen, spürt man diese kindliche Begeisterung, dieses Leuchten in den Augen, manchmal sogar Tränen. Die meisten Jungs, die hier rehabilitiert werden, kommen fast alle aus derselben Ortschaft. Dort gab es einige ziemlich harte Kämpfe.
1: Ich heiße Fedorowitsch Daniil Mikhailovic. Ich bin Teilnehmer der speziellen Militäroperation. Mein Rufzeichen ist Phoenix. Ich bin 45 Jahre alt, bin verheiratet, habe 3 Kinder. Nun, der erste Tauchgang war beängstigend. Wir bestehen zwar zu 80% aus Wasser, aber das ist kein gewöhnlicher Lebensraum für Menschen.

0: Der Westen versucht, Russland zu canceln. Allerdings hat er nicht bedacht, dass genau das die Menschen zusammenschweißt und für russische Unternehmen ein wahres Geschenk ist.
1: Ich schlage dir ein Abenteuer vor. Wir nehmen ein Auto aus einheimischer Produktion und fahren nach Dagestan. Auf dem Weg dorthin schauen wir bei russischen Unternehmen aller Art vorbei, um zu sehen, wie es ihnen geht.
2: Interessant, aber auch ein bisschen beängstigend.
1: Bist du etwa eine Spaßbremse? Zweifelst du etwa an der russischen Autoindustrie? Wir werden sehen. Wir müssen etwa 6000 Kilometer damit fahren. Verschwende die Milch doch nicht. Stell doch was drunter oder trink direkt draus. Was ist das da vorne?
3: Das ist unser Käseschmierroboter.
1: Socken.
2: Übrigens, Russen machen sehr gute Socken, finde ich, mit Humor.
1: Und was machen Russen schlecht? Wir können sehr gute Raketen bauen.
2: Raketen, Socken.

0: Nach dem dritten Tauchgang fühlt man sich ruhiger. Das ist spürbar. Man merkt es sogar an den Luftblasen.
1: Er hat diese, wie man so schön sagt, Schwerelosigkeit gespürt. Er hat die Handlungsfreiheit gespürt. Sein Gehirn hat genau die Information verarbeitet. Im Wasser kann er alles tun, auch trotz fehlender Gliedmaßen.
0: Ich brauche niemandem etwas zu beweisen. Ich habe es schon bewiesen. Und ich habe meine Pflicht gegenüber meiner Heimat erfüllt. Ich lebe einfach das Leben, das ich früher gelebt habe, ohne dass es mir peinlich ist.
2: Hier bitte. Klicke einfach hier drauf. So, ich gehe jetzt zu den Jungs. Aber ich kann nicht schwimmen. Ich bin eine glückliche Oma. Super. Danke, Jungs. Ich war mal hier und da war auch ein Bischof dabei. Das ruft Respekt und Bewunderung hervor. Ich bin sehr... Danke euch.
1: Es sind Militärangehörige. Es sind ganz andere Menschen. Es gibt keinerlei Schwierigkeiten mit den Jungs. Im Sinne von, der Befehl wird angenommen und erfüllt. Mit ihnen zu arbeiten macht richtig Spaß.
0: Man sagt ja nicht umsonst, Bewegung ist Leben. Wissen Sie, mit den Behinderungen kommt auch die Erkenntnis, dass das Leben vergänglich ist und enden kann. Und man muss jede Sekunde davon nutzen.
1: Natürlich geht nicht jeder tauchen, aber viele fangen an, Sport zu treiben. Der eine schießt, der andere klettert. Wieder ein anderer fährt Ski oder geht joggen.
0: Sie stellten ein Team von Amputierten zusammen, um den Elbrus zu besteigen und fragten, wer mitgehen will. Natürlich habe ich mich gemeldet. Unsere Gedanken wirken sich auf unser Leben aus und alle Probleme sind nur in unseren Köpfen verankert.

soweit. Es wird einige Zeit dauern, bis ich meine Prothesen beherrsche. Übrigens könnte ich ja auch klettern gehen. Warum nicht? Ich bin immer in die Berge gegangen. Ich habe gejoggt, bin in den Bergen gelaufen. Ich habe einen aktiven Lebensstil geführt. Also hatte ich nicht wirklich eine Wahl. Ich wusste, dass meine Prothesen gut sein werden.

0: Ich habe Ilja vor einem Jahr kennengelernt. Er hat Prothesen mit externer Stromquelle bekommen, die Mikroprozessor gesteuert sind. Es wurde eine sehr umfangreiche Arbeit geleistet, da er eine beidseitige Amputation im mittleren Oberschenkelbereich hat. Alles beginnt mit dem Abdruck. Hier ist er. Danach wird ausgegossen, bearbeitet und fixiert. Das ist die Anprobehülse. Die kommt zuerst auf die Füße, in niedriger Höhe, damit der Patient überhaupt aufstehen kann. Bei beidseitiger Amputation ist es immer schwieriger, die Prothesen anzupassen. Es treten Kopfschmerzen, Schwindel auf. Um das zu vermeiden, setzen wir die Prothesen zuerst in niedriger Position ein und heben sie dann schrittweise an. Es gibt eine Regel: Die Prothesen sollen zuerst 10 cm niedriger sein als die ursprüngliche Körpergröße.
1: Das Gehen auf Prothesen ist sehr arbeitsintensiv. Ich habe einmal überlegt, womit man das vergleichen kann. 1,5 Kilometer fühlen sich für mich jetzt wie 15 Kilometer an.
0: Er ist ein Kämpfer. Er hat sich nie entmutigen lassen. Er war immer bereit zu kämpfen. Und sein Ergebnis ist dementsprechend hervorragend.
1: Wenn ich Knie hätte, würde ich jetzt schon ohne Stöcke laufen. Aber leider ist das nun mal so. Ich muss damit leben und meine neuen Stahlbeine meistern.
2: Haben Sie gewusst, dass er ein Buch schreibt?
0: Nein. Hoffentlich nicht über mich.
1: Die Medizin hat für mich alles getan, was sie konnte. Es liegt nun an meiner Willenskraft, an meiner Beharrlichkeit. An der Liebe zu meinen Verwandten, zu meiner Heimat, zum Meer, zum Himmel. Jeden Tag sollte man hinausgehen, in den Himmel schauen und sagen, ach Gott, wie sehr ich diese Welt liebe. Aber gleichzeitig sollte man nicht vergessen, sich zu verbessern, sich weiterzuentwickeln. In meinem Fall ist es das Gehen.

Ich bin auf eine Mine geraten, als ich meine Einheit unter Beschuss evakuiert habe. Keine Ahnung, warum die Mine dort war. Es liefen eine Menge Leute herum und ihnen ist nichts passiert. Aber ich hatte Unglück. Ich habe es geschafft, zwei Personen zu evakuieren. Dann bin ich auf diese Mine geraten. Den ersten Monat stand ich unter Schock. Später stellte ich nicht mehr die Frage, wie soll ich nur damit umgehen, sondern was soll ich nun tun?

0: Wenn man von russischen Innovationen in der Prothetik spricht, dann sind wir gemeint. Wir stellen Arm- und Beinprothesen für Menschen her, die Prothesen brauchen. Unter anderem für jene Jungs, die bei der speziellen Militäroperation verletzt wurden.
1: Die Möglichkeiten sind da. Die Tatsache, dass du einen Teil deines Körpers verloren hast, bedeutet nicht dein Ende. Ich habe Leute gesehen, die wahnsinnige Dinge ohne Arme und Beine machen. Und sie leben ein so erfülltes Leben, dass ich daneben fast unsicher wirke. Sie sind einfach großartig, da fehlen einem echt die Worte.
0: Die Osteointegration wird es ermöglichen, eine Prothese direkt in den Knochen eines Menschen zu implantieren. Diese Arbeit ist in unseren medizinischen Instituten in vollem Gange. Sobald es uns gelingt, das Problem zu lösen, dass Bakterien nicht durch diese externe Vorrichtung in den Menschen eindringen, wird diese Methode überall eingesetzt werden. Vielleicht nicht nur in Russland, sondern auch im Ausland. Wenn man geht, ändern sich die Schritte, sehen Sie das? Das System erkennt dabei,

Bei genau den Beugungswinkel im Knie sowie den Winkel zwischen Unterschenkel und Oberschenkel. Zusätzlich erfassen wir, wie sich die Schultern und der Rücken der Person bewegen. All diese Infos helfen uns dabei, unsere mathematischen Algorithmen weiterzuentwickeln und das bionische Knie so intelligent wie möglich zu gestalten.

0: Es ist schön, dass es wieder zwei sind. Ich habe das Gefühl, ich habe wieder ein Bein. Und allgemein, naja, ich spüre zwar etwas Druck auf mein Knie, aber sonst ist es toll. Es macht alles von alleine. Das Wichtigste ist, sich nicht entmutigen zu lassen und geduldig zu sein. Wenn man sich Zeit nimmt, wenn man es vernünftig angeht, wird alles gut.
1: Eines Tages hat sich das Bild wie ein Puzzle in meinem Kopf zusammengesetzt und ich konnte mich ganz klar erinnern. Sein Rufzeichen war Malisch. Er war ein guter Kerl und wurde bei der Mobilmachung eingezogen. Er war kameradschaftlich. Er ging schweigend mit, stellte nicht einmal Fragen und ich stellte auch keine. Er ging einfach mit. Nach einer Weile hörte ich, wie Malisch nach mir rief. Da wusste ich, dass er am Leben ist und dass alles in Ordnung ist. Wie mir die Jungs später erzählten, versuchte er, etwa 10 Minuten lang per Funk Hilfe zu holen. Der Baradar, ein Vertragssoldat, der von Anfang an bei der speziellen Militäroperation dabei ist, war der Einzige, der zu uns rannte, um zu helfen. Er geriet ebenfalls auf eine Mine, genau wie wir. Ich erinnere mich nicht an das Feldlazarett, aber der Kommandant erzählte mir später, dass man bei Malisch auf dem OP-Tisch die Tourniquets entfernt habe. Leider konnten sie ihn nicht mehr retten. Anfangs habe ich mir lange Zeit die Schuld an ihrem Tod gegeben, vor allem an dem Tod von Malisch. Ich denke, das Schicksal, das Universum hat mir eine zweite Chance gegeben.

Manchmal habe ich keine Inspiration. Ich klappe meinen Laptop auf und schließe ihn wieder. Dann rühre ich ihn 2 Tage lang nicht an. Und manchmal ist es ganz anders. Ich setze mich hin und schreibe Kapitel für Kapitel. Es ist wie ein Strom, der durch mich fließt. Es war ein warmer Herbsttag, der 14. Oktober. Für die orthodoxen Bürger unseres großen Landes ist das ein großer Feiertag, der Schutz der allerheiligsten Gottesmutter. Damals wusste ich es noch nicht, aber dieser Tag wurde auch für mich bedeutsam. An diesem Tag haben meine Frau und ich geheiratet. Und obwohl die Ehe in einer staatlichen Einrichtung eingetragen wurde, habe ich das Gefühl, dass diese Ehe im Himmel geschlossen wurde. Hallo, meine Liebe. Bist du jetzt frei geworden? Okay, wir sind gleich da. Gut, gut. Okay, wir sind gleich da. Das Standesamt, in dem wir geheiratet haben, ist für mich ein ganz besonderer Ort. Unsere Entscheidung zu heiraten war sehr spontan. Wir haben sie noch am selben Tag getroffen. Wahrscheinlich war sie die treibende Kraft dahinter. Eigentlich hatte ich mir einen klassischen Antrag vorgestellt, mit Blumenstrauß, einem Ring, all dem. Doch sie sagte nur, lass uns heiraten, damit du in den Krieg ziehst und weißt, dass eine Frau auf dich wartet. Das Kind kam dann während unserer Ehe zur Welt. Dieses Buch wird meine Autobiografie sein, eine Geschichte, aus der jeder, der sie liest, etwas lernen kann. Sie erzählt, was ich durchgemacht habe und wohin mich mein Weg geführt hat, ohne dass ich je meine Menschlichkeit, meine Lebensfreude verloren habe. Ich bin ein sehr glücklicher Mensch, denn mein Leben ist erfüllt, weil ich liebe und geliebt werde.

0: Ich schlafe hier. Ich ziehe meine Schuhe an, gehe spazieren, esse. Ich spiele.
1: Es gab eine riesige Explosion, als ich in Donetsk auf dem Weg zum Tanzkurs war.
2: Warum haben Sie Ihre Tochter versteckt?
3: Damit sie nicht gewaltsam weggebracht werden würde.
1: Ukrainische Freiwillige. Sie konnten Kinder zwingen, mit ihnen zu gehen. Mit Gewalt.
0: Ich weiß nicht, wo meine Eltern sind. Ich habe sie schon lange nicht gesehen.
3: Ich bin gegangen, weil ich die Kinder retten wollte.
2: Man weiß nicht, ob man überlebt oder nicht.

0: genau halben Weg zwischen Moskau und dem Süden Dagestans liegt eine Stadt, die man sich nicht entgehen lassen darf. Das große und majestätische Wolgograd. Wir hatten noch nicht geplant, hier irgendwelche Betriebe zu besuchen, aber den Mamajew-Hügel mussten wir uns unbedingt ansehen.
1: Bist du müde?
0: Vom Aufstieg? Ja, aber ich versuche ruhig zu atmen. Beim Anblick der momentanen Mutter-Heimat-Statue verschlägt es einen unwillkürlich den Atem. Wolgograd, das ehemalige Stalingrad, war 1942 bis 1943 der Schauplatz einer der bedeutendsten Schlachten des Zweiten Weltkrieges. Die Schlacht endete mit einer vernichtenden Niederlage Nazi-Deutschlands und seiner Verbündeten. Die Verluste auf beiden Seiten waren kolossal. 1,5 Millionen feindliche Soldaten und über 1,1 Millionen sowjetische Soldaten fanden hier ihren Tod. Die sterblichen Überreste von 35.000 russischen Kriegern fanden hier ihre letzte Ruhestätte.
1: Zeit für den Schwammtest. Der Schwamm fuhr aus Woronesch bis Wolgograd mit. Sehen wir mal, ob er das Aroma der Weiden und Felder aufgenommen hat. Er stinkt nicht mehr nach Maschinenöl.
0: Nicht mehr?
1: Nein.
0: Und wonach stinkt er jetzt?
1: Er ist ganz staubig von der Fahrt, also Staub und Dreck.
0: Nimm noch einen tiefen Zug.
1: Ich nehme ihn später ab. Der bleibt erstmal hängen. Ab jetzt kann man sich damit sogar das Gesicht waschen. Der Schwamm ist aufgemotzt. Zeit für die Werkstatt und die Waschanlage.

0: Das alles muss jetzt raus. Und das alles auch. Bei uns haben sich ein paar Kleinigkeiten angesammelt. Zumindest ist das Auto jetzt leer. Die Autowäsche dauert etwa eine Stunde.
1: Warum eine Stunde? Was machen die da so lange?
0: Außen waschen, innen staubsaugen. Außerdem ist da Margot drin gefahren. Das heißt, überall muss sauber gemacht werden. Die sagen, auf der Fahrerseite ist alles in Ordnung, aber auf der Beifahrerseite ist es ein bisschen schmutzig. Das ganze Armaturenbrett ist vollgesabbert. Wenn wir in Grozny ankommen, wird es schon Nacht sein.
1: Wo gehst du hin?
0: Also, wir haben Jeans gekauft.
1: Nicht besonders schön.
0: Die ist ziemlich langweilig. Wir müssen sie aufmotzen. Wir werden sie am Auto festbinden. Was Besseres ist uns nicht eingefallen. Wir hätten sie mit einer Bürste abwetzen können. Aber sowas machen wir nicht. Ich will diese Jeans-Shorts mit einem Stahlseil am Auto befestigen, damit sie ein wenig geschreddert wird. So kostet sie gleich 7-mal so viel. Wir bereiten jetzt alles vor und wenn wir auf einem guten Schotterweg fahren, machen wir sie am Auto fest. Geht doch. So ungefähr. Fahren wir los.
1: Jetzt sind es nur noch
0: 15 Stunden.
1: Heute Nacht sollten wir es aber nicht mehr bis nach Grozny schaffen. Daran hinderte uns der tückische kalmückische Sand, den wir eigentlich frohen Mutes und mit dem Fahrtwind im Haar durchqueren wollten. Doch Kalmückchen hatte da andere Pläne.

0: маленький.
1: Eine kleine Viehfliege.
2: Bitte nicht.
1: Eine große Margot und eine kleine Viehfliege. Sie ist irgendwo unter dir.
2: Wo? Verschwinde!
1: Immer wieder witzig. Schau mal, die Jungs da machen Urlaub mit Stil. Margot, kennst du das Sprichwort? Was für Margot gut ist? Ist es scharfes Tod? Los, gehen wir zu den Jungs.
2: Du hast doch gesagt, wir dürfen nicht zu ihnen.
1: Du darfst vielleicht nicht. Ich schon.
2: Na, dann gehen wir. Hier ist Baden verboten, aber nicht für jeder.
1: Warum? Wenn die Schafe schwimmen dürfen, darf ich als Hornochse doch auch. Halt mal die Kamera.
2: Was?
1: Ich brauche echt eine neue Co-Moderatorin. Schau mal, das ist ein kleines Fohlen.
2: Kein Fohlen.
1: Dann eben Lamm. Margot, wir gehen. Sie haben jetzt Angst vor dir. Hast du was gesagt? Hört sich nach dir an. Hast du eine neue Sprache gelernt? Lass uns gehen. Weißt du noch, dass wir nach Tschetschenien fahren?
2: Und hier ging alles schief.
1: Alle vier Räder drehen sich, aber es passiert nichts. Wer hätte das gedacht?
2: Jetzt haben wir den Salat. Los, mach

0: Bleib beim Auto. Ich suche einen Traktor. Ich wollte hier wenden und jetzt steckt das Auto im Sumpf fest. Alle vier Räder drehen sich, aber es bewegt sich kein Stück.
1: Da kommt Hilfe.
0: Ich kann doch nichts dafür. Wer wollte denn zum Schilf fahren?
1: Ach, Ilja.
0: Soll ich dich daran erinnern, warum wir jetzt hier sind?
1: Na, warum denn? Sag schon, warum denn?
0: Du wolltest unbedingt in den Schilf fahren.
1: Warum musstest du auch auf mich hören? Die Schafe sind schuld. Wegen ihr sind wir überhaupt hier runtergefahren.
0: Dann können wir uns auch gleich den Schafen anschließen.
2: Hier jetzt nach unten.
0: Er kommt mit einem Kamaz-Laster. Es ist ein Dreiachser, aber nur zwei der Achsen funktionieren. Er wird jetzt versuchen, im Rückwärtsgang herunterzufahren und dann versucht er, uns rauszuziehen. Wenn der Kamaz auch noch stecken bleibt, dann wäre die Komödie perfekt.
1: Der Kamaz wird uns nicht retten können.
0: Schmeckt's?
1: Ja. Wir stecken fest. Dieser Kamaz sollte uns jetzt rausholen und steckt nun auch fest.
0: Im Vergleich zu diesem Kamaz stecken wir gar nicht fest.
1: Wir sollten Hilfe holen. Man hat uns gesagt, das nennt man Salanchak. Das ist Salzboden. Wenn man einmal reinfährt, kommt man nie wieder raus.
0: Margot, das wissen wir schon.
2: Mehr rumbuddeln bringt nichts.
0: Ja?
2: Wenn du gleich Gas gibst, sinkst du nur noch tiefer ein.
1: Ja, los! Vielen Dank.
0: Hier, meine Hand zum Vergleich. Jetzt warten wir, bis Sanja es auch rausschafft. Wäre sonst unhöflich. Aber so ein Ding sollten wir uns zulegen.
1: Ja.
0: Direkt im nächsten Geschäft. Siehst gut aus damit.
1: Wir sind rausgekommen, da kam Mass aber nicht.
2: Das reicht.
1: Liegt einen Stein drunter?
2: Einen Balken.
1: Einen Balken?
2: Um das Vorderteil anzuheben.

0: Wir warten, bis Verstärkung kommt. Kommt jetzt noch ein Kamaz?
1: Genauso ein Kamaz wie bei Alexander, nur mit Allradantrieb. Dann ziehen wir den ersten Kamaz mit einem Abschleppseil raus.
0: Da kommt er, der potenzielle Retter in Not.

0: Ich habe mir große Sorgen gemacht. Ich dachte schon, wir müssen hier übernachten.
1: Endlich. Fahren wir.
0: Sieht nicht so aus, als kämen wir heute noch in Grozny an.
1: Wohl kaum.
0: Bis dahin sind es noch 9 Stunden Fahrt. Oder weniger?
1: Mehr sogar.
0: Mehr?
1: Circa 9 Stunden.
0: In 9 Stunden schaffen wir das nicht. Wir sind noch nicht einmal in Elista.
1: Heute übernachten wir irgendwo unterwegs und kommen dann morgen an.
0: Sieht ganz danach aus. Wir haben vergessen, Wasser zu kaufen.
1: Reicht jetzt mit der Musik.
0: Bis Grozny City haben wir es nicht geschafft. Also übernachten wir im Hotel Bon Voyage.
1: Hotel ist etwas übertrieben.
0: Geht schon. Fertig?
1: Ja.
0: Auf geht's. Tschüss, Kleiner.
1: Hier, zeig, wie spät es ist.
0: Ist nicht so früh.
1: Nicht zu früh, nicht zu spät. Ja, nicht zu spät.
0: Weder zu früh noch zu spät.

Natürlich hatten wir es eilig, nach Tschetschenien zu kommen. Schließlich wollten wir die Menschen, die wir dort treffen sollten, nicht warten lassen. Aber wir mussten einfach ein wenig in der kalmückischen Steppe Halt machen und die faszinierende Landschaft genießen, die geradezu außerirdisch wirkte. Wir hatten nicht gedacht, dass die endlosen Weiten der Steppe unter dem strahlend blauen Himmel so wunderschön sein können.

0: Am Ende schafften wir es doch noch bis nach Tschetschenien. Hier erwartet uns eine ganz andere Welt. Es war, als würde man ein ganz anderes Land betreten, mit seinen eigenen Landschaften und seiner eigenen Kultur. Nur die Sprache ist erstaunlicherweise dieselbe. Für einen Abstecher nach Grozny fehlte uns die Zeit, also fuhren wir direkt nach Gudermes, wo man uns bereits bei Chabors erwartete. Hier werden blitzschnelle Geländefahrzeuge hergestellt, Ungetüme aus Metall in allen Größen und Farben. Wir konnten es kaum erwarten, damit eine Spritztour zu unternehmen, aber zuerst machten wir Bekanntschaft mit dem Direktor von Chabors.
1: Alexander, ich grüße Sie.
2: Guten Tag.
0: Guten Tag.
1: Guten Tag.
3: Guten Tag.
1: Endlich haben wir es hierher geschafft. Zuerst eine kurze Frage. Wie wird der Markenname richtig ausgesprochen?
2: Chabors.
1: Was bedeutet das?
2: Es ist eine Kombination aus zwei Worten. Char bedeutet Bär, Bors heißt Wolf. Dieses Fahrzeug vereint in sich die Kraft des Bären und die Geschicklichkeit des Wolfs.
1: Gab es bereits ähnliche Buggys aus russischer Produktion?
2: Es gibt recht viele ähnliche Fahrzeuge aus russischer Produktion, aber nicht in Serienproduktion. Wir stellen diese Fahrzeuge in Serie her. Sie sind alle zertifiziert. Die Lizenzproduktion ist auch schon angelaufen.
0: Verkaufen Sie auch ins Ausland?
2: Wir verkaufen auch ins Ausland. Wir haben einen Kaufvertrag mit einem Kleinunternehmen aus Südostasien abgeschlossen. Bisher haben wir bereits 4 Fahrzeuge dorthin verkauft. Das waren allerdings Rechtslenker. In Zukunft?
0: In welches Land könnte das wohl sein?
2: Thailand.
0: Was macht diese Buggy so besonders?
2: Dieses Fahrzeug zeichnet sich in erster Linie durch seine Federung aus. Es hat sehr viel Federweg. Vorne beträgt der Federweg 450 mm. Wer einen Jeep hat, weiß bestimmt, dass ein Federweg von 200 bis 250 mm hervorragend ist. Mit so einem Jeep kommt man überall durch. Bei der Federung hinten sind es 350 mm.
1: Ist das unsere Federung, also eine russische?
2: Das ist nicht einfach nur eine russische Federung. Das ist unsere. Wir haben sie selbst entwickelt und stellen sie selbst her. Die Federn und die Stoßdämpfer werden extra für uns nach unseren Anforderungsspezifikationen hergestellt.
1: Hat es Handschaltung, damit man richtig Spaß haben kann?
0: So viele Fragen.
2: Ja, auf jeden Fall.
3: Der Vorteil des Hinterantriebs bei diesem Fahrzeug ist, dass es dadurch jedes noch so unebene Gelände mit hoher Geschwindigkeit bewältigen kann.
0: Schauen wir uns an, welche Modelle es noch gibt. Die sind alle so schön neu und blank poliert.
2: Dieses Fahrzeug hier ist eine Sonderanfertigung für einen bestimmten Kunden. Wenn nichts dazwischen kommt, fährt er morgen vorbei und holt es ab. Wir werden oft gefragt, wo wir die Fensterscheibe hernehmen. Wir stellen sie selber her.
0: Russische Produktion?
2: Ja, wir produzieren alles selbst.
0: Auch die Technologie?
2: Die Technologie, die Konstrukteure, die Arbeiter, alles von hier. Wie ich schon gesagt habe, und falls ich das noch nicht getan habe, sage ich es gern noch einmal. Die einzigen importierten Bauteile an diesem Fahrzeug sind die Autoleuchten und die Gummireifen.
1: Wie viel kostet Ihre Schöpfung?
2: Ab 2 Millionen Rubel.
0: Schau mal, wie schön das hier ist. Ein kleines, blaues und bestimmt blitzschnelles Ding. Ich würde mir so eins kaufen.
1: Mir gefällt das Rote besser.
0: Wie viel kostet

0: das?
1: Auch etwa 2 Millionen. Das ist ein perfektes Frauenauto.
0: Darf ich mich reinsetzen?
1: Natürlich.
0: Und gleich wegfahren?
2: Kannst du. Fahr.
1: Weil das alle wollen, füllen wir nie mehr als 5 Liter in den Tank.
2: Die Schlüssel lasst ihr auch nicht stecken und die Spiegel nehmt ihr auch ab, richtig? Wird es mit einem Zündschlüssel gestartet?
1: Ja.
0: Das Auto da drüben ist natürlich toll, aber unbequem. Das hier ist richtig bequem.
1: Das da drüben ist ein Sportwagen, aber das hier, ja.
0: Das hier ist richtig klasse.
2: Okay, steig aus. Sehen wir uns jetzt das Ungetüm da drüben an.
0: Ungetüm?
2: Ja. Dieses Ungetüm hier. Ich setze mich gleich rein.
0: Ja, okay. Ist es bequem?
2: Ja, doch schon.
0: Das hier hat auch ein interessantes Design. Hier ist alles durchdacht.
3: Über das Design kann ich leider nichts sagen. Als es Zeit war, das Fahrzeug Probe zu fahren, wurden all diese Hohlräume zum Problem, zum Beispiel beim Ein- und Aussteigen.
0: Kann man dabei hinfallen?
3: Im Notfall ist es nicht sehr praktisch. Vorne geht das noch.
0: Aber schön ist es.
3: Aber hinten ist es in der Hinsicht noch unpraktischer. Deswegen haben wir bei den neueren Fahrzeugen die Öffnungen an die Einstiegshöhe angeglichen, damit dann niemand mit einem Bein hängen bleibt und selbst jemand mit Koordinationsschwierigkeiten problemlos ein- und aussteigen kann.
0: Wie sieht's bei dir mit der Koordination aus?
2: Nicht so gut. Ist das ein Fall von Rom, wurde nicht an einem Tag erbaut?
3: Grob gesagt, ja.
2: Sieht aber cool aus.
3: Es sieht cool aus, das will ich nicht bestreiten. Aber ein Fahrzeug muss auch praktisch in seiner Handhabung sein.
2: Das ist eher nebensächlich.
3: Kommt drauf an.
0: Da hast du es. So, geschafft. Was ist das hier? Ist das ein Mondfahrzeug?
1: Nicht ganz. Wenn wir uns einmal an unsere Kindheit erinnern.
0: Ah, ein Schneemobil.
1: Wir alle erinnern uns noch an unsere Kindheit, richtig? Was glaubt ihr, wie heißt dieses Fahrzeug?
0: Wie?
1: Umka.
0: Umka?
1: Der Bär aus dem Zeichentrickfilm.
0: Sieht ihm sehr ähnlich.
1: Das ist ein Schneemobil. Beachtet nicht die Rollen, auf dem er steht. Diese Rollbretter sind nur dazu da, um es in der Werkhalle einfacher bewegen zu können. Einer unserer Spezialisten hat es damit sogar geschafft, auf festgefahrenem Schnee eine Geschwindigkeit von 92 km/h zu erreichen.
2: Arbeitet er noch hier? Ist er wohl auf?
1: Ja, er arbeitet noch hier.
2: Versteckt er sich?
1: Aber nein.
0: Mir gefällt es. Ich will beide haben.
2: Margot, das ist kein Problem.
0: Warum funktioniert das nicht?
1: Hier ist alles so eingestellt, damit man nicht daran herumspielen kann und der Akku nicht aufgebraucht wird. Der Akku ist abgeschaltet.
0: Wie sieht's mit deiner Spritztour aus?
1: Klar.
2: Deswegen sind wir überhaupt hergekommen.
1: Das ist schon klar. Das ganze Gespräch zielte genau darauf ab, nicht wahr?
2: Es wird Zeit, die Shorts aufzumotzen. Machen wir sie richtig teuer.

0: Wie war's?
1: Margot, du solltest mal dein Gesicht sehen.
0: Okay, fahren wir weiter.
2: Ha ha ha ha!

0: Habt ihr gesehen, wie die Shorts weggeflogen sind? Die Shorts hat's richtig hinausgeschleudert und weg waren sie. Wenn sich der Staub legt, gehen wir die Shorts suchen. Wie fühlst du dich?
1: Gut, mir geht's gut.
2: Wo sind diese Jeans?
0: Sie sind irgendwo dorthin geflogen. Dorthin. Da sind sie, Marco. Da sind sie.
2: Das Seil ist gerissen.
1: Das Drahtseil ist gerissen? Gibt's doch gar nicht.
0: Was soll das? Ich habe extra ein Stahlseil benutzt. Die sehen immer noch aus wie neu.
1: Naja, hier ein bisschen.
0: Binden wir sie nochmal fest. Irgendwas müssen wir machen. Ein paar schlaue Leute haben gesagt, wir sollten Steine da reinstecken.
1: Das wird der Hammer. Das reicht.
0: So, hier rein. Schauen wir mal, was passiert.

0: Gas?
1: Man hat mir gesagt, ich soll besser nichts sagen.
2: Wache, hast du mit der Dame eine Extremfahrt gemacht? Gesicht nicht anfassen, Gesicht nicht anfassen.
0: Lach ruhig weiter. Wir kommen dich dann morgen abholen. Okay, du lebst noch. Ich schaue mir jetzt unsere Balenciaga-Shorts an. Margo, stell dir vor, wie viel die jetzt wert sind. Was ist passiert?
1: Nee, ich sag lieber nichts.
0: Seid ihr vom Weg abgekommen? Seid ihr gegen einen Baum geknallt? Was war denn?
1: Später. Ist die Balenciaga-Importsubstitution geglückt?
0: Balenciaga, ja.
1: Hat's geklappt?
0: Einen Ersatz für Balenciaga haben wir jetzt auch.
1: Also hinten ist das etwas übertrieben, wobei... Aber vorne sieht das echt irre aus.
0: Was heißt hier übertrieben? Ist genau richtig.
1: Du musst sie noch anprobieren.
0: Lass das mal später machen. Das legst du jetzt mal auf ein Regal und dann sind das direkt mal $850.
1: Bist du zufrieden mit deiner Importsubstitution?
0: Importsubstituiert. Fährst du mit?

0: So, das reicht.
1: Ja.
0: Lebst du noch?
1: Ja.
0: Dieser Drift war doch ein Kinderspiel, oder?
1: Jespresso war ein voller Erfolg und Chabos haben wir zusammen mit seinem tollen Team von nun an in unsere adrenalinbegierigen Herzen geschlossen. Tschetschenien hat uns mit offenen Armen willkommen geheißen. Erschöpft, aber zufrieden, brachen wir endlich nach Grozny auf.

0: Themen sind völlig unterschiedlich. Bei uns wird das sehr ernst genommen, auch wenn es nur ein Hobby ist. Wenn man nichts aufzwingt, sondern etwas Gutes hinzufügt, entsteht eine sehr gute Mischung.
1: Anfangs hatte sie sogar Angst, einfach nur zu springen. In dieser Sportart kann man erst nach Hunderten oder sogar Tausenden erfolgloser Versuche, eine bestimmte Bewegung auszuführen, Erfolg haben.
2: Ich habe sogar einen Beitrag in den sozialen Netzwerken geteilt und geschrieben. Sie hat es geschafft.
3: Das ist unsere erste Auslandsreise. Wir fahren nach Moskau und St. Petersburg. Wir freuen uns schon sehr darauf.
0: Für mich ist das eine Verantwortung, denn sie lernen bereits Russisch. Ich versuche, den chinesischen Kindern einen Teil unserer grenzenlosen russischen Denkweise näher zu bringen.
4: Lautes Spielen. Der Balalaika ist ein offizieller Bestandteil der russischen Militärdoktrin.

0: Finden Sie das absurd? Ans Absurde grenzt auch die Aussage Angela Merkels, dass hybride Kriegsführung offiziell Teil der russischen Militärdoktrin sei, was ebenfalls viele Leute wütend machte. Die Doktrin wird im Internet veröffentlicht und es findet sich kein Wort davon im Netz. Lassen Sie sich von Fakten leiten, nicht von Emotionen.
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0: Unser Film widmet sich den Ereignissen vor 50 Jahren, als der zerstörerische Wirbelsturm Gervais über die ferne Insel Mauritius hereinbrach. Damals kamen viele Länder der jungen unabhängigen Republik zu Hilfe, die von ihrem ersten Premierminister und Vater der Nation, Sir Sivasagur Ram Gholam, angeführt wurde. Wir wollen unsere Reise durch die Geschichte mit dem Archiv beginnen, der unvoreingenommensten und genauesten Datenquelle.
1: In dieser Nationalbibliothek werden alle Zeitungen aufbewahrt. Es sind etwa 240 Titel, die auf Mauritius gedruckt und veröffentlicht wurden. Und zwar von 1777 bis heute. Dies ist eine Wochenzeitung, die über den Wirbelsturm berichtete, der am Donnerstag, dem 6. Februar 1975, über die Insel Mauritius hereinbrach. Es war eine echte Katastrophe, da viele Häuser beschädigt wurden. Die Ernte wurde vernichtet, 9 Menschen kamen ums Leben.

0: Die kleine Insel Mauritius im Herzen des Indischen Ozeans wird regelmäßig von tropischen Wirbelstürmen heimgesucht. Dabei erreicht der Wind Geschwindigkeiten von bis zu 280 Kilometer pro Stunde und zerstört alles, was ihm in die Quere kommt.
1: Nach dem Wirbelsturm herrschte auf Mauritius völliges Chaos. Es gab weder Strom noch Wasser. Alle Telefonleitungen und alles andere waren beschädigt.
0: Gervais war eine nationale Tragödie. Diese Fotos zeigen das Ausmaß der Zerstörung. Oh, auch die Straßen wurden durch den Wirbelsturm zerstört. Umgestürzte Bäume, Strommasten und so weiter.
1: Ich weiß noch, dass wir einen sehr großen Hof mit Garten hatten. Aber das Haus war aus Beton und alles wurde überflutet. Es gab sehr viel Schlamm wegen des starken Regens. Ich erinnere mich gut daran, obwohl ich erst 8 Jahre alt war.

0: In der Nacht setzte ein starker Regen ein und es wehte ein starker Wind. Wir hatten Angst. Mit 10 Jahren fühlt man sich einfach hilflos, wenn es dunkel ist. Die Insel erstarrte. Ja, die Insel erstarrte. Wir hörten nur noch das Pfeifen des Windes und das Prasseln des Regens. Auf tropischen Inseln gibt es oft kleine und große Wirbelstürme. Es gibt hier von Zeit zu Zeit Wirbelstürme, aber nicht solche wie den ich erlebt habe. Es gibt zwar starke Wirbelstürme, die Zerstörungen anrichten, aber nicht solche wie diesen.
1: Man hat uns im Radio mitgeteilt, dass sich der Wirbelsturm Gervais nähert. Wir waren besorgt, deckten uns mit allem Nötigen ein und blieben zu Hause. Unser Haus stand nicht auf Pfählen. Es lag nicht hoch genug und wurde komplett überflutet. Wir haben Kisten gefunden und stellten das Bett darauf. Wir setzten uns alle darauf, aber das Wasser ging erst nach 2 Tagen zurück. Viele Sachen waren kaputt. Im Hof blieb das Wasser noch länger stehen, ganze 5 Tage lang. An einigen Stellen stieg das Wasser bis zu 1 Meter hoch, vielleicht sogar noch höher. Die Bäume wurden umgeworfen, Plantagen überflutet. Im Hof gab es nichts, was unbeschädigt geblieben ist.
2: Als wir hinausgingen, um uns umzusehen, waren viele Bäume umgestürzt. Fast alle Strommasten lagen auf dem Boden, auch die Telefonmasten. Es gab kein Wasser. Es gab kein Wasser, da es aus beschädigten Wasserbehältern auf den Boden ausgelaufen war. Viele Holzhäuser wurden vollständig zerstört. Ja, sie wurden zerstört. Einige Schulen, insbesondere die aus Holz, wurden ebenfalls beschädigt. Die Lage war wirklich katastrophal. Zu dieser Zeit war Zuckerrohr die Haupteinnahmequelle auf Mauritius. Auch er wurde vollständig zerstört. Wenn man zurückblickt, wird einem klar, dass der Schaden enorm hoch war. Er war enorm hoch. Zum Glück liefen damals mehrere Schiffe im Hafen ein. Unter den Ankommenden waren Amerikaner, Franzosen, Inder und Menschen aus der Sowjetunion. Sie kamen und leisteten uns große Hilfe.
3: Wussten Sie, dass Russen, Amerikaner und Franzosen Ihnen zu Hilfe kommen würden?
2: Nein, das wussten wir nicht.
3: Damals war der Indische Ozean Schauplatz des Kalten Krieges. Deshalb waren dort Kriegsschiffe der 7. US-Flotte und des 8. Pazifikgeschwaders der sowjetischen Flotte unterwegs. Dazu gehörten auch leichte Kreuzer des Projekts 68 bis, die nach dem Zweiten Weltkrieg gebaut worden waren.
4: Die Amerikaner reagierten als Erste auf den Vorfall. Sie näherten sich der Insel und starteten eine humanitäre Mission. Dann kamen die Franzosen hinzu. Auch die Franzosen schlossen sich an. Die sowjetische Regierung kam zu dem Schluss, dass es einfach unmöglich sei, Menschen in einer Notlage keine Hilfe zu leisten.
3: Zum Zeitpunkt des Wirbelsturms befanden Sie sich, wenn ich richtig liege, irgendwo hier?
4: Ja, Sie befanden sich in diesem Gebiet. Im Grunde genommen war es womöglich die erste oder eine der ersten gemeinsamen humanitären Missionen, bei der alle getrennt voneinander arbeiteten. Die Franzosen, die Amerikaner, wir, alle getrennt voneinander, aber mit dem gemeinsamen Ziel, den Betroffenen zu helfen, unabhängig von unseren politischen Vorlieben.
5: Neun Tote, 59 Verletzte, 11.320 zerstörte Häuser. 1.500 Menschen wurden obdachlos. Die Windgeschwindigkeit erreichte laut Angaben des Nationalen Wetterdienstes 128 km/h. Nach Angaben eines anderen Dienstes

0: waren es 165 Kilometer pro Stunde. Die Pfähle, die Schiffe, alles war zerstört.
1: Die Russen kommen morgen. Die Russen sollen morgen kommen. Es wird ein sowjetischer Kreuzer erwartet. Dmitri Pozharsky. Er soll morgen kommen. An Bord sollen sich Techniker befinden, die dabei helfen werden, die Verbindung wiederherzustellen.
0: Sie haben uns sehr dabei geholfen, die Telefonleitungen wiederherzustellen. Das war äußerst wichtig.
1: 14. Februar 1975. Die Russen kommen. Hier steht, dass das russische Schiff Dmitri Pozharsky in Mauritius eintreffen wird.
2: Aus Moskau kam der Befehl, dem Staat Mauritius Hilfe zu leisten. Dort hatte ein Wirbelsturm gewütet und wir mussten helfen. Unser Schiff war von allen sowjetischen Schiffen das nächstgelegene, also machten wir uns auf den Weg dorthin. Ich glaube, wir waren 3 Tage lang mit einer Geschwindigkeit von 30 Knoten unterwegs.

0: Der leichte Artilleriekreuzer Dmitri Pozharsky war damals Teil der Pazifikflotte. Er unternahm lange Reisen nach China, in den Irak, nach Somalia, Indien und Pakistan. Ende 1974 brach er von Wladiwostok aus in den Indischen Ozean auf, um dort seinen Kampfeinsatz zu absolvieren. Im Februar 1975 befand er sich vor der Küste der fernen Insel Mauritius.
1: Wir hatten es eilig, denn jede Stunde war für die Bevölkerung, die sich in großen Schwierigkeiten befand, kostbar. Unterwegs stellten wir bereits Notfall- und Rettungsteams zusammen, um sofort vom Wasser aus an Land zu gehen und mit dem Einsatz zu beginnen.
0: In der Stadt Gatchina wird das Marinearchiv aufbewahrt. Hier sind das Wachbuch, die Befehle und alle Unterlagen aus dem Jahr 1975 zu finden. Kreuzer Dmitri Pozharsky aus dem Wachbuch vom Februar 1975. Einsatzalarm. Das Schiff ist umgehend für den Kampf und den Einsatz vorzubereiten. Mittwoch, der 12. Februar. Unterwegs vom Golf von Aden nach Port-Louis. Äquatorüberquerung, Betreten der südlichen Hemisphäre. 15. Februar, Samstag, 15.49 Uhr. Betreten der Hoheitsgewässer der Republik Mauritius. Vor Port-Louis vor Anker gegangen.

0: Oktober 2023. Der unerwartete Angriff der Hamas auf Israel schockierte die Welt. Zu dieser Zeit rechnete niemand damit, dass die palästinensischen Extremisten so viele moderne Waffen haben würden. Schon kurze Zeit nach dem Angriff bedankten sich die Hamas-Kämpfer fast hämisch bei den USA und der Ukraine für die Feuerkraft, mit der sie Israels Städte überzogen haben.
1: Wir bedanken uns bei der ukrainischen Regierung für diese Waffen. Wir werden sie gegen Israel richten.
0: Wie kommt es, dass im Nahen Osten ständig Waffen aus einem Land auftauchen, dessen Vertreter sich andauernd über mangelnde Munition und militärische Ausrüstung beschweren?
2: Waffen für die Ukraine, Munition für die Ukraine, neue Verteidigungssysteme für die Ukraine.
0: Die Militärhilfen der USA und der Europäischen Union belaufen sich auf Dutzende Milliarden US-Dollar. Aber wo landen diese Lieferungen? Und wer hat überhaupt entschieden, einem Land Waffen zu liefern, das seit fast 30 Jahren einer der größten Knotenpunkte für den illegalen Waffenhandel ist?
3: Ich denke, das chinesische und das russische Eiskunstlaufsystem sind völlig unterschiedlich. Bei uns wird das sehr ernst genommen, auch wenn es nur ein Hobby ist. Wenn man nichts aufzwingt, sondern etwas Gutes hinzufügt, entsteht eine sehr gute Mischung.
4: Anfangs hatte sie sogar Angst, einfach nur zu springen. In dieser Sportart kann man erst

0: Erst nach Hunderten oder sogar Tausenden erfolgloser Versuche, eine bestimmte Bewegung auszuführen, Erfolg haben.
1: Ich habe sogar einen Beitrag in den sozialen Netzwerken geteilt und geschrieben. Sie hat es geschafft.
2: Das ist unsere erste Auslandsreise. Wir fahren nach Moskau und St. Petersburg. Wir freuen uns schon sehr darauf.
3: Für mich ist das eine Verantwortung, denn sie lernen bereits Russisch. Ich versuche, den chinesischen Kindern einen Teil unserer grenzenlosen russischen Denkweise näher zu bringen.

0: Gehen wir. Das sind unschuldige Zivilisten. Prozent von ihnen wurden durch die Kämpfe getötet.
1: Die Leute schrien, was tut ihr? Wir sind Ukrainer. Und sie sagten, Ukrainer, einen Dreck seid ihr. Und das war alles.
2: Haben sie das beim Rückzug getan?
1: Ja, beim Rückzug.
2: Was ist der Sinn?
1: Ich weiß es nicht.
0: AA, Saporozhets. Das ist das älteste Grab vom 27. Oktober.
3: Ich bin früh morgens aufgestanden, ging nach draußen und da hörte ich einen Schrei. Raus aus dem Haus und sowas. Sie haben alle an die Wand gestellt und angefangen zu schießen. Meine Schwiegertochter schrie, was tut ihr? Wir sind doch... Aber er hat einfach losgeschossen und das war's.

0: Die sowjetischen Seeleute mussten aus dem nördlichen Teil des Indischen Ozeans 2500 Seemeilen zurücklegen, um Mitte Februar 1975 die Küste von Mauritius zu erreichen. Port Louis ist die Hauptstadt und größte Stadt der Insel. Hier legte der Kreuzer Dmitri Pozharsky vor Anker. Die Russen sind bereits vor Ort. Der sowjetische Kreuzer Dmitri Pozharsky ist am Samstagabend eingetroffen. Seit den Morgenstunden sind mehrere Gruppen russischer Seeleute im Einsatz.
1: Sie helfen den Arbeitern beim Wiederaufbau des Zivilkrankenhauses in Port Louis.
0: Beim Wiederaufbau des Zivilkrankenhauses?
1: Ja, es befindet sich in Port Louis.
0: Der Wiederaufbau von Mauritius. Tag für Tag. Die russischen Seeleute haben am Sonntag in mehreren Teilen der Hauptstadt mit der Arbeit begonnen. Sie helfen beim Wiederaufbau der Strom-, Wasser- und Telefonleitungen. Wir haben in Russland einen Seemann gefunden, der 1975 hier war. Er diente als Matrose auf dem Kreuzer Dmitri Pozharsky und gehörte zu denjenigen, die beim Wiederaufbau der Stromversorgung halfen.
2: Es galt, die Stromversorgung und die Telefonleitungen wiederherzustellen. Überall lagen Kabel und Masten herum. Wir wurden zu den Stromleitungen geschickt, um die Kabel zu verlegen. In nur 2 Wochen haben wir so viel erreicht, wofür sie nach eigenen Angaben 6 bis 8 Monate gebraucht hätten.
0: Insgesamt wurden 4.358 Manntage gearbeitet. Es wurden 106,5 Kilometer Stromleitungen und 127 Kilometer Telefonverbindungen wiederhergestellt. 423 Wohnhäuser wurden an die Stromversorgung angeschlossen. 544 Masten wurden transportiert. Der Generator der Pumpstation sowie der Kühlschrank des Ministeriums für Fischerei wurden repariert, sowie 430 Quadratmeter Dachfläche des Krankenhauses in Port Louis. Und auch noch weitere Objekte. In 2 Wochen haben sie wirklich viel geschafft.
2: Wir sind auf die Masten geklettert, um die Stromleitungen zu verlegen.
0: So haben sie gearbeitet, ja?
2: Ja, wir sind auf die Masten geklettert und haben die Kabel gezogen. Und die Affen haben uns zugeschaut. Kaum waren wir weg, ist das Kabel wieder runtergefallen. Es waren die Affen. Auch haben wir angefangen, mit Stöcken und Steinen nach ihnen zu werfen. Die Affen haben mit Bananen und Kokosnüssen zurückgeworfen. Das ist

0: ihn ein, um uns herauszuziehen.
1: Mit solchen Bussen hat man sie
0: zur Arbeit transportiert.
1: Vom Hafen bis?
0: Bis zum Arbeitsort. Wir fuhren zum Polizeirevier und wurden von dort aus mit solchen Bussen weiter befördert.
1: Wir haben beschlossen, nach Novorossiysk zu fahren, wo der letzte Kreuzer des Projekts 68 bis erhalten geblieben ist, der an der humanitären Mission auf Mauritius teilgenommen hatte. Was seine Kampfeigenschaften betrifft, übertraf der Kreuzer des Projekts 68 bis die entsprechenden Schiffe ausländischer Flotten. Bis Mitte der 1960er Jahre waren diese Kreuzer die wichtigsten Schiffe der sowjetischen Marine. US-Experten verglichen sie damals mit den Kreuzern des Typs Baltimore. Dies ist der letzte erhaltene Kreuzer der Serie 68 bis und sieht genauso aus wie die Dmitri Bojarski. Hier ist der Bug, wo sich die beiden Türme des Hauptkalibers befinden. Es handelt sich um die gefährlichste Waffe des Schiffes, dessen Schussreichweite bis zu 32 Kilometer beträgt. Doch neben den Kampfaufgaben standen der Besatzung viele Jahre lang andere, nicht weniger wichtige Aufgaben bevor, darunter auch humanitäre. Die Kreuzer des Projekts 68 bis leisteten anspruchsvollen Dienst, indem sie viele Monate lang auf See waren und nur für planmäßige Reparaturen zum Auffüllen der Vorräte und zur kurzen Erholung zur Basis zurückkehrten. Die Besatzung umfasste 1270 Personen. Eine der wichtigsten Aufgaben der Konstrukteure war es daher, für eine komfortable Unterbringung zu sorgen. Hier haben Sie geschlafen, nicht wahr?
2: Ja, dieser Schlafraum war für 27 Matrosen vorgesehen. Wie wir sehen können, sind die Betten über zwei Etagen angeordnet. Das ist der Stauraum. Vielleicht wissen Sie bereits, dass die Matrosen dort ihre persönlichen Gegenstände aufbewahrten. Auf dem Stauraum lag eine Matratze, die als improvisiertes Bett diente. Insgesamt gab es also drei Etagen. In der Regel erfolgte die Unterbringung auf drei Etagen. Der kleinste Schlafraum war für 12 Matrosen ausgelegt, der größte für 70 Matrosen.
1: Hier haben wir die Kartei des usbekischen Matrosen Tursunov Muhiddin Pulatovic. Er wurde 1955 in Angren im Gebiet Taschkent geboren. 1973 wurde er einberufen und zur Besatzung des Kreuzers Dmitri Pozharsky zugeteilt. Im Jahr 1975 war er zusammen mit der Schiffsbesatzung auf Mauritius und half, die Folgen des verheerenden Tsunamis zu beseitigen.
3: Es hat sich so ergeben, dass ich seit meiner Kindheit davon geträumt habe, zur Marine zu gehen. Und dann bin ich tatsächlich dort gelandet. Von den insgesamt 1200 Matrosen waren 400 aus Usbekistan. Aus Andijan, Fergana, Taschkent. Als wir auf der Insel Sokotra standen, erhielten wir eine Nachricht vom Festland aus der Sowjetunion, dass auf der Insel Mauritius ein Wirbelsturm vorbeigezogen sei und wir sofort helfen müssten. Wir mussten sofort hin. Das ist der Steuerraum. Das bin ich.
1: Das war auf der Dmitri Pozharsky, richtig?
3: Ja, das ist der Steuerraum.
1: Also eigentlich Ihr Arbeitsplatz?
3: Genau, mein Arbeitsplatz. Wir hatten sehr viele Leute aus Usbekistan. Das ist mein Kommandant, Herr Gromov. Hier sitze ich. Das ist mein Zimmer. Mein Arbeitsplatz, der Ruderraum.

Die erste Notiz stammt vom 16. Februar, dem Tag, an dem die Matrosen begannen, auf der Insel zu arbeiten. 8 Uhr morgens, 290 Personen sind zur Arbeit an Land gegangen. Am nächsten Tag gab es eine ähnliche Notiz über 308 Personen. Jeden Tag wurden rund 300 Seeleute an Land geschickt. In der Früh begibt sich die Besatzung auf die Insel und arbeitet den ganzen Tag lang an der Wiederherstellung der Insel.

0: Ich schlafe hier. Ich ziehe meine Schuhe an, gehe spazieren, esse. Ich spiele.
1: Es gab eine riesige Explosion, als ich in Donetsk auf dem Weg zum Tanzkurs war.
2: Warum haben Sie Ihre Tochter versteckt?
3: Damit sie nicht gewaltsam weggebracht werden würde.
1: Ukrainische Freiwillige. Sie konnten Kinder zwingen, mit ihnen zu gehen. Mit Gewalt.
0: Ich weiß nicht, wo meine Eltern sind. Ich habe sie schon lange nicht gesehen.
3: Ich bin gegangen, weil ich die Kinder retten wollte.
2: Man weiß nicht, ob man überlebt oder nicht.

0: Ich heiße Ilya Kasakov. Ich bin Teilnehmer der speziellen Militäroperation. Mein Buch heißt genauso wie mein Blog Der Eiserne Mann, weil ich Beine aus Stahl habe. Das Schicksal, das Universum hat mir eine zweite Chance gegeben.
1: Er ist ein Kämpfer. Er war immer bereit zu kämpfen und sein Ergebnis ist hervorragend.
0: Die Medizin hat für mich alles getan, was sie konnte. Es liegt nun an meiner Willenskraft.
2: Es sind Militärangehörige. Der Befehl wird angenommen und erfüllt.
0: Ich will mit meinem Buch zeigen, dass es darin nicht nur um den Krieg geht, sondern auch um die Rehabilitation und die Liebe zum Leben.
3: Der Westen versucht, Russland zu canceln. Allerdings hat er nicht bedacht, dass genau das die Menschen zusammenschweißt und für russische Unternehmen ein wahres Geschenk ist.
4: Ich schlage dir ein Abenteuer vor. Wir nehmen ein Auto aus einheimischer Produktion und fahren nach Dagestan. Auf dem Weg dorthin schauen wir bei russischen Unternehmen aller Art vorbei, um zu sehen, wie es ihnen geht.
5: Interessant, aber auch ein bisschen beängstigend.
4: Bist du etwa eine Spaßbremse? Zweifelst du etwa an der russischen Autoindustrie? Wir werden sehen. Wir müssen etwa 6000 Kilometer damit fahren. Verschwende die Milch doch nicht. Stell doch was drunter oder trink direkt raus. Was ist das da vorne?
6: Das ist unser Käseschmierroboter.
4: Socken.
5: Übrigens, Russen machen sehr gute Socken, finde ich, mit Humor.
4: Und was machen Russen schlecht? Wir können sehr gute Raketen bauen.
5: Raketen, Socken.

Das Ermittlungszentrum UKR Leaks, dessen Leiter ich bin, führt journalistische Ermittlungen durch, um die Kriegsverbrechen des Kiewer Regimes aufzudecken. Einer meiner Schwerpunkte sind die Operationen der ukrainischen Geheimdienste. Ich kenne ihre Methoden in- und auswendig. Ich weiß, wie sie vorgehen. Als ich von den Aktivitäten des sogenannten russischen Freiwilligenkorps hörte, weckte das meine Neugier. Was ist das für eine Organisation? Wer leitet sie? Wer finanziert sie? Und was für Ziele verfolgt sie?

0: Ein Polizeiauto hat mich hierher gebracht. Hier habe ich das zuständige Team getroffen.
1: Sie meinen die sowjetischen Seeleute?
0: Ja, sowjetische Seeleute. Sie waren hier, sie haben gearbeitet. Ich habe sie hier getroffen. Wir haben uns unterhalten. Meine Aufgabe war es zu helfen, zu dolmetschen. Ich wusste gar nicht, dass die Russen schon auf Mauritius waren. Eines Tages sah ich, wie ein Polizeiauto direkt vor der Tür hielt. Ein Polizist stieg aus und fragte, sind Sie Herr Todar? Ich antwortete, ja, ich bin Herr Todar. Er sagte, wir haben einen Anruf aus dem Büro des Premierministers erhalten. Wir brauchen morgen Ihre Hilfe. Ich fragte, wie kann ich dem Büro des Premierministers helfen? Er antwortete, nein, nicht ihm. Es gibt hier sowjetische Spezialisten, Russen, die auf Mauritius mithelfen, die Stromversorgung wiederherzustellen, aber wir können uns nicht verständigen. Da sie in Russland studiert haben und die Sprache gut beherrschen, brauchen wir sie, um ihnen zu helfen. Ich sagte, gut, kein Problem. Am nächsten Tag holten sie mich in der Früh ab. Die Leitung verlief genau hier, um andere Orte mit Strom zu versorgen. Sie verlief zunächst durch zwei Hotels und dann in andere Bezirke. Deshalb hat man wohl genau hier mit der Wiederherstellung der Masten begonnen. Wir kamen hierher und setzten unsere Arbeit in dieser Richtung fort. Wie ich bereits sagte, lagen die meisten Masten, wenn nicht sogar 99%, auf dem Boden.
1: Und das ist die Straße in Richtung Hauptstadt?
0: Ja, das ist die Straße, die in Richtung Hauptstadt führt. Wir befinden uns in Vallée des Prêtres. Wir haben hier gearbeitet. Es ist eine ziemlich große Gegend. Wenn man weitergeht, gelangt man bis zu diesem Berg. Wie ich bereits gesagt habe, war der Schaden enorm. Da alle Pfosten aus Metall waren, waren sie verbogen und mitsamt den Wurzeln aus dem Boden gerissen worden. Sie lagen einfach auf dem Boden herum.
1: Wie reagierten die Einheimischen, als sie auf der Straße sowjetische Seeleute sahen und dass diese ihnen halfen? Waren sie überrascht?
0: Damals noch nicht, denn niemand wusste, dass es Russen waren. Verstehen Sie? Niemand wusste es, denn es gab hier auch andere Freiwillige, etwa Europäer, die ebenfalls hierher gekommen waren, um zu arbeiten. Aber selbst wenn sie es gewusst hätten, wenn jemand kommt und dir unentgeltlich hilft, schwere Arbeit verrichtet, ist es dann nicht Grund genug, Danke zu sagen? Der Strom war wirklich immens wichtig. Die Wiederherstellung der Stromversorgung kann man mit der Wiederbelebung des Landes vergleichen.
2: Zwei Wochen lang waren unsere Matrosen und Offiziere damit beschäftigt, Dutzende Kilometer Straßen, Strom- und Kommunikationsleitungen sowie Kühlschränke und Krankenhäuser wiederherzustellen. In der Gegend gab es wohl Industrieunternehmen. Man erinnert sich auf Mauritius bis heute daran.

0: Anfangs hatten wir keine Ahnung. Wir wussten nicht, wer die Russen sind. Aber sie kamen sehr schnell im Hafen an. Sie brachten Tonnen von Material, Kilometer an Kabeln und alles, was wir benötigten. Und sie haben sofort mit der Arbeit in Port-Louis begonnen. Sie haben uns ihre freundschaftliche Hilfe sehr schnell angeboten. Seitdem haben wir verstanden, dass unsere Freundschaft mit diesem Land wirklich sehr stark ist. Und die Beziehungen bleiben weiterhin stark. Unsere Freundschaft ist erhalten geblieben und lebt weiter. Vielleicht kommunizieren wir nicht oft und haben nicht immer etwas zu teilen, aber unsere Freundschaft ist weiterhin präsent.
1: Nein, wirklich. Wie ich bereits gesagt habe, ich kenne die genauen Zahlen nicht, aber vielleicht kann man sie in der Botschaft finden. Jedenfalls war es eine ziemlich große Anzahl von Fachkräften,
0: von Mauritiern,
1: die ihre Ausbildung in Russland abgeschlossen haben und nach Mauritius zurückgekehrt sind, um hier zu arbeiten. Es gibt auch viele russische Frauen auf Mauritius. Auch russische Touristen kommen regelmäßig hierher. Jetzt ist alles anders, ganz anders.
2: Ich war gestern angenehm überrascht. Als wir in Port-Louis drehten, sahen wir die Gagarin-Allee sowie ein Denkmal für Puschkin und eines für Lenin.
1: Lenin, ja genau.
0: Und die Juri-Gagarin-Allee.
2: Drei Denkmäler.
1: An einem Ort.
0: Ja, Juri Gagarin war auf Mauritius.
1: Ja, wir kennen sie.
2: Das heißt, die Menschen auf Mauritius kennen diese Persönlichkeiten und erinnern sich an sie.
0: Ja,

0: Die Gagarin-Allee, das Puschkin-Denkmal und die Büste des Anführers des Weltproletariats, Lenin. Das sind historische Persönlichkeiten, die in Russland jeder Schüler kennt. Sie hier zu sehen, vor dem Hintergrund einer tropischen Landschaft, ist jedoch sehr ungewöhnlich. Mauritius ist ein Land, dessen Unabhängigkeit die Sowjetunion als eines der ersten Länder anerkannt hat. Das hat man hier nicht vergessen. Dieses Denkmal ist ein weiterer Beweis dafür.
1: Außerdem bin ich sehr dankbar für die Möglichkeit, in Russland studiert zu haben. Vor allem dank der Ausbildung, die ich dort erhalten habe, bin ich heute der Mensch, der ich bin. Ich habe von 1966 bis 1972 in Russland studiert und bin nach dem Abschluss zurückgekehrt. Es ist ganz einfach. Auf Mauritius gab es die sogenannte Lenin-Jugendorganisation. Dort habe ich einiges über die Sowjetunion, Lenin und andere Themen gelernt. Irgendwann hat die Sowjetunion dann Stipendien an Mauritier vergeben. Ich war einer von ihnen. Ich bin ein Vertreter der 6. oder 7. Generation, die nach Russland gegangen ist, um dort zu studieren. Für mich sind Russen also keine Fremden. Ich habe ganze 6 Jahre in Russland gelebt und mich mit Menschen unterhalten, die nur Russisch sprachen. Deshalb bin ich mit ihrer Kultur, ihrer Sprache und anderen Dingen gut vertraut.

28. Februar, Freitag. Um 10.50 Uhr kamen 8 Mauritier an Bord, um der Besatzung Blut abzunehmen. Die Besatzung baute nicht nur die Infrastruktur der Insel wieder auf, sondern spendete auch Blut für die Betroffenen. Und hier die nächste Notiz einige Stunden später. Die ehrenamtliche Blutspende für den Staat Mauritius durch sowjetische Matrosen des Kreuzers Dmitri Pozharsky ist beendet. Insgesamt haben 127 Personen Blut gespendet. Eine Notiz vom 1. März. Um 16.22 Uhr haben wir die Hoheitsgewässer des Staates Mauritius verlassen. Genau 2 Wochen lang, vom 15. Februar bis zum 1. März, hielt sich die Besatzung auf Mauritius auf.

0: Als mein Vater Kommandant des Kreuzers Dmitri Pozharsky war, war ich 11 Jahre alt. Ich erinnere mich, wie mein Vater erzählte, dass es eine Menge Vorbereitungsarbeit gab. Während der Kreuzer noch in Richtung der Insel fuhr, versuchten sie bereits, die Wiederaufbauarbeiten zu organisieren. Sie wussten bereits, dass es um Stromleitungen und die Beseitigung von Trümmern ging. Außerdem um die Wiederherstellung der Straße und um medizinische Einrichtungen. Das waren ihre Kernaufgaben und sie versuchten herauszufinden, wer aus dem Team welche Fähigkeiten in dieser Hinsicht hatte.
1: Ein Befehl vom 3. März, zwei Tage nachdem Dmitri Pozharsky Mauritius verlassen hatte, über die Auszeichnung der Besatzung, die an den Wiederaufbauarbeiten im Staat Mauritius beteiligt waren. Während der Arbeiten zeigten die Offiziere, fähnriche Bootsmänner und Matrosen politische Reife sowie Verständnis für die Bedeutung der Lösung einer internationalen Aufgabe. Sie bewiesen Fleiß, Initiative und Können. Hier gibt es eine Liste mit Namen, denen ein besonderer Dank ausgesprochen wurde. Übrigens steht Kapitän des zweiten Ranges Felix Gromov als erster auf der Liste. Er war damals Kapitän und wurde später Flottenadmiral.
2: Ich sage Ihnen Folgendes über die Russen. Ich habe die Bedeutung und den Wert der Arbeit in Russland verstanden. In Russland ist die Arbeit für sie heilig.
3: In Russland sind die Leute bereit, jederzeit und bei allen Belangen zu helfen, ohne dafür eine Gegenleistung zu verlangen.
2: Und das sage ich nicht, weil ich 6 Jahre dort gelebt habe. Das russische Volk ist objektiv gesehen sehr freundlich und hilft einem immer. Wie man so schön sagt, leisten sie selbstlose Hilfe. Das ist wahr. Sie tun das wirklich. Und selbst jetzt habe ich das Gefühl, dass trotz des Regimewechsels dort der Geist der Hilfe für die Schwachen unverändert geblieben ist.

Für Russland war der Begriff Freundschaft nie eine leere Worthülse. Unser Land hat sich stets vom Prinzip nicht nehmen, sondern geben leiten lassen. Russland hat Krankenhäuser und Schulen gebaut. Es hat Fachleute entsandt. In schwierigen Zeiten hat es stets selbstlos Hilfe geleistet. So war es auch auf Mauritius im Jahr 1975. Und hier erinnert man sich noch heute gut daran.

0: Ich denke, das chinesische und das russische Eiskunstlaufsystem sind völlig unterschiedlich. Bei uns wird das sehr ernst genommen, auch wenn es nur ein Hobby ist. Wenn man nichts aufzwingt, sondern etwas Gutes hinzufügt, entsteht eine sehr gute Mischung.
1: Anfangs hatte sie sogar Angst, einfach nur zu springen. In dieser Sportart kann man erst nach Hunderten oder sogar Tausenden erfolgloser Versuche, eine bestimmte Bewegung auszuführen, Erfolg haben.
2: Ich habe sogar einen Beitrag in den sozialen Netzwerken geteilt und geschrieben. Sie hat es geschafft.
3: Das ist unsere erste Auslandsreise. Wir fahren nach Moskau und St. Petersburg. Wir freuen uns schon sehr darauf.
0: Für mich ist das eine Verantwortung, denn sie lernen bereits Russisch. Ich versuche, den chinesischen Kindern einen Teil unserer grenzenlosen russischen Denkweise näher zu bringen.
4: Wow. RT behaupten, Händewaschen sei wenig hilfreich gegen Covid-19.
5: Wirklich.
6: Leider löste diese falsche Meldung der Bild-Zeitung zwar Emotionen, aber keinen gesunden Menschenverstand aus. Doch es war Professor Bob Arnett, der gesagt hat, Sie können sich den ganzen Tag lang die Hände waschen, doch Sie werden trotzdem das Coronavirus bekommen. Wenn jemand in Ihrer Nähe hustet. Lassen Sie sich von Fakten leiten, nicht von Emotionen.
5: RT.de. Kritisch bleiben.
0: Am schönsten ist es, das Nordlicht im Gebiet Leningrad in der Stadt St. Petersburg zu fangen. Wir befinden uns im europäischen Teil, ziemlich weit entfernt vom Epizentrum dieses Phänomens.
3: Das ist natürlich sehr schön. Es müssen viele Faktoren zusammenkommen, damit alles passt und auch das Ergebnis.
1: Für uns ist es ganz normal, 200 bis 300 Kilometer aus der Stadt herauszufahren.
0: Wir wissen, dass man das Nordlicht aufspüren und einfangen kann. Im richtigen Moment sind wir alle bereit, loszurennen und die Jagd zu beginnen.

0: Na, hallo. Lange nicht gesehen. Hallo, Roman.
1: Guten Abend.
0: Hallo, Tonja. Wer fehlt noch?
2: Das ist Natalia, unsere Chefin und Leiterin. Sie liebt das Sticken und nimmt gerne an Autorennen teil. Tagsüber arbeitet sie in einer Monitoringfirma, nachts jagt sie das Nordlicht.
3: Herzlichen Glückwunsch zum Geburtstag, mein liebes Mädchen.
2: Zufällig hat sie heute Geburtstag. Sie wird ihn natürlich auf der Jagd feiern. Ich finde, die Wettervorhersage ist nicht so gut, aber davon wird sie sich nicht abhalten lassen.
0: Hier sieht man die Wolken. Das Graue ist eine Art klarer Himmel. Das Gelb zeigt die Dämmerung über uns. Da wir aber eine Weile unterwegs sein werden, wird sich dieser klare Himmel entsprechend verschieben.
2: Das Nordlicht ist Natalias große Leidenschaft. Seit sie es vor 6 Jahren in St. Petersburg gesehen hat, jagt sie ihm quer durch das ganze Land hinterher.
0: Als wir in einen Laden gingen, um einzukaufen, sahen wir plötzlich direkt über unseren Köpfen eine riesige, schillernde Krone aus Nordlichtern. Der Anblick war unglaublich und kaum vorstellbar. Direkt über unseren Köpfen schimmerten die Lichter in den unterschiedlichsten Farben. Im Jahr 2015 erreichte die Sonnenaktivität ihren Höhepunkt. In St. Petersburg konnte man mehrmals im Jahr Nordlichter beobachten. Da dachte ich mir, es wäre toll, Gleichgesinnte und Freunde zu finden, um mit ihnen gemeinsam auf die Jagd zu gehen.
2: So entstand die Gruppe Aurora Hunters. Zuerst hat Natalia ihre Freunde eingeladen, dann kamen deren Freunde dazu und so ging es los. Derzeit besteht die Gruppe aus mehr als 1000 Jägern. Dieses Mal beschlossen sie, 150 Kilometer nördlich von St. Petersburg zu fahren, um am Ufer des Lagoda-Sees zu jagen. Sie starteten um 23 Uhr. Vor ihnen liegt eine ganze Nacht voller Abenteuer.
4: Stellt euch vor, wir fahren so dahin und plötzlich sehen wir die Sterne, das Nordlicht, den Mond, den Mars, die Venus, einfach alles.
5: Du folterst mich, nicht wahr?
4: Wir machen es uns nicht leicht, stimmt's?
5: Auf keinen Fall.
2: Das ist Leonid. Er ist Sportler auf Meisterschaftsniveau im Sambo und Nahkampf. Im Gegensatz zu den anderen ist er ein echter Jäger. Normalerweise jagt er Regenpfeifer, Gänse und Wildschweine.
4: Zielscheibe E.
2: Aber jetzt jagt er auch die Nordlichter.
4: Die Jagd nach dem Nordlicht ist mit der Jagd nach Tieren vergleichbar. Wir suchen das Nordlicht und finden es auch. Aber es gibt auch Tage, an denen wir es nicht sehen. Das Gleiche passiert bei der Jagd. Man geht auf die Jagd und erwartet, dass etwas vorbeifliegt oder jemand vorbeirennt. Aber das ist nicht immer der Fall. Deshalb sind die Emotionen absolut identisch. Los! Siehst du, die geht nach links. Nein, nein. Weißt du noch, was wir gelernt haben? Schulter, Wangenknochen, linke Hand.
2: Nebenbei arbeitet Leonid als Schießtrainer und hat kürzlich zusammen mit seiner Freundin eine Reisefirma gegründet.
4: Unsere Firma war ein kleiner Schneeball, jetzt ist sie ein großer Schneeball. Wir bieten eine große Anzahl an Touren an. Seit 2 Jahren begleiten wir Gruppen in den russischen Norden. Da ist echt was los. Man fährt an einen neuen Ort und sieht etwas Neues. Vor allem, wenn es um so etwas Schönes wie das Nordlicht geht. Es leuchtet auf verschiedene Weise. Ich habe es grün, blau, rot, gelb und in allen Farben gleichzeitig leuchten sehen.
0: Vorsicht, wir fahren gerade an einer Stelle vorbei, an der meine Räder schon einmal kaputt gegangen sind. An dieser Stelle hat Roma sein Rad verbogen und wir haben es mit einem Hammer repariert. Einmal bin ich 250 Kilometer von St. Petersburg, von meinem Zuhause entfernt gefahren und habe dabei die Ölwanne am Motor beschädigt. Das gesamte Öl lief aus und das Auto blieb in der Kälte stehen. Es war kalt und ich hatte keine Möglichkeit, mich aufzuwärmen. Aber wir haben immer einen Schweißkleber dabei und haben den Motor vor Ort geklebt. Vorsicht! Man kann übrigens die Sterne sehen. Oh, sehr gut. Seht mal her, der Orion.
2: Unterwegs analysieren die Jäger ständig verschiedene Faktoren wie Sonnenaktivität, Windgeschwindigkeit, Bewölkung und so weiter. Wenn ihnen etwas nicht passt, können sie die Route ändern und an einen ganz anderen Ort fahren.
0: Über die Webcams kann man es bereits sehen, dass sich ein kleiner grüner

0: Bogen bildet. Ich denke, dass wir heute durchaus mit einem kleinen Nordlicht rechnen können. Irgendwann wurde uns klar, dass wir alle notwendigen Ressourcen zur Hand haben müssen. Und wir haben eine Webseite erstellt, wo man alle Grafiken und Prognosen einsehen kann. Alle Informationen sind offen zugänglich. Jeder kann die Webseite kostenlos besuchen. Jeder, der möchte, kann mit uns auf die Jagd gehen. Anhand der Grafiken wird alles sofort klar. Wir haben bestimmte Referenzpunkte, auf die wir uns stützen, bewusst mit verschiedenen Farben hervorgehoben. Befindet sich beispielsweise ein Wert im roten Bereich, bedeutet dies, dass es Zeit ist, loszufahren. Sogar koronale Massenauswürfe sind zu sehen. Hier.
1: Die Quelle der Nordlichter ist sehr weit von unserem Planeten entfernt. Es ist die Sonne. Durch Sonneneruptionen wird der Sonnenwind verstärkt. So nennt man den Plasmastrom aus geladenen Teilchen. In 2 bis 3 Tagen erreicht dieser Sonnenwind unseren Planeten und gelangt in das Magnetfeld der Erde. An den Polen kollidieren die Teilchen des Sonnenwinds mit Luftmolekülen, die daraufhin zu leuchten beginnen. So entsteht das Polarlicht. In der nördlichen Hemisphäre nennen wir es aber Nordlicht. In Russland kann man es am besten oberhalb des Polarkreises beobachten. Besonders beliebt ist bei Touristen das Dorf Teriberka im Gebiet Murmansk.
2: Die Chinesen glauben, dass man ein Jahr lang glücklich sein wird, wenn man das Nordlicht sieht. Ein Kind, das zum Zeitpunkt des Nordlichts gezeugt wird, soll sein ganzes Leben lang glücklich sein. Dementsprechend wurde die gesamte Infrastruktur in Teriberka ausgelegt. Alle Häuser sind nach Norden ausgerichtet und haben große Fenster oder transparente Dächer, damit das Licht hineinscheinen kann und interessante Ereignisse stattfinden können. Es kam schon vor, dass der Fahrer für einen hohen Geldbetrag gebeten wurde, das Auto zu verlassen. Er sollte kurz spazieren gehen, da ein Pärchen eine halbe Stunde lang allein bleiben wollte. Dass es draußen minus 40 Grad waren, störte das Pärchen nicht.

0: Vielleicht blau und grün?
1: Grün, gelb, rosa. Das sind die Farben des Nordlichts. Aber hauptsächlich grün. Am besten sieht man die grüne Farbe.
2: Das ist Alexander. Er arbeitet in einer Firma, die Lasershows veranstaltet. Er fotografiert das Nordlicht grundsätzlich nur mit seinem Handy.
1: Derzeit bereiten wir die Effekte für eine bevorstehende Veranstaltung vor. Ein Kunde hat sich für seine private Veranstaltung sein eigenes Nordlicht gewünscht, da es offenbar nicht möglich war, es auf andere Weise zu realisieren. Das ist das Falsche. Das nächste bitte.
2: Man könnte meinen, Alexander könnte doch einfach im Studio sitzen und das Nordlicht genießen. Aber nein, es zieht ihn immer irgendwo hin.
1: Genau, dieses hier. Lassen wir es so. Ich bin ein Jäger. Ich verfolge die Vorhersagen. Ich jage das Nordlicht. Ich muss es einfangen. Mein Leben hat sich ziemlich stark verändert. Ich musste meiner Frau erklären, wo ich nachts unterwegs bin. Anfangs fragte sie mich, wo ich war und mit wem. Jetzt weiß sie, wo ich war und was ich gemacht habe. Wenn sie morgens aufwacht, sie wacht früher auf als ich, geht sie auf Instagram und sieht, wo ich war und was ich gemacht habe.
3: Das heißt, Sie haben ein Alibi?
1: Klar. Ich habe Zeitrafferaufnahmen von Wolken, also wenn ich kein Glück habe. Oder eben Aufnahmen von Nordlichtern. Da ich kein Fotograf bin, fotografiere ich ausschließlich mit meinem Handy. Ich fahre dorthin, um die Nordlichter zu sehen. Vor Ort stelle ich mein Stativ auf, befestige mein Handy daran, wähle einen geeigneten Standort, stelle ISO und Belichtungszeit ein, schalte den Zeitraffer ein und beobachte schließlich mit eigenen Augen dieses wunderschöne Phänomen.

0: Die Jäger des Nordlichts haben das gesamte Gebiet Leningrad bereist und sogar eine Karte mit den besten Orten zu beobachten erstellt. Ich denke, bald wird es auch eine Karte mit Orten geben, an denen man die Jäger festnehmen könnte.
1: In Vyborg kam die bewaffnete Grenzpolizei auf mich zu.
2: Nachtfotografen haben Schwierigkeiten mit der Polizei und engagierten Bürgern, weil diese denken, dass man etwas Illegales macht.
1: Sie sehen Menschen, die nachts etwas Seltsames tun.
2: Wenn da jemand steht und mit irgendeinem Stock spielt.
1: Es ist sehr schwer zu erklären, dass

die Fotoausrüstung eine hohe Lichtempfindlichkeit hat und in der Lage ist, Nachtfotos zu machen. Beispielsweise von der Milchstraße, von den Sternen. Wir können nicht weiterfahren, weil die Straße durch den Wald nicht geräumt wurde. Es gibt Spurrillen, Eis und Schnee. Wir müssen uns beeilen. Meine Freunde und Verwandte waren zunächst empört und sagten: Mein Gott, du bist verrückt geworden. Wozu brauchst du das? Wohin fährst du nachts? Die Straße ist gefährlich. Der Wald ist gefährlich. Es gibt Elche, Bären. Nach ein paar Jahren haben sie sich daran gewöhnt. Jetzt macht sich niemand mehr Sorgen. Ich glaube, dass es fast bis zur Hüfte reicht. Morgen müssen alle zur Arbeit. Aber jetzt laufen hier rund 30 Leute am Strand. Die Hälfte von ihnen sind nicht einmal Fotografen. Die Gemeinschaft der Nordlichtjäger existiert nicht, um coole Fotos zu machen, sondern eher, um das Glück beim Schopfe zu packen. Es ist eine Art Glücksspiel.

0: Die Nordlichter, denen wir derzeit nachjagen, sind sehr schwach. Das liegt an der niedrigen Sonnenaktivität. Die schönsten und hellsten Nordlichter werden um das Jahr 2025 zu sehen sein. Vielleicht kann man sie sogar direkt über St. Petersburg beobachten. Sehr hell, farbenfroh und in verschiedenen Farben.
1: Das Wichtigste über Natalia habe ich noch gar nicht erwähnt. Sie liebt Katzen. Übrigens, ich bin ein Kater. Kater ist mein Name. Es leben noch 4 weitere Kater bei uns, aber ich bin natürlich ihr Liebling. Natalia hat die anderen auf der Straße gefunden. Sie waren krank, einer hatte sogar ein Auge verloren. Sie hat sie alle gepflegt und bei sich aufgenommen. In dieser Küche höre ich ständig Gespräche über Nordlichter, Sonnenwind und Wolken über St. Petersburg. Aus irgendeinem Grund hat mich noch niemand zur Jagd mitgenommen, aber ich hoffe, dass ich 2025 endlich selbst auf die Jagd gehen kann. Vom Balkon aus.

0: Oktober 2023. Der unerwartete Angriff der Hamas auf Israel schockierte die Welt. Zu dieser Zeit rechnete niemand damit, dass die palästinensischen Extremisten so viele moderne Waffen haben würden. Schon kurze Zeit nach dem Angriff bedankten sich die Hamas-Kämpfer fast hämisch bei den USA und der Ukraine für die Feuerkraft, mit der sie Israels Städte überzogen haben.
1: Wir bedanken uns bei der ukrainischen Regierung für diese Waffen. Wir werden sie gegen Israel richten.
0: Wie kommt es, dass im Nahen Osten ständig Waffen aus einem Land auftauchen, dessen Vertreter sich andauernd über mangelnde Munition und militärische Ausrüstung beschweren?
2: Waffen für die Ukraine, Munition für die Ukraine, neue Verteidigungssysteme für die Ukraine.
0: Die Militärhilfen der USA und der Europäischen Union belaufen sich auf Dutzende Milliarden US-Dollar. Aber wo landen diese Lieferungen? Und wer hat überhaupt entschieden, einem Land Waffen zu liefern, das seit fast 30 Jahren einer der größten Knotenpunkte für den illegalen Waffenhandel ist?
3: Gehen wir. Das sind unschuldige Zivilisten. Prozent von ihnen wurden durch die Kämpfe getötet.
4: Die Leute schrien: Was tut ihr? Wir sind Ukrainer. Und sie sagten: Ukrainer? Einen Dreck seid ihr. Und das war alles.
5: Haben sie das beim Rückzug getan?
4: Ja, beim Rückzug.
5: Was ist der Sinn?
4: Ich weiß es nicht.
3: AA Zaporozhetz. Das ist das älteste Grab vom 27. Oktober.
6: Ich bin früh morgens aufgestanden, ging nach draußen und da hörte ich einen Schrei. Raus aus dem Haus und sowas. Sie haben alle an die Wand gestellt und angefangen zu schießen. Meine Schwiegertochter schrie: Was tut ihr? Wir sind doch... Aber er hat einfach losgeschossen und das war's.

Mein Kampfgefährte und ich hörten eine Explosion. Eine gewaltige Explosion. Sein Rufzeichen war Malisch. Er wollte mit mir mitgehen. Ich sah eine Vertiefung und bin draufgetreten. Es war ein gewaltiger Schlag. Ich erinnere mich an den rauchgeschwärzten Himmel. Ich schrie, Malisch, Malisch. Er war etwa 5 Meter hinter mir. Er sagte kein einziges Wort. Und das war's. Ich lag da.

Mein Buch heißt genauso wie mein Blog, Der eiserne Mann. Wahrscheinlich ist es eine Anspielung auf eines meiner Lieblingswerke von Boris Polevoy, Der wahre Mensch über Maresjew. Dort geht es um einen echten Mann und bei mir um einen eisernen Mann, weil ich Beine aus Stahl habe.

0: Wo soll ich nur anfangen?
1: Junger Mann, entschuldigen Sie bitte. Ich würde Sie gern umarmen und Danke sagen. Ach, dass Sie ihr Leben. Danke Ihnen.

Ich heiße Ilya Kasakov. Ich bin 31 Jahre alt. Ich wurde verletzt, als ich 30 war, und jetzt lebe ich noch immer damit. Ich bin Teilnehmer der speziellen Militäroperation, ein Schwerbehinderter. Ich finde, ich bin ein sehr fröhlicher Mensch und Vater einer wunderschönen Tochter. Auch das Märchen geht nun schlafen, um im Traum dich zu treffen. Wünsch ihm eine gute Nacht. Ich habe 2 Monate lang gedient, doch in meinem Buch nehmen diese flüchtigen Ereignisse rund 100 Seiten ein. An der Front herrscht ein anderer Alltag, ein anderer Rhythmus. Entsprechend geschehen dort viel mehr Dinge.

Bald werden viele Verletzte heimkehren. Einige werden ihre Angehörigen verlieren. Einige werden in ihrer Familie jemanden mit einer Behinderung haben, ohne Gliedmaßen. Ich will mit meinem Buch zeigen, dass es darin nicht nur um den Krieg geht, sondern auch um die Rehabilitation und die Liebe zum Leben.

Heute bin ich um 6 Uhr morgens aufgewacht. Ich wurde vom fröhlichen Zwitschern der Vögel geweckt und ertappte mich bei dem Gedanken, welch ein Glück, das hören zu dürfen. Vielen Menschen bleibt dieses kleine Wunder verwehrt. Ich bin mir sicher, hätte ich nicht meine Beine, sondern mein Gehör und noch schlimmer mein Augenlicht verloren, dann wäre mein Leben heute ein völlig anderes. Dunkler, härter, angstvoller. Manchmal stelle ich mir vor, ich hätte meine Arme verloren. Arme sind keine Beine, aber wie sollte ich dann meine Frau umarmen? Meine geliebte Tochter. Wäre das noch ein Leben? Ich glaube nicht, dass mich meine Beine noch glücklich machen würden.

0: Ich habe eine Menge unterschiedlicher Knieprothesen getestet. Aus den USA, aus England, aus Deutschland. Wir testen gerade eine in Russland hergestellte Knieprothese, die Kines 1. Das ist eine pneumatische Einheit mit elektronischer Steuerung.
1: Die Prothese reagiert auf Veränderungen im Gehtempo, in der Art des Gehens, passt die Steifigkeit an, indem sie eine große Anzahl von Signalen an die intelligente Komponente der Prothese, den Mikroprozessor, weiterleitet. Man kann den Mikroprozessor mit einer Servolenkung vergleichen. Wir alle fahren lieber ein Auto, bei dem sich das Lenkrad leicht und mühelos drehen lässt. Aus medizinischer Sicht, und das sage ich als Arzt, ist das Schwierigste überhaupt die Bewegung des eigenen Körpers durch Raum und Zeit. Gehen ist eine der komplexesten Leistungen unseres Körpers. Alles andere lässt sich mit Training erreichen.
0: Man kann im Fitnessstudio trainieren, man kann boxen. Da steckt ein sehr gutes Schloss, das dich im Falle einer Aktivität hält. Es lässt einen nicht fallen.
1: Unser Unternehmen ist im Bereich Bioengineering tätig. Wir haben IT-Spezialisten gefunden, die dem Knie beigebracht haben, wie man richtig läuft, also die Topologie der Bewegung. Sie haben den Quellcode geschrieben. Er ist gewissermaßen das Gehirn dieses Knies. Es waren unsere eigenen Programmierer. Um die Anwendung benutzerfreundlich zu gestalten, haben sie auch die mobile App entwickelt.
0: Was zeigt mir die App? Ich sehe den Akkustand, also wie lange ich noch laufen kann. Und ich sehe die aktuelle Steifigkeit des Zylinders. Sie bestimmt, wie schnell ich mich bewegen kann.
1: Das ist eine durch und durch russische Entwicklung mit unserem eigenen Metall.

Mein Auto ersetzt mir meine Beine. Ich fahre mit Handsteuerung, das ist extrem praktisch. Ich setze mich einfach rein und kann sofort losfahren. Lenken, bremsen, beschleunigen, das geht im Grunde mit einem Finger. Wir fahren in meine Heimatstadt Alushta. Ich betrachte die Krim eigentlich als meine Heimat, aber Alushta ist für mich noch mehr Heimat. Wenn man die Nachrichten aus dem Ausland hört, in denen die Krim als vorübergehend besetztes Gebiet bezeichnet wird, in denen von Menschenrechtsverletzungen die Rede ist und davor gewarnt wird, hierher zu reisen, und dann kommt man selbst hierher und sieht, wie das Leben pulsiert, wie viel hier gebaut wird, dann entsteht ein innerer Widerspruch. Ich bin ein eingefleischter Russe. Meine Verwandten leben überall, von Kaliningrad bis Wladiwostok, viele in Moskau und St. Petersburg. Dieses Land ist meine Heimat. Deshalb bin ich an die Front gegangen, um mein Land zu verteidigen. Ich hatte ja einen Eid geleistet. Nach meinem Magisterabschluss an der Universität habe ich meinen Wehrdienst in Sewastopol beim Marinekorps absolviert. Als dann die Krimbrücke in die Luft gesprengt wurde, was ich für einen Terroranschlag halte, wurde mir klar, dass meine Zeit gekommen ist.

wenn ich nicht in meinem jetzigen Zustand wäre, wenn ich keine Einschränkungen hätte, hätte ich mich bestimmt nie an ein Buch gesetzt. Und nicht, weil ich keine Lust oder keine Idee hatte, sondern einfach, weil ich ständig irgendwo hinlaufen würde.

0: natürlich.
1: Es wird dunkel. Im Winter wird es schon früh dunkel. Im Krankenzimmer brennt ein helles Licht. Das sollte nicht sein. Wir befinden uns ja praktisch an der Frontlinie. Der Feind könnte uns sehen und wir würden eine Überraschung erleben. Ich versuche, das Personal zu alarmieren, aber es kommt niemand zu mir. Sie trinken in aller Ruhe Tee, 10 Meter von mir entfernt, und sehe nicht einmal, dass ich meine noch schwache Hand hebe. Na gut, dann mache ich es eben selbst. Als ich diese Bilder sah, war es mir bewusst, dass ich mich nicht mehr im Kampf befand, sondern in einer medizinischen Einrichtung. Aber ich war dennoch völlig losgelöst von der Realität. Es war ein anderes Krankenzimmer. Das medizinische Personal flog auf Drohnen herum. Ich habe verstanden, dass ich nach meiner Verwundung im Krankenhaus liege, aber ich war mir noch nicht ganz bewusst, dass ich in Moskau bin. Ich war geistig noch an der Frontlinie. Ich dachte, dass der Feind uns immer noch beobachtet. Es war ein Grenzzustand. Als meine Verwandten, meine Frau, meine Schwester und meine Mutter zu mir kamen und sagten, Ilja, du bist in Moskau, konnte ich es nicht fassen. Wie konnte ich bloß in Moskau sein?

Ich liebe die Musikband Carol y Shoot. Als ich die Prothesen bekommen habe, schenkte mir ein Freund diese Sticker. Er sagte, ich solle sie aufkleben. Ich bedankte mich. Eine Art Dekoration. Schaut gut aus. Die Leute zeigen Interesse, wenn sie vorbeigehen. Auch Kinder. Ich mag die Reaktion der Kinder. Mama, Mama, schau, ein Roboter kommt. Dieser Mann ist ein Roboter. Ich mag solche Momente. Wenn ich Beine hätte, würde ich jetzt losschwimmen.

0: Ich vergleiche unsere erwachsenen Schüler oft mit Kindern. Wenn wir zum ersten Mal gemeinsam unter Wasser tauchen und wieder auftauchen, spürt man diese kindliche Begeisterung, dieses Leuchten in den Augen, manchmal sogar Tränen. Die meisten Jungs, die hier rehabilitiert werden, kommen fast alle aus derselben Ortschaft. Dort gab es einige ziemlich harte Kämpfe.
1: Ich heiße Fedorowitsch Daniil Michailowitsch. Ich bin Teilnehmer der speziellen Militäroperation. Mein Rufzeichen ist Phoenix. Ich bin 45 Jahre alt, bin verheiratet, habe 3 Kinder. Nun, der erste Tauchgang war beängstigend. Wir bestehen zwar zu 80% aus Wasser, aber das ist kein gewöhnlicher Lebensraum für Menschen.

0: Der Westen versucht, Russland zu canceln. Allerdings hat er nicht bedacht, dass genau das die Menschen zusammenschweißt und für russische Unternehmen ein wahres Geschenk ist.
1: Ich schlage dir ein Abenteuer vor. Wir nehmen ein Auto aus einheimischer Produktion und fahren nach Dagestan.

0: Auf dem Weg dorthin schauen wir bei russischen Unternehmen aller Art vorbei, um zu sehen, wie es ihnen geht.
1: Interessant, aber auch ein bisschen beängstigend.
0: Bist du etwa eine Spaßbremse? Zweifelst du etwa an der russischen Autoindustrie? Wir werden sehen. Wir müssen etwa 6000 Kilometer damit fahren. Verschwende die Milch doch nicht. Stell doch was drunter oder trink direkt raus. Was ist das da vorne?
2: Das ist unser Käseschmierroboter.
0: Socken.
1: Übrigens, Russen machen sehr gute Socken, finde ich, mit Humor.
0: Und was machen Russen schlecht? Wir können sehr gute Raketen bauen.
1: Raketen, Socken.

0: Nach dem dritten Tauchgang fühlt man sich ruhiger. Das ist spürbar. Man merkt es sogar an den Luftblasen.
1: Er hat diese, wie man so schön sagt, Schwerelosigkeit gespürt. Er hat die Handlungsfreiheit gespürt. Sein Gehirn hat genau die Information verarbeitet. Im Wasser kann er alles tun, auch trotz fehlender Gliedmaßen.
0: Ich brauche niemandem etwas zu beweisen. Ich habe es schon bewiesen. Und ich habe meine Pflicht gegenüber meiner Heimat erfüllt. Ich lebe einfach das Leben, das ich früher gelebt habe, ohne dass es mir peinlich ist.
2: Hier bitte. Klicke einfach hier drauf. So, ich gehe jetzt zu den Jungs. Aber ich kann nicht schwimmen. Ich bin eine glückliche Oma. Super. Danke, Jungs. Ich war mal hier und da war auch ein Bischof dabei. Das ruft Respekt und Bewunderung hervor. Ich bin sehr... Danke euch.
1: Es sind Militärangehörige. Es sind ganz andere Menschen. Es gibt keinerlei Schwierigkeiten mit den Jungs. Im Sinne von, der Befehl wird angenommen und erfüllt. Mit ihnen zu arbeiten macht richtig Spaß.
0: Man sagt ja nicht umsonst, Bewegung ist Leben. Wissen Sie, mit den Behinderungen kommt auch die Erkenntnis, dass das Leben vergänglich ist und enden kann. Und man muss jede Sekunde davon nutzen.
1: Natürlich geht nicht jeder tauchen. Aber viele fangen an, Sport zu treiben. Der eine schießt, der andere klettert. Wieder ein anderer fährt Ski oder geht joggen.
0: Sie stellten ein Team von Amputierten zusammen, um den Elbrus zu besteigen und fragten, wer mitgehen will. Natürlich habe ich mich gemeldet. Unsere Gedanken wirken sich auf unser Leben aus und alle Probleme sind nur in unseren Köpfen verankert. Wenn ein Mensch ein Ziel vor den Augen hat, sieht er keine Hindernisse.

Von der Forestkirche aus kann man den Weg nach oben nehmen. Aber ich bin noch nicht so weit. Es wird einige Zeit dauern, bis ich meine Prothesen beherrsche. Übrigens könnte ich ja auch klettern gehen. Warum nicht? Ich bin immer in die Berge gegangen. Ich habe gejoggt, bin in den Bergen gelaufen. Ich habe einen aktiven Lebensstil geführt. Also hatte ich nicht wirklich eine Wahl. Ich wusste, dass meine Prothesen gut sein werden.

0: Schwindel auf. Um das zu vermeiden, setzen wir die Prothesen zuerst in niedriger Position ein und heben sie dann schrittweise an. Es gibt eine Regel: Die Prothesen sollen zuerst 10 cm niedriger sein als die ursprüngliche Körpergröße.
1: Das Gehen auf Prothesen ist sehr arbeitsintensiv. Ich habe einmal überlegt, womit man das vergleichen kann. 1,5 Kilometer fühlen sich für mich jetzt wie 15 Kilometer an.
0: Er ist ein Kämpfer. Er hat sich nie entmutigen lassen. Er war immer bereit zu kämpfen. Und sein Ergebnis ist dementsprechend hervorragend.
1: Wenn ich Knie hätte, würde ich jetzt schon ohne Stöcke laufen. Aber leider ist das nun mal so. Ich muss damit leben und meine neuen Stahlbeine meistern.
2: Haben Sie gewusst, dass er ein Buch schreibt?
0: Nein. Hoffentlich nicht über mich.
1: Die Medizin hat für mich alles getan, was sie konnte. Es liegt nun an meiner Willenskraft, an meiner Beharrlichkeit. An der Liebe zu meinen Verwandten, zu meiner Heimat, zum Meer, zum Himmel. Jeden Tag sollte man hinausgehen, in den Himmel schauen und sagen: Ach Gott, wie sehr ich diese Welt liebe. Aber gleichzeitig sollte man nicht vergessen, sich zu verbessern, sich weiterzuentwickeln. In meinem Fall ist es das Gehen.

Ich bin auf eine Mine geraten, als ich meine Einheit unter Beschuss evakuiert habe. Keine Ahnung, warum die Mine dort war. Es liefen eine Menge Leute herum und ihnen ist nichts passiert. Aber ich hatte Unglück. Ich habe es geschafft, zwei Personen zu evakuieren. Dann bin ich auf diese Mine geraten. Den ersten Monat stand ich unter Schock. Später stellte ich nicht mehr die Frage, wie soll ich nur damit umgehen, sondern was soll ich nun tun?

0: Wenn man von russischen Innovationen in der Prothetik spricht, dann sind wir gemeint. Wir stellen Arm- und Beinprothesen für Menschen her, die Prothesen brauchen. Unter anderem für jene Jungs, die bei der speziellen Militäroperation verletzt wurden.
1: Die Möglichkeiten sind da. Die Tatsache, dass du einen Teil deines Körpers verloren hast, bedeutet nicht dein Ende. Ich habe Leute gesehen, die wahnsinnige Dinge ohne Arme und Beine machen. Und sie leben ein so erfülltes Leben, dass ich daneben fast unsicher wirke. Sie sind einfach großartig, da fehlen einem echt die Worte.
0: Die Osteointegration wird es ermöglichen, eine Prothese direkt in den Knochen eines Menschen zu implantieren. Diese Arbeit ist in unseren medizinischen Instituten in vollem Gange. Sobald es uns gelingt, das Problem zu lösen, dass Bakterien nicht durch diese externe Vorrichtung in den Menschen eindringen, wird diese Methode überall eingesetzt werden. Vielleicht nicht nur in Russland, sondern auch im Ausland. Wenn man geht, ändern sich die Schritte, sehen Sie das? Das System erkennt dabei genau den Beugungswinkel im Knie sowie den Winkel zwischen Unterschenkel und Oberschenkel. Zusätzlich erfassen wir, wie sich die Schultern und der Rücken der Person bewegen. All diese Infos helfen uns dabei, unsere mathematischen Algorithmen weiterzuentwickeln und das bionische Knie so intelligent wie möglich zu gestalten.

0: Es ist schön, dass es wieder zwei sind. Ich habe das Gefühl, ich habe wieder ein Bein. Und allgemein, naja, ich spüre zwar etwas Druck auf mein Knie, aber sonst ist es toll. Es macht alles von alleine. Das Wichtigste ist, sich nicht entmutigen zu lassen und geduldig zu sein. Wenn man sich Zeit nimmt, wenn man es vernünftig angeht, wird alles gut.
1: Eines Tages hat sich das Bild wie ein Puzzle in meinem Kopf zusammengesetzt und ich konnte mich ganz klar erinnern. Sein Rufzeichen war Malisch. Er war ein guter Kerl und wurde bei der Mobilmachung eingezogen. Er war kameradschaftlich. Er ging schweigend mit, stellte nicht einmal Fragen und ich stellte auch keine.

ging einfach mit. Nach einer Weile hörte ich, wie Malisch nach mir rief. Da wusste ich, dass er am Leben ist und dass alles in Ordnung ist. Wie mir die Jungs später erzählten, versuchte er, etwa 10 Minuten lang per Funk Hilfe zu holen. Der Baradar, ein Vertragssoldat, der von Anfang an bei der speziellen Militäroperation dabei ist, war der Einzige, der zu uns rannte, um zu helfen. Er geriet ebenfalls auf eine Mine, genau wie wir. Ich erinnere mich nicht an das Feldlazarett, aber der Kommandant erzählte mir später, dass man bei Malisch auf dem OP-Tisch die Tourniquet entfernt habe. Leider konnten sie ihn nicht mehr retten. Anfangs habe ich mir lange Zeit die Schuld an ihrem Tod gegeben, vor allem an dem Tod von Malisch. Ich denke, das Schicksal, das Universum hat mir eine zweite Chance gegeben.

Manchmal habe ich keine Inspiration. Ich klappe meinen Laptop auf und schließe ihn wieder. Dann rühre ich ihn 2 Tage lang nicht an. Und manchmal ist es ganz anders. Ich setze mich hin und schreibe Kapitel für Kapitel. Es ist wie ein Strom, der durch mich fließt. Es war ein warmer Herbsttag, der 14. Oktober. Für die orthodoxen Bürger unseres großen Landes ist das ein großer Feiertag, der Schutz der allerheiligsten Gottesmutter. Damals wusste ich es noch nicht, aber dieser Tag wurde auch für mich bedeutsam. An diesem Tag haben meine Frau und ich geheiratet. Und obwohl die Ehe in einer staatlichen Einrichtung eingetragen wurde, habe ich das Gefühl, dass diese Ehe im Himmel geschlossen wurde. Hallo, meine Liebe. Bist du jetzt frei geworden? Okay, wir sind gleich da. Gut, gut. Okay, wir sind gleich da. Das Standesamt, in dem wir geheiratet haben, ist für mich ein ganz besonderer Ort. Unsere Entscheidung zu heiraten war sehr spontan. Wir haben sie noch am selben Tag getroffen. Wahrscheinlich war sie die treibende Kraft dahinter. Eigentlich hatte ich mir einen klassischen Antrag vorgestellt, mit Blumenstrauß, einem Ring, all dem. Doch sie sagte nur, lass uns heiraten, damit du in den Krieg ziehst und weißt, dass eine Frau auf dich wartet. Das Kind kam dann während unserer Ehe zur Welt. Dieses Buch wird meine Autobiografie sein, eine Geschichte, aus der jeder, der sie liest, etwas lernen kann. Sie erzählt, was ich durchgemacht habe und wohin mich mein Weg geführt hat, ohne dass ich je meine Menschlichkeit, meine Lebensfreude verloren habe. Ich bin ein sehr glücklicher Mensch, denn mein Leben ist erfüllt, weil ich liebe und geliebt werde.

0: Ich schlafe hier. Ich ziehe meine Schuhe an, gehe spazieren, esse. Ich spiele.
1: Es gab eine riesige Explosion, als ich in Donetsk auf dem Weg zum Tanzkurs war.
2: Warum haben Sie Ihre Tochter versteckt?
3: Damit sie nicht gewaltsam weggebracht werden würde.
1: Ukrainische Freiwillige. Sie konnten Kinder zwingen, mit ihnen zu gehen. Mit Gewalt.
0: Ich weiß nicht, wo meine Eltern sind. Ich habe sie schon lange nicht gesehen.
3: Ich bin gegangen, weil ich die Kinder retten wollte.
2: Man weiß nicht, ob man überlebt oder nicht.

0: Genau halben Weg zwischen Moskau und dem Süden Dagestans liegt eine Stadt, die man sich nicht entgehen lassen darf. Das große und majestätische Wolgograd. Wir hatten noch nicht geplant, hier irgendwelche Betriebe zu besuchen, aber den Mamajew-Hügel mussten wir uns unbedingt ansehen.
1: Bist du müde?
0: Vom Aufstieg? Ja, aber ich versuche ruhig zu atmen. Beim Anblick der momentanen Mutter-Heimat-Statue verschlägt es einen unwillkürlich den Atem. Wolgograd, das ehemalige Stalingrad, war 1942 bis 1943 der Schauplatz einer der bedeutendsten Schlachten des Zweiten Weltkrieges. Die Schlacht endete mit einer vernichtenden Niederlage Nazi-Deutschlands und seiner Verbündeten. Die Verluste auf beiden Seiten waren kolossal. 1,5 Millionen feindliche Soldaten und über 1,1 Millionen sowjetische Soldaten fanden hier ihren Tod. Die sterblichen Überreste von 35.000 russischen Kriegern fanden hier ihre letzte Ruhestätte.
1: Zeit für den Schwammtest. Der Schwamm fuhr aus Woronesch bis Wolgograd mit. Sehen wir mal, ob er das Aroma der Weiden und Felder aufgenommen hat. Er stinkt nicht mehr nach Maschinenöl.
0: Nicht mehr?
1: Nein.
0: Und wonach stinkt er jetzt?
1: Er ist ganz staubig von der Fahrt, also Staub und Dreck.
0: Nimm noch einen tiefen Zug.
1: Ich nehme ihn später ab. Der bleibt erstmal hängen. Ab jetzt kann man sich damit sogar das Gesicht waschen. Der Schwamm ist aufgemotzt. Zeit für die Werkstatt und die Waschanlage. Das alles muss jetzt raus. Und das alles auch. Bei uns haben sich ein paar Kleinigkeiten angesammelt. Zumindest ist das Auto jetzt leer. Die Autowäsche dauert etwa eine Stunde.
0: Warum eine Stunde? Was machen die da so lange?
1: Außen waschen, innen staubsaugen. Außerdem ist da Margot drin gefahren. Das heißt, überall muss sauber gemacht werden. Die sagen, auf der Fahrerseite ist alles in Ordnung, aber auf der Beifahrerseite ist es ein bisschen schmutzig. Das ganze Armaturenbrett ist vollgesabbert. Wenn wir in Grozny ankommen, wird es schon Nacht sein.
0: Wo gehst du hin?
1: Also, wir haben Jeans gekauft.
0: Nicht besonders schön.
1: Die ist ziemlich langweilig. Wir müssen sie aufmotzen. Wir werden sie am Auto festbinden. Was Besseres ist uns nicht eingefallen. Wir hätten sie mit einer Bürste abwetzen können. Aber sowas machen wir nicht. Ich will diese Jeans-Shorts mit einem Stahlseil am Auto befestigen, damit sie ein wenig geschreddert wird. So kostet sie gleich siebenmal so viel.

0: Wir bereiten jetzt alles vor und wenn wir auf einem guten Schotterweg fahren, machen wir sie am Auto fest. Geht doch. So ungefähr. Fahren wir los.
1: Jetzt sind es nur noch
0: 15 Stunden.
1: Heute Nacht sollten wir es aber nicht mehr bis nach Grozny schaffen. Daran hinderte uns der tückische kalmückische Sand, den wir eigentlich frohen Mutes und mit dem Fahrtwind im Haar durchqueren wollten. Doch Kalmückchen hatte da andere Pläne.

0: Eine kleine Viehfliege.
1: Bitte nicht.
0: Eine große Margot und eine kleine Viehfliege. Sie ist irgendwo unter dir.
1: Wo? Verschwinde!
0: Immer wieder witzig. Schau mal, die Jungs da machen Urlaub mit dir. Margot, kennst du das Sprichwort? Was für Margot gut ist, ist des Schafes tot? Los, gehen wir zu den Jungs.
1: Du hast doch gesagt, wir dürfen nicht zu ihnen.
0: Du darfst vielleicht nicht. Ich schon.
1: Na, dann gehen wir. Hier ist Baden verboten, aber nicht für jeder.
0: Warum? Wenn die Schafe schwimmen dürfen, darf ich als Hornochse doch auch. Halt mal die Kamera.
1: Was?
0: Ich brauche echt eine neue Co-Moderatorin. Schau mal, das ist ein kleines Fohlen.
1: Kein Fohlen.
0: Dann eben Lamm. Margot, wir gehen. Sie haben jetzt Angst vor dir. Hast du was gesagt? Hört sich nach dir an. Hast du eine neue Sprache gelernt? Lass uns gehen. Weißt du noch, dass wir nach Tschetschenien fahren?
1: Und hier ging alles schief.
0: Alle vier Räder drehen sich, aber es passiert nichts. Wer hätte das gedacht?
1: Jetzt haben wir den Salat. Los, mach

0: Bleib beim Auto. Ich suche einen Traktor. Ich wollte hier wenden und jetzt steckt das Auto im Sumpf fest. Alle vier Räder drehen sich, aber es bewegt sich kein Stück.
1: Da kommt Hilfe.
0: Ich kann doch nichts dafür. Wer wollte denn zum Schilf fahren?
1: Ach, Ilja.
0: Soll ich dich daran erinnern, warum wir jetzt hier sind?
1: Na, warum denn? Sag schon, warum denn?
0: Du wolltest unbedingt in den Schilf fahren.
1: Warum musstest du auch auf mich hören? Die Schafe sind schuld. Wegen ihr sind wir überhaupt hier runtergefahren.
0: Dann können wir uns auch gleich den Schafen anschließen.
2: Hier jetzt nach unten.
0: Er kommt mit einem Kamaz-Laster. Es ist ein Dreiachser, aber nur zwei der Achsen funktionieren. Er wird jetzt versuchen, im Rückwärtsgang herunterzufahren und dann versucht er, uns rauszuziehen.

0: Wenn der Kamas auch noch stecken bleibt, dann wäre die Komödie perfekt.
1: Der Kamas wird uns nicht retten können.
0: Schmeckt's?
1: Ja. Wir stecken fest. Dieser Kamas sollte uns jetzt rausholen und steckt nun auch fest.
0: Im Vergleich zu diesem Kamas stecken wir gar nicht fest.
1: Wir sollten Hilfe holen. Man hat uns gesagt, das nennt man Salanchak. Das ist Salzboden. Wenn man einmal reinfährt, kommt man nie wieder raus.
0: Margot, das wissen wir schon.
2: Mehr rumbuddeln bringt nichts.
0: Ja?
2: Wenn du gleich Gas gibst, sinkst du nur noch tiefer ein.
1: Ja, los! Vielen Dank.
0: Hier, meine Hand zum Vergleich. Jetzt warten wir, bis Sanja es auch rausschafft. Wäre sonst unhöflich. Aber so ein Ding sollten wir uns zulegen.
1: Ja.
0: Direkt im nächsten Geschäft. Siehst gut aus damit.
1: Wir sind rausgekommen, da kam Mass aber nicht.
2: Das reicht.
1: Liegt einen Stein drunter?
2: Einen Balken.
1: Einen Balken?
2: Um das Vorderteil anzuheben.

0: Wir warten, bis Verstärkung kommt. Kommt jetzt noch ein Kamaz?
1: Genauso ein Kamaz wie bei Alexander, nur mit Allradantrieb. Dann ziehen wir den ersten Kamaz mit einem Abschleppseil raus.
0: Da kommt er, der potenzielle Retter in Not.

0: Ich habe mir große Sorgen gemacht. Ich dachte schon, wir müssen hier übernachten.
1: Endlich. Fahren wir.
0: Sieht nicht so aus, als kämen wir heute noch in Grozny an.
1: Wohl kaum.
0: Bis dahin sind es noch 9 Stunden Fahrt. Oder weniger?
1: Mehr sogar.
0: Mehr?
1: Circa 9 Stunden.
0: In 9 Stunden schaffen wir das nicht. Wir sind noch nicht einmal in Elista.
1: Heute übernachten wir irgendwo unterwegs und kommen dann morgen an.
0: Sieht ganz danach aus. Wir haben vergessen, Wasser zu kaufen.
1: Reicht jetzt mit der Musik.
0: Bis Grozny City haben wir es nicht geschafft. Also übernachten wir im Hotel Bon Voyage.
1: Hotel ist etwas übertrieben.
0: Geht schon. Fertig?
1: Ja.
0: Auf geht's. Tschüss, Kleiner.
1: Hier, zeig, wie spät es ist.
0: Ist nicht so früh.
1: Nicht zu früh, nicht zu spät. Ja, nicht zu spät.
0: Weder zu früh noch zu spät.

Natürlich hatten wir es eilig, nach Tschetschenien zu kommen. Schließlich wollten wir die Menschen, die wir dort treffen sollten, nicht warten lassen. Aber wir mussten einfach ein wenig in der kalmückischen Steppe Halt machen und die faszinierende Landschaft genießen, die geradezu außerirdisch wirkte. Wir hatten nicht gedacht, dass die endlosen Weiten der Steppe unter dem strahlenblauen Himmel so wunderschön sein können.

0: Ende schafften wir es doch noch bis nach Tschetschenien. Hier erwartet uns eine ganz andere Welt. Es war, als würde man ein ganz anderes Land betreten, mit seinen eigenen Landschaften und seiner eigenen Kultur. Nur die Sprache ist erstaunlicherweise dieselbe. Für einen Abstecher nach Grozny fehlte uns die Zeit, also fuhren wir direkt nach Gudermes, wo man uns bereits bei Chabors erwartete. Hier werden blitzschnelle Geländefahrzeuge hergestellt, Ungetüme aus Metall in allen Größen und Farben. Wir konnten es kaum erwarten, damit eine Spritztour zu unternehmen, aber zuerst machten wir Bekanntschaft mit dem Direktor von Chabors.
1: Alexander, ich grüße Sie.
2: Guten Tag.
0: Guten Tag.
1: Guten Tag.
3: Guten Tag.
1: Endlich haben wir es hierher geschafft. Zuerst eine kurze Frage. Wie wird der Markenname richtig ausgesprochen?
2: Chabors.
1: Was bedeutet das?
2: Es ist eine Kombination aus zwei Worten. Char bedeutet Bär, Bors heißt Wolf. Dieses Fahrzeug vereint in sich die Kraft des Bären und die Geschicklichkeit des Wolfs.
1: Gab es bereits ähnliche Buggys aus russischer Produktion?
2: Es gibt recht viele ähnliche Fahrzeuge aus russischer Produktion, aber nicht in Serienproduktion. Wir stellen diese Fahrzeuge in Serie her. Sie sind alle zertifiziert. Die Lizenzproduktion ist auch schon angelaufen.
0: Verkaufen Sie auch ins Ausland?
2: Wir verkaufen auch ins Ausland. Wir haben einen Kaufvertrag mit einem Kleinunternehmen aus Südostasien abgeschlossen. Bisher haben wir bereits 4 Fahrzeuge dorthin verkauft. Das waren allerdings Rechtslenker. In Zukunft...
0: In welches Land könnte das wohl sein?
2: Thailand.
0: Was macht diese Buggy so besonders?
2: Dieses Fahrzeug zeichnet sich in erster Linie durch seine Federung aus. Es hat sehr viel Federweg. Vorne beträgt der Federweg 450 mm. Wer einen Jeep hat, weiß bestimmt, dass ein Federweg von 200 bis 250 mm hervorragend ist. Mit so einem Jeep kommt man überall durch. Bei der Federung hinten sind es 350 mm.
1: Ist das unsere Federung, also eine russische?
2: Das ist nicht einfach nur eine russische Federung. Das ist unsere. Wir haben sie selbst entwickelt und stellen sie selbst her. Die Federn und die Stoßdämpfer werden extra für uns nach unseren Anforderungsspezifikationen hergestellt.
1: Hat es Handschaltung, damit man richtig Spaß haben kann?
0: So viele Fragen.
2: Ja, auf jeden Fall.
3: Der Vorteil des Hinterantriebs bei diesem Fahrzeug ist, dass es dadurch jedes noch so unebene Gelände mit hoher Geschwindigkeit bewältigen kann.
0: Schauen wir uns an, welche Modelle es noch gibt. Die sind alle so schön neu und blank poliert.
2: Dieses Fahrzeug hier ist eine Sonderanfertigung für einen bestimmten Kunden. Wenn nichts dazwischen kommt, fährt er morgen vorbei und holt es ab. Wir werden oft gefragt, wo wir die Fensterscheibe hernehmen. Wir stellen sie selber her.
0: Russische Produktion?
2: Ja, wir produzieren alles selbst.
0: Auch die Technologie?
2: Die Technologie, die Konstrukteure, die Arbeiter, alles von hier. Wie ich schon gesagt habe, und falls ich das noch nicht getan habe, sage ich es gern noch einmal. Die einzigen importierten Bauteile an diesem Fahrzeug sind die Autoleuchten und die Gummireifen.
1: Wie viel kostet Ihre Schöpfung?
2: Ab 2 Millionen Rubel.
0: Schau mal, wie schön das hier ist. Ein kleines, blaues und bestimmt blitzschnelles Ding. Ich würde mir so eins kaufen.
1: Mir gefällt das Rote besser.
0: Wie viel kostet das?
2: Auch etwa 2 Millionen. Das ist ein perfektes Frauenauto.
0: Darf ich mich reinsetzen?
2: Natürlich.
0: Und gleich wegfahren?
1: Kannst du. Fahr.
2: Weil das alle wollen, füllen wir nie mehr als 5 Liter in den Tank.
1: Die Schlüssel lasst ihr auch nicht stecken und die Spiegel nehmt ihr auch ab, richtig? Wird es mit einem Zündschlüssel gestartet?
2: Ja.
0: Das Auto da drüben ist natürlich toll, aber unbequem. Das hier ist richtig bequem.
2: Das da drüben ist ein Sportwagen, aber das hier, ja.
0: Das hier ist richtig klasse.
1: Okay, steig aus. Sehen wir uns jetzt das Ungetüm da drüben an.
0: Ungetüm?
1: Ja. Dieses Ungetüm hier. Ich setze mich gleich rein.
0: Ja, okay. Ist es bequem?
1: Ja, doch schon.
0: Das hier hat auch ein interessantes Design. Hier ist alles durchdacht.
3: Über das Design kann ich leider nichts sagen. Als es Zeit war, das Fahrzeug Probe zu fahren, wurden all diese Hohlräume zum Problem, zum Beispiel beim Ein- und Aussteigen.
0: Kann man dabei hinfallen?
3: Im Notfall ist es nicht sehr praktisch. Vorne geht das noch.
0: Aber schön ist es.
3: Aber hinten ist es in der Hinsicht noch unpraktischer. Deswegen haben wir bei den neueren Fahrzeugen die Öffnungen an die Einstiegshöhe angeglichen, damit dann niemand mit einem Bein hängen bleibt und selbst jemand mit Koordinationsschwierigkeiten problemlos ein- und aussteigen kann.
0: Wie sieht's bei dir mit der Koordination aus?
1: Nicht so gut. Ist das ein Fall von Rom, wurde nicht an einem Tag erbaut?
3: Grob gesagt, ja.
1: Sieht aber cool aus.
3: Es sieht cool aus, das will ich nicht bestreiten. Aber ein Fahrzeug muss auch praktisch in seiner Handhabung sein.
1: Das ist eher nebensächlich.
3: Kommt drauf an.
0: Da hast du es. So, geschafft. Was ist das hier? Ist das ein Mondfahrzeug?
2: Nicht ganz. Wenn wir uns einmal an unsere Kindheit erinnern.
0: Ah, ein Schneemobil.
2: Wir alle erinnern uns noch an unsere Kindheit, richtig? Was glaubt ihr, wie heißt dieses Fahrzeug?
0: Wie?
2: Umka.
0: Umka?
2: Der Bär aus dem Zeichentrickfilm.
0: Sieht ihm sehr ähnlich.
2: Das ist ein Schneemobil. Beachtet nicht die Rollen, auf denen er steht. Diese Rollbretter sind nur dazu da, um es in der Werkhalle einfacher bewegen zu können. Einer unserer Spezialisten hat es damit sogar geschafft, auf festgefahrenem Schnee eine Geschwindigkeit von 92 km/h zu erreichen.
1: Arbeitet er noch hier? Ist er wohlauf?
2: Ja, er arbeitet noch hier.
1: Versteckt er sich?
2: Aber nein.
0: Mir gefällt es. Ich will beide haben.
1: Margot, das ist kein Problem.
0: Warum funktioniert das nicht?
2: Hier ist alles so eingestellt, damit man nicht daran herumspielen kann und der Akku nicht aufgebraucht wird. Der Akku ist abgeschaltet.
0: Wie sieht's mit deiner Spritztour aus?
2: Klar.
1: Deswegen sind wir überhaupt hergekommen.
2: Das ist schon klar. Das ganze Gespräch zielte genau darauf ab, nicht wahr?
1: Es wird Zeit, die Shorts aufzumotzen. Machen wir sie richtig teuer.

0: Wie war's?
1: Margot, du solltest mal dein Gesicht sehen.
0: Okay, fahren wir weiter.
2: Ha ha ha ha!

0: Habt ihr gesehen, wie die Shorts weggeflogen sind? Die Shorts hat's richtig hinausgeschleudert und weg waren sie. Wenn sich der Staub legt, gehen wir die Shorts suchen. Wie fühlst du dich?
1: Gut, mir geht's gut.
2: Wo sind diese Jeans?
0: Sie sind irgendwo dorthin geflogen. Dorthin. Da sind sie, Marco. Da sind sie.
2: Das Seil ist gerissen.
1: Das Drahtseil ist gerissen? Gibt's doch gar nicht.
0: Was soll das? Ich habe extra ein Stahlseil benutzt. Die sehen immer noch aus wie neu.
1: Naja, hier ein bisschen.
0: Binden wir sie nochmal fest. Irgendwas müssen wir machen. Ein paar schlaue Leute haben gesagt, wir sollten Steine da reinstecken.
1: Das wird der Hammer. Das reicht.
0: So, hier rein. Schauen wir mal, was passiert.

0: Glas? Man hat mir gesagt, ich soll besser nichts sagen.
1: Wache, hast du mit der Dame eine Extremfahrt gemacht? Gesicht nicht anfassen, Gesicht nicht anfassen.
2: Lach ruhig weiter. Wir kommen dich dann morgen abholen. Okay, du lebst noch. Ich schaue mir jetzt unsere Balenciaga-Shorts an. Margot, stell dir vor, wie viel die jetzt wert sind. Was ist passiert?
0: Nee, ich sag lieber nichts.
2: Seid ihr vom Weg abgekommen? Seid ihr gegen einen Baum geknallt? Was war denn?
0: Später. Ist die Balenciaga-Importsubstitution geglückt?
2: Balenciaga, ja.
0: Hat's geklappt?
2: Einen Ersatz für Balenciaga haben wir jetzt auch.
0: Also hinten ist das etwas übertrieben, wobei... Aber vorne sieht das echt irre aus.
2: Was heißt hier übertrieben? Ist genau richtig.
0: Du musst sie noch anprobieren.
2: Lass das mal später machen. Das legst du jetzt mal auf ein Regal und dann sind das direkt mal $850.
0: Bist du zufrieden mit deiner Importsubstitution?
2: Importsubstituiert. Fährst du mit?

0: So, das reicht.
1: Ja.
0: Lebst du noch?
1: Ja.
0: Dieser Drift war doch ein Kinderspiel, oder?
1: Jespresso war ein voller Erfolg und Chabos haben wir zusammen mit seinem tollen Team von nun an in unsere adrenalinbegierigen Herzen geschlossen. Tschetschenien hat uns mit offenen Armen willkommen geheißen. Erschöpft, aber zufrieden, brachen wir endlich nach Grozny auf.

0: Ich denke, das chinesische und das russische Eiskunstlaufsystem sind völlig unterschiedlich. Bei uns wird das sehr ernst genommen, auch wenn es nur ein Hobby ist. Wenn man nichts aufzwingt, sondern etwas Gutes hinzufügt, entsteht eine sehr gute Mischung.
1: Anfangs hatte sie sogar Angst, einfach nur zu springen. In dieser Sportart kann man erst nach Hunderten oder sogar Tausenden erfolgloser Versuche, eine bestimmte Bewegung auszuführen, Erfolg haben.
2: Ich habe sogar einen Beitrag in den sozialen Netzwerken geteilt und geschrieben. Sie hat es geschafft.
3: Das ist unsere erste Auslandsreise. Wir fahren nach Moskau und St. Petersburg. Wir freuen uns schon sehr darauf.
0: Für mich ist das eine Verantwortung, denn sie lernen bereits Russisch. Ich versuche, den chinesischen Kindern einen Teil unserer grenzenlosen russischen Denkweise näher zu bringen.
4: Lautes Spielen. Der Balalaika ist ein offizieller Bestandteil der russischen Militärdoktrin.

0: das absurd? Ans Absurde grenzt auch die Aussage Angela Merkels, dass hybride Kriegsführung offiziell Teil der russischen Militärdoktrin sei, was ebenfalls viele Leute wütend machte. Die Doktrin wird im Internet veröffentlicht und es findet sich kein Wort davon im Netz. Lassen Sie sich von Fakten leiten, nicht von Emotionen.
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0: Unser Film widmet sich den Ereignissen vor 50 Jahren, als der zerstörerische Wirbelsturm Gervais über die ferne Insel Mauritius hereinbrach. Damals kamen viele Länder der jungen unabhängigen Republik zu Hilfe, die von ihrem ersten Premierminister und Vater der Nation, Sir Sivasagur Ram Gholam, angeführt wurde. Wir wollen unsere Reise durch die Geschichte mit dem Archiv beginnen, der unvoreingenommensten und genauesten Datenquelle.
1: In dieser Nationalbibliothek werden alle Zeitungen aufbewahrt. Es sind etwa 240 Titel, die auf Mauritius gedruckt und veröffentlicht wurden. Und zwar von 1777 bis heute. Dies ist eine Wochenzeitung, die über den Wirbelsturm berichtete, der am Donnerstag, dem 6. Februar 1975, über die Insel Mauritius hereinbrach. Es war eine echte Katastrophe, da viele Häuser beschädigt wurden. Die Ernte wurde vernichtet, 9 Menschen kamen ums Leben.

0: Die kleine Insel Mauritius im Herzen des Indischen Ozeans wird regelmäßig von tropischen Wirbelstürmen heimgesucht. Dabei erreicht der Wind Geschwindigkeiten von bis zu 280 Kilometer pro Stunde und zerstört alles, was ihm in die Quere kommt.
1: Nach dem Wirbelsturm herrschte auf Mauritius völliges Chaos. Es gab weder Strom noch Wasser. Alle Telefonleitungen und alles andere waren beschädigt.
0: Gervais war eine nationale Tragödie. Diese Fotos zeigen das Ausmaß der Zerstörung. Oh, auch die Straßen wurden durch den Wirbelsturm zerstört. Umgestürzte Bäume, Strommasten und so weiter.
1: Ich weiß noch, dass wir einen sehr großen Hof mit Garten hatten. Aber das Haus war aus Beton und alles wurde überflutet. Es gab sehr viel Schlamm wegen des starken Regens. Ich erinnere mich gut daran, obwohl ich erst 8 Jahre alt war.

In der Nacht setzte ein starker Regen ein und es wehte ein starker Wind. Wir hatten Angst. Mit 10 Jahren fühlt man sich einfach hilflos, wenn es dunkel ist. Die Insel erstarrte. Ja, die Insel erstarrte. Wir hörten nur noch das Pfeifen des Windes und das Prasseln des Regens. Auf tropischen Inseln gibt es oft kleine und große Wirbelstürme. Es gibt hier von Zeit zu Zeit Wirbelstürme, aber nicht solche wie den ich erlebt habe. Es gibt zwar starke Wirbelstürme, die Zerstörungen anrichten, aber nicht solche wie diesen.

0: Man hat uns im Radio mitgeteilt, dass sich der Wirbelsturm Gervais nähert. Wir waren besorgt, deckten uns mit allem Nötigen ein und blieben zu Hause. Unser Haus stand nicht auf Pfählen. Es lag nicht hoch genug und wurde komplett überflutet. Wir haben Kisten gefunden und stellten das Bett darauf. Wir setzten uns alle darauf, aber das Wasser ging erst nach 2 Tagen zurück. Viele Sachen waren kaputt. Im Hof blieb das Wasser noch länger stehen, ganze 5 Tage lang. An einigen Stellen stieg das Wasser bis zu 1 Meter hoch, vielleicht sogar noch höher. Die Bäume wurden umgeworfen, Plantagen überflutet. Im Hof gab es nichts, was unbeschädigt geblieben ist.
1: Als wir hinausgingen, um uns umzusehen, waren viele Bäume umgestürzt. Fast alle Strommasten lagen auf dem Boden, auch die Telefonmasten. Es gab kein Wasser. Es gab kein Wasser, da es aus beschädigten Wasserbehältern auf den Boden ausgelaufen war. Viele Holzhäuser wurden vollständig zerstört. Ja, sie wurden zerstört. Einige Schulen, insbesondere die aus Holz, wurden ebenfalls beschädigt. Die Lage war wirklich katastrophal. Zu dieser Zeit war Zuckerrohr die Haupteinnahmequelle auf Mauritius. Auch er wurde vollständig zerstört. Wenn man zurückblickt, wird einem klar, dass der Schaden enorm hoch war. Er war enorm hoch. Zum Glück liefen damals mehrere Schiffe im Hafen ein. Unter den Ankommenden waren Amerikaner, Franzosen, Inder und Menschen aus der Sowjetunion. Sie kamen und leisteten uns große Hilfe.
2: Wussten Sie, dass Russen, Amerikaner und Franzosen Ihnen zu Hilfe kommen würden?
1: Nein, das wussten wir nicht.
2: Damals war der Indische Ozean Schauplatz des Kalten Krieges. Deshalb waren dort Kriegsschiffe der 7. US-Flotte und des 8. Pazifikgeschwaders der sowjetischen Flotte unterwegs. Dazu gehörten auch leichte Kreuzer des Projekts 68 bis, die nach dem Zweiten Weltkrieg gebaut worden waren.
3: Die Amerikaner reagierten als Erste auf den Vorfall. Sie näherten sich der Insel und starteten eine humanitäre Mission. Dann kamen die Franzosen hinzu. Auch die Franzosen schlossen sich an. Die sowjetische Regierung kam zu dem Schluss, dass es einfach unmöglich sei, Menschen in einer Notlage keine Hilfe zu leisten.
2: Zum Zeitpunkt des Wirbelsturms befanden Sie sich, wenn ich richtig liege, irgendwo hier?
3: Ja, Sie befanden sich in diesem Gebiet. Im Grunde genommen war es womöglich die erste oder eine der ersten gemeinsamen humanitären Missionen, bei der alle getrennt voneinander arbeiteten. Die Franzosen, die Amerikaner, wir, alle getrennt voneinander, aber mit dem gemeinsamen Ziel, den Betroffenen zu helfen, unabhängig von unseren politischen Vorlieben.
4: Neun Tote, 59 Verletzte, 11.320 zerstörte Häuser. 1.500 Menschen wurden obdachlos. Die Windgeschwindigkeit erreichte laut Angaben des Nationalen Wetterdienstes 128 Kilometer pro Stunde. Nach Angaben eines anderen Dienstes waren es 165 Kilometer pro Stunde. Die Pfähle, die Schiffe, alles war zerstört.
2: Die Russen kommen morgen. Die Russen sollen morgen kommen. Es wird ein sowjetischer Kreuzer erwartet. Dmitri Pozharsky. Er soll morgen kommen. An Bord sollen sich Techniker befinden, die dabei helfen werden, die Verbindung wiederherzustellen.
4: Sie haben uns sehr dabei geholfen, die Telefonleitungen wiederherzustellen. Das war äußerst wichtig.
2: 14. Februar 1975. Die Russen kommen. Hier steht, dass das russische Schiff Dmitri Pozharsky in Mauritius eintreffen wird.
5: Aus Moskau kam der Befehl, dem Staat Mauritius Hilfe zu leisten. Dort hatte ein Wirbelsturm gewütet und wir mussten helfen. Unser Schiff war von allen sowjetischen Schiffen das nächstgelegene, also machten wir uns auf den Weg dorthin. Ich glaube, wir waren 3 Tage lang mit einer Geschwindigkeit von 30 Knoten unterwegs.

0: Der leichte Artilleriekreuzer Dmitri Pozharsky war damals Teil der Pazifikflotte. Er unternahm lange Reisen nach China, in den Irak, nach Somalia, Indien und Pakistan. Ende 1974 brach er von Vladivostok aus in den Indischen Ozean auf, um dort seinen Kampfeinsatz zu absolvieren. Im Februar 1975 befand er sich vor der Küste der fernen Insel Mauritius.
1: Wir hatten es eilig, denn jede Stunde war für die Bevölkerung, die sich in großen Schwierigkeiten befand, kostbar. Unterwegs stellten wir bereits Notfall- und Rettungsteams zusammen, um sofort vom Wasser aus an Land zu gehen und mit dem Einsatz zu beginnen.
0: In der Stadt Gatchina wird das Marinearchiv aufbewahrt. Hier sind das Wachbuch, die Befehle und alle Unterlagen aus dem Jahr 1975 zu finden. Kreuzer Dmitri Pozharsky aus dem Wachbuch vom Februar 1975. Einsatzalarm. Das Schiff ist umgehend für den Kampf und den Einsatz vorzubereiten. Mittwoch, der 12. Februar. Unterwegs vom Golf von Aden nach Port Louis. Äquatorüberquerung. Betreten der südlichen Hemisphäre. 15. Februar, Samstag, 15.49 Uhr. Betreten der Hoheitsgewässer der Republik Mauritius. Vor Port Louis vor Anker gegangen.

0: Oktober 2023. Der unerwartete Angriff der Hamas auf Israel schockierte die Welt. Zu dieser Zeit rechnete niemand damit, dass die palästinensischen Extremisten so viele moderne Waffen haben würden. Schon kurze Zeit nach dem Angriff bedankten sich die Hamas-Kämpfer fast hämisch bei den USA und der Ukraine für die Feuerkraft, mit der sie Israels Städte überzogen haben.
1: Wir bedanken uns bei der ukrainischen Regierung für diese Waffen. Wir werden sie gegen Israel richten.
0: Wie kommt es, dass im Nahen Osten ständig Waffen aus einem Land auftauchen, dessen Vertreter sich andauernd über mangelnde Munition und militärische Ausrüstung beschweren?
2: Waffen für die Ukraine, Munition für die Ukraine, neue Verteidigungssysteme für die Ukraine.
0: Die Militärhilfen der USA und der Europäischen Union belaufen sich auf Dutzende Milliarden US-Dollar. Aber wo landen diese Lieferungen? Und wer hat überhaupt entschieden, einem Land Waffen zu liefern, das seit fast 30 Jahren einer der größten Knotenpunkte für den illegalen Waffenhandel ist?
3: Ich denke, das chinesische und das russische Eiskunstlaufsystem sind völlig unterschiedlich. Bei uns wird das sehr ernst genommen, auch wenn es nur ein Hobby ist. Wenn man nichts aufzwingt, sondern etwas Gutes hinzufügt, entsteht eine sehr gute Mischung.
4: Anfangs hatte sie sogar Angst, einfach nur zu springen. In dieser Sportart kann man erst nach Hunderten oder sogar Tausenden erfolgloser Versuche, eine bestimmte Bewegung auszuführen, Erfolg haben.
5: Ich habe sogar einen Beitrag in den sozialen Netzwerken geteilt und geschrieben. Sie hat es geschafft.
6: Das ist unsere erste Auslandsreise. Wir fahren nach Moskau und St. Petersburg. Wir freuen uns schon sehr darauf.
3: Für mich ist das eine Verantwortung, denn sie lernen bereits Russisch. Ich versuche, den chinesischen Kindern einen Teil unserer grenzenlosen russischen Denkweise näher zu bringen.

0: Gehen wir. Das sind unschuldige Zivilisten. Prozent von ihnen wurden durch die Kämpfe getötet.
1: Die Leute schrien, was tut ihr? Wir sind Ukrainer. Und sie sagten, Ukrainer? Einen Dreck seid ihr. Und das war alles.
2: Haben sie das beim Rückzug getan?
1: Ja, beim Rückzug.
2: Was ist der Sinn?
1: Ich weiß es nicht.
0: AA, Saporozhets. Das ist das älteste Grab vom 27. Oktober.
3: Ich bin früh morgens aufgestanden, ging nach draußen und da hörte ich einen Schrei. Raus aus dem Haus und sowas. Sie haben alle an die Wand gestellt und angefangen zu schießen. Meine Schwiegertochter schrie, was tut ihr? Wir sind doch... Aber er hat einfach losgeschossen und das war's.

0: Die sowjetischen Seeleute mussten aus dem nördlichen Teil des Indischen Ozeans 2500 Seemeilen zurücklegen, um Mitte Februar 1975 die Küste von Mauritius zu erreichen. Port Louis ist die Hauptstadt und größte Stadt der Insel. Hier legte der Kreuzer Dmitri Pozharsky vor Anker. Die Russen sind bereits vor Ort. Der sowjetische Kreuzer Dmitri Pozharsky ist am Samstagabend eingetroffen. Seit den Morgenstunden sind mehrere Gruppen russischer Seeleute im Einsatz.
1: Sie helfen den Arbeitern beim Wiederaufbau des Zivilkrankenhauses in Port Louis.
0: Beim Wiederaufbau des Zivilkrankenhauses?
1: Ja, es befindet sich in Port Louis.
0: Der Wiederaufbau von Mauritius. Tag für Tag. Die russischen Seeleute haben am Sonntag in mehreren Teilen der Hauptstadt mit der Arbeit begonnen. Sie helfen beim Wiederaufbau der Strom-, Wasser- und Telefonleitungen. Wir haben in Russland einen Seemann gefunden, der 1975 hier war. Er diente als Matrose auf dem Kreuzer Dmitri Pozharsky und gehörte zu denjenigen, die beim Wiederaufbau der Stromversorgung halfen.
2: Es galt, die Stromversorgung und die Telefonleitungen wiederherzustellen. Überall lagen Kabel und Masten herum. Wir wurden zu den Stromleitungen geschickt, um die Kabel zu verlegen. In nur 2 Wochen haben wir so viel erreicht, wofür sie nach eigenen Angaben 6 bis 8 Monate gebraucht hätten.
0: Insgesamt wurden 4.358 Manntage gearbeitet. Es wurden 106,5 Kilometer Stromleitungen und 127 Kilometer Telefonverbindungen wiederhergestellt. 423 Wohnhäuser wurden an die Stromversorgung angeschlossen. 544 Masten wurden transportiert. Der Generator der Pumpstation sowie der Kühlschrank des Ministeriums für Fischerei wurden repariert, sowie 430 Quadratmeter Dachfläche des Krankenhauses in Port Louis. Und auch noch weitere Objekte. In 2 Wochen haben sie wirklich viel geschafft.
2: Wir sind auf die Masten geklettert, um die Stromleitungen zu verlegen.
0: So haben sie gearbeitet, ja?
2: Ja, wir sind auf die Masten geklettert und haben die Kabel gezogen. Und die Affen haben uns zugeschaut. Kaum waren wir weg, ist das Kabel wieder runtergefallen. Es waren die Affen. Auch haben wir angefangen, mit Stöcken und Steinen nach ihnen zu werfen. Die Affen haben mit Bananen und Kokosnüssen zurückgeworfen. Das ist meine Matrosenmütze. Oder besser gesagt, das, was von ihr übrig geblieben ist. Nur das Abzeichen für die Fernwanderung ist noch da. Das Einzige, das die Zeit unversehrt überdauert hat.
0: Wollen Sie sie anprobieren?
2: Das ist meine geliebte Matrosenmütze. Der Bus hatte eine Panne. Einige Leute kamen, um zu helfen. Sie brachten einen Büffel mit und spannten ihn ein, um uns herauszuziehen.
0: Mit solchen Bussen hat man sie
2: zur Arbeit transportiert.
0: Vom Hafen bis?
2: Bis zum Arbeitsort. Wir fuhren zum Polizeirevier und wurden von dort aus mit solchen Bussen weiter befördert.
0: Wir haben beschlossen, nach Novorossiysk zu fahren, wo der letzte Kreuzer des Projekts 68 bis erhalten geblieben ist, der an der humanitären Mission auf Mauritius teilgenommen hatte. Was seine Kampfeigenschaften betrifft, übertraf der Kreuzer des Projekts 68 bis die entsprechenden Schiffe aus

0: Hauptaufgaben standen der Besatzung viele Jahre lang andere, nicht weniger wichtige Aufgaben bevor, darunter auch humanitäre. Die Kreuzer des Projekts 68 bis leisteten anspruchsvollen Dienst, indem sie viele Monate lang auf See waren und nur für planmäßige Reparaturen zum Auffüllen der Vorräte und zur kurzen Erholung zur Basis zurückkehrten. Die Besatzung umfasste 1270 Personen. Eine der wichtigsten Aufgaben der Konstrukteure war es daher, für eine komfortable Unterbringung zu sorgen. Hier haben Sie geschlafen, nicht wahr?
1: Ja, dieser Schlafraum war für 27 Matrosen vorgesehen. Wie wir sehen können, sind die Betten über zwei Etagen angeordnet. Das ist der Stauraum. Vielleicht wissen Sie bereits, dass die Matrosen dort ihre persönlichen Gegenstände aufbewahrten. Auf dem Stauraum lag eine Matratze, die als improvisiertes Bett diente. Insgesamt gab es also drei Etagen. In der Regel erfolgte die Unterbringung auf drei Etagen. Der kleinste Schlafraum war für 12 Matrosen ausgelegt, der größte für 70 Matrosen.
0: Hier haben wir die Kartei des usbekischen Matrosen Tursunov Muhiddin Pulatovic. Er wurde 1955 in Angren im Gebiet Taschkent geboren. 1973 wurde er einberufen und zur Besatzung des Kreuzers Dmitri Pozharsky zugeteilt. Im Jahr 1975 war er zusammen mit der Schiffsbesatzung auf Mauritius und half, die Folgen des verheerenden Tsunamis zu beseitigen.
2: Es hat sich so ergeben, dass ich seit meiner Kindheit davon geträumt habe, zur Marine zu gehen. Und dann bin ich tatsächlich dort gelandet. Von den insgesamt 1200 Matrosen waren 400 aus Usbekistan. Aus Andijan, Fergana, Taschkent. Als wir auf der Insel Sokotra standen, erhielten wir eine Nachricht vom Festland aus der Sowjetunion, dass auf der Insel Mauritius ein Wirbelsturm vorbeigezogen sei und wir sofort helfen müssten. Wir mussten sofort hin. Das ist der Steuerraum. Das bin ich.
0: Das war auf der Dmitri Pozharsky, richtig?
2: Ja, das ist der Steuerraum.
0: Also eigentlich Ihr Arbeitsplatz?
2: Genau, mein Arbeitsplatz. Wir hatten sehr viele Leute aus Usbekistan. Das ist mein Kommandant, Herr Gromov. Hier sitze ich. Das ist mein Zimmer. Mein Arbeitsplatz, der Ruderraum.

Die erste Notiz stammt vom 16. Februar, dem Tag, an dem die Matrosen begannen, auf der Insel zu arbeiten. 8 Uhr morgens, 290 Personen sind zur Arbeit an Land gegangen. Am nächsten Tag gab es eine ähnliche Notiz über 308 Personen. Jeden Tag wurden rund 300 Seeleute an Land geschickt. In der Früh begibt sich die Besatzung auf die Insel und arbeitet den ganzen Tag lang an der Wiederherstellung der Infrastruktur. Am Abend kehrt das Team zum Schiff zurück.

0: Ich schlafe hier. Ich ziehe meine Schuhe an, gehe spazieren, esse. Ich spiele.
1: Es gab eine riesige Explosion, als ich in Donetsk auf dem Weg zum Tanzkurs war.
2: Warum haben Sie Ihre Tochter versteckt?
3: Damit sie nicht gewaltsam weggebracht werden würde.
1: Ukrainische Freiwillige. Sie konnten Kinder zwingen, mit ihnen zu gehen. Mit Gewalt.
0: Ich weiß nicht, wo meine Eltern sind. Ich habe sie schon lange nicht gesehen.
3: Ich bin gegangen, weil ich die Kinder retten wollte.
2: Man weiß nicht, ob man überlebt oder nicht.

0: Ich heiße Ilya Kasakov. Ich bin Teilnehmer der speziellen Militäroperation. Mein Buch heißt genauso wie mein Blog, Der Eiserne Mann. Weil ich Beine aus Stahl habe. Das Schicksal, das Universum hat mir eine zweite Chance gegeben.
1: Er ist ein Kämpfer. Er war immer bereit zu kämpfen und sein Ergebnis ist hervorragend.
0: Die Medizin hat für mich alles getan, was sie konnte. Es liegt nun an meiner Willenskraft.
2: Es sind Militärangehörige. Der Befehl wird angenommen und erfüllt.
0: Ich will mit meinem Buch zeigen, dass es darin nicht nur um den Krieg geht, sondern auch um die Rehabilitation und die Liebe zum Leben.
3: Der Westen versucht, Russland zu canceln. Allerdings hat er nicht bedacht, dass genau das die Menschen zusammenschweißt und für russische Unternehmen ein wahres Geschenk ist.
4: Ich schlage dir ein Abenteuer vor. Wir nehmen ein Auto aus einheimischer Produktion und fahren nach Dagestan. Auf dem Weg dorthin schauen wir bei russischen Unternehmen aller Art vorbei, um zu sehen, wie es ihnen geht.
5: Interessant, aber auch ein bisschen beängstigend.
4: Bist du etwa eine Spaßbremse? Zweifelst du etwa an der russischen Autoindustrie? Wir werden sehen. Wir müssen etwa 6000 Kilometer damit fahren. Verschwende die Milch doch nicht. Stell doch was drunter oder trink direkt draus. Was ist das da vorne?
6: Das ist unser Käseschmierroboter.
4: Socken.
5: Übrigens, Russen machen sehr gute Socken, finde ich, mit Humor.
4: Und was machen Russen schlecht? Wir können sehr gute Raketen bauen.
5: Raketen, Socken.

Das Ermittlungszentrum UKR Leaks, dessen Leiter ich bin, führt journalistische Ermittlungen durch, um die Kriegsverbrechen des Kiewer Regimes aufzudecken. Einer meiner Schwerpunkte sind die Operationen der ukrainischen Geheimdienste. Ich kenne ihre Methoden in- und auswendig. Ich weiß, wie sie vorgehen. Als ich von den Aktivitäten des sogenannten russischen Freiwilligenkorps hörte, weckte das meine Neugier. Was ist das für eine Organisation? Wer leitet sie? Wer finanziert sie? Und was für Ziele verfolgt sie?

0: Ein Polizeiauto hat mich hierher gebracht. Hier habe ich das zuständige Team getroffen.
1: Sie meinen die sowjetischen Seeleute?
0: Ja, sowjetische Seeleute. Sie waren hier, sie haben gearbeitet. Ich habe sie hier getroffen. Wir haben uns unterhalten. Meine Aufgabe war es zu helfen, zu dolmetschen. Ich wusste gar nicht, dass die Russen schon auf Mauritius waren. Eines Tages sah ich, wie ein Polizeiauto direkt vor der Tür hielt. Ein Polizist stieg aus und fragte, sind Sie Herr Todar? Ich antwortete, ja, ich bin Herr Todar. Er sagte, wir haben einen Anruf aus dem Büro des Premierministers erhalten. Wir brauchen morgen Ihre Hilfe. Ich fragte, wie kann ich dem Büro des Premierministers helfen? Er antwortete, nein, nicht ihm. Es gibt hier sowjetische Spezialisten, Russen, die auf Mauritius mithelfen, die Stromversorgung wiederherzustellen. Aber wir können uns nicht verständigen. Da Sie in Russland studiert haben und die Sprache gut beherrschen, brauchen wir Sie, um Ihnen zu helfen. Ich sagte, gut, kein Problem. Am nächsten Tag holten Sie mich in der Früh ab. Die Leitung verlief genau hier, um andere Orte mit Strom zu versorgen. Sie verlief zunächst durch zwei Hotels und dann in andere Bezirke. Deshalb hat man wohl genau hier mit der Wiederherstellung der Masten begonnen. Wir kamen hierher und setzten unsere Arbeit in dieser Richtung fort. Wie ich bereits sagte, lagen die meisten Masten, wenn nicht sogar 99%, auf dem Boden.
1: Und das ist die Straße in Richtung Hauptstadt?
0: Ja, das ist die Straße, die in Richtung Hauptstadt führt.

0: Wir befinden uns in Vallée des Prêtres. Wir haben hier gearbeitet. Es ist eine ziemlich große Gegend. Wenn man weitergeht, gelangt man bis zu diesem Berg. Wie ich bereits gesagt habe, war der Schaden enorm. Da alle Pfosten aus Metall waren, waren sie verbogen und mitsamt den Wurzeln aus dem Boden gerissen worden. Sie lagen einfach auf dem Boden herum.
1: Wie reagierten die Einheimischen, als sie auf der Straße sowjetische Seeleute sahen und dass diese ihnen halfen? Waren sie überrascht?
0: Damals noch nicht, denn niemand wusste, dass es Russen waren. Verstehen Sie? Niemand wusste es, denn es gab hier auch andere Freiwillige, etwa Europäer, die ebenfalls hierher gekommen waren, um zu arbeiten. Aber selbst wenn sie es gewusst hätten, wenn jemand kommt und dir unentgeltlich hilft, schwere Arbeit verrichtet, ist es dann nicht Grund genug, Danke zu sagen? Der Strom war wirklich immens wichtig. Die Wiederherstellung der Stromversorgung kann man mit der Wiederbelebung des Landes vergleichen.
2: Zwei Wochen lang waren unsere Matrosen und Offiziere damit beschäftigt, Dutzende Kilometer Straßen, Strom- und Kommunikationsleitungen sowie Kühlschränke und Krankenhäuser wiederherzustellen. In der Gegend gab es wohl Industrieunternehmen. Man erinnert sich auf Mauritius bis heute daran.

0: Anfangs hatten wir keine Ahnung. Wir wussten nicht, wer die Russen sind. Aber sie kamen sehr schnell im Hafen an. Sie brachten Tonnen von Material, Kilometer an Kabeln und alles, was wir benötigten. Und sie haben sofort mit der Arbeit in Port-Louis begonnen. Sie haben uns ihre freundschaftliche Hilfe sehr schnell angeboten. Seitdem haben wir verstanden, dass unsere Freundschaft mit diesem Land wirklich sehr stark ist. Und die Beziehungen bleiben weiterhin stark. Unsere Freundschaft ist erhalten geblieben und lebt weiter. Vielleicht kommunizieren wir nicht oft und haben nicht immer etwas zu teilen, aber unsere Freundschaft ist weiterhin präsent.
1: Nein, wirklich. Wie ich bereits gesagt habe, ich kenne die genauen Zahlen nicht, aber vielleicht kann man sie in der Botschaft finden. Jedenfalls war es eine ziemlich große Anzahl von Fachkräften,
0: von Mauritiern,
1: die ihre Ausbildung in Russland abgeschlossen haben und nach Mauritius zurückgekehrt sind, um hier zu arbeiten. Es gibt auch viele russische Frauen auf Mauritius. Auch russische Touristen kommen regelmäßig hierher. Jetzt ist alles anders, ganz anders.
2: Ich war gestern angenehm überrascht. Als wir in Port-Louis drehten, sahen wir die Gagarin-Allee sowie ein Denkmal für Puschkin und eines für Lenin.
1: Lenin, ja genau.
0: Und die Juri-Gagarin-Allee.
2: Drei Denkmäler.
1: An einem Ort.
0: Ja, Juri Gagarin war auf Mauritius.
1: Ja, wir kennen sie.
2: Das heißt, die Menschen auf Mauritius kennen diese Persönlichkeiten und erinnern sich an sie.
0: Ja,

0: Die Gagarin-Allee, das Puschkin-Denkmal und die Büste des Anführers des Weltproletariats Lenin. Das sind historische Persönlichkeiten, die in Russland jeder Schüler kennt. Sie hier zu sehen, vor dem Hintergrund einer tropischen Landschaft, ist jedoch sehr ungewöhnlich. Mauritius ist ein Land, dessen Unabhängigkeit die Sowjetunion als eines der ersten Länder anerkannt hat. Das hat man hier nicht vergessen. Dieses Denkmal ist ein weiterer Beweis dafür.
1: Außerdem bin ich sehr dankbar für die Möglichkeit, in Russland studiert zu haben. Vor allem dank der Ausbildung, die ich dort erhalten habe, bin ich heute der Mensch, der ich bin. Ich habe von 1966 bis 1972 in Russland studiert und bin nach dem Abschluss zurückgekehrt. Es ist ganz einfach. Auf Mauritius gab es die sogenannte Lenin-Jugendorganisation. Dort habe ich einiges über die Sowjetunion, Lenin und andere Themen gelernt. Irgendwann hat die Sowjetunion dann Stipendien an Mauritier vergeben. Ich war einer von ihnen. Ich bin ein Vertreter der 6. oder 7. Generation, die nach Russland gegangen ist, um dort zu studieren. Für mich sind Russen also keine Fremden. Ich habe ganze 6 Jahre in Russland gelebt und mich mit Menschen unterhalten, die nur Russisch sprachen. Deshalb bin ich mit ihrer Kultur, ihrer Sprache und anderen Dingen gut vertraut.

28. Februar, Freitag. Um 10.50 Uhr kamen 8 Mauritier an Bord, um der Besatzung Blut abzunehmen. Die Besatzung baute nicht nur die Infrastruktur der Insel wieder auf, sondern spendete auch Blut für die Betroffenen. Und hier die nächste Notiz einige Stunden später. Die ehrenamtliche Blutspende für den Staat Mauritius durch sowjetische Matrosen des Kreuzers Dmitri Pozharsky ist beendet. Insgesamt haben 127 Personen Blut gespendet. Eine Notiz vom 1. März. Um 16.22 Uhr haben wir die Hoheitsgewässer des Staates Mauritius verlassen. Genau 2 Wochen lang, vom 15. Februar bis zum 1. März, hielt sich die Besatzung auf Mauritius auf.

0: Als mein Vater Kommandant des Kreuzers Dmitri Pozharsky war, war ich 11 Jahre alt. Ich erinnere mich, wie mein Vater erzählte, dass es eine Menge Vorbereitungsarbeit gab. Während der Kreuzer noch in Richtung der Insel fuhr, versuchten sie bereits, die Wiederaufbauarbeiten zu organisieren. Sie wussten bereits, dass es um Stromleitungen und die Beseitigung von Trümmern ging. Außerdem um die Wiederherstellung der Straße und um medizinische Einrichtungen. Das waren ihre Kernaufgaben und sie versuchten herauszufinden, wer aus dem Team welche Fähigkeiten in dieser Hinsicht hatte.
1: Ein Befehl vom 3. März, zwei Tage nachdem Dmitri Pozharsky Mauritius verlassen hatte, über die Auszeichnung der Besatzung, die an den Wiederaufbauarbeiten im Staat Mauritius beteiligt waren. Während der Arbeiten zeigten die Offiziere, fähnriche Bootsmänner und Matrosen politische Reife sowie Verständnis für die Bedeutung der Lösung einer internationalen Aufgabe. Sie bewiesen Fleiß, Initiative und Können. Hier gibt es eine Liste mit Namen, denen ein besonderer Dank ausgesprochen wurde. Übrigens steht Kapitän des 2. Ranges Felix Gromov als erster auf der Liste. Er war damals Kapitän und wurde später Flottenadmiral.

0: Ich sage Ihnen Folgendes über die Russen. Ich habe die Bedeutung und den Wert der Arbeit in Russland verstanden. In Russland ist die Arbeit für sie heilig.
1: In Russland sind die Leute bereit, jederzeit und bei allen Belangen zu helfen, ohne dafür eine Gegenleistung zu verlangen.
0: Und das sage ich nicht, weil ich 6 Jahre dort gelebt habe. Das russische Volk ist objektiv gesehen sehr freundlich und hilft einem immer. Wie man so schön sagt, leisten sie selbstlose Hilfe. Das ist wahr. Sie tun das wirklich. Und selbst jetzt habe ich das Gefühl, dass trotz des Regimewechsels dort der Geist der Hilfe für die Schwachen unverändert geblieben ist.

Für Russland war der Begriff Freundschaft nie eine leere Worthülse. Unser Land hat sich stets vom Prinzip nicht nehmen, sondern geben leiten lassen. Russland hat Krankenhäuser und Schulen gebaut. Es hat Fachleute entsandt. In schwierigen Zeiten hat es stets selbstlos Hilfe geleistet. So war es auch auf Mauritius im Jahr 1975. Und hier erinnert man sich noch heute gut daran.

0: Ich denke, das chinesische und das russische Eiskunstlaufsystem sind völlig unterschiedlich. Bei uns wird das sehr ernst genommen, auch wenn es nur ein Hobby ist. Wenn man nichts aufzwingt, sondern etwas Gutes hinzufügt, entsteht eine sehr gute Mischung.
1: Anfangs hatte sie sogar Angst, einfach nur zu springen. In dieser Sportart kann man erst nach Hunderten oder sogar Tausenden erfolgloser Versuche, eine bestimmte Bewegung auszuführen, Erfolg haben.
2: Ich habe sogar einen Beitrag in den sozialen Netzwerken geteilt und geschrieben. Sie hat es geschafft.
3: Das ist unsere erste Auslandsreise. Wir fahren nach Moskau und St. Petersburg. Wir freuen uns schon sehr darauf.
0: Für mich ist das eine Verantwortung, denn sie lernen bereits Russisch. Ich versuche, den chinesischen Kindern einen Teil unserer grenzenlosen russischen Denkweise näher zu bringen.
4: Wow. RT behaupten, Händewaschen sei wenig hilfreich gegen Covid-19.
5: Wirklich.
6: Leider löste diese falsche Meldung der Bild-Zeitung zwar Emotionen, aber keinen gesunden Menschenverstand aus. Doch es war Professor Bob Arnett, der gesagt hat, Sie können sich den ganzen Tag lang die Hände waschen, doch Sie werden trotzdem das Coronavirus bekommen, wenn jemand in Ihrer Nähe hustet. Lassen Sie sich von Fakten leiten, nicht von Emotionen.
5: RT.de. Kritisch bleiben.
0: Am schönsten ist es, das Nordlicht im Gebiet Leningrad in der Stadt St. Petersburg zu fangen. Wir befinden uns im europäischen Teil, ziemlich weit entfernt vom Epizentrum dieses Phänomens.
3: Das ist natürlich sehr schön. Es müssen viele Faktoren zusammenkommen, damit alles passt und auch das Ergebnis.
1: Für uns ist es ganz normal, 200 bis 300 Kilometer aus der Stadt herauszufahren.
0: Wir wissen, dass man das Nordlicht aufspüren und einfangen kann. Im richtigen Moment sind wir alle bereit, loszurennen und die Jagd zu beginnen. Na, hallo. Lange nicht gesehen. Hallo, Roman.
7: Guten Abend.
0: Hallo, Tonja. Wer fehlt noch?
8: Das ist Natalia, unsere Chefin und Leiterin. Sie liebt das Sticken und nimmt gerne an Autorennen teil. Tagsüber arbeitet sie in einer Monitoringfirma, nachts jagt sie das Nordlicht.
2: Herzlichen Glückwunsch zum Geburtstag, mein liebes Mädchen.
8: Zufällig hat sie heute Geburtstag. Sie wird ihn natürlich auf der Jagd feiern. Ich finde, die Wettervorhersage ist nicht so gut, aber davon wird sie sich nicht abhalten lassen.
0: Hier sieht man die Wolken. Das Graue ist eine Art klarer Himmel. Das Gelb zeigt die Dämmerung über uns. Da wir aber eine Weile unterwegs sein werden, wird sich dieser klare Himmel entsprechend verschieben.
8: Das Nordlicht ist Natalias große Leidenschaft. Seit sie es vor 6 Jahren in St. Petersburg gesehen hat, jagt sie ihm quer durch das ganze Land hinterher.
0: Als wir in einen Laden gingen, um einzukaufen, sahen wir plötzlich direkt über unseren Köpfen eine riesige, schillernde Krone aus Nordlichtern. Der Anblick war unglaublich und kaum vorstellbar. Direkt über unseren Köpfen schimmerten die Lichter in den unterschiedlichsten Farben. Im Jahr 2015 erreichte die Sonnenaktivität ihren Höhepunkt. In St. Petersburg konnte man mehrmals im Jahr Nordlichter beobachten. Da dachte ich mir, es wäre toll, Gleichgesinnte und Freunde zu finden, um mit ihnen gemeinsam auf die Jagd zu gehen.
8: So entstand die Gruppe Aurora Hunters. Zuerst hat Natalia ihre Freunde eingeladen, dann kamen deren Freunde dazu und so ging es los. Derzeit besteht die Gruppe aus mehr als 1000 Jägern. Dieses Mal beschlossen sie, 150 Kilometer nördlich von St. Petersburg zu fahren, um am Ufer des Lagoda-Sees zu jagen. Sie starteten um 23 Uhr. Vor ihnen liegt eine ganze Nacht voller Abenteuer.
3: Stellt euch vor, wir fahren so dahin und plötzlich sehen wir die Sterne, das Nordlicht, den Mond, den Mars, die Venus, einfach alles.
7: Du folterst mich, nicht wahr?
3: Wir machen es uns nicht leicht, stimmt's?
7: Auf keinen Fall.
8: Das ist Leonid. Er ist Sportler auf Meisterschaftsniveau im Sambo und Nahkampf. Im Gegensatz zu den anderen ist er ein echter Jäger. Normalerweise jagt er Regenpfeifer, Gänse und Wildschweine.
3: Zielscheibe E.
8: Aber jetzt jagt er auch die Nordlichter.
3: Die Jagd nach dem Nordlicht ist mit der Jagd nach Tieren vergleichbar. Wir suchen das Nordlicht und finden es auch. Aber es gibt auch Tage, an denen wir es nicht sehen. Das Gleiche passiert bei der Jagd. Man geht auf die Jagd und erwartet, dass etwas vorbeifliegt oder jemand vorbeirennt. Aber das ist nicht immer der Fall. Deshalb sind die Emotionen absolut identisch. Los! Siehst du, die geht nach links. Nein, nein. Weißt du noch, was wir gelernt haben? Schulter, Wangenknochen, linke Hand.
8: Nebenbei arbeitet Leonid als Schießtrainer und hat kürzlich zusammen mit seiner Freundin eine Reisefirma gegründet.
3: Unsere Firma war ein kleiner Schneeball, jetzt ist sie ein großer Schneeball. Wir bieten eine große Anzahl an Touren an. Seit 2 Jahren begleiten wir Gruppen in den russischen Norden. Da ist echt was los. Man fährt an einen neuen Ort und sieht etwas Neues. Vor allem, wenn es um so etwas Schönes wie das Nordlicht geht. Es leuchtet auf verschiedene Weise. Ich habe es grün, blau, rot, gelb und in allen Farben gleichzeitig leuchten sehen.
0: Vorsicht, wir fahren gerade an einer Stelle vorbei, an der meine Räder schon einmal kaputt gegangen sind. An dieser Stelle hat Roma sein Rad verbogen und wir haben es mit einem Hammer repariert. Einmal bin ich 250 Kilometer von St. Petersburg, von meinem Zuhause entfernt gefahren und habe dabei die Ölwanne am Motor beschädigt. Das gesamte Öl lief aus und das Auto blieb in der Kälte stehen. Es war kalt und ich hatte keine Möglichkeit, mich aufzuwärmen. Aber wir haben immer einen Schweißkleber dabei und haben den Motor vor Ort geklebt. Vorsicht! Man kann übrigens die Sterne sehen. Oh, sehr gut. Seht mal her, der Orion.
8: Unterwegs analysieren die Jäger ständig verschiedene Faktoren wie Sonnenaktivität, Wind, Geschwindigkeit, Bewölkung und so weiter. Wenn ihnen etwas nicht passt, können sie die Route ändern und an einen ganz anderen Ort fahren.
0: Über die Webcams kann man es bereits sehen, dass sich ein kleiner grüner Bogen bildet. Ich denke, dass wir heute durchaus mit einem kleinen Nordlicht rechnen können. Irgendwann wurde uns klar, dass wir alle notwendigen Ressourcen zur Hand haben müssen. Und wir haben eine Webseite erstellt, wo man alle Grafiken und Prognosen einsehen kann. Alle Informationen sind offen zugänglich. Jeder kann die Webseite kostenlos besuchen. Jeder, der möchte, kann mit uns auf die Jagd gehen. Anhand der Grafiken wird alles sofort klar. Wir haben bestimmte Referenzpunkte, auf die wir uns stützen, bewusst mit verschiedenen Farben hervorgehoben. Befindet sich beispielsweise ein Wert im roten Bereich, bedeutet dies, dass es Zeit ist, loszufahren. Sogar koronale Massenauswürfe sind zu sehen. Hier.
8: Die Quelle der Nordlichter ist sehr weit von unserem Planeten entfernt. Es ist die Sonne. Durch Sonneneruptionen wird der Sonnenwind verstärkt. So nennt man den Plasmastrom aus geladenen Teilchen. In 2 bis 3 Tagen erreicht dieser Sonnenwind unseren Planeten und gelangt in das Magnetfeld der Erde. An den Polen kollidieren die Teilchen des Sonnenwinds mit Luftmolekülen, die daraufhin zu leuchten beginnen. So entsteht das Polarlicht. In der nördlichen Hemisphäre nennen wir es aber Nordlicht. In Russland kann man es am besten oberhalb des Polarkreises beobachten. Besonders beliebt ist bei Touristen das Dorf Teriberka im Gebiet Murmansk.
3: Die Chinesen glauben, dass man 1 Jahr lang glücklich sein wird, wenn man das Nordlicht sieht. Ein Kind, das zum Zeitpunkt des Nordlichts gezeugt wird, soll sein ganzes Leben lang glücklich sein. Dementsprechend wurde die gesamte Infrastruktur in Teriberka ausgelegt. Alle Häuser sind nach Norden ausgerichtet und haben große Fenster oder transparente Dächer, damit das Licht hineinscheinen kann und interessante Ereignisse stattfinden können. Es kam schon vor, dass der Fahrer für einen hohen Geldbetrag gebeten wurde, das Auto zu verlassen. Er sollte kurz spazieren gehen, da ein Pärchen eine halbe Stunde lang allein bleiben wollte. Dass es draußen minus 40 Grad waren, störte das Pärchen nicht.

0: Vielleicht blau und grün?
1: Grün, gelb, rosa. Das sind die Farben des Nordlichts. Aber hauptsächlich grün. Am besten sieht man die grüne Farbe.
2: Das ist Alexander. Er arbeitet in einer Firma, die Lasershows veranstaltet. Er fotografiert das Nordlicht grundsätzlich nur mit seinem Handy.
1: Derzeit bereiten wir die Effekte für eine bevorstehende Veranstaltung vor. Ein Kunde hat sich für seine private Veranstaltung sein eigenes Nordlicht gewünscht, da es offenbar nicht möglich war, es auf andere Weise zu realisieren. Das ist das Falsche. Das nächste bitte.
2: Man könnte meinen, Alexander könnte doch einfach im Studio sitzen und das Nordlicht genießen. Aber nein, es zieht ihn immer irgendwo hin.
1: Genau, dieses hier. Lassen wir es so. Ich bin ein Jäger. Ich verfolge die Vorhersagen. Ich jage das Nordlicht. Ich muss es einfangen. Mein Leben hat sich ziemlich stark verändert. Ich musste meiner Frau erklären, wo ich nachts unterwegs bin. Anfangs fragte sie mich, wo ich war und mit wem. Jetzt weiß sie, wo ich war und was ich gemacht habe. Wenn sie morgens aufwacht, sie wacht früher auf als ich, geht sie auf Instagram und sieht, wo ich war und was ich gemacht habe.
3: Das heißt, Sie haben ein Alibi?
1: Klar. Ich habe Zeitrafferaufnahmen von Wolken, also wenn ich kein Glück habe. Oder eben Aufnahmen von Nordlichtern. Da ich kein Fotograf bin, fotografiere ich ausschließlich mit meinem Handy. Ich fahre dorthin, um die Nordlichter zu sehen. Vor Ort stelle ich mein Stativ auf, befestige mein Handy daran, wähle einen geeigneten Standort, stelle ISO und Belichtungszeit ein, schalte den Zeitraffer ein und beobachte schließlich mit eigenen Augen dieses wunderschöne Phänomen.

0: Die Jäger des Nordlichts haben das gesamte Gebiet Leningrad bereist und sogar eine Karte mit den besten Orten zu beobachten erstellt. Ich denke, bald wird es auch eine Karte mit Orten geben, an denen man die Jäger festnehmen könnte.
1: In Vyborg kam die bewaffnete Grenzpolizei auf mich zu.
2: Nachtfotografen haben Schwierigkeiten mit der Polizei und engagierten Bürgern, weil diese denken, dass man etwas Illegales macht.
1: Sie sehen Menschen, die nachts etwas Seltsames tun.
2: Wenn da jemand steht und mit irgendeinem Stock spielt.
1: Es ist sehr schwer zu erklären, dass die Fotoausrüstung eine hohe Lichtempfindlichkeit hat und in der Lage ist, Nachtfotos zu machen. Beispielsweise von der Milchstraße, von den Sternen. Wir können nicht weiterfahren, weil die Straße durch den Wald nicht geräumt wurde. Es gibt Spurrillen, Eis und Schnee. Wir müssen uns beeilen. Meine Freunde und Verwandte waren zunächst empört und sagten, mein Gott, du bist verrückt geworden. Wozu brauchst du das? Wohin fährst du nachts? Die Straße ist gefährlich. Der Wald ist gefährlich. Es gibt Elche, Bären. Nach ein paar Jahren haben sie sich daran gewöhnt. Jetzt macht sich niemand mehr Sorgen. Ich glaube, dass es fast bis zur Hüfte reicht. Morgen müssen alle zur Arbeit. Aber jetzt laufen hier rund 30 Leute am Strand. Die Hälfte von ihnen sind nicht einmal Fotografen. Die Gemeinschaft der Nordlichtjäger existiert nicht, um coole Fotos zu machen, sondern eher, um das Glück beim Schopfe zu packen. Es ist eine Art Glücksspiel.

0: Die Nordlichter, denen wir derzeit nachjagen, sind sehr schwach. Das liegt an der niedrigen Sonnenaktivität. Die schönsten und hellsten Nordlichter werden um das Jahr 2025 zu sehen sein. Vielleicht kann man sie sogar direkt über St. Petersburg beobachten. Sehr hell, farbenfroh und in verschiedenen Farben.
1: Das Wichtigste über Natalia habe ich noch gar nicht erwähnt. Sie liebt Katzen. Übrigens, ich bin ein Kater. Kater ist mein Name. Es leben noch 4 weitere Kater bei uns, aber ich bin natürlich ihr Liebling. Natalia hat die anderen auf der Straße gefunden. Sie waren krank, eine hatte sogar ein Auge verloren. Sie hat sie alle gepflegt und bei sich aufgenommen. In dieser Küche höre ich ständig Gespräche über Nordlichter, Sonnenwind und Wolken über St. Petersburg. Aus irgendeinem Grund hat mich noch niemand zur Jagd mitgenommen, aber ich hoffe, dass ich 2025 endlich selbst auf die Jagd gehen kann. Vom Balkon aus.

0: Oktober 2023. Der unerwartete Angriff der Hamas auf Israel schockierte die Welt. Zu dieser Zeit rechnete niemand damit, dass die palästinensischen Extremisten so viele moderne Waffen haben würden. Schon kurze Zeit nach dem Angriff bedankten sich die Hamas-Kämpfer fast hämisch bei den USA und der Ukraine für die Feuerkraft, mit der sie Israels Städte überzogen haben.
1: Wir bedanken uns bei der ukrainischen Regierung für diese Waffen. Wir werden sie gegen Israel richten.
0: Wie kommt es, dass im Nahen Osten ständig Waffen aus einem Land auftauchen, dessen Vertreter sich andauernd über mangelnde Munition und militärische Ausrüstung beschweren?
2: Waffen für die Ukraine, Munition für die Ukraine, neue Verteidigungssysteme für die Ukraine.
0: Die Militärhilfen der USA und der Europäischen Union belaufen sich auf Dutzende Milliarden US-Dollar. Aber wo landen diese Lieferungen? Und wer hat überhaupt entschieden, einem Land Waffen zu liefern, das seit fast 30 Jahren einer der größten Knotenpunkte für den illegalen Waffenhandel ist?
3: Gehen wir. Das sind unschuldige Zivilisten. Prozent von ihnen wurden durch die Kämpfe getötet. Die Leute schrien, was tut ihr? Wir sind Ukrainer. Und sie sagten, Ukrainer? Einen Dreck seid ihr. Und das war alles.
4: Haben sie das beim Rückzug getan?
3: Ja, beim Rückzug.
4: Was ist der Sinn?
3: Ich weiß es nicht. Zaporozhetz. Das ist das älteste Grab vom 27. Oktober.
5: Ich bin früh morgens aufgestanden, ging nach draußen und da hörte ich einen Schrei. Raus aus dem Haus und sowas. Sie haben alle an die Wand gestellt und angefangen zu schießen. Meine Schwiegertochter schrie, was tut ihr? Wir sind doch... Aber er hat einfach losgeschossen und das war's.

Mein Kampfgefährte und ich hörten eine Explosion. Eine gewaltige Explosion. Sein Rufzeichen war Malisch. Er wollte mit mir mitgehen. Ich sah eine Vertiefung und bin draufgetreten. Es war ein gewaltiger Schlag. Ich erinnere mich an den rauchgeschwärzten Himmel. Ich schrie, Malisch, Malisch. Er war etwa 5 Meter hinter mir. Er sagte kein einziges Wort. Und das war's. Ich lag da.

Mein Buch heißt genauso wie mein Blog, Der eiserne Mann. Wahrscheinlich ist es eine Anspielung auf eines meiner Lieblingswerke von Boris Polevoy, Der wahre Mensch über Maresjew. Dort geht es um einen echten Mann und bei mir um einen eisernen Mann, weil ich Beine aus Stahl habe.

0: Wo soll ich nur anfangen?
1: Junger Mann, entschuldigen Sie bitte. Ich würde Sie gern umarmen und Danke sagen. Ach, dass Sie ihr Leben. Danke Ihnen.

Ich heiße Ilya Kasakov. Ich bin 31 Jahre alt. Ich wurde verletzt, als ich 30 war, und jetzt lebe ich noch immer damit. Ich bin Teilnehmer der speziellen Militäroperation, ein Schwerbehinderter. Ich finde, ich bin ein sehr fröhlicher Mensch und Vater einer wunderschönen Tochter. Auch das Märchen geht nun schlafen, um im Traum dich zu treffen. Wünsch ihm eine gute Nacht. Ich habe 2 Monate lang gedient, doch in meinem Buch nehmen diese flüchtigen Ereignisse rund 100 Seiten ein. An der Front herrscht ein anderer Alltag, ein anderer Rhythmus. Entsprechend geschehen dort viel mehr Dinge. An einem einzigen Tag erlebt man so viel wie sonst in einem ganzen Leben. Jeder Tag kann der letzte sein. Es kann jederzeit vorbei sein.

Bald werden viele Verletzte heimkehren. Einige werden ihre Angehörigen verlieren. Einige werden in ihrer Familie jemanden mit einer Behinderung haben, ohne Gliedmaßen. Ich will mit meinem Buch zeigen, dass es darin nicht nur um den Krieg geht, sondern auch um die Rehabilitation und die Liebe zum Leben.

Heute bin ich um 6 Uhr morgens aufgewacht. Ich wurde vom fröhlichen Zwitschern der Vögel geweckt und ertappte mich bei dem Gedanken, welch ein Glück, das hören zu dürfen. Vielen Menschen bleibt dieses kleine Wunder verwehrt. Ich bin mir sicher, hätte ich nicht meine Beine, sondern mein Gehör und noch schlimmer mein Augenlicht verloren, dann wäre

War mein Leben heute ein völlig anderes. Dunkler, härter, angstvoller. Manchmal stelle ich mir vor, ich hätte meine Arme verloren. Arme sind keine Beine, aber wie sollte ich dann meine Frau umarmen? Meine geliebte Tochter. Wäre das noch ein Leben? Ich glaube nicht, dass mich meine Beine noch glücklich machen würden.

0: Ich habe eine Menge unterschiedlicher Knieprothesen getestet. Aus den USA, aus England, aus Deutschland. Wir testen gerade eine in Russland hergestellte Knieprothese, die Kines 1. Das ist eine pneumatische Einheit mit elektronischer Steuerung.
1: Die Prothese reagiert auf Veränderungen im Gehtempo, in der Art des Gehens, passt die Steifigkeit an, indem sie eine große Anzahl von Signalen an die intelligente Komponente der Prothese, den Mikroprozessor, weiterleitet. Man kann den Mikroprozessor mit einer Servolenkung vergleichen. Wir alle fahren lieber ein Auto, bei dem sich das Lenkrad leicht und mühelos drehen lässt. Aus medizinischer Sicht, und das sage ich als Arzt, ist das Schwierigste überhaupt die Bewegung des eigenen Körpers durch Raum und Zeit. Gehen ist eine der komplexesten Leistungen unseres Körpers. Alles andere lässt sich mit Training erreichen.
0: Man kann im Fitnessstudio trainieren, man kann boxen. Da steckt ein sehr gutes Schloss, das dich im Falle einer Aktivität hält. Es lässt einen nicht fallen.
1: Unser Unternehmen ist im Bereich Bioengineering tätig. Wir haben IT-Spezialisten gefunden, die dem Knie beigebracht haben, wie man richtig läuft, also die Topologie der Bewegung. Sie haben den Quellcode geschrieben. Er ist gewissermaßen das Gehirn dieses Knies. Es waren unsere eigenen Programmierer. Um die Anwendung benutzerfreundlich zu gestalten, haben sie auch die mobile App entwickelt.
0: Was zeigt mir die App? Ich sehe den Akkustand, also wie lange ich noch laufen kann. Und ich sehe die aktuelle Steifigkeit des Zylinders. Sie bestimmt, wie schnell ich mich bewegen kann.
1: Das ist eine durch und durch russische Entwicklung mit unserem eigenen Metall.

Mein Auto ersetzt mir meine Beine. Ich fahre mit Handsteuerung, das ist extrem praktisch. Ich setze mich einfach rein und kann sofort losfahren. Lenken, Bremsen, Beschleunigen, das geht im Grunde mit einem Finger. Wir fahren in meine Heimatstadt Alushta. Ich betrachte die Krim eigentlich als meine Heimat, aber Alushta ist für mich noch mehr Heimat. Wenn man die Nachrichten aus dem Ausland hört, in denen die Krim als vorübergehend besetztes Gebiet bezeichnet wird, in denen von Menschenrechtsverletzungen die Rede ist und davor gewarnt wird, hierher zu reisen, und dann kommt man selbst hierher und sieht, wie das Leben pulsiert, wie viel hier gebaut wird, dann entsteht ein innerer Widerspruch. Ich bin ein eingefleischter Russe. Meine Verwandten leben überall, von Kaliningrad bis Wladiwostok, viele in Moskau und St. Petersburg. Dieses Land ist meine Heimat. Deshalb bin ich an die Front gegangen, um mein Land zu verteidigen. Ich hatte ja einen Eid geleistet. Nach meinem Magisterabschluss an der Universität habe ich meinen Wehrdienst in Sewastopol beim Marinekorps absolviert. Als dann die Krimbrücke in die Luft gesprengt wurde, was ich für einen Terroranschlag halte, wurde mir klar, dass meine Zeit gekommen ist.

wenn ich nicht in meinem jetzigen Zustand wäre, wenn ich keine Einschränkungen hätte, hätte ich mich bestimmt nie an ein Buch gesetzt. Und nicht, weil ich keine Lust oder keine Idee hatte, sondern einfach, weil ich ständig irgendwo hinlaufen würde.

Es wird dunkel. Im Winter wird es schon früh dunkel. Im Krankenzimmer brennt ein helles Licht. Das sollte nicht sein. Wir befinden uns ja praktisch an der Frontlinie. Der Feind könnte uns sehen und wir würden eine Überraschung erleben. Ich versuche, das Personal zu alarmieren, aber es kommt niemand zu mir. Sie trinken in aller Ruhe Tee, 10 Meter von mir entfernt, und sehe nicht einmal, dass ich meine noch schwache Hand hebe. Na gut, dann mache ich es eben selbst. Als ich diese Bilder sah, war es mir bewusst, dass ich mich nicht mehr im Kampf befand, sondern in einer medizinischen Einrichtung. Aber ich war dennoch völlig losgelöst von der Realität. Es war ein anderes Krankenzimmer. Das medizinische Personal flog auf Drohnen herum. Ich habe verstanden, dass ich nach meiner Verwundung im Krankenhaus liege, aber ich war mir noch nicht ganz bewusst, dass ich in Moskau bin. Ich war geistig noch an der Frontlinie. Ich dachte, dass der Feind uns immer noch beobachtet. Es war ein Grenzzustand. Als meine Verwandten, meine Frau, meine Schwester und meine Mutter zu mir kamen und sagten, Ilja, du bist in Moskau, konnte ich es nicht fassen. Wie konnte ich bloß in Moskau sein?

Ich liebe die Musikband Carol y Shoot. Als ich die Prothesen bekommen habe, schenkte mir ein Freund diese Sticker. Er sagte, ich solle sie aufkleben. Ich bedankte mich. Eine Art Dekoration. Schaut gut aus. Die Leute zeigen Interesse, wenn sie vorbeigehen. Auch Kinder. Ich mag die Reaktion der Kinder. Mama, Mama, schau, ein Roboter kommt. Dieser Mann ist ein Roboter. Ich mag solche Momente. Wenn ich Beine hätte, würde ich jetzt losschwimmen.

0: Ich vergleiche unsere erwachsenen Schüler oft mit Kindern. Wenn wir zum ersten Mal gemeinsam unter Wasser tauchen und wieder auftauchen, spürt man diese kindliche Begeisterung, dieses Leuchten in den Augen, manchmal sogar Tränen. Die meisten Jungs, die hier rehabilitiert werden, kommen fast alle aus derselben Ortschaft. Dort gab es einige ziemlich harte Kämpfe.
1: Ich heiße Fedorowitsch Daniil Michailowitsch. Ich bin Teilnehmer der speziellen Militäroperation. Mein Rufzeichen ist Phoenix. Ich bin 45 Jahre alt, bin verheiratet, habe drei Kinder. Nun, der erste Tauchgang war beängstigend. Wir bestehen zwar zu 80% aus Wasser, aber das ist kein gewöhnlicher Lebensraum für Menschen.

0: Der Westen versucht, Russland zu canceln. Allerdings hat er nicht bedacht, dass genau das die Menschen zusammenschweißt und für russische Unternehmen ein wahres Geschenk ist.
1: Ich schlage dir ein Abenteuer vor. Wir nehmen ein Auto aus einheimischer Produktion und fahren nach Dagestan. Auf dem Weg dorthin schauen wir bei russischen Unternehmen aller Art vorbei, um zu sehen, wie es ihnen geht.
2: Interessant, aber auch ein bisschen beängstigend.
1: Bist du etwa eine Spaßbremse? Zweifelst du etwa an der russischen Autoindustrie? Wir werden sehen. Wir müssen etwa 6000 Kilometer damit fahren. Verschwende die Milch doch nicht. Stell doch was drunter oder trink direkt draus. Was ist das da vorne?
3: Das ist unser Käseschmierroboter.
1: Socken.
2: Übrigens, Russen machen sehr gute Socken, finde ich, mit Humor.
1: Und was machen Russen schlecht? Wir können sehr gute Raketen bauen.
2: Raketen, Socken.

0: Nach dem dritten Tauchgang fühlt man sich ruhiger. Das ist spürbar. Man merkt es sogar an den Luftblasen.
1: Er hat diese, wie man so schön sagt, Schwerelosigkeit gespürt. Er hat die Handlungsfreiheit gespürt. Sein Gehirn hat genau die Information verarbeitet. Im Wasser kann er alles tun, auch trotz fehlender Gliedmaßen.
0: Ich brauche niemandem etwas zu beweisen. Ich habe es schon bewiesen. Und ich habe meine Pflicht gegenüber meiner Heimat erfüllt. Ich lebe einfach das Leben, das ich früher gelebt habe, ohne dass es mir peinlich ist.
2: Hier bitte. Klicke einfach hier drauf. So, ich gehe jetzt zu den Jungs. Aber ich kann nicht schwimmen. Ich bin eine glückliche Oma. Super. Danke, Jungs. Ich war mal hier und da war auch ein Bischof dabei. Das ruft Respekt und Bewunderung hervor. Ich bin sehr danke euch.
1: Es sind Militärangehörige. Es sind ganz andere Menschen. Es gibt keinerlei Schwierigkeiten mit den Jungs. Im Sinne von, der Befehl wird angenommen und erfüllt. Mit ihnen zu arbeiten macht richtig Spaß.
0: Man sagt ja nicht umsonst, Bewegung ist Leben. Wissen Sie, mit den Behinderungen kommt auch die Erkenntnis, dass das Leben vergänglich ist und enden kann. Und man muss jede Sekunde davon nutzen.
1: Natürlich geht nicht jeder tauchen. Aber viele fangen an, Sport zu treiben. Der eine schießt, der andere klettert. Wieder ein anderer fährt Ski oder geht joggen.
0: Sie stellten ein Team von Amputierten zusammen, um den Elbrus zu besteigen und fragten, wer mitgehen will. Natürlich habe ich mich gemeldet. Unsere Gedanken wirken sich auf unser Leben aus und alle Probleme sind nur in unseren Köpfen verankert. Wenn ein Mensch ein Ziel vor den Augen hat, sieht er keine Hindernisse.

Von der Forestkirche aus kann man den Weg nach oben nehmen. Aber ich bin noch nicht so weit. Es wird einige Zeit dauern, bis ich meine Prothesen beherrsche. Übrigens könnte ich ja auch klettern gehen. Warum nicht? Ich bin immer in die Berge gegangen. Ich habe gejoggt, bin in den Bergen gelaufen. Ich habe einen aktiven Lebensstil geführt. Also hatte ich nicht wirklich eine Wahl. Ich wusste, dass meine Prothesen gut sein werden.

0: Ich habe Ilja vor einem Jahr kennengelernt. Er hat Prothesen mit externer Stromquelle bekommen, die Mikroprozessor gesteuert sind. Es wurde eine sehr umfangreiche Arbeit geleistet, da er eine beidseitige Amputation im mittleren Oberschenkelbereich hat. Alles beginnt mit dem Abdruck. Hier ist er. Danach wird ausgegossen, bearbeitet und fixiert. Das ist die Anprobehülse. Die kommt zuerst auf die Füße, in niedriger Höhe, damit der Patient überhaupt aufstehen kann. Bei beidseitiger Amputation ist es immer schwieriger, die Prothesen anzupassen. Es treten Kopfschmerzen, Schwindel auf. Um das zu vermeiden, setzen wir die Prothesen zuerst in niedriger Position ein und heben sie dann schrittweise an. Es gibt eine Regel: Die Prothesen sollen zuerst 10 cm niedriger sein als die ursprüngliche Körpergröße.
1: Das Gehen auf Prothesen ist sehr arbeitsintensiv. Ich habe einmal überlegt, womit man das vergleichen kann. 1,5 Kilometer fühlen sich für mich jetzt wie 15 Kilometer an.
0: Er ist ein Kämpfer. Er hat sich nie entmutigen lassen, er war immer bereit zu kämpfen. Und sein Ergebnis ist dementsprechend hervorragend.
1: Wenn ich Knie hätte, würde ich jetzt schon ohne Stücke laufen. Aber leider ist das nun mal so. Ich muss damit leben und meine neuen Stahlbeine meistern.

sollte man hinausgehen, in den Himmel schauen und sagen, ach Gott, wie sehr ich diese Welt liebe. Aber gleichzeitig sollte man nicht vergessen, sich zu verbessern, sich weiterzuentwickeln. In meinem Fall ist es das Gehen.

Ich bin auf eine Mine geraten, als ich meine Einheit unter Beschuss evakuiert habe. Keine Ahnung, warum die Mine dort war. Es liefen eine Menge Leute herum und ihnen ist nichts passiert. Aber ich hatte Unglück. Ich habe es geschafft, zwei Personen zu evakuieren. Dann bin ich auf diese Mine geraten. Den ersten Monat stand ich unter Schock. Später stellte ich nicht mehr die Frage, wie soll ich nur damit umgehen, sondern was soll ich nun tun?

0: Wenn man von russischen Innovationen in der Prothetik spricht, dann sind wir gemeint. Wir stellen Arm- und Beinprothesen für Menschen her, die Prothesen brauchen. Unter anderem für jene Jungs, die bei der speziellen Militäroperation verletzt wurden.
1: Die Möglichkeiten sind da. Die Tatsache, dass du einen Teil deines Körpers verloren hast, bedeutet nicht dein Ende. Ich habe Leute gesehen, die wahnsinnige Dinge ohne Arme und Beine machen. Und sie leben ein so erfülltes Leben, dass ich daneben fast unsicher wirke. Sie sind einfach großartig, da fehlen einem echt die Worte.
0: Die Osteointegration wird es ermöglichen, eine Prothese direkt in den Knochen eines Menschen zu implantieren. Diese Arbeit ist in unseren medizinischen Instituten in vollem Gange. Sobald es uns gelingt, das Problem zu lösen, dass Bakterien nicht durch diese externe Vorrichtung in den Menschen eindringen, wird diese Methode überall eingesetzt werden. Vielleicht nicht nur in Russland, sondern auch im Ausland. Wenn man geht, ändern sich die Schritte, sehen Sie das? Das System erkennt dabei genau den Beugungswinkel im Knie sowie den Winkel zwischen Unterschenkel und Oberschenkel. Zusätzlich erfassen wir, wie sich die Schultern und der Rücken der Person bewegen. All diese Infos helfen uns dabei, unsere mathematischen Algorithmen weiterzuentwickeln und das bionische Knie so intelligent wie möglich zu gestalten.

0: Es ist schön, dass es wieder zwei sind. Ich habe das Gefühl, ich habe wieder ein Bein. Und allgemein, naja, ich spüre zwar etwas Druck auf mein Knie, aber sonst ist es toll. Es macht alles von alleine. Das Wichtigste ist, sich nicht entmutigen zu lassen und geduldig zu sein. Wenn man sich Zeit nimmt, wenn man es vernünftig angeht, wird alles gut.
1: Eines Tages hat sich das Bild wie ein Puzzle in meinem Kopf zusammengesetzt und ich konnte mich ganz klar erinnern. Sein Rufzeichen war Malisch. Er war ein guter Kerl und wurde bei der Mobilmachung eingezogen. Er war kameradschaftlich. Er ging schweigend mit, stellte nicht einmal Fragen und ich stellte auch keine. Er ging einfach mit. Nach einer Weile hörte ich, wie Malisch nach mir rief. Da wusste ich, dass er am Leben ist und dass alles in Ordnung ist. Wie mir die Jungs später erzählten, versuchte er, etwa 10 Minuten lang per Funk Hilfe zu holen. Der Baradar, ein Vertragssoldat, der von Anfang an bei der speziellen Militäroperation dabei ist, war der Einzige, der zu uns rannte, um zu helfen. Er geriet ebenfalls auf eine Mine, genau wie wir. Ich erinnere mich nicht an das Feldlazarett, aber der Kommandant erzählte mir später, dass man bei Malisch auf dem OP-Tisch die Tourniquets entfernt habe. Leider konnten sie ihn nicht mehr retten. Anfangs habe ich mir lange Zeit die Schuld an ihrem Tod gegeben, vor allem an dem Tod von Malisch. Ich denke, das Schicksal, das Universum hat mir eine zweite Chance gegeben.

Manchmal habe ich keine Inspiration. Ich klappe meinen Laptop auf und schließe ihn wieder. Dann rühre ich ihn 2 Tage lang nicht an. Und manchmal ist es ganz anders. Ich setze mich hin und schreibe Kapitel für Kapitel. Es ist wie ein Strom, der durch mich fließt. Es war ein warmer Herbsttag, der 14. Oktober. Für die orthodoxen Bürger unseres großen Landes ist das ein großer Feiertag, der Schutz der allerheiligsten Gottesmutter. Damals wusste ich es noch nicht, aber dieser Tag wurde auch für mich bedeutsam. An diesem Tag haben meine Frau und ich geheiratet. Und obwohl die Ehe in einer staatlichen Einrichtung eingetragen wurde, habe ich das Gefühl, dass diese Ehe im Himmel geschlossen wurde. Hallo, meine Liebe. Bist du jetzt frei geworden? Okay, wir sind gleich da. Gut, gut. Okay, wir sind gleich da. Das Standesamt, in dem wir geheiratet haben, ist für mich ein ganz besonderer Ort. Unsere Entscheidung zu heiraten war sehr spontan. Wir haben sie noch am selben Tag getroffen. Wahrscheinlich war sie die treibende Kraft dahinter. Eigentlich hatte ich mir einen klassischen Antrag vorgestellt, mit Blumenstrauß, einem Ring, all dem. Doch sie sagte nur, lass uns heiraten, damit du in den Krieg ziehst und weißt, dass eine Frau auf dich wartet. Das Kind kam dann während unserer Ehe zur Welt. Dieses Buch wird meine Autobiografie sein, eine Geschichte, aus der jeder, der sie liest, etwas lernen kann. Sie erzählt, was ich durchgemacht habe und wohin mich mein Weg geführt hat, ohne dass ich je meine Menschlichkeit, meine Lebensfreude verloren habe. Ich bin ein sehr glücklicher Mensch, denn mein Leben ist erfüllt, weil ich liebe und geliebt werde.

0: Ich schlafe hier. Ich ziehe meine Schuhe an, gehe spazieren, esse. Ich spiele.
1: Es gab eine riesige Explosion, als ich in Donetsk auf dem Weg zum Tanzkurs war.
2: Warum haben Sie Ihre Tochter versteckt?
1: Damit sie nicht gewaltsam weggebracht werden würde. Ukrainische Freiwillige. Sie konnten Kinder zwingen, mit ihnen zu gehen. Mit Gewalt.
0: Ich weiß nicht, wo meine Eltern sind. Ich habe sie schon lange nicht gesehen.
1: Ich bin gegangen, weil ich die Kinder retten wollte.
2: Man weiß nicht, ob man überlebt oder nicht.

0: Genau halben Weg zwischen Moskau und dem Süden Dagestans liegt eine Stadt, die man sich nicht entgehen lassen darf. Das große und majestätische Wolgograd. Wir hatten noch nicht geplant, hier irgendwelche Betriebe zu besuchen, aber den Mamajew-Hügel mussten wir uns unbedingt ansehen.
1: Bist du müde?
0: Vom Aufstieg? Ja, aber ich versuche ruhig zu atmen. Beim Anblick der momentanen Mutter-Heimat-Statue verschlägt es einen unwillkürlich den Atem. Wolgograd, das ehemalige Stalingrad, war 1942 bis 1943 der Schauplatz einer der bedeutendsten Schlachten des Zweiten Weltkrieges. Die Schlacht endete mit einer vernichtenden Niederlage Nazi-Deutschlands und seiner Verbündeten. Die Verluste auf beiden Seiten waren kolossal. 1,5 Millionen feindliche Soldaten und über 1,1 Millionen sowjetische Soldaten fanden hier ihren Tod. Die sterblichen Überreste von 35.000 russischen Kriegern fanden hier ihre letzte Ruhestätte.
2: Zeit für den Schwammtest. Der Schwamm fuhr aus Woronesch bis Wolgograd mit. Sehen wir mal, ob er das Aroma der Weiden und Felder aufgenommen hat. Er stinkt nicht mehr nach Maschinenöl.
0: Nicht mehr?
2: Nein.
0: Und wonach stinkt er jetzt?
2: Er ist ganz staubig von der Fahrt, also Staub und Dreck.
0: Nimm noch einen tiefen Zug.
2: Ich nehme ihn später ab. Der bleibt erst mal hängen. Ab jetzt kann man sich damit sogar das Gesicht waschen. Der Schwamm ist aufgemotzt. Zeit für die Werkstatt und die Waschanlage. Das alles muss jetzt raus. Und das alles auch. Bei uns haben sich ein paar Kleinigkeiten angesammelt. Zumindest ist das Auto jetzt leer. Die Autowäsche dauert etwa eine Stunde.
0: Warum eine Stunde? Was machen die da so lange?
2: Außen waschen, innen staubsaugen. Außerdem ist da Margot drin gefahren. Das heißt, überall muss sauber gemacht werden. Die sagen, auf der Fahrerseite ist alles in Ordnung, aber auf der Beifahrerseite ist es ein bisschen schmutzig. Das ganze Armaturenbrett ist vollgesabbert. Wenn wir in Grozny ankommen, wird es schon Nacht sein.
0: Wo gehst du hin?
2: Also, wir haben Jeans gekauft.
0: Nicht besonders schön.
2: Die ist ziemlich langweilig. Wir müssen sie aufmotzen. Wir werden sie am Auto festbinden. Was Besseres ist uns nicht eingefallen. Wir hätten sie mit einer Bürste abwetzen können. Aber sowas machen wir nicht. Ich will diese Jeans-Shorts mit einem Stahlseil am Auto befestigen, damit sie ein wenig geschreddert wird. So kostet sie gleich 7-mal so viel. Wir bereiten jetzt alles vor und wenn wir auf einem guten Schotterweg fahren, machen wir sie am Auto fest. Geht doch. So ungefähr. Fahren wir los.
0: Jetzt sind es nur noch
2: 15 Stunden.
0: Heute Nacht sollten wir es aber nicht mehr bis nach Grozny schaffen. Daran hinderte uns der tückische kalmückische Sand, den wir eigentlich frohen Mutes und mit dem Fahrtwind im Haar durchqueren wollten. Doch Kalmückien hatte da andere Pläne.

0: Sie ist irgendwo unter dir.
1: Wo? Verschwinde!
0: Immer wieder witzig. Schau mal, die Jungs da machen Urlaub mit Stil. Margot, kennst du das Sprichwort? Was für Margot gut ist, ist des Schafes tot? Los, gehen wir zu den Jungs.
1: Du hast doch gesagt, wir dürfen nicht zu ihnen.
0: Du darfst vielleicht nicht. Ich schon.
1: Na, dann gehen wir. Hier ist Baden verboten, aber nicht für jeder.
0: Warum? Wenn die Schafe schwimmen dürfen, darf ich als Hornochse doch auch. Halt mal die Kamera.
1: Was?
0: Ich brauche echt eine neue Co-Moderatorin. Schau mal, das ist ein kleines Fohlen.
1: Kein Fohlen.
0: Dann eben Lamm. Margot, wir gehen. Sie haben jetzt Angst vor dir. Hast du was gesagt? Hört sich nach dir an. Hast du eine neue Sprache gelernt? Lass uns gehen. Weißt du noch, dass wir nach Tschetschenien fahren?
1: Und hier ging alles schief.
0: Alle vier Räder drehen sich, aber es passiert nichts. Wer hätte das gedacht?
1: Jetzt haben wir den Salat. Los, mach!

0: Bleib beim Auto. Ich suche einen Traktor. Ich wollte hier wenden und jetzt steckt das Auto im Sumpf fest. Alle vier Räder drehen sich, aber es bewegt sich kein Stück.
1: Da kommt Hilfe.
0: Ich kann doch nichts dafür. Wer wollte denn zum Schilf fahren?
1: Ach, Ilja.
0: Soll ich dich daran erinnern, warum wir jetzt hier sind?
1: Na, warum denn? Sag schon, warum denn?
0: Du wolltest unbedingt in den Schilf fahren.
1: Warum musstest du auch auf mich hören? Die Schafe sind schuld. Wegen ihr sind wir überhaupt hier runtergefahren.
0: Dann können wir uns auch gleich den Schafen anschließen.
2: Hier jetzt nach unten.
0: Er kommt mit einem Kamaz-Laster. Es ist ein Dreiachser, aber nur zwei der Achsen funktionieren. Er wird jetzt versuchen, im Rückwärtsgang herunterzufahren und dann versucht er, uns rauszuziehen. Wenn der Kamaz auch noch stecken bleibt, dann wäre die Komödie perfekt.
1: Der Kamaz wird uns nicht retten können.
0: Schmeckt's?
1: Ja. Wir stecken fest. Dieser Kamaz sollte uns jetzt rausholen und steckt nun auch fest.
0: Im Vergleich zu diesem Kamaz stecken wir gar nicht fest.
1: Wir sollten Hilfe holen. Man hat uns gesagt, das nennt man Salanchak. Das ist Salzboden. Wenn man einmal reinfährt, kommt man nie wieder raus.
0: Margot, das wissen wir schon.
2: Mehr rumbuddeln bringt nichts.
0: Ja?
2: Wenn du gleich Gas gibst, sinkst du nur noch tiefer ein.
1: Ja, los! Vielen Dank.
0: Hier, meine Hand zum Vergleich.

0: Jetzt warten wir, bis Sanja es auch rausschafft. Wäre sonst unhöflich. Aber so ein Ding sollten wir uns zulegen.
1: Ja.
0: Direkt im nächsten Geschäft. Siehst gut aus damit.
1: Wir sind rausgekommen, da kam Mass aber nicht.
2: Das reicht.
1: Liegt einen Stein drunter?
2: Einen Balken.
1: Einen Balken?
2: Um das Vorderteil anzuheben.

0: Wir warten, bis Verstärkung kommt. Kommt jetzt noch ein Kamaz?
1: Genauso ein Kamaz wie bei Alexander, nur mit Allradantrieb. Dann ziehen wir den ersten Kamaz mit einem Abschleppseil raus.
0: Da kommt er, der potenzielle Retter in Not.

0: Ich habe mir große Sorgen gemacht. Ich dachte schon, wir müssen hier übernachten.
1: Endlich. Fahren wir.
0: Sieht nicht so aus, als kämen wir heute noch in Grozny an.
1: Wohl kaum.
0: Bis dahin sind es noch 9 Stunden Fahrt. Oder weniger?
1: Mehr sogar.
0: Mehr?
1: Circa 9 Stunden.
0: In 9 Stunden schaffen wir das nicht. Wir sind noch nicht einmal in Elista.
1: Heute übernachten wir irgendwo unterwegs und kommen dann morgen an.
0: Sieht ganz danach aus. Wir haben vergessen, Wasser zu kaufen.
1: Reicht jetzt mit der Musik.
0: Bis Grozny City haben wir es nicht geschafft. Also übernachten wir im Hotel Bon Voyage.
1: Hotel ist etwas übertrieben.
0: Geht schon. Fertig?
1: Ja.
0: Auf geht's. Tschüss, Kleiner.
1: Hier, zeig, wie spät es ist.
0: Ist nicht so früh.
1: Nicht zu früh, nicht zu spät. Ja, nicht zu spät.
0: Weder zu früh noch zu spät.

Natürlich hatten wir es eilig, nach Tschetschenien zu kommen. Schließlich wollten wir die Menschen, die wir dort treffen sollten, nicht warten lassen. Aber wir mussten einfach ein wenig in der kalmückischen Steppe Halt machen und die faszinierende Landschaft genießen, die geradezu außerirdisch wirkte. Wir hatten nicht gedacht, dass die endlosen Weiten der Steppe unter dem strahlenblauen Himmel so wunderschön sein können.

0: Am Ende schafften wir es doch noch bis nach Tschetschenien. Hier erwartet uns eine ganz andere Welt. Es war, als würde man ein ganz anderes Land betreten, mit seinen eigenen Landschaften und seiner eigenen Kultur. Nur die Sprache ist erstaunlicherweise dieselbe. Für einen Abstecher nach Grozny fehlte uns die Zeit, also fuhren wir direkt nach Gudermes, wo man uns bereits bei Chabors erwartete. Hier werden blitzschnelle Geländefahrzeuge hergestellt, Ungetüme aus Metall in allen Größen und Farben. Wir konnten es kaum erwarten, damit eine Spritztour zu unternehmen, aber zuerst machten wir Bekanntschaft mit dem Direktor von Chabors.
1: Alexander, ich grüße Sie.
2: Guten Tag.
0: Guten Tag.
1: Guten Tag.
3: Guten Tag.
1: Endlich haben wir es hierher geschafft. Zuerst eine kurze Frage. Wie wird der Markenname richtig

0: ausgesprochen.
1: Chabors.
0: Was bedeutet das?
1: Es ist eine Kombination aus zwei Worten. Char bedeutet Bär, Bors heißt Wolf. Dieses Fahrzeug vereint in sich die Kraft des Bären und die Geschicklichkeit des Wolfs.
0: Gab es bereits ähnliche Buggys aus russischer Produktion?
1: Es gibt recht viele ähnliche Fahrzeuge aus russischer Produktion, aber nicht in Serienproduktion. Wir stellen diese Fahrzeuge in Serie her. Sie sind alle zertifiziert. Die Lizenzproduktion ist auch schon angelaufen.
2: Verkaufen Sie auch ins Ausland?
1: Wir verkaufen auch ins Ausland. Wir haben einen Kaufvertrag mit einem Kleinunternehmen aus Südostasien abgeschlossen. Bisher haben wir bereits 4 Fahrzeuge dorthin verkauft. Das waren allerdings Rechtslenker. In Zukunft?
2: In welches Land könnte das wohl sein?
1: Thailand.
2: Was macht diese Buggy so besonders?
1: Dieses Fahrzeug zeichnet sich in erster Linie durch seine Federung aus. Es hat sehr viel Federweg. Vorne beträgt der Federweg 450 mm. Wer einen Jeep hat, weiß bestimmt, dass ein Federweg von 200 bis 250 mm hervorragend ist. Mit so einem Jeep kommt man überall durch. Bei der Federung hinten sind es 350 mm.
0: Ist das unsere Federung, also eine russische?
1: Das ist nicht einfach nur eine russische Federung. Das ist unsere. Wir haben sie selbst entwickelt und stellen sie selbst her. Die Federn und die Stoßdämpfer werden extra für uns nach unseren Anforderungsspezifikationen hergestellt.
0: Hat es Handschaltung, damit man richtig Spaß haben kann?
2: So viele Fragen.
1: Ja, auf jeden Fall.
3: Der Vorteil des Hinterantriebs bei diesem Fahrzeug ist, dass es dadurch jedes noch so unebene Gelände mit hoher Geschwindigkeit bewältigen kann.
2: Schauen wir uns an, welche Modelle es noch gibt. Die sind alle so schön neu und blank poliert.
1: Dieses Fahrzeug hier ist eine Sonderanfertigung für einen bestimmten Kunden. Wenn nichts dazwischen kommt, fährt er morgen vorbei und holt es ab. Wir werden oft gefragt, wo wir die Fensterscheibe hernehmen. Wir stellen sie selber her.
2: Russische Produktion?
1: Ja, wir produzieren alles selbst.
2: Auch die Technologie?
1: Die Technologie, die Konstrukteure, die Arbeiter, alles von hier. Wie ich schon gesagt habe, und falls ich das noch nicht getan habe, sage ich es gern noch einmal. Die einzigen importierten Bauteile an diesem Fahrzeug sind die Autoleuchten und die Gummireifen.
0: Wie viel kostet Ihre Schöpfung?
1: Ab 2 Millionen Rubel.
2: Schau mal, wie schön das hier ist. Ein kleines, blaues und bestimmt blitzschnelles Ding. Ich würde mir so eins kaufen.
0: Mir gefällt das rote besser.
2: Wie viel kostet das?
1: Auch etwa 2 Millionen. Das ist ein perfektes Frauenauto.
2: Darf ich mich reinsetzen?
1: Natürlich.
2: Und gleich wegfahren?
0: Kannst du. Fahr.
1: Weil das alle wollen, füllen wir nie mehr als 5 Liter in den Tank.
0: Die Schlüssel lasst ihr auch nicht stecken und die Spiegel nehmt ihr auch ab, richtig? Wird es mit einem Zündschlüssel gestartet?
1: Ja.
2: Das Auto da drüben ist natürlich toll, aber unbequem. Das hier ist richtig bequem.
1: Das da drüben ist ein Sportwagen, aber das hier, ja.
2: Das hier ist richtig klasse.
0: Okay, steig aus. Sehen wir uns jetzt das Ungetüm da drüben an.
2: Ungetüm?
0: Ja. Dieses Ungetüm hier. Ich setze mich gleich rein.
2: Ja, okay. Ist es bequem?
0: Ja, doch schon.
2: Das hier hat auch ein interessantes Design. Hier ist alles durchdacht.
3: Über das Design kann ich leider nichts sagen. Als es Zeit war, das Fahrzeug Probe zu fahren, wurden all diese Hohlräume zum Problem. Zum Beispiel beim Ein- und Aussteigen.
2: Kann man dabei hinfallen?
3: Im Notfall ist es nicht sehr praktisch. Vorne geht das noch.
2: Aber schön ist es.
3: Aber hinten ist es in der Hinsicht noch unpraktischer. Deswegen haben wir bei den neueren Fahrzeugen die Öffnungen an die Einstiegshöhe angeglichen, damit dann niemand mit einem Bein hängen bleibt und selbst jemand mit Koordinationsschwierigkeiten problemlos ein- und aussteigen kann.
2: Wie sieht's bei dir mit der Koordination aus?
0: Nicht so gut. Ist das ein Fall von Rom, wurde nicht an einem Tag erbaut?
3: Grob gesagt, ja.
0: Sieht aber cool aus.
3: Es sieht cool aus, das will ich nicht bestreiten. Aber ein Fahrzeug muss auch praktisch in seiner Handhabung sein.
0: Das ist eher nebensächlich.
3: Kommt drauf an.
2: Da hast du es. So, geschafft. Was ist das hier? Ist das ein Mondfahrzeug?
1: Nicht ganz. Wenn wir uns einmal an unsere Kindheit erinnern.
2: Ah, ein Schneemobil.
1: Wir alle erinnern uns noch an unsere Kindheit, richtig? Was glaubt ihr, wie heißt dieses Fahrzeug?
2: Wie?
1: Umka.
2: Umka?
1: Der Bär aus dem Zeichentrickfilm.
2: Sieht ihm sehr ähnlich.
1: Das ist ein Schneemobil. Beachtet nicht die Rollen, auf denen er steht. Diese Rollbretter sind nur dazu da, um es in der Werkhalle einfacher bewegen zu können. Einer unserer Spezialisten hat es damit sogar geschafft, auf festgefahrenem Schnee eine Geschwindigkeit von 92 km/h zu erreichen.
0: Arbeitet er noch hier? Ist er wohl auf?
1: Ja, er arbeitet noch hier.
0: Versteckt er sich?
1: Aber nein.
2: Mir gefällt es. Ich will beide haben.
0: Margot, das ist kein Problem.
2: Warum funktioniert das nicht?
1: Hier ist alles so eingestellt, damit man...

0: nicht daran herumspielen kann und der Akku nicht aufgebraucht wird. Der Akku ist abgeschaltet.
1: Wie sieht's mit deiner Spritztour aus?
0: Klar.
2: Deswegen sind wir überhaupt hergekommen.
0: Das ist schon klar. Das ganze Gespräch zielte genau darauf ab, nicht wahr?
2: Es wird Zeit, die Shorts aufzumotzen. Machen wir sie richtig teuer.

0: war's.
1: Margot, du solltest mal dein Gesicht sehen.
0: Okay, fahren wir weiter.
2: Ha ha ha ha!

0: Habt ihr gesehen, wie die Shorts weggeflogen sind? Die Shorts hat's richtig hinausgeschleudert und weg waren sie. Wenn sich der Staub legt, gehen wir die Shorts suchen. Wie fühlst du dich?
1: Gut, mir geht's gut.
2: Wo sind diese Jeans?
0: Sie sind irgendwo dorthin geflogen. Dorthin. Da sind sie, Marco. Da sind sie.
2: Das Seil ist gerissen.
1: Das Drahtseil ist gerissen? Gibt's doch gar nicht.
0: Was soll das? Ich habe extra ein Stahlseil benutzt. Die sehen immer noch aus wie neu.
1: Naja, hier ein bisschen.
0: Binden wir sie nochmal fest. Irgendwas müssen wir machen. Ein paar schlaue Leute haben gesagt, wir sollten Steine da reinstecken.
1: Das wird der Hammer. Das reicht.
0: So, hier rein. Schauen wir mal, was passiert.

0: Glas.
1: Man hat mir gesagt, ich soll besser nichts sagen.
2: Wacher, hast du mit der Dame eine Extremfahrt gemacht? Gesicht nicht anfassen, Gesicht nicht anfassen.
0: Lach ruhig weiter. Wir kommen dich dann morgen abholen. Okay, du lebst noch. Ich schaue mir jetzt unsere Balenciaga-Shorts an. Margot, stell dir vor, wie viel die jetzt wert sind. Was ist passiert?
1: Nee, ich sag lieber nichts.
0: Seid ihr vom Weg abgekommen? Seid ihr gegen einen Baum geknallt? Was war denn?
1: Später. Ist die Balenciaga-Importsubstitution geglückt?
0: Balenciaga, ja.
1: Hat's geklappt?
0: Einen Ersatz für Balenciaga haben wir jetzt auch.
1: Also hinten ist das etwas übertrieben, wobei... Aber vorne sieht das echt irre aus.
0: Was heißt hier übertrieben? Ist genau richtig.
1: Du musst sie noch anprobieren.
0: Lass das mal später machen. Das legst du jetzt mal auf ein Regal und dann sind das direkt mal $850.
1: Bist du zufrieden mit deiner Importsubstitution?
0: Importsubstituiert. Fährst du mit?

0: So, das reicht.
1: Ja.
0: Lebst du noch?
1: Ja.
0: Dieser Drift war doch ein Kinderspiel, oder?
1: Jespresso war ein voller Erfolg und Chabos haben wir zusammen mit seinem tollen Team von nun an in unsere adrenalinbegierigen Herzen geschlossen. Tschetschenien hat uns mit offenen Armen willkommen geheißen. Erschöpft, aber zufrieden, brachen wir endlich nach Grozny auf.

0: Ich denke, das chinesische und das russische Eiskunstlaufsystem sind völlig unterschiedlich. Bei uns wird das sehr ernst genommen, auch wenn es nur ein Hobby ist. Wenn man nichts aufzwingt, sondern etwas Gutes hinzufügt, entsteht eine sehr gute Mischung.
1: Anfangs hatte sie sogar Angst, einfach nur zu springen. In dieser Sportart kann man erst nach Hunderten oder sogar Tausenden erfolgloser Versuche, eine bestimmte Bewegung auszuführen, Erfolg haben.
2: Ich habe sogar einen Beitrag in den sozialen Netzwerken geteilt und geschrieben. Sie hat es geschafft.
3: Das ist unsere erste Auslandsreise. Wir fahren nach Moskau und St. Petersburg. Wir freuen uns schon sehr darauf.
0: Für mich ist das eine Verantwortung, denn sie lernen bereits Russisch. 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

0: Unser Film widmet sich den Ereignissen vor 50 Jahren, als der zerstörerische Wirbelsturm Gervaise über die ferne Insel Mauritius hereinbrach. Damals kamen viele Länder der jungen unabhängigen Republik zu Hilfe, die von ihrem ersten Premierminister und Vater der Nation, Sir Sivasagur Ramgolam, angeführt wurde. Wir wollen unsere Reise durch die Geschichte mit dem Archiv beginnen, der unvoreingenommensten und genauesten Datenquelle.
1: In dieser Nationalbibliothek werden alle Zeitungen aufbewahrt. Es sind etwa 240 Titel, die auf Mauritius gedruckt und veröffentlicht wurden. Und zwar von 1777 bis heute. Dies ist eine Wochenzeitung, die über den Wirbelsturm berichtete, der am Donnerstag, dem 6. Februar 1975, über die Insel Mauritius hereinbrach. Es war eine echte Katastrophe, da viele Häuser beschädigt wurden. Die Ernte wurde vernichtet, 9 Menschen kamen ums Leben.

0: Die kleine Insel Mauritius im Herzen des Indischen Ozeans wird regelmäßig von tropischen Wirbelstürmen heimgesucht. Dabei erreicht der Wind Geschwindigkeiten von bis zu 280 Kilometer pro Stunde und zerstört alles, was ihm in die Quere kommt.
1: Nach dem Wirbelsturm herrschte auf Mauritius völliges Chaos. Es gab weder Strom noch Wasser. Alle Telefonleitungen und alles andere waren beschädigt.
0: Jervez war eine nationale Tragödie. Diese Fotos zeigen das Ausmaß der Zerstörung. Oh, auch die Straßen wurden durch den Wirbelsturm zerstört. Umgestürzte Bäume, Strommasten und so weiter.
1: Ich weiß noch, dass wir einen sehr großen Hof mit Garten hatten. Aber das Haus war aus Beton und alles wurde überflutet. Es gab sehr viel Schlamm wegen des starken Regens. Ich erinnere mich gut daran, obwohl ich erst 8 Jahre alt war.

0: Menschen.
1: In der Nacht setzte ein starker Regen ein und es wehte ein starker Wind. Wir hatten Angst. Mit 10 Jahren fühlt man sich einfach hilflos, wenn es dunkel ist. Die Insel erstarrte. Ja, die Insel erstarrte. Wir hörten nur noch das Pfeifen des Windes und das Prasseln des Regens. Auf tropischen Inseln gibt es oft kleine und große Wirbelstürme. Es gibt hier von Zeit zu Zeit Wirbelstürme, aber nicht solche wie den ich erlebt habe. Es gibt zwar starke Wirbelstürme, die Zerstörungen anrichten, aber nicht solche wie diesen.
2: Man hat uns im Radio mitgeteilt, dass sich der Wirbelsturm Gervais nähert. Wir waren besorgt, deckten uns mit allem Nötigen ein und blieben zu Hause. Unser Haus stand nicht auf Pfählen. Es lag nicht hoch genug und wurde komplett überflutet. Wir haben Kisten gefunden und stellten das Bett darauf. Wir setzten uns alle darauf, aber das Wasser ging erst nach 2 Tagen zurück. Viele Sachen waren kaputt. Im Hof blieb das Wasser noch länger stehen, ganze 5 Tage lang. An einigen Stellen stieg das Wasser bis zu 1 Meter hoch, vielleicht sogar noch höher. Die Bäume wurden umgeworfen, Plantagen überflutet. Im Hof gab es nichts, was unbeschädigt geblieben ist.
3: Als wir hinausgingen, um uns umzusehen, waren viele Bäume umgestürzt. Fast alle Strommasten lagen auf dem Boden, auch die Telefonmasten. Es gab kein Wasser. Es gab kein Wasser, da es aus beschädigten Wasserbehältern auf den Boden ausgelaufen war. Viele Holzhäuser wurden vollständig zerstört. Ja, sie wurden zerstört. Einige Schulen, insbesondere die aus Holz, wurden ebenfalls beschädigt. Die Lage war wirklich katastrophal. Zu dieser Zeit war Zuckerrohr die Haupteinnahmequelle auf Mauritius. Auch er wurde vollständig zerstört. Wenn man zurückblickt, wird einem klar, dass der Schaden enorm hoch war. Er war enorm hoch. Zum Glück liefen damals mehrere Schiffe im Hafen ein. Unter den Ankommenden waren Amerikaner, Franzosen, Inder und Menschen aus der Sowjetunion. Sie kamen und leisteten uns große Hilfe.
4: Wussten Sie, dass Russen, Amerikaner und Franzosen Ihnen zu Hilfe kommen würden?
3: Nein, das wussten wir nicht.
4: Damals war der Indische Ozean Schauplatz des Kalten Krieges. Deshalb waren dort Kriegsschiffe der 7. US-Flotte und des 8. Pazifikgeschwaders der sowjetischen Flotte unterwegs. Dazu gehörten auch leichte Kreuzer des Projekts 68 bis, die nach dem Zweiten Weltkrieg gebaut worden waren.
5: Die Amerikaner reagierten als Erste auf den Vorfall. Sie näherten sich der Insel und starteten eine humanitäre Mission. Dann kamen die Franzosen hinzu. Auch die Franzosen schlossen sich an. Die sowjetische Regierung kam zu dem Schluss, dass es einfach unmöglich sei, Menschen in einer Notlage keine Hilfe zu leisten.
4: Zum Zeitpunkt des Wirbelsturms befanden Sie sich, wenn ich richtig liege, irgendwo hier?
5: Ja, Sie befanden sich in diesem Gebiet. Im Grunde genommen war es womöglich die erste oder eine der ersten gemeinsamen humanitären Missionen, bei der alle getrennt voneinander arbeiteten. Die Franzosen, die Amerikaner, wir, alle getrennt voneinander, aber mit dem gemeinsamen Ziel, den Betroffenen zu helfen, unabhängig von unseren politischen Vorlieben.
6: Neun Tote, 59 Verletzte, 11.320 zerstörte Häuser. 1.500 Menschen wurden obdachlos. Die Windgeschwindigkeit erreichte laut Angaben des Nationalen Wetterdienstes 128 Kilometer pro Stunde. Nach Angaben eines anderen Dienstes waren es 165 Kilometer pro Stunde. Die Pfähle, die Schiffe, alles war zerstört.
4: Die Russen kommen morgen. Die Russen sollen morgen kommen. Es wird ein sowjetischer Kreuzer erwartet. Dmitri Pozharsky. Er soll morgen kommen. An Bord sollen sich Techniker befinden, die dabei helfen werden, die Verbindung wiederherzustellen.
6: Sie haben uns sehr dabei geholfen, die Telefonleitungen wiederherzustellen. Das war äußerst wichtig.
4: 14. Februar 1975, die Russen kommen. Hier steht, dass das russische Schiff Dmitri Pozharsky in Mauritius eintreffen wird.
0: Aus Moskau kam der Befehl, dem Staat Mauritius Hilfe zu leisten. Dort hatte ein Wirbelsturm gewütet und wir mussten helfen. Unser Schiff war von allen sowjetischen Schiffen das nächstgelegene, also machten wir uns auf den Weg dorthin. Ich glaube, wir waren 3 Tage lang mit einer Geschwindigkeit von 30 Knoten unterwegs.

0: Der leichte Artilleriekreuzer Dmitri Pozharsky war damals Teil der Pazifikflotte. Er unternahm lange Reisen nach China, in den Irak, nach Somalia, Indien und Pakistan. Ende 1974 brach er von Wladiwostok aus in den Indischen Ozean auf, um dort seinen Kampfeinsatz zu absolvieren. Im Februar 1975 befand er sich vor der Küste der fernen Insel Mauritius.
1: Wir hatten es eilig, denn jede Stunde war für die Bevölkerung, die sich in großen Schwierigkeiten befand, kostbar. Unterwegs stellten wir bereits Notfall- und Rettungsteams zusammen, um sofort vom Wasser aus an Land zu gehen und mit dem Einsatz zu beginnen.
0: In der Stadt Gatchina wird das Marinearchiv aufbewahrt. Hier sind das Wachbuch, die Befehle und alle Unterlagen aus dem Jahr 1975 zu finden. Kreuzer Dmitri Pozharsky aus dem Wachbuch vom Februar 1975. Einsatzalarm. Das Schiff ist umgehend für den Kampf und den Einsatz vorzubereiten. Mittwoch, der 12. Februar. Unterwegs vom Golf von Aden nach Port Louis. Äquatorüberquerung. Betreten der südlichen Hemisphäre. 15. Februar, Samstag, 15.49 Uhr. Betreten der Hoheitsgewässer der Republik Mauritius. Vor Port Louis vor Anker gegangen.

0: Oktober 2023. Der unerwartete Angriff der Hamas auf Israel schockierte die Welt. Zu dieser Zeit rechnete niemand damit, dass die palästinensischen Extremisten so viele moderne Waffen haben würden. Schon kurze Zeit nach dem Angriff bedankten sich die Hamas-Kämpfer fast hämisch bei den USA und der Ukraine für die Feuerkraft, mit der sie Israels Städte überzogen haben.
1: Wir bedanken uns bei der ukrainischen Regierung für diese Waffen. Wir werden sie gegen Israel richten.
0: Wie kommt es, dass im Nahen Osten ständig Waffen aus einem Land auftauchen, dessen Vertreter sich andauernd über mangelnde Munition und militärische Ausrüstung beschweren?
2: Waffen für die Ukraine, Munition für die Ukraine, neue Verteidigungssysteme für die Ukraine.
0: Die Militärhilfen der USA und der Europäischen Union belaufen sich auf Dutzende Milliarden US-Dollar. Aber wo landen diese Lieferungen? Und wer hat überhaupt entschieden, einem Land Waffen zu liefern, das seit fast 30 Jahren einer der größten Knotenpunkte für den illegalen Waffenhandel ist?
3: Ich denke, das chinesische und das russische Eiskunstlaufsystem sind völlig unterschiedlich. Bei uns wird das sehr ernst genommen, auch wenn es nur ein Hobby ist. Wenn man nichts aufzwingt, sondern etwas Gutes hinzufügt, entsteht eine sehr gute Mischung.
4: Anfangs hatte sie sogar Angst, einfach nur zu springen. In dieser Sportart kann man erst nach Hunderten oder sogar Tausenden erfolgloser Versuche, eine bestimmte Bewegung auszuführen, Erfolg haben.
5: Ich habe sogar einen Beitrag in den sozialen Netzwerken geteilt und geschrieben. Sie hat es geschafft.
6: Das ist unsere erste Auslandsreise. Wir fahren nach Moskau und St. Petersburg. Wir freuen uns schon sehr darauf.
3: Für mich ist das eine Verantwortung, denn sie lernen bereits Russisch. Ich versuche, den chinesischen Kindern einen Teil unserer grenzenlosen russischen Denkweise näher zu bringen.

0: können wir. Das sind unschuldige Zivilisten. Prozent von ihnen wurden durch die Kämpfe getötet. Die Leute schrien, was tut ihr? Wir sind Ukrainer. Und sie sagten, Ukrainer? Einen Dreck seid ihr. Und das war alles.
1: Haben sie das beim Rückzug getan?
0: Ja, beim Rückzug.
1: Was ist der Sinn?
0: Ich weiß es nicht. AA, Saporozhets. Das ist das älteste Grab vom 27. Oktober.
2: Ich bin früh morgens aufgestanden, ging nach draußen und da hörte ich einen Schrei. Raus aus dem Haus und sowas. Sie haben alle an die Wand gestellt und angefangen zu schießen. Meine Schwiegertochter schrie, was tut ihr? Wir sind doch... Aber er hat einfach losgeschossen und das war's.

Die sowjetischen Seeleute mussten aus dem nördlichen Teil des Indischen Ozeans 2500 Seemeilen zurücklegen, um Mitte Februar 1975 die Küste von Mauritius zu erreichen. Port Louis ist die Hauptstadt und größte Stadt der Insel. Hier legte der Kreuzer Dmitri Pozharsky vor Anker. Die Russen sind

0: bereits vor Ort. Der sowjetische Kreuzer Dmitri Pozharsky ist am Samstagabend eingetroffen. Seit den Morgenstunden sind mehrere Gruppen russischer Seeleute im Einsatz.
1: Sie helfen den Arbeitern beim Wiederaufbau des Zivilkrankenhauses in Port-Louis.
0: Beim Wiederaufbau des Zivilkrankenhauses?
1: Ja, es befindet sich in Port-Louis.
0: Der Wiederaufbau von Mauritius, Tag für Tag. Die russischen Seeleute haben am Sonntag in mehreren Teilen der Hauptstadt mit der Arbeit begonnen. Sie helfen beim Wiederaufbau der Strom-, Wasser- und Telefonleitungen. Wir haben in Russland einen Seemann gefunden, der 1975 hier war. Er diente als Matrose auf dem Kreuzer Dmitri Pozharsky und gehörte zu denjenigen, die beim Wiederaufbau der Stromversorgung halfen.
2: Es galt, die Stromversorgung und die Telefonleitungen wiederherzustellen. Überall lagen Kabel und Masten herum. Wir wurden zu den Stromleitungen geschickt, um die Kabel zu verlegen. In nur 2 Wochen haben wir so viel erreicht, wofür sie nach eigenen Angaben 6 bis 8 Monate gebraucht hätten.
0: Insgesamt wurden 4.358 Manntage gearbeitet. Es wurden 106,5 Kilometer Stromleitungen und 127 Kilometer Telefonverbindungen wiederhergestellt. 423 Wohnhäuser wurden an die Stromversorgung angeschlossen. 544 Masten wurden transportiert. Der Generator der Pumpstation sowie der Kühlschrank des Ministeriums für Fischerei wurden repariert, sowie 430 Quadratmeter Dachfläche des Krankenhauses in Port-Louis. Und auch noch weitere Objekte. In 2 Wochen haben sie wirklich viel geschafft.
2: Wir sind auf die Masten geklettert, um die Stromleitungen zu verlegen.
0: So haben sie gearbeitet, ja?
2: Ja, wir sind auf die Masten geklettert und haben die Kabel gezogen. Und die Affen haben uns zugeschaut. Kaum waren wir weg, ist das Kabel wieder runtergefallen. Es waren die Affen. Auch haben wir angefangen, mit Stöcken und Steinen nach ihnen zu werfen. Die Affen haben mit Bananen und Kokosnüssen zurückgeworfen. Das ist meine Matrosenmütze. Oder besser gesagt, das, was von ihr übrig geblieben ist. Nur das Abzeichen für die Fernwanderung ist noch da. Das Einzige, das die Zeit unversehrt überdauert hat.
0: Wollen Sie sie anprobieren?
2: Das ist meine geliebte Matrosenmütze. Der Bus hatte eine Panne. Einige Leute kamen, um zu helfen. Sie brachten einen Büffel mit und spannten ihn ein, um uns herauszuziehen.
0: Mit solchen Bussen hat man sie
2: zur Arbeit transportiert.
0: Vom Hafen bis?
2: Bis zum Arbeitsort. Wir fuhren zum Polizeirevier und wurden von dort aus mit solchen Bussen weiter befördert.
0: Wir haben beschlossen, nach Novorossiysk zu fahren, wo der letzte Kreuzer des Projekts 68 bis erhalten geblieben ist, der an der humanitären Mission auf Mauritius teilgenommen hatte. Was seine Kampfeigenschaften betrifft, übertraf der Kreuzer des Projekts 68 bis die entsprechenden Schiffe ausländischer Flotten. Bis Mitte der 1960er Jahre waren diese Kreuzer die wichtigsten Schiffe der sowjetischen Marine. US-Experten verglichen sie damals mit den Kreuzern des Typs Baltimore. Dies ist der letzte erhaltene Kreuzer der Serie 68 bis und sieht genauso aus wie die Dmitri Pozharsky. Hier ist der Bug, wo sich die beiden Türme des Hauptkalibers befinden. Es handelt sich um die gefährlichste Waffe des Schiffes, dessen Schussreichweite bis zu 32 Kilometer beträgt. Doch neben den Kampfaufgaben standen der Besatzung viele Jahre lang andere, nicht weniger wichtige Aufgaben bevor, darunter auch humanitäre. Die Kreuzer des Projekts 68 bis leisteten anspruchsvollen Dienst, indem sie viele Monate lang auf See waren und nur für planmäßige Reparaturen zum Auffüllen der Vorräte und zur kurzen Erholung zur Basis zurückkehrten. Die Besatzung umfasste 1270 Personen. Eine der wichtigsten Aufgaben der Konstrukteure war es daher, für eine komfortable Unterbringung zu sorgen. Hier haben Sie geschlafen, nicht wahr?

Ja, dieser Schlafraum war für 27 Matrosen vorgesehen. Wie wir sehen können, sind die Betten über zwei Etagen angeordnet. Das ist der Stauraum. Vielleicht wissen Sie bereits, dass die Matrosen dort ihre persönlichen Gegenstände

0: im Gebiet Taschkent geboren. 1973 wurde er einberufen und zur Besatzung des Kreuzers Dmitri Pozharsky zugeteilt. Im Jahr 1975 war er zusammen mit der Schiffsbesatzung auf Mauritius und half, die Folgen des verheerenden Tsunamis zu beseitigen.
1: Es hat sich so ergeben, dass ich seit meiner Kindheit davon geträumt habe, zur Marine zu gehen. Und dann bin ich tatsächlich dort gelandet. Von den insgesamt 1200 Matrosen waren 400 aus Usbekistan. Aus Andijan, Fergana, Taschkent. Als wir auf der Insel Sokotra standen, erhielten wir eine Nachricht vom Festland aus der Sowjetunion, dass auf der Insel Mauritius ein Wirbelsturm vorbeigezogen sei und wir sofort helfen müssten. Wir mussten sofort hin. Das ist der Steuerraum. Das bin ich.
0: Das war auf der Dmitri Pozharsky, richtig?
1: Ja, das ist der Steuerraum.
0: Also eigentlich Ihr Arbeitsplatz?
1: Genau, mein Arbeitsplatz. Wir hatten sehr viele Leute aus Usbekistan. Das ist mein Kommandant, Herr Gromov. Hier sitze ich. Das ist mein Zimmer. Mein Arbeitsplatz, der Ruderraum,

Die erste Notiz stammt vom 16. Februar, dem Tag, an dem die Matrosen begannen, auf der Insel zu arbeiten. 8 Uhr morgens, 290 Personen sind zur Arbeit an Land gegangen. Am nächsten Tag gab es eine ähnliche Notiz über 308 Personen. Jeden Tag wurden rund 300 Seeleute an Land geschickt. In der Früh begibt sich die Besatzung auf die Insel und arbeitet den ganzen Tag lang an der Wiederherstellung der Infrastruktur. Am Abend kehrt das Team zum Schiff zurück.

0: Ich schlafe hier. Ich ziehe meine Schuhe an, gehe spazieren, esse. Ich spiele.
1: Es gab eine riesige Explosion, als ich in Donetsk auf dem Weg zum Tanzkurs war.
2: Warum haben Sie Ihre Tochter versteckt?
1: Damit sie nicht gewaltsam weggebracht werden würde. Ukrainische Freiwillige. Sie konnten Kinder zwingen, mit ihnen zu gehen. Mit Gewalt.
0: Ich weiß nicht, wo meine Eltern sind. Ich habe sie schon lange nicht gesehen.
1: Ich bin gegangen, weil ich die Kinder retten wollte.
2: Man weiß nicht, ob man überlebt oder nicht.

0: Ich heiße Ilya Kasakov. Ich bin Teilnehmer der speziellen Militäroperation. Mein Buch heißt genauso wie mein Blog Der eiserne Mann, weil ich Beine aus Stahl habe. Das Schicksal, das Universum hat mir eine zweite Chance gegeben.
1: Er ist ein Kämpfer. Er war immer bereit zu kämpfen und sein Ergebnis ist hervorragend.
0: Die Medizin hat für mich alles getan, was sie konnte. Es liegt nun an meiner Willenskraft.
2: Es sind Militärangehörige. Der Befehl wird angenommen und erfüllt.
0: Ich will mit meinem Buch zeigen, dass es darin nicht nur um den Krieg geht, sondern auch um die Rehabilitation und die Liebe zum Leben.
3: Der Westen versucht, Russland zu canceln. Allerdings hat er nicht bedacht, dass genau das die Menschen zusammenschweißt und für russische Unternehmen ein wahres Geschenk ist.
4: Ich schlage dir ein Abenteuer vor. Wir nehmen ein Auto aus einheimischer Produktion und fahren nach Dagestan. Auf dem Weg dorthin schauen wir bei russischen Unternehmen aller Art vorbei, um zu sehen, wie es ihnen geht.
5: Interessant, aber auch ein bisschen beängstigend.
4: Bist du etwa eine Spaß?

0: Preisbremse? Zweifelst du etwa an der russischen Autoindustrie? Wir werden sehen. Wir müssen etwa 6000 Kilometer damit fahren. Verschwende die Milch doch nicht. Stell doch was drunter oder trink direkt raus. Was ist das da vorne?
1: Das ist unser Käseschmierroboter.
0: Socken.
2: Übrigens, Russen machen sehr gute Socken, finde ich, mit Humor.
0: Und was machen Russen schlecht? Wir können sehr gute Raketen bauen.
2: Raketen, Socken.

Das Ermittlungszentrum UKR Leaks, dessen Leiter ich bin, führt journalistische Ermittlungen durch, um die Kriegsverbrechen des Kiewer Regimes aufzudecken. Einer meiner Schwerpunkte sind die Operationen der ukrainischen Geheimdienste. Ich kenne ihre Methoden in- und auswendig. Ich weiß, wie sie vorgehen. Als ich von den Aktivitäten des sogenannten russischen Freiwilligenkorps hörte, weckte das meine Neugier. Was ist das für eine Organisation? Wer leitet sie? Wer finanziert sie? Und was für Ziele verfolgt sie?

0: Ein Polizeiauto hat mich hierher gebracht. Hier habe ich das zuständige Team getroffen.
1: Sie meinen die sowjetischen Seeleute?
0: Ja, sowjetische Seeleute. Sie waren hier, sie haben gearbeitet. Ich habe sie hier getroffen. Wir haben uns unterhalten. Meine Aufgabe war es zu helfen, zu dolmetschen. Ich wusste gar nicht, dass die Russen schon auf Mauritius waren. Eines Tages sah ich, wie ein Polizeiauto direkt vor der Tür hielt. Ein Polizist stieg aus und fragte, sind Sie Herr Todda? Ich antwortete, ja, ich bin Herr Todda. Er sagte, wir haben einen Anruf aus dem Büro des Premierministers erhalten. Wir brauchen morgen Ihre Hilfe. Ich fragte, wie kann ich dem Büro des Premierministers helfen? Er antwortete, nein, nicht ihm. Es gibt hier sowjetische Spezialisten, Russen, die auf Mauritius mithelfen, die Stromversorgung wiederherzustellen. Aber wir können uns nicht verständigen. Da Sie in Russland studiert haben und die Sprache gut beherrschen, brauchen wir Sie, um Ihnen zu helfen. Ich sagte, gut, kein Problem. Am nächsten Tag holten Sie mich in der Früh ab. Die Leitung verlief genau hier, um andere Orte mit Strom zu versorgen. Sie verlief zunächst durch zwei Hotels und dann in andere Bezirke. Deshalb hat man wohl genau hier mit der Wiederherstellung der Masten begonnen. Wir kamen hierher und setzten unsere Arbeit in dieser Richtung fort. Wie ich bereits sagte, lagen die meisten Masten, wenn nicht sogar 99%, auf dem Boden.
1: Und das ist die Straße in Richtung Hauptstadt?
0: Ja, das ist die Straße, die in Richtung Hauptstadt führt.

0: Wir befinden uns in Vallée des Prêtres. Wir haben hier gearbeitet. Es ist eine ziemlich große Gegend. Wenn man weitergeht, gelangt man bis zu diesem Berg. Wie ich bereits gesagt habe, war der Schaden enorm. Da alle Pfosten aus Metall waren, waren sie verbogen und mitsamt den Wurzeln aus dem Boden gerissen worden. Sie lagen einfach auf dem Boden herum.
1: Wie reagierten die Einheimischen, als sie auf der Straße sowjetische Seeleute sahen und dass diese ihnen halfen? Waren sie überrascht?
0: Damals noch nicht, denn niemand wusste, dass es Russen waren. Verstehen Sie? Niemand wusste es, denn es gab hier auch andere Freiwillige, etwa Europäer, die ebenfalls hierher gekommen waren, um zu arbeiten. Aber selbst wenn sie es gewusst hätten, wenn jemand kommt und dir unentgeltlich hilft, schwere Arbeit verrichtet, ist es dann nicht Grund genug, Danke zu sagen? Der Strom war wirklich immens wichtig. Die Wiederherstellung der Stromversorgung kann man mit der Wiederbelebung des Landes vergleichen.
2: Zwei Wochen lang waren unsere Matrosen und Offiziere damit beschäftigt, Dutzende Kilometer Straßen, Strom- und Kommunikationsleitungen sowie Kühlschränke und Krankenhäuser wiederherzustellen. In der Gegend gab es wohl Industrieunternehmen.

0: Anfangs hatten wir keine Ahnung. Wir wussten nicht, wer die Russen sind. Aber sie kamen sehr schnell im Hafen an. Sie brachten Tonnen von Material. Kilometer an Kabeln und alles, was wir benötigten. Und sie haben sofort mit der Arbeit in Port-Louis begonnen. Sie haben uns ihre freundschaftliche Hilfe sehr schnell angeboten. Seitdem haben wir verstanden, dass unsere Freundschaft mit diesem Land wirklich sehr stark ist. Und die Beziehungen bleiben weiterhin stark. Unsere Freundschaft ist erhalten geblieben und lebt weiter. Vielleicht kommunizieren wir nicht oft und haben nicht immer etwas zu teilen, aber unsere Freundschaft ist weiterhin präsent.
1: Nein, wirklich. Wie ich bereits gesagt habe, ich kenne die genauen Zahlen nicht, aber vielleicht kann man sie in der Botschaft finden. Jedenfalls war es eine ziemlich große Anzahl von Fachkräften,
0: von Mauritiern,
1: die ihre Ausbildung in Russland abgeschlossen haben und nach Mauritius zurückgekehrt sind, um hier zu arbeiten. Es gibt auch viele russische Frauen auf Mauritius. Auch russische Touristen kommen regelmäßig hierher. Jetzt ist alles anders, ganz anders.
2: Ich war gestern angenehm überrascht, als wir in Port-Louis drehten, sahen wir die Gagarin-Allee sowie ein Denkmal für Puschkin und eines für Lenin.
1: Lenin, ja genau.
0: Und die Juri-Gagarin-Allee.
2: Drei Denkmäler.
1: An einem Ort.
0: Ja, Juri Gagarin war auf Mauritius.
1: Ja, wir kennen sie.
2: Das heißt, die Menschen auf Mauritius kennen diese Persönlichkeiten und erinnern sich an sie.
0: Ja,

0: Die Gagarin-Allee, das Puschkin-Denkmal und die Büste des Anführers des Weltproletariats Lenin. Das sind historische Persönlichkeiten, die in Russland jeder Schüler kennt. Sie hier zu sehen, vor dem Hintergrund einer tropischen Landschaft, ist jedoch sehr ungewöhnlich. Mauritius ist ein Land, dessen Unabhängigkeit die Sowjetunion als eines der ersten Länder anerkannt hat. Das hat man hier nicht vergessen. Dieses Denkmal ist ein weiterer Beweis dafür.
1: Außerdem bin ich sehr dankbar für die Möglichkeit, in Russland studiert zu haben. Vor allem dank der Ausbildung, die ich dort erhalten habe, bin ich heute der Mensch, der ich bin. Ich habe von 1966 bis 1972 in Russland studiert und bin nach dem Abschluss zurückgekehrt. Es ist ganz einfach. Auf Mauritius gab es die sogenannte Lenin-Jugendorganisation. Dort habe ich einiges über die Sowjetunion, Lenin und andere Themen gelernt. Irgendwann hat die Sowjetunion dann Stipendien an Mauritier vergeben. Ich war einer von ihnen. Ich bin ein Vertreter der 6. oder 7. Generation, die nach Russland gegangen ist, um dort zu studieren. Für mich sind Russen also keine Fremden. Ich habe ganze 6 Jahre in Russland gelebt und mich mit Menschen unterhalten, die nur Russisch sprachen. Deshalb bin ich mit ihrer Kultur, ihrer Sprache und anderen Dingen gut vertraut.

28. Februar, Freitag. Um 10.50 Uhr kamen 8 Mauritier an Bord, um der Besatzung Blut abzunehmen. Die Besatzung baute nicht nur die Infrastruktur der Insel wieder auf, sondern spendete auch Blut für die Betroffenen. Und hier die nächste Notiz einige Stunden später. Die ehrenamtliche Blutspende für den Staat Mauritius durch sowjetische Matrosen des Kreuzers Dmitri Pozharsky ist beendet. Insgesamt haben 127 Personen Blut gespendet. Eine Notiz vom 1. März. Um 16.22 Uhr haben wir die Hoheitsgewässer des Staates Mauritius verlassen. Genau 2 Wochen lang, vom 15. Februar bis zum 1. März, hielt sich die Besatzung auf Mauritius auf.

0: Als mein Vater Kommandant des Kreuzers Dmitri Pozharsky war, war ich 11 Jahre alt. Ich erinnere mich, wie mein Vater erzählte, dass es eine Menge Vorbereitungsarbeit gab. Während der Kreuzer noch in Richtung der Insel fuhr, versuchten sie bereits, die Wiederaufbauarbeiten zu organisieren. Sie wussten bereits, dass es um Stromleitungen und die Beseitigung von Trümmern ging. Außerdem um die Wiederherstellung der Straße und um medizinische Einrichtungen. Das waren ihre Kernaufgaben und sie versuchten herauszufinden, wer aus dem Team welche Fähigkeiten in dieser Hinsicht hatte.
1: Ein Befehl vom 3. März, zwei Tage nachdem Dmitri Pozharsky Mauritius verlassen hatte, über die Auszeichnung der Besatzung, die an den Wiederaufbauarbeiten im Staat Mauritius beteiligt waren. Während der Arbeiten zeigten die Offiziere, fähnriche Bootsmänner und Matrosen politische Reife sowie Verständnis für die Bedeutung der Lösung einer internationalen Aufgabe. Sie bewiesen Fleiß, Initiative und Können. Hier gibt es eine Liste mit Namen, denen ein besonderer Dank ausgesprochen wurde. Übrigens steht Kapitän des 2. Ranges Felix Gromov als erster auf der Liste. Er war damals Kapitän und wurde später Flottenadmiral.

0: Ich sage Ihnen Folgendes über die Russen. Ich habe die Bedeutung und den Wert der Arbeit in Russland verstanden. In Russland ist die Arbeit für sie heilig.
1: In Russland sind die Leute bereit, jederzeit und bei allen Belangen zu helfen, ohne dafür eine Gegenleistung zu verlangen.
0: Und das sage ich nicht, weil ich 6 Jahre dort gelebt habe. Das russische Volk ist objektiv gesehen sehr freundlich und hilft einem immer. Wie man so schön sagt, leisten sie selbstlose Hilfe. Das ist wahr. Sie tun das wirklich. Und selbst jetzt habe ich das Gefühl, dass trotz des Regimewechsels dort der Geist der Hilfe für die Schwachen unverändert geblieben ist.

Für Russland war der Begriff Freundschaft nie eine leere Worthülse. Unser Land hat sich stets vom Prinzip nicht nehmen, sondern geben leiten lassen. Russland hat Krankenhäuser und Schulen gebaut. Es hat Fachleute entsandt. In schwierigen Zeiten hat es stets selbstlos Hilfe geleistet. So war es auch auf Mauritius im Jahr 1975. Und hier erinnert man sich noch heute gut daran.

0: Ich denke, das chinesische und das russische Eiskunstlaufsystem sind völlig unterschiedlich. Bei uns wird das sehr ernst genommen, auch wenn es nur ein Hobby ist. Wenn man nichts aufzwingt, sondern etwas Gutes hinzufügt, entsteht eine sehr gute Mischung.
1: Anfangs hatte sie sogar Angst, einfach nur zu springen. In dieser Sportart kann man erst nach Hunderten oder sogar Tausenden erfolgloser Versuche, eine bestimmte Bewegung auszuführen, Erfolg haben.
2: Ich habe sogar einen Beitrag in den sozialen Netzwerken geteilt und geschrieben. Sie hat es geschafft.
3: Das ist unsere erste Auslandsreise. Wir fahren nach Moskau und St. Petersburg. Wir freuen uns schon sehr darauf.
0: Für mich ist das eine Verantwortung, denn sie lernen bereits Russisch. Ich versuche, den chinesischen Kindern einen Teil unserer grenzenlosen russischen Denkweise näher zu bringen.
4: Wow. RT behaupten, Händewaschen sei wenig hilfreich gegen Covid-19.
5: Wirklich.
6: Leider löste diese falsche Meldung der Bild-Zeitung zwar Emotionen, aber keinen gesunden Menschenverstand aus. Doch es war Professor Bob Arnott, der gesagt hat, Sie können sich den ganzen Tag lang die Hände waschen, doch Sie werden trotzdem das Coronavirus bekommen, wenn jemand in Ihrer Nähe hustet. Lassen Sie sich von Fakten leiten, nicht von Emotionen.
5: RT.de. Kritisch bleiben.
0: Am schönsten ist es, das Nordlicht im Gebiet Leningrad in der Stadt St. Petersburg zu fangen. Wir befinden uns im europäischen Teil, ziemlich weit entfernt vom Epizentrum dieses Phänomens.
3: Das ist natürlich sehr schön. Es müssen viele Faktoren zusammenkommen, damit alles passt und auch das Ergebnis.
1: Für uns ist es ganz normal, 200 bis 300 Kilometer aus der Stadt herauszufahren.
0: Wir wissen, dass man das Nordlicht aufspüren und einfangen kann. Im richtigen Moment sind wir alle bereit, loszurennen und die Jagd zu beginnen.

0: Na, hallo. Lange nicht gesehen. Hallo, Roman.
1: Guten Abend.
0: Hallo, Tonja. Wer fehlt noch?
2: Das ist Natalia, unsere Chefin und Leiterin. Sie liebt das Sticken und nimmt gerne an Autorennen teil. Tagsüber arbeitet sie in einer Monitoringfirma, nachts jagt sie das Nordlicht.
3: Herzlichen Glückwunsch zum Geburtstag, mein liebes Mädchen.
2: Zufällig hat sie heute Geburtstag. Sie wird ihn natürlich auf der Jagd feiern. Ich finde, die Wettervorhersage ist nicht so gut, aber davon wird sie sich nicht abhalten lassen.
0: Hier sieht man die Wolken. Das Graue ist eine Art klarer Himmel. Das Gelb zeigt die Dämmerung über uns. Da wir aber eine Weile unterwegs sein werden, wird sich dieser klare Himmel entsprechend verschieben.
2: Das Nordlicht ist Natalias große Leidenschaft. Seit sie es vor 6 Jahren in St. Petersburg gesehen hat, jagt sie ihm quer durch das ganze Land hinterher.
0: Als wir in einen Laden gingen, um einzukaufen, sahen wir plötzlich direkt über unseren Köpfen eine riesige, schillernde Krone aus Nordlichtern. Der Anblick war unglaublich und kaum vorstellbar. Direkt über unseren Köpfen schimmerten die Lichter in den unterschiedlichsten Farben. Im Jahr 2015 erreichte die Sonnenaktivität ihren Höhepunkt. In St. Petersburg konnte man mehrmals im Jahr Nordlichter beobachten. Da dachte ich mir, es wäre toll, Gleichgesinnte und Freunde zu finden, um mit ihnen gemeinsam auf die Jagd zu gehen.
2: So entstand die Gruppe Aurora Hunters. Zuerst hat Natalia ihre Freunde eingeladen, dann kamen deren Freunde dazu und so ging es los. Derzeit besteht die Gruppe aus mehr als 1000 Jägern. Dieses Mal beschlossen sie, 150 Kilometer nördlich von St. Petersburg zu fahren, um am Ufer des Lagoda-Sees zu jagen. Sie starteten um 23 Uhr. Vor ihnen liegt eine ganze Nacht voller Abenteuer.
4: Stellt euch vor, wir fahren so dahin und plötzlich sehen wir die Sterne, das Nordlicht, den Mond, den Mars, die Venus, einfach alles.
5: Du folterst mich, nicht wahr?
4: Wir machen es uns nicht leicht, stimmt's?
5: Auf keinen Fall.
2: Das ist Leonid. Er ist Sportler auf Meisterschaftsniveau im Sambo und Nahkampf. Im Gegensatz zu den anderen ist er ein echter Jäger. Normalerweise jagt er Regenpfeifer, Gänse und Wildschweine.
4: Zielscheibe E.
2: Aber jetzt jagt er auch die Nordlichter.
4: Die Jagd nach dem Nordlicht ist mit der Jagd nach Tieren vergleichbar. Wir suchen das Nordlicht und finden es auch. Aber es gibt auch

0: Tage, an denen wir es nicht sehen. Das Gleiche passiert bei der Jagd. Man geht auf die Jagd und erwartet, dass etwas vorbeifliegt oder jemand vorbeirennt. Aber das ist nicht immer der Fall. Deshalb sind die Emotionen absolut identisch. Los! Siehst du, die geht nach links. Nein, nein. Weißt du noch, was wir gelernt haben? Schulter, Wangenknochen, linke Hand.
1: Nebenbei arbeitet Leonid als Schießtrainer und hat kürzlich zusammen mit seiner Freundin eine Reisefirma gegründet.
0: Unsere Firma war ein kleiner Schneeball, jetzt ist sie ein großer Schneeball. Wir bieten eine große Anzahl an Touren an. Seit 2 Jahren begleiten wir Gruppen in den russischen Norden. Da ist echt was los. Man fährt an einen neuen Ort und sieht etwas Neues. Vor allem, wenn es um so etwas Schönes wie das Nordlicht geht. Es leuchtet auf verschiedene Weise. Ich habe es grün, blau, rot, gelb und in allen Farben gleichzeitig leuchten sehen.
2: Vorsicht, wir fahren gerade an einer Stelle vorbei, an der meine Räder schon einmal kaputt gegangen sind. An dieser Stelle hat Roma sein Rad verbogen und wir haben es mit einem Hammer repariert. Einmal bin ich 250 Kilometer von St. Petersburg, von meinem Zuhause entfernt gefahren und habe dabei die Ölwanne am Motor beschädigt. Das gesamte Öl lief aus und das Auto blieb in der Kälte stehen. Es war kalt und ich hatte keine Möglichkeit, mich aufzuwärmen. Aber wir haben immer einen Schweißkleber dabei und haben den Motor vor Ort geklebt. Vorsicht! Man kann übrigens die Sterne sehen. Oh, sehr gut. Seht mal her, der Orion.
1: Unterwegs analysieren die Jäger ständig verschiedene Faktoren wie Sonnenaktivität, Windgeschwindigkeit, Bewölkung und so weiter. Wenn ihnen etwas nicht passt, können sie die Route ändern und an einen ganz anderen Ort fahren.
2: Über die Webcams kann man es bereits sehen, dass sich ein kleiner grüner Bogen bildet. Ich denke, dass wir heute durchaus mit einem kleinen Nordlicht rechnen können. Irgendwann wurde uns klar, dass wir alle notwendigen Ressourcen zur Hand haben müssen. Und wir haben eine Webseite erstellt, wo man alle Grafiken und Prognosen einsehen kann. Alle Informationen sind offen zugänglich. Jeder kann die Webseite kostenlos besuchen. Jeder, der möchte, kann mit uns auf die Jagd gehen. Anhand der Grafiken wird alles sofort klar. Wir haben bestimmte Referenzpunkte, auf die wir uns stützen, bewusst mit verschiedenen Farben hervorgehoben. Befindet sich beispielsweise ein Wert im roten Bereich, bedeutet dies, dass es Zeit ist, loszufahren. Sogar koronale Massenauswürfe sind zu sehen. Hier.
1: Die Quelle der Nordlichter ist sehr weit von unserem Planeten entfernt. Es ist die Sonne. Durch Sonneneruptionen wird der Sonnenwind verstärkt. So nennt man den Plasmastrom aus geladenen Teilchen. In 2 bis 3 Tagen erreicht dieser Sonnenwind unseren Planeten und gelangt in das Magnetfeld der Erde. An den Polen kollidieren die Teilchen des Sonnenwinds mit Luftmolekülen, die daraufhin zu leuchten beginnen. So entsteht das Polarlicht. In der nördlichen Hemisphäre nennen wir es aber Nordlicht. In Russland kann man es am besten oberhalb des Polarkreises beobachten. Besonders beliebt ist bei Touristen das Dorf Teriberka im Gebiet Murmansk.
0: Die Chinesen glauben, dass man 1 Jahr lang glücklich sein wird, wenn man das Nordlicht sieht. Ein Kind, das zum Zeitpunkt des Nordlichts gezeugt wird, soll sein ganzes Leben lang glücklich sein. Dementsprechend wurde die gesamte Infrastruktur in Teriberka ausgelegt. Alle Häuser sind nach Norden ausgerichtet und haben große Fenster oder transparente Dächer, damit das Licht hineinscheinen kann und interessante Ereignisse stattfinden können. Es kam schon vor, dass der Fahrer für einen hohen Geldbetrag gebeten wurde, das Auto zu verlassen. Er sollte kurz spazieren gehen, da ein Pärchen eine halbe Stunde lang allein bleiben wollte. Dass es draußen minus 40 Grad waren, störte das Pärchen nicht.

0: Vielleicht blau und grün?
1: Grün, gelb, rosa. Das sind die Farben des Nordlichts. Aber hauptsächlich grün. Am besten sieht man die grüne Farbe.
2: Das ist Alexander. Er arbeitet in einer Firma, die Lasershows veranstaltet. Er fotografiert das Nordlicht grundsätzlich nur mit seinem Handy.

0: Handy.
1: Derzeit bereiten wir die Effekte für eine bevorstehende Veranstaltung vor. Ein Kunde hat sich für seine private Veranstaltung sein eigenes Nordlicht gewünscht, da es offenbar nicht möglich war, es auf andere Weise zu realisieren. Das ist das Falsche. Das nächste bitte.
0: Man könnte meinen, Alexander könnte doch einfach im Studio sitzen und das Nordlicht genießen. Aber nein, es zieht ihn immer irgendwo hin.
1: Genau, dieses hier. Lassen wir es so. Ich bin ein Jäger. Ich verfolge die Vorhersagen. Ich jage das Nordlicht. Ich muss es einfangen. Mein Leben hat sich ziemlich stark verändert. Ich musste meiner Frau erklären, wo ich nachts unterwegs bin. Anfangs fragte sie mich, wo ich war und mit wem. Jetzt weiß sie, wo ich war und was ich gemacht habe. Wenn sie morgens aufwacht, sie wacht früher auf als ich, geht sie auf Instagram und sieht, wo ich war und was ich gemacht habe.
2: Das heißt, Sie haben ein Alibi?
1: Klar. Ich habe Zeitrafferaufnahmen von Wolken, also wenn ich kein Glück habe, oder eben Aufnahmen von Nordlichtern. Da ich kein Fotograf bin, fotografiere ich ausschließlich mit meinem Handy. Ich fahre dorthin, um die Nordlichter zu sehen. Vor Ort stelle ich mein Stativ auf, befestige mein Handy daran, wähle einen geeigneten Standort, stelle ISO und Belichtungszeit ein, schalte den Zeitraffer ein und beobachte schließlich mit eigenen Augen dieses wunderschöne Phänomen.

0: Die Jäger des Nordlichts haben das gesamte Gebiet Leningrad bereist und sogar eine Karte mit den besten Orten zu beobachten erstellt. Ich denke, bald wird es auch eine Karte mit Orten geben, an denen man die Jäger festnehmen könnte.
1: In Vyborg kam die bewaffnete Grenzpolizei auf mich zu.
2: Nachtfotografen haben Schwierigkeiten mit der Polizei und engagierten Bürgern, weil diese denken, dass man etwas Illegales macht.
1: Sie sehen Menschen, die nachts etwas Seltsames tun.
2: Wenn da jemand steht und mit irgendeinem Stock spielt.
1: Es ist sehr schwer zu erklären, dass die Fotoausrüstung eine hohe Lichtempfindlichkeit hat und in der Lage ist, Nachtfotos zu machen. Beispielsweise von der Milchstraße, von den Sternen. Wir können nicht weiterfahren, weil die Straße durch den Wald nicht geräumt wurde. Es gibt Spurrillen, Eis und Schnee. Wir müssen uns beeilen. Meine Freunde und Verwandte waren zunächst empört und sagten: Mein Gott, du bist verrückt geworden. Wozu brauchst du das? Wohin fährst du nachts? Die Straße ist gefährlich. Der Wald ist gefährlich. Es gibt Elche, Bären. Nach ein paar Jahren haben sie sich daran gewöhnt. Jetzt macht sich niemand mehr Sorgen. Ich glaube, dass es fast bis zur Hüfte reicht. Morgen müssen alle zur Arbeit. Aber jetzt laufen hier rund 30 Leute am Strand. Die Hälfte von ihnen sind nicht einmal Fotografen. Die Gemeinschaft der Nordlichtjäger existiert nicht, um coole Fotos zu machen, sondern eher, um das Glück beim Schopfe zu packen. Es ist eine Art Glücksspiel.

0: Die Nordlichter, denen wir derzeit nachjagen, sind sehr schwach. Das liegt an der niedrigen Sonnenaktivität. Die schönsten und hellsten Nordlichter werden um das Jahr 2025 zu sehen sein. Vielleicht kann man sie sogar direkt über St. Petersburg beobachten. Sehr hell, farbenfroh und in verschiedenen Farben.
1: Das Wichtigste über Natalia habe ich noch gar nicht erwähnt. Sie liebt Katzen. Übrigens, ich bin ein Kater. Kater ist mein Name. Es leben noch 4 weitere Kater bei uns, aber ich bin natürlich ihr Liebling. Natalia hat die anderen auf der Straße gefunden. Sie waren krank, einer hatte sogar ein Auge verloren. Sie hat sie alle gepflegt und bei sich aufgenommen. In dieser Küche höre ich ständig Gespräche über Nordlichter, Sonnenwind und Wolken über St. Petersburg. Aus irgendeinem Grund hat mich noch niemand zur Jagd mitgenommen, aber ich hoffe, dass ich 2025 endlich selbst auf die Jagd gehen kann. Vom Balkon aus.

0: Oktober 2023. Der unerwartete Angriff der Hamas auf Israel schockierte die Welt. Zu dieser Zeit rechnete niemand damit, dass die palästinensischen Extremisten so viele moderne Waffen haben würden. Schon kurze Zeit nach dem Angriff bedankten sich die Hamas-Kämpfer fast hämisch bei den USA und der Ukraine für die Feuerkraft, mit der sie Israels Städte überzogen haben.
1: Wir bedanken uns bei der ukrainischen Regierung für diese Waffen. Wir werden sie gegen Israel richten.
0: Wie kommt es, dass im Nahen Osten ständig Waffen aus einem Land auftauchen, dessen Vertreter sich andauernd über mangelnde Munition und militärische Ausrüstung beschweren?
2: Waffen für die Ukraine, Munition für die Ukraine, neue Verteidigungssysteme für die Ukraine.
0: Die Militärhilfen der USA und der Europäischen Union belaufen sich auf Dutzende Milliarden US-Dollar. Aber wo landen diese Lieferungen? Und wer hat überhaupt entschieden, einem Land Waffen zu liefern, das seit fast 30 Jahren einer der größten Knotenpunkte für den illegalen Waffenhandel ist?
3: Gehen wir. Das sind unschuldige Zivilisten. Prozent von ihnen wurden durch die Kämpfe getötet.
4: Die Leute schrien: Was tut ihr? Wir sind Ukrainer. Und sie sagten: Ukrainer? Einen Dreck seid ihr. Und das war alles.
5: Haben sie das beim Rückzug getan?
4: Ja, beim Rückzug.
5: Was ist der Sinn?
4: Ich weiß es nicht.
3: AA Saporozhets. Das ist das älteste Grab vom 27. Oktober.
6: Ich bin früh morgens aufgestanden, ging nach draußen und da hörte ich einen Schrei. Raus aus dem Haus und sowas. Sie haben alle an die Wand gestellt und angefangen zu schießen. Meine Schwiegertochter schrie: Was tut ihr? Wir sind doch... Aber er hat einfach losgeschossen und das war's.

Mein Kampfgefährte und ich hörten eine Explosion. Eine gewaltige Explosion. Sein Rufzeichen war Malisch. Er wollte mit mir mitgehen. Ich sah eine Vertiefung und bin draufgetreten. Es war ein gewaltiger Schlag. Ich erinnere mich an den rauchgeschwärzten Himmel. Ich schrie, Malisch, Malisch. Er war etwa 5 Meter hinter mir. Er sagte kein einziges Wort. Und das war's. Ich lag da.

Mein Buch heißt genauso wie mein Blog, Der eiserne Mann. Wahrscheinlich ist es eine Anspielung auf eines meiner Lieblingswerke von Boris Polevoy, Der wahre Mensch über Maresjew. Dort geht es um einen echten Mann und bei mir um einen eisernen Mann, weil ich Beine aus Stahl habe.

0: Wo soll ich nur anfangen?
1: Junger Mann, entschuldigen Sie bitte. Ich würde Sie gern umarmen und Danke sagen. Ach, dass Sie ihr Leben. Danke Ihnen.

Ich heiße Ilya Kasakov. Ich bin 31 Jahre alt. Ich wurde verletzt, als ich 30 war, und jetzt lebe ich noch immer damit. Ich bin Teilnehmer der speziellen Militäroperation, ein Schwerbehinderter. Ich finde, ich bin ein sehr fröhlicher Mensch und Vater einer wunderschönen Tochter. Auch das Märchen geht nun schlafen, um im Traum dich zu treffen. Wünsch ihm eine gute Nacht. Ich habe 2 Monate lang gedient, doch in meinem Buch nehmen diese flüchtigen Ereignisse rund 100 Seiten ein. An der Front herrscht ein anderer Alltag, ein anderer Rhythmus. Entsprechend geschehen dort viel mehr Dinge. An einem einzigen Tag erlebt man so viel wie sonst in einem ganzen Leben. Jeder Tag kann der letzte sein. Es kann jederzeit vorbei sein.

Bald werden viele Verletzte heimkehren. Einige werden ihre Angehörigen verlieren. Einige werden in ihrer Familie jemanden mit einer Behinderung haben, ohne Gliedmaßen. Ich will mit meinem Buch zeigen, dass es darin nicht nur um den Krieg geht, sondern auch um die Rehabilitation und die Liebe zum Leben.

Heute bin ich um 6 Uhr morgens aufgewacht. Ich wurde vom fröhlichen Zwitschern der Vögel geweckt und ertappte mich bei dem Gedanken, welch ein Glück, das hören zu dürfen. Vielen Menschen bleibt dieses kleine Wunder verwehrt. Ich bin mir sicher, hätte ich nicht meine Beine, sondern mein Gehör und noch schlimmer mein Augenlicht verloren, dann wäre mein Leben heute ein völlig anderes. Dunkler, härter, angstvoller. Manchmal stelle ich mir vor, ich hätte meine Arme verloren. Arme sind keine Beine, aber wie sollte ich dann meine Frau umarmen? Meine geliebte Tochter. Wäre das noch ein Leben? Ich glaube nicht, dass mich meine Beine noch glücklich machen würden.

0: Ich habe eine Menge unterschiedlicher Knieprothesen getestet. Aus den USA, aus England, aus Deutschland. Wir testen gerade eine in Russland hergestellte Knieprothese, die Kines 1. Das ist eine pneumatische Einheit mit elektronischer Steuerung.
1: Die Prothese reagiert auf Veränderungen im Gehtempo, in der Art des Gehens, passt die Steifigkeit an, indem sie eine große Anzahl von Signalen an die intelligente Komponente der Prothese, den Mikroprozessor, weiterleitet. Man kann den Mikroprozessor mit einer Servolenkung vergleichen. Wir alle fahren lieber ein Auto, bei dem sich das Lenkrad leicht und mühelos drehen lässt. Aus medizinischer Sicht, und das sage ich als Arzt, ist das Schwierigste überhaupt die Bewegung des eigenen Körpers durch Raum und Zeit. Gehen ist eine der komplexesten Leistungen unseres Körpers. Alles andere lässt sich mit

0: Training erreichen. Man kann im Fitnessstudio trainieren, man kann boxen. Da steckt ein sehr gutes Schloss, das dich im Falle einer Aktivität hält. Es lässt einen nicht fallen. Unser Unternehmen ist im Bereich Bioengineering tätig. Wir haben IT-Spezialisten gefunden, die dem Knie beigebracht haben, wie man richtig läuft, also die Topologie der Bewegung. Sie haben den Quellcode geschrieben. Er ist gewissermaßen das Gehirn dieses Knies. Es waren unsere eigenen Programmierer. Um die Anwendung benutzerfreundlich zu gestalten, haben sie auch die mobile App entwickelt.
1: Was zeigt mir die App? Ich sehe den Akkustand, also wie lange ich noch laufen kann. Und ich sehe die aktuelle Steifigkeit des Zylinders. Sie bestimmt, wie schnell ich mich bewegen kann.
0: Das ist eine durch und durch russische Entwicklung mit unserem eigenen Metall.

Mein Auto ersetzt mir meine Beine. Ich fahre mit Handsteuerung, das ist extrem praktisch. Ich setze mich einfach rein und kann sofort losfahren. Lenken, bremsen, beschleunigen, das geht im Grunde mit einem Finger. Wir fahren in meine Heimatstadt Alushta. Ich betrachte die Krim eigentlich als meine Heimat, aber Alushta ist für mich noch mehr Heimat. Wenn man die Nachrichten aus dem Ausland hört, in denen die Krim als vorübergehend besetztes Gebiet bezeichnet wird, in denen von Menschenrechtsverletzungen die Rede ist und davor gewarnt wird, hierher zu reisen, und dann kommt man selbst hierher und sieht, wie das Leben pulsiert, wie viel hier gebaut wird, dann entsteht ein innerer Widerspruch. Ich bin ein eingefleischter Russe. Meine Verwandten leben überall, von Kaliningrad bis Wladiwostok, viele in Moskau und St. Petersburg. Dieses Land ist meine Heimat. Deshalb bin ich an die Front gegangen, um mein Land zu verteidigen. Ich hatte ja einen Eid geleistet. Nach meinem Magisterabschluss an der Universität habe ich meinen Wehrdienst in Sewastopol beim Marinekorps absolviert. Als dann die Krimbrücke in die Luft gesprengt wurde, was ich für einen Terroranschlag halte, wurde mir klar, dass meine Zeit gekommen ist.

wenn ich nicht in meinem jetzigen Zustand wäre, wenn ich keine Einschränkungen hätte, hätte ich mich bestimmt nie an ein Buch gesetzt und nicht, weil ich keine Lust oder keine Idee hatte, sondern einfach, weil ich ständig irgendwo hinlaufen würde.

0: natürlich.
1: Es wird dunkel. Im Winter wird es schon früh dunkel. Im Krankenzimmer brennt ein helles Licht. Das sollte nicht sein. Wir befinden uns ja praktisch an der Frontlinie. Der Feind könnte uns sehen und wir würden eine Überraschung erleben. Ich versuche, das Personal zu alarmieren, aber es kommt niemand zu mir. Sie trinken in aller Ruhe Tee, 10 Meter von mir entfernt, und sehe nicht einmal, dass ich meine noch schwache Hand hebe. Na gut, dann mache ich es eben selbst. Als ich diese Bilder sah, war es mir bewusst, dass ich mich nicht mehr im Kampf befand, sondern in einer medizinischen Einrichtung. Aber ich war dennoch völlig losgelöst von der Realität. Es war ein anderes Krankenzimmer. Das medizinische Personal flog auf Drohnen herum. Ich habe verstanden, dass ich nach meiner Verwundung im Krankenhaus liege, aber ich war mir noch nicht ganz bewusst, dass ich in Moskau bin. Ich war geistig noch an der Frontlinie. Ich dachte, dass der Feind uns immer noch beobachtet. Es war ein Grenzzustand. Als meine Verwandten, meine Frau, meine Schwester und meine Mutter zu mir kamen und sagten, Ilja, du bist in Moskau, konnte ich es nicht fassen. Wie konnte ich bloß in Moskau sein?

Ich liebe die Musikband Carol y Shoot. Als ich die Prothesen bekommen habe, schenkte mir ein Freund diese Sticker. Er sagte, ich solle sie aufkleben. Ich bedankte mich. Eine Art Dekoration. Schaut gut aus. Die Leute zeigen Interesse, wenn sie vorbeigehen. Auch Kinder. Ich mag die Reaktion der Kinder. Mama, Mama, schau, ein Roboter kommt. Dieser Mann ist ein Roboter. Ich mag solche Momente. Wenn ich Beine hätte, würde ich jetzt losschwimmen.

0: Ich vergleiche unsere erwachsenen Schüler oft mit Kindern. Wenn wir zum ersten Mal gemeinsam unter Wasser tauchen und wieder auftauchen, spürt man diese kindliche Begeisterung, dieses Leuchten in den Augen, manchmal sogar Tränen. Die meisten Jungs, die hier rehabilitiert werden, kommen fast alle aus derselben Ortschaft. Dort gab es einige ziemlich harte Kämpfe.
1: Ich heiße Fedorovic Daniil Mikhailovic. Ich bin Teilnehmer der speziellen Militäroperation. Mein Rufzeichen ist Phoenix. Ich bin 45 Jahre alt, bin verheiratet, habe 3 Kinder. Nun, der erste Tauchgang war beängstigend. Wir bestehen zwar zu 80% aus Wasser, aber das ist kein gewöhnlicher Lebensraum für Menschen.

0: Der Westen versucht, Russland zu canceln. Allerdings hat er nicht bedacht, dass genau das die Menschen zusammenschweißt und für russische Unternehmen ein wahres Geschenk ist.
1: Ich schlage dir ein Abenteuer vor. Wir nehmen ein Auto aus einheimischer Produktion und fahren nach Dagestan. Auf dem Weg dorthin schauen wir bei russischen Unternehmen aller Art vorbei, um zu sehen, wie es ihnen geht.
2: Interessant, aber auch ein bisschen beängstigend.
1: Bist du etwa eine Spaßbremse? Zweifelst du etwa an der russischen Autoindustrie? Wir werden sehen. Wir müssen etwa 6000 Kilometer damit fahren. Verschwende die Milch doch nicht. Stell doch was drunter oder trink direkt draus. Was ist das da vorne?
3: Das ist unser Käseschmierroboter.
1: Socken.
2: Übrigens, Russen machen sehr gute Socken, finde ich, mit Humor.
1: Und was machen Russen schlecht? Wir können sehr gute Raketen bauen.
2: Raketen, Socken.

0: Nach dem dritten Tauchgang fühlt man sich ruhiger. Das ist spürbar. Man merkt es sogar an den Luftblasen.
1: Er hat diese, wie man so schön sagt, Schwerelosigkeit gespürt. Er hat die Handlungsfreiheit gespürt. Sein Gehirn hat genau die Information verarbeitet. Im Wasser kann er alles tun, auch trotz fehlender Gliedmaßen.
0: Ich brauche niemandem etwas zu beweisen. Ich habe es schon bewiesen. Und ich habe meine Pflicht gegenüber meiner Heimat erfüllt. Ich lebe einfach das Leben, das ich früher gelebt habe, ohne dass es mir peinlich ist.
2: Hier bitte. Klicke einfach hier drauf. So, ich gehe jetzt zu den Jungs. Aber ich kann nicht schwimmen. Ich bin eine glückliche Oma. Super. Danke, Jungs. Ich war mal hier und da war auch ein Bischof dabei. Das ruft Respekt und Bewunderung hervor. Ich bin sehr... Danke euch.
1: Es sind Militärangehörige. Es sind ganz andere Menschen. Es gibt keinerlei Schwierigkeiten mit den Jungs. Im Sinne von, der Befehl wird angenommen und erfüllt.

0: Mit ihnen zu arbeiten macht richtig Spaß.
1: Man sagt ja nicht umsonst, Bewegung ist Leben. Wissen Sie, mit den Behinderungen kommt auch die Erkenntnis, dass das Leben vergänglich ist und enden kann. Und man muss jede Sekunde davon nutzen.
0: Natürlich geht nicht jeder tauchen, aber viele fangen an, Sport zu treiben. Der eine schießt, der andere klettert. Wieder ein anderer fährt Ski oder geht joggen.
1: Sie stellten ein Team von Amputierten zusammen, um den Elbrus zu besteigen und fragten, wer mitgehen will. Natürlich habe ich mich gemeldet. Unsere Gedanken wirken sich auf unser Leben aus und alle Probleme sind nur in unseren Köpfen verankert. Wenn ein Mensch ein Ziel vor den Augen hat, sieht er keine Hindernisse.

Von der Foruskirche aus kann man den Weg nach oben nehmen. Aber ich bin noch nicht so weit. Es wird einige Zeit dauern, bis ich meine Prothesen beherrsche. Übrigens könnte ich ja auch klettern gehen. Warum nicht? Ich bin immer in die Berge gegangen. Ich habe gejoggt, bin in den Bergen gelaufen. Ich habe einen aktiven Lebensstil geführt. Also hatte ich nicht wirklich eine Wahl. Ich wusste, dass meine Prothesen gut sein werden.

0: Ich habe Ilja vor einem Jahr kennengelernt. Er hat Prothesen mit externer Stromquelle bekommen, die Mikroprozessor gesteuert sind. Es wurde eine sehr umfangreiche Arbeit geleistet, da er eine beidseitige Amputation im mittleren Oberschenkelbereich hat. Alles beginnt mit dem Abdruck. Hier ist er. Danach wird ausgegossen, bearbeitet und fixiert. Das ist die Anprobehülse. Die kommt zuerst auf die Füße, in niedriger Höhe, damit der Patient überhaupt aufstehen kann. Bei beidseitiger Amputation ist es immer schwieriger, die Prothesen anzupassen. Es treten Kopfschmerzen, Schwindel auf. Um das zu vermeiden, setzen wir die Prothesen zuerst in niedriger Position ein und heben sie dann schrittweise an. Es gibt eine Regel: Die Prothesen sollen zuerst 10 cm niedriger sein als die ursprüngliche Körpergröße.
1: Das Gehen auf Prothesen ist sehr arbeitsintensiv. Ich habe einmal überlegt, womit man das vergleichen kann. 1,5 Kilometer fühlen sich für mich jetzt wie 15 Kilometer an.
0: Er ist ein Kämpfer. Er hat sich nie entmutigen lassen. Er war immer bereit zu kämpfen. Und sein Ergebnis ist dementsprechend hervorragend.
1: Wenn ich Knie hätte, würde ich jetzt schon ohne Stöcke laufen. Aber leider ist das nun mal so. Ich muss damit leben und meine neuen Stahlbeine meistern.
2: Haben Sie gewusst, dass er ein Buch schreibt?
0: Nein. Hoffentlich nicht über mich.
1: Die Medizin hat für mich alles getan, was sie konnte. Es liegt nun an meiner Willenskraft, an meiner Beharrlichkeit. An der Liebe zu meinen Verwandten, zu meiner Heimat, zum Meer, zum Himmel. Jeden Tag sollte man hinausgehen, in den Himmel schauen und sagen, ach Gott, wie sehr ich diese Welt liebe. Aber gleichzeitig sollte man nicht vergessen, sich zu verbessern, sich weiterzuentwickeln. In meinem Fall ist es das Gehen.

Ich bin auf eine Mine geraten, als ich meine Einheit unter Beschuss evakuiert habe. Keine Ahnung, warum die Mine dort war. Es liefen eine Menge Leute herum und ihnen ist nichts passiert. Aber ich hatte Unglück. Ich habe es geschafft, zwei Personen zu evakuieren. Dann bin ich auf diese Mine geraten. Den ersten Monat stand ich unter Schock. Später stellte ich nicht mehr die Frage,

0: Die Möglichkeiten sind da. Die Tatsache, dass du einen Teil deines Körpers verloren hast, bedeutet nicht dein Ende. Ich habe Leute gesehen, die wahnsinnige Dinge ohne Arme und Beine machen. Und sie leben ein so erfülltes Leben, dass ich daneben fast unsicher wirke. Sie sind einfach großartig, da fehlen einem echt die Worte.
1: Die Osteointegration wird es ermöglichen, eine Prothese direkt in den Knochen eines Menschen zu implantieren. Diese Arbeit ist in unseren medizinischen Instituten in vollem Gange. Sobald es uns gelingt, das Problem zu lösen, dass Bakterien nicht durch diese externe Vorrichtung in den Menschen eindringen, wird diese Methode überall eingesetzt werden. Vielleicht nicht nur in Russland, sondern auch im Ausland. Wenn man geht, ändern sich die Schritte, sehen Sie das? Das System erkennt dabei genau den Beugungswinkel im Knie sowie den Winkel zwischen Unterschenkel und Oberschenkel. Zusätzlich erfassen wir, wie sich die Schultern und der Rücken der Person bewegen. All diese Infos helfen uns dabei, unsere mathematischen Algorithmen weiterzuentwickeln und das bionische Knie so intelligent wie möglich zu gestalten.

0: Es ist schön, dass es wieder zwei sind. Ich habe das Gefühl, ich habe wieder ein Bein. Und allgemein, naja, ich spüre zwar etwas Druck auf mein Knie, aber sonst ist es toll. Es macht alles von alleine. Das Wichtigste ist, sich nicht entmutigen zu lassen und geduldig zu sein. Wenn man sich Zeit nimmt, wenn man es vernünftig angeht, wird alles gut.
1: Eines Tages hat sich das Bild wie ein Puzzle in meinem Kopf zusammengesetzt und ich konnte mich ganz klar erinnern. Sein Rufzeichen war Malisch. Er war ein guter Kerl und wurde bei der Mobilmachung eingezogen. Er war kameradschaftlich. Er ging schweigend mit, stellte nicht einmal Fragen und ich stellte auch keine. Er ging einfach mit. Nach einer Weile hörte ich, wie Malisch nach mir rief. Da wusste ich, dass er am Leben ist und dass alles in Ordnung ist. Wie mir die Jungs später erzählten, versuchte er, etwa 10 Minuten lang per Funk Hilfe zu holen. Der Baradar, ein Vertragssoldat, der von Anfang an bei der speziellen Militäroperation dabei ist, war der Einzige, der zu uns rannte, um zu helfen. Er geriet ebenfalls auf eine Mine, genau wie wir. Ich erinnere mich nicht an das Feldlazarett, aber der Kommandant erzählte mir später, dass man bei Malisch auf dem OP-Tisch die Tourniquets entfernt habe. Leider konnten sie ihn nicht mehr retten. Anfangs habe ich mir lange Zeit die Schuld an ihrem Tod gegeben, vor allem an dem Tod von Malisch. Ich denke, das Schicksal, das Universum hat mir eine zweite Chance gegeben.

0: Manchmal habe ich keine Inspiration. Ich klappe meinen Laptop auf und schließe ihn wieder. Dann rühre ich ihn 2 Tage lang nicht an. Und manchmal ist es ganz anders. Ich setze mich hin und schreibe Kapitel für Kapitel. Es ist wie ein Strom, der durch mich fließt. Es war ein warmer Herbsttag, der 14. Oktober. Für die orthodoxen Bürger unseres großen Landes ist das ein großer Feiertag, der Schutz der allerheiligsten Gottesmutter. Damals wusste ich es noch nicht, aber dieser Tag wurde auch für mich bedeutsam. An diesem Tag haben meine Frau und ich geheiratet. Und obwohl die Ehe in einer staatlichen Einrichtung eingetragen wurde, habe ich das Gefühl, dass diese Ehe im Himmel geschlossen wurde. Hallo, meine Liebe.
1: Ja.
0: Bist du jetzt frei geworden? Okay, wir sind gleich da. Gut. Okay, wir sind gleich da. Das Standesamt, in dem wir geheiratet haben, ist für mich ein ganz besonderer Ort. Unsere Entscheidung zu heiraten war sehr spontan. Wir haben sie noch am selben Tag getroffen. Wahrscheinlich war sie die treibende Kraft dahinter. Eigentlich

hatte ich mir einen klassischen Antrag vorgestellt, mit Blumenstrauß, einem Ring, all dem. Doch sie sagte nur, lass uns heiraten, damit du in den Krieg ziehst und weißt, dass eine Frau auf dich wartet. Das Kind kam dann während unserer Ehe zur Welt. Dieses Buch wird meine Autobiografie sein, eine Geschichte, aus der jeder, der sie liest, etwas lernen kann. Sie erzählt, was ich durchgemacht habe und wohin mich mein Weg geführt hat, ohne dass ich je meine Menschlichkeit, meine Lebensfreude verloren habe. Ich bin ein sehr glücklicher Mensch, denn mein Leben ist erfüllt, weil ich liebe und geliebt werde.

0: Ich schlafe hier. Ich ziehe meine Schuhe an, gehe spazieren, esse. Ich spiele.
1: Es gab eine riesige Explosion, als ich in Donetsk auf dem Weg zum Tanzkurs war.
2: Warum haben Sie Ihre Tochter versteckt?
1: Damit sie nicht gewaltsam weggebracht werden würde. Ukrainische Freiwillige. Sie konnten Kinder zwingen, mit ihnen zu gehen. Mit Gewalt.
0: Ich weiß nicht, wo meine Eltern sind. Ich habe sie schon lange nicht gesehen.
1: Ich bin gegangen, weil ich die Kinder retten wollte.
2: Man weiß nicht, ob man überlebt oder nicht.

0: Genau halben Weg zwischen Moskau und dem Süden Dagestans liegt eine Stadt, die man sich nicht entgehen lassen darf. Das große und majestätische Wolgograd. Wir hatten noch nicht geplant, hier irgendwelche Betriebe zu besuchen, aber den Mamajew-Hügel mussten wir uns unbedingt ansehen.
1: Bist du müde?
0: Vom Aufstieg? Ja, aber ich versuche ruhig zu atmen. Beim Anblick der momentanen Mutter-Heimat-Statue verschlägt es einen unwillkürlich den Atem. Wolgograd, das ehemalige Stalingrad, war 1942 bis 1943 der Schauplatz einer der bedeutendsten Schlachten des Zweiten Weltkrieges. Die Schlacht endete mit einer vernichtenden Niederlage Nazi-Deutschlands und seiner Verbündeten. Die Verluste auf beiden Seiten waren kolossal. 1,5 Millionen feindliche Soldaten und über 1,1 Millionen sowjetische Soldaten fanden hier ihren Tod. Die sterblichen Überreste von 35.000 russischen Kriegern fanden hier ihre letzte Ruhestätte.
1: Zeit für den Schwammtest. Der Schwamm fuhr aus Woronesch bis Wolgograd mit. Sehen wir mal, ob er das Aroma der Weiden und Felder aufgenommen hat. Er stinkt nicht mehr nach Maschinenöl.
0: Nicht mehr?
1: Nein.
0: Und wonach stinkt er jetzt?
1: Er ist ganz staubig von der Fahrt, also Staub und Dreck.
0: Nimm noch einen tiefen Zug.
1: Ich nehme ihn später ab. Der bleibt erst mal hängen. Ab jetzt kann man sich damit sogar das Gesicht waschen. Der Schwamm ist aufgemotzt. Zeit für die Werkstatt und die Waschanlage. Das alles muss jetzt raus. Und das alles auch. Bei uns haben sich ein paar Kleinigkeiten angesammelt. Zumindest ist das Auto jetzt leer. Die Autowäsche dauert etwa eine Stunde.
0: Warum eine Stunde? Was machen die da so lange?
1: Außen waschen, innen staubsaugen. Außerdem ist da Margot drin gefahren. Das heißt, überall muss sauber gemacht werden. Die sagen, auf der Fahrerseite ist alles in Ordnung, aber auf der Beifahrerseite ist es ein bisschen schmutzig. Das ganze Armaturenbrett ist vollgesabbert. Wenn wir in Grozny ankommen, wird es schon Nacht sein.
0: Wo gehst du hin?
1: Also, wir haben Jeans gekauft.
0: Nicht besonders schön.
1: Die ist ziemlich langweilig. Wir müssen sie aufmotzen. Wir werden sie am Auto festbinden. Was Besseres ist uns nicht eingefallen. Wir hätten sie mit einer Bürste abwetzen können. Aber sowas machen wir nicht. Ich will diese Jeans-Shorts mit einem Stahlseil am Auto befestigen, damit sie ein wenig geschreddert wird. So kostet sie gleich 7-mal so viel. Wir bereiten jetzt alles vor und wenn wir auf einem guten Schotterweg fahren, machen wir sie am Auto fest. Geht doch. So ungefähr. Fahren wir los.
0: Jetzt sind es nur noch
1: 15 Stunden.
0: Heute Nacht sollten wir es aber nicht mehr bis nach Grozny schaffen. Daran hinderte uns der tückische kalmückische Sand, den wir eigentlich frohen Mutes und mit dem Fahrtwind im Haar durchqueren wollten. Doch Kalmückien hatte da andere Pläne.

0: маленький.
1: Eine kleine Viehfliege.
2: Bitte nicht.
1: Eine große Margo und eine kleine Viehfliege. Sie ist irgendwo unter dir.
2: Wo? Verschwinde!
1: Immer wieder witzig. Schau mal, die Jungs da machen Urlaub mit Stil. Margo, kennst du das Sprichwort? Was für Margo gut ist, ist des Schafes tot? Los, gehen wir zu den Jungs.
2: Du hast doch gesagt, wir dürfen nicht zu ihnen.
1: Du darfst vielleicht nicht. Ich schon.
2: Na, dann gehen wir. Hier ist Baden verboten, aber nicht für jeder.
1: Warum? Wenn die Schafe schwimmen dürfen, darf ich als Hornochse doch auch. Halt mal die Kamera.
2: Was?
1: Ich brauche echt eine neue Co-Moderatorin. Schau mal, das ist ein kleines Fohlen.
2: Kein Fohlen.
1: Dann eben Lamm. Margo, wir gehen. Sie haben jetzt Angst vor dir. Hast du was gesagt? Hört sich nach dir an.

0: Господи.
1: Hast du eine neue Sprache gelernt? Lass uns gehen. Weißt du noch, dass wir nach Tschetschenien fahren?
2: Und hier ging alles schief.
1: Alle vier Räder drehen sich, aber es passiert nichts. Wer hätte das gedacht?
2: Jetzt haben wir den Salat. Los, mach!

0: Bleib beim Auto. Ich suche einen Traktor. Ich wollte hier wenden und jetzt steckt das Auto im Sumpf fest. Alle vier Räder drehen sich, aber es bewegt sich kein Stück.
1: Da kommt Hilfe.
0: Ich kann doch nichts dafür. Wer wollte denn zum Schilf fahren?
1: Ach, Ilja.
0: Soll ich dich daran erinnern, warum wir jetzt hier sind?
1: Na, warum denn? Sag schon, warum denn?
0: Du wolltest unbedingt in den Schilf fahren.
1: Warum musstest du auch auf mich hören? Die Schafe sind schuld. Wegen ihr sind wir überhaupt hier runtergefahren.
0: Dann können wir uns auch gleich den Schafen anschließen.
2: Hier jetzt nach unten.
0: Er kommt mit einem Kamaz-Laster. Es ist ein Dreiachser, aber nur zwei der Achsen funktionieren. Er wird jetzt versuchen, im Rückwärtsgang herunterzufahren und dann versucht er, uns rauszuziehen. Wenn der Kamaz auch noch stecken bleibt, dann wäre die Komödie perfekt.
1: Der Kamaz wird uns nicht retten können.
0: Schmeckt's?
1: Ja. Wir stecken fest. Dieser Kamaz sollte uns jetzt rausholen und steckt nun auch fest.
0: Im Vergleich zu diesem Kamaz stecken wir gar nicht fest.
1: Wir sollten Hilfe holen. Man hat uns gesagt, das nennt man Salanchak. Das ist Salzboden. Wenn man einmal reinfährt, kommt man nie wieder raus.
0: Margot, das wissen wir schon.
2: Mehr rumbuddeln bringt nichts.
0: Ja?
2: Wenn du gleich Gas gibst, sinkst du nur noch tiefer ein.
1: Ja, los! Vielen Dank.
0: Hier, meine Hand zum Vergleich. Jetzt warten wir, bis Sanja es auch rausschafft. Wäre sonst unhöflich. Aber so ein Ding sollten wir uns zulegen.
1: Ja.
0: Direkt im nächsten Geschäft. Siehst gut aus damit.
1: Wir sind rausgekommen, da kam Mass aber nicht.
2: Das reicht.
1: Legt einen Stein drunter?
2: Einen Balken.
1: Einen Balken?
2: Um das Vorderteil anzuheben.

0: Wir warten, bis Verstärkung kommt. Kommt jetzt noch ein Kamaz?
1: Genauso ein Kamaz wie bei Alexander, nur mit Allradantrieb. Dann ziehen wir den ersten Kamaz mit einem Abschleppseil raus.
0: Da kommt er, der potenzielle Retter in Not.

0: Ich habe mir große Sorgen gemacht. Ich dachte schon, wir müssen hier übernachten.
1: Endlich. Fahren wir.
0: Sieht nicht so aus, als kämen wir heute noch in Grozny an.
1: Wohl kaum.
0: Bis dahin sind es noch 9 Stunden Fahrt. Oder weniger?
1: Mehr sogar.
0: Mehr?
1: Circa 9 Stunden.
0: In 9 Stunden schaffen wir das nicht. Wir sind noch nicht einmal in Elista.
1: Heute übernachten wir irgendwo unterwegs und kommen dann morgen an.
0: Sieht ganz danach aus. Wir haben vergessen, Wasser zu kaufen.
1: Reicht jetzt mit der Musik.
0: Bis Grozny City haben wir es nicht geschafft. Also übernachten wir im Hotel Bon Voyage.
1: Hotel ist etwas übertrieben.
0: Geht schon. Fertig?
1: Ja.
0: Auf geht's. Tschüss, Kleiner.
1: Hier, zeig, wie spät es ist.
0: Ist nicht so früh.
1: Nicht zu früh, nicht zu spät. Ja, nicht zu spät.
0: Weder zu früh noch zu spät.

Natürlich hatten wir es eilig, nach Tschetschenien zu kommen. Schließlich wollten wir die Menschen, die wir dort treffen sollten, nicht warten lassen. Aber wir mussten einfach ein wenig in der kalmückischen Steppe Halt machen und die faszinierende Landschaft genießen, die gerade so außerirdisch wirkte. Wir hatten nicht gedacht, dass die endlosen Weiten der Steppe unter dem strahlenblauen Himmel so wunderschön sein können.

0: Am Ende schafften wir es doch noch bis nach Tschetschenien. Hier erwartet uns eine ganz andere Welt. Es war, als würde man ein ganz anderes Land betreten, mit seinen eigenen Landschaften und seiner eigenen Kultur. Nur die Sprache ist erstaunlicherweise dieselbe. Für einen Abstecher nach Grozny fehlte uns die Zeit, also fuhren wir direkt nach Gudermes, wo man uns bereits bei Chabors erwartete. Hier werden blitzschnelle Geländefahrzeuge hergestellt, Ungetüme aus Metall in allen Größen und Farben. Wir konnten es kaum erwarten, damit eine Spritztour zu unternehmen, aber zuerst machten wir Bekanntschaft mit dem Direktor von Chabors.
1: Alexander, ich grüße Sie.
2: Guten Tag.
0: Guten Tag.
1: Guten Tag.
3: Guten Tag.
1: Endlich haben wir es hierher geschafft. Zuerst eine kurze Frage. Wie wird der Markenname richtig ausgesprochen?
2: Chabors.
1: Was bedeutet das?
2: Es ist eine Kombination aus zwei Worten. Char bedeutet Bär, Bors heißt Wolf. Dieses Fahrzeug vereint in sich die Kraft des Bären und die Geschicklichkeit des Wolfs.
1: Gab es bereits ähnliche Buggys aus russischer Produktion?
2: Es gibt recht viele ähnliche Fahrzeuge aus russischer Produktion, aber nicht in Serienproduktion. Wir stellen diese Fahrzeuge in Serie her. Sie sind alle zertifiziert. Die Lizenzproduktion ist auch schon angelaufen.
0: Verkaufen Sie auch ins Ausland?
2: Wir verkaufen auch ins Ausland. Wir haben einen Kaufvertrag mit einem Kleinunternehmen aus Südostasien abgeschlossen. Bisher haben wir bereits 4 Fahrzeuge dorthin verkauft. Das waren allerdings Rechtslenker. In Zukunft...
0: In welches Land könnte das wohl sein?
2: Thailand.
0: Was macht diese Buggy so besonders?
2: Dieses Fahrzeug zeichnet sich in erster Linie durch seine Federung aus. Es hat sehr viel Federweg. Vorne beträgt der Federweg 450 mm. Wer einen Jeep hat, weiß bestimmt, dass ein Federweg von 200 bis 250 mm hervorragend ist. Mit so einem Jeep kommt man überall durch. Bei der Federung hinten sind es 350 mm.
1: Ist das unsere Federung, also eine russische?
2: Das ist nicht einfach nur eine russische Federung, das ist unsere. Wir haben sie selbst entwickelt und stellen sie selbst her. Die Federn und die Stoßdämpfer werden extra für uns nach unseren Anforderungsspezifikationen hergestellt.
1: Hat es Handschaltung, damit man richtig Spaß haben kann?
0: So viele Fragen.
2: Ja, ja, auf jeden Fall.
3: Der Vorteil des Hinterantriebs bei diesem Fahrzeug ist, dass es dadurch jedes noch

0: so unebene Gelände mit hoher Geschwindigkeit bewältigen kann.
1: Schauen wir uns an, welche Modelle es noch gibt. Die sind alle so schön neu und blank poliert.
2: Dieses Fahrzeug hier ist eine Sonderanfertigung für einen bestimmten Kunden. Wenn nichts dazwischen kommt, fährt er morgen vorbei und holt es ab. Wir werden oft gefragt, wo wir die Fensterscheibe hernehmen. Wir stellen sie selber her.
1: Russische Produktion?
2: Ja, wir produzieren alles selbst.
1: Auch die Technologie?
2: Die Technologie, die Konstrukteure, die Arbeiter, alles von hier. Wie ich schon gesagt habe, und falls ich das noch nicht getan habe, sage ich es gern noch einmal. Die einzigen importierten Bauteile an diesem Fahrzeug sind die Autoleuchten und die Gummireifen.
3: Wie viel kostet Ihre Schöpfung?
2: Ab 2 Millionen Rubel.
1: Schau mal, wie schön das hier ist. Ein kleines, blaues und bestimmt blitzschnelles Ding. Ich würde mir so eins kaufen.
3: Mir gefällt das rote besser.
1: Wie viel kostet das?
2: Auch etwa 2 Millionen. Das ist ein perfektes Frauenauto.
1: Darf ich mich reinsetzen?
2: Natürlich.
1: Und gleich wegfahren?
3: Kannst du. Fahr.
2: Weil das alle wollen, füllen wir nie mehr als 5 Liter in den Tank.
3: Die Schlüssel lasst ihr auch nicht stecken und die Spiegel nehmt ihr auch ab, richtig? Wird es mit einem Zündschlüssel gestartet?
2: Ja.
1: Das Auto da drüben ist natürlich toll, aber unbequem. Das hier ist richtig bequem.
2: Das da drüben ist ein Sportwagen, aber das hier, ja.
1: Das hier ist richtig klasse.
3: Okay, steig aus. Sehen wir uns jetzt das Ungetüm da drüben an.
1: Ungetüm?
3: Ja. Dieses Ungetüm hier. Ich setze mich gleich rein.
1: Ja, okay. Ist es bequem?
3: Ja, doch schon.
1: Das hier hat auch ein interessantes Design. Hier ist alles durchdacht.
0: Über das Design kann ich leider nichts sagen. Als es Zeit war, das Fahrzeug Probe zu fahren, wurden all diese Hohlräume zum Problem, zum Beispiel beim Ein- und Aussteigen.
1: Kann man dabei hinfallen?
0: Im Notfall ist es nicht sehr praktisch. Vorne geht das noch.
1: Aber schön ist es.
0: Aber hinten ist es in der Hinsicht noch unpraktischer. Deswegen haben wir bei den neueren Fahrzeugen die Öffnungen an die Einstiegshöhe angeglichen, damit dann niemand mit einem Bein hängen bleibt und selbst jemand mit Koordinationsschwierigkeiten problemlos ein- und aussteigen kann.
1: Wie sieht's bei dir mit der Koordination aus?
3: Nicht so gut. Ist das ein Fall von Rom, wurde nicht an einem Tag erbaut?
0: Grob gesagt, ja.
3: Sieht aber cool aus.
0: Es sieht cool aus, das will ich nicht bestreiten. Aber ein Fahrzeug muss auch praktisch in seiner Handhabung sein.
3: Das ist eher nebensächlich.
0: Kommt drauf an.
1: Da hast du es. So, geschafft. Was ist das hier? Ist das ein Mondfahrzeug?
2: Nicht ganz. Wenn wir uns einmal an unsere Kindheit erinnern.
1: Ah, ein Schneemobil.
2: Wir alle erinnern uns noch an unsere Kindheit, richtig? Was glaubt ihr, wie heißt dieses Fahrzeug?
1: Wie?
2: Umka.
1: Umka?
2: Der Bär aus dem Zeichentrickfilm.
1: Sieht ihm sehr ähnlich.
2: Das ist ein Schneemobil. Beachtet nicht die Rollen, auf denen er steht. Diese Rollbretter sind nur dazu da, um es in der Werkhalle einfacher bewegen zu können. Einer unserer Spezialisten hat es damit sogar geschafft, auf festgefahrenem Schnee eine Geschwindigkeit von 92 km/h zu erreichen.
3: Arbeitet er noch hier? Ist er wohlauf?
2: Ja, er arbeitet noch hier.
3: Versteckt er sich?
2: Aber nein.
1: Mir gefällt es. Ich will beide haben.
3: Margot, das ist kein Problem.
1: Warum funktioniert das nicht?
2: Hier ist alles so eingestellt, damit man nicht daran herumspielen kann und der Akku nicht aufgebraucht wird. Der Akku ist abgeschaltet.
1: Wie sieht's mit deiner Spritztour aus?
2: Klar.
3: Deswegen sind wir überhaupt hergekommen.
2: Das ist schon klar. Das ganze Gespräch zielte genau darauf ab, nicht wahr?
3: Es wird Zeit, die Shorts aufzumotzen. Machen wir sie richtig teuer.

0: Wie war's?
1: Margot, du solltest mal dein Gesicht sehen.
0: Okay, fahren wir weiter.
2: Ha ha ha ha!

0: ihr gesehen, wie die Shorts weggeflogen sind? Die Shorts hat's richtig hinausgeschleudert und weg waren sie. Wenn sich der Staub legt, gehen wir die Shorts suchen. Wie fühlst du dich?
1: Gut, mir geht's gut.
2: Wo sind diese Jeans?
0: Sie sind irgendwo dorthin geflogen. Dorthin. Da sind sie, Marco. Da sind sie.
2: Das Seil ist gerissen.
1: Das Drahtseil ist gerissen? Gibt's doch gar nicht.
0: Was soll das? Ich habe extra ein Stahlseil benutzt. Die sehen immer noch aus wie neu.
1: Naja, hier ein bisschen.
0: Binden wir sie nochmal fest. Irgendwas müssen wir machen. Ein paar schlaue Leute haben gesagt, wir sollten Steine da reinstecken.
1: Das wird der Hammer. Das reicht.
0: So, hier rein. Schauen wir mal, was passiert.

0: Spaß?
1: Man hat mir gesagt, ich soll besser nichts sagen.
2: Wache, hast du mit der Dame eine Extremfahrt gemacht? Gesicht nicht anfassen, Gesicht nicht anfassen.
0: Lach ruhig weiter. Wir kommen dich dann morgen abholen. Okay, du lebst noch. Ich schaue mir jetzt unsere Balenciaga-Shorts an. Margot, stell dir vor, wie viel die jetzt wert sind. Was ist passiert?
1: Nee, ich sag lieber nichts.
0: Seid ihr vom Weg abgekommen? Seid ihr gegen einen Baum geknallt? Was war denn?
1: Später. Ist die Balenciaga-Importsubstitution geglückt?
0: Balenciaga, ja.
1: Hat's geklappt?
0: Einen Ersatz für Balenciaga haben wir jetzt auch.
1: Also hinten ist das etwas übertrieben, wobei... Aber vorne sieht das echt irre aus.
0: Was heißt hier übertrieben? Ist genau richtig.
1: Du musst sie noch anprobieren.
0: Lass das mal später machen. Das legst du jetzt mal auf ein Regal und dann sind das direkt mal $850.
1: Bist du zufrieden mit deiner Importsubstitution?
0: Importsubstituiert. Fährst du mit?

0: So, das reicht.
1: Ja.
0: Lebst du noch?
1: Ja.
0: Dieser Drift war doch ein Kinderspiel, oder?
1: Jespresso war ein voller Erfolg und Chabos haben wir zusammen mit seinem tollen Team von nun an in unsere adrenalinbegierigen Herzen geschlossen. Tschetschenien hat uns mit offenen Armen willkommen geheißen. Erschöpft, aber zufrieden, brachen wir endlich nach

0: Ich denke, das chinesische und das russische Eiskunstlaufsystem sind völlig unterschiedlich. Bei uns wird das sehr ernst genommen, auch wenn es nur ein Hobby ist. Wenn man nichts aufzwingt, sondern etwas Gutes hinzufügt, entsteht eine sehr gute Mischung.
1: Anfangs hatte sie sogar Angst, einfach nur zu springen. In dieser Sportart kann man erst nach Hunderten oder sogar Tausenden erfolgloser Versuche, eine bestimmte Bewegung auszuführen, Erfolg haben.
2: Ich habe sogar einen Beitrag in den sozialen Netzwerken geteilt und geschrieben. Sie hat es geschafft.
3: Das ist unsere erste Auslandsreise. Wir fahren nach Moskau und St. Petersburg. Wir freuen uns schon sehr darauf.
0: Für mich ist das eine Verantwortung, denn sie lernen bereits Russisch. Ich versuche, den chinesischen Kindern einen Teil unserer grenzenlosen russischen Denkweise näher zu bringen.
4: Lautes Spielen. Der Balalaika ist ein offizieller Bestandteil der russischen Militärdoktrin.
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0: Onkel Kolja, hallo. Wie geht es Ihnen?
1: Ah, geht schon.
0: Sind Sie auch für die Aufnahmen hier?
1: Hm?
0: Sind Sie für die Aufnahmen gekommen? Sie müssen nicht. Okay, Max. Ich bin bereit, auf dein Signal. Fertig? Damen und Herren, ich begrüße Sie und bienvenue à Shishovka. Ich bin Gavril Doroshin, geboren in Frankreich, aber ein russischer Freiwilliger. Ich bin in Marseille geboren. Ich wurde dort gefragt, hast du lange darüber nachgedacht, ob du gehen willst? Aber ich habe überhaupt nicht nachgedacht. Für mich war das absolut logisch. Es ist Krieg. Ein Mann muss sein Vaterland verteidigen.

Wenn ich gefragt werde, was ich mehr bin, Franzose oder Russe, dann sage ich, in erster Linie bin ich orthodoxer Christ. Alles andere kommt danach.

0: Ich glaube, da fliegt irgendwo eine Drohne. Das ist eine merkwürdige Drohne, kein Mavic. Mavics sind nicht so, sie quietschen nicht so. Lass uns auf alle Fälle in Deckung gehen. Wir brauchen keine unnötigen Risiken. Das erinnert mich an meine Kindheit bei meinen Großeltern. Sie lebten in Cannes an der Côte d'Azur. Wir sind jeden Sonntag, also mein Opa war ein Protodiakon in der Kirche, und wir sind jeden Sonntag mit ihm und dem Priester. Wir hatten da, wir sind zusammen mit dem Priester immer ganz nach oben auf den Glockenturm gegangen. Wir hatten dort eine sehr schöne große Kirche und wir sind jeden Sonntag hochgeklettert und waren für die Glocke zuständig. 12 Glockenschläge am Anfang der Liturgie und dann am Ende starke, schwache und mittlere. Das ergab zusammen so eine schöne Melodie. Sie waren in der ganzen Stadt zu hören und als Kind hat mich das begeistert. Ich dachte mir, die ganze Stadt hört mich. Ich sehe von hier aus ganz Cannes. Und ich schwang sie hin und her. Bum, bum, bum. Und die Kleinen, ting, ting, ting. Ich weiß noch, wie schön das war und diese Kirche erinnert mich daran.
1: Der russische Freiwillige Gavriil Duroshin aus Frankreich ist zu Besuch in seiner Heimat. Er ist im Dorf Male Shishovka in der Nähe von Donetsk. Hier ist jetzt sein neues Zuhause.
0: Top, hier haben wir das sauberste und leckerste Wasser. Wunderbar.
1: Seine Nachbarn in Shishovka haben nicht den leisesten Verdacht, dass der russische Franzose, der sich hier niedergelassen hatte, ein Nachfahre gleich zweier Zarenfamilien ist.
0: Wir waren 6 Brüder und Schwestern und einmal in der Woche haben wir den Russischunterricht besucht, wo wir Schreiben gelernt haben. Und einmal die Woche kam uns eine Freundin unserer Mutter besuchen, die auch Lehrerin war. Sie hat uns auch beigebracht, richtig zu schreiben und zu sprechen. Ansonsten habe ich mit meinem Vater meistens Russisch gesprochen, mit meiner Mutter Französisch. Unsere Eltern haben sich immer bemüht, unsere russische Kultur zu erhalten, damit sie in unserer Familie nicht verloren geht.
1: Gavrils französische Linie geht auf Josephine de Beauharnais zurück, die Gattin von Napoleon Bonaparte.
2: Wir haben ein paar Briefe, im Original, die von Napoleon selbst geschrieben wurden. Sie betrafen nicht die Familie, das waren nur irgendwelche Weisungen. Außerdem haben wir noch ein paar sehr schöne Porträts. Und wir haben eine Schriftrolle, die gut 3 Meter lang ist. Das ist der Stammbaum von Josephine de Beauharnais, der auf Jeanne d'Arc zurückgeht.
1: Und die russische Linie geht auf Zar Nikolaus I. zurück. Sie fängt bei Maria Nikolajewna, der Tochter des russischen Monarchen, an.
3: Das ist die Linie der Tochter von Nikolaus I. Sie hat den Enkel von Napoleon I., Herzog von Leuchtenberg, geheiratet, welcher schon damals als Offizier im Dienst des russischen Reiches stand. Diese Linie ist als die Leuchtenberger Linie bekannt, auch wenn sie offiziell als Linie der Romanowski-Fürsten bezeichnet wird. Sie haben diesen Titel erhalten und wurden Teil des Romanow-Herrscherhauses. Und seine Oma, also die Urenkelin von Nikolaus I., hat bereits in der Emigration einen Marinekadett geheiratet, Konstantin Karanfilow.
1: Tamara von Leuchtenberg, die Urenkelin von Nikolaus I., wird in der Ehe zu Tamara Karanfilowa. Aus dieser Ehe wird Tatjana Karanfilowa geboren.
3: Ihre Tochter heiratete einen Vertreter des alten Vsevolozhsky-Adelsgeschlechts.
1: Tatjana Vsevolozhskaya ist Gavriil Doroschins Großmutter, was bedeutet, dass die Mutter dieses russischen Freiwilligen die Tochter der Ururenkelin von Nikolaus I. ist. Und es bedeutet, dass ein direkter Nachfahre der Romanow-Familie, die mehr als 300 Jahre lang über das Russische Reich herrschte, an der Befreiung des russischen Donbass teilnimmt.
4: Das Palastkammermuseum der Romanow-Bojarin. Das ist die Geburtsstätte der Romanows. Hier nahm die Romanow-Dynastie ihren Anfang. Hier wurde 1596 der erste Zar Michail Fjodorowitsch Romanow geboren. Sogar das Datum ist bekannt, am 12. Juli. Hier befanden sich ein großes Anwesen der Vorfahren der Romanows und einige weitere Gebäude.
0: Wir waren im Palastkammermuseum der Romanow-Bojaren. Galina Konstantinowna persönlich hat für uns eine großartige Führung organisiert. Wenn man diese Gänge, Zimmer und Keller entlang geht, spürt man überall den Geist unseres alten, schönen, starken und mächtigen Russlands, das wir auch heute anstreben müssen. Wir dürfen nicht vergessen, dass als unsere Urgroßeltern geflohen sind, manche nach Frankreich, manche nach Afrika oder in verschiedene Länder Europas, sie fühlten sich in Europa wie Vertriebene. Aber dennoch hat keiner von ihnen Russland deswegen gehasst. Der Staat verändert sich, aber Russland ist das, was immer bleibt. Sie liebten Russland allein dafür, dass es existiert.
1: In Gavriils Adern fließt das Blut gleich zweier großer Dynastien. Er hätte sich problemlos für Frankreich und seine Ordnung entscheiden können. Aber selbst nach mehreren Generationen in der Emigration ist dieser Nachfahre der Romanows ein russischer Krieger geblieben.
0: Jeder Russe sorgt sich um Russlands Schicksal. Und als mir klar wurde, dass der Westen angefangen hat, Russland zu bedrohen, habe ich mich entschieden, hierher zu kommen, weil es keine andere Wahl gab.

0: Meine Waffe ist eigentlich immer sauber. Ich schmiere und reinige sie mindestens einmal pro Woche, für alle Fälle. Es ist besser, sie immer gepflegt zu halten. Sehen Sie, da ist trotzdem ein wenig Schmutz. Einsatzbereit.
1: Der Keller im roten Gebäude wird vom Feind kontrolliert.

0: Siehst du, selbst in der Innenstadt hört man im Hintergrund den Beschuss. Irgendwo am Stadtrand wird gerade geschossen. Budja Neue und Avdiivka sind unter schwerem Beschuss. Marinka ist auch in dieser Richtung. Es ist weiter weg, aber manchmal hört man die Schüsse trotzdem. Wir befinden uns hier im Zentrum von Donetsk, auf dem Leninplatz. Die nahesten Positionen der Ukrainer sind nur etwa 10 oder 10,5 Kilometer von hier entfernt. Ich glaube, an dieser Ampel ist erst vor kurzem ein Kleintransporter ausgebrannt. Sogar hier gab es Einschläge. Das ist unser typisches Donetsk. Hier ist der Einschlagkrater. Die Splitter haben den ganzen Laden durchlöchert. Die Tür ist von Schrapnell durchsiebt. Die ganze Wand, die Fenster sind rausgeflogen. Aber der Laden arbeitet weiter. Leute gehen rein und raus und kaufen ein. Hier haben sich schon alle an das Leben im Krieg gewöhnt.
1: 2015 hat Gavriil Doroschin ein Ticket ohne Rückflug von Lyon nach Moskau gekauft, von wo aus sein Weg ihn in den Donbass führte. Der Nachfahre der russischen Zaren hat seinen Weg gewählt.
0: Ich bin ein Mann. Natürlich musste ich gehen und mein Vaterland verteidigen. Diese Frage war für mich schnell geklärt. Ich habe nicht darüber nachgedacht, was Krieg bedeutet und was mich erwarten würde. Wenn man ein klares Ziel hat und zu allem bereit ist, dann denkt man nicht darüber nach, welche Schwierigkeiten auf einen zukommen werden, was man sehen, erleben und lernen wird. Man geht einfach, weil man gehen muss, komme was wolle. Wir bereiten uns auf den Kampfeinsatz vor. Zuerst stellen wir sicher, dass wir im Rucksack alles haben, was wir brauchen. Am wichtigsten ist natürlich unser Vögelchen Drohne. Die Rotorblätter müssen festgezogen werden. Wir haben alles dafür in der Reparaturtasche. Antennen. Das sind die Antennen, die wir am Videohelm befestigen, den wir auf dem Kopf tragen. Über diesen Helm steuern wir die Drohne. Auf Englisch heißt das First Person View. Wir sehen, was die Drohne sieht. Hier bringen wir die Antenne an. Das ist unsere eigene Entwicklung. Okay, alle Propeller und Rotorblätter funktionieren, alles ist in Ordnung. Sobald wir alle Sachen gepackt haben, sind wir startklar. Wir alle haben unsere persönliche Ausrüstung, Waffen, Klamotten, Essen und Trinken dabei. Das ist alles. Das sind unsere Arbeitswerkzeuge. Ja, unser Kampfrucksack ist einsatzbereit.

0: Worüber denkst du in der Regel nach, wenn du an die Front gehst?
1: Wir beten meist leise vor uns hin. Wenn wir aufbrechen, machen wir alle noch Witze und so weiter. Aber je näher wir der Front kommen, umso ruhiger wird es. Und alle denken an ihre Frauen, Familien. Jeder hat seine eigenen Sorgen. Sobald wir am Ziel sind, wird es schon ernster. Aber selbst da versuchen wir, die Atmosphäre sozusagen weniger dramatisch zu machen. Und dann, wenn es richtig losgeht, konzentrieren wir uns auf unsere Arbeit. Das ist einfacher. Beten und arbeiten ist alles, was wir dann tun. Beten und arbeiten.

0: Gehen wir. Das sind unschuldige Zivilisten. Prozent von ihnen wurden durch die Kämpfe getötet.
1: Die Leute schrien: Was tut ihr? Wir sind Ukrainer. Und sie sagten: Ukrainer? Einen Dreck seid ihr. Und das war alles.
2: Haben sie das beim Rückzug getan?
1: Ja, beim Rückzug.
2: Was ist der Sinn?
1: Ich weiß es nicht.
0: AA Saporozhets. Das ist das älteste Grab vom 27. Oktober.
3: Ich bin früh morgens aufgestanden, ging nach draußen und da hörte ich einen Schrei. Raus aus dem Haus und sowas. Sie haben alle an die Wand gestellt und angefangen zu schießen. Meine Schwiegertochter schrie: Was tut ihr? Wir sind doch... Aber er hat einfach losgeschossen und das war's.
4: Эти русские. Эти русские мальчики не меняются. Война, революция, русская рулетка. Умереть, пока не успел состариться. В 19-м, 20-м, 21-м веке.
5: Wenn man ununterbrochen arbeitet, spielt es keine Rolle, welche Qualifikationen man hat. Die Leute werden sowieso müde. Minenexplosionstraumata sind vorherrschend.
6: Man hat uns sozusagen gezielt mit Mörsergranaten beschossen. Ich wurde dabei leicht an den Beinen getroffen.
5: Die Einstellung der Bewohner zu uns ist im Prinzip positiv. Wir haben keine Feindseligkeiten im Umgang mit ihnen festgestellt.
7: Ich danke Ihnen allen. Auf Wiedersehen.
5: Ein Menschenleben ist ohnehin unbezahlbar. Deshalb behandeln wir, wenn wir arbeiten und zu helfen versuchen, jeden Patienten individuell. Wir setzen unser Wissen ein, um Leben zu retten.

0: Aha. Gib mir die Batterie.
1: Vor 8 Jahren, als Gavril zum ersten Mal an die Donbass-Front kam, fing er als MG-Schütze an. Heute ist der direkte Nachfahre der Zarenfamilie ein Pilot von Kamikaze-Drohnen.
0: Aktiviere sie.
2: Telemetrie установлена.

0: Jede Rückkehr der Gruppe ohne Verluste ist ein kleiner Sieg.
1: Abendessen bei Kerzenlicht.
2: Wie in der Gastwirtschaft.
1: Sie brauchen noch etwas. Bon Appetit.
2: Merci beaucoup. Das hier ist sehr lecker. Das war etwas ziemlich Großes, oder? Das muss eine schwere Granate gewesen sein. Minen fliegen nicht so, sie...
1: Ja, das muss eine Granate sein, vielleicht sogar eine Rakete.
2: Schau, was für eine romantische Atmosphäre. Kerzenlicht, Schmalz und Explosionen im Hintergrund. Wo kann man sonst so etwas erleben? Ist es nicht wundervoll? Als ich meine Frau kennenlernte, wir waren noch ein sehr frisches Paar, da saßen wir auch in Donetsk auf irgendeinem Hügel, umarmten uns und schauten zu, wie in der Ferne der Flughafen beschossen wird. Romantisch. Sowas gibt's nur in Donetsk. Umarmungen, Momente der Zärtlichkeit und im Hintergrund Explosionen.
0: Im Dorf wird Gavrils Frau Alina Aschenputtel genannt. Sie hat nämlich einen echten Prinzen abbekommen, wenn auch ohne Palast.
2: Das ist der Mobilfunkmast. Ich bin da im Oktober oder November hochgeklettert und habe die russische Flagge dort aufgehängt. Ich dachte mir, in Chischowka gibt es alles, Schönheit, Natur, aber eines fehlt, die russische Flagge. Deshalb bin ich hochgeklettert und habe sie aufgehängt. Jetzt weht sie über ganz Chischowka.

Das ist mein bescheidenes Fitnessgerät. Als Soldat muss man immer in guter Form und Bereitschaft sein. Deshalb mache ich selbst, wenn ich Urlaub, Freizeit und Erholung habe und nach Hause komme, immer Sport. Natürlich ist das etwas primitiv, aber es reicht, um sich in Form zu halten.

0: Hopp. Das ist für Sie. Unser ganzes Trinkwasser, das wir trinken, mit dem wir Borscht kochen, wir bekommen alles von hier. Es sind etwa 4 Minuten zu Fuß hierher. Meine morgendliche Aufwärmroutine ist es, mir 2 Eimer zu schnappen, einer für 10 Liter und der andere für 12 Liter, Wasser aufzufüllen und es nach Hause zu bringen. Das reicht für einen Tag. Das ist sauberes, leckeres Wasser. Wenn man einmal Borscht probiert hat, der damit gekocht wurde, will man hier nie wieder weg. Aber wir müssen es auch pflegen. Das Wasser muss ständig im Strom fließen, sonst wird es schlecht und schmutzig. Am Anfang des Frühlings muss man ihn mit einem Rechen auskehren und sauber machen. Blätter, Unkraut, irgendwelche Pflanzen, das muss alles beseitigt und ausgekehrt werden, damit das Wasser frei fließen kann. Aber sobald es normal fließt, hat man hier immer sauberes Wasser. Klasse! Mit sauberem Wasser lebt man lange.
1: Der freiwillige Duroschin ist seinen Verwandten dankbar dafür, dass sie selbst im weit entfernten Frankreich das Wichtigste bewahrt haben. Die Sprache, den Glauben und die Liebe zum russischen Vaterland, das heute im Kampf um sein Land, ebenso wie vor 150 Jahren während des Krimkriegs, der unter Duroschins berühmtem Vorfahren geführt wurde, den Armeen fast aller europäischer Staaten gegenübersteht.
0: Mein erster Eindruck, als ich in Scheremetyevo gelandet bin und ein Grenzpolizist fragte, fragte mich, bist du aus Frankreich? Ich sagte, ja. Und er, wohin wollen Sie? Ich sagte, naja, ich habe nicht gleich gesagt, dass ich in den Donbass fahre. Ich sagte, ich komme meine Oma besuchen. Und er, kommen Sie zum ersten Mal? Ja, sagte ich. Er fragte, und warum kommen Sie erst jetzt? Und ich, naja, ich wurde erst jetzt eingeladen. Früher hatte ich keinen Grund. Ich habe damals, um unnötige Fragen darüber zu vermeiden, was ein Franzose im Donbass zu suchen hat, niemandem gesagt, dass ich dorthin fahre. Ich sagte einfach, ich würde meine Oma besuchen. Meine Mutter machte sich natürlich Sorgen und wollte es mir ausreden. Sie wusste natürlich, weshalb ich das tue und warum das nötig ist. Sie wusste, dass es nicht anders geht, dass ich helfen musste und dass das richtig ist.
1: Jetzt kämpft der Nachfahre der Herrscherfamilie wie Hunderttausende anderer Russen um sein Zuhause. Ein Zuhause, das fast wöchentlich von der ukrainischen Armee beschossen wird.
0: Hier steckt eine Rakete fest. Das ist ein gewöhnliches Gradgeschoss. Hier ist es gelandet. Sie ist schon explodiert. Sie ist nicht mehr gefährlich. Sie ist nicht weit vom Haus gelandet. Über uns wurde auch eine Tochka-U abgeschossen. Ich zeige nachher die Splitter. Die russische Luftabwehr hat über uns eine Tochka-U abgeschossen und die Splitter waren im ganzen Dorf verstreut.
1: Ironischerweise wird das Dorf unter anderem auch aus Artilleriegeschützen beschossen, die Kiew von Frankreich erhalten hat, der ehemaligen Heimat des russischen Freiwilligen Gavril.

0: Französisch kenne ich den Namen. Der 14. Oktober ist doch Marie Schutz und Fürbitte, oder? Mein Geburtstag ist... Ich wurde am 14. Oktober am Marie Schutz und Fürbitte Fest geboren. Ich stehe immer unter dem Schutz der Gottesmutter. Nach dem Krieg werden wir natürlich alles wieder aufbauen müssen. Das ist viel Arbeit. Immerhin steht die Ikonostase noch einigermaßen. Es ist interessant, dass die Ikonen entweder runtergefallen oder stehen geblieben sind. Aber keine einzige Ikone wurde von Splittern beschädigt, nicht eine. Sie sind entweder komplett zerstört worden oder ganz geblieben. Aber es gibt nicht eine, die durchlöchert oder zerfetzt worden wäre. Wir sind Freunde. Du siehst doch, kein blaues Armband. Also sind wir Freunde. Das ist übrigens nicht das einzige Beispiel eines Klosters im Donbass, das die ukrainischen Streitkräfte zerstört haben. Das Iversky-Kloster in der Nähe des Flughafens von Donetsk ist auch komplett zerstört. Und dieses hier haben sie bis auf die Grundmauern vernichtet, obwohl hier nichts war. Keine Soldaten, überhaupt niemand. Es ergab keinen Sinn, das zu tun. Aber wir wissen natürlich, mit wem wir hier kämpfen. Hier sieht man, dass sie unsere Welt zerstören. Deshalb sind wir hier, deshalb kämpfen wir. Und wir tun alles im Namen unseres Herrn Jesus Christus, also werden wir eindeutig siegen. Da steckt ein Gradgeschoss fest. Hier könnte man ja fast Walzer tanzen. Schau nur, was für ein schöner Saal.
1: In diesem Landpalast des russischen Zaren in Peterhof erklang der Walzer bis in das Jahr 1854, als die vereinte europäische Armee aus den Streitkräften Großbritanniens, Frankreichs, Sardiniens und des Osmanischen Reichs gegen Russland in den Krieg gezogen ist, den sogenannten Krimkrieg. Das war ein Versuch, Russland aus der Krim zu vertreiben und das russische Reich vom Meer abzuschneiden. Nikolaus I. leitete persönlich die Armee und Flotte und schickte seine Söhne in den Wehrdienst.
0: Mein erstes Gefecht. Natürlich erinnere ich mich. Wir sind aus Dokuschajewsk aufgebrochen. Kaum waren wir aus dem Kamaz-LKW raus, explodierten um uns schon die Geschosse. 82mm Minen und 120mm Minen. Sie wollten natürlich unseren Kamaz treffen. Deshalb haben wir uns im Feld versteckt und sind dann in einen kleinen Waldstreifen gekrochen. Alles um uns herum brannte, ja. Das war für mich wirklich meine Feuertaufe. Mein erster Artilleriebeschuss. Natürlich hatte ich da Angst, was soll ich sagen? Ja, hallo. Wir sind schon in der Nähe. Bleib, wo du bist. Wir sind gleich da. Sergej ist unterwegs. Wer sieht mehr wie ein Franzose aus? Sergej oder ich?
1: Gavriils Kamerad Sergej ist ebenfalls aus Frankreich nach Donetsk gekommen.
2: Wir haben uns im Sommer 2016 im Internet kennengelernt.
0: Ja, genau, auf Facebook. Wir dachten uns, wir als Franzosen sollten uns einfach mal treffen und kennenlernen.
2: Ich komme gebürtig aus Lugansk. Meine Mutter ist nach Frankreich gegangen, als ich 10 Jahre alt war. Und ich bin mit einem französischen Stiefvater aufgewachsen. Vor dem Krieg bin ich oft nach Donetsk, Lugansk und in andere Städte der Ukraine gereist. Und es hat mir immer gefallen. Deshalb war Donetsk wie eine Heimatstadt für mich. Als 2014 der Krieg anfing, spürte ich einfach, dass das mein Land ist und dass ich es verteidigen muss. Das ist alles.
1: Sowohl Gavril als auch Sergej wussten genau, dass das, was in den französischen Nachrichten über den Donbass erzählt wird, zu weit von der Wahrheit entfernt ist.
3: Noch ein zerstörter Kleinbus. Menschen sind gestorben. Das ist ein reiner Albtraum. Ukrainische Bastarde.
0: Wir kämpfen, leben und leiden hier, damit es dort im Rest des Landes keinen Krieg gibt. Wir müssen uns ihm hier stellen und dürfen ihn nicht in unser Hinterland lassen. Ich erinnere mich übrigens noch an so einen Moment. Einmal überquerte ich die Grenze und da war so eine junge Grenzpolizistin, die meinen Pass der VR Donetsk durchblätterte. Und da war natürlich auch mein Geburtsort. Sie schaute mich an und sagte, Geburtsort Marseille, Frankreich. Oh wow, interessant. Dann blätterte sie weiter und sah meine Wohnung.

0: Adresse, Dorf Malaya Shishovka. Und sie fragte, was ist passiert? Und ich sagte, auch sowas kommt vor. Sie war verwundert und fragte mich, aber was ist passiert? Und ich sagte, das ist einfach Schicksal. Ich habe Paris gegen Malaya Shishovka eingetauscht. Wir haben dort auch einen Turm. Also ist es nicht so schlimm. Er erinnert an den Eiffelturm. Aber er ist noch cooler, weil über dem Eiffelturm keine russische Flagge weht. Noch nicht.
1: Zu Hause in Male-Schischowka warten auf ihn seine Frau, Tochter und ein weiterer auf Donetsker Land geborener Nachfahre der russischen Herrscherfamilie namens Matfei.
0: Onkel Kolja, macht es Ihnen was aus, wenn Sie in die Aufnahme kommen?
2: Ah, besser nicht.
0: Sie wollen nicht.
2: Nein.

0: Die Tatsache, dass unser Kloster direkt an der Frontlinie lag und 3 Jahre lang durchgehalten hat, ist sehr symbolisch.
1: Wir wissen, was Rapiers, was Minen und was Granaten sind. Wir wissen, wie sich ein Cäsar anhört, weil wir auch mit Cäsars beschossen wurden.
2: Hier ist der erste HIMARS gelandet. Das ist ein leerer HIMARS-Sprengkopf.
3: Serge, das ist ein Attribut unserer Zeit. Der Tod kann uns jederzeit einholen.
4: Wir haben nachts die Gräber ausgehoben und sie bestattet. In der Nacht war es sicherer.
5: Es ist wie ein Peitschenhieb, tut einem das Herz danach weh.
6: Mein Gott, wir hatten nicht einmal Brot.
1: Ihre Sache ist es zu zerstören, unsere zu erschaffen. Also werden wir erschaffen.

Liebe Zuschauer, danke, dass Sie wieder eingeschaltet haben bei Realpolitik mit Alexander von Bismarck. Heute werden wir hauptsächlich natürlich wieder den Ukraine-Krieg besprechen, und zwar das russische Imperium muss zerstört werden. Und auf der anderen Seite, es ist Zeit, dringend Zeit, mit Russland in Kontakt zu treten. Wir beginnen mit dem Fokus Online. Europa muss auf die Kapitulation Russlands hinarbeiten. Der Scharfmacher von der CDU, Kiesewetter, der heizt das Ganze so massiv an und sagt, wir müssen Russland jetzt sofort in die Knie zwingen. Wir müssen auf die Kapitulation von Russland ganz massiv hinwirken. Ich will ein paar Zitate bringen, weil man kann das gar nicht alleine aussprechen. Man kann es nur zitieren und dann dreht sich der Magen bei einem selber um. Man kann das gar nicht so alleine formulieren. Und zwar, die Ukraine sagt auf der einen Seite, unser Ziel ist es, das russische Imperium zu zerstören. Dann kommt Kiesewetter dazu. Warum nutzen wir nicht alle ökonomischen und diplomatischen Hebel, die wir haben, um das Regime Russland in die Knie zu zwingen? Warum machen wir so weiter wie bisher und ertragen sogar ein russisches Haus im Herzen Berlins, statt diese Diktatur und Terrorfiliale zu enteignen und zu schließen? Wer es gut mit den Menschen in Russland meint, wünscht die Kapitulation Russlands. Ja, wer solche Sprache aufrüstet, der muss sich nicht wundern, dass auf der anderen

anderen Seite aus Russland auch andere Töne kommen. Wer in dieser Art und Weise meint, dass man dazu beiträgt, dass dieser Krieg schnell beendet wird, nein, genau das Gegenteil ist doch der Fall. Dass Kiesewetter hier noch sagt, ihr jungen Leute, ihr könnt ruhig in den Krieg gehen. Ihr werdet Russland besiegen und Russland wird eine Kapitulation machen. Und das ist auch zugunsten der Menschen in Russland. Merkt er noch irgendetwas? Ich weiß nicht, was für Gehirnwendungen er eigentlich hat. Und er hat ein Glück nicht so viel zu sagen in der CDU. Und ich hoffe, dass die CDU-Mitglieder ein bisschen anders darüber nachdenken. Wir brauchen einen ganz anderen Weg, weil gerade wir Deutschen und dann die CDU mit dem C in ihrem Namen, wir brauchen eine andere Wendung. Wir brauchen den gesunden Menschenverstand. Ich komme nachher zu einem Punkt auch nochmal dazu. Und ich will dann aber nochmal weiter sprechen von einem Außenminister, wo die Sprache aufgerüstet wird. Und zwar der Außenminister aus Litauen. Den muss ich ebenfalls zitieren. Er sagt, wir müssen den Russen zeigen, dass wir ihre kleine Festung, die sie in Kaliningrad errichtet haben, durchdringen können. Die NATO hat die Mittel, die russischen Luftverteidigungs- und Raketenbasen dort im Ernstfall dem Erdboden gleichzumachen, sagte er der Neuen Zürcher Zeitung. Das muss man sich mal vorstellen, wie jetzt gerade Estland, Lettland, Litauen, die sind ja in einem sich gleich, in dieser Art und Weise reden, das machen wir platt, die haben gar keine Chance. Man kann nur noch mit dem Kopf schütteln, was in der EU los ist. Und wenn man dann auf der anderen Seite sieht, und das schreiben die Medien natürlich nur ganz klein in der linken oder rechten Ecke, Russland hat einen Nicht-Angriffspakt der EU und der NATO angeboten. Und das wird einfach so vom Tisch gewischt, auch über die UN. Und hat gesagt, wir bieten euch das an, damit diese blöden Argumentationen, die Bedrohung geht von Russland bei den NATO-Staaten und so weiter aus, vom Tisch ist. Nicht-Angriffspakt. Das, was Otto von Bismarck früher mit Russland gemeinsam einen Nicht-Angriffspakt geschlossen hat, den Rückversicherungsvertrag mit Russland, genau das war richtig. Ein so großes Land, und wir haben es ja zweimal ganz, ganz aktiv spüren müssen, und die Franzosen auch. Russland ist ein so großes Land, das größte Land der Welt. Eine Atommacht, die wollen wir, ja, lächerlichen kleinen Länder in Westeuropa in die Knie zwingen. Was denken die eigentlich? Wer hat diese Aufrüstung, diese wahnwitzigen Ideen, das zu tun, um Russland in die Knie zu zwingen? Wir müssen so schnell wie mit Russland reden, damit eben das sofort beendet wird. Trump zeigt es uns. Jetzt beschäftigt er sich leider ein bisschen zu viel mit Iran. Nein, der muss auch wieder hier in Europa tätig werden und uns gemeinsam zwingen, an einem Tisch zu sitzen. Man kann nur hoffen, dass die Europäer nicht so lange, die Westeuropäer nicht so lange weitermachen, bis es kaum mehr einen jungen Menschen in der Ukraine gibt, die alle im Krieg verheizt werden. Als Kanonenfutter brauchen wir alles nicht. Die westlichen Medien, die Mainstream-Medien, berichten tagtäglich, ach, wie toll die Ukraine wieder in Russland einige Sachen getroffen haben. Man hört doch auf mit solcher Berichterstattung. Geht mal ehrlich ran, was vor Ort an der

Todesgrenze da passiert. Seht zu, dass wir so schnell wie möglich diese Fragen an einem Tisch drängen. Die Massenmedien sollten die beiden Kriegsparteien dazu drängen, an einem Tisch zu sitzen. Sie machen ja schon einen Austausch mit Soldaten und all das, tun das ja. Aber wir brauchen all diese Sachen nicht. Wir brauchen nicht diese aufgerüsteten Worte. Wir brauchen nicht die Aufrüstung der Worte. Wir brauchen Diplomatie. Wir brauchen endlich Frieden in Europa. Das wünsche ich mir vor allen Dingen für die nächste Generation. Und die sollte sich ganz massiv bei den Älteren, die in der Politik verantwortlich sind, melden und sagen, was macht ihr da? Ihr zerstört unsere Zukunft. Also bitte an die Älteren in der EU, in den Parlamenten, hört endlich auf, aufzurüsten mit der Sprache und so viel Geld für Waffen und Kriegsgeräte einzubauen. Es ist ja schon ganz frappant, der Chef von Rheinmetall hat ja schon gesagt, wir haben eine Überproduktion, wenn wir keinen Krieg haben werden mehr. Das muss man sich mal vorstellen. Was wird hier eigentlich formuliert? Da darf man gar nicht drüber nachdenken. Und das hört sich ja letztendlich so an in der ganzen Sprache, das hört sich an wie eine Kriegserklärung. Wollen die europäischen EU-Staaten, wollen die wirklich Krieg gegen Russland führen? Was soll das? Die sollten sich auf ihre eigenen Werte in ihrem Land mal zurückziehen und sich darüber im Klaren werden, was sie ihrer Bevölkerung mit solchen Dingen antun. Wir wollen keinen Krieg, auch nicht in 2029, so wie das immer wieder von allen gesagt wird. Wir sind dann vorbereitet und wir werden dann gegen die Russen marschieren und wir werden sie auch töten. Unglaublich, was diese Formulierung von unserem, das ist ja kein Verteidigungsminister mehr, sondern ein Kriegsminister, so wie in den USA man auch einen Kriegsminister hat. Unglaublich. Mensch, Mensch, Mensch, wir sollten ein bisschen mehr drüber nachdenken, was bei uns passiert. Wir kommen dann zum nächsten Punkt. Die Welt. Armin Laschet. Wer anderer Meinung ist, ist kein Agent einer fremden Macht. Der ehemalige CDU-Chef Laschet. Und auch CDU-Kanzlerkandidat, der ja, ich glaube, sogar Vorsitzender des Auswärtigen Ausschusses im Parlament ist, hat gesagt, nicht jeder, der eben Gespräche mit Russland führen will, ist gleich ein Agent für Russland. Ein Glück, dass auch mal solche Sachen positiv gesagt werden. Ich muss sagen, dann sollen wir doch mal auch auf solche Leute hören, die innerhalb der CDU auch sagen, Leute, ihr müsst nicht diese aggressiven Formulierungen gegen Menschen machen, die sich echt um Frieden bemühen. Denn es wurden ja schon Menschen immer wieder ausgegrenzt, die für Frieden sich einsetzen. Die wurden ja beiseite gepackt, die wurden ja denunziert, die wurden Konten gesperrt und, und. Unglaublich, ja. Also wer für Frieden ist, ist schon natürlich gegen die Regierung. Das zeigt ja alles. Und dass hier auch mal eine andere Meinung gehört wird. Das sollte man ein bisschen deutlicher mal nach oben stellen. Das ist doch auch mal wichtig, dass wir das sagen dürfen, dass ein CDU-Mann, ein führender CDU-Mann, dass er gegen diese Argumentation innerhalb der eigenen Partei und auch in der Öffentlichkeit ist. Ich muss ihm gratulieren. Ich hoffe, er denkt weiter so. Und vielleicht sollte er ja mal auch offizielle Kontakte mal nach Russland fliegen. Vielleicht sollte er mal mit Putin telefonieren und nicht Merz, der nur negativ in irgendeiner Form und sich wahrscheinlich laufend verplappert, wenn er mit jemandem redet. Das wäre vielleicht mal eine Idee. Und nicht diejenigen, die schon lange außen vor sind, ja, sondern auch einer, der aktiv dabei ist.
Ja, würde Deutschland wahrscheinlich selbst sehr gut zu Gesicht stehen, wenn die Deutschen endlich anfangen, diese Kontakte mal zu Russland aufzubauen. Ja, wir kommen dann zu dem Menschen, den ich ja oft auch vorschlage. Wir kommen zur Moskauer Deutschen Zeitung. Michael von der Schulenburg. Der deutsch-russische Dialog ist unausweichlich. Michael von der Schulenburg, der im Europäischen Parlament sitzt, der 34 Jahre bei der UN in allen Kriegsgebieten war. Er hat vermittelt, er hat Gespräche vorbereitet. Er hat versucht, dass die Konfliktparteien zusammenkamen. Und er hat mir in vielen Gesprächen erzählt, wie das funktioniert. Da geht es nicht um, was gewesen ist. Es geht immer, wie gestalten wir die Zukunft? Das ist ja gerade auch für unsere jungen Menschen so wichtig. Nicht, wer hat Schuld und worum geht es eigentlich, sondern er sagt, man muss zuhören, Vertrauen schaffen, dass man das ehrlich meint. Und er setzt sich aktiv im Europaparlament dafür ein. Er sagt mir immer wieder, es gibt das Wort Diplomatie und Verhandlung und Dialog ist aus dem Sprachgebrauch im Europäischen Parlament verschwunden. Es gibt es nicht. Er ist der Einzige mit oder einer der wenigen, die im Europäischen Parlament gegen diesen Krieg auch formuliert redet. Und er schlägt vor, wir müssen endlich die Initiative ergreifen, als Deutsche uns mit den Russen zu verabreden und Gespräche vorzubereiten. Es muss auch von deutscher Seite aus, wenn die EU das selber nicht machen kann und will, dann müssen wir von deutscher Seite aus einen Schritt gehen. Und es gibt ja nun diese vielen Dinge, ja, soll Schröder als Vermittler, was Putin gesagt hat in einem Interview. Ich sehe Michael von der Schulenburg dabei, dass er, der die Erfahrung hat, der weiß, was Krieg bedeutet, dass er hier helfen kann. Und ich würde ihn in jeder Sache, mein Freund, unterstützen und ihm dabei helfen, dass er auch Erfolg hat. Weil wir brauchen das. Wir brauchen das für unsere Kinder und Enkelkinder. Und wenn jemand weiß, wie das aussieht im Krieg und diese Erfahrung hat und das auch noch mit sich herumträgt, der hat ein ganz anderes Gespür dafür, wie man mit den Menschen reden soll, dass es dann zu einem Ende kommt und dass man dann möglichst einen langfristigen Friedensvertrag hat. Ich hoffe, es wird gehört, ich werde so oft diesen Namen sagen, ich glaube, es ist einer, der hier richtig mithelfen kann, dass endlich dieser Konflikt, weil er redet auch mit beiden, er redet auch mit den Ukrainern, er redet mit den Russen. Das ist doch so wahnsinnig wichtig. Er schlägt sich nicht auf eine Seite, sondern er sagt, er muss beide Seiten begreifen, verstehen, damit man dann auch sagen kann, wo ist dieser kleine Punkt, dieser kleine Kern, der im Grunde genommen gelöst werden muss. Alles, was drumherum ist, sind ja im Grunde genommen, ja, Schlagabtausch. Das sind Vorstellungen, die gesagt werden. Und es geht rundherum, es geht immer um einen kleinen Punkt, so wie er mir das immer erzählt hat. Es ist faszinierend, ihm zuzuhören, wie er mit solchen Dingen umgeht. Ich hoffe, er hat Erfolg. Ich hoffe, dass er auch mehr im Europäischen Parlament überzeugen kann, mehr Leute mitzunehmen, die das Gleiche wollen, die für ihre Länder auch Frieden wollen. Wir kommen dann zur jungen Freiheit. EU-Vorgaben sorgen für massiven Stellenabbau in der Autoindustrie. Ja, wir haben die Chefin des Automobilindustrieverbandes,

haben Hildegard Müller, sie war mal früher Bundesvorsitzende der Jungen Union, sie war mal Staatsministerin, und sie formuliert hier sehr scharf: Wir verlieren hunderttausende Jobs durch die EU. Die EU, die die Bürokratie so ausweitet, dass die Automobilindustrie in die Knie geht, dass die Automobilindustrie abhaut hier, die ganzen Zulieferer nicht mehr existieren können. Sie, die natürlich im Detail jeden Tag sich damit beschäftigt, keine Angstmacherin, sondern immer ganz konkret hat sie gesagt, wo die Fahrt hingeht. Und sie hören einfach nicht zu. Und es ist eines der wichtigsten Industriebetriebe, die wir haben, die Autoindustrie, wo wir führend in der Welt immer gewesen sind. Sie ist diejenige, die gerade ihre eigene Partei auch anmachend. Sie kennt natürlich Merz, sie kennt natürlich von der Leyen, sie kennt natürlich Herrn Weber. Und trotzdem dringt sie nicht durch, weil diese Leute auf einem anderen Stern leben und meinen, die Bürokratie sowas von auszuweiten, anstatt sie abzubauen. Ich muss das einfach mal zitieren. Und zwar, die EU sei mit den vielen Richtlinien verantwortlich. Die EU wollte gegen Bürokratie vorgehen. Dabei war 2025 das Jahr mit den meisten Regulierungen seit 15 Jahren. Die geht ja ganz massiv gegen den Verbrenner vor. Es versteht keiner mehr, was eigentlich in der EU und gerade auch in Deutschland los ist. Wir müssen diesem Spuk doch endlich mal ein Ende machen und die Menschen selber entscheiden lassen. Die Menschen achten schon selber auf ihre Umwelt. Das muss uns keiner alles vorschreiben. Wir achten in unserem eigenen Umfeld viel besser darauf. Wir müssen nicht alle kriminalisiert werden und geregelt werden, dass das und das und das nicht mehr geht und du darfst mit dem Auto nicht mehr fahren und du darfst nur noch zu dieser Tageszeit im Grunde genommen den Stecker mal rein und damit dann das Auto aufgeladen wird bei einem Batteriefahrzeug. Also es ist unerträglich, was dieses Bürokratiemonster EU uns auferlegt. Und es geht gar nicht um die Abschaffung der EU, aber um das Zerstören dieser Bürokratie. Das muss doch massiv zerstört werden, weil das behindert uns alle, nicht nur die Wirtschaft, auch uns Menschen. Da werden Sanktionen gemacht, ja, die so bürokratisch dann auch wieder gegen Russland gedacht werden und dann werden die in die Knie gehen. Genau das Gegenteil. Ich habe das so oft gesagt. Man kann es doch nicht mehr hören, was sie letztendlich dort in der EU machen. Und die Kommission ist nicht demokratisch gewählt. Das ist ein zusammengewürfelter Haufen, der Sachen uns auferlegt mit ihren Regeln, die keiner mehr nachvollziehen kann, was hier passiert. Wir brauchen einen Wirtschaftszusammenschluss in Europa. Das ist viel wichtiger. Und da gehört auch Russland genauso dazu. Wir brauchen die Wirtschaft in Europa, die wir aufbauen müssen. Und zwar positiv aufbauen müssen, dass wir nicht jeden Tag überlegen müssen, woher wir das Geld nehmen für die teure Energie. Wir müssen diesen Weg der Wirtschaftszusammenhalt gehen und politisch mal die einzelnen Länder auch das machen lassen, was sie gerne wollen und wie sie das wollen und ihnen nicht diese Vorschriften alle machen. Es ist einfach nicht mehr zu ertragen, was da passiert. Deshalb, und sie formuliert das natürlich, Hildegard Müller, sie formuliert das in einer sehr klaren Art und Weise für die Automobilindustrie. Das ist ihr Job. Ganz hervorragend. Ja. Sie spricht eben von hohen Abgaben, hohen Steuern, hohen Lohnkosten und dieser hohen Bürokratie. Und das ist das Grundübel für all das, das muss weg. Dann kann es auch bei uns in Deutschland wieder aufwärts gehen.
Ja, wir kommen dann zu News. Sachsen-Anhalt, CDU hält Zusammenarbeit mit der Linken für möglich. Es ist schon unglaublich, ein CDU-Landrat und stellvertretender CDU-Landesvorsitzender sagt hier, ja, wir haben zwar einen Unvereinbarkeitsbeschluss mit den Linken, aber den umgehen wir in der Form, wir arbeiten ja nicht mit denen zusammen, aber wenn die uns wählt und wenn die uns in diese Ämter hineinbringt, indem wir eine Minderheitsregierung machen, falls die AfD keine absolute Mehrheit in Sachsen-Anhalt bekommt, braucht die CDU natürlich eine Minderheitenregierung, weil die ja nicht mit den Linken gehen will. Also braucht sie die Linken, die ja immerhin über 10% sind, braucht sie die Stimmen der Linken, damit ein Ministerpräsident gewählt werden kann von der CDU. Und dann wird jetzt schon für uns vorbereitet, Minderheitenregierung mit Zustimmung der Linken soll die CDU gewählt werden. Also ich kenne sehr viele CDU-Mitglieder in Sachsen-Anhalt. Wenn das passiert, zerbricht es die CDU, weil das will keiner. Aber dass das im Vordergrund steht, ja, es ist unglaublich, diese Diskussion überhaupt. Ich glaube, es werden mehr CDU-Leute austreten, als dass sie das noch so mitmachen. Ich verstehe nicht, warum man solche Diskussionen überhaupt in den Vordergrund bringt. Natürlich ist das rechnerisch, kann das jeder doch nachlesen, wie das und nachrechnen. Reine Mathematik, nachrechnen, was da passieren kann. Und da sollte man mal ernsthaft drüber nachdenken, braucht man nicht mal eine andere Politik, die wir alle auch wollen. Und nicht ein einfach von den Altparteien uns vorzuschreiben, wie alles zu sein hat und wie wir in Zukunft wählen sollen. Das muss man sich mal vorstellen. Weil wenn wir falsch wählen, dann sind wir die Schuldigen. Nicht diejenigen, die da im Grunde genommen die Politik gemacht haben. Schon unerträglich, was da passiert zurzeit. Und ich komme noch zu dem nächsten Punkt. Apollo News. Man muss schon fast vom Staatsstreich sprechen. Volker Böhme-Nessler in Apollo News Interview. Der Verfassungsrechtler, der sagt, was hier von Seiten der Innenminister und von vielen anderen durchgeführt wird, dass man sagt, wir müssen uns vorbereiten und wir müssen aufpassen, wir müssen alles ändern in unserer Verfassung, in unseren Regeln, in unseren Arbeiten. Wenn die AfD an die Macht kommt in Sachsen-Anhalt, wenn sie die Mehrheit hat, die absolute Mehrheit, dann müssen wir uns darauf einrichten, und wir müssen das so machen, dass sie diese Geheiminformation, was ist schon geheim? Wir lesen das tagtäglich. Es gibt nichts Geheimes. Nicht für die AfD gedacht ist, für die Regierung der AfD. Das muss man sich mal vorstellen. Dieser verfassungsrechtliche Mensch erzählt ganz klar, dass das alles verfassungswidrig ist. Und das ist nicht mehr, er selber sagt, das ist eigentlich unvorstellbar. Er als Jurist, als Staatsrechtler, der sagt, unsere Verfassung hat es vorgesehen, dass ein normaler Übergang an einer Demokratie, dass wenn eine Regierung nicht mehr gewählt wird, das auch an die nächste übergibt. Ein Staatsstreich ist ein Putsch. Und er fängt hier an, also auch das zu gut zu formulieren, was die Altparteien mit uns und uns Bürgern erzählen will. Er sagt ganz eindeutig, hört bloß auf mit solchen Spielereien. Das ist Abschaffung der Demokratie. Das ist verfassungsfeindlich. Das brauchen wir alle nicht. Ich hoffe, dass die Altparteien uns nicht noch mehr quälen und uns nicht noch in noch schlechtere Dinge hineinbringen, denn sie haben die Verantwortung zu tragen für das, wo wir heute stehen. Und deshalb hoffe ich, dass die jungen Menschen ganz in Ruhe darüber nachdenken, wie sie mit ihren Abgeordneten umgehen, wie sie mit denen sprechen vor Ort.
und vielleicht auch mal Ihre Meinung Ihnen kundtun. Ich kann es nur hoffen, wir brauchen dringend ein Ende dieser Regierung in Berlin, damit sich was ändert. Wir müssen eine Änderung haben. Vielen Dank, dass Sie wieder dabei waren. Ich hoffe, Sie schalten das nächste Mal wieder ein.

0: Der Zweite Weltkrieg hatte Auswirkungen auf Millionen von Menschen. Die Anführer dreier Nationen, Großbritanniens, der USA und der UdSSR, kontrollierten die größten Mächte, die diesen Konflikt prägten.
1: Churchill ist auf der Suche nach Macht in den Krieg gezogen. Das war ein kalkulierter Schritt auf seinem Weg zum Premierministerposten.
2: Franklin Delano Roosevelt wird von vielen in den historischen, akademischen und politischen Zirkeln der USA als einer der größten amerikanischen Präsidenten anerkannt. Er war tatsächlich der einzige US-Präsident, der 4 Amtszeiten innehatte.
3: Wenn man die Errungenschaften der Sowjetunion unter Stalin objektiv betrachtet, muss man sagen, dass sie enorm waren.
4: Es war auch erstmalig in der Geschichte der Menschheit, dass ein solches Bündnis im Krieg gegen Deutschland zwischen Staaten entstanden war, in denen verschiedene gesellschaftliche und politische Ordnungen herrschten. Erstmaligkeit. Also es waren neue Situationen. Es gab keine Rezepte.
0: Der 11. September 2001 war ein Tag, der die moderne Welt veränderte. Diese apokalyptischen Fernsehbilder brachten die USA dazu, einen Krieg gegen den Terrorismus auszurufen.
1: Wir sind schon seit 20 Jahren in diesem Krieg. Ich glaube, kaum ein Amerikaner bereut die Invasion Afghanistans, weil wir die Al-Qaida vernichten mussten. Wir hatten keine Wahl.
5: Aber dann fingen sie an, afghanische Dörfer und Häuser zu bombardieren und unsere Leute zu verletzen und zu töten. Als die Amerikaner gingen, haben sie alles zerstört, was sie nicht mitnehmen konnten.
0: Mehr als 2 Millionen Afghanen sind als Flüchtlinge in andere Länder geflohen. Sie versuchten, ihre Familien vor den Gräueltaten des Krieges zu retten.
5: In Afghanistan herrscht immense Gewalt. In unserem Land herrscht immenser Hunger. In Afghanistan wurde ein Vakuum hinterlassen.
3: Wenn das ein Ziel war, dann war es ein großer Erfolg.
6: Эти русские мальчики не меняются. Война, революция, русская рулетка. Умереть, пока не успел состариться. В 19-м, 20-м, 21-м веке.
7: Wenn man ununterbrochen arbeitet, spielt es keine Rolle, welche Qualifikationen man hat. Die Leute werden sowieso müde. Minenexplosionstraumata sind vorherrschend.
8: Man hat uns sozusagen gezielt mit Mörsergranaten beschossen. Ich wurde dabei leicht an den Beinen getroffen.
7: Die Einstellung der Bewohner zu uns ist im Prinzip positiv. Wir haben keine Feindseligkeiten im Umgang mit ihnen festgestellt.
9: Ich danke Ihnen allen. Auf Wiedersehen.
7: Ein Menschenleben ist ohnehin unbezahlbar. Deshalb behandeln wir, wenn wir arbeiten und zu helfen versuchen, jeden Patienten individuell. Wir setzen unser Wissen ein, um Leben zu retten.
10: Lautes Spielen. Der Balalaika ist ein offizieller Bestandteil der russischen Militärdoktrin.

0: absurd? Ans Absurde grenzt auch die Aussage Angela Merkels, dass hybride Kriegsführung offiziell Teil der russischen Militärdoktrin sei, was ebenfalls viele Leute wütend machte. Die Doktrin wird im Internet veröffentlicht und es findet sich kein Wort davon im Netz. Lassen Sie sich von Fakten leiten, nicht von Emotionen.
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0: Unser Kloster ist so etwas wie ein Außenposten. Und die Tatsache, dass unser Kloster direkt an der Frontlinie lag und 3 Jahre lang durchgehalten hat, ist sehr symbolisch.
1: Jeden Tag brannten die Häuser im Dorf. Es war eine Belagerung.
2: Wir hatten ein echtes Mönchsdorf, ein echtes Athos. Dadurch konnten wir uns so sehen, wie wir sind und was wir wert sind, als Menschen, als orthodoxe Christen, als Mönche.
3: Mit Gottes Hilfe, unter dem Schutz der Gottesmutter, so haben wir überlebt. Alle halfen sich gegenseitig. Wir saßen zusammen in einem Boot. Es war also, als wären wir auf einer Insel ohne einen Weg rein oder raus.

0: das Nikolaus- und Basilius-Entschlafenskloster. Nach der Befreiung des Dorfes Nikolskoe von der ukrainischen Besatzung befand sich das Kloster unmittelbar an der Frontlinie. Die Mönche, Priester und Helfer blieben hier, unter Belagerung und Beschuss. So überlebten sie 3 Jahre lang, doch nicht alle erlebten das Ende der Belagerung.
1: Ein ehemaliger Kindergarten. Hier nahm das Kloster seinen Anfang. Zuerst gab es hier ein Armenhaus, dann Werkstätten. Und jetzt ist es eine Ruine. Hierher. Zick, zick, zick. Kommt, kommt. Zick, zick, zick. Es sind nur noch 7 von ihnen übrig. Der Rest ist tot. Eine Streubombe hat sie alle getötet. Dort im Hühnerstall. Wir haben sie hierher gebracht. Jetzt sind sie erst einmal hier. 7 Stück. Was geschieht, wenn es kalt wird? Wir werden sehen. Ich bin ein Novize. Ich bin seit 2006 in diesem Kloster. Aber mein erstes Gespräch mit unserem Väterchen war 1992.
2: Und woher kommst du selbst?
1: Aus Donetsk. Hier befand sich der Heizungsraum. Er wurde beschossen. Das war eine Granate.
2: Warum heißt du Afonia?
1: Afonia?
2: Ja.
1: 1998 reiste ich mit unserem Väterchen auf den Berg Athos. Deshalb also Afonia, nach dem Berg Athos. Vater, Sergei will sie sprechen. Und er so, welcher? Der auf Berg Athos. Ach, Afonia, er soll reinkommen. So wurde ich zu Afonia. Gehen wir.

Die Liturgie fängt gleich an. In diesen 2 Jahren und 7 Monaten, wenn ich mich nicht irre, hörte die Liturgie nicht einmal auf. Die Liturgie wurde jeden Tag abgehalten. Für mich ist das ein Muss, während der Fastenzeit jeden Tag bei der Liturgie zu sein.

0: Man kann einen Krieg nicht für die Leinwand adaptieren. Man kann ihn nicht beschreiben. Man kann ihn nicht nacherzählen. Man muss ihn erleben. Für uns kamen all diese Ereignisse völlig überraschend. Im Jahr 2014 fanden wir uns auf der ukrainischen Seite der Front wieder. Im Jahr 2022 kamen wir schnell auf die russische Seite. Das Dorf wurde innerhalb von 2 Tagen befreit, aber die Frontlinie blieb nahe. Sie verlief am Rande des Dorfes. Und dort blieb sie bis zum 1. Oktober 2024. Wir haben oft ukrainische Truppen gesehen, viele von ihnen. Das waren Nazis, die uns vernichten wollten. Einige starben, einige wurden verwundet und evakuiert, einige verließen uns aus gesundheitlichen Gründen. Nur etwas weniger als 50 Leute sind geblieben. Unser wichtigstes Heiligtum ist die Kapelle unseres Väterchens. Er war es, der das Kloster gegründet hat. Und jetzt ruht er hier. Wenn wir gehen, ist alles vorbei. Sie konnten die Kapelle nicht treffen, egal wie oft sie es versucht haben. Sie haben uns sehr oft beschossen. Und wenn sie uns vertrieben hätten, nun, dann gäbe es hier nur noch eine Einöde, sonst nichts.
1: Vater Zosima. Rette und bewahre uns Sünder, unsere Kirchen, unsere Klöster. Rette und bewahre die Heiligen in unseren Kirchen und Klöstern und mich, denn ich habe gesündigt. Vater Zosima, vergib mir.

0: Это паломня вообще-то.
1: Eigentlich ist das hier eine Pilgerherberge. Wissen Sie, was das ist? Ein Gasthaus für Pilger. Das sind die Unterkünfte der Männer. Aber während des Krieges wurden diese Räumlichkeiten in einen Schutzraum umgewandelt. Wir hatten hier viele Flüchtlinge. Danach gingen die meisten Flüchtlinge wieder, nachdem Nikolskoje befreit wurde. Nach den Flüchtlingen zogen die Mönche hier ein, bis die Unterkunft von HIMARS-Raketen getroffen wurde. Ich bin ein Elektriker. Ich komme aus Donetsk. Als der Maidan begann, habe ich meinen Job gekündigt und bin hierher gekommen. Wir alle hier waren Klosterarbeiter. Wir arbeiten freiwillig für den Ruhm Gottes. Es gibt hier alle Arten von Arbeit, ob im Garten oder, naja, verschiedene Arbeiten eben. Wir sind freiwillige Arbeitskräfte. Fünf oder sechs dieser Raketen wurden auf das Dorf abgefeuert und eine davon explodierte über uns. Sie öffnete sich sozusagen in der Nähe der Garagen. Und dann regneten diese kleinen Bomben auf uns herab, etwa 60 Stück. Hier waren damals viele Leute, etwa 100 Menschen, verstehen Sie? Bei der Explosion dieser Raketen werden überall Schrapnell und diese kleinen Kügelchen verstreut. Wir sollten also alle sterben, alle. Aber niemand wurde verletzt, es war ein Wunder, verstehen Sie?
2: Am ersten Tag brannte das Haus von Väterchen Zosima nieder. Am zweiten Tag brannte die Kirche des Dorfes nieder. Am dritten Tag wurden unsere Bäckerei und ein Teil des Armenhauses zerstört. Und dann wurden alle anderen Gebäude zerstört. Als wir die alten Frauen evakuierten, wussten sie davon, also die Ukrainer. Sie haben uns 4 Stunden lang beschossen, mit Graz, mit Mörsern. Wir nutzten den Rauch als Tarnvorhang, um sie rauszubringen. Sie zerstörten das Kloster Stück für Stück. Sie beschossen alle Gebäude, später dann auch mit HIMARS-Raketen. Deshalb zogen wir alle hierher, weil wir nirgendwo anders leben konnten.
3: Gute Frau, kommen Sie rein.
4: Danke, mein Schatz. Vielen Dank.
5: Die untere Kirche ist der Ort, an dem wir uns vor den Granaten verstecken konnten. Das war natürlich, also ohne die untere Kirche hätten wir einfach nicht überleben können. Wenn man in die untere Kirche hinabsteigt, wo bereits die Kerzen und Lampen brennen und der Gottesdienst beginnt, dann ist das so, als ob es überhaupt keinen Krieg gäbe. Das ist so beruhigend und das Leben geht einfach weiter.
2: Das wahre Klosterleben beginnt erst im Krieg, weil man keine Unterhaltung und keine Kommunikationsmittel mehr hat. Man kann nirgendwo hingehen, weil draußen geschossen wird. Früher wollten die Mönche beten und klagten darüber, dass es zu viele Pilger und zu viel Trubel gäbe. Nun, der Herr hat uns davon befreit. Jetzt ist nichts mehr davon da. Früher haben wir uns um die äußere Pracht des Klosters gekümmert. Jetzt ist alles ruiniert. Nach einem der massiven Bombardements beschlossen wir, das Armenhaus, die bettlägerigen alten Frauen und unsere wertvollsten Relikte zu evakuieren. Denn niemand wusste, was als nächstes passieren würde. Im Sommer 2022 sind dann die Flüchtlinge und die Brüder und Schwestern gegangen, die gehen wollten. Das war der Großteil.
5: Man hat oft versucht, uns davon zu überzeugen, von hier wegzugehen. Sowohl der Vorstand als auch Mutter Äbtissin flehten uns an, geht, Sie sagte, wollt ihr zu Krüppeln werden, ohne Arme und Beine? Bei einem ihrer Besuche kam sie und sagte den Leuten im Armenhaus, kommt schon, ihr müsst gehen. Wie wollt ihr überleben, wenn es keinen Strom und kein Wasser mehr gibt? Wollt ihr euch hier verkrüppeln lassen? Und eine Schwester fiel ihr zu Füßen und sagte, Mütterchen, segne mich für das Kreuz des Martyriums. Dann fuchtelte unsere Mutter mit den Händen und sagte, nein, das ist nicht nötig, bleibt einfach am Leben. Ihr könnt bleiben, aber bleibt bitte am Leben.

0: Die Hauptkathedrale des gesamten Klosterkomplexes. Da ist ein Loch in der Kathedrale. Und da oben ist noch eins. Wir wurden von Graz, Haubitzen und Mörsern beschossen. Wir erkennen die verschiedenen Geschosse inzwischen bereits an ihren Geräuschen. Särge, das ist ein Attribut unserer Zeit. Der Tod kann uns jederzeit einholen. Und wohin begraben wir Menschen? In Särgen natürlich. Wir haben sie aus dem Schuppen geholt, in dem sie gelagert waren. Er hatte zu diesem Zeitpunkt kein Dach mehr, deshalb waren die Särge nass. Wir haben sie hierher gebracht und zum Trocknen aufgestellt. Wie Sie sehen, sind das sehr schlichte Särge. Wir bestatten Menschen in schlichten Särgen, genau hier auf dem Gebiet des Klosters. Egal, ob sie normal gestorben sind oder getötet wurden. Da ist eine Granate eingeschlagen. Es ist furchtbar. Es ist beängstigend, wenn sowas... In den ersten Tagen konnten wir nicht glauben, was hier passierte. Irgendwo ist eine Granate explodiert. Vielleicht hier. Und die Splitter sind dorthin geflogen. Ich stand dort in der Nähe der Treppe und wurde am Oberschenkel getroffen. Es fühlt sich an, als ob einen etwas geschlagen hätte. Dann fließt Blut, dann wird man ohnmächtig. Unsere Nonnen und Krankenschwestern sind mir zu Hilfe gekommen.
1: Sie rannten auf mich zu und sagten, komm, schnell, da ist eine Menge Blut. Er hatte viel Blut verloren. Ich hatte keine Ahnung, was mit ihm passiert war und in welchem Zustand er war. Natürlich schnappte ich mir ohne nachzudenken meinen Arztkoffer und rannte los. Und kaum war ich aus dem Keller raus, explodierte eine weitere Splittergranate direkt über uns. Es hagelte Schrapnell, das überall um uns herunterkam. In diesem Moment war mir klar, dass ich jeden Moment sterben kann. Das hätte mein letzter Augenblick sein können. Das ist ein Zustand, der sich definitiv nicht in Worte fassen lässt, wenn man an der Grenze zwischen Leben und Tod steht.
2: Sie sind während des ganzen Krieges hier geblieben. Warum haben Sie Ihr Kloster nicht verlassen? Warum?
0: Ich habe mir diese Frage gar nicht gestellt. Und ich bin nicht der Einzige. Sie können auch die Dorfbewohner hier fragen. Das ist einfach mein Zuhause. Ich lebe hier und ich kann mir nicht vorstellen, zu gehen.

0: Gott segne dich.
1: Wenn ich daran denke, läuft mir ein Schauer über den Rücken. Mein Gott, wir hatten nicht einmal Brot. Über Monate haben wir kein Brot bekommen, nicht einmal Zwieback. Wer hätte gedacht, dass so etwas passieren würde? Und die ganze Zeit über fragte ich mich, wohin ich gehen soll, was ich tun soll. Ich war am Verhungern. Und Taya, Gott segne sie, sagte zu mir, geh in die Kirche, dort bekommst du zu essen. Und mir war das so unangenehm. Ich, eine alte Frau, die 40 Jahre lang gearbeitet hat, muss jetzt um Essen betteln. Aber ich musste gehen. Ich hatte keine andere Wahl. Ich kam so an, so dünn, so abgehungert. Das erste Mal, als sie mir etwas zu essen gaben, habe ich, naja, ich will mich lieber nicht daran erinnern. Und so ging es etwa 2 Wochen lang weiter. Ich ging in die Kirche und bekam Essen, sogar etwas für zu Hause. Dann habe ich mir noch einen kleinen Ofen gebaut und konnte endlich auch ein wenig heizen. Es war schrecklich, im Keller zu sitzen, während all diese Granaten auf einen runterfliegen. Und als das Hausdach weggesprengt wurde, Svetlana Ivanovna hat das alles gesehen. Es war furchtbar, absolut furchtbar. Und ich meine, ich verstehe ja, dass Krieg ist. Aber schießt doch auf militärische Ziele. Ihr wisst doch, wo sie sind. Das ist Krieg und natürlich ist das schlimm. Aber wenn es schon so weit kommen musste, warum dann auf Zivilisten schießen? Warum auf die Kirche? Als alles anfing, dachte ich, ich sei so klug und so clever, weil nur ich diesen Gedanken hatte. Aber wie sich später in meinen Gesprächen mit anderen Einheimischen herausstellte, dachten alle anderen genau dasselbe. Für uns wird das alles einfacher sein als für alle anderen, weil wir die Kirche haben. Wer würde es wagen, die Hand gegen eine Kirche zu erheben?

gegen ein Kloster. Das ist doch der Zufluchtsort Gottes, das Haus Gottes. Ja und? Die Kirche war, was sie als erstes beschossen haben. Warum haben sie das getan? Warum haben sie auf Zivilisten gezielt?

0: Sie können sich ausweinen und ausreden.
1: Verzeihen Sie. Eigentlich bin ich stark wie Stahl, aber manchmal...
0: Es ist nicht immer gut, stählern zu sein. Man muss auch lebendig sein und weinen und sich ausreden können.
1: Ich habe mir verboten zu weinen, weil...
0: Das solltest du nicht tun. Wir sind Menschen. Gott hat uns geschaffen, um uns mitzuteilen und unsere Lasten gemeinsam zu tragen.
1: Danke.
0: Gott will nicht, dass du deine Lasten allein trägst und stählern bist.
1: Ja.
0: Sehen Sie, jetzt lächelt sie schon.
1: So sind wir Menschen nun mal.
0: Ja, du lässt es raus und fühlst dich besser.
1: Ja.
0: Tränen am Abend, Freude am Morgen.
1: Wir haben mit ihnen Glück.
0: Wir sind in Gottes Tasche.
1: Ha, wie in Gottes Tasche. Unser Väterchen hat Sinn für Humor. Richtig so.

0: Spreng es.
1: Es hat noch niemanden Minen gegen Zivilisten produziert. Aber die Ukrainer setzen sie gegen Zivilisten ein.
2: Was ist das, wenn nicht Terrorismus? Hier in der Nähe befindet sich ein Kindergarten und eine Schule.
3: Dieser Gegenstand wurde von Ingenieuren entwickelt, um eine Person zu verkrüppeln.
4: Ich will noch das Ende von diesem ganzen Schlamassel erleben. Es muss ein Tribunal geben.
5: Die meisten Geschosse sind auf Häusern gelandet, in Gärten oder Höfen. Wir gehen große Risiken ein und graben.
1: Alles wird gut werden. Wir werden siegen.

0: Das Ermittlungszentrum UKR Leaks, dessen Leiter ich bin, führt journalistische Ermittlungen durch, um die Kriegsverbrechen des Kiewer Regimes aufzudecken. Einer meiner Schwerpunkte sind die Operationen der ukrainischen Geheimdienste. Ich kenne ihre Methoden in- und auswendig. Ich weiß, wie sie vorgehen. Als ich von den Aktivitäten des sogenannten russischen Freiwilligenkorps hörte, weckte das meine Neugier. Was ist das für eine Organisation? Wer leitet sie? Wer finanziert sie? Und was für Ziele verfolgt sie?
1: Oktober 2023. Der unerwartete Angriff der Hamas auf Israel schockierte die Welt. Zu dieser Zeit rechnete niemand damit, dass die palästinensischen Extremisten so viele moderne Waffen haben würden. Schon kurze Zeit nach dem Angriff bedankten sich die Hamas-Kämpfer fast hämisch bei den USA und der Ukraine für die Feuerkraft, mit der sie Israels Städte überzogen haben.
2: Wir bedanken uns bei der ukrainischen Regierung für diese Waffen. Wir werden sie gegen Israel richten.
1: Wie kommt es, dass im Nahen Osten ständig Waffen aus einem Land auftauchen, dessen Vertreter sich andauernd über mangelnde Munition und militärische Ausrüstung beschweren?
3: Waffen für die Ukraine, Munition für die Ukraine, neue Verteidigungssysteme für die Ukraine.
1: Die Militärhilfen der USA und der Europäischen Union belaufen sich auf Dutzende Milliarden US-Dollar. Aber wo landen diese Lieferungen? Und wer hat überhaupt entschieden, einem Land Waffen zu liefern, das seit fast 30 Jahren einer der größten Knotenpunkte für den illegalen Waffenhandel ist?

0: Basia, Basia. Sie kam selbst zu uns, als wir unser Bienenhaus verließen. Sie hat sich in den Bäumen vor Füchsen versteckt. Es gab dort Füchse. Und die Katzen haben sich vor ihnen versteckt. Basia versteckte sich in den Bäumen und hat überlebt. Dann kam sie im Winter während eines Schneesturms hierher zum Tor und ich nahm sie mit. Ich dachte mir die ganze Zeit, dass ich sie retten muss. Ich hatte einfach Angst, dass sie durch den Beschuss verletzt werden könnte. Ich habe mit ihr geschimpft, aber dann habe ich gesagt, Basia, ich nehme dich zu mir.
1: Und wer ist das?
0: Ah, das ist Kashtan. Jedenfalls brachte Basia mir an diesem Abend eine Ratte, als ob sie sagen wollte, ich war auf der Jagd. Und ich sagte, okay, du bleibst hier. Und er hier hat sich auch zu uns gesellt. Wir haben auf der anderen Seite des Klosters ein paar Hundehütten aufgestellt. Und er hier läuft immer hinter mir her. Gehen wir? Basia! Basia! Nein, Kashtan! Nein! Kommen Sie. Keine Angst, keine Angst. Dieser Kater hier ist ein wenig misstrauisch. Keine Angst. Geh zurück auf deinen Platz. Geh, setz dich. Das ist Matrose, der, von dem ich dir erzählt habe, dass er Ratten und Vögel fängt. Er kam auch vor dem Krieg zu uns, unser Matrose. Und das ist Laska. Das ist irgendeine kurzbeinige Rasse, die ich nicht kenne. Sie ist schon eine Seniorin. Sie ist ziemlich alt und hat keine Zähne mehr. Hier verbringt sie ihren Ruhestand. Sie gebe ich auch nicht weg. Ich habe hier alles für sie hergerichtet. Hier leben, schlafen und klettern sie alle.
1: Warum sind Sie nicht gegangen? Warum? Hier herrschte doch Krieg. Sie waren hier direkt an der Front.
0: Wahrscheinlich wegen der Tiere. Wer sollte sich um sie kümmern? Hier leben so viele von ihnen. Also bin ich einfach geblieben. Manchmal kommt man rein und hat keine gute Laune. Aber wenn man diese süßen Fellknäuel sieht, irgendwie heben sie mir einfach die Stimmung und ich vergesse alles. Man muss zwar hinter ihnen aufräumen und sie füttern, aber sie bringen mir trotzdem sehr viel Freude.

Ein Kloster ist für das Gebet da. Also beten wir. Es gibt nichts anderes für uns zu tun. Wir würden gerne auch andere Dinge tun, um uns abzulenken, aber sie haben uns nichts gelassen. Wir haben einen kleinen Gemüsegarten angelegt und ein Scharfschütze hat auf unseren Gärtner geschossen. Trotzdem fanden wir noch Wege, das Land zu bewirtschaften, bis es komplett unmöglich wurde. Sie haben uns alles weggenommen. Sie haben uns in eine Lage gebracht, in der wir nur noch das tun konnten, wozu wir bestimmt sind, zu beten.

0: Ein Priester steht da und denkt nicht über diese Drohnen nach. Er hebt nur die Hände am Altar und betet, sonst kann er nichts tun, verstehen Sie? Aber natürlich kennen wir all diese Waffen. Wir wissen, was Rapiers, was Minen und was Granaten sind. Wir wissen, wie sich ein Cäsar anhört, weil wir auch mit Cäsars beschossen wurden. Wir wissen, was ein HIMARS ist. Wir wissen es, aber wir können nichts dagegen tun. Ich weiß sogar, was ein Frosch ist. Mir wurde gezeigt, was eine Froschgranate ist. Gehen wir in die Kirche. Ja, lassen Sie uns reingehen. Hier hielt unser Väterchen am 4. Dezember 1986 die erste Liturgie ab. Das kam wahrscheinlich von der Glocke. Ja. Kommen Sie, gehen wir in die Kirche. Als es ernst wurde, haben wir einige der Ikonen evakuiert. Ich glaube, sie waren hier, ich weiß es nicht mehr. Das waren die Ikone der heiligen Maria Magdalena, der Mutter Gottes, der Freude aller Trauernden und die Ikone des Propheten Elias. Früher hatten wir dort einen Altar, eine wunderschöne Ikonostase. Wie Väterchen zu sagen pflegte, ihre Sache ist es zu zerstören, unsere zu erschaffen. Also werden wir erschaffen.
1: Tut es weh, das alles zu sehen?
0: Natürlich tut es das. Gehen wir. Kein Grund, uns diesen Emotionen hinzugeben.

0: Die Leute fragen oft, wie das ist. Ich dachte mir, vielleicht können sie das ja irgendwie vermitteln. Ich weiß nämlich nicht, wie ich es beschreiben soll. Stellen Sie sich eine Explosion auf mittlere Entfernung vor, nicht zu weit und nicht zu nah. Zu nah ist tödlich. Das führt zu Gehirnerschütterungen und schweren Verletzungen. Aber auf mittlere Entfernung ist das so, als würde man von innen ausgepeitscht werden. Selbst wenn man keine äußeren Verletzungen erleidet, tut einem das Herz danach weh. Es ist wie ein Peitschenhieb gegen die inneren Organe.
1: In dieser Küche haben wir früher Brot gebacken. Dieses Feuerholz ist von der Küche übrig geblieben. Dann haben sie hier zugeschlagen. Vielleicht dachten sie, dass bei uns russische Soldaten essen oder was auch immer sie sich dabei gedacht haben. Sie haben wohl die Feldküche gesehen und das hat gereicht. Hier haben wir Backformen reingeschoben, den Deckel zugemacht und den Ofen angeheizt. Wir ernährten die Menschen und uns selbst bis zu einem gewissen Zeitpunkt, bis sie anfingen, uns zu beschießen. In diesem Kessel hier haben wir Tee gekocht. Ja, jetzt kommt da kein Tee mehr raus. Hier ist sie. Schauen Sie. Wir dachten uns schon, ob wir sie nicht als Mülleimer stehen lassen sollen, zur Erinnerung. Ich finde, sie würde einen guten Mülleimer abgeben. Hier ist sie gelandet, ja. Schauen Sie hier. Das ist auch ein interessantes Teil. Das ist das, aus dem die Streumunition hagelt. 155er Kaliber. Hier sind irgendwo ein paar Aufschriften auf Englisch. Ich habe genau so eine zu Hause, nur kleiner. Da steht auf Englisch 155 mm und NATO drauf. Diese Gegend wurde besonders schwer getroffen. Hier war heftiger Beschuss. Da drüben ist eine thermobarische Rakete eingeschlagen. Sehen Sie? Da ist alles niedergebrannt. Ich habe dort gesehen, wie Wasser brannte. Wir haben Wasser draufgeschüttet und es fing an zu brennen. Die Temperatur war so hoch, dass es einfach... Das erinnert mich an den Film über den großen Vaterländischen Krieg, Offiziere. Ich gehe hier lang und fühle mich wie in diesem Film. Alle Bäume sind von Schrapnellen zerfetzt.

Natürlich ist es schmerzhaft. Es ist sehr schmerzhaft, all diese Zerstörung zu sehen. Vor allem, weil hier so viel Blut vergossen wurde. So viele junge Männer sind gestorben. Natürlich ist es schmerzhaft. Aber wir hoffen darauf, dass alles wieder aufgebaut wird. Die Mauern lassen sich leicht wieder aufbauen. Aber das Wichtigste sind die Seelen, die leben. Das ist der neue Friedhof. Das dunkle Kreuz da drüben ist für Hiromonk Vonifati, der

0: getötet wurde. Direkt neben ihm liegt die Mutter Oberin, Äbtissin Anna. Sie wurde in ihrem Haus getötet. Hier liegt sie begraben. Klosterarbeiter Georgi liegt ebenfalls hier. Er wurde von Streumunition erwischt. Wir haben nachts die Gräber ausgehoben und sie bestattet. Also, wegen den ganzen Beschüssen, tagsüber wären wir leicht gesehen worden. Aber nachts, in der Nacht war es sicherer. Und hier ist noch ein Mönch begraben, Mönch German. Er arbeitete in unserem Bienenhaus. Er hat es während des Beschusses nicht rechtzeitig geschafft, in Deckung zu gehen und wurde getötet. Das alles ist unser Friedhof.
1: Preiset den Herrn und die heilige Auferstehung. Frohes Fest. Preiset den Herrn und die heilige Auferstehung. Frohes Fest. Wir gingen jeden Tag zur Kommunion, damit wir keine Angst vor dem Tod haben. Und wir haben überlebt. Wie sich herausgestellt hat, kann man sogar so etwas überleben. Der Krieg geht weiter. Er ist noch nicht vorbei. Der Beschuss hat nicht aufgehört. Wir versuchen also, unsere Aktivitäten bedeckt zu halten, weil die feindliche Aufklärung nicht schläft. Hier fliegen Aufklärungsdrohnen und überwachen alles. Nur weil sich die Frontlinie verschoben hat. Wir sind jetzt nicht mehr in Artilleriereichweite, aber das heißt nicht, dass wir sicher sind. Der Krieg geht also weiter. Und nun, also, das heißt einfach, dass wir weiterhin aufmerksam sein müssen.
2: Sagen Sie bitte, hilft diese Kohle Ihnen beim Überleben? Heizen Sie damit?
3: Ja, klar.
2: Hilft Ihnen das Kloster so zu überleben?
3: Natürlich. Ohne es wären wir schon längst tot. Ich habe eine gewöhnliche Hütte. Und da ist alles kaputt. Auch mein ganzer Hof. Gott sei Dank konnten wir überleben. So ist das eben im Krieg. Das hier ist das Haus Gottes, auch wenn es keine Kirche ist. Und es ist unsere Lebensader.
4: Das ist die Schalltafel für das Refektorium der Kirche. Ich baue LS-Schalter ein, hier. Diese LS-Schalter hier. Diese Schalltafel wurde schon 1000 Mal durch Beschuss durchlöchert. Die Tür ist praktisch ein Sieb. Bis zum Frühjahr wollen sie die Stromversorgung des Dorfes wiederherstellen. Wir haben uns schon daran gewöhnt, dass es hier keinen Strom gibt. Die Generatoren arbeiten nach Plan, nur morgens und abends. Wir haben uns angepasst. Aber wenn sie den Strom wiederherstellen, wird das ein Grund zum Feiern sein. Wollen wir gehen? Hier ist der erste HIMARS gelandet. Der Sprengkopf liegt noch da. Ich zeige es Ihnen gleich. Da. Dieses Blechteil. Da liegt es und keiner will es anfassen. Das ist ein leerer HIMARS-Sprengkopf. Hier liegen überall Sprengminen rum, viele davon. Hier zum Beispiel, das sind diese Streubomben. Kumulativmunition. Hier kommt der Metallstrahl raus. Normalerweise ist da noch so ein Draht. Bei Kontakt explodiert die Mine. Ich weiß nicht, was da drin ist. Da auf dem Asphalt sieht man die Löcher, die sie hinterlassen haben. Wir wurden mit diesen Dingern überzogen. Und das hier sind die Flossen der Mine. Die hier ist bereits explodiert, sie ist leer. Das Geschoss an sich ist so groß. Diese Teile werden mit SPG-Geschützen abgefeuert. Die hier muss irgendwo abgeprallt sein und wurde durch die Explosion in den Baum geschleudert. Hier, das kann man abdrehen.
5: Oh.
4: Und das, was da herausragt, ist ein Grat, ich glaube, aus tschechischer Produktion. Wir sehen am Azimut, dass sie aus der Richtung von Ugleda geflogen kam. Hier. Hier. Sie haben solche Düsen. Was bringt sie dazu, die Kirche zu beschießen? Konnte das wirklich Absicht sein? Zuerst dachten wir, dass ihre Artilleristen einfach schlecht waren und ihre Ziele verfehlten. Aber als die ersten Geschosse im Hof landeten, was sollte man da sagen? Das Kloster, die Kirche. Wenn ich mich nicht täusche, ist sie 68 Meter hoch. Dieses Gebäude ist von Weitem sehr gut zu sehen. Sie benutzten es als Orientierungspunkt für ihre Artillerie. Sie berechneten anhand des Gebäudes die Flugbahnen, verstehen Sie?
1: Wir leben hier einfach nur. Wir denken nicht, dass das irgendwie heroisch oder bemerkenswert ist. Heroisch sind diejenigen, die in den Kampf ziehen und ihr Leben lassen. Viele liegen noch immer dort im Wald. Das ist heroisch. Dort sind noch immer viele Minenfelder. Wir sehen Menschen, die offenen Auges in den Tod gehen. Wir haben echte Helden gesehen, die uns und unser Russland hier in diesen Wäldern beschützen. Das sind echte Helden. Verglichen mit dem Kreuz, das sie tragen müssen, war der Herr zu uns sehr gnädig.
5: Eine Menge guter Freunde sind von uns gegangen. Ich hatte mich schon so an sie gewöhnt, dass... mir irgendwo klar ist, drück auf den Knopf. Das waren wundervolle Jungs, sowohl im Glauben als auch im Geist. Wir konnten eine Menge von ihnen lernen.
1: Jeder befreite Waldstreifen hier hat einen Preis. Wir wissen das. Deshalb freuen wir uns einerseits, dass die Frontlinie sich bewegt, aber andererseits wissen wir auch, dass jeden Tag junge Männer sterben. Einige von ihnen haben hier bei uns überlebt und sind jetzt ein Stück weiter weg im Kampf gefallen.
5: Im Sommer kamen ein paar Jungs zum Tee vorbei. Einer von ihnen war nicht gläubig. Aber nachdem sie von Graz beschossen wurden, kam er angerannt und sagte, ich muss getauft werden. Neben uns ist ein Grat explodiert, aber wir haben alle überlebt.
1: Wir sehen, wie Menschen sich verändern. Wir sehen das sehr deutlich, wenn Soldaten getauft werden und beichten. Zu Friedenszeiten haben sie das nicht getan. Das war nicht Teil ihres Lebens. Sie haben die Kirche nicht gesehen. Sie brauchten sie nicht. Aber jetzt brauchen sie sie. Jetzt glauben sie an Gott.
5: Oh, hallo, hallo.
6: Hallo.
7: Vorsichtig.
6: Schau, was wir für dich haben.
5: Das da? Wow. Hallo. Nikita wird... ja, genau. Gleich geht es los.
7: Ja, wir wussten es.
5: Gut gemacht. Hallo.
6: Hallo.
5: Hallo. Und wo ist Neil? Wo ist er?
6: Neil ist im Urlaub. Im Urlaub.
1: Es ist ermutigend, Menschen zu sehen, die Initiative ergreifen. Sie fahren feindlichen Kugeln entgegen. Denn eine Straße entlang zu fahren und in einem Keller zu sitzen, das sind zwei verschiedene Dinge. Sehr unterschiedliche Dinge. Auf der Straße kann man leicht erschossen werden, aber trotzdem fahren diese Leute zu uns. Sie geben uns Mut. Einige von

0: Ihnen gehen sogar zu Fuß über die offene Straße. Sie haben uns vieles beigebracht. Die Menschen, die uns mit Lebensmitteln versorgten, sie riskierten ihr Leben. Jede Reise ist ein tödliches Risiko. Wir sahen sie an und sahen in ihnen wahre Helden.
1: Alle Straßen waren hier vermint und es fuhren keine Autos hierher. Nicht einmal das Militär wollte hierher kommen. Wir haben also wirklich nur dank des Heldenmuts unserer Jungs durchgehalten. Dank unseren Soldaten, die selbst unter genauer Beobachtung feindlicher Drohnen allen Widrigkeiten getrotzt haben, um uns Säcke voll Brot und Treibstoffkanister zu bringen. Wir schnitten einen Laib Brot in dünne Scheiben und teilten sie unter uns, den Flüchtlingen und den Kindern auf. Die Dorfbewohner und die Einheimischen kommen ständig zu uns, um Wasser, Brot und Medizin zu holen. Denn ich glaube, für die Einheimischen da draußen ist das viel härter als für uns. Und Kohle. Gott sei Dank hatten wir genug Kohle, die wir den Leuten mit nach Hause geben konnten.
2: Kommen Sie oft hierher? Bekommen Sie hier Hilfe?
3: Ja, ständig.
4: Ja, wenn es die Kirche nicht gäbe.
3: Ja, mein Sohn ist beim Militär. Uns hilft das Militär und die Kirche. Unser Haus wurde dreimal direkt getroffen. Es brannte komplett aus. Wir haben nichts mehr. Sie trafen das Haus, die Garage. Eine Granate traf sogar den Brunnen. Ich kam zurück. Oh, ich war wie betäubt. Ich war wie betäubt und hörte erst am Abend wieder etwas. Nur Gott hat mich bewahrt.
4: Du rennst zur Arbeit oder um Wasser zu holen und überall fliegen Minen. Ich habe mich geduckt und einen Splitter in die Schulter abbekommen. Auf dem Weg nach Hause auch Beschuss. Ich lief die ganze Zeit geduckt.
3: Früher habe ich immer Obst ins Kloster gebracht und als ich dann selbst hungerte, traf ich hier immer denselben Priester an, als ob Gott ihn geschickt hätte. Immer derselbe. Er gab mir immer etwas mit, etwas von dem Essen, das ins Kloster gebracht wurde. Dabei hatte das Kloster selbst nicht einmal genug Brot. Pro Person gab es nur 2 Stück Brot und er hat mir seine eigenen 2 Stück für meine Mutter mitgegeben.
4: Unser Priester war wundervoll. Er war immer bei uns, die ganze Zeit über. Als der Krieg anfing, hörten wir, da ist einer gestorben, da ein anderer, ein dritter wurde verwundet und wenn nicht das Kloster gewesen wäre, dann wären wir hätten nicht.
3: Lassen Sie sich umarmen.
1: Halten Sie durch.
3: Vielen Dank.

Wir haben gebetet und uns wurde geholfen. Jeder half dem anderen. Wissen Sie, wir waren einfach alle Teil eines Ganzen. Wir saßen im selben Boot. Ja. Und wie unser Väterchen sagte, alle für das Kloster. Einer schläft, einer isst, einer arbeitet, einer betet. Aber Gottes Gnade kommt uns allen zuteil. Und so, mit Gottes Hilfe und unter dem Schutz der Gottesmutter haben wir überlebt.

Wir hatten ein echtes Mönchsdorf, ein echtes Athos. Wir konnten uns so sehen, wie wir sind. Nicht weich und flauschig, sondern als echte Menschen. Wenn du unter anderen Menschen bist und du hast keinen Komfort, keine anderen Dinge, wenn um dich herum nur Tod und ständiger Beschuss existieren, dann schließen sich die Menschen zusammen und erkennen ihre eigenen Schwächen.

Wir sind realistischer geworden. Wir konnten uns so sehen, wie wir sind und was wir wert sind. Als Menschen, als orthodoxe Christen, als Mönche. Und das macht die Zeit, die wir hier verbracht haben, so wertvoll. Ich glaube, dass jeder, der hier gelebt hat, nichts zu bedauern hat.

Tatsächlich brauchen wir nicht viel im Leben. Wir müssen einfach nur am Leben sein. In dieser Situation ist uns klar geworden, wie wertvoll das Leben an sich ist. Eigentlich braucht man sonst auch nicht viel anderes.

0: Gehen wir. Das sind unschuldige Zivilisten. Prozent von ihnen wurden durch die Kämpfe getötet. Die Leute schrien: Was tut ihr? Wir sind Ukrainer. Und sie sagten: Ukrainer? Einen Dreck seid ihr. Und das war alles.
1: Haben sie das beim Rückzug getan?
0: Ja, beim Rückzug.
1: Was ist der Sinn?
0: Ich weiß es nicht. AA Saporozhets. Das ist das älteste Grab vom 27. Oktober.
2: Ich bin früh morgens aufgestanden, ging nach draußen und da hörte ich einen Schrei. Raus aus dem Haus und sowas. Sie haben alle an die Wand gestellt und angefangen zu schießen. Meine Schwiegertochter schrie: Was tut ihr? Wir sind doch... Aber er hat einfach losgeschossen und das war's.
3: Wir sind hier, um die Unterstützung des amerikanischen Volkes auszudrücken.
4: Die freie Welt ist an eurer Seite. Amerika ist an eurer Seite. Ich bin an eurer Seite. Morgen marschieren wir gemeinsam voraus. Wenn das unseren Tod bedeutet, so werden wir diesen Preis zahlen.
5: Im Mai 2014 war es noch unvorstellbar, dass die ukrainische Luftwaffe Städte bombardieren könnte.
6: Hat er etwa geschossen? Bastard.
7: Sie sagen, dass hier nur Terroristen sind. Was für Terroristen?

0: Natürlich glauben viele Menschen an den American Dream, der uns so lang eingeredet wurde. Die Menschen glauben, dass die Vereinigten Staaten sie beschützen und ihnen ein besseres Leben ermöglichen können als in ihrer Heimat.
1: Präsident Trump verspricht, viele Menschen abzuschieben.
2: Wie lange hast du in den USA gelebt?
3: 12 Jahre.
4: Ich bin 40 Jahre alt. Ich hatte mit 17 Jahren die Grenze überquert. Illegal.
3: Aus anderen Ländern wird man nicht abgeschoben. Nur aus den USA, die schon immer rassistisch waren.
5: Allein die Tatsache, dass man sich illegal in diesem Land aufhält, macht einen bereits zu einem Kriminellen.
6: Es geht darum, dass die Menschen eine falsche Vorstellung von den USA haben. Dort könne man glücklich, wohlhabend und ohne Sorgen leben.
7: Jetzt, da Donald Trump den Einwanderungsprozess eingestellt hat, ist unser Traum geplatzt.
8: In späten 1990er Jahren träumten Alexander Bogatyrov und Galina Kravchenko, beide Tänzer am Bolschoi-Theater in Moskau, von einem Projekt, welches die Kunst der russischen Ballettschule im Ausland populär machen sollte.
9: Das Ziel der Bolschoi-Theater

0: Theaterschule war neben der Verbreitung der russischen Ballettkunst vor allem die Heranbildung von Bürgern und die Ausbildung von Fachleuten.
1: Alexander Bogatyrov und Galina Kravchenkes Traum von einer Ballettschule im Ausland erfüllte sich in der brasilianischen Stadt Joinville.
2: Ich möchte eine Tänzerin sein, die auch jene bezaubert, die von Ballett nichts verstehen.
3: Ich denke, dass das Ballett mir eine großartige und aufregende Zukunft bieten wird.
4: Ich möchte ins Ausland gehen und berühmt werden. Russland war mein größter Traum. Nach dem Schulabschluss ging ich zum Bolschoi-Theater in Moskau. Als ich den Ort betrat, dachte ich, das ist es, was ich machen will.
5: Ballett ist Liebe. Hier gehöre ich hin. Ich sehne mich nach dem Applaus. Ich sehne mich nach der Bühne.

Jet 3000. Auf die Aufräumarbeit.

Schließlich sind wir doch noch in Grozny, der Hauptstadt Tschetscheniens, angekommen. Die Stadt blickt auf eine schwierige Geschichte zurück. Während des Krieges hat die Stadt all ihre historischen Sehenswürdigkeiten eingebüßt, konnte danach aber erneut aufblühen und zu neuem Leben erwachen. Grozny bedeutet auf Russisch so viel wie bedrohlich oder furchtgebietend. Die heutige Stadt ist jedoch das genaue Gegenteil. Grozny ist eine freundliche und einladende kleine Metropole und eine sehr grüne noch dazu.

0: Das war's.
1: Gehen wir Kaffee trinken?
0: Hierhin?
1: Macht erst um 1 Uhr auf. Dann können wir jetzt keinen Kaffee trinken. Warum gehen wir jetzt dahin?
0: Das kriege ich besser hin.
1: Margot, du musst erst noch eine Münze werfen. Und wir haben keine dabei.

0: Ist das Wasser warm?
1: Ja.
0: Aber nicht warm genug zum Schwimmen, oder?
1: Also das auf jeden Fall nicht.

0: Das ist wie ein russisches Dubai, fehlt nur noch das Meer.
1: Aber hier gibt es einen See.
0: Ist es der, wo wir noch hinfahren?
1: Einer davon.
0: Es fühlt sich so an, als wären wir irgendwo ganz weit im Süden.
1: Sind wir ja auch.

0: Ich meine, hier sollte es irgendwo ein Meer geben. Gibt's aber nicht.
1: Wegen der Sanktionen ist es für die Russen enorm schwierig geworden, ins Ausland zu reisen. Einerseits schade, andererseits kommt es dem Inlandstourismus natürlich mehr als zugute. Wir befinden uns jetzt in einer Region, die diese Chance nutzen und den Tourismus auf ein neues Niveau bringen will, obwohl sie für viele kein offensichtliches Reiseziel ist. Tschetschenien. Warum man hierher kommen sollte, das erzählt uns der Tourismusminister der Republik.
0: Der Kaukasus ist bei Touristen sehr beliebt. Aber wenn Leute sagen, sie machen im Kaukasus Urlaub, meinen sie damit meistens Sotschi und die Schwarzmeerküste. Was Dagestan angeht, gibt es viele Klischees. Aber mir kommt es so vor, dass das bei Tschetschenien noch stärker der Fall ist. Welche Klischees gibt es? Das größte ist wohl, dass es hier gefährlich sei.
2: Nun, ehrlich gesagt, werden die ganzen Stereotypen und Klischees in den letzten Jahren immer weiter abgebaut. Auch wenn uns da noch viel Arbeit bevorsteht, um unsere Gesellschaft von solchen Vorurteilen zu befreien. Eine der häufigsten Fragen, die wir zu hören bekommen, ist: Braucht man einen Reisepass, um nach Tschetschenien zu fahren? Manchmal, zum Glück recht selten, fragen uns russische Staatsbürger sogar, welche Währung wir denn hier haben.
0: Um das klarzustellen, wir sind in Russland.
2: Ja, wir sind in Russland. Solche Besonderheiten müssen wir entsprechend berücksichtigen. Tatsächlich haben wir noch viel, woran wir arbeiten müssen. Laut Statistik ist die Tschetschenische Republik eine der sichersten Regionen Russlands.
0: Das muss irgendwie bei den Menschen ankommen.
2: Nun, mit Ihrer Hilfe schaffen wir das.
0: Ich denke, viele Russen wissen nichts über Tschetschenien als Reiseziel. Hier gibt es zum Beispiel kein Meer. Warum sollte man nach Tschetschenien reisen? Was zeichnet den Tourismus in Tschetschenien aus? Und warum sollte man Tschetschenien besuchen?
2: Wir haben in den letzten Jahren große Fortschritte gemacht. Für Ramzan Kadyrov hat der Tourismussektor hohe Priorität. Das sieht man, denke ich, auch an der Infrastruktur. Sie haben sich ja schon ein wenig in Grosny umgesehen. Wir haben hier die bisher einzigen 5-Sterne-Hotels des Kaukasus. In unserer Stadt haben wir 2 solche Hotels. In den Bergen und den naheliegenden Bergregionen kann man förmlich sehen, wie neue Hotels und Ferienanlagen wie Pilze aus dem Boden schießen. Ramzan Kadyrov ist es zu verdanken, dass wir jetzt jede Menge neuer Straßen in den Gebirgsregionen unserer Republik haben, die es so vorher nicht gab, weder zu Sowjetzeiten noch davor. In den letzten 20 Jahren konnte im Bereich der Straßen-, Gas- und Strominfrastruktur ein bisher nie dagewesenes Niveau erreicht werden. Diese Infrastruktur kurbelt die Wirtschaft an. Und darauf folgt dann auch automatisch der Tourismus. Neben dem Bau von Hotels ist es für uns sehr wichtig, das touristische Potenzial unserer Region im Hinblick auf die eigene Bevölkerung zu fördern.
0: Wie sieht das genau aus?
2: Was Tschetschenien angeht, so sind wir derzeit in der Lage, mehr Touristen aufzunehmen als jede andere Region des Nordkaukasus. Wir setzen auf die Touristen, die eine einzigartige Region zu sehen erwarten. Von unseren Touristen haben wir den Spitznamen Kleine Emirate erhalten. Wir haben hier tatsächlich eine sehr interessante und beeindruckende Architektur zu bieten, ebenso wie malerische Landschaften und Heilkurorte. Wir sind auch ein erstklassiges Touristenziel für Extremtourismus und Extremsportarten sowie für Öko- und Naturtourismus. Aber meiner Meinung nach ist die wichtigste Sehenswürdigkeit Tschetscheniens unser Volk und seine jahrhundertealten Traditionen, die man hier kennenlernen kann.
0: Was diese Traditionen angeht, hier gibt es einige Gepflogenheiten und Regeln, die für Touristen etwas gewöhnungsbedürftig sind. Zum Beispiel, dass man keine kurzen Shorts oder Röcke tragen und keinen Alkohol trinken darf. Ist Alkoholtrinken eigentlich komplett verboten oder wie sieht es damit aus?
2: An touristischen Orten und in Hotels gibt es keine Einschränkungen, was Alkohol und Ähnliches angeht. Die Touristen, die hierher kommen und in diese Atmosphäre eintauchen, können sich richtig entspannen und sich sowohl körperlich als auch seelisch erholen. Diese störende Lärmkulisse der Negativität gibt es hier nicht. Dadurch bekommt man seinen Kopf frei und kann sich auf eine Weise erholen, wie man das sonst nicht kann. Während Ihres Aufenthalts hier wird Ihnen auf der Straße kein einziges Schimpfwort zu Ohren kommen. Das kann ich Ihnen garantieren. Und sollten Sie doch so etwas hören, dann bestimmt von einem Touristen oder jemandem, der in unserer Region zu Besuch ist.
0: Gibt es irgendwelche Einschränkungen, die Touristen abschränken könnten?
2: Wir haben einige Regeln, aber in Wirklichkeit verlangen wir gar nicht viel. Es gibt Traditionen, die wir in Ehre halten. Würden wir das nicht tun, wären wir nicht, wer wir sind. Wir haben noch große Pläne für unseren Tourismussektor. Alle Bürger unseres Landes, die noch nie zuvor im Süden waren, und der Nordkaukasus ist Teil des Südens, haben die einzigartige Möglichkeit, die Schönheit unseres Landes zu entdecken. Diese Schönheit war vorher für sie verborgen. Wir wissen wirklich zu wenig übereinander. Das ist die traurige Wahrheit.
3: Unsere Aufklebersammlung wächst immer weiter. Der Tourismusminister hat uns neue Aufkleber geschenkt. Ich möchte diesen hier und diesen hier aufkleben. Direkt nebeneinander. Vielleicht sogar drei.
0: Und die Teppiche?
3: Die Teppiche klebe ich später drauf.
0: Gib her.
3: Den hier und die Frauen hier. Hopp, hopp, hopp. Cool, oder?
0: Ja, ich würde noch den Teppichaufkleber dran machen. Sieht richtig gut aus.
3: Ich habe hier noch einen Aufkleber dran gemacht. Mir gefällt's. Margot, warum sind wir noch in Grozny?
0: Weil wir unbedingt irgendein Nationalgericht probieren müssen.
3: Irgendeines?
0: Irgendein sehr nationales Gericht.
3: Was zum Beispiel?
0: Man hat mir was erzählt, aber ich hab's wieder vergessen.
3: Du weißt also nicht, was du essen willst?
0: Nein. Keine Innereien. Was ist Shishir Galnash?
4: Shishir Galnash ist wie Galnash, nur das Fleisch ist klassisch zubereitetes Entrecote.
0: Das nehme ich. Was ist Shelagash?
4: Shelagash ist ein Gericht aus Fladenbrot mit Quark und Schnittlauch.
0: Wie soll man das essen?
3: Bist du mit der Menge an Nationalgerichten zufrieden? Das hier ist mein Nationalgericht. Ich habe auch ein Nationalgericht bestellt. In meinem Fall war die Nation Japan. Guten Appetit. Los, hau rein. Das kann ja lange dauern.
0: Grozny mit seinen Parks und unzähligen Cafés hat uns zwar sehr gut gefallen, aber uns zog es in die Berge, die legendären Berge des Kaukasus. Wir brachen gleich dorthin auf und fuhren zum Kasinoj am See, den wir unbedingt mit eigenen Augen sehen wollten.

0: Kizino Am See liegt hoch in den Bergen an der Grenze zwischen Tschetschenien und Dagestan. Kizino Am, der größte und tiefste See des Nordkaukasus, wird aufgrund seines erstaunlich türkisfarbenen Wassers oft einfach nur der Blaue See genannt. In dem See zu baden dürfte sich jedoch als schwierig erweisen, da das Wasser selbst im Hochsommer eiskalt ist und außerdem die örtlichen Gepflogenheiten übermäßige Nacktheit nicht gutheißen. Hier bietet es sich eher an, vom Ufer aus die Schönheit der Landschaft zu bewundern und den Legenden der Einheimischen zu lauschen. Abdullah, wir haben endlich den Aufstieg in die Berge geschafft. Hier ist es unbeschreiblich schön. Der See ist einfach atemberaubend. Sie kennen alle Legenden dieses Ortes. Bitte erzählen Sie uns, welche Mythen und Märchen ranken sich um diesen See.
1: Wir Häuzer leben schon sehr lange an den Ufern dieses Sees. Unsere gemeinsame Geschichte reicht etwa 2500 Jahre zurück. Seit jeher bezaubert dieser See die Menschen mit seiner Schönheit. Wir behüten ihn. Dieser See entstand durch den Zusammenfluss dieser beiden Flüsse, Harsum und Kaucha. Sie flossen weiter, aber es kam hier zu Bergrutschen. Der so entstandene Deich versperrte den Lauf der beiden Flüsse. So entstand im Laufe von Jahrtausenden dieser See. Er fasst 60, genauer gesagt, 62 Millionen Kubikmeter reinsten Frischwassers. Man kann sich einfach hinknien und daraus trinken. Hier am Ufer dieses Sees gab es einst eine Siedlung. Deren Bewohner waren reich, aber böse. Allen anderen gegenüber verhielten sie sich grausam. Nur ihr eigenes Hab und Gut

0: vermochten, sie zu verteidigen. Der Allmächtige schickte einen Engel in der Gestalt eines alten Mannes, eines bettelarmen Greises zu ihnen, um diese Menschen ein letztes Mal auf die Probe zu stellen und sie zu warnen. Doch sie hetzten ihre Hunde auf ihn und
1: sie benahmen sich schlecht.
0: Sie gaben ihm weder Nahrung noch Obdach. Nur eine Witwe nahm ihn bei sich auf. Als er genächtigt hatte, sagte er zu ihr, sie solle mit ihren Kindern fliehen, sobald das Wasser die Türschwelle erreicht habe. Der Allmächtige zürne diesem Dorf und seinen Bewohnern. Blicke nicht zurück. Und wie er es vorausgesagt hatte, näherte sich am nächsten Tag das Wasser der Türschwelle. Sie floh mit ihren beiden Kindern aus dem Haus, war aber nicht imstande, seinem Rat Folge zu leisten und drehte sich um, ob der Schreie und Schrecken hinter ihr. Sie drehte sich um und wurde zu Stein. Die Menschen sollten einander mit Güte und Herzlichkeit begegnen.
1: Gastfreundschaft ist hier im Kaukasus sehr wichtig. Kaukasische Gastfreundschaft.
0: Gastfreundschaft ist ein hohes Gut. Wenn ein Wanderer zu dir kommt, ob arm oder reich, musst du ihm Gastfreundschaft zeigen, wer immer er auch sei. Sei höflich zu ihm, gib ihm zu essen und zu trinken. Seit jeher steht bei uns Gastfreundschaft über allem. Die Menschen, die im Dorf Heu leben, gingen früher zum Dorfrand, um dort auf Gäste zu warten, damit sie diese als Erste zu sich einladen konnten. Sie ließen sie 3 Tage nicht ziehen, gaben ihnen zu essen und hörten sich an, welche Neuigkeiten die Gäste ihnen gebracht hatten und wo sie hergekommen waren. Diese Legende ist hier beispielhaft, könnte man sagen.
1: Beispielhaft für die kaukasische Gastfreundschaft.
0: Eine weitere Legende besagt, dass auf dem Grund des Sees sagenhafte Reichtümer vergraben sind.
1: Ja, über das Gold auf dem Grund des Sees haben wir gehört.
2: Ich habe mich sogar über die Tiefe des Sees erkundigt.
1: Willst du reintauchen?
2: Geht das?
0: In der Zeit des Hazaren-Kaganats haben sich deren Herrscher, als ihr Reich vernichtet wurde, in die Berge zurückgezogen und ihre Goldschätze mitgenommen. Als sie hier in den Bergen eingeholt wurden, haben sie ihr Gold auf dem Grund des Sees versteckt.
2: Versteckt?
0: Ja.
2: In 70 Metern Tiefe und unter 20 Meter Schlamm versteckt, um es später leicht wiederzufinden.
0: Und das Dorf, das vom See verschluckt wurde, war auch voller Reichtümer. All diese Schätze sind jetzt unter Wasser.
1: Schade, dass er so kalt ist.
2: Ist das das Einzige, was dich zurückhält?
0: Alle Herrscher, die hierher kamen, Tamerlan Alexander II., Naschmuddin Gosinski und Imam Shamil, sie alle haben
2: ihr Gold hier gelassen?
0: Sie alle haben dieses Gold gesucht. Sie bauten Flöße und Boote. Sie versuchten, die Schätze aus dem See zu fischen. Zu Sowjetzeiten kamen dann Taucher hierher.
2: Hat irgendjemand etwas finden können?
0: Bisher nicht.
2: Diese Legende lässt den Menschen also keine Ruhe.
0: Die Hoffnung besteht weiterhin.
2: Stereotype durchbrechen ist gerade sehr aktuell. Noch haben viele Touristen ja Angst, nach Tschetschenien zu fahren.
1: Sie halten das für gefährlich.
2: Klischees von bärtigen Männern mit Dolchen jagen den Leuten Angst ein.
0: Hier hoch in den Bergen kann ich das auch bei den Gästen beobachten. Wenn sie hier sind, sagen sie, das haben wir nicht erwartet. Was habt ihr nicht erwartet? So eine herzliche Gastfreundschaft. Wie ihr gesagt habt, sie denken, wir würden hier mit Dolchen herumlaufen. Ich kann mir nicht erklären, warum das so ist. In diesen 10 bis 15 Jahren, in denen wir uns ein neues Leben aufbauen, hat es nie einen Fall gegeben, dass wir jemanden unfreundlich empfangen hätten. Aber das Bild jener fernen Zeiten hält weiterhin an. Ihr könnt den Menschen zeigen, dass man gefahrlos hierher kommen kann. Diese Region zeichnet sich durch ihre unberührte Natur aus. Wenn ihr ein Stück rausfahrt, werdet ihr die Natur sehen, frische Bergluft einatmen, die Berge und die grünen Täler sehen. Das ist wie Balsam für die Seele. Es ist eine Wohltat für die geistige Gesundheit.
1: Aber hier kann man sich nicht nur erholen und etwas für seine Gesundheit tun. Hier kann man buchstäblich in die Geschichte eintauchen. Nicht weit vom See entfernt liegt das Bergdorf Heu. Bereits 1944 war es eines der bevölkerungsreichsten Orte in der Gebirgsregion Tschetschenien.

0: Siemens. Die Siedlung zählte 200 Häuser sowie über 100 Wach- und Wohntürme, in denen etwa 2000 Menschen lebten. Nach dem Krieg blieben davon nur Ruinen zurück, die vor kurzem originaltreu restauriert worden waren. Dank der Archive und den Berichten der Dorfältesten konnte die Siedlung Stein für Stein wieder aufgebaut werden. Jeder Stein kehrte wieder an seinen ursprünglichen Platz zurück und das Dorf erstrahlt nun wieder in seinem alten Glanz.
1: Dieses Dorf konnte nur durch diese beiden Einfahrten betreten werden, die sich hier im Osten und auf der anderen Seite beim Westturm. Hier lebten 200 Familien, etwa 2000 Menschen. Auf jedem Haus, auf jedem Turm waren Symbole und Petroglyphen angebracht.
2: Bei jedem Hausherrn?
1: Jeder Hausherr brachte an seinem Hauseingang irgendein Symbol an. Entweder sein Stammeswappen oder ein Symbol des Wohlstands. Das Sonnensymbol wurde besonders oft verwendet. In den Bergen braucht man sehr viel Sonne. Die Straße zu diesem Dorf führte durch diese Schluchten. All unsere Gebirgswege verlaufen seit Jahrtausenden durch Schluchten des Kaukasus. Von dieser Schlucht aus führt die Straße zum östlichen Eingang, wo ein Wehrturm steht. Auch der westliche Eingang wird von Wehrtürmen flankiert. An diesen Wehrtürmen ist an allen vier Seiten ein Symbol angebracht, ein umgedrehtes, durchbrochenes Schwert. Dieses Zeichen ist schon seit über 2500 Jahren ein Symbol der Sicherheit. Es heißt, dass man hier rasten und eine sichere Unterkunft bekommen kann. Wenn man diesen Ort betritt, kann man sich hier immer sicher fühlen, selbst wenn da draußen gerade Krieg herrscht. Dort, wo dieses Zeichen angebracht ist, wird man stets Schutz bekommen. Wer auch immer ihr seid, ob Freund oder Feind, wenn ihr dieses Dorf betretet, würdet ihr es sicher verlassen können. Was danach ist,
2: ist eure Sache.
1: Die Menschen hier haben sich etwas dazu verdient, indem sie Reisenden Geleitschutz anboten und reiche Händler hierher brachten.
2: Wir sorgen also für Ruhe und Sicherheit und ihr für unsere Verpflegung, so in etwa?
1: Ja, für die Weiterfahrt nach Derbent und durch den Gebirgspass.
2: Eine Transitstadt quasi.
1: Gegen eine gewisse Bezahlung natürlich. Das hier war der Hauptplatz dieses Dorfes. Im ganzen Dorf sind alle Fenster aller 200 Häuser, also auch aller 200 Familien, zu diesem Platz hier ausgerichtet. Früher gab es hier...
2: Hier wurden Feste abgehalten, oder?
1: Versammlungen, Feste und Hochzeiten fanden alle auf diesem Platz statt. Das Untergeschoss jedes dieser Häuser diente als Stall. Dort wurden die Schafherden im Winter untergebracht, die dann für Wärme in den oberen Stockwerken sorgten.
2: Mit ihrer Körperwärme?
1: Ja, sie wärmten die Häuser. Bäume gibt es in der Nähe keine, also auch kein Brennholz zum Heizen. Dieser kleine Wald, den wir hier haben, ist nur für Baumaterial bestimmt und nicht für Brennholz. Hier wurde alles benutzt, was es gab. Ein echter abfallfreier Betrieb. Der ganze Dung wurde eingesammelt. Auf den Feldern konnte man nie genug davon haben. Manche Tiere hielt man extra, damit sie mehr Dung produzierten.
2: Sie bekamen mehr zu fressen.
1: Man gab ihnen extra mehr zu fressen, damit sie mehr Dung produzierten. Sie sorgten gleichzeitig für Wärme und Nahrung.
2: Hier muss es ziemlich gestunken haben, oder?
1: Es stank ziemlich, ja. Diese kleinen Fenster waren nur zum Durchlüften da, weil...
2: Weil die Wärme entweicht.
1: Weil die Wärme sonst entweichen würde, ja. Hier in den Bergen ist es 9 Monate im Jahr kalt. Deswegen sind die Wände so dick, die Fenster und Türen dagegen klein und eng. Das war alles dazu gedacht, um sich vor der Kälte zu schützen. Aber trotzdem lebten die Menschen anständig. Sie konnten anständig leben.
0: Ja, das sieht man.
1: Sie legten viel Wert auf Ehre und Anstand, auch wenn sie manchmal Hunger leiden mussten. Entsprechend erzogen sie auch ihre Kinder, damit diese den Wert harter Arbeit wertschätzen lernten. Damit sie standhaft waren. Sie würden den Kindern auftragen, aus der 200 Meter tiefen Schlucht Steine herzuschleppen. Bring mir ein paar dieser Steine. Ich brauche sie gerade, sagt der Vater seinem Sohn, der gerade spielt. Der bringt sie ihm. Ein paar Tage später heißt es dann, bring diese Steine zurück. Wir haben sie doch nicht gebraucht. So treibt man dem Kind die Faulheit aus. Selbst wenn es gerade keine Arbeit gibt, schickt der Vater das Kind los. Er weckt das Kind mitten in der Nacht und sagt ihm, geh zu dem Bauernhof da und bring mir eine Sense mit. Ich werde sie morgen früh brauchen.

Der Vater will herausfinden, ob der Jugendliche Angst vor der Aufgabe hat. Mit solchen Erziehungsmethoden wurde den Kindern beigebracht, standhaft zu sein und keine Arbeit zu scheuen, sodass sie unter diesen harten

0: Blutrache konntest du dich schützen. Es hieß Auge um Auge, Zahn um Zahn. So haben die Älteren die Jüngeren erzogen. Das ermöglichte es den Menschen, 1000 Jahre hier zu leben, sich zu entwickeln und diese herrlichen Häuser zu errichten.
1: Das ist unser Auto.
2: Schmeckt gut.
1: Ja, essen wir etwas. Vor der sehr langen und schweren Fahrt.
2: Sehr gefährlich ist sie auch.
1: Nicht gefährlich, einfach nur schwer.
2: Wer weiß.

0: Das Handy hat einfach von selbst die Route geändert. Es will uns nach Machatschkala bringen. Aber wir müssen auf direktem Wege nach Kubatschi. Sie wissen nicht zufällig, wie wir nach Kubatschi kommen? Wir fahren nach Gefühl. Siehst du diese Gewitterwolke? Wir fahren gleich aus dieser Wolke heraus.
1: Ah, Ilja, sieh bitte nach vorn.
0: Dann wird der Regen wahrscheinlich aufhören. Margot,
1: schau nach vorn.
0: Ganz ruhig, ich habe alles unter Kontrolle.

0: Nach Kubatschi haben wir es dann doch nicht geschafft.
1: Warum wohl?
0: Darum, hat einfach nicht geklappt.
1: Los, sag schon warum. Weil ein gewisser jemand seine Unterwäsche im Waschsalon vergessen hat. Wir sind ganze 1,5 Stunden durch die Berge gefahren und mussten dann umdrehen, um jemandes Unterhosen zu holen.
0: Wir haben beschlossen, kein Risiko einzugehen und nicht nachts durch die Berge nach Kubatschi zu fahren. Stattdessen sind wir Richtung Machatschkala gefahren. Und auf dem Weg haben wir diesen Rummelplatz hier entdeckt.
1: Schön! Juhu! Ein bisschen schwindig ist mir.

0: In den späten 1990er Jahren träumten Alexander Bogatyrov und Galina Kravchenko, beide Tänzer am Bolschoi-Theater in Moskau, von einem Projekt, welches die Kunst der russischen Ballettschule im Ausland populär machen sollte.
1: Das Ziel der Bolschoi-Theaterschule war neben der Verbreitung der russischen Ballettkunst vor allem die Heranbildung von Bürgern und die Ausbildung von Fachleuten.
0: Zur gleichen Zeit

0: hatte Luis Henrique da Silveira, ein großer Liebhaber des Balletts und Gouverneur des brasilianischen Bundesstaates Santa Catarina, die Idee, eine Ballettschule zu gründen.
1: Dies ist ein außergewöhnliches Projekt. Es bietet die Chance, den Kindheitstraum, Tänzer oder Künstler zu werden, zu verwirklichen.
0: Da die russische Ballettschule als die beste der Welt gilt, reiste da Silveira nach Moskau, um Wladimir Wassiljew zu treffen, den legendären russischen Tänzer und Direktor des Bolschoi-Theaters. Und tatsächlich, ein Jahr später, erfüllte sich Alexander Bogaterow und Galina Kravchenkes Traum von einer Ballettschule im Ausland in der brasilianischen Stadt Joinville.
2: Ich möchte eine Tänzerin sein, die auch jene bezaubert, die von Ballett nichts verstehen.
3: Ich denke, dass das Ballett mir eine großartige und aufregende Zukunft bieten wird.
4: Ich möchte ins Ausland gehen und berühmt werden. Russland war mein größter Traum. Nach dem Schulabschluss ging ich zum Bolschoi-Theater in Moskau. Als ich den Ort betrat, dachte ich, das ist es, was ich machen will. Ich ging zum Bolschoi-Theater.
5: Ballett ist Liebe. Hier gehöre ich hin. Ich sehne mich nach dem Applaus. Ich sehne mich nach der Bühne.
0: Die Schule in Joinville ist die einzige des Bolschoi-Theaters im Ausland. Wenn man an Brasilien denkt, fallen einem vielleicht zuerst Karneval und Fußball ein, aber nicht das Ballett. Allgemein wird Brasilien mit dieser Kunst nicht in Verbindung gebracht.
6: Die Leute in unserer Stadt hatten Bedenken, ob die Schule funktionieren würde. Die größte Herausforderung ist, dass das Ballett für uns Brasilianer keine traditionelle Karriere darstellt. In unserer Kultur spielen andere Berufe, wie beispielsweise im Fußball, eine viel wichtigere Rolle. Als aber das Bolschoi-Theater nach Joinville kam, zeigte uns das, dass professionelles Ballett nicht nur eine mögliche Option ist, sondern eine tragfähige Lebensgrundlage bieten kann.
7: Im Jahr 1999, vor der Gründung der Bolschoi-Schule, hielten wir die ersten Vorsprechen ab. In diesen frühen Tagen fuhren wir mit einem Kleinbus an öffentliche Schulen und zeigten den Kindern Kleiderpuppen und Ballettkostüme sowie Fotos des russischen Bolschoi-Theaters. Das ist das Bolschoi-Theater. Dies ist ein Ballettkostüm. Wir fragten, würdest du gerne an dieser Schule, einer Niederlassung dieses Theaters, studieren? Wir versuchten, die Kinder für diese Welt zu begeistern. Das ging so für 2 oder 3 Jahre, bis sich die Schule etabliert hatte und die Menschen verstanden, dass der Besuch gänzlich kostenlos ist und die Chance bietet, zu studieren und die vielen Vorteile der Schule zu genießen. Dies war der Beginn der Bolschoi-Theaterschule hier in Joinville. Im Laufe der Zeit sah ich, wie sich die Situation umkehrte. Heute kommen die Kinder zu uns, Familien kommen zu uns. Sie wollen, dass ihre Kinder hier studieren. Die Einrichtung wurde zur beliebtesten Tanzschule im ganzen Land, mit mehr als 100 Bewerbern pro Platz in der ersten Klasse.
0: Leider verstarb Alexander Bogatirov, bevor die Schule seiner Träume ihre Pforten öffnete. Vor 25 Jahren unterrichtete seine Frau Galina Kravchenko hier ihre erste Klasse.
6: Unsere erste Lehrerin war die Ballettmeisterin Galina Kravchenko. Mit viel Liebe, viel Hingabe und viel Hoffnung legte sie die Saat der Bolschoi-Tradition in ihre Schüler. Sie zeigte den Kindern, wie klassisches Ballett ihre Träume wahr werden lassen konnte.
0: Die Schule unterrichtet gemäß der Vaganova-Methode. Diese unterscheidet das russische Ballett von anderen Schulen weltweit und macht es einzigartig.
1: Jetzt ein Plié. Achte auf deinen Rücken und auf die Hüfte. Heb die Hüfte an. Streck die Beine höher. Strecken. Die Vaganova-Methode ermöglicht es, die Kunst zu beherrschen. Und sie berücksichtigt das optimale Lernalter. 5- oder 6-jährige Kinder kann man nicht auf Zehenspitzen stellen. Selbst bei 10-Jährigen ist das sehr schwierig. Es ist immer wieder faszinierend. Die Kinder trainieren 6 Monate und fragen ständig, Wann darf ich auf Zehenspitzen tanzen? Wenn sie dann aber die Spitzenschuhe anziehen und sich bewegen, ziehen sie die Schuhe gleich wieder aus und sagen, ich will nicht. Es ist zu schwer, zu schmerzhaft. Halt, Arme ausstrecken.

0: Und zwei, weiter. Die Vaganova-Methode empfiehlt, dass man mit der mühsamen Arbeit an der Ballettstange beginnt, bevor man sich weiteren Formen widmet. Jeder Unterricht vermittelt nicht nur Technik, sondern formt auch den Körper. Der Stundenplan mag langweilig aussehen, aber er lehrt Disziplin, wie man seine Technik verfeinert und wie man seine Seele stärkt. Auch das ist sehr wichtig.
1: Die Zehen während der Attitüde nicht bewegen. Dritte Position, allongé. Dritte. Ja, das ist gut.
0: So etwas wie eine separate russische Schule gibt es nicht. Die russische Methode basiert auf italienischen und französischen Traditionen. Aber es hat dazu geführt, dass sich die russische Schule erheblich unterscheidet. Sie ist besonders. Die Schule befähigt den Tänzer, die Technik zu beherrschen und so jeden beliebigen Charakter darstellen zu können. Denn, wie man weiß, tanzen wir nicht nur, um Variationen darzustellen. Wir lassen den Körper sprechen. Durch diese Methode können wir mittels Bewegung und Musik Geschichten erzählen.
2: Wenn ich Ballett in ein Wort fassen müsste, würde ich sagen, Ballett ist Liebe. Wenn man hier das erste Mal ankommt, bringt man all seinen Ballast aus der Kindheit mit. Ich kam hierher, um zu essen, zu spielen und meine Freunde zu treffen, um mit dem Bus zur Schule zu fahren und herumzulaufen. Um ehrlich zu sein, kam ich nicht hierher, um zu tanzen. Ich bin nicht gekommen, um hart zu arbeiten. Wenn man aber anfängt, Pirouetten zu drehen und sich mit dem Tanz verbindet, wenn man sieht, wie wunderschön es ist, das ist der Moment, in dem man seine Sichtweise ändert. Bei mir war es jedenfalls so. Das war der Moment, in dem ich wahrhaftig sagte, dies ist es, was ich will. Hier gehöre ich hin. Ich sehne mich nach dem Applaus. Ich sehne mich nach der Bühne.
3: Ihren Platz auf der Bühne müssen sie aber erst noch erarbeiten. Tiago und Julia schlossen die Schule vor ein paar Jahren ab, aber sie tanzen noch immer im Jugendensemble der Bolschoi-Theaterschule.
1: Das Jugendensemble wurde im Jahr 2008 gegründet, nachdem unsere erste Klasse ihren Abschluss gemacht hatte. Es wurde geschaffen, um einem Mangel in der brasilianischen Tanzszene zu begegnen, dem Mangel an geeigneten Räumlichkeiten für junge Künstler. Das Jugendensemble soll den Absolventen echte Bühnenerfahrung geben, bevor sie die internationale Szene betreten. Tänzer, die dem Jugendensemble beitreten, bleiben meist ein oder zwei Jahre. Eine weitere Aufgabe der Gruppe ist es, unsere Schule weltweit bekannt zu machen.
4: Ich hoffe, eine Ballerina zu werden, die nicht einfach irgendwelche Bewegungen ausführt. Eine Ballerina, die nicht einfach aufgrund ihrer Technik oder ihres Körpers Applaus bekommt. Ich möchte meine Zuschauer bewegen und etwas zum Ausdruck bringen, das über den Tanz hinausgeht. Ich möchte etwas Feines und Zartes vermitteln, etwas, das meine Zuschauer berührt. Hierin habe ich die Freiheit gefunden, Dinge zum Ausdruck zu bringen, die Worte oft nicht sagen können.
3: Julia und Tiago haben ihren Platz in ihrem Traumensemble noch nicht gefunden. Träume werden aber wahr, wenn man jeden Tag darauf hinarbeitet. Vor 6 Jahren haben wir Luis zum ersten Mal getroffen, in diesem Klassenzimmer. Er machte gerade seinen Schulabschluss und hatte ebenfalls einen Traum.
5: Das Bein gestreckt, achte auf den Winkel, höher mit dem Bein, umdrehen.
6: Als ich mit dem Tanzen begann, hatte ich einen Traum. Ich wollte unbedingt zum Bolschoi-Theater, denn es hat eine der besten Schulen der Welt. Dieser Traum zerfiel aber langsam, da ich nicht nach Joinville kommen konnte. Meine Familie lebt in Rio. Wir sind eine große Familie. Meine Mutter hat 8 Kinder. Aufgrund unserer finanziellen Situation kam ich allein nach Joinville. Meine Mutter war einfach nicht in der Lage, mir bei der Verwirklichung meines Traumes zu helfen.
3: Luis kam im Complejo de Alemão zur Welt, einem der ärmsten und kriminellsten Slums in Rio de Janeiro. Dort wuchs er auf.
6: Mein Leben in Complexo do Alemão lehrte mich, stark zu sein, meinen Kopf hochzuhalten und niemals aufzugeben. Viele meiner Freunde boten mir Alkohol und Drogen an. Na komm, probier mal. Es ist keine große Sache. Es kann nichts passieren. Um dem Gruppenzwang zu widerstehen, braucht man einen starken Willen. Ich habe mehrere Wege gefunden, um glücklich zu sein. Und einer dieser Wege, den ich gefunden habe, ist der Tanz. Mit dem Tanzen begann ich in Rio im Rahmen des Projekts Dancing Life, das in Complexo do Alemão gestartet wurde. Ich verliebte mich in das Ballett buchstäblich auf den ersten Blick. Oh mein Gott, ich habe dich so sehr vermisst.
7: Schau nur, was aus dir geworden ist.
6: Das verdanke ich dir. Schließlich warst du damals an meiner Seite in der Bolschoi-Schule. Ich erinnere mich noch, wie du mir die Karte gekauft hast.
0: Schaut her, Mädchen. Luis ist ein gutes Beispiel dafür, was man durch harte Arbeit erreichen kann. Im Jahr 2012 kam er zu uns. Er war noch ein Kind. Wir sahen sofort, dass er Talent hatte und den Wunsch, sein Leben zu verändern. Wer Luis kannte, als er 12 Jahre alt war, kann sehen, wie sehr er sich bis zum Alter von 18 Jahren verändert hat. Dank des Balletts. Unser Projekt hat viele Schüler aus zerrütteten Familien mit drogenabhängigen Angehörigen. Oft kommen Kinder hungrig zu den Proben, weil sie weder Frühstück noch Mittagessen hatten. Manchmal sagt ein Kind: Tante, ich weiß nicht, wo meine Mama ist. Ich bin seit 2 Tagen allein zu Hause.
6: Meist sieht man weiße Tänzer mit blauen Augen. Dieses Bild vermitteln die Medien. Diesem Bild entspreche ich aber nicht. Ich bin schwarz und ich tanze Ballett.
0: Ich werde nicht sagen, wer das war. Aber einst kam ein Mann zu mir, der sagte: Dieser Junge hat keine Zukunft. Er ist in einem Slum aufgewachsen und er ist schwarz.
6: Sie sagte: Luis, du wirst der Beste werden. Daran erinnere ich mich noch. Sag niemals nie. Wollen wir uns umarmen?
3: 6 Jahre nach diesen Filmaufnahmen trafen wir Luis wieder, um zu sehen, wie sich sein Leben verändert hatte.
6: Ein Mann aus Dänemark besuchte Russland und sah zufällig einen Dokumentarfilm, der während meiner Abschlussfeier im Jahr 2019 hier in Brasilien gedreht worden war. Es war der Film, den du gedreht hast. Er schaute sich die Dokumentation an und kontaktierte mich. Er sagte: Hey, wir veranstalten eine Sommerschule in Dänemark und würden dich gerne dabei haben. Er sagte: Ich hätte Talent, das der Welt gezeigt werden müsse. Dann brachte man mich in das Sommerintensivprogramm am Tivoli-Theater. Der dortige Direktor sah mich und sagte: Okay, wir nehmen den Kerl im nächsten Jahr in unsere Truppe auf. Und so begann mein Leben. Aber in Dänemark gab es mehrere Probleme. Mit dem Visum, mit dem Bankkonto und wegen der Sprachbarriere. Für 6 Monate arbeitete ich ohne Bezahlung. Ich ging jeden Tag zu den Proben, habe aber dennoch keinen Pfennig gesehen. Es waren Monate, in denen ich mich nicht konzentrieren konnte, in denen ich mich ständig fragte: Muss ich das tatsächlich alles durchmachen, um professioneller Tänzer zu werden? Ich hatte außergewöhnliche Lehrer. Immer wenn ich aufgeben will, halte ich inne und denke: Moment mal, was ist mit all dem, was mir die Bolschoi-Theaterschule beigebracht hat? Was ist mit all denen, die immer an mich geglaubt haben? Diese Menschen haben mich immer unterstützt, haben immer Talent in mir gesehen, das ich selbst nicht sehen konnte. Kopenhagen zeigte mir, dass die Welt des Balletts Bescheidenheit verlangt. Man spielt nicht immer die Rollen, von denen man träumt. Weißt du, manchmal werde ich ausgewählt, nur um eine Tür aufzuhalten. Dann sage ich zu mir, das ist mein Beruf, das ist es, was ich tue. Und ich halte die Tür mit Stolz auf. Es gibt auch Momente, in denen ich die Hauptrolle spiele, in denen ich zeigen kann, was in mir steckt. All diese Erfahrungen haben mir eines gezeigt. Mit Ego kommt man nicht weit.
7: Wunderschön.
6: Ich weiß. Meine Träume waren auch die meiner Mutter. Sie sagte immer, du träumst doch immer von den USA. Und ich sagte ihr, hab Geduld, Mutter, alles zu seiner Zeit. Ein Schritt nach dem anderen. Als ich im Jahr 2023 die USA bereiste, besuchte ich einen Freund. Er sagte, hey, das Tanztheater in Harlem sucht derzeit nach Tänzern. Ich war einer von Hunderten, die vortanzten. Einer nach dem anderen wurde von der Liste gestrichen. Am Ende waren nur noch 4 übrig. Sie fotografierten uns und sagten, gut, wir melden uns bald. Als sie anriefen, war ich gerade auf Reisen in Deutschland. Sie sagten, hallo, wir haben dich in die Truppe aufgenommen. So begann meine Zeit in New York. Als ich dort ankam, wurde mein Traum wahr. Jetzt bin ich in einem Umfeld mit anderen, die aussehen wie ich und die das Gleiche wollen wie ich. Ich bin überglücklich, ein Teil des Tanztheaters von Harlem zu sein. Wir tanzen immer, bis wir erschöpft sind. Aber ich will tanzen. Wir zeigen, dass alles möglich ist. Wir zeigen, dass auch farbige Menschen wunderschönes Ballett tanzen. Und das alles, weil ich hier an der Schule des Bolschoi-Theaters angefangen habe, an mich selbst zu glauben. Weißt du, all das ist entstanden, während ich hier mit meinen Lehrern war. Sie haben mich zu dem gemacht, der ich heute bin. Wenn mich also jemand auf der Bühne sieht und sagt, oh, das ist der Kerl, dann fühlt es sich so an, als stünde meine gesamte Geschichte hinter mir. Hinter diesem Kerl mit dem strahlenden Lächeln und der beeindruckenden Technik. Dieser Kerl hat hier begonnen mit dem Tanzprojekt in Complexo do Alemão, wo er mit dem Tanzen anfing. Dieser Kerl fing ganz unten an, mit nichts. Aber er baute etwas auf. Das ist nicht das Ende. Ich will mehr erreichen. Ich will, dass meine Geschichte eine besondere ist, um andere zu inspirieren. Nicht nur Balletttänzer, sondern alle Menschen, die an einen Traum glauben, an eine Lebensaufgabe, die sie erreichen wollen, die sie aber für unerreichbar halten. Weißt du, ich verließ meine Familie, um meinen Traum zu verwirklichen. Ich kam mit nur einem Rucksack an. Ich möchte, dass meine Geschichte die Menschen dazu bewegt, an sich zu glauben und die Dinge in die Hand zu nehmen und ihr Leben zu ändern. Niemandes Reise ist zu Ende.
3: Die Schule des Bolschoi-Theaters war vorrangig als ein soziales Projekt gedacht. Bei der Vorauswahl suchen die Experten in ganz Brasilien nach talentierten Kindern. Auch in den entlegensten Gegenden.
8: Auf der Suche nach Talenten, die wir an unserer Schule fördern können, reisen wir persönlich durch ganz Brasilien. Dies bietet Kindern aus allen Gesellschaftsschichten die Chance, an einer berufsbildenden Schule zu studieren. Eine Chance, das ist das Entscheidende. Wenn wir nicht auf Reisen gingen, um diese Kinder zu finden, zu uns zu holen und ihnen zu zeigen, wie sich ihr Leben verändern kann, dann wäre unsere Arbeit sinnlos.
3: Seit über 20 Jahren findet in der Hauptstadt des Bundesstaates Paraíba ein Auswahlverfahren statt, an dem tausende Menschen aus öffentlichen Schulen teilnehmen. Das Ziel ist es, talentierte Kinder zu finden und ihnen durch die Ausbildung an der Bolschoi-Schule ein neues Leben zu bieten.
0: In den 22 Jahren unseres Projekts haben wir alle möglichen Situationen erlebt, einschließlich bewegender Geschichten von Kindern aus den Slums. Manche aßen nur einmal am Tag, wenn überhaupt. Wir haben Kinder, deren Häuser über Abwasserkanälen gebaut waren. Dort lebten sie, dort versuchten sie zu überleben. Aber heute besuchen sie die Bolschoi-Schule. Ich erinnere mich an einen Jungen, der, bevor er unser Programm entdeckte, mit seiner Mutter und seiner kleinen Schwester ein Bett teilte. Als er angenommen wurde, sagte er mir: Tante, nach dem Abschluss der Bolschoi-Schule werde ich meiner Mama ein Haus kaufen.

0: Und diesen Traum hat er verwirklicht. Hier in Joinville haben wir einiges an Infrastruktur geschaffen. Das hier nennen wir das João Pessoa Sozialhaus. Während des Trainings an der Bolschoi-Schule bieten wir unseren Studenten nur das Beste: Sicherheit, Unterkunft, Verpflegung. Sie lassen ihre Träume wahr werden und wir helfen ihnen dabei, indem wir ihnen den Besuch an der Schule ermöglichen. Wenn sie das Bolschoi verlassen, haben sie Flügel, auf denen sie die Welt erobern können.
1: Die glücklichen Kinder aus João Pessoa, die einen Schulplatz erhalten haben, werden in Joinville von einer Sozialarbeiterin betreut.
2: Meine Aufgabe ist es, auf die Kinder, ihr Verhalten und ihre Noten aufzupassen. Sowohl an der Bolschoi-Schule als auch an der regulären Schule. Und ich bin so etwas wie eine Mutterfigur. In unserer Obhut befinden sich derzeit 16 Kinder. Ich möchte, dass sie glücklich aufwachsen. Wir alle wollen eine bessere Zukunft für sie, denn zu Hause in João Pessoa ist das Leben ganz anders als hier. Einige hatten es besonders schwer. Ich habe es mit meinen eigenen Augen gesehen, denn ich habe jedes Kind zu Hause besucht, um mir ein Bild von der individuellen Situation zu machen. Dies hier ist Sophias Zimmer. Gehen Sie ruhig hinein, sie macht sich fertig für die Schule. Hier ist ein weiterer Raum. 6 Jungen schlafen hier. Jeder hat sein eigenes Bett und einen eigenen Schrank. Es ist ziemlich gemütlich hier. Dies hier ist der Spielbereich. Tischtennis ist eine ihrer liebsten Freizeitbeschäftigungen. Hier wird gegessen, in diesem Speisesaal. Das Schwimmbecken wird derzeit renoviert. Das alte hatte ein Leck und wir befanden es auch als zu klein. Also haben wir dieses hier gebaut, um ihnen die Freude zu bringen, die sie so nötig haben. Wir haben ein Zwillingspaar bei uns, Nathaniel und Miguel. Als ich hier anfing, kamen sie zu mir und sagten: Dürfen wir sie etwas fragen? Dürfen wir sie Mama nennen? Ich sagte: Nun, mir ist es recht, aber nur solange eure richtige Mutter nicht neidisch wird. Sie sagten: Nein, das wird kein Problem sein. Ich versuche, den Kindern das Beste zu geben, damit sie sehen, dass ich möchte, dass sie im Leben Erfolg haben. Wie nennst du mich? Miguel?
3: Mama.
2: Wie nennst du mich?
3: Mama.
2: Abraham, beeil dich. La Roche, beeil dich. Der Bus ist gleich da. Jeder dieser Jungs ist etwas Besonderes. Jeder ist einzigartig. Diese Jungs brauchen viel Liebe und Zuneigung.
4: Anfangs, als es mit der Bolschoi-Schule losging, war ich ziemlich erschöpft. Wir mussten um 6 Uhr aufstehen, damit wir um 7 Uhr dort waren. An das frühe Schlafengehen und Aufstehen waren wir nicht gewöhnt. Wir sind im Halbschlaf aufgestanden und sagten: Uff, jetzt haben wir auch noch reguläre Schule. Was für eine Routine.
5: Aber nach 3 Jahren fällt es etwas leichter.
6: Ich möchte ein Battement tendu von euch sehen. Die Grand Pliés wurden bereits absolviert.
4: Ich denke, dass das Ballett mir eine großartige und aufregende Zukunft bieten wird. Die Chance, im Ausland zu tanzen, in den USA oder Russland.
5: Als wir hörten, dass wir nach Joinville gehen würden, dachte ich, dass unsere Mutter uns begleiten würde. Aber wir gingen allein. Darüber war ich ziemlich traurig, aber es war auch spannend, hierher zu kommen. Mama kam nicht mit. Sie blieb zu Hause und schaut sich unseren Fortschritt aus der Ferne an.
4: Wir rufen sie jeden Mittwoch und an den Wochenenden an.
7: Hallo, mein Sohn.
4: Hallo, Mama. Wie geht es dir?
7: Mir geht es gut. Wie geht es dir?
4: Es ist alles in Ordnung.
7: Ihr beiden seht gut aus. Ich vermisse euch so sehr, hört ihr? Habt ihr zu Mittag gegessen?
4: Ja, haben wir.
7: Dir fehlen sie auch, nicht wahr, meine Kleine? Nicht weinen. Immer wenn du mit ihnen redest, musst du weinen. Ich liebe euch. Gott schütze euch, meine Lieben.
4: Mama, scheint bei euch heute die Sonne?
7: Ja, hier ist es brütend heiß. Wie ist es bei euch?
4: Die Sonne scheint, aber es ist kalt. Schau dir das Schwimmbecken an.
7: Bis bald wieder.
4: Tschüss, bis bald wieder.
7: Mein Gott, sie fehlen mir so sehr. Das Gespräch ist beendet. Ich habe 4 Kinder. Momentan bin ich Hausfrau. Er hat eine Sprachnachricht geschickt.
4: Mama, ich liebe dich. Küsse.
7: Ich arbeitete als Köchin. Mehrmals versuchte ich, meinen eigenen Imbiss aufzumachen, aber ich konnte ihn nicht am Laufen halten. Ich war zu sehr auf mich allein gestellt. Jetzt bekomme ich Unterstützung von der Regierung. Das Projekt ist ein Segen. Eine Lehrerin sprach mich an. Sie sagte: Hör zu, Adrieni, es gibt die Möglichkeit, am Bolschoi vorzusprechen. Zuerst war mir bange, denn es ging um Ballett. Ich hatte keine Ahnung, wie das ablaufen sollte. Und es bedeutete, dass die beiden weggehen müssten. Ich sagte: Kinder, möchtet ihr am anderen Ende der Welt Ballett lernen? Könnt ihr euch anpassen? Er sagte: Mama, ich gehe. Das ist meine Zukunft. Und so begann unsere Reise an das Bolschoi. Ich ließ meine Prinzen gehen. Wir hingen sehr aneinander. Sie an mir, ich an ihnen. Seit ihr Vater weg ist, muss ich alles für sie sein, sowohl Vater als auch Mutter. Anfangs war es sehr schwer und ich weinte jeden Tag. Sie schicken mir Nachrichten, dass es ihnen gut geht. Ich würde sie so gern besuchen, aber es liegt einfach am Geld. Meine finanzielle Situation lässt es nicht zu. Aber ich schaue mir alle ihre Auftritte auf YouTube an. Ich bin stolz auf die beiden, sehr stolz. Ich hätte nie gedacht, dass sie einmal auf der Bühne stehen würden. Wir leben hier in einer Siedlung. Es ist ein sehr einfaches Leben. Ich wünsche ihnen, dass sie hochfliegen, ganz hoch. Denn jetzt haben sie die Chance, all das zu haben, was ich ihnen nicht geben konnte.
1: In den 25 Jahren ihres Bestehens hat die Schule vielen Kindern die Chance auf eine bessere Zukunft gegeben. Für manche war die Ausbildung der einzige Weg, um den armen und von Kriminalität geprägten Vierteln, in denen sie aufwuchsen, zu entfliehen.
3: Der Junge auf diesem Foto heißt Giovanni. Wir ließen gerade vortanzen, Kinder kamen und gingen, als ein kleiner, schmächtiger Junge hereinkam und sich auf einen Stuhl setzte. Meist setzen sich die Kinder auf den Boden, aber er setzte sich auf einen Stuhl und zog seine kleinen Füße ein, ungefähr so. Die Jungen setzten sich hin und begannen ihre Übungen. Dieser Junge aber reckte seinen Finger in die Höhe und sagte: Tante, ich muss mit Ihnen reden. Ich fragte: Um was geht's? Er sagte: Ich habe einen komischen Zeh. Ich sagte: Einen komischen Zeh? Wie kann ein Zeh komisch sein? Da sagte er: Ich habe einen extra Zeh. Er schob seinen Fuß unter dem Stuhl hervor und da war er, der extra Zeh. Er hatte 6 Zehen. Nun, ich bin auch Physiotherapeutin. Ich schaute mir den Fuß an und stellte fest, dass es kein Problem für ihn sein würde. Also sagte ich ihm: Hör auf, dies als einen komischen Zeh zu betrachten. Mach ihn stattdessen zu deinem Glückszeh. Wollen wir es versuchen?
8: Ich denke, das chinesische und das russische Eiskunstlaufsystem sind völlig unterschiedlich. Bei uns wird das sehr ernst genommen, auch wenn es nur ein Hobby ist. Wenn man nichts aufzwingt, sondern etwas Gutes hinzufügt, entsteht eine sehr gute Mischung.
9: Anfangs hatte sie sogar Angst, einfach nur zu springen. In dieser Sportart kann man erst nach Hunderten oder sogar Tausenden erfolgloser Versuche, eine bestimmte Bewegung auszuführen, Erfolg haben.
10: Ich habe sogar einen Beitrag in den sozialen Netzwerken geteilt und geschrieben. Sie hat es geschafft.
1: Das ist unsere erste Auslandsreise. Wir fahren nach Moskau und St. Petersburg. Wir freuen uns schon sehr darauf.
8: Für mich ist das eine Verantwortung, denn sie lernen bereits Russisch. Ich versuche, den chinesischen Kindern einen Teil unserer grenzenlosen russischen Denkweise näher zu bringen.

0: Da ich keine Unterstützung durch meine Familie hatte, verbrachte ich praktisch jeden Tag von früh bis spät auf der Straße. Ich wurde Zeuge von Gewalt, die kein Kind zu sehen bekommen sollte. Die einzige Art Bildung, die ich hatte, und dies auch nur kurz, war im Kindergarten. Gleich in den ersten Tagen haben mich mein Onkel und meine Mutter, die beide Alkoholiker waren, dort vergessen. Meine Mutter gab alle ihre Kinder weg, sogar an völlig Fremde. Schließlich wurde ich vom Kinderschutz in Pflege genommen und in einem Waisenhaus untergebracht. Eines Tages kündigte der Leiter des Waisenhauses an, dass die Bolschoi-Theaterschule im Kulturzentrum eine Aufführung machen würde. So wie jeder Junge, insbesondere jene aus den Slums, wollte ich Fußballer werden. Als ich aber das Bühnenspiel sah, bewegte sich etwas in mir. Ich fragte eine der Lehrerinnen, was tanzen die dort? Sie antwortete, das ist Ballett, mein Sohn. Ich erinnere mich, dass eine der Darbietungen ein russischer Tanz war. Ein kraftvoller und schöner Tanz. Mit Körpereinsatz, langen Beinen und hohen Sprüngen. Ein sehr charaktervoller Tanz. In dem Moment sprach ich ein schnelles Gebet. Lieber Gott, bitte lass mich ein Teil dieser Schule werden. Und, wie ein Wunder, 3 Wochen später bekam ich die Antwort. Die Zeit verging und irgendwann sagte uns unser Sportlehrer, dass wir an der Bolschoi-Schule vortanzen würden.
1: Als er ankam, hatten wir 3 Orthopäden, die ihn gründlich untersuchen und feststellen sollten, ob er tatsächlich unsere Schule besuchen konnte. In der Tat ist es so, dass er aufgrund des Extra-Cs gute Drehungen macht. Er gibt ihm eine breitere Basis für den Stand. Nachdem die Kandidaten sowie Jovan und all die anderen aufgenommen wurden, übernimmt die örtliche Koordinatorin die Betreuung. Sie lernt jedes Kind und dessen Geschichte kennen. Durch diese Gespräche erfahren wir von ihren Familien und woher sie stammen. Jovans Fall ist besonders ergreifend. Wäre er nicht an der Bolschoi-Schule aufgenommen worden, wäre sein Leben sehr schwierig gewesen.
0: Hier in dieser Gegend, in der CITEX-Siedlung, bin ich aufgewachsen. An diesem Ort gibt es wenig Möglichkeiten. Aber ich bekam die Chance, wegzugehen und ein besseres Leben aufzubauen. Moment mal, was ist mit dir?
2: Gepriesen sei der Herr Jesus Christus. Ein böser Geist wollte deine Mutter töten.
0: Ich verstehe.
2: Und unsere gesamte Familie.
0: Ist gut, ist gut. Nicht weinen. Lass uns hineingehen und einen Kaffee trinken. Hab keine Angst.
2: Gott sei mir gnädig. Das Böse kommt jeden Tag zu mir, in mein Haus.
0: Alles gut. Setzen wir uns eine Weile hin. Einfach eine Weile sitzen. Meine Mutter leidet seit ihrer Geburt an Epilepsie. Ihr gesamtes Leben lang wurde sie auf jede erdenkliche Weise vernachlässigt. Sie hat alle Arten von Missbrauch durchgemacht, was ihre psychische Erkrankung nur verschlimmerte. Dieses Haus ist ziemlich gut in Schuss, besonders im Vergleich zu der alten Wohnung. Diese bestand aus Brettern und Holzresten, die mit Lehm zusammengehalten wurden. Dies ist mein Abschlussfoto von der Bolschoi-Schule. Ich hänge sehr daran, denn die Zeit an dieser Schule hat mich wahrlich transformiert und mein Leben verändert. So sah meine Mutter aus, als sie jünger war. Sie war eine sehr hübsche Frau. Diese Kamera habe ich installiert, weil ich nicht bei ihr wohne. Sie lebt allein. Ich habe meine eigene Familie. Auf diese Weise kann ich auf sie aufpassen. Wenn sie einen Anfall hat, kann ich einen Krankenwagen rufen. Oder ich komme selbst vorbei.
2: Ich danke Gott, dass er mir diesen Sohn geschenkt hat. Nach all den Jahren des Elends, im Stich gelassen und komplett allein.
0: Jetzt ist wieder alles in Ordnung, oder? Komm her, umarme mich. Du bist in Sicherheit.
2: Ich werde auch meinen anderen Sohn treffen. Er hat zwei kleine Kinder. Meine Enkelkinder, nicht wahr?
0: Wenn man mich fragen würde, Jovan, hast du je daran gedacht, sie zu verlassen? Ja, das habe ich. Diese Gedanken haben mich jahrelang verfolgt. Ich habe viel reflektiert und ich denke, dass es mit ihrer Krankheit zusammenhängt. Ich habe in meinem Leben viele Entbehrungen durchgemacht, aber ich wurde gerettet und jetzt habe ich ein gutes Leben. Wirklich großartig. Weißt du, für meine Mutter fängt erst jetzt ein gutes Leben an. Stell dir vor, was sie alles durchmachen musste. Und ich habe es gesehen. Hier, lächle in die Kamera. Lächeln!
3: Sag Mama und Papa, was du mit deinem Acai haben willst.
4: Schokolade.
3: Schokolade? Was noch?
4: Eiscreme.
3: Eiscreme.
0: Wenn ich nach Hause komme, werde ich von diesem wunderschönen kleinen Mädchen begrüßt, von meiner geliebten Tochter. Sie weckt mich mit ihren Küssen. Ich möchte ihr ein bestmöglicher Vater sein. Nachdem ich von der Bolschoi-Schule zurückkehrte, wurde ich Lehrer. Ich unterrichte sowohl klassischen als auch modernen Tanz. Wenn ich mit einer Probe beginne, gibt es ein Detail, welches ich besonders liebe. Ich stelle mir eine Sphäre voller Energie in meinem Körper vor. Und diese Sphäre bewegt sich durch meinen Körper, wo immer ich sie haben will. Heute verstehe ich, dass Bildung mein Leben verändert hat. Nicht nur das Tanzen. Ich erforsche und fühle jedes Körperteil. Was kann ich? Wie kann ich mit meinem Körper eine neue Bewegung erschaffen? Mein Wissen an meine Studenten weiterzugeben und zu sehen, dass ich sie etwas lehre, mit dem sie Erfolg haben, ist eine große Errungenschaft für mich. Es inspiriert mich. Ich habe die Universität besucht und einen fortgeschrittenen Kurs im Ballett abgeschlossen.
5: Ich weiß nicht, was ich tun soll.
0: Beweg dich einfach. Beweg dich am Gummiband entlang. Ich wollte in der Lage sein, mich in mehr als nur einer Kunstform zum Ausdruck bringen zu können. Auf eine Weise, die noch kraftvoller ist als das, was der moderne Tanz mir ermöglicht hat. Ich denke, wenn ich nicht die Chance gehabt hätte, die Aufführung der Bolschoi-Theaterschule zu sehen, dann würden wir uns heute hier nicht unterhalten, weil mein Leben bis zu diesem Zeitpunkt allein aus Armut und Gewalt bestand und ich mich in gefährlicher Nähe zur Kriminalität befand. Das Risiko, in dieses Netz zu gehen, war bei mir ziemlich groß.
6: Eine der Kernaufgaben der Schule sehe ich in der Verbreitung von Kunst und klassischer Ballettausbildung. Ich verstehe, wie wichtig es für die Bolschoi-Theaterschule ist, über Joinville hinauszugehen, den Horizont zu erweitern und sich neuem Publikum zu präsentieren. Heute hat die Bolschoi-Theaterschule eine Aufführung in Florianopolis, der Hauptstadt unseres Bundesstaates. Es ist ein sehr besonderes Konzert mit dem Kammerorchester von Florianopolis. Nikolas, für deine Variation haben wir den Dirigenten gebeten, etwas zu verlangsamen, um dir bei den Sprüngen zu helfen. Arabesque. Nicht hier, tu es dort, mit der Musik. 1-2. 1-2. Für die professionelle Entwicklung unserer Studenten ist die Gelegenheit, mit einem Live-Orchester zu tanzen, von allergrößter Wichtigkeit. Leider haben wir in Joinville kein eigenes Orchester. Deshalb sind Aufführungen, in denen unsere Schule mit Live-Orchestern tanzen kann, eher selten. Aber wenn es geschieht, dann ist es immer etwas Besonderes. Es ist immer eine große Herausforderung. In unseren Tanzklassen haben wir zwar Pianisten, zu denen unsere Studenten tanzen können, Aber der Tanz mit einem kompletten Orchester, mit so vielen Instrumenten, erfordert von den Studenten mehr Konzentration. Und ich sehe, dass es den Kindern trotz der Schwierigkeiten richtig Spaß macht. Sie lieben es, Zeit mit den Musikern zu verbringen und zu deren Live-Musik zu tanzen. Ich weiß, dass das einem Künstler sehr viel bedeutet.

0: Im Jugendensemble bekommt man die Gelegenheit, erste Berufserfahrungen zu sammeln. Wenn man die Schule nach 8 Jahren abschließt, denkt man, man könne etwas. Tatsächlich kann man aber gar nichts. Wenn man der Truppe beitritt, ist man noch unsicher bezüglich Lampenfieber, Technik und künstlerischem Ausdrucksvermögen.
1: Ich kam in Rio zur Welt und begann dort auch mit dem Ballettunterricht. Mein großes Ziel war das Stadttheater von Rio de Janeiro. Als ich nach Joinville zog, erweiterte sich aber mein Horizont. Ich entdeckte das russische Bolschoi-Theater, lernte russische Tänzer kennen und formte neue Ideale und Ideen für die Zukunft. Ich verstand, dass die Welt des Balletts viel größer ist als das, was man sich hier in Brasilien darunter vorstellt.
0: Mein größter Traum ist es, nach Deutschland zu gehen und dem Berliner Staatstheater beizutreten. Das Leben eines Tänzers besteht aus Vorsprechen und dem Einsenden von Bewerbungen. Immer und immer wieder. Ich glaube daran, dass es eines Tages geschehen wird. Es muss einfach.
2: Heb den Arm in dieselbe Höhe und halte ihn dort. Jetzt ist ihr Arm vorne. Halt ihn fest. Und dann lass los.
3: Als wir vor 6 Jahren unseren Film drehten, lernten wir Laura und Pedro zufällig vor der Kamera kennen. Zu dem Zeitpunkt hatten die beiden, so wie Thiago auch, die Schule gerade abgeschlossen und arbeiteten im Jugendensemble. Diesmal treffen wir sie aber auf der anderen Seite des Planeten.
4: Laura kam in der 3. Klasse zu mir. In ihrer vorherigen Schule war sie bereits Solistin und tanzte verschiedene anspruchsvolle Variationen. Jedes Mal, wenn ich sie sah, tanzte sie eine Variation aus Schwanensee oder etwas in der Art. So wollte sie mir zeigen, einzig dafür bin ich hier, ich bin hier, um zu tanzen. Als ich sie diese Variationen tanzen sah, wusste ich sofort, dass sie Ballerina werden würde.
5: Als kleines Mädchen stand ich bereits bei Wettbewerben und Spaßaufführungen auf der Bühne. Daher fiel es mir schwer, mich an die harte Arbeit im Unterricht zu gewöhnen und alles neu zu erlernen und richtig zu erlernen. Im 5. Jahr wollte ich die Schule hinschmeißen und hätte fast aufgegeben. Aber meine Mutter unterstützte mich jederzeit und stand in schwierigen Momenten immer an meiner Seite. Sie sagte immer: Nein, du wirst nicht aufgeben. Als ich 7 Jahre alt war, sagte mir meine Mutter, dass ich eines Tages in Russland arbeiten würde. Ich fragte: Mama, was? Was sagst du da?
6: Im Alter von 9 Jahren begann ich zu tanzen. Ich nahm an einem sozialen Projekt einer gemeinnützigen Organisation teil, welches Kinder und Jugendliche aus einkommensschwachen Familien mit den Künsten bekannt macht. Mit 11 Jahren wurde ich an der Bolschoi-Theaterschule aufgenommen. Das war für mich der Wendepunkt. Als ich dort ankam, hatte ich einen Realitätsschock. Denn die Schule war sehr gut organisiert.
7: Stell dir vor, du wirfst einen Stein von deinen Schultern. Wo ist dein Körper? Warum ist dein Körper so tief? Und hoch den Körper. 2, 2, 2, 3 und plié. Und jetzt relevé.
6: Ich hätte nie gedacht, dass wir hier russische Professoren haben würden, die tatsächlich für das Bolschoi-Theater in Moskau arbeiten. Da habe ich erst richtig verstanden, was der Beruf eines Balletttänzers tatsächlich ist.
7: Croisé, croisé, Pose, 90 Grad, halten, halten und allongé.
6: Es geht nicht nur um den Tanz. Man braucht Disziplin.
7: Relevé, relevé und fertig, bumm, zack. Ist gut, weiter geht's.
5: Nachdem ich in Joinville ankam, wohnte ich mit 10 anderen Mädchen in einem Sozialhaus. Das erste Jahr war sehr hart für mich. Das Zusammenleben mit so vielen Leuten ist nicht leicht. Weit weg von meiner Mama, von meiner Familie. Aber als ich Lady kennenlernte, fühlte ich ein Stück Heimat, ein Stück meiner Stadt. Sie wurde mir wie ein Familienmitglied.
8: Nicht so. Nicht schließen. Du machst es falsch. Seitlich schließen hilft auch nicht. Lass die Stange los. zähl, wie lange ich es halten kann.
2: Mein Sohn tanzte vor und wurde von der Bolschoi-Theaterschule angenommen. Ich begleitete ihn. Ich wusste bereits, dass es in Joinville die Stelle einer sozialen Mutter gab. Aber ich wollte ihn nicht in einem Sozialhaus unterbringen. Und als ich hier ankam, traf ich Laura, ein Mädchen aus meiner Heimatstadt. Laura fragte mich, ob sie mit uns leben könnte. Und so wurde ich zu einer sozialen Mutter.
8: Zähl, wie lange ich es halten kann.
2: 1, 2, 3, 4, 5, 6. Ich denke, es ist eine enorme Verantwortung, wenn einem die Kinder anderer anvertraut werden. Diese Kinder kommen zu mir, wenn sie gerade mal 11 oder 12 Jahre alt sind. Und sie werden wohl vor ihrem 18. Lebensjahr nicht wieder gehen. Hier in Joinville bin ich tatsächlich ihre Mutter.

0: Pedro und ich lernten uns an der Schule kennen. Wir waren in unterschiedlichen Klassen am Bolschoi-Theater und lebten mit Lady zusammen im Sozialhaus. Wir bereiteten uns auf den Wettbewerb Gestalte den Freitag mit Kunst vor. Es war eine Art schulinterner Wettbewerb. Wir entschieden uns, Don Quixote aufzuführen. Durch dieses Ballett kamen wir uns näher. Da verstanden wir, dass wir dazu bestimmt waren, zusammen zu tanzen.
1: In der 8. Klasse, im finalen Schuljahr, hilft uns die Schule dabei, Resümee zu schreiben, Bewerbungsvideos von unserer Choreografie zu drehen und Bewerbungen an Theater und Studios zu verschicken, um vorsprechen zu können. Anders als in Russland, wo Absolventen eine Fülle von Möglichkeiten haben, gibt es hier in Brasilien nicht so viele Theater. Deshalb ist es schwierig, denn wir müssen mit Tänzern und Abgängern aus aller Welt konkurrieren, insbesondere aus Europa, Russland und Amerika.
0: Ich schickte mein Portfolio an mehrere Orte. Ich war zum Vortanzen in Lissabon und an der Pariser Oper. Danach kehrte ich schweren Herzens nach Brasilien zurück. Denn in Paris schaffte ich es zwar in die Endrunde, aber ich wurde nicht genommen. Kurz darauf bekam ich die Möglichkeit, hier in Russland einen Vertrag zu unterschreiben. Russland war mein größter Traum. Nach dem Schulabschluss ging ich zum Bolschoi-Theater in Moskau. Als ich den Ort betrat, dachte ich, das ist es, was ich machen will.
1: Ich schickte mein Portfolio an Juri Burlaka, den damaligen künstlerischen Leiter des Bolschoi-Theaters. Er schrieb mir, kommen Sie am 13. März. Wenn Ihnen das Theater gefällt, können Sie gerne bleiben. Falls nicht, suchen Sie sich etwas anderes. Aber Sie haben Talent und wir freuen uns, Sie hier zu sehen.
2: Vier Absolventen der brasilianischen Bolschoi-Theaterschule tanzen heute am Opern- und Balletttheater Samara, benannt nach Schostakowitsch. Victoria und Luis traten dem Ensemble vor 3 Monaten bei und morgen haben sie ihr Debüt in den Hauptrollen des Stückes Cipollino.
3: Bellevue etwas kürzer. Als Leiter des Bolschoi-Balletts entging mir natürlich nicht, dass erstmals eine bedeutende Schule im Ausland

0: Russland gegründet worden war, die die Traditionen des Bolschoi-Theaters bewahrt. Über die Jahre hinweg habe ich ihre Arbeit verfolgt. Trotz ihres jungen Alters im Vergleich zur Moskauer Akademie oder der Vaganova Akademie in St. Petersburg zeichnet sich die Schule durch eine hohe Qualität aus. Glissade etwas kürzer. Als ich die Resümees der jungen Tänzer Laura Vasconcelos und Pedro Seara erhielt, war ich besonders von der Arbeit der Schule beeindruckt. Von der Qualität der Lehrer und wie gut sie die junge Generation trainierten. Ich sah sofort die Perspektiven, die diese jungen Tänzer in meinem Theater haben würden. Die Diva ist da. Eine berühmte brasilianische Schauspielerin. Na schau, die Pirouette ist schon besser.
1: Pedro und ich erhielten die Einladung, in Samara zu arbeiten. Ganz am Anfang der Sonderoperation in der Ukraine. Für alle war es eine schwierige Zeit. Während die meisten Brasilianer Russland verließen, waren Pedro und ich gerade erst angekommen, was vielleicht verrückt erschienen sein mag, uns aber nicht.
2: Die Chance, meine Karriere aufzubauen, wollte ich nicht verpassen. Insbesondere, weil ich an der Bolschoi-Theaterschule in Brasilien nach russischer Methode studiert hatte. Wir haben die Tänzer des Bolschoi-Theaters immer bewundert. Deshalb erschien mir das alles wie ein Traum. Ich denke, allen Schwierigkeiten und Konflikten zum Trotz war ich bereit, dieses Risiko einzugehen und meinen Traum wahr werden zu lassen.
3: Laura und ich haben ein sehr enges Verhältnis. Als sie die Nachricht erhielt, dass sie nach Russland gehen würde, kam sie zu mir und teilte diese Neuigkeit mit mir. Wir lagen uns weinend in den Armen. Es war sehr emotional, denn dies war ihr Traum. Sie sagte immer, dass Russland die besten Ballerinas und das beste Ballett habe, das sie so sehr mochte. Laura sagte, selbst wenn sie in einem Ensemble auf den Hinterbänken sitzen müsste, wäre sie glücklich, wenn dies in Russland der Fall wäre. Ihr könnt gern alles aufessen. Mir wachsen diese Kinder ans Herz. Ich gebe ihnen viel Liebe. Und wenn sie das Haus verlassen, kann das sehr schmerzhaft sein. Sie fragen immer, wie wird unser Leben sein, wenn wir hier weggehen? Auch ich denke oft darüber nach, wie es sein wird, wenn sie ausziehen. Aber ich freue mich, denn so können sie ihren Traum verfolgen. Ich kann nicht sagen, dass ich mich daran gewöhne. Einer Mutter fällt es immer schwer, sich von ihren Kindern zu verabschieden. Aber ich weiß, dass sie nicht für immer weg sind. Wenn sie mich vermissen, rufen sie mich an und wir unterhalten uns 2 Stunden lang in einem Videogespräch. Sie erzählen mir aus ihrem Leben und von ihren Erfolgen. Das sind ihre Mutter und ich. Hier hat Laura kurze Haare. Es ist ein sehr schönes Foto. Ich liebe es. Hier sind Pedro, ich, sie und ihre Lehrerin Ludmila. Ich betrachte Laura tatsächlich als einen Teil meiner Familie. Und ich empfinde dieselbe Liebe für sie, die sie für mich empfindet. Ihre Mutter ist wie eine Schwester für mich.
4: Hallo, meine Tochter.
1: Hallo, Mama.
4: Du rufst schon seit Tagen nicht an. Wir haben so lange nicht miteinander gesprochen. Hast du viel zu tun?
1: Moment bitte, ich lade Leidi zu dem Gespräch ein.
4: Hallo, Leidi.
5: Hallo.
1: Hallo.
4: Ich vermisse Laura und dich auch. Mein Mädchen ist so hübsch. Schau sie dir an.
5: Schau hier, das ist unsere Wohnung. Er arbeitet an seinem Gran Batman.
1: Lass mich kurz mit Großmutter sprechen. Hallo, Großmutter. Heute bin ich prima Ballerina. Sie will etwas sagen. Wenn sie ihre Lippen so bewegt, will sie etwas sagen.
5: Laura ist in Russland. Damals, als Laura den Nussknacker tanzte, tanztest du auch, während ich war.

0: weinte und rief, das ist meine Tochter.
1: Es ist gut, ich bin nicht eifersüchtig.
2: Okay, ich muss gehen, weil...
1: Jetzt schon?
2: Ja, ich muss nach Hause und möchte etwas essen. Und

0: her. Es ist zum Weinen, weil alle denken, sie hätte sie vergessen. Aber wenn ich sie anschaue, weiß ich, dass sie sich an mich erinnert. Ich vermisse alle so sehr, besonders die Hausmannskost, das Frühstück meiner Mutter. Aber ich habe mich für dieses Leben entschieden. Als ich nach Russland kam, wusste ich sofort, hier erwartet mich Happiness.
1: Счастье.
0: Glück, ja. Nun, die Karriere einer Ballerina ist sehr kurz. Manchmal, wenn es schwer fällt, schaue ich mich um und erinnere mich daran, dass das der Ort ist, wo ich tanzen will. Ich schaue in den Spiegel und sage, mach weiter.
2: Mir war klar, wenn ich nach Russland gehe, würde ich mich an die russische Kultur anpassen müssen, nicht umgekehrt.
1: War es schwierig, als du ankamst und kein Wort Russisch konntest?
2: Sehr. Wirklich sehr schwierig. Vor allem in Apotheken, Banken und Geschäften. Ich wusste nicht, was ein Paket ist. Es ist eine Tüte, richtig? Ich wurde gefragt, brauchen Sie ein Paket? Was ist ein Paket? Was ist das? Nein. Dann nahm ich eine Tüte und die Kassiererin sagte, sie sagten mir, dass sie keine Tüte brauchen. Da sagte ich, entschuldigen Sie bitte.
1: Die Kassiererinnen in Russland sind sehr nett.
2: Ja.
0: Wir erledigen alles morgens um 8 Uhr. Meine Haare mache ich 4-mal am Tag.
3: Alles gut. Wir erledigen alles jetzt.
0: In Brasilien haben wir 2 Tage Pause. Hier ist es aber nur einer. Und es gibt keine Feiertage. Auch wenn eine Aufführung auf einen Feiertag fällt, treten wir auf. Es fällt schwer, sich daran zu gewöhnen, dass der Körper sich nie richtig erholt.
3: Schau an.
0: Super.
3: Gut?
0: Vielen Dank.
3: Ist gut, geh schon. Viel Glück.
0: Aber dann baut man Ausdauer auf und man wird stärker.
4: Der dritte Gong. Wir starten mit dem ersten Akt.
5: Dies wird als die beste Cipollino-Aufführung in die Geschichte eingehen.
0: Ja, absolut. Geh, zeig dein Bestes. Es wird gut werden, Gott sei Dank.
6: Vielen Dank, meine liebe Freundin. Vielen lieben Dank.
0: Als ich die Einladung erhielt, in Russland zu arbeiten, war meine Mutter sehr gerührt. Sie weinte und umarmte mich. Sie sagte, ich wusste es. Ich wusste absolut, dass du es schaffen würdest.

0: Leider hat meine Mutter mich noch immer nicht in Russland besuchen können. Aber ich teile alle meine Aufführungen mit ihr.
1: Das Schönste, was die Künste, insbesondere der Tanz, zu bieten haben, ist, wenn die Zuschauer sich hinsetzen und etwas Großartiges erwarten. Ich denke, die größte Motivation ist, jeden Tag aufzustehen und zum Theater zu gehen, um zu tanzen. Auch wenn ich müde bin oder Schmerzen habe. Aber dann kommt der Moment, in dem ich den Zuschauern das Gefühl geben kann, willkommen zu sein und erneuert. Ich denke, das ist der wichtigste Grund, mit dem Tanzen weiterzumachen. Es hilft mir, es beflügelt mich und stellt mich immer wieder auf die Füße.

0: Ich sehe, wie sie sich vor meinen Augen entwickeln. Sie wachsen heran, sowohl innerlich als auch beruflich. Von Anfang an sagte ich ihnen offen und ehrlich, Kinder, selbst wenn ihr nicht euer ganzes Leben an diesem Theater arbeiten wollt, so würde es mich doch freuen, wenn ihr in eurem vielleicht 20 Jahre dauernden professionellen Leben ein gewisses Repertoire entwickeln und es vielleicht ins Bolschoi oder Mariinsky oder ein anderes bekanntes Theater in der Welt schaffen würdet. Ich bin zuversichtlich, weil ihr die richtigen Grundlagen habt, nicht nur mit Bezug auf das Ballett, sondern auch im Theater. Dies wird euch ein langes und glückliches Berufsleben ermöglichen. Mit ihrer jetzigen Entwicklung bin ich sehr, sehr zufrieden. Ein großes Dankeschön geht an die Schule für ihre Professionalität und Integrität bei der Ausbildung junger Balletttänzer.
1: Man hört Leute sagen, oh, Russland. Ich weiß gar nicht, wie es dort ist. Schaut, das ist Russland.
2: Ja, es ist wunderschön.
3: Wir arbeiteten bereits in Weißrussland, am Theater in Minsk. Und heute arbeiten wir am Theater in Samara. Hierüber sind wir zweifellos sehr erfreut. Es gab uns auch die Möglichkeit, mit Freunden zusammen zu sein und deren Unterstützung zu genießen.
2: Ich glaube, das Schwierigste ist die Trennung von der Familie. Es ist schön, bei euch zu sein. Ich denke, das bringt uns unserem Zuhause näher.
3: Ja, unserem Zuhause etwas näher. Natürlich ist dies ein schöner Ort zum Leben.
4: Wie hat uns das Publikum heute aufgenommen?
3: Sehr herzlich. Und es ist so einfach, hier zu leben, trotz der kulturellen Unterschiede.
4: Ja.
1: Das stimmt.
3: Es ist wunderschön hier, wirklich.
1: Lasst uns ein Foto machen.
5: Wir hoffen, dass Russland mit der Zeit für diese jungen Tänzer zu einer Heimat wird. Unterdessen mag hier jemand in seiner Heimat Brasilien vielleicht zum ersten Mal mit der Kunst des russischen klassischen Balletts in Berührung kommen und vielleicht ein Leben lang ein Bewunderer dieser faszinierenden Welt des Balletts bleiben.
6: Achtung! Langsam mit dem Applaus anfangen. Ihr könnt nun langsam anfangen. Trapiche da Bairama Norte. So ist gut. Langsam steigern. Gut, und jetzt schneller. Meine Damen und Herren, dies ist die Aufführung Arte na Bairama unter Teilnahme der Bolschoi-Theaterschule in Brasilien und des Orchesters Florianopolis.
3: Ich möchte eine Tänzerin sein, die auch jene bezaubert, die von Ballett nichts verstehen. Immer wenn ich auftrete, auch wenn ich noch so wenig Erfahrung habe, versuche ich, jedem die Kunst näher zu bringen. Ich möchte die Herzen der Menschen berühren, die mir zusehen.
7: Das klassische Ballett hat mir sehr viel beigebracht. Angefangen bei meinem Benehmen und meiner Ausdrucksweise. Alles, was ich heute bin, nicht nur als Tänzer, sondern auch als Mensch, ist mit dem klassischen Ballett verbunden. Das ist der Verdienst der Bolschoi-Theaterschule. Meine Leidenschaft für das Tanzen wird niemals versiegen, auch wenn ich nicht in mein Traumensemble aufgenommen werde. Mit dem Tanzen werde ich niemals aufhören.
8: Das Bolschoi-Theater spielt eine sehr wichtige Rolle bei der Verbreitung der Kultur und der Vermittlung des russischen klassischen Balletts an unsere Gesellschaft. Es ist ein Kulturvermittler, der auf die Gesellschaft einwirkt und Menschen den Zugang zum klassischen Ballett ermöglicht, damit auch diese Menschen in diese Welt eintauchen können. Weil 8- oder 9-jährige Kinder, die solche Auftritte sehen, sich dafür begeistern und darüber nachdenken, mit dem Tanzen anzufangen. Warum nicht? Vielleicht nicht gleich als Beruf, aber als Hobby.

0: Gelernten Amanda Gomez, die heutige Direktorin des Musa Jalil Opern- und Balletttheaters in Kasan, vor 6 Jahren kennen.
1: Woher kommst du?
2: Aus Brasilien.
0: So begann ihre Geschichte.
2: Es war immer mein Traum, Prima-Ballerina zu werden. Schon als ich meinen Schulabschluss machte, wusste ich, was ich wollte. Mein Traum war es, im Ausland zu arbeiten. Und ich hielt weltweit Ausschau nach Theatern. Beim Ballett Zürich tanzte ich vor und sie luden mich in ihr Jugendensemble ein. Ich war mir ziemlich sicher, dass ich dort arbeiten würde. Aber als Wladimir Wassiljew begann, an unserer Bolschoi-Theaterschule den Nussknacker zu inszenieren und die Art, wie er uns alles erklärte, wie er mit uns sprach und uns zeigte, wie man tanzt, da sah ich ihn an und erkannte, dass er genau der Lehrer und das genau der Unterrichtsstil war, den ich haben wollte. Das war der Moment, in dem ich meine Meinung änderte und beschloss, nicht in die Schweiz zu gehen. Natürlich träumte ich immer davon, am Bolschoi- oder Mariinsky-Theater zu arbeiten. Aber das Schicksal führte mich auf einen anderen Weg.
3: Der zweite links, Richtung Mitte. Meer.
2: Ich glaube, das Schicksal brachte mich hierher. Aber natürlich war es nicht leicht. Ich ging nach Russland, in ein weit entferntes Land. Mir fiel es schwer, mich mit den Menschen zu unterhalten. Russisch ist schwer zu erlernen. Das Leben einer Ballerina in einem solchen Theater unterscheidet sich sehr von meinem Leben in einem kleinen Ensemble in Brasilien. Zudem ist die Konkurrenz stärker und es werden bessere Resultate erwartet. Natürlich konkurrieren die Tänzer um die Rollen im Ballett. An manchen Tagen war ich sehr müde. Es gab Tage, an denen wir viele Proben hatten und mein Lehrer sehr mit mir schimpfte. Manchmal schimpfte er gar nicht, aber da ich kaum Russisch konnte, dachte ich, dass er schimpft. Aufgrund all der Ermüdung und des Mangels an Kommunikation war mir manchmal zum Weinen zumute.

0: Jede Ballerina träumt davon, in ihrem Theater die Prima-Ballerina zu werden. Prima-Ballerina zu sein bedeutet aber nicht, dass man sich darauf ausruhen kann, denn ab diesem Moment wird die Arbeit noch intensiver. Ich liebe Kasan, das Theater und Russland. Ich liebe mein Leben hier. Selbst als ich zurück in Brasilien war, vermisste ich mein Zuhause und mein Leben hier. Natürlich sagen mir viele Leute, du hast dir deinen Traum erfüllt, du bist Ballerina geworden und du arbeitest in Russland an einem wunderschönen Theater. Was kannst du dir mehr wünschen? Aber ich muss mich weiterentwickeln, damit jeder meine Arbeit kennenlernt. Damit jeder das Mädchen aus Goiânia kennenlernt, das nach Joinville ging und dann nach Russland kam, um zu tanzen.
1: 6 Jahre später trafen wir Amanda in Moskau wieder, zu dem Zeitpunkt, an dem ihr größter Traum Wirklichkeit wurde.
0: Unser Kasan-Theater kam zum Bolschoi-Theater, um den 85. Geburtstag von Wladimir Wassiljew zu begehen, unseres Meisters und Choreografen dieser

Inszenierung. Kürzlich fand die Premiere in Kasan statt und nun freuen wir uns auf die Premiere am Bolschoi-Theater. Ich glaube, ich habe hier im Bolschoi-Theater schon mehr als 10 Mal getanzt. Aber dies wird mein erster Auftritt als Haupttänzerin sein. Ich denke, es ist ein Traum, den sich die kleine Amanda nicht einmal vorstellen konnte. Ich erinnere mich, wie ich als Kind all diese Videos anschaute. Oh, ich bin aus irgendeinem Grund auf Russisch umgestiegen. Ich schaute mir all diese Videos von den Darstellern des Bolschoi-Theaters an. Alles erschien so fern und unnahbar, so unerreichbar. Und heute sehe ich mich hier auf der Bühne als Haupttänzerin in dem Stück Schwanensee, dem Klassiker im klassischen Ballett. Es bedeutet eine große Verantwortung. Das ist großes Kino in meinem Kopf. Oft denke ich an meine geliebte Lehrerin, Galina Kravchenko, die leider nicht mehr unter uns ist. Sie gab mir viel Kraft und den Mut, diesen Beruf zu verfolgen. Für sie war alles möglich und nichts unmöglich. Und das hat sie auch ihren Schülern vermittelt.

Meine Rollen in Schwanensee sind die von Odette und Odile. Zwei der anspruchsvollsten Rollen im Ballett, wie ich finde. Es sind zwei komplett unterschiedliche Charaktere. Insbesondere in Wladimir Wassiljews Version. Anders als in anderen Inszenierungen, in denen ich tanzte, erfolgt der Wandel von Odette zu Odile sehr schnell. Es gibt ein Intervall von 4 Minuten, in dem man gerade so das Kostüm wechseln kann, bevor man in den Pas de Deux geht. Oft warten wir einen gesamten Akt, bevor wir in den Pas de Deux gehen. Hier choreografierte Wladimir Wassiljew eine Variation mit einem russischen Tanz vor dem eigentlichen Pas de Deux. Wir müssen die Persönlichkeit der Figur in nur wenigen Minuten komplett umstellen. Das ist eine sehr anspruchsvolle Aufgabe und körperlich eine große Herausforderung.

0: Ich denke, ohne die Bolschoi-Theaterschule in Brasilien wäre es mir schwer gefallen, diesen Karriereweg zu verfolgen. Daher bin ich der Schule sehr dankbar, dass sie in mein Leben gekommen ist und mir alles beigebracht hat, was ich heute brauche. Es mag seltsam klingen, aber in den Szenen, die mich am meisten beängstigen sollten, bin ich am ruhigsten. Ich genieße jeden Augenblick. Ich denke, dass die russische Ballettschule eine Kombination aus Technik, Emotion und Hingabe auf der Bühne ist. Und das ist es, was mich hierher gebracht hat. Ich wollte mich diesem Beruf mit Leib und Seele widmen. Heute bin ich hier und lebe meinen Traum.
1: Einst folgten zwei russische Tänzer ihrem Traum und gingen nach Brasilien. Heute leben Dutzende ihrer Schüler überall auf der Welt und lassen ihre Träume Wirklichkeit werden.
2: Unsere Absolventen arbeiten auf allen Kontinenten.

Kontinenten. Angesichts unserer 25-jährigen Geschichte können wir sehen, welche Früchte unsere Schule gebracht hat. Und heute geht sie über ihre ursprüngliche Aufgabe weit hinaus. Das Leben im klassischen Ballett ist nicht leicht. Es erfordert viel Engagement, Aufmerksamkeit und Hingabe. Und ich sehe, dass die Bolschoi-Theaterschule sich dafür einsetzt, diesen Kindern eine solche Ausbildung zu bieten, damit sie ihre Ziele erreichen und ihre Träume erfüllen können, was immer diese auch sein mögen.

0: Ich bin Gabriel Doroshin, geboren in Frankreich, aber ein russischer Freiwilliger. Jeder Russe sorgt sich um Russlands Schicksal. Und als mir klar wurde, dass der Westen angefangen hat, Russland zu bedrohen, habe ich mich entschieden, hierher zu kommen, weil es keine andere Wahl gab. Diese Frage war für mich schnell geklärt. Ich habe nicht darüber nachgedacht, was Krieg bedeutet und was mich erwarten würde. Man geht einfach, weil man gehen muss, komme was wolle. Das ist einfach Schicksal. Ich habe Paris gegen Malaya Schischowka eingetauscht. Wir haben dort auch einen Turm, also ist es nicht so schlimm. Er erinnert an den Eiffelturm. Aber er ist noch cooler, weil über dem Eiffelturm keine russische Flagge weht. Noch nicht.
1: Meine Ohren und mein Kopf schmerzen.
2: Dort sind viele Menschen ums Leben gekommen. Sie haben es nicht überlebt.
3: Das ist unser ehemaliges Zuhause.
1: Es gibt Menschen, denen das Gehen schwerfällt, weil sie nach Gold getaucht sind.
4: Ich würde gern laufen, aber es fällt mir schwer.
1: Goldabbau ohne Genehmigung ist hier verboten. Doch wir haben weder eine Lizenz noch eine Genehmigung. Hier ist ihr Gold. Nicht viel. Aber so ist es nun mal.
5: Der Ort Pinutan liegt auf der philippinischen Insel Panaon. Er ist so etwas wie das Unterwasser-Klondike der Philippinen. Hier suchen Goldgräber in der Küstenzone unter Wasser nach Gold.

0: Dieser Goldgräber heißt Severino Moyar. Wie alle anderen ist er nach Pinut angekommen, um sehr reich zu werden. Währenddessen erzählt er uns, wie hier alles funktioniert.
1: Ich habe überlegt, wie ich Geld verdienen könnte. Ich kann tauchen. Hier kann ich diese Fähigkeit nutzen. Ich tauche.
0: Die ersten, die hier Gold entdeckten, waren die Spanier im 18. Jahrhundert. Bereits im 19. Jahrhundert wurde ihnen jedoch ein Erdrutsch zum Verhängnis. Im 20. Jahrhundert kamen die Amerikaner hierher. Doch ein Taifun hat ihre Entwicklungen weggefegt. Große Konzerne haben dieses Goldvorkommen über Jahrzehnte hinweg weitergereicht. Aber letztendlich waren alle weg, wegen der geringen Rentabilität. Kurz darauf strömten illegale Schürfer aus dem gesamten Land hierher.
1: Als wir hierher kamen, war es schwer, Gold zu fördern, weil das Wasser in der Tiefe kalt ist. Dort ist es dunkel und trüb. Die Sicht ist schlecht, wie heute zum Beispiel.
0: Das Problem der lokalen Abbaustätten besteht darin, dass die Schürfer die Unversehrtheit der Küstengebiete zerstören. Sie graben Tunnel und transportieren Sand und Kies vom Meeresgrund zur Küste. Das führt zu Erdrutschen und Überschwemmungen.
1: In der Tiefe wird es problematisch, wenn beispielsweise der Kompressor und die Ausrüstung kaputt gehen. Denn dort in der Tiefe hat man keine Luft. Das Atmen fällt schwer. Aber wenn mit der Ausrüstung und dem Kompressor alles stimmt und nichts kaputt geht, ist es ganz in Ordnung, in der Tiefe zu arbeiten. Es ist, als würde man hier auf dem Land laufen.

0: Der Goldabbau funktionierte im 19. Jahrhundert ähnlich. Anstelle von Generatoren wurde die Luft mit Menschenkraft gepumpt. Manuell. Es gab keine Taucheranzüge. Generell hat sich nicht viel verändert.
1: Wir waschen es in Rinnen. Das ist eine Verarbeitungsmethode. Wir finden Gold, das mit Kies vermischt ist. Man muss die Rinne drehen und wenn man sie gedreht hat, findet man Gold. Dieses Gold verkaufen wir anschließend.
0: Das ist Roselita, die Frau von Severino. Sie wäscht Gold aus dem Sand am Ufer. Sie findet nicht so viel Gold, ist aber weniger vom Wetter abhängig.
2: Ich habe einen guten Job, auch wenn es ein Job für Männer ist. Da kann man nichts machen. Wir leben in Armut. Wir können nicht jeden Tag etwas verkaufen. Das lässt sich nicht verkaufen. Das ist zu wenig. Ich tue, was ich kann. Den Rest macht mein Mann. Nach der Arbeit ist er sehr müde. Seine Arbeit ist schwerer. Aber man muss sie auch tun, sonst haben wir nichts zum Leben.
1: Wenn das Wetter gut ist, nicht wie jetzt, denn jetzt kommen die Taifune, verdienen wir 500 Pesos pro Tag. An einem Tag. Wenn es einen Taifun gibt, wie in den letzten Tagen, ist das Meer trüb. Es ist schwierig, an solchen Tagen zu tauchen und wir bleiben ohne Einkommen.
2: Da ist unser ehemaliges Zuhause. Es wurde zerstört. Jetzt zahlen wir 200 Pesos Miete. Als der Taifun auf dem Meer wütete, hatten wir eine Woche lang keine Arbeit. Ich allein habe Geld verdient.
1: Hier in Pinutan gibt es Menschen, denen das Gehen schwerfällt, weil sie nach Gold getaucht sind. Es gibt einen Mann, der schnell aufgetaucht ist. Seine Ausrüstung war kaputt, er hatte keine Luft mehr und ist sehr schnell aufgetaucht. Das hat zu Gesundheitsproblemen geführt. Er hat Probleme beim Gehen.
0: Severino spricht über die Taucherkrankheit. Taucher nennen sie Kaison-Krankheit. Der in der Luft enthaltene Stickstoff wird vom Körper nicht aufgenommen. Er befindet sich in unserem Blut im ruhigen Zustand. Bei einem schnellen Auftauchen sinkt der äußere Druck stark ab und das Gas beginnt, aus dem Blut nach außen zu entweichen. Man sagt, dass das Blut dabei buchstäblich schäumt. Dies führt zur Zerstörung der Blutgefäße. Umfangreiche Gefäßschäden führen zu Lähmungen und sogar zum Tod.
3: Das Gehen fällt mir schwer. Ich würde gern laufen, aber es fällt mir schwer.
0: Obwohl die Taucher ihr ganzes Leben lang mit Gold arbeiten, sind sie nicht reich. Einsparungen bei der Sicherheit sind an der Tagesordnung. Deshalb gibt es viele Todesfälle.
3: Dort sind viele Menschen ums Leben gekommen. 4 Menschen. Sie haben es nicht überlebt. Sie waren tot. Wir haben sie gefunden und herausgeholt. Wir sind zu ihnen geschwommen. Wir helfen uns gegenseitig. Wir haben noch einen weiteren Menschen gesehen. Dort drüben auf der anderen Seite. Wir haben ihm geholfen, haben ihn herausgezogen. Er war unter Steinen eingeklemmt. Ein Stein war in dieser Gegend. Er ist ums Leben gekommen. Er konnte nicht atmen. Wir haben ihn herausgezogen.
0: Adolfo Villaren ist der Kapitän des Barangays Pinutan. Das ist ein administrativer Job, eine Art Bezirksvorsteher. Der Kapitän ist einer der Goldankäufer bei den Goldgräbern. Der private Goldabbau ist nämlich verboten. Aber es gibt Tricks. Der industrielle Abbau ist erlaubt. Deshalb bilden Goldgräber Kartelle, um vor dem Gesetz wie ein großes Unternehmen zu wirken. Der Kapitän findet, dass es besser ist, dieses Gold aufzukaufen, als ständig die Polizei zu alarmieren, um die Goldgräber zu vertreiben.
3: Die Menschen kamen trotzdem hierher, auch trotz der Verhaftungen. Denn sie hatten keine andere Möglichkeit, Geld zu verdienen. Und eine Familie braucht jeden Tag etwas.
0: Das ist ein klassisches Verfahren zur Goldgewinnung aus Gestein mit Hilfe von Quecksilber. Das Amalgamverfahren. Das taube Gestein wird beim Waschen entfernt. Das Quecksilber wird dem Sand hinzugefügt und vermischt. Das Metall zieht die Goldpartikel an. Quecksilber in flüssigem Zustand ist nicht so gefährlich wie seine Dämpfe. Obwohl Schutzmaßnahmen hier natürlich auch nicht schaden würden. Die Legierung aus Quecksilber und Gold heißt Amalgam. Jetzt muss das Quecksilber ausgepresst und der Rest verdampft werden. Erinnern Sie sich an den flüssigen Terminator aus dem zweiten Teil der Filmreihe? Eigentlich müsste er ständig Metallpartikel abgeben, um nicht zu Amalgam zu werden. Das ist ein sehr gefährlicher Prozess, den man nicht ohne Atemschutzmaske durchführen sollte.
1: Sie war es. Sie hat es hier gefunden. Sie hat es selbst gefunden. Ich war damals noch im Wasser. Ich war noch nicht fertig mit der Arbeit.
0: 300 Milligramm in 4 Tagen? Wie viel bekommen Sie dafür?
1: Wir verkaufen es dem Kapitän. Vielleicht zahlt er uns 400. Hier ist Ihr Gold.
3: Wenn die Taucher Gold finden, kaufen wir es ihnen ab. Hier beginnt die Preisbildung. Wir kaufen es für 1.400 und verkaufen es in Surigao für 1.800, sodass wir pro Gramm etwa 400 Pesos verdienen.
1: Auf Mindanao hatte ich eine Frau, doch sie wollte nicht mit mir hierher ziehen. Die Frau, mit der ich jetzt lebe, ist nicht meine Ehefrau. Wir haben jedoch 2 Kinder bekommen.
0: Wie viel der Kapitän für Roselitas Fund wohl zahlen wird?
4: Oh, congratulations, tapos ka na sa iyong kurso.
3: Wir sind schon da. Wir bezahlen sofort. Es sind 260 Milligramm.
1: Wie viel bekommen wir?
3: 350. 350 Pesos. Ich zahle 500.000. Hier ist das Geld. Kaufen Sie Reis, Beilagen für den Reis und ein Auto.
2: Lass uns gehen.
0: Na also, Severino und seine Frau sind reich geworden.
1: Es ist nicht viel Geld, aber so ist es nun mal. Es ist schwer, hier Gold zu finden.
0: Es ist Zeit, das Geld auszugeben. Mal sehen, was man dafür kaufen kann.
2: 3 Kilogramm Reis, bitte.
5: 3 Kilogramm.
2: Nescafé. Und Zucker.
5: 214, bitte.
2: 214. Und das bleibt uns noch übrig. 136 Pesos.
0: Wofür werden Sie dieses Geld ausgeben?
2: Morgen kaufen wir Medikamente und Beilagen für den Reis. Von den 350 Pesos sind noch 136 übrig.
0: Die Goldgräber sind gleichzeitig auch die Geiseln dieses Vorkommens. Sie verdienen gerade so viel, wie ihr Leben wert ist. Die Glücklichsten unter ihnen können Geld für die Ausbildung ihrer Kinder zurücklegen. Vielleicht gelingt es den Kindern eines Tages, von hier wegzukommen.

Das Ermittlungszentrum UKR Leaks, dessen Leiter ich bin, führt journalistische Ermittlungen durch, um die Kriegsverbrechen des Kiewer Regimes aufzudecken. Einer meiner Schwerpunkte sind die Operationen der ukrainischen Geheimdienste. Ich kenne ihre Methoden in- und auswendig. Ich weiß, wie sie vorgehen. Als ich von den Aktivitäten des sogenannten russischen Freiwilligenkorps hörte, weckte das meine Neugier. Was ist das für eine Organisation? Wer leitet sie? Wer finanziert sie? Und was für Ziele verfolgt sie?

0: Onkel Kolja, hallo. Wie geht es Ihnen?
1: Ah, geht schon.
0: Sind Sie auch für die Aufnahmen hier?
1: Hm?
0: Sind Sie für die Aufnahmen gekommen? Sie müssen nicht. Okay, Max. Ich bin bereit, auf dein Signal. Fertig? Damen und Herren, ich begrüße Sie und bienvenue à Shishovka. Ich bin Gavril Doroshin, geboren in Frankreich, aber ein russischer Freiwilliger. Ich bin in Marseille geboren. Ich wurde dort gefragt, hast du lange darüber nachgedacht, ob du gehen willst? Aber ich habe überhaupt nicht nachgedacht. Für mich war das absolut logisch. Es ist Krieg. Ein Mann muss sein Vaterland verteidigen.

0: Wenn ich gefragt werde, was ich mehr bin, Franzose oder Russe, dann sage ich, in erster Linie bin ich orthodoxer Christ. Alles andere kommt danach. Ich glaube, da fliegt irgendwo eine Drohne. Das ist eine merkwürdige Drohne, kein Mavic. Mavics sind nicht so, sie quietschen nicht so. Lass uns auf alle Fälle in Deckung gehen. Wir brauchen keine unnötigen Risiken. Das erinnert mich an meine Kindheit bei meinen Großeltern. Sie lebten in Cannes an der Côte d'Azur. Wir sind jeden Sonntag, also mein Opa war ein Protodiakon in der Kirche, und wir sind jeden Sonntag mit ihm und dem Priester. Wir hatten da, wir sind zusammen mit dem Priester immer ganz nach oben auf den Glockenturm gegangen. Wir hatten dort eine sehr schöne große Kirche und wir sind jeden Sonntag hochgeklettert und waren für die Glocke zuständig. 12 Glockenschläge am Anfang der Liturgie und dann am Ende starke, schwache und mittlere. Das ergab zusammen so eine schöne Melodie. Sie waren in der ganzen Stadt zu hören und als Kind hat mich das begeistert. Ich dachte mir, die ganze Stadt hört mich. Ich sehe von hier aus ganz Cannes. Und ich schwang sie hin und her. Bum, bum, bum. Und die Kleinen, ting, ting, ting. Ich weiß noch, wie schön das war und diese Kirche erinnert mich daran.
1: Der russische Freiwillige Gavriil Duroshin aus Frankreich ist zu Besuch in seiner Heimat. Er ist im Dorf Male Schischowka in der Nähe von Donetsk. Hier ist jetzt sein neues Zuhause.
0: Top, hier haben wir das sauberste und leckerste Wasser. Wunderbar.
1: Seine Nachbarn in Schischowka haben nicht den leisesten Verdacht, dass der russische Franzose, der sich hier niedergelassen hat, ein Nachfahre gleich zweier Zarenfamilien ist.
0: Wir waren

0: 6 Brüder und Schwestern und einmal in der Woche haben wir den Russischunterricht besucht, wo wir Schreiben gelernt haben. Und einmal die Woche kam uns eine Freundin unserer Mutter besuchen, die auch Lehrerin war. Sie hat uns auch beigebracht, richtig zu schreiben und zu sprechen. Ansonsten habe ich mit meinem Vater meistens Russisch gesprochen, mit meiner Mutter Französisch. Unsere Eltern haben sich immer bemüht, unsere russische Kultur zu erhalten, damit sie in unserer Familie nicht verloren geht.
1: Gavrils französische Linie geht auf Josephine de Beauharnais zurück, die Gattin von Napoleon Bonaparte.
2: Wir haben ein paar Briefe, im Original, die von Napoleon selbst geschrieben wurden. Sie betrafen nicht die Familie, das waren nur irgendwelche Weisungen. Außerdem haben wir noch ein paar sehr schöne Porträts. Und wir haben eine Schriftrolle, die gut 3 Meter lang ist. Das ist der Stammbaum von Josephine de Beauharnais, der auf Jeanne d'Arc zurückgeht.
1: Und die russische Linie geht auf Zar Nikolaus I. zurück. Sie fängt bei Maria Nikolajewna, der Tochter des russischen Monarchen, an.
3: Das ist die Linie der Tochter von Nikolaus I. Sie hat den Enkel von Napoleon I., Herzog von Leuchtenberg, geheiratet, welcher schon damals als Offizier im Dienst des russischen Reiches stand. Diese Linie ist als die Leuchtenberger Linie bekannt, auch wenn sie offiziell als Linie der Romanowski-Fürsten bezeichnet wird. Sie haben diesen Titel erhalten und wurden Teil des Romanow-Herrscherhauses. Und seine Oma, also die Urenkelin von Nikolaus I., hat bereits in der Emigration einen Marinekadett geheiratet, Konstantin Karanfilow.
1: Tamara von Leuchtenberg, die Urenkelin von Nikolaus I., wird in der Ehe zu Tamara Karanfilowa. Aus dieser Ehe wird Tatjana Karanfilowa geboren.
3: Ihre Tochter heiratete einen Vertreter des alten Vsevolozhsky-Adelsgeschlechts.
1: Tatjana Vsevolozhskaja ist Gavriil Doroschins Großmutter, was bedeutet, dass die Mutter dieses russischen Freiwilligen die Tochter der Ururenkelin von Nikolaus I. ist. Und es bedeutet, dass ein direkter Nachfahre der Romanow-Familie, die mehr als 300 Jahre lang über das russische Reich herrschte, an der Befreiung des russischen Donbass teilnimmt.
4: Das Palastkammermuseum der Romanow-Bojarin, das ist die Geburtsstätte der Romanows. Hier nahm die Romanow-Dynastie ihren Anfang. Hier wurde 1596 der erste Zar Michail Fjodorowitsch Romanow geboren. Sogar das Datum ist bekannt, am 12. Juli. Hier befanden sich ein großes Anwesen der Vorfahren der Romanows und einige weitere Gebäude.
0: Wir waren im Palastkammermuseum der Romanow-Bojaren. Galina Konstantinowna persönlich hat für uns eine großartige Führung organisiert. Wenn man diese Gänge, Zimmer und Keller entlang geht, spürt man überall den Geist unseres alten, schönen, starken und mächtigen Russlands, das wir auch heute anstreben müssen. Wir dürfen nicht vergessen, dass als unsere Urgroßeltern geflohen sind, manche nach Frankreich, manche nach Afrika oder in verschiedene Länder Europas, sie fühlten sich in Europa wie Vertriebene. Aber dennoch hat keiner von ihnen Russland deswegen gehasst. Der Staat verändert sich, aber Russland ist das, was immer bleibt. Sie liebten Russland allein dafür, dass es existiert.
1: In Gavriils Adern fließt das Blut gleich zweier großer Dynastien. Er hätte sich problemlos für Frankreich und seine Ordnung entscheiden können. Aber selbst nach mehreren Generationen in der Emigration ist dieser Nachfahre der Romanows ein russischer Krieger geblieben.
0: Jeder Russe sorgt sich um Russlands Schicksal. Und als mir klar wurde, dass der Westen angefangen hat, Russland zu bedrohen, habe ich mich entschieden, hierher zu kommen, weil es keine andere Wahl gab.

0: Meine Waffe ist eigentlich immer sauber. Ich schmiere und reinige sie mindestens einmal pro Woche, für alle Fälle. Es ist besser, sie immer gepflegt zu halten. Sehen Sie, da ist trotzdem ein wenig Schmutz. Einsatzbereit.
1: Der Keller im roten Gebäude wird vom Feind kontrolliert.

0: Siehst du, selbst in der Innenstadt hört man im Hintergrund den Beschuss. Irgendwo am Stadtrand wird gerade geschossen. Budjanoje und Avdijevka sind unter schwerem Beschuss. Marinka ist auch in dieser Richtung. Es ist weiter weg, aber manchmal hört man die Schüsse trotzdem. Wir befinden uns hier im Zentrum von Donetsk, auf dem Leninplatz. Die nahesten Positionen der Ukrainer sind nur etwa 10 oder 10,5 Kilometer von hier entfernt. Ich glaube, an dieser Ampel ist erst vor kurzem ein Kleintransporter ausgebrannt. Sogar hier gab es Einschläge. Das ist unser typisches Donetsk. Hier ist der Einschlagkrater. Die Splitter haben den ganzen Laden durchlöchert. Die Tür ist von Schrapnell durchsiebt. Die ganze Wand, die Fenster sind rausgeflogen. Aber der Laden arbeitet weiter. Leute gehen rein und raus und kaufen ein. Hier haben sich schon alle an das Leben im Krieg gewöhnt.
1: 2015 hat Gavriil Doroschin ein Ticket ohne Rückflug von Lyon nach Moskau gekauft, von wo aus sein Weg ihn in den Donbass führte. Der Nachfahre der russischen Zaren hat seinen Weg gewählt.
0: Ich bin ein Mann. Natürlich musste ich gehen und mein Vaterland verteidigen. Diese Frage war für mich schnell geklärt. Ich habe nicht darüber nachgedacht, was Krieg bedeutet und was mich erwarten würde. Wenn man ein klares Ziel hat und zu allem bereit ist, dann denkt man nicht darüber nach, welche Schwierigkeiten auf einen zukommen werden, was man sehen, erleben und lernen wird. Man geht einfach, weil man gehen muss, komme was wolle. Wir bereiten uns auf den Kampfeinsatz vor. Zuerst stellen wir sicher, dass wir im Rucksack alles haben, was wir brauchen. Am wichtigsten ist natürlich unser Vögelchen Drohne. Die Rotorblätter müssen festgezogen werden. Wir haben alles dafür in der Reparaturtasche. Antennen. Das sind die Antennen, die wir am Videohelm befestigen, den wir auf dem Kopf tragen. Über diesen Helm steuern wir die Drohne. Auf Englisch heißt das First Person View. Wir sehen, was die Drohne sieht. Hier bringen wir die Antenne an. Das ist unsere eigene Entwicklung. Okay, alle Propeller und Rotorblätter funktionieren, alles ist in Ordnung. Sobald wir alle Sachen gepackt haben, sind wir startklar. Wir alle haben unsere persönliche Ausrüstung, Waffen, Klamotten, Essen und Trinken dabei. Das ist alles. Das sind unsere Arbeitswerkzeuge. Ja, unser Kampfrucksack ist einsatzbereit.

0: Worüber denkst du in der Regel nach, wenn du an die Front gehst?
1: Wir beten meist leise vor uns hin. Wenn wir aufbrechen, machen wir alle noch Witze und so weiter. Aber je näher wir der Front kommen, umso ruhiger wird es. Und alle denken an ihre Frauen, Familien. Jeder hat seine eigenen Sorgen. Sobald wir am Ziel sind, wird es schon ernster. Aber selbst da versuchen wir, die Atmosphäre sozusagen weniger dramatisch zu machen. Und dann, wenn es richtig losgeht, konzentrieren wir uns auf unsere Arbeit. Das ist einfacher. Beten und arbeiten ist alles, was wir dann tun. Beten und arbeiten.

0: gehen wir. Das sind unschuldige Zivilisten. Prozent von ihnen wurden durch die Kämpfe getötet.
1: Die Leute schrien, was tut ihr? Wir sind Ukrainer. Und sie sagten, Ukrainer? Einen Dreck seid ihr. Und das war alles.
2: Haben sie das beim Rückzug getan?
1: Ja, beim Rückzug.
2: Was ist der Sinn?
1: Ich weiß es nicht.
0: AA Saporozhets. Das ist das älteste Grab vom 27. Oktober.
3: Ich bin früh morgens aufgestanden, ging nach draußen und da hörte ich einen Schrei. Raus aus dem Haus und sowas. Sie haben alle an die Wand gestellt und angefangen zu schießen. Meine Schwiegertochter schrie, was tut ihr? Wir sind doch... Aber er hat einfach losgeschossen und das war's.

0: Aha. Gib mir die Batterie.
1: Vor 8 Jahren, als Gavril zum ersten Mal an die Donbass-Front kam, fing er als MG-Schütze an. Heute ist der direkte Nachfahre der Zarenfamilie ein Pilot von Kamikaze-Drohnen.
0: Aktiviere sie.
2: Telemetrie установлена.

0: Jede Rückkehr der Gruppe ohne Verluste ist ein kleiner Sieg.
1: Abendessen bei Kerzenlicht.
2: Wie in der Gastwirtschaft.
1: Sie brauchen noch etwas. Bon Appetit.
2: Merci beaucoup. Das hier ist sehr lecker. Das war etwas ziemlich Großes, oder? Das muss eine schwere Granate gewesen sein. Minen fliegen nicht so, sie...
1: Ja, das muss eine Granate sein, vielleicht sogar eine Rakete.
2: Schau, was für eine romantische Atmosphäre. Kerzenlicht, Schmalz und Explosionen im Hintergrund. Wo kann man sonst so etwas erleben? Ist es nicht wundervoll? Als ich meine Frau kennenlernte, wir waren noch ein sehr frisches Paar, da saßen wir auch in Donetsk auf irgendeinem Hügel, umarmten uns und schauten zu, wie in der Ferne der Flughafen beschossen wird. Romantisch. Sowas gibt's nur in Donetsk. Umarmungen, Momente der Zärtlichkeit und im Hintergrund Explosionen.
0: Im Dorf wird Gavrils Frau Alina Aschenputtel genannt. Sie hat nämlich einen echten Prinzen abbekommen, wenn auch ohne Palast.
2: Das ist der Mobilfunkmast. Ich bin da im Oktober oder November hochgeklettert und habe die russische Flagge dort aufgehängt. Ich dachte mir, in Schischowka gibt es alles, Schönheit, Natur, aber eines fehlt, die russische Flagge. Deshalb bin ich hochgeklettert und habe sie aufgehängt. Jetzt weht sie über ganz Schischowka.

Das ist mein bescheidenes Fitnessgerät. Als Soldat muss man immer in guter Form und Bereitschaft sein. Deshalb mache ich selbst, wenn ich Urlaub, Freizeit und Erholung habe und nach Hause komme, immer Sport. Natürlich ist das etwas primitiv, aber es reicht, um sich in Form zu halten.

0: Hopp. Das ist für Sie. Unser ganzes Trinkwasser, das wir trinken, mit dem wir Borscht kochen, wir bekommen alles von hier. Es sind etwa 4 Minuten zu Fuß hierher. Meine morgendliche Aufwärmroutine ist es, mir 2 Eimer zu schnappen, einer für 10 Liter und der andere für 12 Liter, Wasser aufzufüllen und es nach Hause zu bringen. Das reicht für einen Tag. Das ist sauberes, leckeres Wasser. Wenn man einmal Borscht probiert hat, der damit gekocht wurde, will man hier nie wieder weg. Aber wir müssen es auch pflegen. Das Wasser muss ständig im Strom fließen, sonst wird es schlecht und schmutzig. Am Anfang des Frühlings muss man ihn mit einem Rechen auskehren und sauber machen. Blätter, Unkraut, irgendwelche Pflanzen, das muss alles beseitigt und ausgekehrt werden, damit das Wasser frei fließen kann. Aber sobald es normal fließt, hat man hier immer sauberes Wasser. Klasse. Mit sauberem Wasser lebt man lange.
1: Der freiwillige Doroschin ist

0: Seinen Verwandten dankbar dafür, dass sie selbst im weit entfernten Frankreich das Wichtigste bewahrt haben. Die Sprache, den Glauben und die Liebe zum russischen Vaterland, das heute im Kampf um sein Land, ebenso wie vor 150 Jahren während des Krimkriegs, der unter Doroschins berühmtem Vorfahren geführt wurde, den Armeen fast aller europäischer Staaten gegenübersteht.
1: Mein erster Eindruck, als ich in Scheremetyevo gelandet bin und ein Grenzpolizist fragte mich, bist du aus Frankreich? Ich sagte, ja. Und er, wohin wollen Sie? Ich sagte, naja, ich habe nicht gleich gesagt, dass ich in den Donbass fahre. Ich sagte, ich komme meine Oma besuchen. Und er, kommen Sie zum ersten Mal? Ja, sagte ich. Er fragte, und warum kommen Sie erst jetzt? Und ich, naja, ich wurde erst jetzt eingeladen. Früher hatte ich keinen Grund. Ich habe damals, um unnötige Fragen darüber zu vermeiden, was ein Franzose im Donbass zu suchen hat, niemandem gesagt, dass ich dorthin fahre. Ich sagte einfach, ich würde meine Oma besuchen. Meine Mutter machte sich natürlich Sorgen und wollte es mir ausreden. Sie wusste natürlich, weshalb ich das tue und warum das nötig ist. Sie wusste, dass es nicht anders geht, dass ich helfen musste und dass das richtig ist.
0: Jetzt kämpft der Nachfahre der Herrscherfamilie wie Hunderttausende anderer Russen um sein Zuhause. Ein Zuhause, das fast wöchentlich von der ukrainischen Armee beschossen wird.
1: Hier steckt eine Rakete fest. Das ist ein gewöhnliches Gradgeschoss. Hier ist es gelandet. Sie ist schon explodiert. Sie ist nicht mehr gefährlich. Sie ist nicht weit vom Haus gelandet. Über uns wurde auch eine Tochka-U abgeschossen. Ich zeige nachher die Splitter. Die russische Luftabwehr hat über uns eine Tochka-U abgeschossen und die Splitter waren im ganzen Dorf verstreut.
0: Ironischerweise wird das Dorf unter anderem auch aus Artilleriegeschützen beschossen, die Kiew von Frankreich erhalten hat, der ehemaligen Heimat des russischen Freiwilligen Gavril.

0: Ich weiß, ich bringe das auf Russisch immer durcheinander. Auf Französisch kenne ich den Namen. Der 14. Oktober ist doch Mariä Schutz und Fürbitte, oder? Mein Geburtstag ist... Ich wurde am 14. Oktober am Mariä Schutz und Fürbitte Fest geboren. Ich stehe immer unter dem Schutz der Gottesmutter. Nach dem Krieg werden wir natürlich alles wieder aufbauen müssen. Das ist viel Arbeit. Immerhin steht die Ikonostase noch einigermaßen. Es ist interessant, dass die Ikonen entweder runtergefallen oder stehen geblieben sind. Aber keine einzige Ikone wurde von Splittern beschädigt, nicht eine. Sie sind entweder komplett zerstört worden oder ganz geblieben. Aber es gibt nicht eine, die durchlöchert oder zerfetzt worden wäre. Wir sind Freunde. Du siehst doch, kein blaues Armband. Also sind wir Freunde. Das ist übrigens nicht das einzige Beispiel eines Klosters im Donbass, das die ukrainischen Streitkräfte zerstört haben. Das Iversky-Kloster in der Nähe des Flughafens von Donetsk ist auch komplett zerstört. Und dieses hier haben sie bis auf die Grundmauern vernichtet, obwohl hier nichts war. Keine Soldaten, überhaupt niemand. Es ergab keinen Sinn, das zu tun. Aber wir wissen natürlich, mit wem wir hier kämpfen. Hier sieht man, dass sie unsere Welt zerstören. Deshalb sind wir hier, deshalb kämpfen wir. Und wir tun alles im Namen unseres Herrn Jesus Christus, also werden wir eindeutig siegen. Da steckt ein Gradgeschoss fest. Hier könnte man ja fast Walzer tanzen. Schau nur, was für ein schöner Saal.
1: In diesem Landpalast des russischen Zaren in Peterhof erklang der Walzer bis in das Jahr 1854, als die vereinte europäische Armee aus den Streitkräften Großbritanniens, Frankreichs, Sardiniens und des Osmanischen Reichs gegen Russland in den Krieg gezogen ist, den sogenannten Krimkrieg,

0: Wochen. Alles um uns herum brannte, ja. Das war für mich wirklich meine Feuertaufe. Mein erster Artilleriebeschuss. Natürlich hatte ich da Angst, was soll ich sagen? Ja, hallo? Wir sind schon in der Nähe. Bleib, wo du bist. Wir sind gleich da. Sergej ist unterwegs. Wer sieht mehr wie ein Franzose aus? Sergej oder ich?
1: Gavriils Kamerad Sergej ist ebenfalls aus Frankreich nach Donetsk gekommen.
2: Wir haben uns im Sommer 2016 im Internet kennengelernt.
0: Ja, genau, auf Facebook. Wir dachten uns, wir als Franzosen sollten uns einfach mal treffen und kennenlernen.
2: Ich komme gebürtig aus Lugansk. Meine Mutter ist nach Frankreich gegangen, als ich 10 Jahre alt war. Und ich bin mit einem französischen Stiefvater aufgewachsen. Vor dem Krieg bin ich oft nach Donetsk, Lugansk und in andere Städte der Ukraine gereist. Und es hat mir immer gefallen. Deshalb war Donetsk wie eine Heimatstadt für mich. Als 2014 der Krieg anfing, spürte ich einfach, dass das mein Land ist und dass ich es verteidigen muss. Das ist alles.
1: Sowohl Gavriil als auch Sergej wussten genau, dass das, was in den französischen Nachrichten über den Donbass erzählt wird, zu weit von der Wahrheit entfernt ist.
3: Noch ein zerstörter Kleinbus. Menschen sind gestorben. Das ist ein reiner Albtraum. Ukrainische Bastarde.
0: Wir kämpfen, leben und leiden hier, damit es dort im Rest des Landes keinen Krieg gibt. Wir müssen uns ihm hier stellen und dürfen ihn nicht in unser Hinterland lassen. Ich erinnere mich übrigens noch an so einen Moment. Einmal überquerte ich die Grenze und da war so eine junge Grenzpolizistin, die meinen Pass der VR Donetsk durchblätterte. Und da war natürlich auch mein Geburtsort. Sie schaute mich an und sagte, Geburtsort Marseille, Frankreich. Oh wow, interessant. Dann blätterte sie weiter und sah meine Wohnadresse. Dorf Malaya Shishovka. Und sie fragte, was ist passiert? Und ich sagte, auch sowas kommt vor. Sie war verwundert und fragte mich, aber was ist passiert? Und ich sagte, das ist einfach Schicksal. Ich habe Paris gegen Malaya Shishovka eingetauscht. Wir haben dort auch einen Turm. Also ist es nicht so schlimm. Er erinnert an den Eiffelturm. Aber er ist noch cooler, weil über dem Eiffelturm keine russische Flagge weht. Noch nicht.
1: Zu Hause in Male-Schischowka warten auf ihn seine Frau, Tochter und ein weiterer auf Donetsker Land geborener Nachfahre der russischen Herrscherfamilie namens Matfei.
0: Onkel Kolja, macht es Ihnen was aus, wenn Sie in die Aufnahme kommen?
3: Ah, besser nicht.
0: Sie wollen nicht.
3: Nein.

0: Eine perforierende Schusswunde. Ich tue alles dafür, dass die Menschen sicher sind und am Leben bleiben.
1: Zielen! Feuer!
2: 2014 wurde ein Bus mit Flüchtlingen aus Gorlovka beschossen und brannte aus. Meine Kinder haben wie durch ein Wunder überlebt. Jeder an meiner Stelle hätte also wahrscheinlich dasselbe getan.
0: Schussposition einnehmen. Bereit zum Zielen? Los geht's! Mir macht das immer Spaß, denn jeder Schuss bringt uns dem Sieg näher. Auf geht's!
3: Natürlich habe ich Angst, aber ich habe meine Entscheidung getroffen. Ich bin hier. Manchmal spielen meine Nerven verrückt. Ich möchte weinen, aber ich kann es nicht zeigen. Ich möchte, dass die Jungs mit guter Laune in die Schlacht ziehen. Ja, ich setze mein Leben aufs Spiel. Aber ich habe ein Ziel. Wenn wir es jetzt nicht beenden, wird es noch schlimmer werden. Wir müssen siegen. Die Tatsache, dass unser Kloster direkt an der Frontlinie lag und 3 Jahre lang durchgehalten hat, ist sehr symbolisch.
4: Wir wissen, was Rapiers, was Minen und was Granaten sind. Wir wissen, wie sich ein Cäsar anhört, weil wir auch mit Cäsars beschossen wurden.
5: Hier ist der erste HIMARS gelandet. Das ist ein leerer HIMARS-Sprengkopf.
6: Serge, das ist ein Attribut unserer Zeit. Der Tod kann uns jederzeit einholen.
7: Wir haben nachts die Gräber ausgehoben und sie bestattet. In der Nacht war

0: als sicherer.
1: Es ist wie ein Peitschenhieb, tut einem das Herz danach weh.
2: Mein Gott, wir hatten nicht einmal Brot.
3: Ihre Sache ist es zu zerstören, unsere zu erschaffen. Also werden wir erschaffen.

Liebe Zuschauer, danke, dass Sie wieder eingeschaltet haben bei Realpolitik mit Alexander von Bismarck. Heute werden wir hauptsächlich natürlich wieder den Ukraine-Krieg besprechen, und zwar das russische Imperium muss zerstört werden. Und auf der anderen Seite, es ist Zeit, dringend Zeit, mit Russland in Kontakt zu treten. Wir beginnen mit dem Fokus Online. Europa muss auf die Kapitulation Russlands hinarbeiten. Der Scharfmacher von der CDU, Kiesewetter, der heizt das Ganze so massiv an und sagt, wir müssen Russland jetzt sofort in die Knie zwingen. Wir müssen auf die Kapitulation von Russland ganz massiv hinwirken. Ich will ein paar Zitate bringen, weil man kann das gar nicht alleine aussprechen. Man kann es nur zitieren und dann dreht sich der Magen bei einem selber um. Man kann das gar nicht so alleine formulieren. Und zwar, die Ukraine sagt auf der einen Seite, unser Ziel ist es, das russische Imperium zu zerstören. Dann kommt Kiesewetter dazu. Warum nutzen wir nicht alle ökonomischen und diplomatischen Hebel, die wir haben, um das Regime Russland in die Knie zu zwingen? Warum machen wir so weiter wie bisher und ertragen sogar ein russisches Haus im Herzen Berlins, statt diese Diktatur und Terrorfiliale zu enteignen und zu schließen? Wer es gut mit den Menschen in Russland meint, wünscht die Kapitulation Russlands. Ja, wer solche Sprache aufrüstet, der muss sich nicht wundern, dass auf der anderen Seite aus Russland auch andere Töne kommen. Wer in dieser Art und Weise meint, dass man dazu beiträgt, dass dieser Krieg schnell beendet wird, nein, genau das Gegenteil ist doch der Fall. Dass Kiesewetter hier noch sagt, ihr jungen Leute, ihr könnt ruhig in den Krieg gehen. Ihr werdet Russland besiegen und Russland wird eine Kapitulation machen. Und das ist auch zugunsten der Menschen in Russland. Merkt er noch irgendetwas? Ich weiß nicht, was für Gehirnwendungen er eigentlich hat. Und er hat ein Glück nicht so viel zu sagen in der CDU. Und ich hoffe, dass die CDU-Mitglieder ein bisschen anders darüber nachdenken. Wir brauchen einen ganz anderen Weg, weil gerade wir Deutschen und dann die CDU mit dem C in ihrem Namen, wir brauchen eine andere Wendung. Wir brauchen den gesunden Menschenverstand. Ich komme nachher zu einem Punkt auch nochmal dazu. Und ich will dann aber nochmal weiter sprechen von einem Außenminister, wo die Sprache aufgerüstet wird. Und zwar der Außenminister aus Litauen. Den muss ich ebenfalls zitieren. Er sagt, wir müssen den Russen zeigen, dass wir ihre kleine Festung, die sie in Kaliningrad errichtet haben, durchdringen können. Die NATO hat die Mittel, die russischen Luftverteidigungs- und Raketenbasen dort im Ernstfall dem Erdboden gleichzumachen, sagte er der Neuen Zürcher Zeitung. Das muss man sich mal vorstellen, wie jetzt gerade Estland, Lettland, Litauen, die sind ja in einem sich gleich, in dieser Art und Weise reden, das machen wir platt, die haben gar keine Chance. Man kann nur noch mit dem Kopf schütteln, was in der EU los ist. Und wenn man dann auf der anderen Seite sieht, und das schreiben die Medien natürlich nur ganz klein in der linken oder rechten Ecke,
Russland hat einen Nicht-Angriffspakt der EU und der NATO angeboten. Und das wird einfach so vom Tisch gewischt. Auch über die UN. Und hat gesagt, wir bieten euch das an, damit diese blöden Argumentation, die Bedrohung geht von Russland bei den NATO-Staaten und so weiter aus, vom Tisch ist. Nicht-Angriffspakt. Das, was Otto von Bismarck früher mit Russland gemeinsam einen Nicht-Angriffspakt geschlossen hat, den Rückversicherungsvertrag mit Russland, genau das war richtig. Ein so großes Land, und wir haben es ja zweimal ganz, ganz aktiv spüren müssen, und die Franzosen auch, Russland ist ein so großes Land, das größte Land der Welt. Eine Atommacht, die wollen wir, ja, lächerlichen kleinen Länder in Westeuropa in die Knie zwingen. Was denken die eigentlich? Wer hat diese Aufrüstung, diese wahnwitzigen Ideen, das zu tun, um Russland in die Knie zu zwingen? Wir müssen so schnell wie mit Russland reden, damit eben das sofort beendet wird. Trump zeigt es uns. Jetzt beschäftigt er sich leider ein bisschen zu viel mit Iran. Nein, der muss auch wieder hier in Europa tätig werden und uns gemeinsam zwingen, an einem Tisch zu sitzen. Man kann nur hoffen, dass die Europäer nicht so lange, die Westeuropäer nicht so lange weitermachen, bis es kaum mehr einen jungen Menschen in der Ukraine gibt, die alle im Krieg verheizt werden. Als Kanonenfutter brauchen wir alles nicht. Die westlichen Medien, die Mainstream-Medien, berichten tagtäglich, ach, wie toll die Ukraine wieder in Russland einige Sachen getroffen haben. Man hört doch auf mit solcher Berichterstattung. Geht mal ehrlich ran, was vor Ort an der Todesgrenze da passiert. Seht zu, dass wir so schnell wie möglich diese Fragen an einem Tisch drängen. Die Massenmedien sollten die beiden Kriegsparteien dazu drängen, an einem Tisch zu sitzen. Sie machen ja schon einen Austausch mit Soldaten und all das, tun das ja. Aber wir brauchen all diese Sachen nicht. Wir brauchen nicht diese aufgerüsteten Worte. Wir brauchen nicht die Aufrüstung der Worte. Wir brauchen Diplomatie. Wir brauchen endlich Frieden in Europa. Das wünsche ich mir vor allen Dingen für die nächste Generation. Und die sollte sich ganz massiv bei den Älteren, die in der Politik verantwortlich sind, melden und sagen, was macht ihr da? Ihr zerstört unsere Zukunft. Also bitte an die Älteren in der EU, in den Parlamenten, hört endlich auf, aufzurüsten mit der Sprache und so viel Geld für Waffen und Kriegsgeräte einzubauen. Es ist ja schon ganz frappant, der Chef von Rheinmetall hat ja schon gesagt, wir haben eine Überproduktion, wenn wir keinen Krieg haben werden mehr. Das muss man sich mal vorstellen. Was wird hier eigentlich formuliert? Da darf man gar nicht drüber nachdenken. Und das hört sich ja letztendlich so an in der ganzen Sprache, das hört sich an wie eine Kriegserklärung. Wollen die europäischen EU-Staaten, wollen die wirklich Krieg gegen Russland führen? Was soll das? Die sollten sich auf ihre eigenen Werte in ihrem Land mal zurückziehen und sich darüber im Klaren werden, was sie ihrer Bevölkerung mit solchen Dingen antun. Wir wollen keinen Krieg, auch nicht in 2029, so wie das immer wieder von allen gesagt wird. Wir sind dann vorbereitet und wir werden dann gegen die Russen marschieren und wir werden sie auch töten. Unglaublich, was diese Formulierung von unserem, das ist ja kein Verteidigungsminister mehr, sondern ein Kriegsminister, so wie in den USA man auch einen Kriegsminister hat.
unglaublich. Mensch, Mensch, Mensch, wir sollten ein bisschen mehr drüber nachdenken, was bei uns passiert. Wir kommen dann zum nächsten Punkt. Die Welt. Armin Laschet. Wer anderer Meinung ist, ist kein Agent einer fremden Macht. Der ehemalige CDU-Chef Laschet und auch CDU-Kanzlerkandidat, der ja, ich glaube, sogar Vorsitzender des Auswärtigen Ausschusses im Parlament ist, hat gesagt, nicht jeder, der eben Gespräche mit Russland führen will, ist gleich ein Agent für Russland. Ein Glück, dass auch mal solche Sachen positiv gesagt werden. Ich muss sagen, dann sollen wir doch mal auch auf solche Leute hören, die innerhalb der CDU auch sagen, Leute, ihr müsst nicht diese aggressiven Formulierungen gegen Menschen machen, die sich echt um Frieden bemühen. Denn es wurden ja schon Menschen immer wieder ausgegrenzt, die für Frieden sich einsetzen. Die wurden ja beiseite gepackt, die wurden ja denunziert, die wurden ja Konten gesperrt und, und. Unglaublich, ja. Also wer für Frieden ist, ist schon natürlich gegen die Regierung. Das zeigt ja alles. Und dass hier auch mal eine andere Meinung gehört wird, das sollte man ein bisschen deutlicher mal nach oben stellen. Das ist doch auch mal wichtig, dass wir das sagen dürfen, dass ein CDU-Mann, ein führender CDU-Mann, dass er gegen diese Argumentation innerhalb der eigenen Partei und auch in der Öffentlichkeit ist. Ich muss ihm gratulieren. Ich hoffe, er denkt weiter so. Und vielleicht sollte er ja mal auch offizielle Kontakte mal nach Russland pflegen. Vielleicht sollte er mal mit Putin telefonieren und nicht Merz, der nur negativ in irgendeiner Form und sich wahrscheinlich laufend verplappert, wenn er mit jemandem redet. Das wäre vielleicht mal eine Idee. Und nicht diejenigen, die schon lange außen vor sind, ja, sondern auch einer, der aktiv dabei ist. Ja, würde Deutschland wahrscheinlich selbst sehr gut zu Gesicht stehen, wenn die Deutschen endlich anfangen, diese Kontakte mal zu Russland aufzubauen. Ja, wir kommen dann zu dem Menschen, den ich ja oft auch vorschlage. Wir kommen zur Moskauer Deutschen Zeitung. Michael von der Schulenburg. Der deutsch-russische Dialog ist unausweichlich. Michael von der Schulenburg, der im Europäischen Parlament sitzt, der 34 Jahre bei der UN in allen Kriegsgebieten war. Er hat vermittelt, er hat Gespräche vorbereitet. Er hat versucht, dass die Konfliktparteien zusammenkamen. Und er hat mir in vielen Gesprächen erzählt, wie das funktioniert. Da geht es nicht um, was gewesen ist. Es geht immer, wie gestalten wir die Zukunft? Das ist ja gerade auch für unsere jungen Menschen so wichtig. Nicht, wer hat Schuld und worum geht es eigentlich, sondern er sagt, man muss zuhören, Vertrauen schaffen, dass man das ehrlich meint. Und er setzt sich aktiv im Europaparlament dafür ein. Er sagt mir immer wieder, es gibt das Wort Diplomatie und Verhandlung und Dialog ist aus dem Sprachgebrauch im Europäischen Parlament verschwunden. Es gibt es nicht. Er ist der Einzige mit oder einer der wenigen, die im Europäischen Parlament gegen diesen Krieg auch formuliert redet. Und er schlägt vor, wir müssen endlich die Initiative ergreifen, als Deutsche uns mit den Russen zu verabreden,

und Gespräche vorzubereiten. Es muss auch von deutscher Seite aus, wenn die EU das selber nicht machen kann und will, dann müssen wir von deutscher Seite aus einen Schritt gehen. Und es gibt ja nun diese vielen Dinge, ja, soll Schröder als Vermittler, was Putin gesagt hat in einem Interview. Ich sehe Michael von der Schulenburg dabei, dass er, der die Erfahrung hat, der weiß, was Krieg bedeutet, dass er hier helfen kann. Und ich würde ihn in jeder Sache, meinen Freund, unterstützen und ihm dabei helfen, dass er auch Erfolg hat. Weil wir brauchen das. Wir brauchen das für unsere Kinder und Enkelkinder. Und wenn jemand weiß, wie das aussieht im Krieg, und diese Erfahrung hat und das auch noch mit sich herumträgt, der hat ein ganz anderes Gespür dafür, wie man mit den Menschen reden soll, dass es dann zu einem Ende kommt und dass man dann möglichst einen langfristigen Friedensvertrag hat. Ich hoffe, es wird gehört, ich werde so oft diesen Namen sagen, ich glaube, es ist einer, der hier richtig mithelfen kann, dass endlich dieser Konflikt, weil er redet auch mit beiden, er redet auch mit den Ukrainern, er redet mit den Russen. Das ist doch so wahnsinnig wichtig. Er schlägt sich nicht auf eine Seite, sondern er sagt, er muss beide Seiten begreifen, verstehen, damit man dann auch sagen kann, wo ist dieser kleine Punkt, dieser kleine Kern, der im Grunde genommen gelöst werden muss. Alles, was drumherum ist, sind ja im Grunde genommen, ja, Schlagabtausch. Das sind Vorstellungen, die gesagt werden. Und es geht rundherum, es geht immer um einen kleinen Punkt, so wie er mir das immer erzählt hat. Es ist faszinierend, ihm zuzuhören, wie er mit solchen Dingen umgeht. Ich hoffe, er hat Erfolg. Ich hoffe, dass er auch mehr im Europäischen Parlament überzeugen kann, mehr Leute mitzunehmen, die das Gleiche wollen, die für ihre Länder auch Frieden wollen. Wir kommen dann zur jungen Freiheit. EU-Vorgaben sorgen für massiven Stellenabbau in der Autoindustrie. Ja, wir haben die Chefin des Automobilindustrieverbandes. Wir haben Hildegard Müller. Sie war mal früher Bundesvorsitzende der Jungen Union. Sie war mal Staatsministerin. Und sie formuliert hier sehr scharf: Wir verlieren Hunderttausende Jobs durch die EU. Die EU, die die Bürokratie so ausweitet, dass die Automobilindustrie in die Knie geht, dass die Automobilindustrie abhaut hier, die ganzen Zulieferer nicht mehr existieren können. Sie, die natürlich im Detail jeden Tag sich damit beschäftigt, keine Angstmacherin, sondern immer ganz konkret hat sie gesagt, wo die Fahrt hingeht. Und sie hören einfach nicht zu. Und es ist eines der wichtigsten Industriebetriebe, die wir haben, die Autoindustrie, wo wir führend in der Welt immer gewesen sind. Sie ist diejenige, die gerade ihre eigene Partei auch anmachend. Sie kennt natürlich Merz. Sie kennt natürlich von der Leyen. Sie kennt natürlich Herrn Weber. Und trotzdem dringt sie nicht durch, weil diese Leute auf einem anderen Stern leben und meinen, die Bürokratie sowas von auszuweiten, anstatt sie abzubauen. Ich muss das einfach mal zitieren. Und zwar, die EU sei mit den vielen Richtlinien verantwortlich. Die EU wollte gegen Bürokratie vorgehen. Dabei war 2025 das Jahr mit den meisten Regulierungen seit 15 Jahren.
Die geht ja ganz massiv gegen den Verbrenner vor. Es versteht keiner mehr, was eigentlich in der EU und gerade auch in Deutschland los ist. Wir müssen diesem Spuk doch endlich mal ein Ende machen und die Menschen selber entscheiden lassen. Die Menschen achten schon selber auf ihre Umwelt. Das muss uns keiner alles vorschreiben. Wir achten in unserem eigenen Umfeld viel besser darauf. Wir müssen nicht alle kriminalisiert werden und geregelt werden, dass das und das und das nicht mehr geht und du darfst mit dem Auto nicht mehr fahren und du darfst nur noch zu dieser Tageszeit im Grunde genommen den Stecker mal rein und damit dann das Auto aufgeladen wird bei einem Batteriefahrzeug. Also es ist unerträglich, was dieses Bürokratiemonster EU uns auferlegt. Und es geht gar nicht um die Abschaffung der EU. Aber um das Zerstören dieser Bürokratie, das muss doch massiv zerstört werden, weil das behindert uns alle, nicht nur die Wirtschaft, auch uns Menschen. Da werden Sanktionen gemacht, ja, die so bürokratisch dann auch wieder gegen Russland gedacht werden und dann werden die in die Knie gehen. Genau das Gegenteil. Ich habe das so oft gesagt. Man kann es doch nicht mehr hören, was sie letztendlich dort in der EU machen. Und die Kommission ist nicht demokratisch gewählt. Das ist ein zusammengewürfelter Haufen, der Sachen uns auferlegt mit ihren Regeln, die keiner mehr nachvollziehen kann, was hier passiert. Wir brauchen einen Wirtschaftszusammenschluss in Europa. Das ist viel wichtiger. Und da gehört auch Russland genauso dazu. Wir brauchen die Wirtschaft in Europa, die wir aufbauen müssen. Und zwar positiv aufbauen müssen, dass wir nicht jeden Tag überlegen müssen, woher wir das Geld nehmen für die teure Energie. Wir müssen diesen Weg der Wirtschaftszusammenhalt gehen und politisch mal die einzelnen Länder auch das machen lassen, was sie gerne wollen und wie sie das wollen und ihnen nicht diese Vorschriften alle machen. Es ist einfach nicht mehr zu ertragen, was da passiert. Deshalb, und sie formuliert das natürlich, Hildegard Müller, sie formuliert das in einer sehr klaren Art und Weise für die Automobilindustrie. Das ist ihr Job. Ganz hervorragend. Ja. Sie spricht eben von hohen Abgaben, hohen Steuern, hohen Lohnkosten und dieser hohen Bürokratie. Und das ist das Grundübel für all das. Das muss weg. Dann kann es auch bei uns in Deutschland wieder aufwärts gehen. Ja, wir kommen dann zu NIUS. Sachsen-Anhalt, CDU hält Zusammenarbeit mit der Linken für möglich. Es ist schon unglaublich, ein CDU-Landrat und stellvertretender CDU-Landesvorsitzender sagt hier, ja, wir haben zwar einen Unvereinbarkeitsbeschluss mit den Linken, aber den umgehen wir in der Form, wir arbeiten ja nicht mit denen zusammen, aber wenn die uns wählt und wenn die uns in diese Ämter hineinbringt, indem wir eine Minderheitsregierung machen, falls die AfD keine absolute Mehrheit in Sachsen-Anhalt bekommt, braucht die CDU natürlich eine Minderheitenregierung, weil die ja nicht mit den Linken gehen will. Also braucht sie die Linken, die ja immerhin über 10% sind, braucht sie die Stimmen der Linken, damit ein Ministerpräsident gewählt werden kann von der CDU. Und dann wird jetzt schon für uns vorbereitet, Minderheitenregierung mit Zustimmung der Linken soll die CDU gewählt werden. Also ich kenne sehr viele CDU-Mitglieder in Sachsen-Anhalt. Wenn das passiert, zerbricht es die CDU, weil das will keiner. Aber dass das im Vordergrund steht, ja, es ist unglaublich, diese Diskussion überhaupt. Ich glaube, es werden mehr CDU-Leute austreten, als dass sie das noch so mitmachen. Ich verstehe nicht, warum man solche Diskussionen überhaupt in den Vordergrund bringt. Natürlich ist das rechnerisch, kann das jeder doch nachlesen, wie das und nachrechnen. Reine Mathematik, nachrechnen, was da passieren kann. Und
da sollte man mal ernsthaft drüber nachdenken, braucht man nicht mal eine andere Politik, die wir alle auch wollen. Und nicht ein einfach von den Altparteien uns vorzuschreiben, wie alles zu sein hat. Und wie wir in Zukunft wählen sollen, das muss man sich mal vorstellen. Weil wenn wir falsch wählen, dann sind wir die Schuldigen. Nicht diejenigen, die da im Grunde genommen die Politik gemacht haben. Ist schon unerträglich, was da passiert zurzeit. Und ich komme noch zu dem nächsten Punkt. Apollo News. Man muss schon fast vom Staatsstreich sprechen. Volker Böhmer-Nessler in Apollo News Interview. Der Verfassungsrechtler, der sagt, was hier von Seiten der Innenminister und von vielen anderen durchgeführt wird, dass man sagt, wir müssen uns vorbereiten und wir müssen aufpassen, wir müssen alles ändern in unserer Verfassung, in unseren Regeln, in unseren Arbeiten. Wenn die AfD an die Macht kommt in Sachsen-Anhalt, wenn sie die Mehrheit hat, die absolute Mehrheit, dann müssen wir uns darauf einrichten und wir müssen das so machen, dass sie diese Geheiminformation, was ist schon geheim? Wir lesen das tagtäglich. Es gibt nichts Geheimes. Nicht für die AfD gedacht ist, für die Regierung der AfD. Das muss man sich mal vorstellen. Dieser verfassungsrechtliche Mensch erzählt ganz klar, dass das alles verfassungswidrig ist. Und das ist nicht mehr, er selber sagt, das ist eigentlich unvorstellbar. Er als Jurist, als Staatsrechtler, der sagt, unsere Verfassung hat es vorgesehen, dass ein normaler Übergang an einer Demokratie, dass wenn eine Regierung nicht mehr gewählt wird, das auch an die nächste übergibt. Ein Staatsstreich ist ein Putsch. Und er fängt hier an, also auch das zu gut zu formulieren, was die Altparteien mit uns und uns Bürgern erzählen will. Er sagt ganz eindeutig, hört bloß auf mit solchen Spielereien. Das ist Abschaffung der Demokratie. Das ist verfassungsfeindlich. Das brauchen wir alle nicht. Ich hoffe, dass die Altparteien uns nicht noch mehr quälen und uns nicht noch in noch schlechtere Dinge hineinbringen, denn sie haben die Verantwortung zu tragen für das, wo wir heute stehen. Und deshalb hoffe ich, dass die jungen Menschen ganz in Ruhe darüber nachdenken, wie sie mit ihren Abgeordneten umgehen, wie sie mit denen sprechen vor Ort. Und vielleicht auch mal ihre Meinung ihnen kundtun. Ich kann es nur hoffen, wir brauchen dringend ein Ende dieser Regierung in Berlin, damit sich was ändert. Wir müssen eine Änderung haben. Vielen Dank, dass Sie wieder dabei waren. Ich hoffe, Sie schalten das nächste Mal wieder ein.

0: Wir sind hier, um die Unterstützung des amerikanischen Volkes auszudrücken.
1: Die freie Welt ist an eurer Seite. Amerika ist an eurer Seite. Ich bin an eurer Seite. Morgen marschieren wir gemeinsam voraus. Wenn das unseren Tod bedeutet, so werden wir diesen Preis zahlen.
2: Im Mai 2014 war es noch unvorstellbar, dass die ukrainische Luftwaffe Städte bombardieren könnte.
3: Hat er etwa geschossen? Bastard.
4: Sie sagen, dass hier nur Terroristen sind. Was für Terroristen?

0: Der Zweite Weltkrieg hatte Auswirkungen auf Millionen von Menschen. Die Anführer dreier Nationen, Großbritanniens, der USA und der UdSSR, kontrollierten die größten Mächte, die diesen Konflikt prägten.
1: Churchill ist auf der Suche nach Macht in den Krieg gezogen. Das war ein kalkulierter Schritt auf seinem Weg zum Premierministerposten.
2: Franklin Delano Roosevelt wird von vielen in den historischen, akademischen und politischen Zirkeln der USA als einer der größten amerikanischen Präsidenten anerkannt. Er war tatsächlich der einzige US-Präsident, der 4 Amtszeiten innehatte.
3: Wenn man die Errungenschaften der Sowjetunion unter Stalin objektiv betrachtet, muss man sagen, dass sie enorm waren.
4: Es war auch erstmalig in der Geschichte der Menschheit, dass ein solches Bündnis im Krieg gegen Deutschland zwischen Staaten entstanden war, in denen verschiedene gesellschaftliche und politische Ordnungen herrschten. Erstmalig eigentlich. Also es waren neue Situationen. Es gab keine Rezepte.
5: Die ukrainische Regierung ermordet im Donbass seit 8 Jahren ihr eigenes Volk. Es ist erstaunlich, dass die westlichen Medien nicht darüber berichten und 8 Jahre lang nicht darüber berichtet haben.
6: Ich bin seit 5 Minuten hier und in nur 5 Minuten habe ich erfahren, dass die ersten Leichen, die gefunden wurden, enthauptet waren.
5: Ist es das Risiko wert? Viel hängt davon ab, wie man diese Frage beantwortet. Man tut das alles, weil man es tun muss, weil man die Pflicht hat, es zu tun.
7: Der Informationskrieg. Fast alle unabhängigen Journalisten, die aufdeckten, dass die NATO und die USA für die Eskalation der Situation in der Ukraine zu einem militärischen Konflikt verantwortlich waren, fielen ihm zum Opfer.
6: Wir werden diesen Krieg so lange fortführen, wie wir wollen. Und wir werden bis zum letzten Ukrainer kämpfen. Genau das ist die ganze Zeit im Donbass passiert. Das sind keine Objekte, das sind Menschen. Deshalb tue ich, was ich tue. Deshalb bin ich hier.
8: Step by step. We went to the North Korean. Sehr groß. Oh, ich dachte sehr. Ja, okay. Go!

0: Unser Kloster ist so etwas wie ein Außenposten. Und die Tatsache, dass unser Kloster direkt an der Frontlinie lag und 3 Jahre lang durchgehalten hat, ist sehr symbolisch.
1: Jeden Tag brannten die Häuser im Dorf. Es war eine Belagerung.
2: Wir hatten ein echtes Mönchsdorf, ein echtes Athos. Dadurch konnten wir uns so sehen, wie wir sind und was wir wert sind, als Menschen, als orthodoxe Christen, als Mönche.
3: Mit Gottes Hilfe, unter dem Schutz der Gottesmutter, so haben wir überlebt. Alle halfen sich gegenseitig. Wir saßen zusammen in einem Boot. Es war also, als wären wir auf einer Insel ohne einen Weg rein oder raus.

0: das Nikolaus- und Basilius-Entschlafenskloster. Nach der Befreiung des Dorfes Nikolskoe von der ukrainischen Besatzung befand sich das Kloster unmittelbar an der Frontlinie. Die Mönche, Priester und Helfer blieben hier, unter Belagerung und Beschuss. So überlebten sie 3 Jahre lang. Doch nicht alle erlebten das Ende der Belagerung.
1: Ein ehemaliger Kindergarten. Hier nahm das Kloster seinen Anfang. Zuerst gab es hier ein Armenhaus, dann Werkstätten. Und jetzt ist es eine Ruine. Hierher. Zick, zick, zick. Kommt, kommt. Zick, zick, zick. Es sind nur noch 7 von ihnen übrig. Der Rest ist tot. Eine Streubombe hat sie alle getötet. Dort im Hühnerstall. Wir haben sie hierher gebracht. Jetzt sind sie erst einmal hier. 7 Stück. Was geschieht, wenn es kalt wird? Wir werden sehen. Ich bin ein Novize. Ich bin seit 2006 in diesem Kloster. Aber mein erstes Gespräch mit unserem Väterchen war 1992.
2: Und woher kommst du selbst?
1: Aus Donetsk. Hier befand sich der Heizungsraum. Er wurde beschossen. Das war eine Granate.
2: Warum heißt du Afonia?
1: Afonia?
2: Ja.
1: 1998 reiste ich mit unserem Väterchen auf den Berg Athos. Deshalb also Afonia, nach dem Berg Athos. Vater, Sergei will sie sprechen. Und er so, welcher? Der auf Berg Athos. Ach, Afonia, er soll reinkommen. So wurde ich zu Afonia. Gehen wir. Die Liturgie fängt gleich an. In diesen 2 Jahren und 7 Monaten, wenn ich mich nicht irre, hörte die Liturgie nicht einmal auf. Die Liturgie wurde jeden Tag abgehalten. Für mich ist das ein Muss, während der Fastenzeit jeden Tag bei der Liturgie zu sein.

0: Man kann einen Krieg nicht für die Leinwand adaptieren. Man kann ihn nicht beschreiben. Man kann ihn nicht nacherzählen. Man muss ihn erleben. Für uns kamen all diese Ereignisse völlig überraschend. Im Jahr 2014 fanden wir uns auf der ukrainischen Seite der Front wieder. Im Jahr 2022 kamen wir schnell auf die russische Seite. Das Dorf wurde innerhalb von 2 Tagen befreit, aber die Frontlinie blieb nahe. Sie verlief am Rande des Dorfes. Und dort blieb sie bis zum 1. Oktober 2024. Wir haben oft ukrainische Truppen gesehen, viele von ihnen. Das waren Nazis, die uns vernichten wollten. Einige starben, einige wurden verwundet und evakuiert, einige verließen uns aus gesundheitlichen Gründen. Nur etwas weniger als 50 Leute sind geblieben. Unser wichtigstes Heiligtum ist die Kapelle unseres Väterchens. Er war es, der das Kloster gegründet hat. Und jetzt ruht er hier. Wenn wir gehen, ist alles vorbei. Sie konnten die Kapelle nicht treffen, egal wie oft sie es versucht haben. Sie haben uns sehr oft beschossen. Und wenn sie uns vertrieben hätten, nun, dann gäbe es hier nur noch eine Einöde, sonst nichts.
1: Pater Zosima. Rette und bewahre uns Sünder, unsere Kirchen, unsere

unsere Klöster. Rette und bewahre die Heiligen in unseren Kirchen und Klöstern und mich, denn ich habe gesündigt. Pater Zosima, vergib mir.

0: Это паломня вообще-то.
1: Eigentlich ist das hier eine Pilgerherberge. Wissen Sie, was das ist? Ein Gasthaus für Pilger. Das sind die Unterkünfte der Männer. Aber während des Krieges wurden diese Räumlichkeiten in einen Schutzraum umgewandelt. Wir hatten hier viele Flüchtlinge. Danach gingen die meisten Flüchtlinge wieder, nachdem Nikolskoje befreit wurde. Nach den Flüchtlingen zogen die Mönche hier ein, bis die Unterkunft von HIMARS-Raketen getroffen wurde. Ich bin ein Elektriker, ich komme aus Donetsk. Als der Maidan begann, habe ich meinen Job gekündigt und bin hierher gekommen. Wir alle hier waren Klosterarbeiter. Wir arbeiten freiwillig für den Ruhm Gottes. Es gibt hier alle Arten von Arbeit, ob im Garten oder, naja, verschiedene Arbeiten eben. Wir sind freiwillige Arbeitskräfte. Fünf oder sechs dieser Raketen wurden auf das Dorf abgefeuert und eine davon explodierte über uns. Sie öffnete sich sozusagen in der Nähe der Garagen. Und dann regneten diese kleinen Bomben auf uns herab, etwa 60 Stück. Hier waren damals viele Leute, etwa 100 Menschen, verstehen Sie? Bei der Explosion dieser Raketen werden überall Schrapnell und diese kleinen Kügelchen verstreut. Wir sollten also alle sterben, alle. Aber niemand wurde verletzt. Es war ein Wunder, verstehen Sie?
2: Am ersten Tag brannte das Haus von Väterchen Zosima nieder. Am zweiten Tag brannte die Kirche des Dorfes nieder. Am dritten Tag wurden unsere Bäckerei und ein Teil des Armenhauses zerstört. Und dann wurden alle anderen Gebäude zerstört. Als wir die alten Frauen evakuierten, wussten sie davon, also die Ukrainer. Sie haben uns 4 Stunden lang beschossen, mit Graz, mit Mörsern. Wir nutzten den Rauch als Tarnvorhang, um sie rauszubringen. Sie zerstörten das Kloster Stück für Stück. Sie beschossen alle Gebäude, später dann auch mit HIMARS-Raketen. Deshalb zogen wir alle hierher, weil wir nirgendwo anders leben konnten.
3: Gute Frau, kommen Sie rein.
4: Danke, mein Schatz. Vielen Dank.
5: Die untere Kirche ist der Ort, an dem wir uns vor den Granaten verstecken konnten. Das war natürlich, also ohne die untere Kirche hätten wir einfach nicht überleben können. Wenn man in die untere Kirche hinabsteigt, wo bereits die Kerzen und Lampen brennen und der Gottesdienst beginnt, dann ist das so, als ob es überhaupt keinen Krieg gäbe. Das ist so beruhigend und das Leben geht einfach weiter.

0: Das wahre Klosterleben beginnt erst im Krieg, weil man keine Unterhaltung und keine Kommunikationsmittel mehr hat. Man kann nirgendwo hingehen, weil draußen geschossen wird. Früher wollten die Mönche beten und klagten darüber, dass es zu viele Pilger und zu viel Trubel gäbe. Nun, der Herr hat uns davon befreit. Jetzt ist nichts mehr davon da. Früher haben wir uns um die äußere Pracht des Klosters gekümmert. Jetzt ist alles ruiniert. Nach einem der massiven Bombardements beschlossen wir, das Armenhaus, die bettlägerigen alten Frauen und unsere wertvollsten Relikte zu evakuieren. Denn niemand wusste, was als nächstes passieren würde. Im Sommer 2022 sind dann die Flüchtlinge und die Brüder und Schwestern gegangen, die gehen wollten. Das war der Großteil.
1: Man hat oft versucht, uns davon zu überzeugen, von hier wegzugehen. Sowohl der Vorstand als auch Mutter Äbtissin flehten uns an, geht. Sie sagte, wollt ihr zu Krüppeln werden, ohne Arme und Beine? Bei einem ihrer Besuche kam sie und sagte den Leuten im Armenhaus, kommt schon, ihr müsst gehen. Wie wollt ihr überleben, wenn es keinen Strom und kein Wasser mehr gibt? Wollt ihr euch hier verkrüppeln lassen? Und eine Schwester fiel ihr zu Füßen und sagte, Mütterchen, segne mich für das Kreuz des Martyriums. Dann fuchtelte unsere Mutter mit den Händen und sagte, nein, das ist nicht nötig, bleibt einfach am Leben. Ihr könnt bleiben, aber bleibt bitte am Leben.

0: Die Hauptkathedrale des gesamten Klosterkomplexes. Da ist ein Loch in der Kathedrale. Und da oben ist noch eins. Wir wurden von Graz, Haubitzen und Mörsern beschossen. Wir erkennen die verschiedenen Geschosse inzwischen bereits an ihren Geräuschen. Särge, das ist ein Attribut unserer Zeit. Der Tod kann uns jederzeit einholen. Und wohin begraben wir Menschen? In Särgen natürlich. Wir haben sie aus dem Schuppen geholt, in dem sie gelagert waren. Er hatte zu diesem Zeitpunkt kein Dach mehr, deshalb waren die Särge nass. Wir haben sie hierher gebracht und zum Trocknen aufgestellt. Wie Sie sehen, sind das sehr schlichte Särge. Wir bestatten Menschen in schlichten Särgen, genau hier auf dem Gebiet des Klosters. Egal, ob sie normal gestorben sind oder getötet wurden. Da ist eine Granate eingeschlagen. Es ist furchtbar. Es ist beängstigend, wenn sowas... In den ersten Tagen konnten wir nicht glauben, was hier passierte. Irgendwo ist eine Granate explodiert. Vielleicht hier. Und die Splitter sind dorthin geflogen. Ich stand dort in der Nähe der Treppe und wurde am Oberschenkel getroffen. Es fühlt sich an, als ob einen etwas geschlagen hätte. Dann fließt Blut, dann wird man ohnmächtig. Unsere Nonnen und Krankenschwestern sind mir zu Hilfe gekommen.
1: Sie rannten auf mich zu und sagten, komm, schnell, da ist eine Menge Blut. Er hatte viel Blut verloren. Ich hatte keine Ahnung, was mit ihm passiert war und in welchem Zustand er war. Natürlich schnappte ich mir ohne nachzudenken meinen Arztkoffer und rannte los. Und kaum war ich aus dem Keller raus, explodierte eine weitere Splittergranate direkt über uns. Es hagelte Schrapnell, das überall um uns herunterkam. In diesem Moment war mir klar, dass ich jeden Moment sterben kann. Das hätte mein letzter Augenblick sein können. Das ist ein Zustand, der sich definitiv nicht in Worte fassen lässt, wenn man an der Grenze zwischen Leben und Tod steht.
2: Sie sind während des ganzen Krieges hier geblieben. Warum haben Sie Ihr Kloster nicht verlassen? Warum?
0: Ich habe mir diese Frage gar nicht gestellt. Und ich bin nicht der Einzige. Sie können auch die Dorfbewohner hier fragen. Das ist einfach mein Zuhause. Ich lebe hier und ich kann mir nicht vorstellen, zu gehen.

0: Gott segne dich.
1: Wenn ich daran denke, läuft mir ein Schauer über den Rücken. Mein Gott, wir hatten nicht einmal Brot. Über Monate haben wir kein Brot bekommen, nicht einmal Zwieback. Wer hätte gedacht, dass so etwas passieren würde? Und die ganze Zeit über fragte ich mich, wohin ich gehen soll, was ich tun soll. Ich war am Verhungern. Und Taya, Gott segne sie, sagte zu mir, geh in die Kirche, dort bekommst du zu essen. Und mir war das so unangenehm. Ich, eine alte Frau, die 40 Jahre lang gearbeitet hat, muss jetzt um Essen betteln. Aber ich musste gehen. Ich hatte keine andere Wahl. Ich kam so an, so dünn, so abgehungert. Das erste Mal, als sie mir etwas zu essen gaben, habe ich, naja, ich will mich lieber nicht daran erinnern. Und so ging es etwa 2 Wochen lang weiter. Ich ging in die Kirche und bekam Essen, sogar etwas für zu Hause. Dann habe ich mir noch einen kleinen Ofen gebaut und konnte endlich auch ein wenig heizen. Es war schrecklich, im Keller zu sitzen, während all diese Granaten auf einen runterfliegen. Und als das Hausdach weggesprengt wurde, Svetlana Ivanovna hat das alles gesehen. Es war furchtbar, absolut furchtbar. Und ich meine, ich verstehe ja, dass Krieg ist. Aber schießt doch auf militärische Ziele. Ihr wisst doch, wo sie sind. Das ist Krieg. Und natürlich ist das schlimm. Aber wenn es schon so weit kommen musste, warum dann auf Zivilisten schießen? Warum auf die Kirche? Als alles anfing, dachte ich, ich sei so klug und so clever, weil nur ich diesen Gedanken hatte. Aber wie sich später in meinen Gesprächen mit anderen Einheimischen herausstellte, dachten alle anderen genau dasselbe. Für uns wird das alles einfacher sein als für alle anderen, weil wir die Kirche haben. Wer würde es wagen, die Hand gegen eine Kirche zu erheben? Gegen ein Kloster? Das ist doch der Zufluchtsort Gottes, das Haus Gottes. Ja und? Die Kirche war, was sie als erstes beschossen haben. Warum haben sie das getan? Warum haben sie auf Zivilisten gezielt? Warum mussten sie mein Haus zerstören und andere Häuser? Was habe ich, eine alte Frau, getan, um das zu verdienen? Womit? Warum? Sie sagen doch immer wieder, der Donbass ist unser, er gehört uns, unserer. Wenn er euch gehört, warum foltert ihr eure eigenen Leute dann so?

0: Sie können sich ausweinen und ausreden.
1: Verzeihen Sie. Eigentlich bin ich stark wie Stahl, aber manchmal...
0: Es ist nicht immer gut, stählern zu sein. Man muss auch lebendig sein und weinen und sich ausreden können.
1: Ich habe mir verboten zu weinen, weil...
0: Das solltest du nicht tun. Wir sind Menschen. Gott hat uns geschaffen, um uns mitzuteilen und unsere Lasten gemeinsam zu tragen.
1: Danke.
0: Gott will nicht, dass du deine Lasten allein trägst und stählern bist.
1: Ja.
0: Sehen Sie, jetzt lächelt sie schon.
1: So sind wir Menschen nun mal.
0: Ja, du lässt es raus und fühlst dich besser.
1: Ja.
0: Tränen am Abend, Freude am Morgen.
1: Wir haben mit ihnen Glück.
0: Wir sind in Gottes Tasche.
1: Ha, wie in Gottes Tasche. Unser Väterchen hat Sinn für Humor. Richtig so.
2: Эти русские мальчики не меняются. Война, революция, русская рулетка. Умереть, пока не успел состариться. В 19-м, 20-м, 21-м веке.
3: Wenn man ununterbrochen arbeitet, spielt es keine Rolle, welche Qualifikationen man hat. Die Leute werden sowieso müde.

0: behandeln jeden Patienten individuell. Wir setzen unser Wissen ein, um Leben zu retten.
1: Gehen wir. Das sind unschuldige Zivilisten. Prozent von ihnen wurden durch die Kämpfe getötet.
2: Die Leute schrien, was tut ihr? Wir sind Ukrainer. Und sie sagten, Ukrainer? Einen Dreck seid ihr. Und das war alles.
3: Haben sie das beim Rückzug getan?
2: Ja, beim Rückzug.
3: Was ist der Sinn?
2: Ich weiß es nicht.
1: AA, Saporozhets. Das ist das älteste Grab vom 27. Oktober.
4: Ich bin früh morgens aufgestanden, ging nach draußen und da hörte ich einen Schrei. Raus aus dem Haus und sowas. Sie haben alle an die Wand gestellt und angefangen zu schießen. Meine Schwiegertochter schrie, was tut ihr? Wir sind doch... Aber er hat einfach losgeschossen und das war's.
5: Oktober 2023. Der unerwartete Angriff der Hamas auf Israel schockierte die Welt. Zu dieser Zeit rechnete niemand damit, dass die palästinensischen Extremisten so viele moderne Waffen haben würden. Schon kurze Zeit nach dem Angriff bedankten sich die Hamas-Kämpfer fast hämisch bei den USA und der Ukraine für die Feuerkraft, mit der sie Israels Städte überzogen haben.
6: Wir bedanken uns bei der ukrainischen Regierung für diese Waffen. Wir werden sie gegen Israel richten.
5: Wie kommt es, dass im Nahen Osten ständig Waffen aus einem Land auftauchen, dessen Vertreter sich andauernd über mangelnde Munition und militärische Ausrüstung beschweren?
7: Waffen für die Ukraine, Munition für die Ukraine, neue Verteidigungssysteme für die Ukraine.
5: Die Militärhilfen der USA und der Europäischen Union belaufen sich auf Dutzende Milliarden US-Dollar. Aber wo landen diese Lieferungen? Und wer hat überhaupt entschieden, einem Land Waffen zu liefern, das seit fast 30 Jahren einer der größten Knotenpunkte für den illegalen Waffenhandel ist?

0: Basia. Sie kam selbst zu uns, als wir unser Bienenhaus verließen. Sie hat sich in den Bäumen vor Füchsen versteckt. Es gab dort Füchse. Und die Katzen haben sich vor ihnen versteckt. Basia versteckte sich in den Bäumen und hat überlebt. Dann kam sie im Winter während eines Schneesturms hierher zum Tor und ich nahm sie mit. Ich dachte mir die ganze Zeit, dass ich sie retten muss. Ich hatte einfach Angst, dass sie durch den Beschuss verletzt werden könnte. Ich habe mit ihr geschimpft, aber dann habe ich gesagt, Basia, ich nehme dich zu mir.
1: Und wer ist das?
0: Ah, das ist Kashtan. Jedenfalls brachte Basia mir an diesem Abend eine Ratte, als ob sie sagen wollte, ich war auf der Jagd. Und ich sagte, okay, du bleibst hier. Und er hier hat sich auch zu uns gesellt. Wir haben auf der anderen Seite des Klosters ein paar Hundehütten aufgestellt. Und er hier läuft immer hinter mir her. Gehen wir? Basia! Basia! Nein, Kashtan! Nein! Kommen Sie. Keine Angst. Dieser Kater hier ist ein wenig misstrauisch. Keine Angst. Geh zurück auf deinen Platz. Geh, setz dich. Das ist Matrose, der, von dem ich dir erzählt habe, dass er Ratten und Vögel fängt. Er kam auch vor dem Krieg zu uns, unser Matrose. Und das ist Laska. Das ist irgendeine kurzbeinige Rasse, die ich nicht kenne. Sie ist schon eine Seniorin. Sie ist ziemlich alt und hat keine Zähne mehr. Hier verbringt sie ihren Ruhestand. Sie gebe ich auch nicht weg. Ich habe hier alles für sie hergerichtet. Ihr Leben, Schlafen und Klettern sie alle.
1: Warum sind Sie nicht gegangen? Warum? Hier herrschte doch Krieg. Sie waren hier direkt an der Front.
0: Wahrscheinlich wegen der Tiere. Wer sollte sich um sie kümmern? Hier leben so viele von ihnen. Also bin ich einfach

Manchmal kommt man rein und hat keine gute Laune. Aber wenn man diese süßen Fellknäuel sieht, irgendwie heben sie mir einfach die Stimmung und ich vergesse alles. Man muss zwar hinter ihnen aufräumen und sie füttern, aber sie bringen mir trotzdem sehr viel

Ein Kloster ist für das Gebet da. Also beten wir. Es gibt nichts anderes für uns zu tun. Wir würden gerne auch andere Dinge tun, um uns abzulenken, aber sie haben uns nichts gelassen. Wir haben einen kleinen Gemüsegarten angelegt und ein Scharfschütze hat auf unseren Gärtner geschossen. Trotzdem fanden wir noch Wege, das Land zu bewirtschaften, bis es komplett unmöglich wurde. Sie haben uns alles weggenommen. Sie haben uns in eine Lage gebracht, in der wir nur noch das tun konnten, wozu wir bestimmt sind, zu beten.

0: Ein Priester steht da und denkt nicht über diese Drohnen nach. Er hebt nur die Hände am Altar und betet, sonst kann er nichts tun, verstehen Sie? Aber natürlich kennen wir all diese Waffen. Wir wissen, was Rapiers, was Minen und was Granaten sind. Wir wissen, wie sich ein Cäsar anhört, weil wir auch mit Cäsars beschossen wurden. Wir wissen, was ein HIMARS ist. Wir wissen es, aber wir können nichts dagegen tun. Ich weiß sogar, was ein Frosch ist. Mir wurde gezeigt, was eine Froschgranate ist. Gehen wir in die Kirche. Ja, lassen Sie uns reingehen. Hier hielt unser Väterchen am 4. Dezember 1986 die erste Liturgie ab. Das kam wahrscheinlich von der Glocke. Ja. Kommen Sie, gehen wir in die Kirche. Als es ernst wurde, haben wir einige der Ikonen evakuiert. Ich glaube, sie waren hier, ich weiß es nicht mehr. Das waren die Ikone der heiligen Maria Magdalena, der Mutter Gottes, der Freude aller Trauernden und die Ikone des Propheten Elias. Früher hatten wir dort einen Altar, eine wunderschöne Ikonostase. Wie Väterchen zu sagen pflegte, ihre Sache ist es zu zerstören, unsere zu erschaffen. Also werden wir erschaffen.
1: Tut es weh, das alles zu sehen?
0: Natürlich tut es das. Gehen wir. Kein Grund, uns diesen Emotionen hinzugeben.

0: Leute fragen oft, wie das ist. Ich dachte mir, vielleicht können sie das ja irgendwie vermitteln. Ich weiß nämlich nicht, wie ich es beschreiben soll. Stellen Sie sich eine Explosion auf mittlere Entfernung vor, nicht zu weit und nicht zu nah. Zu nah ist tödlich. Das führt zu Gehirnerschütterungen und schweren Verletzungen. Aber auf mittlere Entfernung ist das so, als würde man von innen ausgepeitscht werden. Selbst wenn man keine äußeren Verletzungen erleidet, tut einem das Herz danach weh. Es ist wie ein Peitschenhieb gegen die inneren Organe.
1: In dieser Küche haben wir früher Brot gebacken. Dieses Feuerholz ist von der Küche übrig geblieben. Dann haben sie hier zugeschlagen. Vielleicht dachten sie, dass bei uns russische Soldaten essen oder was auch immer sie sich dabei gedacht haben. Sie haben wohl die Feldküche gesehen und

Das hat gereicht. Hier haben wir Backformen reingeschoben, den Deckel zugemacht und den Ofen angeheizt. Wir ernährten die Menschen und uns selbst bis zu einem gewissen Zeitpunkt, bis sie anfingen, uns zu beschießen. In diesem Kessel hier haben wir Tee gekocht. Ja, jetzt kommt da kein Tee mehr raus. Hier ist sie. Schauen Sie. Wir dachten uns schon, ob wir sie nicht als Mülleimer stehen lassen sollen, zur Erinnerung. Ich finde, sie würde einen guten Mülleimer abgeben. Hier ist sie gelandet, ja. Schauen Sie hier. Das ist auch ein interessantes Teil. Das ist das, aus dem die Streumunition hagelt. 155er Kaliber. Hier sind irgendwo ein paar Aufschriften auf Englisch. Ich habe genau so eine zu Hause, nur kleiner. Da steht auf Englisch 155 mm und NATO drauf. Diese Gegend wurde besonders schwer getroffen. Hier war heftiger Beschuss. Da drüben ist eine thermobarische Rakete eingeschlagen. Sehen Sie? Da ist alles niedergebrannt. Ich habe dort gesehen, wie Wasser brannte. Wir haben Wasser draufgeschüttet und es fing an zu brennen. Die Temperatur war so hoch, dass es einfach... Das erinnert mich an den Film über den großen Vaterländischen Krieg, Offiziere. Ich gehe hier lang und fühle mich wie in diesem Film. Alle Bäume sind von Schrapnellen zerfetzt.

0: Natürlich ist es schmerzhaft. Es ist sehr schmerzhaft, all diese Zerstörung zu sehen. Vor allem, weil hier so viel Blut vergossen wurde. So viele junge Männer sind gestorben. Natürlich ist es schmerzhaft. Aber wir hoffen darauf, dass alles wieder aufgebaut wird. Die Mauern lassen sich leicht wieder aufbauen. Aber das Wichtigste sind die Seelen, die leben. Das ist der neue Friedhof. Das dunkle Kreuz da drüben ist für Hieromonk Bonifati, der getötet wurde. Direkt neben ihm liegt die Mutter Oberin, Äbtissin Anna. Sie wurde in ihrem Haus getötet. Hier liegt sie begraben. Klosterarbeiter Georgi liegt ebenfalls hier. Er wurde von Streumunition erwischt. Wir haben nachts die Gräber ausgehoben und sie bestattet. Also, wegen den ganzen Beschüssen, tagsüber wären wir leicht gesehen worden. Aber nachts, in der Nacht war es sicherer. Und hier ist noch ein Mönch begraben, Mönch German. Er arbeitete in unserem Bienenhaus. Er hat es während des Beschusses nicht rechtzeitig geschafft, in Deckung zu gehen und wurde getötet. Das alles ist unser Friedhof.
1: Preiset den Herrn und die heilige Auferstehung. Frohes Fest. Preiset den Herrn und die heilige Auferstehung. Frohes Fest. Wir gingen jeden Tag zur Kommunion, damit wir keine Angst vor dem Tod haben. Und wir haben überlebt. Wie sich herausgestellt hat, kann man sogar so etwas überleben. Der Krieg geht weiter. Er ist noch nicht vorbei. Der Beschuss hat nicht aufgehört. Wir versuchen also, unsere Aktivitäten bedeckt zu halten, weil die feindliche Aufklärung nicht schläft. Hier fliegen Aufklärungsdrohnen und überwachen alles. Nur weil sich die Frontlinie verschoben hat. Wir sind jetzt nicht mehr in Artilleriereichweite, aber das heißt nicht, dass wir sicher sind. Der Krieg geht also weiter. Und nun, also, das heißt einfach, dass wir weiterhin aufmerksam sein müssen.
2: Sagen Sie bitte, hilft diese Kohle Ihnen beim Überleben? Heizen Sie damit?
3: Ja, klar.
2: Hilft Ihnen das Kloster so zu überleben?
3: Natürlich. Ohne es wären wir schon längst tot. Ich habe eine gewöhnliche Hütte. Und da ist alles kaputt. Auch mein ganzer Hof. Gott sei Dank konnten wir überleben. So ist das eben im Krieg. Das hier ist das Haus Gottes, auch wenn es keine Kirche ist. Und es ist unsere Lebensader.
4: Das ist die Schalltafel für das Refektorium der Kirche. Ich baue LS-Schalter ein, hier. Diese LS-Schalter hier. Diese Schalltafel wurde schon tausendmal durch Beschuss durchlöchert. Die Tür ist praktisch ein Sieb. Bis zum Frühjahr wollen sie die Stromversorgung des Dorfes wiederherstellen. Wir haben uns schon daran gewöhnt, dass es hier keinen Strom gibt. Die Generatoren arbeiten nach Plan, nur morgens und abends. Wir haben uns angepasst. Aber wenn sie den Strom wiederherstellen, wird das ein Grund zum Feiern sein. Wollen wir gehen? Hier ist der erste HIMARS gelandet. Der Sprengkopf liegt noch da. Ich zeige es Ihnen gleich. Da. Dieses Blechteil. Da liegt es und keiner will es anfassen. Das ist ein leerer HIMARS-Sprengkopf. Hier liegen überall Sprengminen rum, viele davon. Hier zum Beispiel, das sind diese Streubomben. Kumulativmunition. Hier kommt der Metallstrahl raus. Normalerweise ist da noch so ein Draht. Bei Kontakt explodiert die Mine. Ich weiß nicht, was da drin ist. Da, auf dem Asphalt, sieht man die Löcher, die sie hinterlassen haben. Wir wurden mit diesen Dingern überzogen. Und das hier sind die Flossen der Mine. Die hier ist bereits explodiert, sie ist leer. Das Geschoss an sich ist so groß. Diese Teile werden mit SPG-Geschützen abgefeuert. Die hier muss irgendwo abgeprallt sein und wurde durch die Explosion in den Baum geschleudert. Hier, das kann man abdrehen. Und das, was da herausragt, ist ein Grat, ich glaube, aus tschechischer Produktion. Wir sehen am Azimut, dass sie aus der Richtung von Ugledar geflogen kam. Hier. Hier. Sie haben solche Düsen. Was bringt sie dazu, die Kirche zu beschießen? Konnte das wirklich Absicht sein? Zuerst dachten wir, dass ihre Artilleristen einfach schlecht waren und ihre Ziele verfehlten. Aber als die ersten Geschosse im Hof landeten, was sollte man da sagen? Das Kloster, die Kirche. Wenn ich mich nicht täusche, ist sie 68 Meter hoch. Dieses Gebäude ist von Weitem sehr gut zu sehen. Sie benutzten es als Orientierungspunkt für ihre Artillerie. Sie berechneten anhand des Gebäudes die Flugbahnen, verstehen Sie?
1: Wir leben hier einfach nur. Wir denken nicht, dass das irgendwie heroisch oder bemerkenswert ist. Heroisch sind diejenigen, die in den Kampf ziehen und ihr Leben lassen. Viele liegen noch immer dort im Wald. Das ist heroisch. Dort sind noch immer viele Minenfelder. Wir sehen Menschen, die offenen Auges in den Tod gehen. Wir haben echte Helden gesehen, die uns und unser Russland hier in diesen Wäldern beschützen. Das sind echte Helden. Verglichen mit dem Kreuz, das sie tragen müssen, war der Herr zu uns sehr gnädig.
5: Eine Menge guter Freunde sind von uns gegangen. Ich hatte mich schon so an sie gewöhnt, dass... mir irgendwo klar ist, drück auf den Knopf. Das waren wundervolle Jungs, sowohl im Glauben als auch im Geist. Wir konnten eine Menge von ihnen lernen.
1: Jeder befreite Waldstreifen hier hat einen Preis. Wir wissen das. Deshalb freuen wir uns einerseits, dass die Frontlinie sich bewegt, aber andererseits wissen wir auch, dass jeden Tag junge Männer sterben. Einige von ihnen haben hier bei uns überlebt und sind jetzt ein Stück weiter weg im Kampf gefallen.
5: Im Sommer kamen ein paar Jungs zum Tee vorbei. Einer von ihnen war nicht gläubig. Aber nachdem sie von Graz beschossen wurden, kam er angerannt und sagte, ich muss getauft werden. Neben uns ist ein Grat explodiert, aber wir haben alle überlebt.
1: Wir sehen, wie Menschen sich verändern. Wir sehen das sehr deutlich, wenn Soldaten getauft werden und beichten. Zu Friedenszeiten haben sie das nicht getan, das war nicht Teil ihres Lebens. Sie haben die Kirche nicht gesehen. Sie brauchten sie nicht. Aber jetzt brauchen sie sie. Jetzt glauben sie an Gott.
5: Oh, hallo, hallo.
6: Hallo.
7: Vorsichtig.
6: Schau, was wir für dich haben.
5: Das da? Wow. Hallo. Nikita wird... ja, genau. Gleich geht es los.
7: Ja, wir wussten es.
5: Gut gemacht. Hallo.
6: Hallo.
5: Hallo. Und wo ist Neil? Wo ist er?
6: Neil ist im Urlaub. Im Urlaub.
1: Es ist ermutigend, Menschen zu sehen, die Initiative ergreifen. Sie fahren feindlichen Kugeln entgegen. Denn eine Straße entlang zu fahren und in einem Keller zu sitzen, das sind zwei verschiedene Dinge. Sehr unterschiedliche Dinge. Auf der Straße kann man leicht erschossen werden, aber trotzdem fahren diese Leute zu uns. Sie geben uns Mut. Einige von ihnen gehen sogar zu Fuß über die offene Straße. Sie haben uns vieles beigebracht. Die Menschen, die uns mit Lebensmitteln versorgten, sie riskierten ihr Leben. Jede Reise ist ein tödliches Risiko. Wir sahen sie an und sahen in ihnen wahre Helden.
8: Alle Straßen waren hier vermint und es fuhren keine Autos hierher. Nicht einmal das Militär wollte hierher kommen. Wir haben also wirklich nur dank des Heldenmuts unserer Jungs durchgehalten. Dank unseren Soldaten, die selbst unter genauer Beobachtung feindlicher Drohnen allen Widrigkeiten getrotzt haben, um uns Säcke voll Brot und Treibstoffkanister zu bringen. Wir schnitten einen Laib Brot in dünne Scheiben und teilten sie unter uns, den Flüchtlingen und den Kindern auf. Die Dorfbewohner und die Einheimischen kommen ständig zu uns, um Wasser, Brot und Medizin zu holen. Denn ich glaube, für die Einheimischen da draußen ist das viel härter als für uns. Und Kohle. Gott sei Dank hatten wir genug Kohle, die wir den Leuten mit nach Hause geben konnten.
2: Kommen Sie oft hierher? Bekommen Sie hier Hilfe?
9: Ja, ständig.
3: Ja, wenn es die Kirche nicht gäbe.
9: Ja, mein Sohn ist beim Militär. Uns hilft das Militär und die Kirche. Unser Haus wurde dreimal direkt getroffen. Es brannte komplett aus. Wir haben nichts mehr. Sie trafen das Haus, die Garage. Eine Granate traf sogar den Brunnen. Ich kam zurück. Oh, ich war wie betäubt. Ich war wie betäubt und hörte erst am Abend wieder etwas. Nur Gott hat mich bewahrt.
3: Du rennst zur Arbeit oder um Wasser zu holen und überall fliegen Minen. Ich habe mich geduckt und einen Splitter in die Schulter abbekommen. Auf dem Weg nach Hause auch Beschuss. Ich lief die ganze Zeit geduckt.
9: Früher habe ich immer Obst ins Kloster gebracht und als ich dann selbst hungerte, traf ich hier immer denselben Priester an, als ob Gott ihn geschickt hätte.

0: immer derselbe. Er gab mir immer etwas mit, etwas von dem Essen, das ins Kloster gebracht wurde. Dabei hatte das Kloster selbst nicht einmal genug Brot. Pro Person gab es nur 2 Stück Brot und er hat mir seine eigenen 2 Stück für meine Mutter mitgegeben.
1: Unser Priester war wundervoll. Er war immer bei uns, die ganze Zeit über. Als der Krieg anfing, hörten wir, da ist einer gestorben, da ein anderer, ein Dritter wurde verwundet und wenn nicht das Kloster gewesen wäre, dann wären wir hätten nicht.
0: Lassen Sie sich umarmen.
2: Halten Sie durch.
0: Vielen Dank.

Wir haben gebetet und uns wurde geholfen. Jeder half dem anderen. Wissen Sie, wir waren einfach alle Teil eines Ganzen. Wir saßen im selben Boot. Ja. Und wie unser Väterchen sagte, alle für das Kloster. Einer schläft, einer isst, einer arbeitet, einer betet. Aber Gottes Gnade kommt uns allen zuteil. Und so, mit Gottes Hilfe und unter dem Schutz der Gottesmutter haben wir überlebt.

Wir hatten ein echtes Mönchsdorf, ein echtes Athos. Wir konnten uns so sehen, wie wir sind. Nicht weich und flauschig, sondern als echte Menschen. Wenn du unter anderen Menschen bist und du hast keinen Komfort, keine anderen Dinge, wenn um dich herum nur Tod und ständiger Beschuss existieren, dann schließen sich die Menschen zusammen und erkennen ihre eigenen Schwächen.

Wir sind realistischer geworden. Wir konnten uns so sehen, wie wir sind und was wir wert sind. Als Menschen, als orthodoxe Christen, als Mönche. Und das macht die Zeit, die wir hier verbracht haben, so wertvoll. Ich glaube, dass jeder, der hier gelebt hat, nichts zu bedauern hat.

Tatsächlich brauchen wir nicht viel im Leben. Wir müssen einfach nur am Leben sein. In dieser Situation ist uns klar geworden, wie wertvoll das Leben an sich ist. Eigentlich braucht man sonst auch nicht viel anderes.

0: Spreng es.
1: Hat noch niemanden Minen gegen Zivilisten produziert. Aber die Ukrainer setzen sie gegen Zivilisten ein.
2: Was ist das, wenn nicht Terrorismus? Hier in der Nähe befindet sich ein Kindergarten und eine Schule.
3: Dieser Gegenstand wurde von Ingenieuren entwickelt, um eine Person zu verkrüppeln.
4: Ich will noch das Ende von diesem ganzen Schlamassel erleben. Es muss ein Tribunal geben.
5: Die meisten Geschosse sind auf Häusern gelandet, in Gärten oder Höfen. Wir gehen große Risiken ein und graben.
1: Alles wird gut werden. Wir werden siegen.

0: Natürlich glauben viele Menschen an den American Dream, der uns so lang eingeredet wurde. Die Menschen glauben, dass die Vereinigten Staaten sie beschützen und ihnen ein besseres Leben ermöglichen können als in ihrer Heimat.
1: Präsident Trump verspricht, viele Menschen abzuschieben.
2: Wie lange hast du in den USA gelebt?
3: 12 Jahre. Ich bin 40 Jahre alt. Ich hatte mit 17 Jahren die Grenze überquert, illegal.
4: Aus anderen Ländern wird man nicht abgeschoben, nur aus den USA, die schon immer rassistisch waren.
5: Allein die Tatsache, dass man sich illegal in diesem Land aufhält, macht einen bereits zu einem Kriminellen.
6: Es geht darum, dass die Menschen eine falsche Vorstellung von den USA haben. Dort könne man glücklich, wohlhabend und ohne Sorgen leben.
7: Jetzt, da Donald Trump den Einwanderungsprozess eingestellt hat, ist unser Traum geplatzt.

0: beschert uns.
1: Ich schlafe hier. Ich ziehe meine Schuhe an, gehe spazieren, esse. Ich spiele.
2: Es gab eine riesige Explosion, als ich in Donetsk auf dem Weg zum Tanzkurs war.
3: Warum haben Sie Ihre Tochter versteckt?
2: Damit sie nicht gewaltsam weggebracht werden würde. Ukrainische Freiwillige. Sie konnten Kinder zwingen, mit ihnen zu gehen. Mit Gewalt.
1: Ich weiß nicht, wo meine Eltern sind. Ich habe sie schon lange nicht gesehen.
2: Ich bin gegangen, weil ich die Kinder retten wollte.
3: Man weiß nicht, ob man überlebt oder nicht.

0: In späten 1990er Jahren träumten Alexander Bogatyrov und Galina Kravchenko, beide Tänzer am Bolschoi-Theater in Moskau, von einem Projekt, welches die Kunst der russischen Ballettschule im Ausland populär machen sollte.
1: Das Ziel der Bolschoi-Theaterschule war neben der Verbreitung der russischen Ballettkunst vor allem die Heranbildung von Bürgern und die Ausbildung von Fachleuten.
0: Alexander Bogatyrov und Galina Kravchenkes Traum von einer Ballettschule im Ausland erfüllte sich in der brasilianischen Stadt Joinville.
2: Ich möchte eine Tänzerin sein, die auch jene bezaubert, die von Ballett nichts verstehen.
3: Ich denke, dass das Ballett mir eine großartige und aufregende Zukunft bieten wird.
4: Ich möchte ins Ausland gehen und berühmt werden. Russland war mein größter Traum. Nach dem Schulabschluss ging ich zum Bolschoi-Theater in Moskau. Als ich den Ort betrat, dachte ich, das ist es, was ich machen will.
5: Ballett ist Liebe. Hier gehöre ich hin. Ich sehne mich nach dem Applaus. Ich sehne mich nach der Bühne.

Schließlich sind wir doch noch in Grozny, der Hauptstadt Tschetscheniens, angekommen. Die Stadt blickt auf eine schwierige Geschichte zurück. Während des Krieges hat die Stadt all ihre historischen Sehenswürdigkeiten eingebüßt, konnte danach aber erneut aufblühen und zu neuem Leben erwachen. Grozny bedeutet auf Russisch so viel wie bedrohlich oder furchtgebietend. Die heutige Stadt ist jedoch das genaue Gegenteil. Grozny ist eine freundliche und einladende kleine Metropole und eine sehr grüne noch dazu.

0: Das war's.
1: Gehen wir Kaffee trinken?
0: Hierhin?
1: Macht erst um 1 Uhr auf. Dann können wir jetzt keinen Kaffee trinken. Warum gehen wir jetzt dahin?
0: Das kriege ich besser hin.
1: Margot, du musst erst noch eine Münze werfen. Und wir haben keine dabei.

0: Ist das Wasser warm?
1: Ja.
0: Aber nicht warm genug zum Schwimmen, oder?
1: Also das auf jeden Fall nicht.

0: Das ist wie ein russisches Dubai, fehlt nur noch das Meer.
1: Aber hier gibt es einen See.
0: Ist es der, wo wir noch hinfahren?
1: Einer davon.
0: Es fühlt sich so an, als wären wir irgendwo ganz weit im Süden.
1: Sind wir ja auch.
0: Ich meine, hier sollte es irgendwo ein Meer geben. Gibt's aber nicht.
2: Wegen der Sanktionen ist es für die Russen enorm schwierig geworden, ins Ausland zu reisen. Einerseits schade, andererseits kommt es dem Inlandstourismus natürlich mehr als zugute. Wir befinden uns jetzt in einer Region, die diese Chance nutzen und den Tourismus auf ein neues Niveau bringen will, obwohl sie für viele kein offensichtliches Reiseziel ist. Tschetschenien. Warum man hierher kommen sollte, das erzählt uns der Tourismusminister der Republik.
0: Der Kaukasus ist bei Touristen sehr beliebt. Aber wenn Leute sagen, sie machen im Kaukasus Urlaub, meinen sie damit meistens Sotschi und die Schwarzmeerküste. Was Dagestan angeht, gibt es viele Klischees. Aber mir kommt es so vor, dass das bei Tschetschenien noch stärker der Fall ist. Welche Klischees gibt es? Das größte ist wohl, dass es hier gefährlich sei.
3: Nun, ehrlich gesagt, werden die ganzen Stereotypen und Klischees in den letzten Jahren immer weiter abgebaut. Auch wenn uns da noch viel Arbeit bevorsteht, um unsere Gesellschaft von solchen Vorurteilen zu befreien. Eine der häufigsten Fragen, die wir zu hören bekommen, ist: Braucht man einen Reisepass, um nach Tschetschenien zu fahren? Manchmal, zum Glück recht selten, fragen uns russische Staatsbürger sogar, welche Währung wir denn hier haben.
0: Um das klarzustellen, wir sind in Russland.
3: Ja, wir sind in Russland. Solche Besonderheiten müssen wir entsprechend berücksichtigen. Tatsächlich haben wir noch viel, woran wir arbeiten müssen. Laut Statistik ist die Tschetschenische Republik eine der sichersten Regionen Russlands.
0: Das muss irgendwie bei den Menschen ankommen.
3: Nun, mit Ihrer Hilfe schaffen wir das.
0: Ich denke, viele Russen wissen nichts über Tschetschenien als Reiseziel. Hier gibt es zum Beispiel kein Meer. Warum sollte man nach Tschetschenien reisen? Was zeichnet den Tourismus in Tschetschenien aus und warum sollte man Tschetschenien besuchen?
3: Wir haben in den letzten Jahren große Fortschritte gemacht. Für Ramzan Kadyrov hat der Tourismussektor hohe Priorität. Das sieht man, denke ich, auch an der Infrastruktur. Sie haben sich ja schon ein wenig in Grosny umgesehen. Wir haben hier die bisher einzigen 5-Sterne-Hotels des Kaukasus. In unserer Stadt haben wir 2 solcher Hotels. In den Bergen und den naheliegenden Bergregionen kann man förmlich sehen, wie neue Hotels und Ferienanlagen wie Pilze aus dem Boden schießen. Ramzan Kadyrov ist es zu verdanken, dass wir jetzt jede Menge neuer Straßen in den Gebirgsregionen unserer Republik haben, die es so vorher nicht gab, weder zu Sowjetzeiten noch davor. In den letzten 20 Jahren konnte im Bereich der Straßen-, Gas- und Strominfrastruktur ein bisher nie dagewesenes Niveau erreicht werden. Diese Infrastruktur kurbelt die Wirtschaft an. Und darauf folgt dann auch automatisch der Tourismus. Neben dem Bau von Hotels ist es für uns sehr wichtig, das touristische Potenzial unserer Region im Hinblick auf die eigene Bevölkerung zu fördern.
0: Wie sieht das genau aus?
3: Was Tschetschenien angeht, so sind wir derzeit in der Lage, mehr Touristen aufzunehmen als jede andere Region des Nordkaukasus. Wir setzen auf die Touristen, die eine einzigartige Region zu sehen erwarten. Von unseren Touristen haben wir den Spitznamen Kleine Emirate erhalten. Wir haben hier tatsächlich eine sehr interessante und beeindruckende Architektur zu bieten, ebenso wie malerische Landschaften und Heilkurorte. Wir sind auch ein erstklassiges Touristenziel für Extremtourismus und Extremsportarten sowie für Öko- und Naturtourismus. Aber meiner Meinung nach ist die wichtigste Sehenswürdigkeit Tschetscheniens unser Volk und seine jahrhundertealten Traditionen, die man hier kennenlernen kann.
0: Was diese Traditionen angeht, hier gibt es einige Gepflogenheiten und Regeln, die für Touristen etwas gewöhnungsbedürftig sind. Zum Beispiel, dass man keine kurzen Shorts oder Röcke tragen und keinen Alkohol trinken darf. Ist Alkoholtrinken eigentlich komplett verboten oder wie sieht es damit aus?
3: An touristischen Orten und in Hotels gibt es keine Einschränkungen, was Alkohol und Ähnliches angeht. Die Touristen, die hierher kommen und in diese Atmosphäre eintauchen, können sich richtig entspannen und sich sowohl körperlich als auch seelisch erholen. Diese störende Lärmkulisse der Negativität gibt es hier nicht. Dadurch bekommt man seinen Kopf frei und kann sich auf eine Weise erholen, wie man das sonst nicht kann. Während Ihres Aufenthalts hier wird Ihnen auf der Straße kein einziges Schimpfwort zu Ohren kommen. Das kann ich Ihnen garantieren. Und sollten Sie doch so etwas hören, dann bestimmt von einem Touristen oder jemandem, der in unserer Region zu Besuch ist.
0: Gibt es irgendwelche Einschränkungen, die Touristen abschränken könnten?
3: Wir haben einige Regeln, aber in Wirklichkeit verlangen wir gar nicht viel. Es gibt Traditionen, die wir in Ehre halten. Würden wir das nicht tun, wären wir nicht, wer wir sind. Wir haben noch große Pläne für unseren Tourismussektor. Alle Bürger unseres Landes, die noch nie zuvor im Süden waren, und der Nordkaukasus ist Teil des Südens, haben die einzigartige Möglichkeit, die Schönheit unseres Landes zu entdecken. Diese Schönheit war vorher für sie verborgen. Wir wissen wirklich zu wenig übereinander. Das ist die traurige Wahrheit.
1: Unsere Aufklebersammlung wächst immer weiter. Der Tourismusminister hat uns neue Aufkleber geschenkt. Ich möchte diesen hier und diesen hier aufkleben. Direkt nebeneinander. Vielleicht sogar drei.
0: Und die Teppiche?
1: Die Teppiche klebe ich später drauf.
0: Gib her.
1: Den hier und die Frauen hier. Hopp, hopp, hopp. Cool, oder?
0: Ja. Ich würde noch den Teppichaufkleber dran machen. Sieht richtig gut aus.
1: Ich habe hier noch einen Aufkleber dran gemacht. Mir gefällt's. Margot, warum sind wir noch in Grozny?
0: Weil wir unbedingt irgendein Nationalgericht probieren müssen.
1: Irgendeines?
0: Irgendein sehr nationales Gericht.
1: Was zum Beispiel?
0: Man hat mir was erzählt, aber ich hab's wieder vergessen.
1: Du weißt also nicht, was du essen willst?
0: Nein. Keine Innereien. Was ist Shishir Galnash?
4: Shishir Galnash ist wie Galnash, nur das Fleisch ist klassisch zubereitetes Entrecote.
0: Das nehme ich. Was ist Shelagash?
4: Shelagash ist ein Gericht aus Fladenbrot mit Quark und Schnittlauch.
0: Wie soll man das essen?
1: Bist du mit der Menge an Nationalgerichten zufrieden? Das hier ist mein Nationalgericht. Ich habe auch ein Nationalgericht bestellt. In meinem Fall war die Nation Japan. Guten Appetit. Los, hau rein. Das kann ja lange dauern.
0: Grozny mit seinen Parks und unzähligen Cafés hat uns zwar sehr gut gefallen, aber uns zog es in die Berge, die legendären Berge des Kaukasus. Wir brachen gleich dorthin auf und fuhren zum Kasinoj am See, den wir unbedingt mit eigenen Augen sehen wollten.

0: Der Kisinoyam-See liegt hoch in den Bergen an der Grenze zwischen Tschetschenien und Dagestan. Kisinoyam, der größte und tiefste See des Nordkaukasus, wird aufgrund seines erstaunlich türkisfarbenen Wassers oft einfach nur der Blaue See genannt. In dem See zu baden dürfte sich jedoch als schwierig erweisen, da das Wasser selbst im Hochsommer eiskalt ist und außerdem die örtlichen Gepflogenheiten übermäßige Nacktheit nicht gutheißen. Hier bietet es sich eher an, vom Ufer aus die Schönheit der Landschaft zu bewundern und den Legenden der Einheimischen zu lauschen. Abdullah, wir haben endlich den Aufstieg in die Berge geschafft. Hier ist es unbeschreiblich schön. Der See ist einfach atemberaubend. Sie kennen alle Legenden dieses Ortes. Bitte erzählen Sie uns, welche Mythen und Märchen ranken sich um diesen See.
1: Wir Häuzer leben schon sehr lange an den Ufern dieses Sees. Unsere gemeinsame Geschichte reicht etwa 2500 Jahre zurück. Seit jeher bezaubert dieser See die Menschen mit seiner Schönheit. Wir behüten ihn. Dieser See entstand durch den Zusammenfluss dieser beiden Flüsse, Harsum und Kaucha. Sie flossen weiter. Aber es kam hier zu Bergrutschen. Der so entstandene Deich versperrte den Lauf der beiden Flüsse. So entstand im Laufe von Jahrtausenden dieser See. Er fasst 60, genauer gesagt 62 Millionen Kubikmeter reinsten Frischwassers. Man kann sich einfach hinknien und daraus trinken. Hier am Ufer dieses Sees gab es einst eine Siedlung. Deren Bewohner waren reich, aber böse. Allen anderen gegenüber verhielten sie sich grausam. Nur ihr eigenes Hab und Gut vermochten sie zu verteidigen. Der Allmächtige schickte einen Engel in der Gestalt eines alten Mannes, eines bettelarmen Greises zu ihnen, um diese Menschen ein letztes Mal auf die Probe zu stellen und sie zu warnen. Doch sie hetzten ihre Hunde auf ihn und
0: sie benahmen sich schlecht.
1: Sie gaben ihm weder Nahrung noch Obdach. Nur eine Witwe nahm ihn bei sich auf. Als er genächtigt hatte, sagte er zu ihr, sie solle mit ihren Kindern fliehen, sobald das Wasser die Türschwelle erreicht habe. Der Allmächtige zürne diesem Dorf und seinen Bewohnern. Blicke nicht zurück. Und wie er es vorausgesagt hatte, näherte sich am nächsten Tag das Wasser der Türschwelle. Sie floh mit ihren beiden Kindern aus dem Haus, war aber nicht imstande, seinem Rat Folge zu leisten und drehte sich um, ob der Schreie und Schrecken hinter ihr. Sie drehte sich um und wurde zu Stein. Die Menschen sollten einander mit Güte und Herzlichkeit begegnen.
0: Gastfreundschaft ist hier im Kaukasus sehr wichtig. Kaukasische Gastfreundschaft.
1: Gastfreundschaft ist ein hohes Gut. Wenn ein Wanderer zu dir kommt, ob arm oder reich, musst du ihm Gastfreundschaft zeigen, wer immer er auch sei. Sei höflich zu ihm, gib ihm zu essen und zu trinken. Seit jeher steht bei uns Gastfreundschaft über allem. Die Menschen, die im Dorf Heu leben, gingen früher zum Dorfrand, um dort auf Gäste zu warten, damit sie diese als Erste zu sich einladen konnten. Sie ließen sie 3 Tage nicht ziehen, gaben ihnen zu essen und hörten sich an, welche Neuigkeiten die Gäste ihnen gebracht hatten und wo sie hergekommen waren. Diese Legende ist hier beispielhaft, könnte man sagen.
0: Beispielhaft für die kaukasische Gastfreundschaft.
1: Eine weitere Legende besagt, dass auf dem Grund des Sees sagenhafte Reichtümer vergraben sind.
0: Ja, über das Gold auf dem Grund des Sees haben wir gehört.
2: Ich habe mich sogar über die Tiefe des Sees erkundigt.
0: Willst du reintauchen?
2: Geht das?
1: In der Zeit des Hasaren-Kaganats haben sich deren Herrscher, als ihr Reich vernichtet wurde, in die Berge zurückgezogen und ihre Goldschätze mitgenommen. Als sie hier in den Bergen eingeholt wurden, haben sie ihr Gold auf dem Grund des Sees versteckt.
2: Versteckt?
1: Ja.
2: In 70 Metern Tiefe und unter 20 Meter Schlamm versteckt, um es später leicht wiederzufinden.
1: Und das Dorf, das vom See verschluckt wurde, war auch voller Reichtümer. All diese Schätze sind jetzt unter Wasser.
0: Schade, dass er so kalt ist.
2: Ist das das Einzige, was dich zurückhält?
1: Alle Herrscher, die hierher kamen, Tamerlan Alexander II., Naschmuddin Gosinski und Imam Shamil, sie alle haben
2: ihr Gold hier gelassen?
1: Sie alle haben dieses Gold gesucht. Sie bauten Flöße und Boote. Sie versuchten, die Schätze aus dem See zu fischen. Zu Sowjetzeiten kamen dann Taucher hierher.
2: Hat irgendjemand etwas finden können?
1: Bisher nicht.
2: Diese Legende lässt den Menschen also keine Ruhe.
1: Die Hoffnung besteht weiterhin.
2: Stereotype durchbrechen ist gerade sehr aktuell. Noch haben viele Touristen ja Angst, nach Tschetschenien zu fahren.
0: Sie halten das für gefährlich.
2: Klischees von bärtigen Männern mit Dolchen jagen den Leuten Angst ein.
1: Hier hoch in den Bergen kann ich das auch bei den Gästen beobachten. Wenn sie hier sind, sagen sie, das haben wir nicht erwartet. Was habt ihr nicht erwartet? So eine herzliche Gastfreundschaft. Wie ihr gesagt habt, sie denken, wir würden hier mit Dolchen herumlaufen. Ich kann mir nicht erklären, warum das so ist. In diesen 10 bis 15 Jahren, in denen wir uns ein neues Leben aufbauen, hat es nie einen Fall gegeben, dass wir jemanden unfreundlich empfangen hätten. Aber das Bild jener fernen Zeiten hält weiterhin an. Ihr könnt den Menschen zeigen, dass man gefahrlos hierher kommen kann. Diese Region zeichnet sich durch ihre unberührte Natur aus. Wenn ihr ein Stück rausfahrt, werdet ihr die Natur sehen, frische Bergluft einatmen, die Berge und die grünen Täler sehen. Das ist wie Balsam für die Seele. Es ist eine Wohltat für die geistige Gesundheit.
0: Aber hier kann man sich nicht nur erholen und etwas für seine Gesundheit tun. Hier kann man buchstäblich in die Geschichte eintauchen. Nicht weit vom See entfernt liegt das Bergdorf Hoi. Bereits 1944 war es eines der bevölkerungsreichsten Orte in der Gebirgsregion Tschetscheniens. Die Siedlung zählte 200 Häuser sowie über 100 Wach- und Wohntürme, in denen etwa 2000 Menschen lebten. Nach dem Krieg blieben davon nur Ruinen zurück, die vor kurzem originaltreu restauriert worden waren. Dank der Archive und den Berichten der Dorfältesten konnte die Siedlung Stein für Stein wieder aufgebaut werden. Jeder Stein kehrte wieder an seinen ursprünglichen Platz zurück und das Dorf erstrahlt nun wieder in seinem alten Glanz.
1: Dieses Dorf konnte nur durch diese beiden Einfahrten betreten werden. Diese hier im Osten und auf der anderen Seite beim Westturm. Hier lebten 200 Familien, etwa 2000 Menschen. Auf jedem Haus, auf jedem Turm waren Symbole und Petroglyphen angebracht.
2: Bei jedem Hausherr?
1: Jeder Hausherr brachte an seinem Hauseingang irgendein Symbol an. Entweder sein Stammeswappen oder ein Symbol des Wohlstands. Das Sonnensymbol wurde besonders oft verwendet. In den Bergen braucht man sehr viel Sonne. Die Straße zu diesem Dorf führte durch diese Schluchten. All unsere Gebirgswege verlaufen seit Jahrtausenden durch Schluchten des Kaukasus. Von dieser Schlucht aus führt die Straße zum östlichen Eingang, wo ein Wehrturm steht. Auch der westliche Eingang wird von Wehrtürmen flankiert. An diesen Wehrtürmen ist an allen vier Seiten ein Symbol angebracht, ein umgedrehtes, durchbrochenes Schwert. Dieses Zeichen ist schon seit über 2500 Jahren ein Symbol der Sicherheit. Es heißt, dass man hier rasten und eine sichere Unterkunft bekommen kann. Wenn man diesen Ort betritt, kann man sich hier immer sicher fühlen, selbst wenn da draußen gerade Krieg herrscht. Dort, wo dieses Zeichen angebracht ist, wird man stets Schutz bekommen. Wer auch immer ihr seid, ob Freund oder Feind, wenn ihr dieses Dorf betretet, würdet ihr es sicher verlassen können. Was danach ist,
2: ist eure Sache.
1: Die Menschen hier haben sich etwas dazu verdient, indem sie Reisenden Geleitschutz anboten und reiche Händler hierher brachten.
2: Wir sorgen also für Ruhe und Sicherheit und ihr für unsere Verpflegung. So in etwa?
1: Ja, für die Weiterfahrt nach Derbent und durch den Gebirgspass.
2: Eine Transitstadt quasi.
1: Gegen eine gewisse Bezahlung natürlich. Das hier war der Hauptplatz dieses Dorfes. Im ganzen Dorf sind alle Fenster aller 200 Häuser, also auch aller 200 Familien, zu diesem Platz hier ausgerichtet. Früher gab es hier...
2: Hier wurden Feste abgehalten, oder?
1: Versammlungen, Feste und Hochzeiten fanden alle auf diesem Platz statt. Das Untergeschoss jedes dieser Häuser diente als Stall. Dort wurden die Schafherden im Winter untergebracht, die dann für Wärme in den oberen Stockwerken sorgten.
2: Mit ihrer Körperwärme.
1: Ja, sie wärmten die Häuser. Bäume gibt es in der Nähe keine, also auch kein Brennholz zum Heizen. Dieser kleine Wald, den wir hier haben, ist nur für Baumaterial bestimmt und nicht für Brennholz. Hier wurde alles benutzt, was es gab. Ein echter abfallfreier Betrieb. Der ganze Dung wurde eingesammelt. Auf den Feldern konnte man nie genug davon haben. Manche Tiere hielt man extra, damit sie mehr Dung produzierten.
2: Sie bekamen mehr zu fressen.
1: Man gab ihnen extra mehr zu fressen, damit sie mehr Dung produzierten. Sie sorgten gleichzeitig für Wärme und Nahrung.
2: Hier muss es ziemlich gestunken haben, oder?
1: Es stank ziemlich, ja. Diese kleinen Fenster waren nur zum Durchlüften da, weil...
2: Weil die Wärme entweicht.
1: Weil die Wärme sonst entweichen würde, ja. Hier in den Bergen ist es 9 Monate im Jahr kalt. Deswegen sind die Wände so dick, die Fenster und Türen dagegen klein und eng. Das war alles dazu gedacht, um sich vor der Kälte zu schützen. Aber trotzdem lebten die Menschen anständig. Sie konnten anständig leben.
0: Ja, das sieht man.
1: Sie legten viel Wert auf Ehre und Anstand, auch wenn sie manchmal Hunger leiden mussten. Entsprechend erzogen sie auch ihre Kinder, damit diese den Wert harter Arbeit wertschätzen lernten. Damit sie standhaft waren. Sie würden den Kindern auftragen, aus der 200 Meter tiefen Schlucht Steine herzuschleppen. Bring mir ein paar dieser Steine. Ich brauche sie gerade, sagt der Vater seinem Sohn, der gerade spielt. Der bringt sie ihm. Ein paar Tage später heißt es dann, bring diese Steine zurück. Wir haben sie doch nicht gebraucht. So treibt man dem Kind die Faulheit aus. Selbst wenn es gerade keine Arbeit gibt, schickt der Vater das Kind los. Er weckt das Kind mitten in der Nacht und sagt ihm, geh zu dem Bauernhof da und bring mir eine Sense mit. Ich werde sie morgen früh brauchen. Der Vater will herausfinden, ob der Jugendliche Angst vor der Aufgabe hat. Mit solchen Erziehungsmethoden wurde den Kindern beigebracht, standhaft zu sein und keine Arbeit zu scheuen, sodass sie unter diesen harten Bedingungen überleben konnten. Deswegen war es sehr wichtig, den Kindern Disziplin, Strenge und gegenseitigen Respekt beizubringen. Denn wenn jemand den anderen respektlos behandelt, will dieser Vergeltung üben. Das führt dann zu einer ganzen Kette, einem ganzen Kreislauf, bei dem Leute sich aneinander rächen. Blutrache wird das genannt. Zu der Zeit gab es ja keinen Staat, keine Regierung, keine Gesetze. Nur durch Blutrache konntest du dich schützen. Es hieß Auge um Auge, Zahn um Zahn. So haben die Älteren die Jüngeren erzogen. Das ermöglichte es den Menschen, 1000 Jahre hier zu leben, sich zu entwickeln und diese herrlichen Häuser zu errichten.
2: Das ist unser Auto.
0: Schmeckt gut.
2: Ja, essen wir etwas. Vor der sehr langen und schweren Fahrt.
0: Sehr gefährlich ist sie auch.
2: Nicht gefährlich, einfach nur schwer.
0: Wer weiß.

Das Handy hat einfach von selbst die Route geändert. Es will uns nach Machatschkala bringen. Aber wir müssen auf direktem Wege nach Kubatschi. Sie wissen nicht zufällig, wie wir nach Kubatschi kommen? Wir fahren nach Gefühl. Siehst du diese Gewitterwolke? Wir fahren gleich auf.

0: Nach Kubachi haben wir es dann doch nicht geschafft.
1: Warum wohl?
0: Darum, hat einfach nicht geklappt.
1: Los, sag schon warum. Weil ein gewisser jemand seine Unterwäsche im Waschsalon vergessen hat. Wir sind ganze 1,5 Stunden durch die Berge gefahren und mussten dann umdrehen, um jemandes Unterhosen zu holen.
0: Wir haben beschlossen, kein Risiko einzugehen und nicht nachts durch die Berge nach Kubachi zu fahren. Stattdessen sind wir Richtung Machatschkala gefahren. Und auf dem Weg haben wir diesen Rummelplatz hier entdeckt.
1: Schön! Juhu! Ein bisschen schwindelig ist mir.

0: In den späten 1990er Jahren träumten Alexander Bogatyrov und Galina Kravchenko, beide Tänzer am Bolschoi-Theater in Moskau, von einem Projekt, welches die Kunst der russischen Ballettschule im Ausland populär machen sollte.
1: Das Ziel der Bolschoi-Theaterschule war neben der Verbreitung der russischen Ballettkunst vor allem die Heranbildung von Bürgern und die Ausbildung von Fachleuten.
0: Zur gleichen Zeit hatte Luis Enrique da Silveira, ein großer Liebhaber des Balletts und Gouverneur des brasilianischen Bundesstaates Santa Catarina, die Idee, eine Ballettschule zu gründen.
2: Dies ist ein außergewöhnliches Projekt. Es bietet die Chance, den Kindheitstraum, Tänzer oder Künstler zu werden, zu verwirklichen.
0: Da die russische Ballettschule als die beste der Welt gilt, reiste da Silveira nach Moskau, um Wladimir Wasiljew zu treffen, den legendären russischen Tänzer und Direktor des Bolschoi-Theaters. Und tatsächlich, ein Jahr später, erfüllte sich Alexander Bogatyrov und Galina Kravchenkes Traum von einer Ballettschule im Ausland in der brasilianischen Stadt Joinville.
3: Ich möchte eine Tänzerin sein, die auch jene bezaubert, die von Ballett nichts verstehen.
4: Ich denke, dass das Ballett mir eine großartige und aufregende Zukunft bieten wird.
5: Ich möchte ins Ausland gehen und berühmt werden. Russland war mein größter Traum. Nach dem Schulabschluss ging ich zum Bolschoi-Theater in Moskau. Als ich den Ort betrat, dachte ich, das ist es, was ich machen will. Ich ging zum Bolschoi-Theater.
6: Ballett ist Liebe. Hier gehöre ich hin. Ich sehne mich nach dem Applaus. Ich sehne mich nach der Bühne.
0: Die Schule in Joinville ist die einzige des Bolschoi-Theaters im Ausland. Wenn man an Brasilien denkt, fallen einem vielleicht zuerst Karneval und Fußball ein, aber nicht das Ballett. Allgemein wird Brasilien mit dieser Kunst nicht in Verbindung gebracht.
1: Die Leute in unserer Stadt hatten Bedenken, ob die Schule funktionieren würde. Die größte Herausforderung ist, dass das Ballett für uns Brasilianer keine traditionelle Karriere darstellt. In unserer Kultur spielen andere Berufe, wie beispielsweise im Fußball, eine viel wichtigere Rolle. Als aber das Bolschoi-Theater nach Joinville kam, zeigte uns das, dass professionelles Ballett nicht nur eine mögliche Option ist, sondern eine tragfähige Lebensgrundlage bieten kann.
7: Im Jahr 1999, vor der Gründung der Bolschoi-Schule, hielten wir die ersten Vorsprechen ab. In diesen frühen Tagen fuhren wir mit einem Kleinbus an öffentliche Schulen und zeigten den Kindern Kleiderpuppen und Ballettkostüme sowie Fotos des russischen Bolschoi-Theaters. Das ist das Bolschoi-Theater. Dies ist ein Ballettkostüm. Wir fragten, würdest du gerne an dieser Schule, einer Niederlassung dieses Theaters, studieren? Wir versuchten, die Kinder für diese Welt zu begeistern. Das ging so für 2 oder 3 Jahre, bis sich die Schule etabliert hatte und die Menschen verstanden, dass der Besuch gänzlich kostenlos ist und die Chance bietet, zu studieren und die vielen Vorteile der

0: Schule zu genießen. Dies war der Beginn der Bolschoi-Theaterschule hier in Joinville. Im Laufe der Zeit sah ich, wie sich die Situation umkehrte. Heute kommen die Kinder zu uns, Familien kommen zu uns. Sie wollen, dass ihre Kinder hier studieren. Die Einrichtung wurde zur beliebtesten Tanzschule im ganzen Land, mit mehr als 100 Bewerbern pro Platz in der ersten Klasse.
1: Leider verstarb Alexander Bogatirov, bevor die Schule seiner Träume ihre Pforten öffnete. Vor 25 Jahren unterrichtete seine Frau Galina Kravchenko hier ihre erste Klasse.
2: Unsere erste Lehrerin war die Ballettmeisterin Galina Kravchenko. Mit viel Liebe, viel Hingabe und viel Hoffnung legte sie die Saat der Bolschoi-Tradition in ihre Schüler. Sie zeigte den Kindern, wie klassisches Ballett ihre Träume wahr werden lassen konnte.
1: Die Schule unterrichtet gemäß der Vaganova-Methode. Diese unterscheidet das russische Ballett von anderen Schulen weltweit und macht es einzigartig.
3: Jetzt ein Plié. Achte auf deinen Rücken und auf die Hüfte. Heb die Hüfte an. Streck die Beine höher. Strecken. Die Vaganova-Methode ermöglicht es, die Kunst zu beherrschen. Und sie berücksichtigt das optimale Lernalter. 5- oder 6-jährige Kinder kann man nicht auf Zehenspitzen stellen. Selbst bei 10-Jährigen ist das sehr schwierig. Es ist immer wieder faszinierend. Die Kinder trainieren 6 Monate und fragen ständig, wann darf ich auf Zehenspitzen tanzen? Wenn sie dann aber die Spitzenschuhe anziehen und sich bewegen, ziehen sie die Schuhe gleich wieder aus und sagen, ich will nicht, es ist zu schwer, zu schmerzhaft. Halt, Arme ausstrecken. Und 2, weiter. Die Vaganova-Methode empfiehlt, dass man mit der mühsamen Arbeit an der Ballettstange beginnt, bevor man sich weiteren Formen widmet. Jeder Unterricht vermittelt nicht nur Technik, sondern formt auch den Körper. Der Stundenplan mag langweilig aussehen, aber er lehrt Disziplin, wie man seine Technik verfeinert und wie man seine Seele stärkt. Auch das ist sehr wichtig.
2: Die Zehen während der Attitüde nicht bewegen. Dritte Position, allongé. Dritte. Ja, das ist gut.
3: So etwas wie eine separate russische Schule gibt es nicht. Die russische Methode basiert auf italienischen und französischen Traditionen. Aber es hat dazu geführt, dass sich die russische Schule erheblich unterscheidet. Sie ist besonders. Die Schule befähigt den Tänzer, die Technik zu beherrschen und so jeden beliebigen Charakter darstellen zu können. Denn, wie man weiß, tanzen wir nicht nur, um Variationen darzustellen. Wir lassen den Körper sprechen. Durch diese Methode können wir mittels Bewegung und Musik Geschichten erzählen.
4: Wenn ich Ballett in ein Wort fassen müsste, würde ich sagen, Ballett ist Liebe. Wenn man hier das erste Mal ankommt, bringt man all seinen Ballast aus der Kindheit mit. Ich kam hierher, um zu essen, zu spielen und meine Freunde zu treffen, um mit dem Bus zur Schule zu fahren und herumzulaufen. Um ehrlich zu sein, kam ich nicht hierher, um zu tanzen. Ich bin nicht gekommen, um hart zu arbeiten. Wenn man aber anfängt, Pirouetten zu drehen und sich mit dem Tanz verbindet, wenn man sieht, wie wunderschön es ist, das ist der Moment, in dem man seine Sichtweise ändert. Bei mir war es jedenfalls so. Das war der Moment, in dem ich wahrhaftig sagte, dies ist es, was ich will. Hier gehöre ich hin. Ich sehne mich nach dem Applaus. Ich sehne mich nach der Bühne.
1: Ihren Platz auf der Bühne müssen sie aber erst noch erarbeiten. Tiago und Julia schlossen die Schule vor ein paar Jahren ab, aber sie tanzen noch immer im Jugendensemble der Bolschoi-Theaterschule.
2: Das Jugendensemble wurde im Jahr 2008 gegründet, nachdem unsere erste Klasse ihren Abschluss gemacht hatte. Es wurde geschaffen, um einem Mangel in der brasilianischen Tanzszene zu begegnen, dem Mangel an geeigneten Räumlichkeiten für junge Künstler. Das Jugendensemble soll den Absolventen echte Bühnenerfahrung geben, bevor sie die internationale Szene betreten. Tänzer, die dem Jugendensemble beitreten, bleiben meist 1 oder 2 Jahre. Eine weitere Aufgabe der Gruppe ist es, unsere Schule weltweit bekannt zu machen.
3: Ich hoffe, eine Ballerina zu werden, die nicht einfach irgendwelche Bewegungen ausführt. Eine Ballerina, die nicht einfach aufgrund ihrer Technik oder ihres Körpers Applaus bekommt. Ich möchte meine Zuschauer bewegen und etwas zum Ausdruck bringen, das über den Tanz hinausgeht. Ich möchte etwas Feines und Zartes vermitteln, etwas, das meine Zuschauer berührt. Hierin habe ich die Freiheit gefunden, Dinge zum Ausdruck zu bringen, die Worte oft nicht sagen können.
1: Julia und Thiago haben ihren Platz in ihrem Traumensemble noch nicht gefunden. Träume werden aber wahr, wenn man jeden Tag darauf hinarbeitet. Vor 6 Jahren haben wir Luis zum ersten Mal getroffen, in diesem Klassenzimmer. Er machte gerade seinen Schulabschluss und hatte ebenfalls einen Traum.
5: Das Bein gestreckt, achte auf den Winkel, höher mit dem Bein, umdrehen.
6: Als ich mit dem Tanzen begann, hatte ich einen Traum. Ich wollte unbedingt zum Bolschoi-Theater, denn es hat eine der besten Schulen der Welt. Dieser Traum zerfiel aber langsam, da ich nicht nach Joinville kommen konnte. Meine Familie lebt in Rio. Wir sind eine große Familie. Meine Mutter hat 8 Kinder. Aufgrund unserer finanziellen Situation kam ich allein nach Joinville. Meine Mutter war einfach nicht in der Lage, mir bei der Verwirklichung meines Traumes zu helfen.
1: Luis kam im Complejo de Alemão zur Welt, einem der ärmsten und kriminellsten Slums in Rio de Janeiro. Dort wuchs er auf.
6: Mein Leben in Complexo do Alemão lehrte mich, stark zu sein, meinen Kopf hochzuhalten und niemals aufzugeben. Viele meiner Freunde boten mir Alkohol und Drogen an. Na komm, probier mal. Es ist keine große Sache. Es kann nichts passieren. Um dem Gruppenzwang zu widerstehen, braucht man einen starken Willen. Ich habe mehrere Wege gefunden, um glücklich zu sein. Und einer dieser Wege, den ich gefunden habe, ist der Tanz. Mit dem Tanzen begann ich in Rio im Rahmen des Projekts Dancing Life, das in Complexo do Alemão gestartet wurde. Ich verliebte mich in das Ballett buchstäblich auf den ersten Blick. Oh mein Gott! Ich habe dich so sehr vermisst.
7: Schau nur, was aus dir geworden ist.
6: Das verdanke ich dir. Schließlich warst du damals an meiner Seite in der Bolschoi-Schule. Ich erinnere mich noch, wie du mir die Karte gekauft hast.
3: Schaut her, Mädchen. Luis ist ein gutes Beispiel dafür, was man durch harte Arbeit erreichen kann. Im Jahr 2012 kam er zu uns. Er war noch ein Kind. Wir sahen sofort, dass er Talent hatte und den Wunsch, sein Leben zu verändern. Wer Luis kannte, als er 12 Jahre alt war, kann sehen, wie sehr er sich bis zum Alter von 18 Jahren verändert hat. Dank des Balletts. Unser Projekt hat viele Schüler aus zerrütteten Familien mit drogenabhängigen Angehörigen. Oft kommen Kinder hungrig zu den Proben, weil sie weder Frühstück noch Mittagessen hatten. Manchmal sagt ein Kind: Tante, ich weiß nicht, wo meine Mama ist. Ich bin seit 2 Tagen allein zu Hause.
6: Meist sieht man weiße Tänzer mit blauen Augen. Dieses Bild vermitteln die Medien. Diesem Bild entspreche ich aber nicht. Ich bin schwarz und ich tanze Ballett.
3: Ich werde nicht sagen, wer das war. Aber einst kam ein Mann zu mir, der sagte: Dieser Junge hat keine Zukunft. Er ist in einem Slum aufgewachsen und er ist schwarz.
6: Sie sagte: Luis, du wirst der Beste werden. Daran erinnere ich mich noch. Sag niemals nie. Wollen wir uns umarmen?
1: 6 Jahre nach diesen Filmaufnahmen trafen wir Luis wieder, um zu sehen, wie sich sein Leben verändert hatte.
6: Ein Mann aus Dänemark besuchte Russland und sah zufällig einen Dokumentarfilm, der während meiner Abschlussfeier im Jahr 2019 hier in Brasilien gedreht worden war. Es war der Film, den du gedreht hast. Er schaute sich die Dokumentation an und kontaktierte mich. Er sagte, hey, wir veranstalten eine Sommerschule in Dänemark und würden dich gerne dabei haben. Er sagte, ich hätte Talent, das der Welt gezeigt werden müsse. Dann brachte man mich in das Sommerintensivprogramm am Tivoli-Theater. Der dortige Direktor sah mich und sagte, okay, wir nehmen den Kerl im nächsten Jahr in unsere Truppe auf. Und so begann mein Leben. Aber in Dänemark gab es mehrere Probleme. Mit dem Visum, mit dem Bankkonto und wegen der Sprachbarriere. Für 6 Monate arbeitete ich ohne Bezahlung. Ich ging jeden Tag zu den Proben, habe aber dennoch keinen Pfennig gesehen. Es waren Monate, in denen ich mich nicht konzentrieren konnte, in denen ich mich ständig fragte, muss ich das tatsächlich alles durchmachen, um professioneller Tänzer zu werden? Ich hatte außergewöhnliche Lehrer. Immer wenn ich aufgeben will, halte ich inne und denke, Moment mal, was ist mit all dem, was mir die Bolschoi-Theaterschule beigebracht hat? Was ist mit all denen, die immer an mich geglaubt haben? Diese Menschen haben mich immer unterstützt, haben immer Talent in mir gesehen, das ich selbst nicht sehen konnte. Kopenhagen zeigte mir, dass die Welt des Balletts Bescheidenheit verlangt. Man spielt nicht immer die Rollen, von denen man träumt. Weißt du, manchmal werde ich ausgewählt, nur um eine Tür aufzuhalten. Dann sage ich zu mir, das ist mein Beruf, das ist es, was ich tue. Und ich halte die Tür mit Stolz auf. Es gibt auch Momente, in denen ich die Hauptrolle spiele, in denen ich zeigen kann, was in mir steckt. All diese Erfahrungen haben mir eines gezeigt: Mit Ego kommt man nicht weit.
7: Wunderschön.
6: Ich weiß. Meine Träume waren auch die meiner Mutter. Sie sagte immer, du träumst doch immer von den USA. Und ich sagte ihr, hab Geduld, Mutter, alles zu seiner Zeit. Ein Schritt nach dem anderen. Als ich im Jahr 2023 die USA bereiste, besuchte ich einen Freund. Er sagte, hey, das Tanztheater in Harlem sucht derzeit nach Tänzern. Ich war einer von Hunderten, die vortanzten. Einer nach dem anderen wurde von der Liste gestrichen. Am Ende waren nur noch 4 übrig. Sie fotografierten uns und sagten, gut, wir melden uns bald. Als sie anriefen, war ich gerade auf Reisen in Deutschland. Sie sagten, hallo, wir haben dich in die Truppe aufgenommen. So begann meine Zeit in New York. Als ich dort ankam, wurde mein Traum wahr. Jetzt bin ich in einem Umfeld mit anderen, die aussehen wie ich und die das Gleiche wollen wie ich. Ich bin überglücklich, ein Teil des Tanztheaters von Harlem zu sein. Wir tanzen immer, bis wir erschöpft sind. Aber ich will tanzen. Wir zeigen, dass alles möglich ist. Wir zeigen, dass auch farbige Menschen wunderschönes Ballett tanzen. Und das alles, weil ich hier an der Schule des Bolschoi-Theaters angefangen habe, an mich selbst zu glauben. Weißt du, all das ist entstanden, während ich hier mit meinen Lehrern war. Sie haben mich zu dem gemacht, der ich heute bin. Wenn mich also jemand auf der Bühne sieht und sagt, oh, das ist der Kerl, dann fühlt es sich so an, als stünde meine gesamte Geschichte hinter mir. Hinter diesem Kerl mit dem strahlenden Lächeln und der beeindruckenden Technik. Dieser Kerl hat hier begonnen mit dem Tanzprojekt in Complexo do Alemão, wo er mit dem Tanzen anfing. Dieser Kerl fing ganz unten an, mit nichts. Aber er baute etwas auf. Das ist nicht das Ende. Ich will mehr erreichen. Ich will, dass meine Geschichte eine besondere ist, um andere zu inspirieren. Nicht nur Balletttänzer, sondern alle Menschen, die an einen Traum glauben, an eine Lebensaufgabe, die sie erreichen wollen, die sie aber für unerreichbar halten. Weißt du, ich verließ meine Familie, um meinen Traum zu verwirklichen. Ich kam mit nur einem Rucksack an. Ich möchte, dass meine Geschichte die Menschen dazu bewegt, an sich zu glauben und die Dinge in die Hand zu nehmen und ihr Leben zu ändern. Niemandes Reise ist zu Ende.
1: Die Schule des Bolshoi-Theaters war vorrangig als ein soziales Projekt gedacht. Bei der Vorauswahl suchen die Experten in ganz Brasilien nach talentierten Kindern. Auch in den entlegensten Gegenden.
0: Auf der Suche nach Talenten, die wir an unserer Schule fördern können, reisen wir persönlich durch ganz Brasilien. Dies bietet Kindern aus allen Gesellschaftsschichten die Chance, an einer berufsbildenden Schule zu studieren. Eine Chance, das ist das Entscheidende. Wenn wir nicht auf Reisen gingen, um diese Kinder zu finden, zu uns zu holen und ihnen zu zeigen, wie sich ihr Leben verändern kann, dann wäre unsere Arbeit sinnlos.
1: Seit über 20 Jahren findet in der Hauptstadt des Bundesstaates Paraíba ein Auswahlverfahren statt, an dem tausende Menschen aus öffentlichen Schulen teilnehmen. Das Ziel ist es, talentierte Kinder zu finden und ihnen durch die Ausbildung an der Bolshoi-Schule ein neues Leben zu bieten.
3: In den 22 Jahren unseres Projekts haben wir alle möglichen Situationen erlebt, einschließlich bewegender Geschichten von Kindern aus den Slums. Manche aßen nur einmal am Tag, wenn überhaupt. Wir haben Kinder, deren Häuser über Abwasserkanälen gebaut waren. Dort lebten sie, dort versuchten sie zu überleben. Aber heute besuchen sie die Bolshoi-Schule. Ich erinnere mich an einen Jungen, der, bevor er unser Programm entdeckte, mit seiner Mutter und seiner kleinen Schwester ein Bett teilte. Als er angenommen wurde, sagte er mir: Tante, nach dem Abschluss der Bolshoi-Schule werde ich meiner Mama ein Haus kaufen. Und diesen Traum hat er verwirklicht. Hier in Joinville haben wir einiges an Infrastruktur geschaffen. Das hier nennen wir das João Pessoa Sozialhaus. Während des Trainings an der Bolshoi-Schule bieten wir unseren Studenten nur das Beste: Sicherheit, Unterkunft, Verpflegung. Sie lassen ihre Träume wahr werden und wir helfen ihnen dabei, indem wir ihnen den Besuch an der Schule ermöglichen. Wenn sie das Bolshoi verlassen, haben sie Flügel, auf denen sie die Welt erobern können.
1: Die glücklichen Kinder aus João Pessoa, die einen Schulplatz erhalten haben, werden in Joinville von einer Sozialarbeiterin betreut.
7: Meine Aufgabe ist es, auf die Kinder, ihr Verhalten und ihre Noten aufzupassen, sowohl an der Bolshoi-Schule als auch an der regulären Schule. Und ich bin so etwas wie eine Mutterfigur. In unserer Obhut befinden sich derzeit 16 Kinder. Ich möchte, dass sie glücklich aufwachsen. Wir alle wollen eine bessere Zukunft für sie, denn zu Hause in João Pessoa ist das Leben ganz anders als hier. Einige hatten es besonders schwer. Ich habe es mit meinen eigenen Augen gesehen, denn ich habe jedes Kind zu Hause besucht, um mir ein Bild von der individuellen Situation zu machen. Dies hier ist Sophias Zimmer. Gehen Sie ruhig hinein, sie macht sich fertig für die Schule. Hier ist ein weiterer Raum. 6 Jungen schlafen hier. Jeder hat sein eigenes Bett und einen eigenen Schrank. Es ist ziemlich gemütlich hier. Dies hier ist der Spielbereich. Tischtennis ist eine ihrer liebsten Freizeitbeschäftigungen. Hier wird gegessen, in diesem Speisesaal. Das Schwimmbecken wird derzeit renoviert. Das alte hatte ein Leck und wir befanden es auch als zu klein. Also haben wir dieses hier gebaut, um ihnen die Freude zu bringen, die sie so nötig haben. Wir haben ein Zwillingspaar bei uns, Nathaniel und Miguel. Als ich hier anfing, kamen sie zu mir und sagten: Dürfen wir sie etwas fragen? Dürfen wir sie Mama nennen? Ich sagte: Nun, mir ist es recht, aber nur solange eure richtige Mutter nicht neidisch wird. Sie sagten: Nein, das wird kein Problem sein. Ich versuche, den Kindern das Beste zu geben, damit sie sehen, dass ich möchte, dass sie im Leben Erfolg haben. Wie nennst du mich? Miguel?
8: Mama.
7: Wie nennst du mich?
8: Mama.
7: Abraham, beeil dich. La Roche, beeil dich. Der Bus ist gleich da. Jeder dieser Jungs ist etwas Besonderes. Jeder ist einzigartig. Diese Jungs brauchen viel Liebe und Zuneigung.
9: Anfangs, als es mit der Bolsche-Schule losging, war ich ziemlich erschöpft. Wir mussten um 6 Uhr aufstehen, damit wir um 7 Uhr dort waren. An das frühe Schlafengehen und Aufstehen waren wir nicht gewöhnt. Wir sind im Halbschlaf aufgestanden und sagten, uff, jetzt haben wir auch noch reguläre Schule. Was für eine Routine.
10: Aber nach 3 Jahren fällt es etwas leichter.
11: Ich möchte ein Battement tendu von euch sehen. Die Grand Pliés wurden bereits absolviert.
9: Ich denke, dass das Ballett mir eine großartige und aufregende Zukunft bieten wird. Die Chance, im Ausland zu tanzen, in den USA oder Russland.
10: Als wir hörten, dass wir nach Joinville gehen würden, dachte ich, dass unsere Mutter uns begleiten würde. Aber wir gingen allein. Darüber war ich ziemlich traurig, aber es war auch spannend, hierher zu kommen. Mama kam nicht mit. Sie blieb zu Hause und schaut sich unseren Fortschritt aus der Ferne an.
9: Wir rufen sie jeden Mittwoch und an den Wochenenden an.
12: Hallo, mein Sohn.
9: Hallo, Mama. Wie geht es dir?
12: Mir geht es gut. Wie geht es dir?
9: Es ist alles in Ordnung.
12: Ihr beiden seht gut aus. Ich vermisse euch so sehr, hört ihr? Habt ihr zu Mittag gegessen?
9: Ja, haben wir.
12: Dir fehlen sie auch, nicht wahr, meine Kleine? Nicht weinen. Immer wenn du mit ihnen redest, musst du weinen. Ich liebe euch. Gott schütze euch, meine Lieben.
9: Mama, scheint bei euch heute die Sonne?
12: Ja, hier ist es brütend heiß. Wie ist es bei euch?
9: Die Sonne scheint, aber es ist kalt. Schau dir das Schwimmbecken an.
12: Bis bald wieder.
9: Tschüss, bis bald wieder.
12: Mein Gott, sie fehlen mir so sehr. Das Gespräch ist beendet. Ich habe 4 Kinder. Momentan bin ich Hausfrau. Er hat eine Sprachnachricht geschickt.
9: Mama, ich liebe dich. Küsse.
12: Ich arbeitete als Köchin. Mehrmals versuchte ich, meinen eigenen Imbiss aufzumachen, aber ich konnte ihn nicht am Laufen halten. Ich war zu sehr auf mich allein gestellt. Jetzt bekomme ich Unterstützung von der Regierung. Das Projekt ist ein Segen. Eine Lehrerin sprach mich an. Sie sagte, hör zu, Adrieni, es gibt die Möglichkeit, am Bolschoi vorzusprechen. Zuerst war mir bange, denn es ging um Ballett. Ich hatte keine Ahnung, wie das ablaufen sollte. Und es bedeutete, dass die beiden weggehen müssten. Ich sagte, Kinder, möchtet ihr am anderen Ende der Welt Ballett lernen? Könnt ihr euch anpassen? Er sagte, Mama, ich gehe. Das ist meine Zukunft. Und so begann unsere Reise an das Bolschoi. Ich ließ meine Prinzen gehen. Wir hingen sehr aneinander. Sie an mir, ich an ihnen. Seit ihr Vater weg ist, muss ich alles für sie sein, sowohl Vater als auch Mutter. Anfangs war es sehr schwer und ich weinte jeden Tag. Sie schicken mir Nachrichten, dass es ihnen gut geht. Ich würde sie so gern besuchen, aber es liegt einfach am Geld. Meine finanzielle Situation lässt es nicht zu. Aber ich schaue mir alle ihre Auftritte auf YouTube an. Ich bin stolz auf die beiden, sehr stolz. Ich hätte nie gedacht, dass sie einmal auf der Bühne stehen würden. Wir leben hier in einer Siedlung. Es ist ein sehr einfaches Leben. Ich wünsche ihnen, dass sie hochfliegen, ganz hoch. Denn jetzt haben sie die Chance, all das zu haben, was ich ihnen nicht geben konnte.
1: In den 25 Jahren ihres Bestehens hat die Schule vielen Kindern die Chance auf eine bessere Zukunft gegeben. Für manche war die Ausbildung der einzige Weg, um den armen und von Kriminalität geprägten Vierteln, in denen sie aufwuchsen, zu entfliehen.
13: Der Junge auf diesem Foto heißt Giovanni. Wir ließen gerade vortanzen, Kinder kamen und gingen, als ein kleiner, schmächtiger Junge hereinkam und sich auf einen Stuhl setzte. Meist setzen sich die Kinder auf den Boden. Aber er setzte sich auf einen Stuhl und zog seine kleinen Füße ein, ungefähr so. Die Jungen setzten sich hin und begannen ihre Übungen. Dieser Junge aber reckte seinen Finger in die Höhe und sagte: Tante, ich muss mit Ihnen reden. Ich fragte, um was geht's?

0: Er sagte, ich habe einen komischen Zeh. Ich sagte, einen komischen Zeh. Wie kann ein Zeh komisch sein? Da sagte er, ich habe einen extra Zeh. Er schob seinen Fuß unter dem Stuhl hervor und da war er, der extra Zeh. Er hatte 6 Zehen. Nun, ich bin auch Physiotherapeutin. Ich schaute mir den Fuß an und stellte fest, dass es kein Problem für ihn sein würde. Also sagte ich ihm, hör auf, dies als einen komischen Zeh zu betrachten. Mach ihn stattdessen zu deinem Glückszeh. Wollen wir es versuchen? Ich denke, das chinesische und das russische Eiskunstlaufsystem sind völlig unterschiedlich. Bei uns wird das sehr ernst genommen, auch wenn es nur ein Hobby ist. Wenn man nichts aufzwingt, sondern etwas Gutes hinzufügt, entsteht eine sehr gute Mischung.
1: Anfangs hatte sie sogar Angst, einfach nur zu springen. In dieser Sportart kann man erst nach Hunderten oder sogar Tausenden erfolgloser Versuche, eine bestimmte Bewegung auszuführen, Erfolg haben.
2: Ich habe sogar einen Beitrag in den sozialen Netzwerken geteilt und geschrieben. Sie hat es geschafft.
3: Das ist unsere erste Auslandsreise. Wir fahren nach Moskau und St. Petersburg. Wir freuen uns schon sehr darauf.
0: Für mich ist das eine Verantwortung, denn sie lernen bereits Russisch. Ich versuche, den chinesischen Kindern einen Teil unserer grenzenlosen russischen Denkweise näher zu bringen.

0: Da ich keine Unterstützung durch meine Familie hatte, verbrachte ich praktisch jeden Tag von früh bis spät auf der Straße. Ich wurde Zeuge von Gewalt, die kein Kind zu sehen bekommen sollte. Die einzige Art Bildung, die ich hatte, und dies auch nur kurz, war im Kindergarten. Gleich in den ersten Tagen haben mich mein Onkel und meine Mutter, die beide Alkoholiker waren, dort vergessen. Meine Mutter gab alle ihre Kinder weg, sogar an völlig Fremde. Schließlich wurde ich vom Kinderschutz in Pflege genommen und in einem Waisenhaus untergebracht. Eines Tages kündigte der Leiter des Waisenhauses an, dass die Bolschoi-Theaterschule im Kulturzentrum eine Aufführung machen würde. So wie jeder Junge, insbesondere jene aus den Slums, wollte ich Fußballer werden. Als ich aber das Bühnenspiel sah, bewegte sich etwas in mir. Ich fragte eine der Lehrerinnen, was tanzen die dort? Sie antwortete, das ist Ballett, mein Sohn. Ich erinnere mich, dass eine der Darbietungen ein russischer Tanz war. Ein kraftvoller und schöner Tanz. Mit Körpereinsatz, langen Beinen und hohen Sprüngen. Ein sehr charaktervoller Tanz. In dem Moment sprach ich ein schnelles Gebet. Lieber Gott, bitte lass mich ein Teil dieser Schule werden. Und, wie ein Wunder, 3 Wochen später bekam ich die Antwort. Die Zeit verging und irgendwann sagte uns unser Sportlehrer, dass wir an der Bolschoi-Schule vortanzen würden.
1: Als er ankam, hatten wir 3 Orthopäden, die ihn gründlich untersuchen und feststellen sollten, ob er tatsächlich unsere Schule besuchen konnte. In der Tat ist es so, dass er aufgrund des Extra-Cs gute Drehungen macht. Er gibt ihm eine breitere Basis für den Stand. Nachdem die Kandidaten sowie Jovan und all die anderen aufgenommen wurden, übernimmt die örtliche Koordinatorin die Betreuung. Sie lernt jedes Kind und dessen Geschichte kennen. Durch diese Gespräche erfahren wir von ihren Familien und woher sie stammen. Jovans Fall ist besonders ergreifend. Wäre er nicht an der Bolschoi-Schule aufgenommen worden, wäre sein Leben sehr schwierig gewesen.
0: Hier in dieser Gegend, in der CITEX-Siedlung, bin ich aufgewachsen. An diesem Ort gibt es wenig Möglichkeiten.

0: Aber ich bekam die Chance, wegzugehen und ein besseres Leben aufzubauen. Moment mal, was ist mit dir?
1: Gepriesen sei der Herr Jesus Christus. Ein böser Geist wollte deine Mutter töten.
0: Ich verstehe.
1: Und unsere gesamte Familie.
0: Ist gut, ist gut. Nicht weinen. Lass uns hineingehen und einen Kaffee trinken. Hab keine Angst.
1: Gott sei mir gnädig. Das Böse kommt jeden Tag zu mir, in mein Haus.
0: Alles gut. Setzen wir uns eine Weile hin. Einfach eine Weile sitzen. Meine Mutter leidet seit ihrer Geburt an Epilepsie. Ihr gesamtes Leben lang wurde sie auf jede erdenkliche Weise vernachlässigt. Sie hat alle Arten von Missbrauch durchgemacht, was ihre psychische Erkrankung nur verschlimmerte. Dieses Haus ist ziemlich gut in Schuss, besonders im Vergleich zu der alten Wohnung. Diese bestand aus Brettern und Holzresten, die mit Lehm zusammengehalten wurden. Dies ist mein Abschlussfoto von der Bolschoi-Schule. Ich hänge sehr daran, denn die Zeit an dieser Schule hat mich wahrlich transformiert und mein Leben verändert. So sah meine Mutter aus, als sie jünger war. Sie war eine sehr hübsche Frau. Diese Kamera habe ich installiert, weil ich nicht bei ihr wohne. Sie lebt allein. Ich habe meine eigene Familie. Auf diese Weise kann ich auf sie aufpassen. Wenn sie einen Anfall hat, kann ich einen Krankenwagen rufen. Oder ich komme selbst vorbei.
1: Ich danke Gott, dass er mir diesen Sohn geschenkt hat. Nach all den Jahren des Elends, im Stich gelassen und komplett allein.
0: Jetzt ist wieder alles in Ordnung, oder? Komm her, umarme mich. Du bist in Sicherheit.
1: Ich werde auch meinen anderen Sohn treffen. Er hat zwei kleine Kinder. Meine Enkelkinder, nicht wahr?
0: Wenn man mich fragen würde, Jovan, hast du je daran gedacht, sie zu verlassen? Ja, das habe ich. Diese Gedanken haben mich jahrelang verfolgt. Ich habe viel reflektiert und ich denke, dass es mit ihrer Krankheit zusammenhing. Ich habe in meinem Leben viele Entbehrungen durchgemacht, aber ich wurde gerettet und jetzt habe ich ein gutes Leben. Wirklich großartig. Weißt du, für meine Mutter fängt erst jetzt ein gutes Leben an. Stell dir vor, was sie alles durchmachen musste. Und ich habe es gesehen. Hier, lächle in die Kamera. Lächeln!
2: Sag Mama und Papa, was du mit deinem Acai haben willst.
3: Schokolade.
2: Schokolade? Was noch?
3: Eiscreme.
2: Eiscreme.
0: Wenn ich nach Hause komme, werde ich von diesem wunderschönen kleinen Mädchen begrüßt. Von meiner geliebten Tochter. Sie weckt mich mit ihren Küssen. Ich möchte ihr ein bestmöglicher Vater sein. Nachdem ich von der Bolschoi-Schule zurückkehrte, wurde ich Lehrer. Ich unterrichte sowohl klassischen als auch modernen Tanz. Wenn ich mit einer Probe beginne, gibt es ein Detail, welches ich besonders liebe. Ich stelle mir eine Sphäre voller Energie in meinem Körper vor. Und diese Sphäre bewegt sich durch meinen Körper, wo immer ich sie haben will. Heute verstehe ich, dass Bildung mein Leben verändert hat. Nicht nur das Tanzen. Ich erforsche und fühle jedes Körperteil. Was kann ich? Wie kann ich mit meinem Körper eine neue Bewegung erschaffen? Mein Wissen an meine Studenten weiterzugeben und zu sehen, dass ich sie etwas lehre, mit dem sie Erfolg haben, ist eine große Errungenschaft für mich. Es inspiriert mich. Ich habe die Universität besucht und einen fortgeschrittenen Kurs im Ballett abgeschlossen.
4: Ich weiß nicht, was ich tun soll.
0: Beweg dich einfach. Beweg dich am Gummiband entlang. Ich wollte in der Lage sein, mich in mehr als nur einer Kunstform zum Ausdruck bringen zu können. Auf eine Weise, die noch kraftvoller ist als das, was der moderne Tanz mir ermöglicht hat. Ich denke, Wenn ich nicht die Chance gehabt hätte, die Aufführung der Bolschoi-Theaterschule zu sehen, dann würden wir uns heute hier nicht unterhalten, weil mein Leben bis zu diesem Zeitpunkt allein aus Armut und Gewalt bestand und ich mich in gefährlicher Nähe zur Kriminalität befand. Das Risiko, in dieses Netz zu gehen, war bei mir ziemlich groß.
3: Eine der Kernaufgaben der Schule sehe ich in der Verbreitung von Kunst und klassischer Ballettausbildung. Ich verstehe, wie wichtig es für die Bolschoi-Theaterschule ist, über Joinville hinauszugehen, den Horizont zu erweitern und sich neuem Publikum zu präsentieren. Heute hat die Bolschoi-Theaterschule eine Aufführung in Florianopolis, der Hauptstadt unseres Bundesstaates. Es ist ein sehr besonderes Konzert mit dem Kammerorchester von Florianopolis. Nikolas, für deine Variation haben wir den Dirigenten gebeten, etwas zu verlangsamen, um dir bei den Sprüngen zu helfen. Arabesque. Nicht hier, tu es dort, mit der Musik. 1-2. 1-2. Für die professionelle Entwicklung unserer Studenten ist die Gelegenheit, mit einem Live-Orchester zu tanzen, von allergrößter Wichtigkeit. Leider haben wir in Joinville kein eigenes Orchester. Deshalb sind Aufführungen, in denen unsere Schule mit Live-Orchestern tanzen kann, eher selten. Aber wenn es geschieht, dann ist es immer etwas Besonderes. Es ist immer eine große Herausforderung. In unseren Tanzklassen haben wir zwar Pianisten, zu denen unsere Studenten tanzen können, aber der Tanz mit einem kompletten Orchester, mit so vielen Instrumenten, erfordert von den Studenten mehr Konzentration. Und ich sehe, dass es den Kindern trotz der Schwierigkeiten richtig Spaß macht. Sie lieben es, Zeit mit den Musikern zu verbringen und zu deren Live-Musik zu tanzen. Ich weiß, dass das einem Künstler sehr viel bedeutet.

0: Companhia Jovem.
1: Im Jugendensemble bekommt man die Gelegenheit, erste Berufserfahrungen zu sammeln. Wenn man die Schule nach 8 Jahren abschließt, denkt man, man könne etwas. Tatsächlich kann man aber gar nichts. Wenn man der Truppe beitritt, ist man noch unsicher bezüglich Lampenfieber, Technik und künstlerischem Ausdrucksvermögen.
2: Ich kam in Rio zur Welt und begann dort auch mit dem Ballettunterricht. Mein großes Ziel war das Stadttheater von Rio de Janeiro. Als ich nach Joinville zog, erweiterte sich aber mein Horizont. Ich entdeckte das russische Bolschoi-Theater, lernte russische Tänzer kennen und formte neue Ideale und Ideen für die Zukunft. Ich verstand, dass die Welt des Balletts viel größer ist als das, was man sich hier in Brasilien darunter vorstellt.
1: Mein größter Traum ist es, nach Deutschland zu gehen und dem Berliner Staatstheater beizutreten. Das Leben eines Tänzers besteht aus Vorsprechen und dem Einsenden von Bewerbungen. Immer und immer wieder. Ich glaube daran, dass es eines Tages geschehen wird. Es muss einfach.
3: Heb den Arm in dieselbe Höhe und halte ihn dort. Jetzt ist ihr Arm vorne. Halt ihn fest. Und dann lass los.
4: Als wir vor 6 Jahren unseren Film drehten, lernten wir Laura und Pedro zufällig vor der Kamera kennen. Zu dem Zeitpunkt hatten die beiden, so wie Thiago auch, die Schule gerade abgeschlossen und arbeiteten im Jugendensemble. Diesmal treffen wir sie aber auf der anderen Seite des Planeten.
5: Laura kam in der 3. Klasse zu mir. In ihrer vorherigen Schule war sie bereits Solistin und tanzte verschiedene anspruchsvolle Variationen. Jedes Mal, wenn ich sie sah, tanzte sie eine Variation aus Schwanensee oder etwas in der Art. So wollte sie mir zeigen, einzig dafür bin ich hier, ich bin hier, um zu tanzen. Als ich sie diese Variationen tanzen sah, wusste ich sofort, dass sie Ballerina werden würde.
6: Als kleines Mädchen stand ich bereits bei Wettbewerben und Spaßaufführungen auf der Bühne. Daher fiel es mir schwer, mich an die harte Arbeit im Unterricht zu gewöhnen und alles neu zu erlernen und richtig zu erlernen. Im 5. Jahr wollte ich die Schule hinschmeißen und hätte fast aufgegeben. Aber meine Mutter unterstützte mich jederzeit und stand in schwierigen Momenten immer an meiner Seite. Sie sagte immer: Nein, du wirst nicht aufgeben. Als ich 7 Jahre alt war, sagte mir meine Mutter, dass ich eines Tages in Russland arbeiten würde. Ich fragte: Mama, was? Was sagst du da?
7: Im Alter von 9 Jahren begann ich zu tanzen. Ich nahm an einem sozialen Projekt einer gemeinnützigen Organisation teil, welches Kinder und Jugendliche aus einkommensschwachen Familien mit den Künsten bekannt macht. Mit 11 Jahren wurde ich an der Bolschoi-Theaterschule aufgenommen. Das war für mich der Wendepunkt. Als ich dort ankam, hatte ich einen Realitätsschock, denn die Schule war sehr gut organisiert.
8: Stell dir vor, du wirfst einen Stein von deinen Schultern. Wo ist dein Körper? Warum ist dein Körper so tief? Und hoch den Körper. 2, 2, 2, 3 und plié. Und jetzt relevé.
7: Ich hätte nie gedacht, dass wir hier russische Professoren haben würden, die tatsächlich für das Bolschoi-Theater in Moskau arbeiten. Da habe ich erst richtig verstanden, was der Beruf eines Balletttänzers tatsächlich ist.
8: Croisé, croisé, Pose, 90 Grad, halten, halten und allongé.
7: Es geht nicht nur um den Tanz. Man braucht Disziplin.
8: Relevé, relevé und fertig, bumm, zack, ist gut, weiter geht's.
6: Nachdem ich in Joinville ankam, wohnte ich mit 10 anderen Mädchen in einem Sozialhaus. Das erste Jahr war sehr hart für mich. Das Zusammenleben mit so vielen Leuten ist nicht leicht. Weit weg von meiner Mama, von meiner Familie. Aber als ich Lady kennenlernte, fühlte ich ein Stück Heimat, ein Stück meiner Stadt. Sie wurde mir wie ein Familienmitglied.
9: Nicht so. Nicht schließen. Du machst es falsch. Seitlich schließen hilft auch nicht. Lass die Stange los. Zähl, wie lange ich es halten kann.
3: Mein Sohn tanzte vor und wurde von der Bolschoi-Theaterschule angenommen. Ich begleitete ihn. Ich wusste bereits, dass es in Joinville die Stelle einer sozialen Mutter gab. Aber ich wollte ihn nicht in einem Sozialhaus unterbringen. Und als ich hier ankam, traf ich Laura, ein Mädchen aus meiner Heimatstadt. Laura fragte mich, ob sie mit uns leben könnte. Und so wurde ich zu einer sozialen Mutter.
9: Zähl, wie lange ich es halten kann.
3: 1, 2, 3, 4, 5, 6. Ich denke, es ist eine enorme Verantwortung, wenn einem die Kinder anderer anvertraut werden. Diese Kinder kommen zu mir, wenn sie gerade mal 11 oder 12 Jahre alt sind. Und sie werden wohl vor ihrem 18. Lebensjahr nicht wieder gehen. Hier in Joinville bin ich tatsächlich ihre Mutter.

0: Pedro und ich lernten uns an der Schule kennen. Wir waren in unterschiedlichen Klassen am Bolschoi-Theater und lebten mit Lady zusammen im Sozialhaus. Wir bereiteten uns auf den Wettbewerb Gestalte den Freitag mit Kunst vor. Es war eine Art schulinterner Wettbewerb. Wir entschieden uns, Don Quixote aufzuführen. Durch dieses Ballett kamen wir uns näher. Da verstanden wir, dass wir dazu bestimmt waren, zusammen zu tanzen.
1: In der 8. Klasse, im finalen Schuljahr, hilft uns die Schule dabei, Resümee zu schreiben, Bewerbungsvideos von unserer Choreografie zu drehen und Bewerbungen an Theater und Studios zu verschicken, um vorsprechen zu können. Anders als in Russland, wo Absolventen eine Fülle von Möglichkeiten haben, gibt es hier in Brasilien nicht so viele Theater. Deshalb ist es schwierig, denn wir müssen mit Tänzern und Abgängern aus aller Welt konkurrieren.

0: konzentrieren, insbesondere aus Europa, Russland und Amerika.
1: Ich schickte mein Portfolio an mehrere Orte. Ich war zum Vortanzen in Lissabon und an der Pariser Oper. Danach kehrte ich schweren Herzens nach Brasilien zurück. Denn in Paris schaffte ich es zwar in die Endrunde, aber ich wurde nicht genommen. Kurz darauf bekam ich die Möglichkeit, hier in Russland einen Vertrag zu unterschreiben. Russland war mein größter Traum. Nach dem Schulabschluss ging ich zum Bolschoi-Theater in Moskau. Als ich den Ort betrat, dachte ich, das ist es, was ich machen will.
0: Ich schickte mein Portfolio an Juri Bolaka, den damaligen künstlerischen Leiter des Bolschoi-Theaters. Er schrieb mir, kommen Sie am 13. März. Wenn Ihnen das Theater gefällt, können Sie gerne bleiben. Falls nicht, suchen Sie sich etwas anderes. Aber Sie haben Talent und wir freuen uns, Sie hier zu sehen.
2: Vier Absolventen der brasilianischen Bolschoi-Theaterschule tanzen heute am Opern- und Balletttheater Samara, benannt nach Schostakowitsch. Victoria und Luis traten dem Ensemble vor 3 Monaten bei und morgen haben sie ihr Debüt in den Hauptrollen des Stückes Cipollino.
3: Bellevue etwas kürzer. Als Leiter des Bolschoi-Balletts entging mir natürlich nicht, dass erstmals eine bedeutende Schule im Ausland gegründet worden war, die die Traditionen des Bolschoi-Theaters bewahrt. Über die Jahre hinweg habe ich ihre Arbeit verfolgt. Trotz ihres jungen Alters im Vergleich zur Moskauer Akademie oder der Vaganova Akademie in St. Petersburg zeichnet sich die Schule durch eine hohe Qualität aus. Glissade etwas kürzer. Als ich die Resümees der jungen Tänzer Laura Vasconcelos und Pedro Seara erhielt, war ich besonders von der Arbeit der Schule beeindruckt. Von der Qualität der Lehrer und wie gut sie die junge Generation trainierten. Ich sah sofort die Perspektiven, die diese jungen Tänzer in meinem Theater haben würden. Die Diva ist da. Eine berühmte brasilianische Schauspielerin. Na schau, die Pirouette ist schon besser.
1: Pedro und ich erhielten die Einladung, in Samara zu arbeiten. Ganz am Anfang der Sonderoperation in der Ukraine. Für alle war es eine schwierige Zeit. Während die meisten Brasilianer Russland verließen, waren Pedro und ich gerade erst angekommen, was vielleicht verrückt erschienen sein mag, uns aber nicht.
0: Die Chance, meine Karriere aufzubauen, wollte ich nicht verpassen, insbesondere weil ich an der Bolschoi-Theaterschule in Brasilien nach russischer Methode studiert hatte. Wir haben die Tänzer des Bolschoi-Theaters immer bewundert. Deshalb erschien mir das alles wie ein Traum. Ich denke, allen Schwierigkeiten und Konflikten zum Trotz war ich bereit, dieses Risiko einzugehen und meinen Traum wahr werden zu lassen.
4: Laura und ich haben ein sehr enges Verhältnis. Als sie die Nachricht erhielt, dass sie nach Russland gehen würde, kam sie zu mir und teilte diese Neuigkeit mit mir. Wir lagen uns weinend in den Armen. Es war sehr emotional, denn dies war ihr Traum. Sie sagte immer, dass Russland die besten Ballerinas und das beste Ballett habe, das sie so sehr mochte. Laura sagte, selbst wenn sie in einem Ensemble auf den Hinterbänken sitzen müsste, wäre sie glücklich, wenn dies in Russland der Fall wäre. Ihr könnt gern alles aufessen. Mir wachsen diese Kinder ans Herz. Ich gebe ihnen viel Liebe. Und wenn sie das Haus verlassen, kann das sehr schmerzhaft sein. Sie fragen immer, wie wird unser Leben sein,

0: wenn wir hier weggehen. Auch ich denke oft darüber nach, wie es sein wird, wenn sie ausziehen. Aber ich freue mich, denn so können sie ihren Traum verfolgen. Ich kann nicht sagen, dass ich mich daran gewöhne. Einer Mutter fällt es immer schwer, sich von ihren Kindern zu verabschieden. Aber ich weiß, dass sie nicht für immer weg sind. Wenn sie mich vermissen, rufen sie mich an und wir unterhalten uns 2 Stunden lang in einem Videogespräch. Sie erzählen mir aus ihrem Leben und von ihren Erfolgen. Das sind ihre Mutter und ich. Hier hat Laura kurze Haare. Es ist ein sehr schönes Foto. Ich liebe es. Hier sind Pedro, ich, sie und ihre Lehrerin Ludmila. Ich betrachte Laura tatsächlich als einen Teil meiner Familie und ich empfinde dieselbe Liebe für sie, die sie für mich empfindet. Ihre Mutter ist wie eine Schwester für mich.
1: Hallo, meine Tochter.
2: Hallo, Mama.
1: Du rufst schon seit Tagen nicht an. Wir haben so lange nicht miteinander gesprochen. Hast du viel zu tun?
2: Moment bitte, ich lade Leidi zu dem Gespräch ein.
1: Hallo, Leidi.
0: Hallo.
2: Hallo.
1: Ich vermisse Laura und dich auch. Mein Mädchen ist so hübsch. Schau sie dir an.
0: Schau hier, das ist unsere Wohnung. Er arbeitet an seinem Gran Batman.
2: Lass mich kurz mit Großmutter sprechen. Hallo, Großmutter. Heute bin ich prima Ballerina. Sie will etwas sagen. Wenn sie ihre Lippen so bewegt, will sie etwas sagen.
0: Laura ist in Russland. Damals, als Laura den Nussknacker tanzte, tanztest du auch, während ich weinte und rief, das ist meine Tochter.
1: Es ist gut, ich bin nicht eifersüchtig.
2: Okay, ich muss gehen, weil...
1: Jetzt schon?
2: Ja, ich muss nach Hause und möchte etwas essen. Und morgen um 12 Uhr führe ich Cipollino auf.
1: Du fehlst mir.
2: Ich küsse euch alle. Alles Gute. Ich liebe dich.
0: Ich liebe dich.
3: Deine Großmutter ist krank, verstehe ich das richtig?
2: Alzheimer. Als ich klein war, lebte ich bei ihr. Sie war mit mir im Theater und sah sich meine erste Aufführung an. Ich liebe sie so sehr. Es ist zum Weinen, weil alle denken, sie hätte sie vergessen. Aber wenn ich sie anschaue, weiß ich, dass sie sich an mich erinnert. Ich vermisse alle so sehr, besonders die Hausmannskost, das Frühstück meiner Mutter. Aber ich habe mich für dieses Leben entschieden. Als ich nach Russland kam, wusste ich sofort, hier erwartet mich Happiness.
3: Счастье.
2: Glück, ja. Nun, die Karriere einer Ballerina ist sehr kurz. Manchmal, wenn es schwer fällt, schaue ich mich um und erinnere mich daran, dass das der Ort ist, wo ich tanzen will. Ich schaue in den Spiegel und sage, mach weiter.
4: Mir war klar, wenn ich nach Russland gehe, würde ich mich an die russische Kultur anpassen müssen, nicht umgekehrt.
3: War es schwierig, als du ankamst und kein Wort Russisch konntest?
4: Sehr, wirklich sehr schwierig. Vor allem in Apotheken, Banken und Geschäften. Ich wusste nicht, was ein Paket ist. Es ist eine Tüte, richtig? Ich wurde gefragt, brauchen Sie ein Paket? Was ist ein Paket? Was ist das? Nein. Dann nahm ich eine Tüte und die Kassiererin sagte, sie sagten mir, dass sie keine Tüte brauchen. Da sagte ich, entschuldigen Sie bitte.
3: Die Kassiererinnen in Russland sind sehr nett.
4: Ja.
2: Wir erledigen alles morgens um 8 Uhr. Meine Haare mache ich 4-mal am Tag.
5: Alles gut. Wir erledigen alles jetzt.
2: In Brasilien haben wir 2 Tage Pause. Hier ist es aber nur einer. Und es gibt keine Feiertage. Auch wenn eine Aufführung auf einen Feiertag fällt, treten wir auf. Es fällt schwer, sich daran zu gewöhnen, dass der Körper sich nie richtig erholt.
5: Schau an.
2: Super.
5: Gut?
2: Vielen Dank.
5: Ist gut, geh schon. Viel Glück.
2: Aber dann baut man Ausdauer auf und man wird stärker.

0: Leider hat meine Mutter mich noch immer nicht in Russland besuchen können. Aber ich teile alle meine Aufführungen mit ihr.
1: Das Schönste, was die Künste, insbesondere der Tanz, zu bieten haben, ist, wenn die Zuschauer sich hinsetzen und etwas Großartiges erwarten. Ich denke, die größte Motivation ist, jeden Tag aufzustehen und zum Theater zu gehen, um zu tanzen. Auch wenn ich müde bin oder Schmerzen habe. Aber dann kommt der Moment, in dem ich den Zuschauern das Gefühl geben kann, willkommen zu sein und erneuert. Ich denke, das ist der wichtigste Grund, mit dem Tanzen weiterzumachen. Es hilft mir, es beflügelt mich und stellt mich immer wieder auf die Füße.

0: Ich sehe, wie sie sich vor meinen Augen entwickeln. Sie wachsen heran, sowohl innerlich als auch beruflich. Von Anfang an sagte ich ihnen offen und ehrlich, Kinder, selbst wenn ihr nicht euer ganzes Leben an diesem Theater arbeiten wollt, so würde es mich doch freuen, wenn ihr in eurem vielleicht 20 Jahre dauernden professionellen Leben ein gewisses Repertoire entwickeln und es vielleicht ins Bolschoi oder Mariinsky oder ein anderes bekanntes Theater in der Welt schaffen würdet. Ich bin zuversichtlich, weil ihr die richtigen Grundlagen habt, nicht nur mit Bezug auf das Ballett, sondern auch im Theater. Dies wird euch ein langes und glückliches Berufsleben ermöglichen. Mit ihrer jetzigen Entwicklung bin ich sehr, sehr zufrieden. Ein großes Dankeschön geht an die Schule für ihre Professionalität und Integrität bei der Ausbildung junger Balletttänzer.
1: Man hört Leute sagen, oh, Russland. Ich weiß gar nicht, wie es dort ist. Schaut, das ist Russland.
2: Ja, es ist wunderschön.
3: Wir arbeiteten bereits in Weißrussland, am Theater in Minsk. Und heute arbeiten wir am Theater in Samara. Hierüber sind wir zweifellos sehr erfreut. Es gab uns auch die Möglichkeit, mit Freunden zusammen zu sein und deren Unterstützung zu genießen.
2: Ich glaube, das Schwierigste ist die Trennung von der Familie. Es ist schön, bei euch zu sein. Ich denke, das bringt uns unserem Zuhause näher.
3: Ja, unserem Zuhause etwas näher. Natürlich ist dies ein schöner Ort zum Leben.
4: Wie hat uns das Publikum heute aufgenommen?
3: Sehr herzlich. Und es ist so einfach, hier zu leben, trotz der kulturellen Unterschiede.
4: Ja.
1: Das stimmt.
3: Es ist wunderschön hier, wirklich.
1: Lasst uns ein Foto machen.
5: Wir hoffen, dass Russland mit der Zeit für diese jungen Tänzer zu einer Heimat wird. Unterdessen mag hier jemand in seiner Heimat Brasilien vielleicht zum ersten Mal mit der Kunst des russischen klassischen Balletts in Berührung kommen und vielleicht ein Leben lang ein Bewunderer dieser faszinierenden Welt des Balletts bleiben.
6: Achtung! Langsam mit dem Applaus anfangen. Ihr könnt nun langsam anfangen. Trapiche da Bairama Norte. So ist gut. Langsam steigern. Gut. Und jetzt schneller. Meine Damen und Herren, dies ist die Aufführung Arte

0: Beiramar unter Teilnahme der Bolschoi-Theaterschule in Brasilien und des Orchesters Florianopolis.
1: Ich möchte eine Tänzerin sein, die auch jene bezaubert, die von Ballett nichts verstehen. Immer wenn ich auftrete, auch wenn ich noch so wenig Erfahrung habe, versuche ich, jedem die Kunst näher zu bringen. Ich möchte die Herzen der Menschen berühren, die mir zusehen.
2: Das klassische Ballett hat mir sehr viel beigebracht. Angefangen bei meinem Benehmen und meiner Ausdrucksweise. Alles, was ich heute bin, nicht nur als Tänzer, sondern auch als Mensch, ist mit dem klassischen Ballett verbunden. Das ist der Verdienst der Bolschoi-Theaterschule. Meine Leidenschaft für das Tanzen wird niemals versiegen, auch wenn ich nicht in mein Traumensemble aufgenommen werde. Mit dem Tanzen werde ich niemals aufhören.
3: Das Bolschoi-Theater spielt eine sehr wichtige Rolle bei der Verbreitung der Kultur und der Vermittlung des russischen klassischen Balletts an unsere Gesellschaft. Es ist ein Kulturvermittler, der auf die Gesellschaft einwirkt und Menschen den Zugang zum klassischen Ballett ermöglicht, damit auch diese Menschen in diese Welt eintauchen können. Weil 8- oder 9-jährige Kinder, die solche Auftritte sehen, sich dafür begeistern und darüber nachdenken, mit dem Tanzen anzufangen. Warum nicht? Vielleicht nicht gleich als Beruf, aber als Hobby.

0: Gelernten Amanda Gomez, die heutige Direktorin des Musa Jalil Opern- und Balletttheaters in Kasan, vor 6 Jahren kennen.
1: Woher kommst du?
2: Aus Brasilien.
0: So begann ihre Geschichte.
2: Es war immer mein Traum, Prima-Ballerina zu werden. Schon als ich meinen Schulabschluss machte, wusste ich, was ich wollte. Mein Traum war es, im Ausland zu arbeiten. Und ich hielt weltweit Ausschau nach Theatern. Beim Ballett Zürich tanzte ich vor und sie luden mich in ihr Jugendensemble ein. Ich war mir ziemlich sicher, dass ich dort arbeiten würde. Aber als Wladimir Wassiljew begann, an unserer Bolschoi-Theaterschule den Nussknacker zu inszenieren und die Art, wie er uns alles erklärte, wie er mit uns sprach und uns zeigte, wie man tanzt, da sah ich ihn an und erkannte, dass er genau der Lehrer und das genau der Unterrichtsstil war, den ich haben wollte. Das war der Moment, in dem ich meine Meinung änderte und beschloss, nicht in die Schweiz zu gehen. Natürlich träumte ich immer davon, am Bolschoi- oder Mariinsky-Theater zu arbeiten. Aber das Schicksal führte mich auf einen anderen Weg.
3: Der zweite links Richtung Mitte. Meer.
2: Ich glaube, das Schicksal brachte mich hierher. Aber natürlich war es nicht leicht. Ich ging nach Russland, in ein weit entferntes Land. Mir fiel es schwer, mich mit den Menschen zu unterhalten. Russisch ist schwer zu erlernen. Das Leben einer Ballerina in einem solchen Theater unterscheidet sich sehr von meinem Leben in einem kleinen Ensemble in Brasilien. Zudem ist die Konkurrenz stärker und es werden bessere Resultate erwartet. Natürlich konkurrieren die Tänzer um die Rollen im Ballett. An manchen Tagen war ich sehr müde. Es gab Tage, an denen wir viele Proben hatten und mein Lehrer sehr mit mir schimpfte. Manchmal schimpfte er gar nicht, aber

Aber da ich kaum Russisch konnte, dachte ich, dass er schimpft. Aufgrund all der Ermüdung und des Mangels an Kommunikation war mir manchmal zum Weinen zumute.

0: Jede Ballerina träumt davon, in ihrem Theater die Prima Ballerina zu werden. Prima Ballerina zu sein bedeutet aber nicht, dass man sich darauf ausruhen kann, denn ab diesem Moment wird die Arbeit noch intensiver. Ich liebe Kasan, das Theater und Russland. Ich liebe mein Leben hier. Selbst als ich zurück in Brasilien war, vermisste ich mein Zuhause und mein Leben hier. Natürlich sagen mir viele Leute, du hast dir deinen Traum erfüllt. Du bist Ballerina geworden. Und du arbeitest in Russland an einem wunderschönen Theater. Was kannst du dir mehr wünschen? Aber ich muss mich weiterentwickeln, damit jeder meine Arbeit kennenlernt. Damit jeder das Mädchen aus Goiânia kennenlernt, das nach Joinville ging und dann nach Russland kam, um zu tanzen.
1: 6 Jahre später trafen wir Amanda in Moskau wieder, zu dem Zeitpunkt, an dem ihr größter Traum Wirklichkeit wurde.
0: Unser Kasan-Theater kam zum Bolschoi-Theater, um den 85. Geburtstag von Wladimir Wassiljew zu begehen, unseres Meisters und Choreografen dieser Inszenierung. Kürzlich fand die Premiere in Kasan statt und nun freuen wir uns auf die Premiere am Bolschoi-Theater. Ich glaube, ich habe hier im Bolschoi-Theater schon mehr als 10 Mal getanzt. Aber dies wird mein erster Auftritt als Haupttänzerin sein. Ich denke, es ist ein Traum, den sich die kleine Amanda nicht einmal vorstellen konnte. Ich erinnere mich, wie ich als Kind all diese Videos anschaute. Oh, ich bin aus irgendeinem Grund auf Russisch umgestiegen. Ich schaute mir all diese Videos von den Darstellern des Bolschoi-Theaters an. Alles erschien so fern und unnahbar, so unerreichbar. Und heute sehe ich mich hier auf der Bühne als Haupttänzerin in dem Stück Schwanensee, dem Klassiker im klassischen Ballett. Es bedeutet eine große Verantwortung. Das ist großes Kino in meinem Kopf. Oft denke ich an meine geliebte Lehrerin, Galina Kravchenko, die leider nicht mehr unter uns ist. Sie gab mir viel Kraft und den Mut, diesen Beruf zu verfolgen. Für sie war alles möglich und nichts unmöglich. Und das hat sie auch ihren Schülern vermittelt.
2: Народного артиста СССР Владимиру Викторовичу

Meine Rollen in Schwanensee sind die von Odette und Odile. Zwei der anspruchsvollsten Rollen im Ballett, wie ich finde. Es sind zwei komplett unterschiedliche Charaktere, insbesondere in Wladimir Wassiljews Version. Anders als in anderen Inszenierungen, in denen ich tanzte, erfolgt der Wandel von Odette zu Odile sehr schnell. Es gibt ein Intervall von 4 Minuten, in dem man gerade so das Kostüm wechseln kann, bevor man in den Pas de Deux geht. Oft warten wir einen gesamten Akt, bevor wir in den Pas de Deux gehen. Hier choreografierte Wladimir Wassiljew eine Variation mit einem russischen Tanz vor dem eigentlichen Pas de Deux. Wir müssen die Persönlichkeit der Figur in nur wenigen Minuten komplett umstellen. Das ist eine sehr anspruchsvolle Aufgabe und körperlich eine große Herausforderung.

0: Ich denke, ohne die Bolschoi-Theaterschule in Brasilien wäre es mir schwer gefallen, diesen Karriereweg zu verfolgen. Daher bin ich der Schule sehr dankbar, dass sie in mein Leben gekommen ist und mir alles beigebracht hat, was ich heute brauche. Es mag seltsam klingen, aber in den Szenen, die mich am meisten beängstigen sollten, bin ich am ruhigsten. Ich genieße jeden Augenblick. Ich denke, dass die russische Ballettschule eine Kombination aus Technik, Emotion und Hingabe auf der Bühne ist. Und das ist es, was mich hierher gebracht hat. Ich wollte mich diesem Beruf mit Leib und Seele widmen. Heute bin ich hier und lebe meinen Traum.
1: Einst folgten zwei russische Tänzer ihrem Traum und gingen nach Brasilien. Heute leben Dutzende ihrer Schüler überall auf der Welt und lassen ihre Träume Wirklichkeit werden.
2: Unsere Absolventen arbeiten auf allen Kontinenten. Angesichts unserer 25-jährigen Geschichte können wir sehen, welche Früchte unsere Schule gebracht hat. Und heute geht sie über ihre ursprüngliche Aufgabe weit hinaus. Das Leben im klassischen Ballett ist nicht leicht. Es erfordert viel Engagement, Aufmerksamkeit und Hingabe. Und ich sehe, dass die Bolschoi-Theaterschule sich dafür einsetzt, diesen Kindern eine solche Ausbildung zu bieten, damit sie ihre Ziele erreichen und ihre Träume erfüllen können, was immer diese auch sein mögen.

0: Der Westen versucht, Russland zu canceln. Allerdings hat er nicht bedacht, dass genau das die Menschen zusammenschweißt und für russische Unternehmen ein wahres Geschenk ist.
1: Ich schlage dir ein Abenteuer vor. Wir nehmen ein Auto aus einheimischer Produktion und fahren nach Dagestan. Auf dem Weg dorthin schauen wir bei russischen Unternehmen aller Art vorbei, um zu sehen, wie es ihnen geht.
2: Interessant, aber auch ein bisschen beängstigend.
1: Bist du etwa eine Spaßbremse? Zweifelst du etwa an der russischen Autoindustrie? Wir werden sehen. Wir müssen etwa 6000 Kilometer damit fahren. Verschwende die Milch doch nicht. Stell doch was drunter oder trink direkt draus. Was ist das da vorne?
3: Das ist unser Käseschmierroboter.
1: Socken.
2: Übrigens, Russen machen sehr gute Socken, finde ich, mit Humor.
1: Und was machen Russen schlecht? Wir können sehr gute Raketen bauen.
2: Raketen, Socken.
4: Meine Ohren und mein Kopf schmerzen.
5: Dort sind viele Menschen ums Leben gekommen. Sie haben es nicht überlebt.
6: Das ist unser ehemaliges Zuhause.
4: Es gibt Menschen, denen das Gehen schwerfällt, weil sie nach Gold getaucht sind.
5: Ich würde gern laufen, aber es fällt mir schwer.
4: Goldabbau ohne Genehmigung ist hier verboten. Doch wir haben weder eine Lizenz noch eine Genehmigung. Hier ist ihr Gold. Nicht viel. Aber so ist es nun mal.
7: Der Ort Pinutan liegt auf der philippinischen Insel Panaon. Er ist so etwas wie das Unterwasser-Klondike der Philippinen. Hier suchen Goldgräber in der Küstenzone unter Wasser nach Gold.

0: Dieser Goldgräber heißt Severino Moya. Wie alle anderen ist er nach Pinutan gekommen, um sehr reich zu werden. Währenddessen erzählt er uns, wie hier alles funktioniert.
1: Ich habe überlegt, wie ich Geld verdienen könnte. Ich kann tauchen. Hier kann ich diese Fähigkeit nutzen. Ich tauche.
0: Die ersten, die hier Gold entdeckten, waren die Spanier im 18. Jahrhundert. Bereits im 19. Jahrhundert wurde ihnen jedoch ein Erdrutsch zum Verhängnis. Im 20. Jahrhundert kamen die Amerikaner hierher. Doch ein Taifun hat ihre Entwicklungen weggefegt. Große Konzerne haben dieses Goldvorkommen über Jahrzehnte hinweg weitergereicht. Aber letztendlich waren alle weg, wegen der geringen Rentabilität. Kurz darauf strömten illegale Schürfer aus dem gesamten Land hierher.
1: Als wir hierher kamen, war es schwer, Gold zu fördern, weil das Wasser in der Tiefe kalt ist. Dort ist es dunkel und trüb. Die Sicht ist schlecht, wie heute zum Beispiel.
0: Das Problem der lokalen Abbaustätten besteht darin, dass die Schürfer die Unversehrtheit der Küstengebiete zerstören. Sie graben Tunnel und transportieren Sand und Kies vom Meeresgrund zur Küste. Das führt zu Erdrutschen und Überschwemmungen.
1: In der Tiefe wird es problematisch, wenn beispielsweise der Kompressor und die Ausrüstung kaputt gehen. Denn dort in der Tiefe hat man keine Luft. Das Atmen fällt schwer. Aber wenn mit der Ausrüstung und dem Kompressor alles stimmt und nichts kaputt geht, ist es ganz in Ordnung, in der Tiefe zu arbeiten. Es ist, als würde man hier auf dem Land laufen.

0: Der Goldabbau funktionierte im 19. Jahrhundert ähnlich. Anstelle von Generatoren wurde die Luft mit Menschenkraft gepumpt. Manuell. Es gab keine Taucheranzüge. Generell hat sich nicht viel verändert.
1: Wir waschen es in Rinnen. Das ist eine Verarbeitungsmethode. Wir finden Gold, das mit Kies vermischt ist. Man muss die Rinne drehen und wenn man sie gedreht hat, findet man Gold. Dieses Gold verkaufen wir anschließend.
0: Das ist Roselita, die Frau von Severino. Sie wäscht Gold aus dem Sand am Ufer. Sie findet nicht so viel Gold, ist aber weniger vom Wetter abhängig.
2: Ich habe einen guten Job, auch wenn es ein Job für Männer ist. Da kann man nichts machen. Wir leben in Armut. Wir können nicht jeden Tag etwas verkaufen. Das lässt sich nicht verkaufen. Das ist zu wenig. Ich tue, was ich kann. Den Rest macht mein Mann. Nach der Arbeit ist er sehr müde. Seine Arbeit ist schwerer. Aber man muss sie auch tun, sonst haben wir nichts zum Leben.
1: Wenn das Wetter gut ist, nicht wie jetzt, denn jetzt kommen die Taifune, verdienen wir 500 Pesos pro Tag. An einem Tag. Wenn es einen Taifun gibt, wie in den letzten Tagen, ist das Meer trüb. Es ist schwierig, an solchen Tagen zu tauchen und wir bleiben ohne Einkommen.
2: Da ist unser ehemaliges Zuhause. Es wurde zerstört. Jetzt zahlen wir 200 Pesos Miete. Als der Taifun auf dem Meer wütete, hatten wir eine Woche lang keine Arbeit. Ich allein habe Geld verdient.
1: Hier in Pinutan gibt es Menschen, denen das Gehen schwerfällt, weil sie nach Gold getaucht sind. Es gibt einen Mann, der schnell aufgetaucht ist. Seine Ausrüstung war kaputt, er hatte keine Luft mehr und ist sehr schnell aufgetaucht. Das hat zu Gesundheitsproblemen geführt. Er hat Probleme beim Gehen.
0: Severino spricht über die Taucherkrankheit. Taucher nennen sie Caisson-Krankheit. Der in der Luft enthaltene Stickstoff wird vom Körper nicht aufgenommen. Er befindet sich in unserem Blut im ruhigen Zustand. Bei einem schnellen Auftauchen sinkt der äußere Druck stark ab und das Gas beginnt, aus dem Blut nach außen zu entweichen. Man sagt, dass das Blut dabei buchstäblich schäumt. Dies führt zur Zerstörung der Blutgefäße. Umfangreiche Gefäßschäden führen zu Lähmungen und sogar zum Tod.
3: Das Gehen fällt mir schwer. Ich würde gern laufen, aber es fällt mir schwer.
0: Obwohl die Taucher ihr ganzes Leben lang mit Gold arbeiten, sind sie nicht reich. Einsparungen bei der Sicherheit sind an der Tagesordnung. Deshalb gibt es viele Todesfälle.
4: Dort sind viele Menschen ums Leben gekommen. 4 Menschen. Sie haben es nicht überlebt. Sie waren tot. Wir haben sie gefunden und herausgeholt. Wir sind zu ihnen geschwommen. Wir helfen uns gegenseitig. Wir haben noch einen weiteren Menschen gesehen. Dort drüben auf der anderen Seite. Wir haben ihm geholfen, haben ihn herausgezogen. Er war unter Steinen eingeklemmt. Ein Stein war in dieser Gegend. Er ist ums Leben gekommen. Er konnte nicht atmen. Wir haben ihn herausgezogen.
0: Adolfo Villarin ist der Kapitän des Barangays Pinutan. Das ist ein administrativer Job, eine Art Bezirksvorsteher. Der Kapitän ist einer der Goldankäufer bei den Goldgräbern. Der private Goldabbau ist nämlich verboten. Aber es gibt Tricks. Der industrielle Abbau ist erlaubt. Deshalb bilden Goldgräber Kartelle, um vor dem Gesetz wie ein großes Unternehmen zu wirken. Der Kapitän findet, dass es besser ist, dieses Gold aufzukaufen, als ständig die Polizei zu alarmieren, um die Goldgräber zu vertreiben.
4: Die Menschen kamen trotzdem hierher, auch trotz der Verhaftungen. Denn sie hatten keine andere Möglichkeit, Geld zu verdienen. Und eine Familie braucht jeden Tag etwas.
0: Das ist ein klassisches Verfahren zur Goldgewinnung aus Gestein mit Hilfe von Quecksilber. Das Amalgamverfahren. Das taube Gestein wird beim Waschen entfernt. Das Quecksilber wird dem Sand hinzugefügt und vermischt. Das Metall zieht die Goldpartikel an. Quecksilber in flüssigem Zustand ist nicht so gefährlich wie seine Dämpfe. Obwohl Schutzmaßnahmen hier natürlich auch nicht schaden würden. Die Legierung aus Quecksilber und Gold heißt Amalgam. Jetzt muss das Quecksilber ausgepresst und der Rest verdampft werden. Erinnern Sie sich an den flüssigen Terminator aus dem zweiten Teil der Filmreihe? Eigentlich müsste er ständig Metallpartikel abgeben, um nicht zu Amalgam zu werden. Das ist ein sehr gefährlicher Prozess, den man nicht ohne Atemschutzmaske durchführen sollte.
1: Sie war es. Sie hat es hier gefunden. Sie hat es selbst gefunden. Ich war damals noch im Wasser. Ich war noch nicht fertig mit der Arbeit.
0: 300 Milligramm in 4 Tagen? Wie viel bekommen Sie dafür?
1: Wir verkaufen es dem Kapitän. Vielleicht zahlt er uns 400. Hier ist Ihr Gold.
4: Wenn die Taucher Gold finden, kaufen wir es ihnen ab. Hier beginnt die Preisbildung. Wir kaufen es für 1.400 und verkaufen es in Surigao für 1.800, sodass wir pro Gramm etwa 400 Pesos verdienen.
1: Auf Mindanao hatte ich eine Frau, doch sie wollte nicht mit mir hierher ziehen. Die Frau, mit der ich jetzt lebe, ist nicht meine Ehefrau. Wir haben jedoch 2 Kinder bekommen.
0: Wie viel der Kapitän für Roselitas Fund wohl zahlen wird?
5: Oh, congratulations. Tapos ka na sa iyong kurso.

0: Wir sind schon da. Wir bezahlen sofort. Es sind 260 Milligramm.
1: Wie viel bekommen wir?
0: 350. 350 Pesos. Ich zahle eine halbe Million. Hier ist das Geld. Kaufen Sie Reis, Beilagen für den Reis und ein Auto.
2: Lass uns gehen.
3: Na also, Severino und seine Frau sind reich geworden.
1: Es ist nicht viel Geld, aber so ist es nun mal. Es ist schwer, hier Gold zu finden.
3: Es ist Zeit, das Geld auszugeben. Mal sehen, was man dafür kaufen kann.
2: 3 Kilogramm Reis, bitte.
4: 3 Kilogramm.
2: Nescafé. Und Zucker.
4: 214, bitte.
2: 214. Und das bleibt uns noch übrig. 136 Pesos.
3: Wofür werden Sie dieses Geld ausgeben?
2: Morgen kaufen wir Medikamente und Beilagen für den Reis. Von den 350 Pesos sind noch 136 übrig.
3: Die Goldgräber sind gleichzeitig auch die Geiseln dieses Vorkommens. Sie verdienen gerade so viel, wie ihr Leben wert ist. Die Glücklichsten unter ihnen können Geld für die Ausbildung ihrer Kinder zurücklegen. Vielleicht gelingt es den Kindern eines Tages, von hier wegzukommen.

0: Jet. 3000!
1: Auf die Aufräumarbeit. Oh!
0: Step by step.
2: Sehr groß.
0: Ich dachte, der Bruder hat mich.

0: Vergeltung angekündigt. Als Reaktion auf die jüngsten ukrainischen Angriffe auf zivile Ziele hat das russische Außenministerium Vergeltungsschläge gegen den ukrainisch-militärisch-industriellen Komplex in Kiew angekündigt. Terroranschlag vereitelt. Das russische Ermittlungskomitee teilte mit, dass ein Terroranschlag im russischen Hafen Ust-Luga verhindert worden sei. Auf dem aus Belgien eingetroffenen Gastanker Arrhenius wurden Magnetminen entdeckt, die in einem der NATO-Länder hergestellt wurden, so das Komitee. Krise im Luftverkehr. Der Bundestag hat die Senkung der Luftverkehrssteuer beschlossen. Bundeskanzler Merz hatte zuvor noch die vollständige Abschaffung versprochen. Die Entscheidung der Merz-Koalition stieß jedoch auf breite Kritik bei Fluggesellschaften, Politikern und Umweltorganisationen. Guten Abend, hier ist RTDE mit den 17 Uhr Nachrichten. Mein Name ist Ulrich Gohlke. Als Reaktion auf die jüngsten ukrainischen Angriffe gegen die russische Zivilbevölkerung hat das russische Außenministerium Vergeltungsschläge gegen die Rüstungsindustrie in Kiew angekündigt.
1: All dies hat das Maß des Gedulds überstrapaziert. Unter den gegebenen Umständen beginnen die russischen Streitkräfte mit der konsequenten Durchführung gezielter Angriffe auf Unternehmen des ukrainischen Rüstungskomplexes in Kiew, einschließlich konkreter Standorte für die Entwicklung, Herstellung, Programmierung und Einsatzvorbereitung von Drohnen, die vom Kiewer Regime mit Unterstützung von NATO-Spezialisten eingesetzt werden, welche für die Lieferung von Bauteilen, die Bereitstellung von Aufklärungsdaten und die Zielführung verantwortlich sind. Die Schläge werden sowohl gegen Entscheidungszentren als auch gegen Kommandostellen gerichtet sein.
0: Journalisten aus mehreren Ländern haben sich in Starobelsk ein Bild von den Zerstörungen gemacht. Sie sahen mit eigenen Augen, welche Folgen der ukrainische Angriff hatte. Der Sprecher des russischen Präsidenten, Dmitri Peskow, stellte fest, Russland habe registriert, dass keine Vertreter westlicher Medien vor Ort erschienen seien.
1: Es ist sehr gut, dass sich eine große Anzahl von Journalisten dorthin begeben hat und mit eigenen Augen das Ausmaß der Tragödie gesehen hat, die sich ereignet hat. Wir haben auch festgestellt, dass eine ganze Reihe von westlichen Medien unter verschiedenen Vorwänden beschlossen haben, nicht dorthin zu reisen. Das wirft kein gutes Licht auf diese Medien. Es macht die von ihnen verbreiteten Informationen nicht glaubwürdiger und erlaubt es ihnen natürlich nicht, sich als objektive Medien zu bezeichnen, wenn es um die Berichterstattung über die Ereignisse rund um die Ukraine geht. Was die Berichterstattung über diese Tragödie angeht, haben wir keine offiziellen Erklärungen gehört, die Kiew verurteilen würden.
0: Die Medienvertreter, die das zerstörte Studentenwohnheim besichtigt hatten, schilderten ihre Eindrücke. Sie wiesen darauf hin, dass viele westliche Medien die Tragödie verschweigen und das Geschehen als russische Lüge abtun. Die Bilder, die dank uneingeschränkten und freien Zugangs zum Ort der Tragödie entstanden, sprechen jedoch eine andere Sprache.
1: Für mich zeigt das, dass die russische Seite die Wahrheit nicht verschleiert. Sie hat uns Zugang zu einem so gefährlichen Objekt und Gebiet gewährt und uns zudem sehr zügig hierher gebracht. Niemand hat versucht, uns von irgendetwas zu überzeugen oder uns irgendetwas aufzudrängen. Man hat uns gesagt, geht hin, schaut euch das an. Wir zeigen es euch, ihr filmt es und ihr berichtet darüber. Deshalb respektiere ich das, denn wir haben Zugang zum Ort des Geschehens, damit wir die Wahrheit erzielen können. Und genau das werden wir tun.
2: Wir haben es mit eigenen Augen gesehen. Das war schrecklich. Natürlich behaupten viele westliche Medien, es sei nichts passiert. Was soll denn nicht passiert sein? Wir haben es mit eigenen Augen gesehen. Die Kameras haben es aufgezeichnet. Wir werden morgen in der Sendung darüber berichten, damit die Zuschauer es sehen können.
1: Für mich ist das eine absolute Schande. Es gab nicht nur keine nennenswerte Reaktionen, sie haben sogar selbst gesagt, dass ihre Journalisten nicht hierher kommen sollten, dass das russische Propaganda sei, dass das eine Lüge sei, dass das nicht wahr sei. Aber wir kennen die Wahrheit. Wir sind gerade hier. Wir können immer noch den Rauch und die verkohlten Gebäude und Leichen riechen Man kann hier immer noch den Geruch des Todes wahrnehmen. Für mich steht also fest, dass das ein von ihnen verübter Angriff war und dass ich sie dafür verantwortlich mache. Ich weiß, dass die Russische Föderation sie dafür verantwortlich macht. Und es gab sehr viele deutliche Worte von Präsident Putin, von der Sprecherin des Außenministeriums Maria Sacharowa und von vielen anderen. Ich hoffe, dass wir sie dafür zur Rechenschaft ziehen werden. Russland hat uns die Tür geöffnet. Sie hindern uns an nichts.
0: Der Gouverneur der Volksrepublik Lugansk, Leonid Pasetschnik, erklärte, diese Tragödie sei nichts anderes als ein Ausdruck von Faschismus. Die Ukraine habe gezielt und mehrfach das Studentenwohnheim beschossen. Pasetschnik zeigte sich zuversichtlich, dass die Verantwortlichen für diese erschütternde Tat zur Rechenschaft gezogen werden.
1: Der Angriff erfolgte gegen 1 Uhr nachts unter Einsatz von Drohnen, unter anderem auf das Gelände eines Wohnheims, in dem sich Kinder befanden. Kinder, die weder Fremde noch eigene sein sollten. Kinder sind immer Kinder und Kinder sind heilig. Auf Kinder zu schießen ist strengstens verboten und wenn man eine solche Tat begeht, weiß ich nicht, wie man das erklären soll. Dafür gibt es einfach keine Erklärung. Ich bin der Ansicht, dass solche Auswüchse des Faschismus im 21. Jahrhundert nicht hinnehmbar sind. Ich bin überzeugt, dass die Schuldigen dieses blutigen Verbrechens gefunden werden und dass gegen sie alle Maßnahmen im Einklang mit dem Völkerrecht ergriffen werden, damit sie die verdiente Strafe erhalten.
0: Der Kommandant der 64. Feuerwehr- und Rettungswache, Sergei Svagintsev, war einer der ersten am Unglücksort. Er berichtete, dass die ukrainischen Angriffe während der Rettungsarbeiten fortgesetzt wurden.
1: Ich war einer der ersten, die am Unfallort eintrafen. Nach unserer Ankunft hielten wir unter der Leitung des Einsatzleiters eine Einsatzbesprechung ab. 6 Gebäude standen in Flammen. Von dort drangen schreckliche Schreie von Kindern herüber. Wir setzten alle Kräfte und Mittel ein, um die Kinder zu retten. Während wir arbeiteten, ertönte oft der Alarm Luftangriff. Aber wir konnten die Kinder nicht im Stich lassen, weil sie schrien. Wir konnten nicht einfach weglaufen. Deshalb arbeiten wir weiter und riskierten dabei unser eigenes Leben.
0: In Lugansk legen Menschen Blumen zum Gebäude der Pädagogischen Hochschule nieder. Die Gedenkstätte haben Mitarbeiter des College eingerichtet, dessen Gebäude und Wohnheim von ukrainischen Streitkräften beschossen wurden. Neben Blumen bringen Anwohner auch Spielzeug und Fotos der getöteten Jugendlichen. Unter den Trauernden sind Mitschüler der Opfer und deren Angehörige. Auch Studenten, die dem Angriff wie durch ein Wunder entkommen sind, haben sich eingefunden. Der freie Journalist und Unternehmer Chris Weber bezeichnete den ukrainischen Angriff auf die Pädagogische Hochschule in der Volksrepublik Lugansk als einen Verstoß gegen das Völkerrecht und ein Kriegsverbrechen. Der Journalist fügte hinzu, dass in den westlichen Medien die Ideologie der Heiligkeit der Ukraine vorherrsche. Aus diesem Grund werden ukrainische Terroranschläge nicht beleuchtet.
3: Also es ist einmal ein Verstoß gegen das humanitäre Völkerrecht und das meiner persönlichen Einschätzung ein Kriegsverbrechen, weil, also im Krieg sterben Zivilisten, ist logisch, kann man nicht vermeiden, aber es muss nicht Absicht sein, also es darf nicht Absicht sein und es muss verhältnismäßig sein. Also wenn ich militärische Ziele bombardiere und dabei sterben leider auch Zivilisten, kann passieren im Krieg. Wenn ich eine Schule und das Schülerwohnheim bombardiere und ausschließlich Schüler sterben, dann ist es ein Angriff auf ein ziviles Ziel mit absolut keinem militärischen Hintergrund. Es ist einfach ein Kriegsverbrechen. Fertig, da gibt es nichts dran zu rütteln. Die ganze EU-Berichterstattung, die Haltung der EU-Länder kann man im Großen und Ganzen so qualifizieren. Alles, was die Ukraine tut, ist per Definition gut. Und alles, was Russland tut, ist per Definition böse. Das heißt, man kann den Letten noch so viele Videos zeigen. Es wird ihnen egal sein, weil aus prinzipiellen Gründen die Ukraine keine Verbrechen begeht und nur Russland Verbrechen begeht. Das heißt, der Angriff kann gar kein Verbrechen gewesen sein, weil nicht sein kann, was nicht sein darf. Das ist die lettische Position. Das hat mit Logik nichts zu tun und mit Beweisen. Es ist pure Ideologie. Dieser ganzen Logik unterwerfen sich alle westlichen großen Medien, alle Staatsmedien, alle Systemmedien, alle Medien, die von den Regierungen bezahlt werden. Wenn man der Bevölkerung sagen würde, dass die Ukraine vielleicht nicht ganz so heilig ist, wie sie immer dargestellt wird, und dass die Ukraine absichtlich russische Schüler umbringt, dann könnte das das Narrativ stören. Und die Heiligkeit des Narratives ist es, was am meisten hochgehalten wird in den westlichen Medien. Und wohin das führt, Es soll führen zur Verhetzung, dass die einheimische Bevölkerung in Europa die Geschichte glaubt, Russland ist böse, Russland will uns alle angreifen, Russland will uns besiegen, Russland will sonst noch was. Dazu soll es führen. Das Ziel wäre es, die Bevölkerung zu fanatisieren und aufzuhetzen, aber ich sehe zu meiner großen Freude, dass dieses Ziel immer weniger aufgeht. Das Volk hat kein Problem mit Russland. Und ich glaube auch nicht, dass das Volk in Europa demnächst ein Problem mit Russland haben wird, weil die Propaganda verfängt immer weniger. Die Zahlen der Menschen, die Angst vor Russland haben, sinken statt zu zeigen.
0: Das russische Ermittlungskomitee teilte mit, dass ein Terroranschlag auf den aus Belgien in den russischen Hafen Ust-Luga eingelaufenen Gastanker Arrhenius verhindert worden sei. Nach Angaben des Komitees wurden auf dem Schiff Magnetminen mit einem Gewicht von jeweils bis zu 7 Kilogramm entdeckt. Es handelt sich um industriell gefertigte Seeminen, die in einem der NATO-Länder hergestellt wurden.
4: Das russische Ermittlungskomitee hat ein Strafverfahren wegen des versuchten Terroranschlags auf ein Schiff eingeleitet, das aus einem belgischen Hafen in Ust-Luga im Gebiet Leningrad eingelaufen war. Bei der Durchsuchung des Schiffes wurde Sprengkörper an seinem Rumpf entdeckt. Es wurde festgestellt, dass es sich um industriell gefertigte Seeminen handelt, die in einem der NATO-Länder hergestellt wurden. Nach Angaben der Ermittler lief der Tanker aus dem belgischen Hafen aus und nahm Kurs auf den Hafen von Ust-Luga, wo er am 20. Mai eintraf. Von Russland aus sollte das Schiff in die Türkei weiterfahren. Bei der Befragung des Schiffsagenten stellte sich heraus, dass das Schiff mit einigen Tagen Verspätung in Russland eingetroffen war. Dabei ist zu betonen, dass man aufgrund der Ergebnisse der ersten Ermittlungsmaßnahmen bereits den Schluss ziehen kann, dass die Anbringung der Magnetminen nicht in russischen Hoheitsgewässern stattgefunden haben kann.
0: Der ehemalige Offizier der US-Armee Stanislav Krapivnik erklärte, die Explosion auf dem Gastanker habe hunderte Menschen das Leben kosten können. Zudem betonte er, einige westliche Länder hätten eine weitere Eskalation angestrebt, um von inneren Problemen abzulenken.
1: So etwas haben wir schon einmal gesehen. Wir haben gesehen, was im Hafen von Beirut passiert ist, wo ein Tanker mit Düngemitteln in die Luft gesprengt wurde. Bis heute wird behauptet, es habe sich um einen Unfall gehandelt. Doch die meisten informierten Menschen wissen, dass es sich um eine Explosion handelte. Wir haben gesehen, um welche Art von Explosion es sich handelte. Und in diesem Fall geht es um ein Ereignis von gleichem, wenn nicht sogar größerem Ausmaß. Dies hätte zu einer katastrophalen Zerstörung des Handelshafens und zum Tod von Hunderten von Menschen geführt. Die Umwelt ist mir völlig egal, denn den westlichen Grünen ist die Umwelt völlig egal. Sie sind die kriegslustigsten Psychopathen, die die Umwelt für irgendeinen Zweck zerstören wollen, für den sie eigentlich gar nicht eintreten. Aber die menschlichen Verluste wären enorm gewesen. Und das ist im Grunde genommen nur eine weitere Kriegserklärung. Länder sind schon in den Krieg gezogen. Es gibt einzelne Regierungen in der EU, die entweder zur Vernunft gekommen sind, zumindest teilweise, oder gerade dabei sind, zur Vernunft zu kommen. Und es gibt andere Regierungen in der EU und im Vereinigten Königreich, die um jeden Preis auf eine Eskalation aus sind. Und das zum Teil, weil sie nichts zu verlieren haben. Wenn Keir Starmer oder die Labour-Partei sich für ihr Handeln verantworten müssten, oh, Moment, das haben sie ja bereits getan. Es gab eine Wahl und sie haben kläglich verloren. Würden sie für ihr Handeln zur Rechenschaft gezogen, würden die meisten von ihnen wahrscheinlich noch etwas stärker von der Öffentlichkeit an den Pranger gestellt und es gäbe Mistgabeln und Fackeln. Deshalb müssen sie die Aufmerksamkeit ablenken. Wenn alles andere nicht funktioniert, führen sie einen in den Krieg. Und genau darauf setzen diese Leute. Die einzige Möglichkeit, sich nach der Katastrophe, die sie ihrem eigenen Volk zugefügt haben, noch einen weiteren Tag an der Macht zu halten, besteht darin, einen Krieg zu entfachen. Damit wird die Aufmerksamkeit abgelenkt.
0: Der Bundestag hat nun die Senkung der Luftverkehrssteuer beschlossen und ab Juli wird auf Flugtickets eine niedrigere Steuer erhoben. Zuvor hatte die Koalition jedoch versprochen, die zum 1. Mai 2024 beschlossene Steuererhöhung rückgängig zu machen. Nach Angaben des Bundestages stimmten für diesen Gesetzentwurf Union, SPD sowie AfD und dagegen die Grünen und die Linke. Die Veränderung muss jedoch noch vom Bundesrat gebilligt werden. Laut dem entsprechenden Gesetzesentwurf soll die Steuer pro Fluggast für Kurzstreckenflüge innerhalb der europäischen Länder sowie Regionen in Nordafrika und Westasien von mehr als 15 auf gut 13 Euro zurückgehen. Für Mittelstreckenflüge in Staaten des Nahen und Mittleren Ostens, nach West- und Zentralafrika und nach Zentralasien werden die Preise von fast 40 auf gut 33 Euro sinken. Doch nicht alle zeigen sich mit der Steuersenkung zufrieden. Der Vorsitzende von Ryanair, Eddie Wilson, kritisierte die unzureichenden Maßnahmen der März-Koalition.
1: Die heutige Entscheidung des Deutschen Bundestags zeigt erneut, dass kein ernsthafter Wille besteht, den kaputten deutschen Luftverkehrsmarkt zu reformieren. Trotz der Zusage, die Luftverkehrssteuer vollständig um 3 Euro zu senken, hat die Bundesregierung dieses Versprechen nicht eingelöst, während Deutschlands überhöhte Luftverkehrssteuer sowie hohe Flugsicherungs- und Sicherheitsgebühren weiterhin Wettbewerbsfähigkeit, Konnektivität und Tourismuswachstum beeinträchtigen.
0: Auch Greenpeace kritisierte die Maßnahmen der März-Koalition scharf. Die Organisation nannte die Initiative ein völlig falsches Zeichen. Die Verkehrsexpertin von Greenpeace, Lena Donat, betonte, die Entscheidung der Bundesregierung sei aus klimapolitischer wie wirtschaftlicher Sicht absurd. Seit dem 1. Mai 2024 ist die Steuer auf Flugtickets deutlich gestiegen. Insbesondere hat sich die Steuer je nach Endziel der Reise um fast ein Fünftel erhöht. Bereits im Jahr 2025 hat Bundeskanzler Merz versprochen, die Steuererhöhung rückgängig zu machen.
5: Wir haben schließlich über die Luftverkehrsbranche gesprochen. Wir werden zum 1. Juli die im Jahr 2024 vorgenommene Anhebung der Luftverkehrsabgabe zurücknehmen. Zum 1. Juli werden wir also die Steuererhöhung oder die Abgabenerhöhung, die damals beschlossen worden ist, in der Größenordnung von etwa 350 Millionen Euro zugunsten der Luftverkehrsindustrie in Deutschland zurücknehmen. Wenn es damit Steuerausfälle geben sollte, die Netto-Steuerausfälle, die werden im Einzelplan 12 verbucht. Wir gehen davon aus, dass wir das ohne weiteres auch erwirtschaften können. Wir wollen vor allen Dingen dafür sorgen, dass die Luftverkehrsindustrie in Deutschland wieder zunimmt, dass sie einen Aufschwung hinbekommt.
0: Abgesehen von den hohen Steuern ist das Passagieraufkommen insgesamt zurückgegangen. Unter anderem auch aufgrund des Konflikts im Nahen Osten und des Streits bei Lufthansa. So wurden an Flughäfen bundesweit weniger Passagiere abgefertigt als im vorigen Jahr. Laut der aktuellen Monatsstatistik der Arbeitsgemeinschaft Deutscher Verkehrsflughäfen ist das Aufkommen um gut 9% auf fast 17 Millionen Reisende gesunken. Damit fehlen an den deutschen Flughäfen insgesamt etwa 1,65 Millionen Reisende. Zudem hat der Nahostkrieg rund 400.000 Menschen vom Fliegen abgehalten. Weitere 250.000 Passagiere werden ihre Reise nicht antreten können, weil Fluggesellschaften wegen hoher Kerosinpreise Verbindungen streichen. Darüber hinaus will die Lufthansa selbst ab Juli Flüge zwischen Bremen und Frankfurt einstellen. Der Hauptgeschäftsführer des ADV, Ralf Beisel, kommentierte die Gesamtlage.
1: Zu den globalen Krisen kommen hausgemachte Belastungen eines Hochsteuerstandorts hinzu. Airlines reagieren konsequent mit Angebotskürzungen und Streckenstreichungen.
0: Inzwischen fordern Politiker verschiedener Parteien nicht nur eine Senkung, sondern die vollständige Abschaffung der Luftverkehrssteuer.
1: Eine Senkung der Luftverkehrssteuer greift zu kurz, um die Wettbewerbsnachteile zu beseitigen. Vielmehr wäre eine vollständige Abschaffung der Luftverkehrssteuer angezeigt, verbunden mit einer Senkung der Flughafenentgelte und Gebühren. Hohe, staatlich induzierte Kosten führen dazu, dass Airlines einen Bogen um Deutschland machen.
6: Deshalb haben wir zusätzlich einen Entschließungsantrag, Drucksache 21-6071, eingebracht. Eine deutliche Senkung sofort und die Abschaffung der Steuer zum Jahresende. Diese staatliche Sabotage an der eigenen Wirtschaft muss beendet werden. Deutschland muss wieder abheben und darf nicht am Boden bleiben.
0: Auch viele Fluggesellschaften kritisieren die Maßnahme der Bundesregierung und betonen, dass diese angesichts der aktuellen deprimierenden Lage im Luftverkehr nicht ausreiche. Der Tourismusbeauftragte der Bundesregierung, Christoph Ploss, hob hervor, dass diese Steuer eine riesige Belastung für den Luftfahrtstandort Deutschland sei.
1: Die zu hohe Luftverkehrssteuer ist eine enorme Belastung für den Luftfahrtstandort Deutschland, da dadurch immer mehr internationale Flugverbindungen an den deutschen Flughäfen gestrichen werden. Deswegen handelt die unionsgeführte Bundesregierung und senkt die Luftverkehrssteuer.
6: Damit wird der Luftverkehrsstandort Deutschland nicht wieder den Anschluss an Europa finden. Wer wieder mehr Verbindungen ab Deutschland und eine bessere Anbindung des Luftverkehrsstandorts haben will, muss die staatlichen Standortkosten weiter senken. Diese Absenkung der Luftverkehrssteuer darf deshalb nur ein erster Schritt sein, dem weitere folgen müssten.
1: Die Senkung der Luftverkehrssteuer ist ein wichtiger Schritt. Sie allein wird aber nicht ausreichen. Deutschland hat im internationalen Vergleich weiterhin hohe staatlich bedingte Standortkosten. Deshalb brauchen wir zusätzliche Entlastungen bei Steuern, Gebühren und Abgaben, damit Fluggesellschaften Verbindungen dauerhaft aufrechterhalten und unsere Flughäfen im internationalen Wettbewerb bestehen können.
0: Und nun zu den weiteren Nachrichten, kurz und bündig. Mehr als 77.000 Menschen haben am Sonntag am Fahrradfestival in Moskau teilgenommen. Das ist ein neuer Rekord für die jährliche Frühjahrsveranstaltung. Auf den Bildern vom Sonntag ist zu sehen, wie Fans eines aktiven Lebensstils über die Moskauer Hauptstraße rasen. Einige davon gemeinsam mit ihren Haustieren. Radsportbegeisterte aus verschiedenen Regionen Russlands legten eine Strecke von 16 Kilometern zurück. Vertreter des russischen Rekordbuches erkannten die Veranstaltung als das größte Radsport-Event des Landes an. Das weltweit größte mit dem Pinsel gemalte Wandgemälde ist in einem Stadtteil von Mexiko-Stadt entstanden. Es umfasst mehr als 200 Quadratmeter und erzählt die Geschichte des Fußballs. Von den Spielen der Antike über die Anfänge in England bis zur Verbreitung in Mexiko. 6 Künstler schufen das monumentale Werk in nur 90 Tagen. Es wurde ins Guinness-Buch der Rekorde aufgenommen. Der Bürgermeister der Stadt bezeichnete das Projekt als Teil der kulturellen Erneuerung im Vorfeld der Weltmeisterschaft 2026, die auch in Mexiko ausgetragen wird. In der vietnamesischen Stadt Hue hat sich eine sternenübersäte Wasserfläche gezeigt. Am Tinsee lässt sich die Blüte der weißen Lotusblumen bewundern. Einst verzauberte diese Landschaft selbst die vietnamesischen Kaiser. Der künstliche See wurde zu Beginn des 19. Jahrhunderts unter der Nguyen-Dynastie angelegt und war Teil der privaten kaiserlichen Gärten. In der warmen Jahreszeit blühen die Lotusblumen und bedecken die gesamte Uferlinie. Hue selbst war von 1802 bis 1945 die Hauptstadt Vietnams. Heute ist die Stadt ein bedeutendes historisches Zentrum. Die Kaiserstadt wurde 1993 zum UNESCO-Weltkulturerbe erklärt. Das waren die RTDE-Nachrichten. Mein Name ist Ulrich Gulke. 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

Liebe Zuschauer, danke, dass Sie wieder eingeschaltet haben bei Realpolitik mit Alexander von Bismarck. Heute werden wir hauptsächlich natürlich wieder den Ukraine-Krieg besprechen, und zwar das russische Imperium muss zerstört werden, und auf der anderen Seite, es ist Zeit, dringend Zeit, mit Russland in Kontakt zu treten. Wir beginnen mit dem Fokus Online. Europa muss auf die Kapitulation Russlands hinarbeiten. Der Scharfmacher von der CDU, Kiesewetter, der heizt das Ganze so massiv an und sagt, wir müssen Russland jetzt sofort in die Knie zwingen. Wir müssen auf die Kapitulation von Russland ganz massiv hinwirken. Ich will ein paar Zitate bringen, weil man kann das gar nicht alleine aussprechen. Man kann es nur zitieren und dann dreht sich der Magen bei einem selber um. Man kann das gar nicht so alleine formulieren. Und zwar, die Ukraine sagt auf der einen Seite, unser Ziel ist es, das russische Imperium zu zerstören. Dann kommt Kiesewetter dazu. Warum nutzen wir nicht alle ökonomischen und diplomatischen Hebel, die wir haben, um das Regime Russland in die Knie zu zwingen? Warum machen wir so weiter wie bisher und ertragen sogar ein russisches Haus im Herzen Berlins, statt diese Diktatur und Terrorfiliale zu enteignen und zu schließen? Wer es gut mit den Menschen in Russland meint, wünscht die Kapitulation Russlands. Ja, wer solche Sprache aufrüstet, der muss sich nicht wundern, dass auf der anderen Seite aus Russland auch andere Töne kommen. Wer in dieser Art und Weise meint, dass man dazu beiträgt, dass dieser Krieg schnell beendet wird, nein, genau das Gegenteil ist doch der Fall. Dass Kiesewetter hier noch sagt, ihr jungen Leute, ihr könnt ruhig in den Krieg gehen. Ihr werdet Russland besiegen und Russland wird eine Kapitulation machen. Und das ist auch zugunsten der Menschen.

andere, einen ganz anderen Weg, weil gerade wir Deutschen und dann die CDU mit dem C in ihrem Namen, wir brauchen eine andere Wendung. Wir brauchen den gesunden Menschenverstand. Ich komme nachher zu einem Punkt auch noch mal dazu. Und ich will dann aber noch mal weiter sprechen von einem Außenminister, wo die Sprache aufgerüstet wird. Und zwar der Außenminister aus Litauen. Den muss ich ebenfalls zitieren. Er sagt, wir müssen den Russen zeigen, dass wir ihre kleine Festung, die sie in Kaliningrad errichtet haben, durchdringen können. Die NATO hat die Mittel, die russischen Luftverteidigungs- und Raketenbasen dort im Ernstfall dem Erdboden gleichzumachen, sagte er der Neuen Zürcher Zeitung. Das muss man sich mal vorstellen, wie jetzt gerade Estland, Lettland, Litauen, die sind ja in einem sich gleich, in dieser Art und Weise reden, das machen wir platt, die haben gar keine Chance. Man kann nur noch mit dem Kopf schütteln, was in der EU los ist. Und wenn man dann auf der anderen Seite sieht, und das schreiben die Medien natürlich nur ganz klein in der linken oder rechten Ecke. Russland hat einen Nicht-Angriffspakt der EU und der NATO angeboten. Und das wird einfach so vom Tisch gewischt. Auch über die UN. Und hat gesagt, wir bieten euch das an, damit diese blöden Argumentationen, die Bedrohung geht von Russland bei den NATO-Staaten und so weiter aus, vom Tisch ist. Nicht-Angriffspakt. Das, was Otto von Bismarck früher mit Russland gemeinsam einen Nicht-Angriffspakt geschlossen hat, den Rückversicherungsvertrag mit Russland, genau das war richtig. Ein so großes Land, und wir haben es ja zweimal ganz, ganz aktiv spüren müssen, und die Franzosen auch. Russland ist ein so großes Land, das größte Land der Welt. Eine Atommacht, die wollen wir, ja, lächerlichen kleinen Länder in Westeuropa in die Knie zwingen. Was denken die eigentlich? Wer hat diese Aufrüstung, diese wahnwitzigen Ideen, das zu tun, um Russland in die Knie zu zwingen? Wir müssen so schnell wie mit Russland reden, damit eben das sofort beendet wird. Trump zeigt es uns. Jetzt beschäftigt er sich leider ein bisschen zu viel mit Iran. Nein, der muss auch wieder hier in Europa tätig werden und uns gemeinsam zwingen, an einem Tisch zu sitzen. Man kann nur hoffen, dass die Europäer nicht so lange, die Westeuropäer nicht so lange weitermachen, bis es kaum mehr einen jungen Menschen in der Ukraine gibt, die alle im Krieg verheizt werden. Als Kanonenfutter brauchen wir alles nicht. Die westlichen Medien, die Mainstream-Medien, berichten tagtäglich, ach, wie toll die Ukraine wieder in Russland einige Sachen getroffen haben. Man hört doch auf mit solcher Berichterstattung. Geht mal ehrlich ran, was vor Ort an der Todesgrenze da passiert. Seht zu, dass wir so schnell wie möglich diese Fragen an einem Tisch drängen. Die Massenmedien sollten die beiden Kriegsparteien dazu drängen, an einem Tisch zu sitzen. Sie machen ja schon einen Austausch mit Soldaten und all das, tun das ja. Aber wir brauchen all diese Sachen nicht. Wir brauchen nicht diese aufgerüsteten Worte. Wir brauchen nicht die Aufrüstung der Worte. Wir brauchen Diplomatie. Wir brauchen endlich Frieden in Europa. Das wünsche ich mir vor allen Dingen für die nächste Generation. Und die sollte sich ganz massiv bei den Älteren, die in der Politik verantwortlich sind, melden und sagen, was macht ihr da? Ihr zerstört unsere Zukunft. Also, bitte.

an die Älteren in der EU, in den Parlamenten, hört endlich auf, aufzurüsten von mit der Sprache und so viel Geld für Waffen und Kriegsgeräte einzubauen. Es ist ja schon ganz frappant, der Chef von Rheinmetall hat ja schon gesagt, wir haben eine Überproduktion, wenn wir keinen Krieg haben werden mehr. Das muss man sich mal vorstellen. Was wird hier eigentlich formuliert? Da darf man gar nicht drüber nachdenken. Und das hört sich ja letztendlich so an in der ganzen Sprache, das hört sich an wie eine Kriegserklärung. Wollen die europäischen EU-Staaten, wollen die wirklich Krieg gegen Russland führen? Was soll das? Die sollten sich auf ihre eigenen Werte in ihrem Land mal zurückziehen und sich darüber im Klaren werden, was sie ihrer Bevölkerung mit solchen Dingen antun. Wir wollen keinen Krieg, auch nicht in 2029, so wie das immer wieder von allen gesagt wird. Wir sind dann vorbereitet und wir werden dann gegen die Russen marschieren und wir werden sie auch töten. Unglaublich, was diese Formulierung von unserem, das ist ja kein Verteidigungsminister mehr, sondern ein Kriegsminister, so wie in den USA man auch ein Kriegsminister hat. Unglaublich. Mensch, Mensch, Mensch, wir sollten ein bisschen mehr drüber nachdenken, was bei uns passiert. Wir kommen dann zum nächsten Punkt. Die Welt. Armin Laschet. Wer anderer Meinung ist, ist kein Agent einer fremden Macht. Der ehemalige CDU-Chef Laschet und auch CDU-Kanzlerkandidat, der ja, ich glaube, sogar Vorsitzender des Auswärtigen Ausschusses im Parlament ist, hat gesagt, nicht jeder, der eben Gespräche mit Russland führen will, ist gleich ein Agent für Russland. Ein Glück, dass auch mal solche Sachen positiv gesagt werden. Ich muss sagen, dann sollen wir doch mal auch auf solche Leute hören, die innerhalb der CDU auch sagen, Leute, ihr müsst nicht diese aggressiven Formulierungen gegen Menschen machen, die sich echt um Frieden bemühen. Denn es wurden ja schon Menschen immer wieder ausgegrenzt, die für Frieden sich einsetzen. Die wurden ja beiseite gepackt, die wurden ja denunziert, die wurden ja Konten gesperrt und, und. Unglaublich, ja. Also wer für Frieden ist, ist schon natürlich gegen die Regierung. Das zeigt ja alles. Und dass hier auch mal eine andere Meinung gehört wird, das sollte man ein bisschen deutlicher mal nach oben stellen. Das ist doch auch mal wichtig, dass wir das sagen dürfen, dass ein CDU-Mann, ein führender CDU-Mann, dass er gegen diese Argumentation innerhalb der eigenen Partei und auch in der Öffentlichkeit ist. Ich muss ihm gratulieren. Ich hoffe, er denkt weiter so. Und vielleicht sollte er ja mal auch offizielle Kontakte mal nach Russland fliegen. Vielleicht sollte er mal mit Putin telefonieren und nicht Merz, der nur negativ in irgendeiner Form und sich wahrscheinlich laufend verplappert, wenn er mit jemandem redet. Das wäre vielleicht mal eine Idee. Und nicht diejenigen, die schon lange außen vor sind, ja, sondern auch einer, der aktiv dabei ist. Ja, würde Deutschland wahrscheinlich selbst sehr gut zu Gesicht stehen, wenn die Deutschen endlich anfangen, diese Kontakte mal zu Russland aufzubauen. Ja, wir kommen dann zu dem Menschen, den ich ja oft auch vorschlage. Wir kommen zur Moskauer Deutschen Zeitung. Michael von der Schulenburg. Der deutsch-russische Dialog ist unausweichlich. Michael von der Schulenburg, der im Europäischen Parlament sitzt, der 34 Jahre bei der UN in allen Kriegsgebieten war. Er hat vermittelt, er hat Gespräche vorbereitet. Er hat versucht, dass die Konfliktparteien zusammenkam.
Und er hat mir in vielen Gesprächen erzählt, wie das funktioniert. Da geht es nicht um, was gewesen ist. Es geht immer, wie gestalten wir die Zukunft? Das ist ja gerade auch für unsere jungen Menschen so wichtig. Nicht, wer hat Schuld und worum geht es eigentlich, sondern er sagt, man muss zuhören, Vertrauen schaffen, dass man das ehrlich meint. Und er setzt sich aktiv im Europaparlament dafür ein. Er sagt mir immer wieder, es gibt das Wort Diplomatie und Verhandlung und Dialog ist aus dem Sprachgebrauch im Europäischen Parlament verschwunden. Es gibt es nicht. Er ist der Einzige mit oder einer der wenigen, die im Europäischen Parlament gegen diesen Krieg auch formuliert redet. Und er schlägt vor, wir müssen endlich die Initiative ergreifen, als Deutsche uns mit den Russen zu verabreden und Gespräche vorzubereiten. Es muss auch von deutscher Seite aus, wenn die EU das selber nicht machen kann und will, dann müssen wir von deutscher Seite aus einen Schritt gehen. Und es gibt ja nun diese vielen Dinge, ja, soll Schröder als Vermittler, was Putin gesagt hat in einem Interview. Ich sehe Michael von der Schulenburg dabei, dass er, der die Erfahrung hat, der weiß, was Krieg bedeutet, dass er hier helfen kann. Und ich würde ihn in jeder Sache, meinen Freund, unterstützen und ihm dabei helfen, dass er auch Erfolg hat. Weil wir brauchen das. Wir brauchen das für unsere Kinder und Enkelkinder. Und wenn jemand weiß, wie das aussieht im Krieg und diese Erfahrung hat und das auch noch mit sich herumträgt, der hat ein ganz anderes Gespür dafür, wie man mit den Menschen reden soll, dass es dann zu einem Ende kommt und dass man dann möglichst einen langfristigen Friedensvertrag hat. Ich hoffe, es wird gehört, ich werde so oft diesen Namen sagen, ich glaube, es ist einer, der hier richtig mithelfen kann, dass endlich dieser Konflikt, weil er redet auch mit beiden, er redet auch mit den Ukrainern, er redet mit den Russen. Das ist doch so wahnsinnig wichtig. Er schlägt sich nicht auf eine Seite, sondern er sagt, er muss beide Seiten begreifen, verstehen, damit man dann auch sagen kann, wo ist dieser kleine Punkt, dieser kleine Kern, der im Grunde genommen gelöst werden muss. Alles, was drumherum ist, sind ja im Grunde genommen, ja, Schlagabtausch. Das sind Vorstellungen, die gesagt werden. Und es geht rundherum, es geht immer um einen kleinen Punkt, so wie er mir das immer erzählt hat. Es ist faszinierend, ihm zuzuhören, wie er mit solchen Dingen umgeht. Ich hoffe, er hat Erfolg. Ich hoffe, dass er auch mehr im Europäischen Parlament überzeugen kann, mehr Leute mitzunehmen, die das Gleiche wollen, die für ihre Länder auch Frieden wollen. Wir kommen dann zur jungen Freiheit. EU-Vorgaben sorgen für massiven Stellenabbau in der Autoindustrie. Ja, wir haben die Chefin des Automobilindustrieverbandes. Wir haben Hildegard Müller. Sie war mal früher Bundesvorsitzende der Jungen Union. Sie war mal Staatsministerin. Und sie formuliert hier sehr scharf. Wir verlieren Hunderttausende Jobs durch die EU. Die EU, die die Bürokratie so ausweitet, dass die Automobilindustrie in die Knie geht, dass die Automobilindustrie abhaut hier, die ganzen Zulieferer nicht mehr existieren können. Sie, die natürlich im Detail jeden Tag sich damit beschäftigt, keine Angstmacherin, sondern immer ganz konkret hat sie gesagt,
wo die Fahrt hingeht. Und sie hören einfach nicht zu.

und ist eines der wichtigsten Industriebetriebe, die wir haben, die Autoindustrie, wo wir führend in der Welt immer gewesen sind. Sie ist diejenige, die gerade ihre eigene Partei auch anmachend. Sie kennt natürlich Merz, sie kennt natürlich von der Leyen, sie kennt natürlich Herrn Weber. Und trotzdem dringt sie nicht durch, weil diese Leute auf einem anderen Stern leben und meinen, die Bürokratie sowas von auszuweiten, anstatt sie abzubauen. Ich muss das einfach mal zitieren. Und zwar, die EU sei mit den vielen Richtlinien verantwortlich. Die EU wollte gegen Bürokratie vorgehen. Dabei war 2025 das Jahr mit den meisten Regulierungen seit 15 Jahren. Die geht ja ganz massiv gegen den Verbrenner vor. Es versteht keiner mehr, was eigentlich in der EU und gerade auch in Deutschland los ist. Wir müssen diesem Spuk doch endlich mal ein Ende machen und die Menschen selber entscheiden lassen. Die Menschen achten schon selber auf ihre Umwelt. Das muss uns keiner alles vorschreiben. Wir achten in unserem eigenen Umfeld viel besser darauf. Wir müssen nicht alle kriminalisiert werden und geregelt werden, dass das und das und das nicht mehr geht und du darfst mit dem Auto nicht mehr fahren und du darfst nur noch zu dieser Tageszeit im Grunde genommen den Stecker mal rein und damit dann das Auto aufgeladen wird bei einem Batteriefahrzeug. Also es ist unerträglich, was dieses Bürokratiemonster EU uns auferlegt. Und es geht gar nicht um die Abschaffung der EU, aber um das Zerstören dieser Bürokratie. Das muss doch massiv zerstört werden, weil das behindert uns alle, nicht nur die Wirtschaft, auch uns Menschen. Da werden Sanktionen gemacht, ja, die so bürokratisch dann auch wieder gegen Russland gedacht werden. Und dann werden die in die Knie gehen. Genau das Gegenteil. Ich habe das so oft gesagt. Man kann es doch nicht mehr hören, was sie letztendlich dort in der EU machen. Und die Kommission ist nicht demokratisch gewählt. Das ist ein zusammengewürfelter Haufen, der Sachen uns auferlegt mit ihren Regeln, die keiner mehr nachvollziehen kann, was hier passiert. Wir brauchen einen Wirtschaftszusammenschluss in Europa. Das ist viel wichtiger. Und da gehört auch Russland genauso dazu. Wir brauchen die Wirtschaft in Europa, die wir aufbauen müssen. Und zwar positiv aufbauen müssen, dass wir nicht jeden Tag überlegen müssen, woher wir das Geld nehmen für die teure Energie. Wir müssen diesen Weg der Wirtschaftszusammenhalt gehen und politisch mal die einzelnen Länder auch das machen lassen, was sie gerne wollen und wie sie das wollen und ihnen nicht diese Vorschriften alle machen. Es ist einfach nicht mehr zu ertragen, was da passiert. Deshalb, und sie formuliert das natürlich, Hildegard Müller, sie formuliert das in einer sehr klaren Art und Weise für die Automobilindustrie. Das ist ihr Job. Ganz hervorragend. Ja. Sie spricht eben von hohen Abgaben, hohen Steuern, hohen Lohnkosten und dieser hohen Bürokratie. Und das ist das Grundübel für all das. Das muss weg. Dann kann es auch bei uns in Deutschland wieder aufwärts gehen. Ja, wir kommen dann zu NIUS. Sachsen-Anhalt, CDU hält Zusammenarbeit mit der Linken für möglich. Es ist schon unglaublich, ein CDU-Landrat und stellvertretender CDU-Landesvorsitzender sagt hier, ja, wir haben zwar einen Unvereinbarkeitsbeschluss mit den Linken, aber den umgehen wir in der Form, wir arbeiten ja nicht mit denen zusammen, aber wenn die uns wählt und wenn die uns in diese Ämter hineinbringt, indem wir eine Minderheitsregierung machen, falls die AfD keine absolute Mehrheit in Sachsen-Anhalt bekommt, braucht die CDU natürlich eine Minderheitenregierung, weil die ja nicht mit den Linken gehen will. Also braucht sie die Linken, die ja immerhin über 10% sind,
brauchten sie die Stimmen der Linken, damit ein Ministerpräsident gewählt werden kann von der CDU. Und dann wird jetzt schon für uns vorbereitet, Minderheitenregierung mit Zustimmung der Linken soll die CDU gewählt werden. Also ich kenne sehr viele CDU-Mitglieder in Sachsen-Anhalt. Wenn das passiert, zerbricht es die CDU, weil das will keiner. Aber dass das im Vordergrund steht, ja, es ist unglaublich, diese Diskussion überhaupt. Ich glaube, es werden mehr CDU-Leute austreten, als dass sie das noch so mitmachen. Ich verstehe nicht, warum man solche Diskussionen überhaupt in den Vordergrund bringt. Natürlich ist das rechnerisch, kann das jeder doch nachlesen, wie das und nachrechnen. Reine Mathematik, nachrechnen, was da passieren kann. Und da sollte man mal ernsthaft drüber nachdenken, braucht man nicht mal eine andere Politik, die wir alle auch wollen. Und nicht ein einfach von den Altparteien uns vorzuschreiben, wie alles zu sein hat und wie wir in Zukunft wählen sollen. Das muss man sich mal vorstellen, weil wenn wir falsch wählen, dann sind wir die Schuldigen. Nicht diejenigen, die da im Grunde genommen die Politik gemacht haben. Es ist schon unerträglich, was da passiert zurzeit. Und ich komme noch zu dem nächsten Punkt. Apollo News. Man muss schon fast vom Staatsstreich sprechen. Volker Böhme-Nessler in Apollo News Interview. Der Verfassungsrechtler, der sagt, was hier von Seiten der Innenminister und von vielen anderen durchgeführt wird, dass man sagt, wir müssen uns vorbereiten und wir müssen aufpassen, wir müssen alles ändern in unserer Verfassung, in unseren Regeln, in unseren Arbeiten, wenn die AfD an die Macht kommt in Sachsen-Anhalt, wenn sie die Mehrheit hat, die absolute Mehrheit, dann müssen wir uns darauf einrichten und wir müssen das so machen, dass sie diese Geheiminformation, was ist schon geheim? Wir lesen das tagtäglich. Es gibt nichts Geheimes. Nicht für die AfD gedacht ist, für die Regierung der AfD. Das muss man sich mal vorstellen. Dieser verfassungsrechtliche Mensch erzählt ganz klar, dass das alles verfassungswidrig ist. Und das ist nicht mehr, er selber sagt, das ist eigentlich unvorstellbar. Er als Jurist, als Staatsrechtler, der sagt, unsere Verfassung hat es vorgesehen, dass ein normaler Übergang an einer Demokratie, dass wenn eine Regierung nicht mehr gewählt wird, das auch an die nächste übergibt. Ein Staatsstreich ist ein Putsch. Und er fängt hier an, also auch das zu gut zu formulieren, was die Altparteien mit uns und uns Bürgern erzählen will. Er sagt ganz eindeutig, hört bloß auf mit solchen Spielereien, das ist Abschaffung der Demokratie. Das ist verfassungsfeindlich. Das brauchen wir alle nicht. Ich hoffe, dass die Altparteien uns nicht noch mehr quälen und uns nicht noch in noch schlechtere Dinge hineinbringen, denn sie haben die Verantwortung zu tragen für das, wo wir heute stehen. Und deshalb hoffe ich, dass die jungen Menschen ganz in Ruhe darüber nachdenken, wie sie mit ihren Abgeordneten umgehen, wie sie mit denen sprechen vor Ort und vielleicht auch mal ihre Meinung ihnen kundtun. Ich kann es nur hoffen, wir brauchen dringend ein Ende dieser Regierung in Berlin, damit sich was ändert. Wir müssen eine Änderung haben. Vielen Dank, dass Sie wieder dabei waren. Ich hoffe, Sie schalten das nächste Mal wieder ein.

0: lasse. Ich spiele.
1: Es gab eine riesige Explosion, als ich in Donetsk auf dem Weg zum Tanzkurs war.
2: Warum haben Sie Ihre Tochter versteckt?
1: Damit sie nicht gewaltsam weggebracht werden würde. Ukrainische Freiwillige. Sie konnten Kinder zwingen, mit ihnen zu gehen. Mit Gewalt.
0: Ich weiß nicht, wo meine Eltern sind. Ich habe sie schon lange nicht gesehen.
1: Ich bin gegangen, weil ich die Kinder retten wollte.
2: Man weiß nicht, ob man überlebt oder nicht.

0: Als ich 13 Jahre alt war, begann ich mit meinem Vater zusammenzuarbeiten.
1: Ich habe noch nicht erreicht, was ich erreichen will. Wenn ich mein Ziel erreicht habe, werde ich vielleicht meine Leidenschaft für das Handwerk verlieren.
2: Jeder omanische Dolch repräsentiert den sozialen Status des Trägers und die Beziehungen der Menschen zueinander.
3: Diese Dolche, die in der Omanhalle im Nationalmuseum ausgestellt sind, sind in der Tat einzigartig.
4: Jeden Frühling und Sommer gibt die Schneeschmelze in der Arktis zurückgelassene Maschinen, Millionen rostiger Tonnen und sonstige Überbleibsel der menschlichen Expansion in eines der unzugänglichsten Territorien preis.
0: Ich war geschockt. Wie kann jemand ein solches Schlamassel anrichten? Es war ein trauriger Anblick.
4: Freiwillige des Projektes Saubere Arktis reisen zur Hayes-Insel, auf der sich die größte Polarstation im Franz-Josef-Land befindet.
0: Alles grau in grau, Ozeane aus Schlamm. Oh mein Gott, ich werde einen ganzen Monat hier sein. Mein erster Gedanke war, dass wir getäuscht wurden, dass es die schlimmste Insel des Archipels sei.
5: Ich weiß, dass es sich um einen der nördlichsten Orte auf unserem Planeten handelt, ungefähr 1000 Kilometer vom Nordpol entfernt.
4: Das Hauptziel der Arktis-Pioniere war es, die schroffen Landmassen zu bezwingen und zu erforschen. Man hatte keine Zeit, um über Müllentsorgung nachzudenken.
0: Die Menschheit gibt ein nicht wirklich schmeichelhaftes Bild ab. Es sieht so aus, als würden wir den Planeten zerstören, nur um dann woanders hinzugehen und wieder das Gleiche zu tun.
6: Ein sauberer Norden, eine saubere Arktis. Hurra!
7: Wir sind hier, um die Unterstützung des amerikanischen Volkes auszudrücken.
8: Die freie Welt ist an eurer Seite. Amerika ist an eurer Seite. Ich bin an eurer Seite. Morgen marschieren wir gemeinsam voraus. Wenn das unseren Tod bedeutet, so werden wir diesen Preis zahlen.
9: Im Mai 2014 war es noch unvorstellbar, dass die ukrainische Luftwaffe Städte bombardieren könnte.
10: Hat er etwa geschossen? Bastard.
11: Sie sagen, dass hier nur Terroristen sind. Was für Terroristen?

0: In den USA ist unser bekanntestes Lied Cucaracha mit einer 500.000 Aufrufen. In Mexiko ist es Legend. Wir singen nicht nur. Wir repräsentieren unser Land und teilen unsere Lieder mit der Welt.
1: Kennt das neuronale Netz Handen und Mansen?
2: Heute werden zum ersten Mal Models aus der digitalen Welt in die reale Welt eintreten.
3: Wir zeigen, was uns inspiriert hat und was wir mittels KI geschaffen haben.
4: Dies hier heißt Glasgemälde mit Folie. Einzigartig aus Tatarstan. Diese Künstler malen ihr Volk aber nicht

0: realistisch, sondern in einem avantgardistischen, modernen Stil.
1: Fast alle jungen Frauen träumen davon, in einer Tracht zu heiraten. Jetzt erleben wir eine komplette Neuauflage dieser Art Kleidung. Diese Mode steht in Opposition zur Globalisierung.

0: Natürlich glauben viele Menschen an den American Dream, der uns so lang eingeredet wurde. Die Menschen glauben, dass die Vereinigten Staaten sie beschützen und ihnen ein besseres Leben ermöglichen können als in ihrer Heimat.
1: Präsident Trump verspricht, viele Menschen abzuschieben.
2: Wie lange hast du in den USA gelebt?
3: 12 Jahre. Ich bin 40 Jahre alt. Ich hatte mit 17 Jahren die Grenze überquert. Illegal.
4: Aus anderen Ländern wird man nicht abgeschoben. Nur aus den USA. Die schon immer rassistisch waren.
5: Allein die Tatsache, dass man sich illegal in diesem Land aufhält, macht einen bereits zu einem Kriminellen.
6: Es geht darum, dass die Menschen eine falsche Vorstellung von den USA haben. Dort könne man glücklich, wohlhabend und ohne Sorgen leben.
7: Jetzt, da Donald Trump den Einwanderungsprozess eingestellt hat, ist unser Traum geplatzt.
4: Ich bin Gabriel Doroshin, geboren in Frankreich, aber ein russischer Freiwilliger. Jeder Russe sorgt sich um Russlands Schicksal. Und als mir klar wurde, dass der Westen angefangen hat, Russland zu bedrohen, habe ich mich entschieden, hierher zu kommen, weil es keine andere Wahl gab. Diese Frage war für mich schnell geklärt. Ich habe nicht darüber nachgedacht, was Krieg bedeutet und was mich erwarten würde. Man geht einfach, weil man gehen muss, komme was wolle. Das ist einfach Schicksal. Ich habe Paris gegen Malaya Schischowka eingetauscht. Wir haben dort auch einen Turm. Also ist es nicht so schlimm. Er erinnert an den Eiffelturm. Aber er ist noch cooler, weil über dem Eiffelturm keine russische Flagge weht. Noch nicht.
8: Vergeltung angekündigt. Als Reaktion auf die jüngsten ukrainischen Angriffe auf zivile Ziele hat das russische Außenministerium Vergeltungsschläge gegen den ukrainischen militärisch-industriellen Komplex in Kiew angekündigt. Terroranschlag vereitelt. Das russische Ermittlungskomitee teilte mit, dass ein Terroranschlag im russischen Hafen Ust-Luga verhindert worden sei. Auf dem aus Belgien eingetroffenen Gastanker Arrhenius wurden Magnetminen entdeckt, die in einem der NATO-Länder hergestellt wurden, so das Komitee. Krise im Luftverkehr. Der Bundestag hat die Senkung der Luftverkehrssteuer beschlossen. Bundeskanzler Merz hatte zuvor noch die vollständige Abschaffung versprochen. Die Entscheidung der Merz-Koalition stieß jedoch auf breite Kritik bei Fluggesellschaften, Politikern und Umweltorganisationen. Guten Abend, hier ist RTDE mit den 18 Uhr Nachrichten. Mein Name ist Ulrich Gohlke. Als Reaktion auf die jüngsten ukrainischen Angriffe gegen die russische Zivilbevölkerung hat das russische Außenministerium Vergeltungsschläge gegen die Rüstungsindustrie in Kiew angekündigt.
9: All dies hat das Maß des Gedulds überstrapaziert. Unter den gegebenen Umständen beginnen die russischen Streitkräfte mit der konsequenten Durchführung gezielter Angriffe auf Unternehmen des ukrainischen Rüstungskomplexes in Kiew, einschließlich konkreter Standorte für die Entwicklung, Herstellung, Programmierung und Einsatzvorbereitung von Drohnen, die vom Kiewer Regime mit Unterstützung von NATO-Spezialisten eingesetzt werden, welche für die Lieferung von Bauteilen, die Bereitstellung von Aufklärungsdaten und die Zielführung verantwortlich sind. Die Schläge werden sowohl gegen Entscheidungszentren als auch gegen Kommandostellen gerichtet sein.
8: Journalisten aus mehreren Ländern haben sich in Starobelsk ein Bild von den Zerstörungen gemacht. Sie sahen mit eigenen Augen, welche Folgen der ukrainische Angriff hatte. Der Sprecher des russischen Präsidenten, Dmitri Peskow, stellte fest, Russland habe registriert, dass keine Vertreter Westen

0: westlicher Medien vor Ort erschienen sein.
1: Es ist sehr gut, dass sich eine große Anzahl von Journalisten dorthin begeben hat und mit eigenen Augen das Ausmaß der Tragödie gesehen hat, die sich ereignet hat. Wir haben auch festgestellt, dass eine ganze Reihe von westlichen Medien unter verschiedenen Vorwänden beschlossen haben, nicht dorthin zu reisen. Das wirft kein gutes Licht auf diese Medien. Es macht die von ihnen verbreiteten Informationen nicht glaubwürdiger. Und erlaubt es ihnen natürlich nicht, sich als objektive Medien zu bezeichnen, wenn es um die Berichterstattung über die Ereignisse rund um die Ukraine geht. Was die Berichterstattung über diese Tragödie angeht, haben wir keine offiziellen Erklärungen gehört, die Kiew verurteilen würden.
0: Die Medienvertreter, die das zerstörte Studentenwohnheim besichtigt hatten, schilderten ihre Eindrücke. Sie wiesen darauf hin, dass viele westliche Medien die Tragödie verschweigen und das Geschehen als russische Lüge abtun. Die Bilder, die dank uneingeschränkten und freien Zugangs zum Ort der Tragödie entstanden, sprechen jedoch eine andere Sprache.
1: Für mich zeigt das, dass die russische Seite die Wahrheit nicht verschleiert. Sie hat uns Zugang zu einem so gefährlichen Objekt und Gebiet gewährt und uns zudem sehr zügig hierher gebracht. Niemand hat versucht, uns von irgendetwas zu überzeugen oder uns irgendetwas aufzudrängen. Man hat uns gesagt, geht hin, schaut euch das an. Wir zeigen es euch, ihr filmt es und ihr berichtet darüber. Deshalb respektiere ich das, denn wir haben Zugang zum Ort des Geschehens, damit wir die Wahrheit erzielen können. Und genau das werden wir tun.
2: Wir haben es mit eigenen Augen gesehen. Das war schrecklich. Natürlich behaupten viele westliche Medien, es sei nichts passiert. Was soll denn nicht passiert sein? Wir haben es mit eigenen Augen gesehen. Die Kameras haben es aufgezeichnet. Wir werden morgen in der Sendung darüber berichten, damit die Zuschauer es sehen können.
1: Für mich ist das eine absolute Schande. Es gab nicht nur keine nennenswerte Reaktionen, sie haben sogar selbst gesagt, dass ihre Journalisten nicht hierher kommen sollten, dass das russische Propaganda sei, dass das eine Lüge sei, dass das nicht wahr sei. Aber wir kennen die Wahrheit. Wir sind gerade hier. Wir können immer noch den Rauch und die verkohlten Gebäude und Leichen riechen. Man kann hier immer noch den Geruch des Todes wahrnehmen. Für mich steht also fest, dass das ein von ihnen verübter Angriff war und dass ich sie dafür verantwortlich mache. Ich weiß, dass die Russische Föderation sie dafür verantwortlich macht. Und es gab sehr viele deutliche Worte von Präsident Putin, von der Sprecherin des Außenministeriums Maria Sacharowa und von vielen anderen. Ich hoffe, dass wir sie dafür zur Rechenschaft ziehen werden. Russland hat uns die Tür geöffnet. Sie hindern uns an nichts.
0: Der Gouverneur der Volksrepublik Lugansk, Leonid Pasechnik, erklärte, diese Tragödie sei nichts anderes als ein Ausdruck von Faschismus. Die Ukraine habe gezielt und mehrfach das Studentenwohnheim beschossen. Pasechnik zeigte sich zuversichtlich, dass die Verantwortlichen für diese erschütternde Tat zur Rechenschaft gezogen werden.
1: Der Angriff erfolgte gegen 1 Uhr nachts unter Einsatz von Drohnen, unter anderem auf das Gelände eines Wohnheims, in dem sich Kinder befanden. Kinder, die weder Fremde noch eigene sein sollten. Kinder sind immer Kinder und Kinder sind heilig. Auf Kinder zu schießen ist strengstens verboten und wenn man eine solche Tat begeht, weiß ich nicht, wie man das erklären soll. Dafür gibt es einfach keine Erklärung. Ich bin der Ansicht, dass solche Auswüchse des Faschismus im 21. Jahrhundert nicht hinnehmbar sind. Ich bin überzeugt, dass die Schuldigen dieses blutigen Verbrechens gefunden werden und dass gegen sie alle Maßnahmen im Einklang mit dem Völkerrecht ergriffen werden, damit sie die verdiente Strafe erhalten.
0: Der Kommandant der 64. Feuerwehr- und Rettungswache, Sergei Zjaginsev, war einer der ersten am Unglücksort. Er berichtete, dass die ukrainischen Angriffe während der Rettungsarbeiten fortgesetzt wurden.
1: Ich war einer der ersten, die am Unfallort eintrafen. Nach unserer Ankunft hielten wir unter der Leitung des Einsatzleiters eine Einsatzbesprechung ab. 6 Gebäude standen in Flammen. Von dort drangen schreckliche Schreie von Kindern herüber. Wir setzten alle Kräfte und Mittel ein, um die Kinder zu retten. Während wir arbeiteten, ertönte oft der Alarm Luftangriff. Aber wir konnten die Kinder nicht im Stich lassen, weil sie schrien. Wir konnten nicht einfach weglaufen. Deshalb arbeiten wir weiter und riskierten dabei unser eigenes Leben.
0: In Lugansk legen Menschen Blumen am Gebäude der Pädagogischen Hochschule nieder. Die Gedenkstätte haben Mitarbeiter des College eingerichtet, dessen Gebäude und Wohnheim von ukrainischen Streitkräften beschossen.

0: geschossen wurden. Neben Blumen bringen Anwohner auch Spielzeug und Fotos der getöteten Jugendlichen. Unter den Trauernden sind Mitschüler der Opfer und deren Angehörige. Auch Studenten, die dem Angriff wie durch ein Wunder entkommen sind, haben sich eingefunden. Die Trauernden fanden bewegende Worte für diesen Schmerz.
1: Das ist zweifellos eine Tragödie. Sie sind alle in unserem Alter, was es für uns noch tragischer macht. Denn wir haben selbst Angst, dass uns dasselbe passieren könnte. Sie wollten genauso wie wir lernen, hatten ihre eigenen Pläne und nun findet ihr Leben hier ein vorzeitiges Ende. Ich trauere um sie. Es ist eine so große Tragödie, die uns hierher geführt hat, um aller Verstorbenen zu gedenken.
2: Es ist kaum zu fassen, dass junge Menschen in unserem Alter, und manche von ihnen waren sogar jünger als wir, so etwas widerfahren ist. Womit haben sie das verdient? Ihre Pläne, ihre Hoffnungen, ihr Schicksal, all das wurde einfach so abrupt beendet. Das ist sehr schwer zu verkraften. Es ist kaum zu fassen, dass sie jünger waren als wir, dass sie noch nicht einmal 18 Jahre alt waren.
0: Der freie Journalist und Unternehmer Chris Weber bezeichnete den ukrainischen Angriff auf die Pädagogische Hochschule in der Volksrepublik Lugansk als einen Verstoß gegen das Völkerrecht und ein Kriegsverbrechen. Der Journalist fügte hinzu, dass in den westlichen Medien die Ideologie der Heiligkeit der Ukraine vorherrsche. Aus diesem Grund werden ukrainische Terroranschläge nicht beleuchtet.
3: Also es ist einmal ein Verstoß gegen das humanitäre Völkerrecht und das meiner persönlichen Einschätzung ein Kriegsverbrechen, weil, also im Krieg sterben Zivilisten, ist logisch, kann man nicht vermeiden, aber es muss nicht Absicht sein, also es darf nicht Absicht sein und es muss verhältnismäßig sein. Also wenn ich militärische Ziele bombardiere und dabei sterben leider auch Zivilisten, kann passieren im Krieg. Wenn ich eine Schule und das Schülerwohnheim bombardiere und ausschließlich Schüler sterben, dann ist es ein Angriff auf ein ziviles Ziel mit absolut keinem militärischen Hintergrund, es ist einfach ein Kriegsverbrechen, fertig, da gibt es nichts dran zu rütteln. Die ganze EU-Berichterstattung, die Haltung der EU-Länder kann man im Großen und Ganzen so qualifizieren, alles was die Ukraine tut, ist per Definition gut und alles was Russland tut, ist per Definition böse. Das heißt, man kann den Letten noch so viele Videos zeigen. Es wird ihnen egal sein, weil aus prinzipiellen Gründen die Ukraine keine Verbrechen begeht und nur Russland Verbrechen begeht. Das heißt, der Angriff kann gar kein Verbrechen gewesen sein, weil nicht sein kann, was nicht sein darf. Das ist die lettische Position. Das hat mit Logik nichts zu tun und mit Beweisen. Es ist pure Ideologie. Dieser ganzen Logik unterwerfen sich alle westlichen großen Medien, alle Staatsmedien, alle Systemmedien, alle Medien, die von den Regierungen bezahlt werden. Wenn man der Bevölkerung sagen würde, dass die Ukraine vielleicht nicht ganz so heilig ist, wie sie immer dargestellt wird, und dass die Ukraine absichtlich russische Schüler umbringt, dann könnte das das Narrativ stören. Und die Heiligkeit des Narratives ist es, was am meisten hochgehalten wird in den westlichen Medien. Und wohin das führt? Es soll führen zur Verhetzung, dass die einheimische Bevölkerung in Europa die Geschichte glaubt, Russland ist böse, Russland will uns alle angreifen, Russland will uns besiegen, Russland will sonst noch was. Dazu soll es führen. Das Ziel wäre es, die Bevölkerung zu fanatisieren und aufzuhetzen. Aber ich sehe zu meiner großen Freude, dass dieses Ziel immer weniger aufgeht. Das Volk hat kein Problem mit Russland. Und ich glaube auch nicht, dass das Volk in Europa demnächst ein Problem mit Russland haben wird, weil die Propaganda verfängt immer weniger. Die Zahlen der Menschen, die Angst vor Russland haben, sinken statt zu zeigen.
0: Das russische Ermittlungskomitee teilte mit, dass ein Terroranschlag auf den aus Belgien in den russischen Hafen Ust-Luga eingelaufenen Gastanker Arrhenius verhindert worden sei. Nach Angaben des Komitees wurden auf dem Schiff Magnetminen mit einem Gewicht von jeweils bis zu 7 Kilogramm entdeckt. Es handelt sich um industriell gefertigte Seeminen, die in einem der NATO-Länder hergestellt wurden.
4: Das russische Ermittlungskomitee hat ein Strafverfahren wegen des versuchten Terroranschlags auf ein Schiff eingeleitet, das aus einem belgischen Hafen in Ust-Luga im Gebiet Leningrad eingelaufen war. Bei der Durchsuchung des Schiffes wurde Sprengkörper an seinem Rumpf entdeckt. Es wurde festgestellt, dass es sich um industriell gefertigte Seeminen handelt, die in einem der NATO-Länder hergestellt wurden. Nach Angaben der Ermittler lief der Tanker aus dem belgischen Hafen aus und nahm Kurs auf den Hafen von Ust-Luga, wo er am 20. Mai eintraf. Von Russland aus sollte das

0: das Schiff in die Türkei weiterfahren. Bei der Befragung des Schiffsagenten stellte sich heraus, dass das Schiff mit einigen Tagen Verspätung in Russland eingetroffen war. Dabei ist zu betonen, dass man aufgrund der Ergebnisse der ersten Ermittlungsmaßnahmen bereits den Schluss ziehen kann, dass die Anbringung der Magnetminen nicht in russischen Hoheitsgewässern stattgefunden haben kann.
1: Der ehemalige Offizier der US-Armee Stanislav Krapivnik erklärte, die Explosion auf dem Gastanker hätte hunderte Menschen das Leben kosten können. Zudem betonte er, einige westliche Länder hätten eine weitere Eskalation angestrebt, um von inneren Problemen abzulenken.
2: So etwas haben wir schon einmal gesehen. Wir haben gesehen, was im Hafen von Beirut passiert ist, wo ein Tanker mit Düngemitteln in die Luft gesprengt wurde. Bis heute wird behauptet, es habe sich um einen Unfall gehandelt. Doch die meisten informierten Menschen wissen, dass es sich um eine Explosion handelte. Wir haben gesehen, um welche Art von Explosion es sich handelte. Und in diesem Fall geht es um ein Ereignis von gleichem, wenn nicht sogar größerem Ausmaß. Dies hätte zu einer katastrophalen Zerstörung des Handelshafens und zum Tod von Hunderten von Menschen geführt. Die Umwelt ist mir völlig egal, denn den westlichen Grünen ist die Umwelt völlig egal. Sie sind die kriegslustigsten Psychopathen, die die Umwelt für irgendeinen Zweck zerstören wollen, für den sie eigentlich gar nicht eintreten. Aber die menschlichen Verluste wären enorm gewesen. Und das ist im Grunde genommen nur eine weitere Kriegserklärung. Länder sind schon in den Krieg gezogen. Es gibt einzelne Regierungen in der EU, die entweder zur Vernunft gekommen sind, zumindest teilweise, oder gerade dabei sind, zur Vernunft zu kommen. Und es gibt andere Regierungen in der EU und im Vereinigten Königreich, die um jeden Preis auf eine Eskalation aus sind. Und das zum Teil, weil sie nichts zu verlieren haben. Wenn Keir Starmer oder die Labour-Partei sich für ihr Handeln verantworten müssten, oh, Moment, das haben sie ja bereits getan. Es gab eine Wahl und sie haben kläglich verloren. Würden sie für ihr Handeln zur Rechenschaft gezogen, würden die meisten von ihnen wahrscheinlich noch etwas stärker von der Öffentlichkeit an den Pranger gestellt und es gäbe Mistgabeln und Fackeln. Deshalb müssen sie die Aufmerksamkeit ablenken. Wenn alles andere nicht funktioniert, führen sie einen in den Krieg. Und genau darauf setzen diese Leute. Die einzige Möglichkeit, sich nach der Katastrophe, die sie ihrem eigenen Volk zugefügt haben, noch einen weiteren Tag an der Macht zu halten, besteht darin, einen Krieg zu entfachen. Damit wird die Aufmerksamkeit abgelenkt.
1: Der Bundestag hat nun die Senkung der Luftverkehrssteuer beschlossen. Ab Juli soll auf Flugtickets eine niedrigere Steuer erhoben werden. Zuvor hatte die Koalition jedoch versprochen, die zum 1. Mai 2024 beschlossene Steuererhöhung rückgängig zu machen. Nach Angaben des Bundestages stimmten Union, SPD und AfD für den Gesetzentwurf. Die Grünen und die Linke dagegen. Die Änderung muss noch vom Bundesrat gebilligt werden. Der Entwurf sieht vor, die Steuer pro Fluggast für Kurzstrecken innerhalb Europas sowie nach Nordafrika und Westasien von gut 15 auf rund 13 Euro zu senken. Für Mittelstrecken in den Nahen und Mittleren Osten, nach West- und Zentralafrika sowie Zentralasien sinkt sie von knapp 40 auf etwa 33 Euro. Doch nicht alle geben sich mit der Senkung zufrieden. Der Vorsitzende von Ryanair, Eddie Wilson, kritisierte die unzureichenden Maßnahmen der Merz-Koalition.
2: Die heutige Entscheidung des Deutschen Bundestags zeigt erneut, dass kein ernsthafter Wille besteht, den kaputten deutschen Luftverkehrsmarkt zu reformieren. Trotz der Zusage, die Luftverkehrssteuer vollständig um 3 Euro zu senken, hat die Bundesregierung dieses Versprechen nicht eingelöst, während Deutschlands überhöhte Luftverkehrssteuer sowie hohe Flugsicherungs- und Sicherheitsgebühren weiterhin Wettbewerbsfähigkeit, Konnektivität und Tourismuswachstum beeinträchtigen.
1: Auch Greenpeace kritisierte die Maßnahmen der Merz-Koalition scharf. Die Organisation nannte die Initiative ein völlig falsches Zeichen. Die Verkehrsexpertin von Greenpeace, Lena Donat, betonte, die Entscheidung der Bundesregierung sei aus klimapolitischer wie wirtschaftlicher Sicht absurd. Seit dem 1. Mai 2024 ist die Steuer auf Flugtickets deutlich gestiegen. Insbesondere hat sich die Steuer je nach Endziel der Reise um fast ein Fünftel erhöht. Bereits im Jahr 2025 hat Bundeskanzler Merz versprochen, die Steuererhöhung rückgängig zu machen.
3: Amt schließlich über die

0: die Luftverkehrsbranche gesprochen. Wir werden zum 1. Juli die im Jahr 2024 vorgenommene Anhebung der Luftverkehrsabgabe zurücknehmen. Zum 1. Juli werden wir also die Steuererhöhung oder die Abgabenerhöhung, die damals beschlossen worden ist, in der Größenordnung von etwa 350 Millionen Euro zugunsten der Luftverkehrsindustrie in Deutschland zurücknehmen. Wenn es damit Steuerausfälle geben sollte, die Netto-Steuerausfälle, die werden im Einzelplan 12 verbucht. Wir gehen davon aus, dass wir das ohne weiteres auch erwirtschaften können. Wir wollen vor allen Dingen dafür sorgen, dass die Luftverkehrsindustrie in Deutschland wieder zunimmt, dass sie einen Aufschwung hinbekommt.
1: Abgesehen von den hohen Steuern ist das Passagieraufkommen insgesamt zurückgegangen. Unter anderem auch aufgrund des Konflikts im Nahen Osten und der Streiks bei Lufthansa. So wurden an Flughäfen bundesweit weniger Passagiere abgefertigt als im vorigen Jahr. Laut der aktuellen Monatsstatistik der Arbeitsgemeinschaft Deutscher Verkehrsflughäfen ist das Aufkommen um gut 9% auf fast 17 Millionen Reisende gesunken. Damit fehlen an den deutschen Flughäfen insgesamt etwa 1,65 Millionen Reisende. Zudem hat der Nahostkrieg rund 400.000 Menschen vom Fliegen abgehalten. Weitere 250.000 Passagiere werden ihre Reise nicht antreten können, weil Fluggesellschaften wegen hoher Kerosinpreise Verbindungen streichen. Darüber hinaus will die Lufthansa selbst ab Juli die Flüge zwischen Bremen und Frankfurt einstellen. Der Hauptgeschäftsführer des ADV, Ralf Beisel, kommentierte die Gesamtlage.
2: Zu den globalen Krisen kommen hausgemachte Belastungen eines Hochsteuerstandorts hinzu. Airlines reagieren konsequent mit Angebotskürzungen und Streckenstreichungen.
1: Inzwischen fordern Politiker verschiedener Parteien nicht nur eine Senkung, sondern die vollständige Abschaffung der Luftverkehrssteuer.
2: Eine Senkung der Luftverkehrssteuer greift zu kurz, um die Wettbewerbsnachteile zu beseitigen. Vielmehr wäre eine vollständige Abschaffung der Luftverkehrssteuer angezeigt, verbunden mit einer Senkung der Flughafenentgelte und Gebühren. Hohe staatlich induzierte Kosten führen dazu, dass Airlines einen Bogen um Deutschland machen.
3: Deshalb haben wir zusätzlich einen Entschließungsantrag, Drucksache 21-6071, eingebracht. Eine deutliche Senkung sofort und die Abschaffung der Steuer zum Jahresende. Diese staatliche Sabotage an der eigenen Wirtschaft muss beendet werden. Deutschland muss wieder abheben und darf nicht am Boden bleiben.
1: Auch viele Fluggesellschaften kritisieren die Maßnahme der Bundesregierung und betonen, dass diese angesichts der aktuellen deprimierenden Lage im Luftverkehr nicht ausreiche. Der Tourismusbeauftragte der Bundesregierung, Christoph Ploss, hob hervor, dass diese Steuer eine riesige Belastung für den Luftfahrtstandort Deutschland sei.
2: Die zu hohe Luftverkehrssteuer ist eine enorme Belastung für den Luftfahrtstandort Deutschland, da dadurch immer mehr internationale Flugverbindungen an den deutschen Flughäfen gestrichen werden. Deswegen handelt die unionsgeführte Bundesregierung und senkt die Luftverkehrssteuer.
3: Damit wird der Luftverkehrsstandort Deutschland nicht wieder den Anschluss an Europa finden. Wer wieder mehr Verbindungen ab Deutschland und eine bessere Anbindung des Luftverkehrsstandorts haben will, muss die staatlichen Standortkosten weiter senken. Diese Absenkung der Luftverkehrssteuer darf deshalb nur ein erster Schritt sein, dem weitere folgen müssten.
2: Die Senkung der Luftverkehrssteuer ist ein wichtiger Schritt, sie allein wird aber nicht ausreichen. Deutschland hat im internationalen Vergleich weiterhin hohe staatlich bedingte Standortkosten. Deshalb brauchen wir zusätzliche Entlastungen bei Steuern, Gebühren und Abgaben, damit Fluggesellschaften Verbindungen dauerhaft aufrechterhalten und unsere Flughäfen im internationalen Wettbewerb bestehen können.
1: Und nun zu den weiteren Nachrichten, kurz und bündig. Mehr als 77.000 Menschen haben am Sonntag am Fahrradfestival in Moskau teilgenommen. Es ist ein neuer Rekord für die jährliche Frühjahrsveranstaltung. Auf den Bildern vom Sonntag ist zu sehen, wie Fans eines aktiven Lebensstils über die Moskauer Hauptstraßen rasen. Einige davon gemeinsam mit ihren Haustieren. Radsportbegeisterte aus verschiedenen Regionen Russlands legten eine Strecke von 16 Kilometern zurück. Vertreter des russischen Rekordbuches erkannten die Veranstaltung als das größte Radsport-Event des Landes an. Das weltweit größte mit dem Pinsel gemalte Wandgemälde ist in einem Stadtteil von Mexiko-Stadt entstanden. Es umfasst mehr als 200 Quadratmeter.

Quadratmeter und erzählt die Geschichte des Fußballs. Von den Spielen der Antike über die Anfänge in England bis zur Verbreitung in Mexiko. 6 Künstler schufen das monumentale Werk in nur 90 Tagen. Es wurde ins Guinness-Buch der Rekorde aufgenommen. Der Bürgermeister der Stadt bezeichnete das Projekt als Teil der kulturellen Erneuerung im Vorfeld der Weltmeisterschaft 2026, die auch in Mexiko ausgetragen wird. In der vietnamesischen Stadt Hue hat sich eine sternenübersäte Wasserfläche gezeigt. Am Tinnensee lässt sich die Blüte der weißen Lotusblumen bewundern. Einst verzauberte diese Landschaft selbst die vietnamesischen Kaiser. Der künstliche See wurde zu Beginn des 19. Jahrhunderts unter der Nguyen-Dynastie angelegt und war Teil der privaten kaiserlichen Gärten. In der warmen Jahreszeit blühen die Lotusblumen und bedecken die gesamte Uferlinie. Hue selbst war von 1802 bis 1945 die Hauptstadt Vietnams. Heute ist die Stadt ein bedeutendes historisches Zentrum. Die Kaiserstadt wurde 1993 zum UNESCO-Weltkulturerbe erklärt. Das waren die RTDE-Nachrichten. Mein Name ist Ulrich Gulke. Im Anschluss sehen Sie die Dokumentation Rufzeichen Zar. Die nächsten Nachrichten folgen um 19 Uhr. Bis gleich.

0: Das Ermittlungszentrum UKR Leaks, dessen Leiter ich bin, führt journalistische Ermittlungen durch, um die Kriegsverbrechen des Kiewer Regimes aufzudecken. Einer meiner Schwerpunkte sind die Operationen der ukrainischen Geheimdienste. Ich kenne ihre Methoden in- und auswendig. Ich weiß, wie sie vorgehen. Als ich von den Aktivitäten des sogenannten russischen Freiwilligenkorps hörte, weckte das meine Neugier. Was ist das für eine Organisation? Wer leitet sie? Wer finanziert sie? Und was für Ziele verfolgt sie?
1: Es hat noch niemanden Minen gegen Zivilisten produziert. Aber die Ukrainer setzen sie gegen Zivilisten ein.
2: Was ist das, wenn nicht Terrorismus? Hier in der Nähe befindet sich ein Kindergarten und eine Schule.
3: Dieser Gegenstand wurde von Ingenieuren entwickelt, um eine Person zu verkrüppeln.
4: Ich will noch das Ende von diesem ganzen Schlamassel erleben. Es muss ein Tribunal geben.
5: Die meisten Geschosse sind auf Häusern gelandet, in Gärten oder Höfen. Wir gehen große Risiken ein und graben.
0: Alles wird gut werden. Wir werden siegen.

0: In den USA ist unser bekanntestes Lied Cucacacha mit einer 500.000 Aufrufen. In Mexiko ist es Legend. Wir singen nicht nur. Wir repräsentieren unser Land und teilen unsere Lieder mit der Welt.
1: Kennt das neuronale Netz Handen und Mansen?
2: Heute werden zum ersten Mal Models aus der digitalen Welt in die reale Welt eintreten.
1: Wir zeigen, was uns inspiriert hat und was wir mittels KI geschaffen haben.
3: Dies hier heißt Glasgemälde mit Folie. Einzigartig aus Tatarstan. Diese Künstler malen ihr Volk aber nicht realistisch, sondern in einem avantgardistischen, modernen Stil.
1: Fast alle jungen Frauen träumen davon, in einer Tracht zu heiraten. Jetzt erleben wir eine komplette Neuauflage dieser Art Kleidung. Diese Mode steht in Opposition zur Globalisierung.

Fertig? Damen und Herren, ich begrüße Sie und bienvenue à Chichovka. Ich bin Gavril Doroshin, geboren in Frankreich, aber ein russischer Freiwilliger. Ich bin in Marseille geboren. Ich wurde dort gefragt, hast du lange darüber nachgedacht, ob du gehen willst? Aber ich habe überhaupt nicht nachgedacht. Für mich war das absolut logisch. Es ist Krieg. Ein Mann muss sein Vaterland verteidigen.

0: Wenn ich gefragt werde, was ich mehr bin, Franzose oder Russe, dann sage ich, in erster Linie bin ich orthodoxer Christ. Alles andere kommt danach. Ich glaube, da fliegt irgendwo eine Drohne. Das ist eine merkwürdige Drohne, kein Mavic. Mavics sind nicht so, sie quietschen nicht so. Lass uns auf alle Fälle in Deckung gehen. Wir brauchen keine unnötigen Risiken. Das erinnert mich an meine Kindheit bei meinen Großeltern. Sie lebten in Cannes an der Côte d'Azur. Wir sind jeden Sonntag, also mein Opa war ein Protodiakon in der Kirche, und wir sind jeden Sonntag mit ihm und dem Priester. Wir hatten da, wir sind zusammen mit dem Priester immer ganz nach oben auf den Glockenturm gegangen. Wir hatten dort eine sehr schöne große Kirche und wir sind jeden Sonntag hochgeklettert und waren für die Glocke zuständig. 12 Glockenschläge am Anfang der Liturgie und dann am Ende starke, schwache und mittlere. Das ergab zusammen so eine schöne Melodie. Sie waren in der ganzen Stadt zu hören und als Kind hat mich das begeistert. Ich dachte mir, die ganze Stadt hört mich. Ich sehe von hier aus ganz Cannes. Und ich schwang sie hin und her. Bum, bum, bum. Und die Kleinen, ting, ting, ting. Ich weiß noch, wie schön das war und diese Kirche erinnert mich daran.
1: Der russische Freiwillige Gavriil Duroshin aus Frankreich ist zu Besuch in seiner Heimat. Er ist im Dorf Male Shishovka in der Nähe von Donetsk. Hier ist jetzt sein neues Zuhause.
0: Top, hier haben wir das sauberste und leckerste Wasser. Wunderbar.
1: Seine Nachbarn in Shishovka haben nicht den leisesten Verdacht, dass der russische Franzose, der sich hier niedergelassen hatte, ein Nachfahre gleich zweier Zarenfamilien ist.
0: Wir waren 6 Brüder und Schwestern und einmal in der Woche haben wir den Russischunterricht besucht, wo wir Schreiben gelernt haben. Und einmal die Woche kam uns eine Freundin unserer Mutter besuchen, die auch Lehrerin war. Sie hat uns auch beigebracht, richtig zu schreiben und zu sprechen. Ansonsten habe ich mit meinem Vater meistens Russisch gesprochen und mit meiner Mutter Französisch. Unsere Eltern haben sich immer bemüht, unsere russische Kultur zu erhalten, damit sie in unserer Familie nicht verloren geht.
1: Gavrils französische Linie geht auf Josephine de Beauharnais zurück, die Gattin von Napoleon Bonaparte.
2: Wir haben ein paar Briefe im Original, die von Napoleon selbst geschrieben wurden. Sie betrafen nicht die Familie, das waren nur irgendwelche Weisungen. Außerdem haben wir noch ein paar sehr schöne Porträts. Und wir haben eine Schriftrolle, die gut 3 Meter lang ist. Das ist der Stammbaum von Josephine de Beauharnais, der auf Jeanne d'Arc zurückgeht.
1: Und die russische Linie geht auf Zar Nikolaus I. zurück. Sie fängt bei Maria Nikolajewna, der Tochter des russischen Monarchen, an.
3: Das ist die Linie der Tochter von Nikolaus I. Sie hat den Enkel von Napoleon I., Herzog von Leuchtenberg, geheiratet, welcher schon damals als Offizier im Dienst des russischen Reiches stand. Diese Linie ist als die Leuchtenberger Linie bekannt, auch wenn sie offiziell als Linie der Romanowski-Fürsten bezeichnet wird. Sie haben diesen Titel erhalten und wurden Teil des Romanow-Herrscherhauses. Und seine Oma, also die Urenkelin von Nikolaus I., hat bereits in der Emigration einen Marinekadett geheiratet, Konstantin Karanfilow.
1: Tamara von Leuchtenberg, die Urenkelin von Nikolaus I., wird in der Ehe zu Tamara Karanfilowa. Aus dieser Ehe wird Tatjana Karanfilowa geboren.
3: Ihre Tochter heiratete einen Vertreter des alten Vsevolozhsky-Adelsgeschlechts.
1: Tatjana Vsevolozhskaya ist Gavriil Doroschins Großmutter, was bedeutet, dass die Mutter dieses russischen Freiwilligen die

0: Tochter der Ur-Urenkelin von Nikolaus dem Ersten ist. Und es bedeutet, dass ein direkter Nachfahre der Romanow-Familie, die mehr als 300 Jahre lang über das Russische Reich herrschte, an der Befreiung des russischen Donbass teilnimmt.
1: Das Palastkammermuseum der Romanow-Bojarin. Das ist die Geburtsstätte der Romanows. Hier nahm die Romanow-Dynastie ihren Anfang. Hier wurde 1596 der erste Zar Michail Fjodorowitsch Romanow geboren. Sogar das Datum ist bekannt, am 12. Juli. Hier befanden sich ein großes Anwesen der Vorfahren der Romanows und einige weitere Gebäude.
2: Wir waren im Palastkammermuseum der Romanow-Bojaren. Galina Konstantinowna persönlich hat für uns eine großartige Führung organisiert. Wenn man diese Gänge, Zimmer und Keller entlang geht, spürt man überall den Geist unseres alten, schönen, starken und mächtigen Russlands, das wir auch heute anstreben müssen. Wir dürfen nicht vergessen, dass als unsere Urgroßeltern geflohen sind, manche nach Frankreich, manche nach Afrika oder in verschiedene Länder Europas, sie fühlten sich in Europa wie Vertriebene. Aber dennoch hat keiner von ihnen Russland deswegen gehasst. Der Staat verändert sich, aber Russland ist das, was immer bleibt. Sie liebten Russland allein dafür, dass es existiert.
0: In Gavriils Adern fließt das Blut gleich zweier großer Dynastien. Er hätte sich problemlos für Frankreich und seine Ordnung entscheiden können. Aber selbst nach mehreren Generationen in der Emigration ist dieser Nachfahre der Romanows ein russischer Krieger geblieben.
2: Jeder Russe sorgt sich um Russlands Schicksal. Und als mir klar wurde, dass der Westen angefangen hat, Russland zu bedrohen, habe ich mich entschieden, hierher zu kommen, weil es keine andere Wahl gab.

0: Meine Waffe ist eigentlich immer sauber. Ich schmiere und reinige sie mindestens einmal pro Woche, für alle Fälle. Es ist besser, sie immer gepflegt zu halten. Sehen Sie, da ist trotzdem ein wenig Schmutz. Einsatzbereit.
1: Der Keller im roten Gebäude wird vom Feind kontrolliert.

0: Siehst du, selbst in der Innenstadt hört man im Hintergrund den Beschuss. Irgendwo am Stadtrand wird gerade geschossen. Budja Neue und Avdiivka sind unter schwerem Beschuss. Marinka ist auch in dieser Richtung. Es ist weiter weg, aber manchmal hört man die Schüsse trotzdem. Wir befinden uns hier im Zentrum von Donetsk, auf dem Leninplatz. Die nahesten Positionen der Ukrainer sind nur etwa 10 oder 10,5 Kilometer von hier entfernt. Ich glaube, an dieser Ampel ist erst vor kurzem ein Kleintransporter ausgebrannt. Sogar hier gab es Einschläge. Das ist unser typisches Donetsk. Hier ist der Einschlagkrater. Die Splitter haben den ganzen Laden durchlöchert. Die Tür ist von Schrapnell durchsiebt. Die ganze Wand, die Fenster sind rausgeflogen. Aber der Laden arbeitet weiter. Leute gehen rein und raus und kaufen ein. Hier haben sich schon alle an das Leben im Krieg gewöhnt.
1: "2015 hat Gavriil Doroschin ein Ticket ohne Rückflug von Lyon nach Moskau gekauft, von wo aus sein Weg ihn in den Donbass führte. Der Nachfahre der russischen Zaren hat seinen Weg gewählt.
0: Ich bin ein Mann. Natürlich musste ich gehen und mein Vaterland verteidigen. Diese Frage war für mich schnell geklärt. Ich habe nicht darüber nachgedacht, was Krieg bedeutet und was mich erwarten würde. Wenn man ein klares Ziel hat und zu allem bereit ist, dann denkt man nicht darüber nach, welche Schwierigkeiten auf einen zukommen werden, was man sehen, erleben und lernen wird. Man geht einfach, weil man gehen muss, komme was wolle. Wir bereiten uns

uns auf den Kampfeinsatz vor. Zuerst stellen wir sicher, dass wir im Rucksack alles haben, was wir brauchen. Am wichtigsten ist natürlich unser Vögelchen Drohne. Die Rotorblätter müssen festgezogen werden. Wir haben alles dafür in der Reparaturtasche. Antennen. Das sind die Antennen, die wir am Videohelm befestigen, den wir auf dem Kopf tragen. Über diesen Helm steuern wir die Drohne. Auf Englisch heißt das First Person View. Wir sehen, was die Drohne sieht. Hier bringen wir die Antenne an. Das ist unsere eigene Entwicklung. Okay, alle Propeller und Rotorblätter funktionieren. Alles ist in Ordnung. Sobald wir alle Sachen gepackt haben, sind wir startklar. Wir alle haben unsere persönliche Ausrüstung, Waffen, Klamotten, Essen und Trinken dabei. Das ist alles. Das sind unsere Arbeitswerkzeuge. Ja, unser Kampfrucksack ist einsatzbereit.

0: Worüber denkst du in der Regel nach, wenn du an die Front gehst?
1: Wir beten meist leise vor uns hin. Wenn wir aufbrechen, machen wir alle noch Witze und so weiter. Aber je näher wir der Front kommen, umso ruhiger wird es. Und alle denken an ihre Frauen, Familien. Jeder hat seine eigenen Sorgen. Sobald wir am Ziel sind, wird es schon ernster. Aber selbst da versuchen wir, die Atmosphäre sozusagen weniger dramatisch zu machen. Und dann, wenn es richtig losgeht, konzentrieren wir uns auf unsere Arbeit. Das ist einfacher. Beten und arbeiten ist alles, was wir dann tun. Beten und arbeiten.
2: Eine perforierende Schusswunde. Ich tue alles dafür, dass die Menschen sicher sind und am Leben bleiben.
3: Zielen! Feuer!
4: 2014 wurde ein Bus mit Flüchtlingen aus Gorlovka beschossen und brannte aus. Meine Kinder haben wie durch ein Wunder überlebt. Jeder an meiner Stelle hätte also wahrscheinlich dasselbe getan.
2: Schussposition einnehmen. Bereit zum Zielen. Los geht's. Mir macht das immer Spaß, denn jeder Schuss bringt uns dem Sieg näher. Auf geht's. Natürlich habe ich Angst, aber ich habe meine Entscheidung getroffen. Ich bin hier. Manchmal spielen meine Nerven verrückt. Ich möchte weinen, aber ich kann es nicht zeigen. Ich möchte, dass die Jungs mit guter Laune in die Schlacht ziehen. Ja, ich setze mein Leben aufs Spiel. Aber ich habe ein Ziel. Wenn wir es jetzt nicht beenden, wird es noch schlimmer werden. Wir müssen siegen.
5: Эти русские мальчики не меняются. Война, революция, русская рулетка. Умереть, пока не успел состариться. В 19-м, 20-м, 21-м веке.
1: Wenn man ununterbrochen arbeitet, spielt es keine Rolle, welche Qualifikationen man hat. Die Leute werden sowieso müde. Minenexplosionstraumata sind vorherrschend.
6: Man hat uns sozusagen gezielt mit Mörsergranaten beschossen. Ich wurde dabei leicht an den Beinen getroffen.
1: Die Einstellung der Bewohner zu uns ist im Prinzip positiv. Wir haben keine Feindseligkeiten im Umgang mit ihnen festgestellt.
7: Ich danke Ihnen allen. Auf Wiedersehen.
1: Ein Menschenleben ist ohnehin unbezahlbar. Deshalb behandeln wir, wenn wir arbeiten und zu helfen versuchen, jeden Patienten individuell. Wir setzen unser Wissen ein, um Leben zu retten.
8: Oktober 2023. Der unerwartete Angriff der Hamas auf Israel schockierte die Welt. Zu dieser Zeit rechnete niemand damit, dass die palästinensischen Extremisten so viele moderne Waffen haben würden. Schon kurze Zeit nach dem Angriff bedankten sich die Hamas-Kämpfer fast hämisch bei den USA und der Ukraine für die Feuerkraft, mit der sie Israels Städte überzogen haben.
9: Wir bedanken uns bei der ukrainischen Regierung für diese Waffen. Wir werden sie gegen Israel richten.
8: Wie kommt es, dass im Nahen Osten ständig Waffen aus einem Land auftauchen, dessen Vertreter sich andauernd über mangelnde Munition und militärische Ausrüstung beschweren?
10: Waffen für die Ukraine, Munition für die Ukraine, neue Verteidigungssysteme für die Ukraine.
8: Die Militärhilfen der USA und der Europäischen Union belaufen sich auf Dutzende Milliarden US-Dollar. Aber wo landen diese Lieferungen? Und wer hat überhaupt entschieden, einem Land Waffen zu liefern, das seit fast 30 Jahren einer der größten Knotenpunkte für den illegalen Waffenhandel ist?

0: Aha. Gib mir die Batterie.
1: Vor 8 Jahren, als Gavril zum ersten Mal an die Donbass-Front kam, fing er als MG-Schütze an. Heute ist der direkte Nachfahre der Zarenfamilie ein Pilot von Kamikaze-Drohnen.
0: Aktiviere sie.
2: Telemetrie установлена.

0: Jede Rückkehr der Gruppe ohne Verluste ist ein kleiner Sieg.
1: Abendessen bei Kerzenlicht.
2: Wie in der Gastwirtschaft.
1: Sie brauchen noch etwas. Bon Appetit.
2: Merci beaucoup. Das hier ist sehr lecker. Das war etwas ziemlich Großes, oder? Das muss eine schwere Granate gewesen sein. Minen fliegen nicht so, sie...
1: Ja, das muss eine Granate sein, vielleicht sogar eine Rakete.
2: Schau, was für eine romantische Atmosphäre. Kerzenlicht, Schmalz und Explosionen im Hintergrund. Wo kann man sonst so etwas erleben? Ist es nicht wundervoll? Als ich meine Frau kennenlernte, wir waren noch ein sehr frisches Paar, da saßen wir auch in Donetsk auf irgendeinem Hügel, umarmten uns und schauten zu, wie in der Ferne der Flughafen beschossen wird. Romantisch. Sowas gibt's nur in Donetsk. Umarmungen, Momente der Zärtlichkeit und im Hintergrund Explosionen.
0: Im Dorf wird Gavrils Frau Alina Aschenputtel genannt. Sie hat nämlich einen echten Prinzen abbekommen, wenn auch ohne Palast.
2: Das ist der Mobilfunkmast. Ich bin da im Oktober oder November hochgeklettert und habe die russische Flagge dort aufgehängt. Ich dachte mir, in Chischowka gibt es alles, Schönheit, Natur, aber eines fehlt, die russische Flagge. Deshalb bin ich hochgeklettert und habe sie aufgehängt. Jetzt weht sie über ganz Chischowka.

Das ist mein bescheidenes Fitnessgerät. Als Soldat muss man immer in guter Form und Bereitschaft sein. Deshalb mache ich selbst, wenn ich Urlaub, Freizeit und Erholung habe und nach Hause komme, immer Sport. Natürlich ist das etwas primitiv, aber es reicht, um sich in Form zu halten.

Hopp. Das ist für Sie. Unser ganzes Trinkwasser, das wir trinken, mit dem wir Borscht kochen, wir bekommen alles von hier. Es sind etwa 4 Minuten zu Fuß hierher. Meine morgendliche Aufwärmroutine ist es, mir 2 Eimer zu schnappen, einer für 10 Liter und der andere für 12 Liter, Wasser aufzufüllen und es nach Hause zu bringen. Das reicht für einen Tag. Das ist sauberes, leckeres Wasser. Wenn man einmal Borscht probiert hat, der damit gekocht wurde, will man hier nie wieder weg. Aber wir müssen es auch pflegen. Das Wasser muss ständig im Strom fließen, sonst wird es schlecht und schmutzig. Am Anfang des Frühlings muss man ihn mit einem Rechen auskehren und sauber machen. Blätter, Unkraut, irgendwelche Pflanzen. Das muss alles beseitigt und ausgekehrt werden, damit das Wasser frei fließen kann. Aber sobald es normal fließt, hat man hier immer sauberes Wasser.

0: Straße. Mit sauberem Wasser lebt man lange.
1: Der freiwillige Duroschin ist seinen Verwandten dankbar dafür, dass sie selbst im weit entfernten Frankreich das Wichtigste bewahrt haben. Die Sprache, den Glauben und die Liebe zum russischen Vaterland, das heute im Kampf um sein Land, ebenso wie vor 150 Jahren während des Krimkriegs, der unter Duroschins berühmtem Vorfahren geführt wurde, den Armeen fast aller europäischer Staaten gegenübersteht.
0: Mein erster Eindruck, als ich in Scheremetjewo gelandet bin und ein Grenzpolizist fragte mich, bist du aus Frankreich? Ich sagte, ja. Und er, wohin wollen Sie? Ich sagte, naja, ich habe nicht gleich gesagt, dass ich in den Donbass fahre. Ich sagte, ich komme meine Oma besuchen. Und er, kommen Sie zum ersten Mal? Ja, sagte ich. Er fragte, und warum kommen Sie erst jetzt? Und ich, naja, ich wurde erst jetzt eingeladen. Früher hatte ich keinen Grund. Ich habe damals, um unnötige Fragen darüber zu vermeiden, was ein Franzose im Donbass zu suchen hat, niemandem gesagt, dass ich dorthin fahre. Ich sagte einfach, ich würde meine Oma besuchen. Meine Mutter machte sich natürlich Sorgen und wollte es mir ausreden. Sie wusste natürlich, weshalb ich das tue und warum das nötig ist. Sie wusste, dass es nicht anders geht, dass ich helfen musste und dass das richtig ist.
1: Jetzt kämpft der Nachfahre der Herrscherfamilie wie Hunderttausende anderer Russen um sein Zuhause. Ein Zuhause, das fast wöchentlich von der ukrainischen Armee beschossen wird.
0: Hier steckt eine Rakete fest. Das ist ein gewöhnliches Gradgeschoss. Hier ist es gelandet. Sie ist schon explodiert. Sie ist nicht mehr gefährlich. Sie ist nicht weit vom Haus gelandet. Über uns wurde auch eine Tochka-U abgeschossen. Ich zeige nachher die Splitter. Die russische Luftabwehr hat über uns eine Tochka-U abgeschossen und die Splitter waren im ganzen Dorf verstreut.
1: Ironischerweise wird das Dorf unter anderem auch aus Artilleriegeschützen beschossen, die Kiew von Frankreich erhalten hat, der ehemaligen Heimat des russischen Freiwilligen Gavril.

0: Ich weiß, ich bringe das auf Russisch immer durcheinander. Auf Französisch kenne ich den Namen. Der 14. Oktober ist doch Mariä Schutz und Fürbitte, oder? Mein Geburtstag ist... Ich wurde am 14. Oktober am Mariä Schutz und Fürbitte Fest geboren. Ich stehe immer unter dem Schutz der Gottesmutter. Nach dem Krieg werden wir natürlich alles wieder aufbauen müssen. Das ist viel Arbeit. Immerhin steht die Ikonostase noch einigermaßen. Es ist interessant, dass die Ikonen entweder runtergefallen oder stehen geblieben sind. Aber keine einzige Ikone wurde von Splittern beschädigt, nicht eine. Sie sind entweder komplett zerstört worden oder ganz geblieben. Aber es gibt nicht eine, die durchlöchert oder zerfetzt worden wäre. Wir sind Freunde. Du siehst doch, kein blaues Armband. Also sind wir Freunde. Das ist übrigens nicht das einzige Beispiel eines Klosters im Donbass, das die ukrainischen Streitkräfte zerstört haben. Das Iversky-Kloster in der Nähe des Flughafens von Donetsk ist auch komplett zerstört. Und dieses hier haben sie bis auf die Grundmauern vernichtet, obwohl hier nichts war. Keine Soldaten, überhaupt niemand. Es ergab keinen Sinn, das zu tun. Aber wir wissen natürlich, mit wem wir hier kämpfen. Hier sieht man, dass sie unsere Welt zerstören. Deshalb sind wir hier, deshalb kämpfen wir. Und wir tun alles im Namen unseres Herrn Jesus Christus, also werden wir eindeutig siegen. Da steckt ein Gradgeschoss fest. Hier könnte man ja fast Walzer tanzen. Schau nur, was für ein schöner Saal.
1: In diesem Landpalast des russischen Zaren in Peterhof erklang der Walzer bis in das Jahr 1854, als die vereinte europäische Armee aus den Streitkräften Großbritanniens, Frankreichs, Sardiniens und des osmanischen

0: Reichs gegen Russland in den Krieg gezogen ist, den sogenannten Krimkrieg. Das war ein Versuch, Russland aus der Krim zu vertreiben und das russische Reich vom Meer abzuschneiden. Nikolaus I. leitete persönlich die Armee und Flotte und schickte seine Söhne in den Wehrdienst.
1: Mein erstes Gefecht, natürlich erinnere ich mich. Wir sind aus Dokuschajewsk aufgebrochen. Kaum waren wir aus dem Kamaz-LKW raus, explodierten um uns schon die Geschosse. 82mm Minen und 120mm Minen. Sie wollten natürlich unseren Kamaz treffen, deshalb haben wir uns im Feld versteckt und sind dann in einen kleinen Waldstreifen gekrochen. Alles um uns herum brannte, ja. Das war für mich wirklich meine Feuertaufe, mein erster Artilleriebeschuss. Natürlich hatte ich da Angst, was soll ich sagen? Ja, hallo. Wir sind schon in der Nähe. Bleib, wo du bist. Wir sind gleich da. Sergej ist unterwegs. Wer sieht mehr wie ein Franzose aus? Sergej oder ich?
0: Gavriils Kamerad Sergej ist ebenfalls aus Frankreich nach Donetsk gekommen.
2: Wir haben uns im Sommer 2016 im Internet kennengelernt.
1: Ja, genau, auf Facebook. Wir dachten uns, wir als Franzosen sollten uns einfach mal treffen und kennenlernen.
2: Ich komme gebürtig aus Lugansk. Meine Mutter ist nach Frankreich gegangen, als ich 10 Jahre alt war. Und ich bin mit einem französischen Stiefvater aufgewachsen. Vor dem Krieg bin ich oft nach Donetsk, Lugansk und in andere Städte der Ukraine gereist. Und es hat mir immer gefallen. Deshalb war Donetsk wie eine Heimatstadt für mich. Als 2014 der Krieg anfing, spürte ich einfach, dass das mein Land ist und dass ich es verteidigen muss. Das ist alles.
0: Sowohl Gavril als auch Sergej wussten genau, dass das, was in den französischen Nachrichten über den Donbass erzählt wird, zu weit von der Wahrheit entfernt ist.
3: Noch ein zerstörter Kleinbus. Menschen sind gestorben. Das ist ein reiner Albtraum. Ukrainische Bastarde.
1: Wir kämpfen, leben und leiden hier, damit es dort im Rest des Landes keinen Krieg gibt. Wir müssen uns ihm hier stellen und dürfen ihn nicht in unser Hinterland lassen. Ich erinnere mich übrigens noch an so einen Moment. Einmal überquerte ich die Grenze und da war so eine junge Grenzpolizistin, die meinen Pass der VR Donetsk durchblätterte. Und da war natürlich auch mein Geburtsort. Sie schaute mich an und sagte, Geburtsort Marseille, Frankreich. Oh wow, interessant. Dann blätterte sie weiter und sah meine Wohnadresse. Dorf Malaya Shishovka. Und sie fragte, was ist passiert? Und ich sagte, auch sowas kommt vor. Sie war verwundert und fragte mich, aber was ist passiert? Und ich sagte, das ist einfach Schicksal. Ich habe Paris gegen Malaya Shishovka eingetauscht. Wir haben dort auch einen Turm. Also ist es nicht so schlimm. Er erinnert an den Eiffelturm. Aber er ist noch cooler, weil über dem Eiffelturm keine russische Flagge weht. Noch nicht.
0: Zu Hause in Male-Schischowka warten auf ihn seine Frau, Tochter und ein weiterer auf Donetsker Land geborener Nachfahre der russischen Herrscherfamilie namens Matfei.
1: Onkel Kolja, macht es Ihnen was aus, wenn Sie in die Aufnahme kommen?
3: Ah, besser nicht.
1: Sie wollen nicht.
3: Nein.

0: Jeden Frühling und Sommer gibt die Schneeschmelze in der Arktis zurückgelassene Maschinen, Millionen rostiger Tonnen und sonstige Überbleibsel der menschlichen Expansion in eines der unzugänglichsten Territorien preis.
1: Ich war geschockt. Wie kann jemand ein solches Schlamassel anrichten? Es war ein trauriger Anblick.
0: Freiwillige des Projektes Saubere Arktis reisen zur Hayes-Insel, auf der sich die größte Polarstation im Franz-Josef-Land befindet.
1: Alles grau in grau, Ozeane aus Schlamm. Oh mein Gott, ich werde einen ganzen Monat hier sein.
2: Mein erster Gedanke war, dass wir getäuscht wurden, dass es die schlimmste Insel des Archipels sei.
3: Ich weiß, dass es sich um einen der nördlichsten Orte auf unserem Planeten handelt, ungefähr 1000 Kilometer vom Nordpol entfernt.
0: Das Hauptziel der Arktis-Pioniere war es, die schroffen Landmassen zu bezwingen und zu erforschen. Man hatte keine Zeit, um über Müllentsorgung nachzudenken.
1: Die Menschheit gibt ein nicht wirklich schmeichelhaftes Bild ab. Es sieht so aus, als würden wir den Planeten zerstören, nur um dann woanders hinzugehen und wieder das Gleiche zu tun.
2: Ein sauberer Norden, eine saubere

0: Ich schlafe hier. Ich ziehe meine Schuhe an, gehe spazieren, esse. Ich spiele.
1: Es gab eine riesige Explosion, als ich in Donetsk auf dem Weg zum Tanzkurs war.
2: Warum haben sie ihre Tochter versteckt?
1: Damit sie nicht gewaltsam weggebracht werden würde. Ukrainische Freiwillige. Sie konnten Kinder zwingen, mit ihnen zu gehen. Mit Gewalt.
0: Ich weiß nicht, wo meine Eltern sind. Ich habe sie schon lange nicht gesehen.
1: Ich bin gegangen, weil ich die Kinder retten wollte.
2: Man weiß nicht, ob man überlebt oder nicht.

0: Vergeltung angekündigt. Als Reaktion auf die jüngsten ukrainischen Angriffe auf zivile Ziele hat das russische Außenministerium Vergeltungsschläge gegen den ukrainischen militärisch-industriellen Komplex in Kiew angekündigt. Terroranschlag vereitelt. Das russische Ermittlungskomitee teilte mit, dass ein Terroranschlag im russischen Hafen Ust-Luga verhindert worden sei. Auf dem aus Belgien eingetroffenen Gastanker Arrhenius wurden Magnetminen entdeckt, die in einem der NATO-Länder hergestellt wurden, so das Komitee. Krise im Luftverkehr. Der Bundestag hat die Senkung der Luftverkehrssteuer beschlossen. Bundeskanzler Merz hatte zuvor noch die vollständige Abschaffung versprochen. Die Entscheidung der Merz-Koalition stieß jedoch auf breite Kritik bei Fluggesellschaften, Politikern und Umweltorganisationen. Guten Abend, hier ist RTDE mit den 19 Uhr Nachrichten. Mein Name ist Ulrich Gohlke. Als Reaktion auf die jüngsten ukrainischen Angriffe gegen die russische Zivilbevölkerung hat das russische Außenministerium Vergeltungsschläge gegen die Rüstungsindustrie in Kiew angekündigt.
1: All dies hat das Maß des Gedulds überstrapaziert. Unter den gegebenen Umständen beginnen die russischen Streitkräfte mit der konsequenten Durchführung gezielter Angriffe auf Unternehmen des ukrainischen Rüstungskomplexes in Kiew, einschließlich konkreter Standorte für die Entwicklung, Herstellung, Programmierung und Einsatzvorbereitung von Drohnen, die vom Kiewer Regime mit Unterstützung von NATO-Spezialisten eingesetzt werden, welche für die Lieferung von Bauteilen, die Bereitstellung von Aufklärungsdaten und die Zielführung verantwortlich sind. Die Schläge werden sowohl gegen Entscheidungszentren als auch gegen Kommandostellen gerichtet sein.
0: Journalisten aus mehreren Ländern haben sich in Starobelsk ein Bild von den Zerstörungen gemacht. Sie sahen mit eigenen Augen, welche Folgen der ukrainische Angriff hatte. Der Sprecher des russischen Präsidenten, Dmitri Peskow, stellte fest, Russland habe registriert, dass keine Vertreter westlicher Medien vor Ort erschienen seien.
1: Es ist sehr gut, dass sich eine große Anzahl von Journalisten dorthin begeben hat und mit eigenen Augen das Ausmaß der Tragödie gesehen hat, die sich ereignet hat. Wir haben auch festgestellt, dass eine ganze Reihe von westlichen Medien unter verschiedenen Vorwänden beschlossen haben, nicht dorthin zu reisen. Das wirft kein gutes Licht auf diese Medien. Es macht die von ihnen verbreiteten Informationen nicht glaubwürdiger und erlaubt es ihnen natürlich nicht, sich als objektive Medien zu bezeichnen, wenn es um die Berichterstattung über die Ereignisse rund um die Ukraine geht. Was die Berichterstattung über diese Tragödie angeht, haben wir keine offiziellen Erklärungen gehört, die Kiew verurteilen würden.
0: Die Medienvertreter, die das zerstörte Studentenwohnheim besichtigt hatten, schilderten ihre Eindrücke. Sie wiesen darauf hin, dass viele westliche Medien die Tragödie verschweigen und das Geschehen als russische Lüge abtun. Die Bilder, die dank uneingeschränkten und freien Zugangs zum Ort der Tragödie entstanden, sprechen jedoch eine andere Sprache.
1: Für mich zeigt das, dass die russische Seite die Wahrheit nicht verschleiert. Sie hat uns Zugang zu einem so gefährlichen Objekt und Gebiet gewährt und uns zudem sehr zügig hierher gebracht. Niemand hat versucht, uns von irgendetwas zu überzeugen oder uns irgendetwas aufzudrängen. Man hat uns gesagt, geht hin, schaut euch das an. Wir zeigen es euch, ihr filmt es und ihr berichtet darüber. Deshalb respektiere ich das, denn wir haben Zugang zum Ort des Geschehens, damit wir die Wahrheit erzielen können. Und genau das werden wir tun.
2: Wir haben es mit eigenen Augen gesehen. Das war schrecklich. Natürlich behaupten viele westliche Medien, es sei nichts passiert. Was soll denn nicht passiert sein? Wir haben es mit eigenen Augen gesehen. Die Kameras haben es aufgezeichnet. Wir werden morgen in der Sendung darüber berichten, damit die Zuschauer es sehen können.
1: Für mich ist das eine absolute Schande. Es gab nicht nur keine nennenswerte Reaktionen, sie haben sogar selbst gesagt, dass ihre Journalisten nicht hierher kommen sollten, dass das russische Propaganda sei, dass das eine Lüge sei, dass das nicht wahr sei. Aber wir kennen die Wahrheit. Wir sind gerade hier. Wir können immer noch den Rauch und die verkohlten Gebäude und Leichen riechen. Man kann hier immer noch den Geruch des Todes wahrnehmen. Für mich steht also fest, dass das ein von ihnen verübter Angriff war und dass ich sie dafür verantwortlich mache. Ich weiß, dass die Russische Föderation sie dafür verantwortlich macht. Und es gab sehr viele deutliche Worte von Präsident Putin, von der Sprecherin des Außenministeriums Maria Sacharowa und von vielen anderen. Ich hoffe, dass wir sie dafür zur Rechenschaft ziehen werden. Russland hat uns die Tür geöffnet. Sie hindern uns an nichts.
0: Der Gouverneur der Volksrepublik Lugansk, Leonid Pasechnik, erklärte, diese Tragödie sei nichts anderes als ein Ausdruck von Faschismus. Die Ukraine habe gezielt und mehrfach das Studentenwohnheim beschossen. Pasechnik zeigte sich zuversichtlich, dass die Verantwortlichen für diese erschütternde Tat zur Rechenschaft gezogen werden.
1: Der Angriff erfolgte gegen 1 Uhr nachts unter Einsatz von Drohnen, unter anderem auf das Gelände eines Wohnheims, in dem sich Kinder befanden. Kinder, die weder Fremde noch eigene sein sollten. Kinder sind immer Kinder und Kinder sind heilig. Auf Kinder zu schießen ist strengstens verboten und wenn man eine solche Tat begeht, weiß ich nicht, wie man das erklären soll. Dafür gibt es einfach keine Erklärung. Ich bin der Ansicht, dass solche Auswüchse des Faschismus im 21. Jahrhundert nicht hinnehmbar sind. Ich bin überzeugt, dass die Schuldigen dieses blutigen Verbrechens gefunden werden und dass gegen sie alle Maßnahmen im Einklang mit dem Völkerrecht ergriffen werden, damit sie die verdiente Strafe erhalten.
0: Der Kommandant der 64. Feuerwehr- und Rettungswache, Sergei Sjaginzew, war einer der ersten am Unglücksort. Er berichtete, dass die ukrainischen Angriffe während der Rettungsarbeiten fortgesetzt wurden.
1: Ich war einer der Ersten, die am Unfallort eintrafen. Nach unserer Ankunft hielten wir unter der Leitung des Einsatzleiters eine Einsatzbesprechung ab. 6 Gebäude standen in Flammen. Von dort drangen schreckliche Schreie von Kindern herüber. Wir setzten alle Kräfte und Mittel ein, um die Kinder zu retten. Während wir arbeiteten, ertönte oft der Alarm Luftangriff. Aber wir konnten die Kinder nicht im Stich lassen, weil sie schrien. Wir konnten nicht einfach weglaufen. Deshalb arbeiten wir weiter und riskierten dabei unser eigenes Leben.
0: In Lugansk legen Menschen Blumen am Gebäude der Pädagogischen Hochschule nieder. Die Gedenkstätte haben Mitarbeiter des College eingerichtet, dessen Gebäude und Wohnheim von ukrainischen Streitkräften beschossen wurden. Neben Blumen bringen Anwohner auch Spielzeug und Fotos der getöteten Jugendlichen. Unter den Trauernden sind Mitschüler der Opfer und deren Angehörigen. Auch Studenten, die dem Angriff wie durch ein Wunder entkommen sind, haben sich eingefunden. Die Trauernden fanden bewegende Worte für diesen Schmerz.
1: Das ist zweifellos eine Tragödie. Sie sind alle in unserem Alter, was es für uns noch tragischer macht. Denn wir haben selbst Angst, dass uns dasselbe passieren könnte. Sie wollten genauso wie wir lernen, hatten ihre eigenen Pläne und nun findet ihr Leben hier ein vorzeitiges Ende. Ich trauere um sie. Es ist eine so große Tragödie, die uns hierher geführt hat, um

0: aller Verstorbenen zu gedenken.
1: Es ist kaum zu fassen, dass junge Menschen in unserem Alter, und manche von ihnen waren sogar jünger als wir, so etwas widerfahren ist. Womit haben sie das verdient? Ihre Pläne, ihre Hoffnungen, ihr Schicksal, all das wurde einfach so abrupt beendet. Das ist sehr schwer zu verkraften. Es ist kaum zu fassen, dass sie jünger waren als wir, dass sie noch nicht einmal 18 Jahre alt waren.
2: Der freie Journalist und Unternehmer Chris Weber bezeichnete den ukrainischen Angriff auf die Pädagogische Hochschule in der Volksrepublik Lugansk als einen Verstoß gegen das Völkerrecht und ein Kriegsverbrechen. Der Journalist fügte hinzu, dass in den westlichen Medien die Ideologie der Heiligkeit der Ukraine vorherrsche. Aus diesem Grund werden ukrainische Terroranschläge nicht beleuchtet.
3: Also es ist einmal ein Verstoß gegen das humanitäre Völkerrecht und das meiner persönlichen Einschätzung ein Kriegsverbrechen, weil, also im Krieg sterben Zivilisten, ist logisch, kann man nicht vermeiden, aber es muss nicht Absicht sein, also es darf nicht Absicht sein und es muss verhältnismäßig sein. Also wenn ich militärische Ziele bombardiere und dabei sterben leider auch Zivilisten, kann passieren im Krieg. Wenn ich eine Schule und das Schülerwohnheim bombardiere und ausschließlich Schüler sterben, dann ist es ein Angriff auf ein ziviles Ziel mit absolut keinem militärischen Hintergrund, ist einfach ein Kriegsverbrechen, fertig, da gibt es nichts dran zu rütteln. Die ganze EU-Berichterstattung, die Haltung der EU-Länder kann man im Großen und Ganzen so qualifizieren, alles was die Ukraine tut, ist per Definition gut und alles was Russland tut, ist per Definition böse. Das heißt, man kann den Letten noch so viele Videos zeigen. Es wird ihnen egal sein, weil aus prinzipiellen Gründen die Ukraine keine Verbrechen begeht und nur Russland Verbrechen begeht. Das heißt, der Angriff kann gar kein Verbrechen gewesen sein, weil nicht sein kann, was nicht sein darf. Das ist die lettische Position. Das hat mit Logik nichts zu tun und mit Beweisen. Es ist pure Ideologie. Dieser ganzen Logik unterwerfen sich alle westlichen großen Medien, alle Staatsmedien, alle Systemmedien, alle Medien, die von den Regierungen bezahlt werden. Wenn man der Bevölkerung sagen würde, dass die Ukraine vielleicht nicht ganz so heilig ist, wie sie immer dargestellt wird, und dass die Ukraine absichtlich russische Schüler umbringt, dann könnte das Narrativ stören. Und die Heiligkeit des Narratives ist das, was am meisten hochgehalten wird in den westlichen Medien. Und wohin das führt? Es soll führen zur Verhetzung, dass die einheimische Bevölkerung in Europa die Geschichte glaubt, Russland ist böse, Russland will uns alle angreifen, Russland will uns besiegen, Russland will sonst noch was. Dazu soll es führen. Das Ziel wäre es, die Bevölkerung zu fanatisieren und aufzuhetzen. Aber ich sehe zu meiner großen Freude, dass dieses Ziel immer weniger aufgeht. Das Volk hat kein Problem mit Russland. Und ich glaube auch nicht, dass das Volk in Europa demnächst ein Problem mit Russland haben wird, weil die Propaganda verfängt immer weniger. Die Zahlen der Menschen, die Angst vor Russland haben, sinken statt zu zeigen.
2: Das russische Ermittlungskomitee teilte mit, dass ein Terroranschlag auf den aus Belgien in den russischen Hafen Ust-Luga eingelaufenen Gastanker Arrhenius verhindert worden sei. Nach Angaben des Komitees wurden auf dem Schiff Magnetminen mit einem Gewicht von jeweils bis zu 7 Kilogramm entdeckt. Es handelt sich um industriell gefertigte Seeminen, die in einem der NATO-Länder hergestellt wurden.
1: Das russische Ermittlungskomitee hat ein Strafverfahren wegen des versuchten Terroranschlags auf ein Schiff eingeleitet, das aus einem belgischen Hafen in Ust-Luga im Gebiet Leningrad eingelaufen war. Bei der Durchsuchung des Schiffes wurde Sprengkörper an seinem Rumpf entdeckt. Es wurde festgestellt, dass es sich um industriell gefertigte Seeminen handelt, die in einem der NATO-Länder hergestellt wurden. Nach Angaben der Ermittler lief der Tanker aus dem belgischen Hafen aus und nahm Kurs auf den Hafen von Ust-Luga, wo er am 20. Mai eintraf. Von Russland aus sollte das Schiff in die Türkei weiterfahren. Bei der Befragung des Schiffsagenten stellte sich heraus, dass das Schiff mit einigen Tagen Verspätung in Russland eingetroffen war. Dabei ist zu betonen, dass man aufgrund der Ergebnisse der ersten Ermittlungsmaßnahmen bereits den Schluss ziehen kann, dass die Anbringung der Magnetminen nicht in russischen Hoheitsgewässern stattgefunden haben kann.
2: Der ehemalige Offizier der US-Armee Stanislav Krapivnik erklärte, die Explosion auf dem Gastanker hätte hunderte Menschen das Leben kosten können. Zudem betonte er, einige westliche Länder hätten eine weitere Eskalation angestrebt, um von inneren Problemen abzulenken.

0: Etwas haben wir schon einmal gesehen. Wir haben gesehen, was im Hafen von Beirut passiert ist, wo ein Tanker mit Düngemitteln in die Luft gesprengt wurde. Bis heute wird behauptet, es habe sich um einen Unfall gehandelt. Doch die meisten informierten Menschen wissen, dass es sich um eine Explosion handelte. Wir haben gesehen, um welche Art von Explosion es sich handelte. Und in diesem Fall geht es um ein Ereignis von gleichem, wenn nicht sogar größerem Ausmaß. Dies hätte zu einer katastrophalen Zerstörung des Handelshafens und zum Tod von Hunderten von Menschen geführt. Die Umwelt ist mir völlig egal, denn den westlichen Grünen ist die Umwelt völlig egal. Sie sind die kriegslustigsten Psychopathen, die die Umwelt für irgendeinen Zweck zerstören wollen, für den sie eigentlich gar nicht eintreten. Aber die menschlichen Verluste wären enorm gewesen. Und das ist im Grunde genommen nur eine weitere Kriegserklärung. Länder sind schon in den Krieg gezogen. Es gibt einzelne Regierungen in der EU, die entweder zur Vernunft gekommen sind, zumindest teilweise, oder gerade dabei sind, zur Vernunft zu kommen. Und es gibt andere Regierungen in der EU und im Vereinigten Königreich, die um jeden Preis auf eine Eskalation aus sind. Und das zum Teil, weil sie nichts zu verlieren haben. Wenn Keir Starmer oder die Labour-Partei sich für ihr Handeln verantworten müssten, oh, Moment, das haben sie ja bereits getan. Es gab eine Wahl und sie haben kläglich verloren. Würden sie für ihr Handeln zur Rechenschaft gezogen, würden die meisten von ihnen wahrscheinlich noch etwas stärker von der Öffentlichkeit an den Pranger gestellt und es gäbe Mistgabeln und Fackeln. Deshalb müssen sie die Aufmerksamkeit ablenken. Wenn alles andere nicht funktioniert, führen sie einen in den Krieg. Und genau darauf setzen diese Leute. Die einzige Möglichkeit, sich nach der Katastrophe, die sie ihrem eigenen Volk zugefügt haben, noch einen weiteren Tag an der Macht zu halten, besteht darin, einen Krieg zu entfachen. Damit wird die Aufmerksamkeit abgelenkt.
1: Der Bundestag hat nun die Senkung der Luftverkehrssteuer beschlossen. Ab Juli soll auf Flugtickets eine niedrigere Steuer erhoben werden. Zuvor hatte die Koalition jedoch versprochen, die zum 1. Mai 2024 beschlossene Steuererhöhung rückgängig zu machen. Nach Angaben des Bundestages stimmten Union, SPD und AfD für den Gesetzentwurf. Die Grünen und die Linke dagegen. Die Änderung muss noch vom Bundesrat gebilligt werden. Der Entwurf sieht vor, die Steuer pro Fluggast für Kurzstrecken innerhalb Europas sowie nach Nordafrika und Westasien von gut 15 auf rund 13 Euro zu senken. Für Mittelstrecken in den Nahen und Mittleren Osten nach West- und Zentralafrika sowie Zentralasien sinkt sie von knapp 40 auf etwa 33 Euro. Doch nicht alle geben sich mit der Senkung zufrieden. Der Vorsitzende von Ryanair, Eddie Wilson, kritisierte die unzureichenden Maßnahmen der März-Koalition.
0: Die heutige Entscheidung des Deutschen Bundestags zeigt erneut, dass kein ernsthafter Wille besteht, den kaputten deutschen Luftverkehrsmarkt zu reformieren. Trotz der Zusage, die Luftverkehrssteuer vollständig um 3 Euro zu senken, hat die Bundesregierung dieses Versprechen nicht eingelöst, während Deutschlands überhöhte Luftverkehrssteuer sowie hohe Flugsicherungs- und Sicherheitsgebühren weiterhin Wettbewerbsfähigkeit, Konnektivität und Tourismuswachstum beeinträchtigen.
1: Auch Greenpeace kritisierte die Maßnahmen der März-Koalition scharf. Die Organisation nannte die Initiative ein völlig falsches Zeichen. Die Verkehrsexpertin von Greenpeace, Lena Donath, betonte, die Entscheidung der Bundesregierung sei aus klimapolitischer wie wirtschaftlicher Sicht absurd. Seit dem 1. Mai 2024 ist die Steuer auf Flugtickets deutlich gestiegen. Insbesondere hat sich die Steuer je nach Endziel der Reise um fast ein Fünftel erhöht. Bereits im Jahr 2025 hat Bundeskanzler Merz versprochen, die Steuererhöhung rückgängig zu machen.
2: Wir haben schließlich über die Luftverkehrsbranche gesprochen. Wir werden zum 1. Juli die im Jahr 2024 vorgenommene Anhebung der Luftverkehrsabgabe zurücknehmen. Zum 1. Juli werden wir also die Steuererhöhung oder die Abgabenerhöhung, die damals beschlossen worden ist, in der Größenordnung von etwa 350 Millionen Euro zugunsten der Luftverkehrsindustrie in Deutschland zurücknehmen. Wenn es damit Steuerausfälle geben sollte, die Netto-Steuerausfälle, die werden im Einzelplan 12 verbucht. Wir gehen davon aus, dass wir das ohne weiteres auch erwirtschaften können. Wir wollen vor allen Dingen dafür sorgen, dass die Luftverkehrsindustrie in Deutschland wieder zu

0: zunimmt, dass sie einen Aufschwung hinbekommt.
1: Abgesehen von den hohen Steuern ist das Passagieraufkommen insgesamt zurückgegangen. Unter anderem auch aufgrund des Konflikts im Nahen Osten und der Streiks bei Lufthansa. So wurden an Flughäfen bundesweit weniger Passagiere abgefertigt als im vorigen Jahr. Laut der aktuellen Monatsstatistik der Arbeitsgemeinschaft Deutscher Verkehrsflughäfen ist das Aufkommen um gut 9% auf fast 17 Millionen Reisende gesunken. Damit fehlen an den deutschen Flughäfen insgesamt etwa 1,65 Millionen Reisende. Zudem hat der Nahostkrieg rund 400.000 Menschen vom Fliegen abgehalten. Weitere 250.000 Passagiere werden ihre Reise nicht antreten können, weil Fluggesellschaften wegen hoher Kerosinpreise Verbindungen streichen. Darüber hinaus will die Lufthansa selbst ab Juli die Flüge zwischen Bremen und Frankfurt einstellen. Der Hauptgeschäftsführer der ADV, Ralf Beisel, kommentierte die Gesamtlage.
2: Zu den globalen Krisen kommen hausgemachte Belastungen eines Hochsteuerstandorts hinzu. Airlines reagieren konsequent mit Angebotskürzungen und Streckenstreichungen.
1: Inzwischen fordern Politiker verschiedener Parteien nicht nur eine Senkung, sondern die vollständige Abschaffung der Luftverkehrssteuer.
2: Eine Senkung der Luftverkehrssteuer greift zu kurz, um die Wettbewerbsnachteile zu beseitigen. Vielmehr wäre eine vollständige Abschaffung der Luftverkehrssteuer angezeigt, verbunden mit einer Senkung der Flughafenentgelte und Gebühren. Hohe staatlich induzierte Kosten führen dazu, dass Airlines einen Bogen um Deutschland machen.
3: Deshalb haben wir zusätzlich einen Entschließungsantrag, Drucksache 21-6071, eingebracht. Eine deutliche Senkung sofort und die Abschaffung der Steuer zum Jahresende. Diese staatliche Sabotage an der eigenen Wirtschaft muss beendet werden. Deutschland muss wieder abheben und darf nicht am Boden bleiben.
1: Auch viele Fluggesellschaften kritisieren die Maßnahme der Bundesregierung und betonen, dass diese angesichts der aktuellen deprimierenden Lage im Luftverkehr nicht ausreiche. Der Tourismusbeauftragte der Bundesregierung, Christoph Ploss, hob hervor, dass diese Steuer eine riesige Belastung für den Luftfahrtstandort Deutschland sei.
2: Die zu hohe Luftverkehrssteuer ist eine enorme Belastung für den Luftfahrtstandort Deutschland, da dadurch immer mehr internationale Flugverbindungen an den deutschen Flughäfen gestrichen werden. Deswegen handelt die unionsgeführte Bundesregierung und senkt die Luftverkehrssteuer.
3: Damit wird der Luftverkehrsstandort Deutschland nicht wieder den Anschluss an Europa finden. Wer wieder mehr Verbindungen ab Deutschland und eine bessere Anbindung des Luftverkehrsstandorts haben will, muss die staatlichen Standortkosten weiter senken. Diese Absenkung der Luftverkehrssteuer darf deshalb nur ein erster Schritt sein, dem weitere folgen müssten.
2: Die Senkung der Luftverkehrssteuer ist ein wichtiger Schritt, sie allein wird aber nicht ausreichen. Deutschland hat im internationalen Vergleich weiterhin hohe staatlich bedingte Standortkosten. Deshalb brauchen wir zusätzliche Entlastungen bei Steuern, Gebühren und Abgaben, damit Fluggesellschaften Verbindungen dauerhaft aufrechterhalten und unsere Flughäfen im internationalen Wettbewerb bestehen können.
1: Und nun zu den weiteren Nachrichten, kurz und bündig. Mehr als 77.000 Menschen haben am Sonntag am Fahrradfestival in Moskau teilgenommen. Das ist ein neuer Rekord für die jährliche Frühjahrsveranstaltung. Auf den Bildern vom Sonntag ist zu sehen, wie Fans eines aktiven Lebensstils über die Moskauer Hauptstraßen rasen. Einige davon gemeinsam mit ihren Haustieren. Radsportbegeisterte aus verschiedenen Regionen Russlands legten eine Strecke von 16 Kilometern zurück. Vertreter des russischen Rekordbuches erkannten die Veranstaltung als das größte Radsport-Event des Landes an. Das weltweit größte mit dem Pinsel gemalte Wandgemälde ist in einem Stadtteil von Mexiko-Stadt entstanden. Es umfasst mehr als 200 Quadratmeter und erzählt die Geschichte des Fußballs. Von den Spielen der Antike über die Anfänge in England bis zur Verbreitung in Mexiko. 6 Künstler schufen das monumentale Werk in nur 90 Tagen. Es wurde ins Guinness-Buch der Rekorde aufgenommen. Der Bürgermeister der Stadt bezeichnete das Projekt als Teil der kulturellen Erneuerung im Vorfeld der Weltmeisterschaft 2026, die auch in Mexiko ausgetragen wird. In der vietnamesischen Stadt Hue hat sich eine sternenübersäte Wasserfläche gezeigt. Am Tinnensee lässt sich die Blüte der weißen Lotusblumen bewundern. Einst verzauberte diese Landschaft selbst die vietnamesischen Kaiser.

Der künstliche See wurde zu Beginn des 19. Jahrhunderts unter der Nguyen-Dynastie angelegt und war Teil der privaten kaiserlichen Gärten. In der warmen Jahreszeit blühen die Lotusblumen und bedecken die gesamte Uferlinie. Hue selbst war von 1802 bis 1945 die Hauptstadt Vietnams. Heute ist die Stadt ein bedeutendes historisches Zentrum. Die Kaiserstadt wurde 1993 zum UNESCO-Weltkulturerbe erklärt. Das waren die RTDE-Nachrichten. Mein Name ist Ulrich Gulke. Im Anschluss sehen Sie die Sendung Russland danach. Die nächsten Nachrichten folgen um 20 Uhr. Bis gleich.

0: Als ich 13 Jahre alt war, begann ich mit meinem Vater zusammenzuarbeiten.
1: Ich habe noch nicht erreicht, was ich erreichen will. Wenn ich mein Ziel erreicht habe, werde ich vielleicht meine Leidenschaft für das Handwerk verlieren.
2: Jeder omanische Dolch repräsentiert den sozialen Status des Trägers und die Beziehungen der Menschen zueinander.
3: Diese Dolche, die in der Omanhalle im Nationalmuseum ausgestellt sind, sind in der Tat einzigartig.

Schließlich sind wir doch noch in Grozny, der Hauptstadt Tschetscheniens, angekommen. Die Stadt blickt auf eine schwierige Geschichte zurück. Während des Krieges hat die Stadt all ihre historischen Sehenswürdigkeiten eingebüßt, konnte danach aber erneut aufblühen und zu neuem Leben erwachen. Grozny bedeutet auf Russisch so viel wie bedrohlich oder furchtgebietend. Die heutige Stadt ist jedoch das genaue Gegenteil. Grozny ist eine freundliche und einladende kleine Metropole und eine sehr grüne noch dazu.

0: Das war's.
1: Gehen wir Kaffee trinken?
0: Hierhin?
1: Macht erst um 1 Uhr auf. Dann können wir jetzt keinen Kaffee trinken. Warum gehen wir jetzt dahin?
0: Das kriege ich besser hin.
1: Margot, du musst erst noch eine Münze werfen. Und wir haben keine dabei.

0: Ist das Wasser warm?
1: Ja.
0: Aber nicht warm genug zum Schwimmen, oder?
1: Also das auf jeden Fall nicht.

0: Das ist wie ein russisches Dubai, fehlt nur noch das Meer.
1: Aber hier gibt es einen See.
0: Ist es der, wo wir noch hinfahren?
1: Einer davon.
0: Es fühlt sich so an, als wären wir irgendwo ganz weit im Süden.
1: Sind wir ja auch.

0: Der Kaukasus ist bei Touristen sehr beliebt. Aber wenn Leute sagen, sie machen im Kaukasus Urlaub, meinen sie damit meistens Sotschi und die Schwarzmeerküste. Was Dagestan angeht, gibt es viele Klischees. Aber mir kommt es so vor, dass das bei Tschetschenien noch stärker der Fall ist. Welche Klischees gibt es? Das Größte ist wohl, dass es hier gefährlich sei.
1: Nun, ehrlich gesagt, werden die ganzen Stereotypen und Klischees in den letzten Jahren immer weiter abgebaut. Auch wenn uns da noch viel Arbeit bevorsteht, um unsere Gesellschaft von solchen Vorurteilen zu befreien. Eine der häufigsten Fragen, die wir zu hören bekommen, ist: Braucht man einen Reisepass, um nach Tschetschenien zu fahren? Manchmal, zum Glück recht selten, fragen uns russische Staatsbürger sogar, welche Währung wir denn hier haben.
0: Um das klarzustellen, wir sind in Russland.
1: Ja, wir sind in Russland. Solche Besonderheiten müssen wir entsprechend berücksichtigen. Tatsächlich haben wir noch viel, woran wir arbeiten müssen. Laut Statistik ist die Tschetschenische Republik eine der sichersten Regionen Russlands.
0: Das muss irgendwie bei den Menschen ankommen.
1: Nun, mit Ihrer Hilfe schaffen wir das.
0: Ich denke, viele Russen wissen nichts über Tschetschenien als Reiseziel. Hier gibt es zum Beispiel kein Meer. Warum sollte man nach Tschetschenien reisen? Was zeichnet den Tourismus in Tschetschenien aus und warum sollte man Tschetschenien besuchen?
1: Wir haben in den letzten Jahren große Fortschritte gemacht. Für Ramzan Kadyrov hat der Tourismussektor hohe Priorität. Das sieht man, denke ich, auch an der Infrastruktur. Sie haben sich ja schon ein wenig in Grosny umgesehen. Wir haben hier die bisher einzigen 5-Sterne-Hotels des Kaukasus. In unserer Stadt haben wir 2 solche Hotels. In den Bergen und den naheliegenden Bergregionen kann man förmlich sehen, wie neue Hotels und Ferienanlagen wie Pilze aus dem Boden schießen. Ramzan Kadyrov ist es zu verdanken, dass wir jetzt jede Menge neuer Straßen in den Gebirgsregionen unserer Republik haben, die es so vorher nicht gab, weder zu Sowjetzeiten noch davor. In den letzten 20 Jahren konnte im Bereich der Straßen-, Gas- und Strominfrastruktur ein bisher nie dagewesenes Niveau erreicht werden. Diese Infrastruktur kurbelt die Wirtschaft an. Und darauf folgt dann auch automatisch der Tourismus. Neben dem Bau von Hotels ist es für uns sehr wichtig, das touristische Potenzial unserer Region im Hinblick auf die eigene Bevölkerung zu fördern.
0: Wie sieht das genau aus?
1: Was Tschetschenien angeht, so sind wir derzeit in der Lage, mehr Touristen aufzunehmen als jede andere Region des Nordkaukasus. Wir setzen auf die Touristen, die eine einzigartige Region zu sehen erwarten. Von unseren Touristen haben wir den Spitznamen Kleine Emirate erhalten. Wir haben hier tatsächlich eine sehr interessante und beeindruckende Architektur zu bieten, ebenso wie malerische Landschaften und Heilkurorte. Wir sind auch ein erstklassiges Touristenziel für Extremtourismus und Extremsportarten sowie für Öko- und Naturtourismus. Aber meiner Meinung nach ist die wichtigste Sehenswürdigkeit Tschetscheniens unser Volk und seine jahrhundertealten Traditionen, die man hier kennenlernen kann.
0: Was diese Traditionen angeht, hier gibt es einige Gepflogenheiten und Regeln, die für Touristen etwas gewöhnungsbedürftig sind. Zum Beispiel, dass man keine kurzen Shorts oder Röcke tragen und keinen Alkohol trinken darf. Ist Alkoholtrinken eigentlich komplett verboten oder wie sieht es damit aus?
1: An touristischen Orten und in Hotels gibt es keine Einschränkungen, was Alkohol und Ähnliches angeht. Die Touristen, die hierher kommen und in diese Atmosphäre eintauchen, können sich richtig entspannen und sich sowohl körperlich als auch seelisch erholen. Diese störende Lärmkulisse der Negativität gibt es hier nicht. Dadurch bekommt man seinen Kopf frei und kann sich auf eine Weise erholen, wie man das sonst nicht kann. Während Ihres Aufenthalts hier wird Ihnen auf der Straße kein einziges Schimpfwort zu Ohren kommen. Das kann ich Ihnen garantieren. Und sollten Sie doch so etwas hören, dann bestimmt von einem Touristen oder jemandem, der in unserer Region zu Besuch ist.
0: Gibt es irgendwelche Einschränkungen, die Touristen abschränken könnten?
1: Wir haben einige Regeln, aber in Wirklichkeit verlangen wir gar nicht viel. Es gibt Traditionen, die wir in Ehre halten. Würden wir das nicht tun, wären wir nicht, wer wir sind. Wir haben noch große Pläne für unseren Tourismussektor. Alle Bürger unseres Landes, die noch nie zuvor im Süden waren, und der Nordkaukasus ist Teil des Südens, haben die einzigartige Möglichkeit, die Schönheit unseres Landes zu entdecken.

0: уникальная, то есть возможность.
1: Diese Schönheit war vorher für sie verborgen. Wir wissen wirklich zu wenig übereinander. Das ist die traurige Wahrheit.
2: Unsere Aufklebersammlung wächst immer weiter. Der Tourismusminister hat uns neue Aufkleber geschenkt. Ich möchte diesen hier und diesen hier aufkleben. Direkt nebeneinander. Vielleicht sogar drei.
3: Und die Teppiche?
2: Die Teppiche klebe ich später drauf.
3: Gib her.
2: Den hier und die Frauen hier. Hopp, hopp, hopp. Cool, oder?
3: Ja, ich würde noch den Teppichaufkleber dran machen. Sieht richtig gut aus.
2: Ich habe hier noch einen Aufkleber dran gemacht. Mir gefällt's. Margot, warum sind wir noch in Grozny?
3: Weil wir unbedingt irgendein Nationalgericht probieren müssen.
2: Irgendeines?
3: Irgendein sehr nationales Gericht.
2: Was zum Beispiel?
3: Man hat mir was erzählt, aber ich hab's wieder vergessen.
2: Du weißt also nicht, was du essen willst?
3: Nein. Keine Innereien. Was ist Shishir Galnash?
4: Shishir Galnash ist wie Galnash, nur das Fleisch ist klassisch zubereitetes Entrecote.
3: Das nehme ich. Was ist Shelagash?
4: Shelagash ist ein Gericht aus Fladenbrot mit Quark und Schnittlauch.
3: Wie soll man das essen?
2: Bist du mit der Menge an Nationalgerichten zufrieden? Das hier ist mein Nationalgericht. Ich habe auch ein Nationalgericht bestellt. In meinem Fall war die Nation Japan. Guten Appetit. Los, hau rein. Das kann ja lange dauern.
3: Grozny mit seinen Parks und unzähligen Cafés hat uns zwar sehr gut gefallen, aber uns zog es in die Berge, die legendären Berge des Kaukasus. Wir brachen gleich dorthin auf und fuhren zum Kasinoi am See, den wir unbedingt mit eigenen Augen sehen wollten.

0: Kisinau Am See liegt hoch in den Bergen an der Grenze zwischen Tschetschenien und Dagestan. Kisinau Am, der größte und tiefste See des Nordkaukasus, wird aufgrund seines erstaunlich türkisfarbenen Wassers oft einfach nur der Blaue See genannt. In dem See zu baden dürfte sich jedoch als schwierig erweisen, da das Wasser selbst im Hochsommer eiskalt ist und außerdem die örtlichen Gepflogenheiten übermäßige Nacktheit nicht gutheißen. Hier bietet es sich eher an, vom Ufer aus die Schönheit der Landschaft zu bewundern und den Legenden der Einheimischen zu lauschen. Abdullah, wir haben endlich den Aufstieg in die Berge geschafft. Hier ist es unbeschreiblich schön. Der See ist einfach atemberaubend. Sie kennen alle Legenden dieses Ortes. Bitte erzählen Sie uns, welche Mythen und Märchen ranken sich um diesen See.
1: Wir Heuzer leben schon sehr lange an den Ufern dieses Sees. Unsere gemeinsame Geschichte reicht etwa 2500 Jahre zurück. Seit jeher bezaubert dieser See die Menschen mit seiner Schönheit. Wir behüten ihn. Dieser See entstand durch den Zusammenfluss dieser beiden Flüsse, Harsum und Kaucha. Sie flossen weiter, aber es kam hier zu Bergrutschen. Der so entstandene Deich versperrte den Lauf der beiden Flüsse. So entstand im Laufe von Jahrtausenden dieser See. Er fasst 60, genauer gesagt, 62 Millionen Kubikmeter reinsten Frischwassers. Man kann sich einfach hinknien und daraus trinken. Hier am Ufer dieses Sees gab es einst eine Siedlung. Deren Bewohner waren reich, aber böse. Allen anderen gegenüber verhielten sie sich grausam. Nur ihr eigenes Hab und Gut vermochten sie zu verteidigen. Der Allmächtige schickte einen Engel in der Gestalt eines alten Mannes, eines bettelarmen Greises zu ihnen, um diese Menschen ein letztes Mal auf die Probe zu stellen und sie zu warnen. Doch sie hetzten ihre Hunde auf ihn und
0: sie benahmen sich schlecht.
1: Sie gaben ihm weder Nahrung noch Obdach. Nur eine Witwe nahm ihn bei sich auf. Als er genächtigt hatte, sagte er zu ihr, sie solle mit ihren Kindern fliehen, sobald das Wasser die Türschwelle erreicht habe. Der Allmächtige zürne diesem Dorf und seinen Bewohnern. Blicke nicht zurück. Und wie er es vorausgesagt hatte, näherte sich am nächsten Tag das Wasser der Türschwelle. Sie floh mit ihren beiden Kindern aus dem Haus, war aber nicht imstande, seinem Rat Folge zu leisten und drehte sich um, ob der Schreie und Schrecken hinter ihr. Sie drehte sich um und wurde zu Stein. Die Menschen sollten einander mit Güte und Herzlichkeit begegnen.
0: Gastfreundschaft ist hier im Kaukasus sehr wichtig. Kaukasische Gastfreundschaft.
1: Gastfreundschaft ist ein hohes Gut. Wenn ein Wanderer zu dir kommt, ob arm oder reich, musst du ihm Gastfreundschaft zeigen, wer immer er auch sei. Sei höflich zu ihm, gib ihm zu essen und zu trinken. Seit jeher steht bei uns Gastfreundschaft über allem. Die Menschen, die im Dorf Heu leben, gingen früher zum Dorfrand, um dort auf Gäste zu warten, damit sie diese als Erste zu sich einladen konnten. Sie ließen sie 3 Tage nicht ziehen, gaben ihnen zu essen und hörten sich an, welche Neuigkeiten die Gäste ihnen gebracht hatten und wo sie hergekommen waren. Diese Legende ist hier beispielhaft, könnte man sagen.
0: Beispielhaft für die kaukasische Gastfreundschaft.
1: Eine weitere Legende besagt, dass auf dem Grund des Sees sagenhafte Reichtümer vergraben sind.
0: Ja, über das Gold auf dem Grund des Sees haben wir gehört.
2: Ich habe mich sogar über die Tiefe des Sees erkundigt.
0: Willst du reintauchen?
2: Geht das?
1: In der Zeit des Hazaren-Kaganats haben sich deren Herrscher, als ihr Reich vernichtet wurde, in die Berge zurückgezogen und ihre Goldschätze mitgenommen. Als sie hier in den Bergen eingeholt wurden, haben sie ihr Gold auf dem Grund des Sees versteckt.
2: Versteckt?
1: Ja.
2: In 70 Metern Tiefe und unter 20 Meter Schlamm versteckt, um es später leicht wiederzufinden.
1: Und das Dorf, das vom See verschluckt wurde, war auch voller Reichtümer. All diese Schätze sind jetzt unter Wasser.
0: Schade, dass er so kalt ist.
2: Ist das das Einzige, was dich zurückhält?
1: Alle Herrscher, die hierher kamen, Tamerlan Alexander II., Nashmuddin Gosinski und Imam Shamil, sie alle haben
2: ihr Gold hier gelassen?
1: Sie alle haben dieses Gold gesucht. Sie bauten Flöße und Boote. Sie versuchten, die Schätze aus dem See zu fischen. Zu Sowjetzeiten kamen dann Taucher hierher.
2: Hat irgendjemand etwas finden können?
1: Bisher nicht.
2: Diese Legende lässt den Menschen also keine Ruhe.
1: Die Hoffnung besteht weiterhin.
2: Stereotype durchbrechen ist gerade sehr aktuell. Noch haben viele Touristen ja Angst, nach Tschetschenien zu fahren.
0: Sie halten das für gefährlich.
2: Klischees von bärtigen Männern mit Dolchen jagen den Leuten Angst ein.
1: Hier hoch in den Bergen kann ich das auch bei den Gästen beobachten. Wenn sie hier sind, sagen sie, das haben wir nicht erwartet. Was habt ihr nicht erwartet? So eine herzliche Gastfreundschaft. Wie ihr gesagt habt, sie denken, wir würden hier mit Dolchen herumlaufen. Ich kann mir nicht erklären, warum das so ist. In diesen 10 bis 15 Jahren, in denen wir uns ein neues Leben aufbauen, hat es nie einen Fall gegeben, dass wir jemanden unfreundlich empfangen hätten. Aber das Bild jener fernen Zeiten hält weiterhin an. Ihr könnt den Menschen zeigen, dass man gefahrlos hierher kommen kann. Diese Region zeichnet sich durch ihre unberührte Natur aus. Wenn ihr ein Stück rausfahrt, werdet ihr die Natur sehen, frische Bergluft einatmen, die Berge und die grünen Täler sehen. Das ist wie Balsam für die Seele. Es ist eine Wohltat für die geistige Gesundheit.
0: Aber hier kann man sich nicht nur erholen und etwas für seine Gesundheit tun. Hier kann man buchstäblich in die Geschichte eintauchen. Nicht weit vom See entfernt liegt das Bergdorf Hoi. Bereits 1944 war es eines der bevölkerungsreichsten Orte in der Gebirgsregion Tschetscheniens. Die Siedlung zählte 200 Häuser sowie über 100 Wach- und Wohntürme, in denen etwa 2000 Menschen lebten. Nach dem Krieg blieben davon nur Ruinen zurück, die vor kurzem originaltreu restauriert worden waren. Dank der Archive und den Berichten der Dorfältesten konnte die Siedlung Stein für Stein wieder aufgebaut werden. Jeder Stein kehrte wieder an seinen ursprünglichen Platz zurück und das Dorf erstrahlt nun wieder in seinem alten Glanz.
1: Dieses Dorf konnte nur durch diese beiden Einfahrten betreten werden. Die sich hier im Osten und auf der anderen Seite beim Westturm.

0: Hier lebten 200 Familien, etwa 2000 Menschen. Auf jedem Haus, auf jedem Turm waren Symbole und Petroglyphen angebracht.
1: Bei jedem Hausherrn?
0: Jeder Hausherr brachte an seinem Hauseingang irgendein Symbol an. Entweder sein Stammeswappen oder ein Symbol des Wohlstands. Das Sonnensymbol wurde besonders oft verwendet. In den Bergen braucht man sehr viel Sonne. Die Straße zu diesem Dorf führte durch diese Schluchten. All unsere Gebirgswege verlaufen seit Jahrtausenden durch Schluchten des Kaukasus. Von dieser Schlucht aus führt die Straße zum östlichen Eingang, wo ein Wehrturm steht. Auch der westliche Eingang wird von Wehrtürmen flankiert. An diesen Wehrtürmen ist an allen vier Seiten ein Symbol angebracht, ein umgedrehtes, durchbrochenes Schwert. Dieses Zeichen ist schon seit über 2500 Jahren ein Symbol der Sicherheit. Es heißt, dass man hier rasten und eine sichere Unterkunft bekommen kann. Wenn man diesen Ort betritt, kann man sich hier immer sicher fühlen, selbst wenn da draußen gerade Krieg herrscht. Dort, wo dieses Zeichen angebracht ist, wird man stets Schutz bekommen. Wer auch immer ihr seid, ob Freund oder Feind, wenn ihr dieses Dorf betretet, würdet ihr es sicher verlassen können. Was danach ist,
1: ist eure Sache.
0: Die Menschen hier haben sich etwas dazu verdient, indem sie Reisenden Geleitschutz anboten und reiche Händler hierher brachten.
1: Wir sorgen also für Ruhe und Sicherheit und ihr für unsere Verpflegung, so in etwa?
0: Ja, für die Weiterfahrt nach Derbent und durch den Gebirgspass.
1: Eine Transitstadt quasi.
0: Gegen eine gewisse Bezahlung natürlich. Das hier war der Hauptplatz dieses Dorfes. Im ganzen Dorf sind alle Fenster aller 200 Häuser, also auch aller 200 Familien, zu diesem Platz hier ausgerichtet. Früher gab es hier...
1: Hier wurden Feste abgehalten, oder?
0: Versammlungen, Feste und Hochzeiten fanden alle auf diesem Platz statt. Das Untergeschoss jedes dieser Häuser diente als Stall. Dort wurden die Schafherden im Winter untergebracht, die dann für Wärme in den oberen Stockwerken sorgten.
1: Mit ihrer Körperwärme?
0: Ja, sie wärmten die Häuser. Bäume gibt es in der Nähe keine, also auch kein Brennholz zum Heizen. Dieser kleine Wald, den wir hier haben, ist nur für Baumaterial bestimmt und nicht für Brennholz. Hier wurde alles benutzt, was es gab. Ein echter abfallfreier Betrieb. Der ganze Dung wurde eingesammelt. Auf den Feldern konnte man nie genug davon haben. Manche Tiere hielt man extra, damit sie mehr Dung produzierten.
1: Sie bekamen mehr zu fressen.
0: Man gab ihnen extra mehr zu fressen, damit sie mehr Dung produzierten. Sie sorgten gleichzeitig für Wärme und Nahrung.
1: Hier muss es ziemlich gestunken haben, oder?
0: Es stank ziemlich, ja. Diese kleinen Fenster waren nur zum Durchlüften da, weil...
1: Weil die Wärme entweicht.
0: Weil die Wärme sonst entweichen würde, ja. Hier in den Bergen ist es 9 Monate im Jahr kalt. Deswegen sind die Wände so dick, die Fenster und Türen dagegen klein und eng. Das war alles dazu gedacht, um sich vor der Kälte zu schützen. Aber trotzdem lebten die Menschen anständig. Sie konnten anständig leben.
2: Ja, das sieht man.
0: Sie legten viel Wert auf Ehre und Anstand, auch wenn sie manchmal Hunger leiden mussten. Entsprechend erzogen sie auch ihre Kinder, damit diese den Wert harter Arbeit wertschätzen lernten. Damit sie standhaft waren. Sie würden den Kindern auftragen, aus der 200 Meter tiefen Schlucht Steine herzuschleppen. Bring mir ein paar dieser Steine. Ich brauche sie gerade, sagt der Vater seinem Sohn, der gerade spielt. Der bringt sie ihm. Ein paar Tage später heißt es dann, bring diese Steine zurück. Wir haben sie doch nicht gebraucht. So treibt man dem Kind die Faulheit aus. Selbst wenn es gerade keine Arbeit gibt, schickt der Vater das Kind los. Er weckt das Kind mitten in der Nacht und sagt ihm, geh zu dem Bauernhof da und bring mir eine Sense mit. Ich werde sie morgen früh brauchen. Der Vater will herausfinden, ob der Jugendliche Angst vor der Aufgabe hat. Mit solchen Erziehungsmethoden wurde den Kindern beigebracht, standhaft zu sein und keine Arbeit zu scheuen, sodass sie unter diesen harten Bedingungen überleben konnten. Deswegen war es sehr wichtig, den Kindern Disziplin, Strenge und gegenseitigen Respekt beizubringen. Denn wenn jemand den anderen respektlos behandelt, will dieser Vergeltung üben. Das führt dann zu einer ganzen Kette, einem ganzen Kreislauf, bei dem Leute sich aneinander rächen. Blutrache wird das genannt. Zu der Zeit gab es ja keinen Staat, keine Regierung, keine Gesetze. Nur durch Blutrache

0: konntest du dich schützen. Es hieß Auge um Auge, Zahn um Zahn. So haben die Älteren die Jüngeren erzogen. Das ermöglichte es den Menschen, 1000 Jahre hier zu leben, sich zu entwickeln und diese herrlichen Häuser zu errichten.
1: Das ist unser Auto.
2: Schmeckt gut.
1: Ja, essen wir etwas. Vor der sehr langen und schweren Fahrt.
2: Sehr gefährlich ist sie auch.
1: Nicht gefährlich, einfach nur schwer.
2: Wer weiß.

0: Das Handy hat einfach von selbst die Route geändert. Es will uns nach Machatschkala bringen. Aber wir müssen auf direktem Wege nach Kubatschi. Sie wissen nicht zufällig, wie wir nach Kubatschi kommen? Wir fahren nach Gefühl. Siehst du diese Gewitterwolke? Wir fahren gleich aus dieser Wolke heraus.
1: Ah, Ilja, sieh bitte nach vorn.
0: Dann wird der Regen wahrscheinlich aufhören. Margot,
1: schau nach vorn.
0: Ganz ruhig, ich habe alles unter Kontrolle.

0: Nach Кубачи haben wir es dann doch nicht geschafft.
1: Warum wohl?
0: Darum, hat einfach nicht geklappt.
1: Los, sag schon warum. Weil ein gewisser jemand seine Unterwäsche im Waschsalon vergessen hat. Wir sind ganze 1,5 Stunden durch die Berge gefahren und mussten dann umdrehen, um jemandes Unterhosen zu holen.
0: Wir haben beschlossen, kein Risiko einzugehen und nicht nachts durch die Berge nach Кубачи zu fahren. Stattdessen sind wir Richtung Махачкала gefahren. Und auf dem Weg haben wir diesen Rummelplatz hier entdeckt.
1: Schön! Juhu! Ein bisschen schwindig ist mir.

0: Ich denke, das chinesische und das russische Eiskunstlaufsystem sind völlig unterschiedlich. Bei uns wird das sehr ernst genommen, auch wenn es nur ein Hobby ist. Wenn man nichts aufzwingt, sondern etwas Gutes hinzufügt, entsteht eine sehr gute Mischung.
1: Anfangs hatte sie sogar Angst, einfach nur zu springen. In dieser Sportart kann man erst nach Hunderten oder sogar Tausenden erfolgloser Versuche, eine bestimmte Bewegung auszuführen, Erfolg haben.
2: Ich habe sogar einen Beitrag in den sozialen Netzwerken geteilt und geschrieben. Sie hat es geschafft.
3: Das ist unsere erste Auslandsreise. Wir fahren nach Moskau und St. Petersburg. Wir freuen uns schon sehr darauf.
0: Für mich ist das eine Verantwortung, denn sie lernen bereits Russisch. Ich versuche, den chinesischen Kindern einen Teil unserer grenzenlosen russischen Denkweise näher zu bringen.

0: Wir sind hier, um die Unterstützung des amerikanischen Volkes auszudrücken. Die freie Welt ist an eurer Seite. Amerika ist an eurer Seite. Ich bin an eurer Seite. Morgen marschieren wir gemeinsam voraus. Wenn das unseren Tod bedeutet, so werden wir diesen Preis zahlen.
1: Im Mai 2014 war es noch unvorstellbar, dass die ukrainische Luftwaffe Städte bombardieren könnte.
2: Hat er etwa geschossen? Bastard.
3: Sie sagen, dass hier nur Terroristen sind. Was für Terroristen?

0: Das Ermittlungszentrum UKR Leaks, dessen Leiter ich bin, führt journalistische Ermittlungen durch, um die Kriegsverbrechen des Kiewer Regimes aufzudecken. Einer meiner Schwerpunkte sind die Operationen der ukrainischen Geheimdienste. Ich kenne ihre Methoden in- und auswendig. Ich weiß, wie sie vorgehen. Als ich von den Aktivitäten des sogenannten russischen Freiwilligenkorps hörte, weckte das meine Neugier. Was ist das für eine Organisation? Wer leitet sie? Wer finanziert sie? Und was für Ziele verfolgt sie?
1: Spreng es!
0: Es hat noch niemanden Minen gegen Zivilisten produziert. Aber die Ukrainer setzen sie gegen Zivilisten ein.
2: Was ist das, wenn nicht Terrorismus? Hier in der Nähe befindet sich ein Kindergarten und eine Schule.
3: Dieser Gegenstand wurde von Ingenieuren entwickelt, um eine Person zu verkrüppeln.
4: Ich will noch das Ende von diesem ganzen Schlamassel erleben. Es muss ein Tribunal geben.
5: Die meisten Geschosse sind auf Häusern gelandet, in Gärten oder Höfen. Wir gehen große Risiken ein und graben.
0: Alles wird gut werden. Wir werden siegen.

0: Ich schlafe hier. Ich ziehe meine Schuhe an, gehe spazieren, esse. Ich spiele.
1: Es gab eine riesige Explosion, als ich in Donetsk auf dem Weg zum Tanzkurs war.
2: Warum haben Sie Ihre Tochter versteckt?
1: Damit sie nicht gewaltsam weggebracht werden würde. Ukrainische Freiwillige. Sie konnten Kinder zwingen, mit ihnen zu gehen. Mit Gewalt.
0: Ich weiß nicht, wo meine Eltern sind. Ich habe sie schon lange nicht gesehen.
1: Ich bin gegangen, weil ich die Kinder retten wollte.
2: Man weiß nicht, ob man überlebt oder nicht.

0: эти русские. Эти русские мальчики не меняются. Война, революция, русская рулетка. Умереть, пока не успел состариться. В 19-м, 20-м, 21-м веке.
1: Работа.
2: Wenn man ununterbrochen arbeitet, spielt es keine Rolle, welche Qualifikationen man hat. Die Leute werden sowieso müde. Minenexplosionstraumata sind vorherrschend.
3: Man hat uns sozusagen gezielt mit Mörsergranaten beschossen. Ich wurde dabei leicht an den Beinen getroffen.
2: Die Einstellung der Bewohner.

0: Ausländer zu uns ist im Prinzip positiv. Wir haben keine Feindseligkeiten im Umgang mit ihnen festgestellt.
1: Ich danke Ihnen allen. Auf Wiedersehen.
0: Ein Menschenleben ist ohnehin unbezahlbar. Deshalb behandeln wir, wenn wir arbeiten und zu helfen versuchen, jeden Patienten individuell. Wir setzen unser Wissen ein, um Leben zu retten.
2: Step by step.
3: We went to the North Korean.

Vergeltung angekündigt. Als Reaktion auf die jüngsten ukrainischen Angriffe auf zivile Ziele hat das russische Außenministerium Vergeltungsschläge gegen den ukrainischen militärisch-industriellen Komplex in Kiew angekündigt. Krise im Luftverkehr. Der Bundestag hat die Senkung der Luftverkehrssteuer beschlossen. Bundeskanzler Merz hatte zuvor noch die vollständige Abschaffung versprochen. Die Entscheidung der Merz-Koalition stieß jedoch auf breite Kritik bei Fluggesellschaften, Politikern und Umweltorganisationen. Epizentrum des China-Schocks. Noch vor wenigen Jahren war die deutsche Automobilindustrie weltweit führend. Doch inzwischen hat sich die Lage gewandelt. China hat die Führung übernommen. Trotz zahlreicher Herausforderungen und wirtschaftlicher Rückschläge scheint Deutschland diese Verschiebung jedoch nicht wahrhaben zu wollen.

0: Guten Abend, hier ist RTDE mit den 20 Uhr Nachrichten. Mein Name ist Ulrich Gohlke. Als Reaktion auf die jüngsten ukrainischen Angriffe gegen die russische Zivilbevölkerung hat das russische Außenministerium Vergeltungsschläge gegen die Rüstungsindustrie in Kiew angekündigt.
1: All dies hat das Maß des Gedulds überstrapaziert. Unter den gegebenen Umständen beginnen die russischen Streitkräfte mit der konsequenten Durchführung gezielter Angriffe auf Unternehmen des ukrainischen Rüstungskomplexes in Kiew, einschließlich konkreter Standorte für die Entwicklung, Herstellung, Programmierung und Einsatzvorbereitung von Drohnen, die vom Kiewer Regime mit Unterstützung von NATO-Spezialisten eingesetzt werden, welche für die Lieferung von Bauteilen, die Bereitstellung von Aufklärungsdaten und die Zielführung verantwortlich sind. Die Schläge werden sowohl gegen Entscheidungszentren als auch gegen Kommandostellen gerichtet sein.
0: Journalisten aus mehreren Ländern haben sich in Starobelsk ein Bild von den Zerstörungen gemacht. Sie sahen mit eigenen Augen, welche Folgen der ukrainische Angriff hatte. Der Sprecher des russischen Präsidenten, Dmitri Peskow, stellte fest, Russland habe registriert, dass keine Vertreter westlicher Medien vor Ort erschienen seien.
1: Es ist sehr gut, dass sich eine große Anzahl von Journalisten dorthin begeben hat und mit eigenen Augen das Ausmaß der Tragödie gesehen hat, die sich ereignet hat. Wir haben auch festgestellt, dass eine ganze Reihe von westlichen Medien unter verschiedenen Vorwänden beschlossen haben, nicht dorthin zu reisen. Das wirft kein gutes Licht auf diese Medien. Es macht die von ihnen verbreiteten Informationen nicht glaubwürdiger. Und erlaubt es ihnen natürlich nicht, sich als objektive Medien zu bezeichnen, wenn es um die Berichterstattung über die Ereignisse rund um die Ukraine geht. Was die Berichterstattung über diese Tragödie angeht, haben wir keine offiziellen Erklärungen gehört, die Kiew verurteilen würden.
0: Die Medienvertreter, die das zerstörte Studentenwohnheim besichtigt hatten, schilderten ihre Eindrücke. Sie wiesen darauf hin, dass viele westliche Medien die Tragödie verschweigen und das Geschehen als russische Lüge abtun. Die Bilder, die dank uneingeschränkten und freien Zugangs zum Ort der Tragödie entstanden, sprechen jedoch eine andere Sprache.
1: Für mich zeigt das, dass die russische Seite die Wahrheit nicht verschleiert. Sie hat uns Zugang zu einem so gefährlichen Objekt und Gebiet gewährt und uns zudem sehr zügig hierher gebracht. Niemand hat versucht, uns von irgendetwas zu überzeugen oder uns irgendetwas aufzudrängen. Man hat uns gesagt, geht hin, schaut euch das an. Wir zeigen es euch, ihr filmt es und ihr berichtet darüber. Deshalb respektiere ich das, denn wir haben Zugang zum Ort des Geschehens, damit wir die Wahrheit erzielen können. Und genau das werden wir tun.
2: Wir haben es mit eigenen Augen gesehen. Das war schrecklich. Natürlich behaupten viele westliche Medien, es sei nichts passiert. Was soll denn nicht passiert sein? Wir haben es mit eigenen Augen gesehen. Die Kameras haben es aufgezeichnet. Wir werden morgen in der Sendung darüber berichten, damit die Zuschauer es sehen können.
1: Für mich ist das eine absolute Schande. Es gab nicht nur keine nennenswerte Reaktionen, sie haben sogar selbst gesagt, dass ihre Journalisten nicht hierher kommen sollten, dass das russische Propaganda sei, dass das eine Lüge sei, dass das nicht wahr sei. Aber wir kennen die Wahrheit. Wir sind gerade hier. Wir können immer noch den Rauch und die verkohlten Gebäude und Leichen riechen. Man kann hier immer noch den Geruch des Todes wahrnehmen. Für mich steht also fest, dass das ein von ihnen verübter Angriff war und dass ich sie dafür verantwortlich mache. Ich weiß, dass die Russische Föderation sie dafür verantwortlich macht. Und es gab sehr viele deutliche Worte von Präsident Putin, von der Sprecherin des Außenministeriums Maria Sacharowa und von vielen anderen. Ich hoffe, dass wir sie dafür zur Rechenschaft ziehen werden. Russland hat uns die Tür geöffnet. Sie hindern uns an nichts.
0: Der Gouverneur der Volksrepublik Lugansk, Leonid Pasitschnik, erklärte, diese Tragödie sei nichts anderes als ein Ausdruck von Faschismus. Die Ukraine habe gezielt und mehrfach das Studentenwohnheim beschossen. Pasitschnik zeigte sich zuversichtlich, dass die Verantwortlichen für diese erschütternde Tat zur Rechenschaft gezogen werden.
1: Der Angriff erfolgte gegen 1 Uhr nachts unter Einsatz von Drohnen, unter anderem auf das Gelände eines Wohnheims, in dem sich Kinder befanden. Kinder, die weder Fremde noch eigene sein sollten. Kinder sind immer Kinder und Kinder sind heilig. Auf Kinder zu schießen ist strengstens verboten und wenn man eine solche Tat begeht, weiß ich nicht, wie man das erklären soll. Dafür gibt es einfach keine Erklärung. Ich bin der Ansicht, dass solche Auswüchse des Faschismus im 21. Jahrhundert nicht hinnehmbar sind. Ich bin überzeugt, dass die Schuldigen dieses blutigen Verbrechens gefunden werden und dass gegen sie alle Maßnahmen im Einklang mit dem Völkerrecht ergriffen werden, damit sie die verdiente Strafe erhalten.
0: Der Kommandant der 64. Feuerwehr- und Rettungswache, Sergei Sjaginzew, war einer der ersten am Unglücksort. Er berichtete, dass die ukrainischen Angriffe während der Rettungsarbeiten fortgesetzt wurden.
1: Ich war einer der Ersten, die am Unfallort eintrafen. Nach unserer Ankunft hielten wir unter der Leitung des Einsatzleiters eine Einsatzbesprechung ab. 6 Gebäude standen in Flammen. Von dort drangen schreckliche Schreie von Kindern herüber. Wir setzten alle Kräfte und Mittel ein, um die Kinder zu retten. Während wir arbeiteten, ertönte oft der Alarm Luftangriff. Aber wir konnten die Kinder nicht im Stich lassen, weil sie schrien. Wir konnten nicht einfach weglaufen. Deshalb arbeiten wir weiter und riskierten dabei unser eigenes Leben.
0: In Lugansk legen Menschen Blumen am Gebäude der Pädagogischen Hochschule nieder. Die Gedenkstätte haben Mitarbeiter des College eingerichtet, dessen Gebäude und Wohnheim von ukrainischen Streitkräften beschossen wurden. Neben Blumen bringen Anwohner auch Spielzeug und Fotos der getöteten Jugendlichen. Unter den Trauernden sind Mitschüler der Opfer und deren Angehörige. Auch Studenten, die dem Angriff wie durch ein Wunder entkommen sind, haben sich eingefunden. Die Trauernden fanden bewegende Worte für diesen Schmerz.
1: Das ist zweifellos eine Tragödie. Sie sind alle in unserem Alter, was es für uns noch tragischer macht. Denn wir haben selbst Angst, dass uns dasselbe passieren könnte. Sie wollten genauso wie wir lernen, hatten ihre eigenen Pläne und nun findet ihr Leben hier ein vorzeitiges Ende. Ich trauere um sie. Es ist eine so große Tragödie, die uns hierher geführt hat, um aller Verstorbenen zu gedenken.
3: Es ist kaum zu fassen, dass junge Menschen in unserem Alter, und manche von ihnen waren sogar jünger als wir, so etwas widerfahren ist. Womit haben sie das verdient? Ihre Pläne, ihre Hoffnungen, ihr Schicksal, all das wurde einfach so abrupt beendet. Das ist sehr schwer zu verkraften. Es ist kaum zu fassen, dass sie jünger waren als wir, dass sie noch nicht einmal 18 Jahre

0: Jahre alt waren.
1: Der freie Journalist und Unternehmer Chris Weber bezeichnete den ukrainischen Angriff auf die Pädagogische Hochschule in der Volksrepublik Lugansk als einen Verstoß gegen das Völkerrecht und ein Kriegsverbrechen. Der Journalist fügte hinzu, dass in den westlichen Medien die Ideologie der Heiligkeit der Ukraine vorherrsche. Aus diesem Grund werden ukrainische Terroranschläge nicht beleuchtet.
2: Also es ist einmal ein Verstoß gegen das humanitäre Völkerrecht und das meiner persönlichen Einschätzung ein Kriegsverbrechen, weil also im Krieg sterben Zivilisten, ist logisch, kann man nicht vermeiden, aber es muss nicht Absicht sein, also es darf nicht Absicht sein und es muss verhältnismäßig sein. Also wenn ich militärische Ziele bombardiere und dabei sterben leider auch Zivilisten, kann passieren im Krieg. Wenn ich eine Schule und das Schülerwohnheim bombardiere und ausschließlich Schüler sterben, dann ist es ein Angriff auf ein ziviles Ziel mit absolut keinem militärischen Hintergrund. Es ist einfach ein Kriegsverbrechen. Fertig, da gibt es nichts dran zu rütteln. Die ganze EU-Berichterstattung, die Haltung der EU-Länder kann man im Großen und Ganzen so qualifizieren. Alles, was die Ukraine tut, ist per Definition gut. Und alles, was Russland tut, ist per Definition böse. Das heißt, man kann den Letten noch so viele Videos zeigen. Es wird ihnen egal sein, weil aus prinzipiellen Gründen die Ukraine keine Verbrechen begeht und nur Russland Verbrechen begeht. Das heißt, der Angriff kann gar kein Verbrechen gewesen sein, weil nicht sein kann, was nicht sein darf. Das ist die lettische Position. Das hat mit Logik nichts zu tun und mit Beweisen. Es ist pure Ideologie. Dieser ganzen Logik unterwerfen sich alle westlichen großen Medien, alle Staatsmedien, alle Systemmedien, alle Medien, die von den Regierungen bezahlt werden. Wenn man der Bevölkerung sagen würde, dass die Ukraine vielleicht nicht ganz so heilig ist, wie sie immer dargestellt wird, und dass die Ukraine absichtlich russische Schüler umbringt, dann könnte das Narrativ stören. Und die Heiligkeit des Narratives ist es, was am meisten hochgehalten wird in den westlichen Medien. Und wohin das führt? Es soll führen zur Verhetzung, dass die einheimische Bevölkerung in Europa die Geschichte glaubt, Russland ist böse, Russland will uns alle angreifen, Russland will uns besiegen, Russland will sonst noch was. Dazu soll es führen. Das Ziel wäre es, die Bevölkerung zu fanatisieren und aufzuhetzen. Aber ich sehe zu meiner großen Freude, dass dieses Ziel immer weniger aufgeht. Das Volk hat kein Problem mit Russland. Und ich glaube auch nicht, dass das Volk in Europa demnächst ein Problem mit Russland haben wird, weil die Propaganda verfängt immer weniger. Die Zahlen der Menschen, die Angst vor Russland haben, sinken statt zu zeigen.
1: Der Bundestag hat nun die Senkung der Luftverkehrssteuer beschlossen. Ab Juli soll auf Flugtickets eine niedrigere Steuer erhoben werden. Zuvor hatte die Koalition jedoch versprochen, die zum 1. Mai 2024 beschlossene Steuererhöhung rückgängig zu machen. Nach Angaben des Bundestages stimmten Union, SPD und AfD für den Gesetzesentwurf. Die Grünen und die Linke dagegen. Die Änderung muss noch vom Bundesrat gebilligt werden. Der Entwurf sieht vor, die Steuer pro Fluggast für Kurzstrecken innerhalb Europas sowie nach Nordafrika und Westasien von gut 15 auf rund 13 Euro zu senken. Für Mittelstrecken in den Nahen und Mittleren Osten nach West- und Zentralafrika sowie Zentralasien sinkt sie von knapp 40 auf etwa 33 Euro. Doch nicht alle geben sich mit der Senkung zufrieden. Der Vorsitzende von Ryanair, Eddie Wilson, kritisierte die unzureichenden Maßnahmen der Merz-Koalition.
3: Die heutige Entscheidung des Deutschen Bundestags zeigt erneut, dass kein ernsthafter Wille besteht, den kaputten deutschen Luftverkehrsmarkt zu reformieren. Trotz der Zusage, die Luftverkehrssteuer vollständig um 3 Euro zu senken, hat die Bundesregierung dieses Versprechen nicht eingelöst, während Deutschlands überhöhte Luftverkehrssteuer sowie hohe Flugsicherungs- und Sicherheitsgebühren weiterhin Wettbewerbsfähigkeit, Konnektivität und Tourismuswachstum beeinträchtigen.
1: Auch Greenpeace kritisierte die Maßnahmen der Merz-Koalition scharf. Die Organisation nannte die Initiative ein völlig falsches Zeichen. Die Verkehrsexpertin von Greenpeace, Lena Donat, betonte, die Entscheidung der Bundesregierung sei aus klimapolitischer wie wirtschaftlicher Sicht absurd. Seit dem 1. Mai 2024 ist die Steuer auf Flugtickets deutlich gestiegen. Insbesondere hat sich die Steuer je nach Endziel der Reise um fast ein Fünftel erhöht. Bereits im Jahr 2025 hat Bundeskanzler Merz versprochen, die Steuererhöhung rückgängig zu machen.
4: Wir haben schließlich über die Luftverkehrsbranche gesprochen.

0: Wir werden zum 1. Juli die im Jahr 2024 vorgenommene Anhebung der Luftverkehrsabgabe zurücknehmen. Zum 1. Juli werden wir also die Steuererhöhung oder die Abgabenerhöhung, die damals beschlossen worden ist, in der Größenordnung von etwa 350 Millionen Euro zugunsten der Luftverkehrsindustrie in Deutschland zurücknehmen. Wenn es damit Steuerausfälle geben sollte, die Netto-Steuerausfälle, die werden im Einzelplan 12 verbucht. Wir gehen davon aus, dass wir das ohne weiteres auch erwirtschaften können. Wir wollen vor allen Dingen dafür sorgen, dass die Luftverkehrsindustrie in Deutschland wieder zunimmt, dass sie einen Aufschwung hinbekommt.
1: Abgesehen von den hohen Steuern ist das Passagieraufkommen insgesamt zurückgegangen. Unter anderem auch aufgrund des Konflikts im Nahen Osten und der Streiks bei Lufthansa. So wurden an Flughäfen bundesweit weniger Passagiere abgefertigt als im vorigen Jahr. Laut der aktuellen Monatsstatistik der Arbeitsgemeinschaft Deutscher Verkehrsflughäfen ist das Aufkommen um gut 9% auf fast 17 Millionen Reisende gesunken. Damit fehlen an den deutschen Flughäfen insgesamt etwa 1,65 Millionen Reisende. Zudem hat der Nahostkrieg rund 400.000 Menschen vom Fliegen abgehalten. Weitere 250.000 Passagiere werden ihre Reise nicht antreten können, weil Fluggesellschaften wegen hoher Kerosinpreise Verbindungen streichen. Darüber hinaus will die Lufthansa selbst ab Juli die Flüge zwischen Bremen und Frankfurt einstellen. Der Hauptgeschäftsführer der ADV, Ralf Beisel, kommentierte die Gesamtlage.
2: Zu den globalen Krisen kommen hausgemachte Belastungen eines Hochsteuerstandorts hinzu. Airlines reagieren konsequent mit Angebotskürzungen und Streckenstreichungen.
1: Inzwischen fordern Politiker verschiedener Parteien nicht nur eine Senkung, sondern die vollständige Abschaffung der Luftverkehrssteuer.
2: Eine Senkung der Luftverkehrssteuer greift zu kurz, um die Wettbewerbsnachteile zu beseitigen. Vielmehr wäre eine vollständige Abschaffung der Luftverkehrssteuer angezeigt, verbunden mit einer Senkung der Flughafenentgelte und Gebühren. Hohe staatlich induzierte Kosten führen dazu, dass Airlines einen Bogen um Deutschland machen.
3: Deshalb haben wir zusätzlich einen Entschließungsantrag, Drucksache 21-6071, eingebracht. Eine deutliche Senkung sofort und die Abschaffung der Steuer zum Jahresende. Diese staatliche Sabotage an der eigenen Wirtschaft muss beendet werden. Deutschland muss wieder abheben und darf nicht am Boden bleiben.
1: Auch viele Fluggesellschaften kritisieren die Maßnahme der Bundesregierung und betonen, dass diese angesichts der aktuellen deprimierenden Lage im Luftverkehr nicht ausreiche. Der Tourismusbeauftragte der Bundesregierung, Christoph Ploss, hob hervor, dass diese Steuer eine riesige Belastung für den Luftfahrtstandort Deutschland sei.
2: Die zu hohe Luftverkehrssteuer ist eine enorme Belastung für den Luftfahrtstandort Deutschland, da dadurch immer mehr internationale Flugverbindungen an den deutschen Flughäfen gestrichen werden. Deswegen handelt die unionsgeführte Bundesregierung und senkt die Luftverkehrssteuer.
3: Damit wird der Luftverkehrsstandort Deutschland nicht wieder den Anschluss an Europa finden. Wer wieder mehr Verbindungen ab Deutschland und eine bessere Anbindung des Luftverkehrsstandorts haben will, muss die staatlichen Standortkosten weiter senken. Diese Absenkung der Luftverkehrssteuer darf deshalb nur ein erster Schritt sein, dem weitere folgen müssten.
2: Die Senkung der Luftverkehrssteuer ist ein wichtiger Schritt. Sie allein wird aber nicht ausreichen. Deutschland hat im internationalen Vergleich weiterhin hohe staatlich bedingte Standortkosten. Deshalb brauchen wir zusätzliche Entlastungen bei Steuern, Gebühren und Abgaben, damit Fluggesellschaften Verbindungen dauerhaft aufrechterhalten und unsere Flughäfen im internationalen Wettbewerb bestehen können.
1: Deutschland befindet sich derzeit im Epizentrum des China-Schocks 2.0. Noch vor wenigen Jahren lag die chinesische Autoindustrie hinter der deutschen zurück. Doch das Blatt hat sich gewendet. Die Frage ist, warum Deutschland so tut, als gäbe es keine Probleme in der Wirtschaft und in der Automobilindustrie, wo doch beide Sektoren vor erheblichen Herausforderungen stehen. Mehr dazu in unserem Beitrag.
4: Deutschland erlebt gerade einen neuen China-Schock. Das klingt erstmal abstrakt. Nach Handelspolitik, nach Brüssel, nach irgendwelchen Grafiken. Aber es geht um etwas sehr Konkretes. Um Jobs in Wolfsburg, Stuttgart und Rüsselsheim. Um die Zukunft der Autoindustrie. Um Maschinenbau, Chemie und Mittelstand. Es geht schließlich um die

0: Frage, schaut die Bundesregierung zu lange zu? Eine Neuanalyse des Center for European Reform kommt zu einem ziemlich harten Urteil. China nimmt Deutschland in dessen wichtigsten Industriebranchen immer stärker Marktanteile weg. Nicht nur China selbst, auch auf den Weltmärkten und zunehmend auch hier in Europa. Die Autoren sprechen sinngemäß von einem China-Schock 2.0. Und sie sagen, Deutschland sei das Epizentrum.
1: Lange Zeit fiel es Berlin schwer, das Problem klar zu erkennen. Als Inbegriff einer klassischen Überschusswirtschaft sah sich Deutschland Teil einer Koalition von Exportnationen und wehrte sich gegen eine genaue Überprüfung der Politik, die den hohen Handelsüberschüssen zugrunde lag. Doch inzwischen stellt Chinas Überschuss den Deutschen in den Schatten.
0: Hier sieht man, wie stark Exporte zum Wachstum beitragen. Links auf der Grafik ist Deutschland, rechts China. Und das Bild ist eindeutig. Deutschlands Exportbeitrag ist seit Jahren schwach, teilweise sogar negativ. China dagegen legt massiv zu. Das bedeutet, während Deutschland früher davon gelebt hat, dass es hochwertige Industriegüter in die Welt verkauft, macht China inzwischen genau das Gleiche. Nur schneller, billiger und in immer mehr Branchen. Früher war die Arbeitsteilung einfach. China produziert billige Massenware, Deutschland liefert hochwertige Maschinen und Autos. Das stimmt so nicht mehr. China stellt heute E-Autos, Batterien, Maschinen, Industrieanlagen und Chemieprodukte her. Und zwar nicht nur für den eigenen Markt, sondern für die ganze Welt. Für Deutschland ist das besonders gefährlich, weil sein Geschäftsmodell sehr lange auf drei Säulen beruhte. Erstens billige Energie. Zweitens Exportmärkte in China. Drittens technologischer Vorsprung in der Industrie. Alle drei Säulen wackeln. Die Gaspreise sind gestiegen, weil Deutschland im Jahr 2022 auf Lieferungen aus Russland verzichtet hatte. China kauft weniger deutsche Produkte. Und technologisch holt die Volksrepublik nicht nur auf, in einigen Bereichen ist es schon vorne.
2: Wenn das mein Gedanke ist, dann glaube ich, können wir erstens nicht verhindern, die chinesischen Fahrzeuge werden in den Markt kommen. Und dann kannst du die Welle aufhalten. Und jetzt kommt mein Gedanke, oder du surfst auf dieser Welle mit. Also du sagst, wir müssen Technologie ein Stück weit, die wir dort entwickeln, nicht nur für die ganze Welt nutzen, sondern ein Stück weit auch nutzen, um zum Beispiel auch Modelle, die ja nicht irgendein chinesisches Unternehmen produziert, sondern wir selber in China lokalisieren, auch in Europa, in Deutschland, vor allen Dingen dann, wenn sie sozusagen Modelle sind, die eine Erweiterung des Spektrums sind. Also wir haben kein Touareg mehr. Man könnte sagen, wenn es einen Elektro-Touareg in der Größe gibt, könnte man ihn in Deutschland lokalisieren und hier produzieren.
0: Diese zweite Grafik zeigt ein Problem, über das in Deutschland viel zu wenig gesprochen wird. Es geht um Folgendes. Chinas Importe aus Deutschland, der EU und den USA sind im Verhältnis zur chinesischen Wirtschaftsleistung deutlich gefallen. Einfacher gesagt, China wächst weiter, aber es kauft immer weniger im Ausland. Das ist kein Zufall, das ist Strategie. Peking will unabhängiger werden, deutsche Maschinen, deutsche Autos, deutsche Chemieprodukte sollen durch chinesische Erzeugnisse ersetzt werden. Für deutsche Unternehmen bedeutet das, der chinesische Markt, der jahrelang als Wachstumsmotor galt, wird enger. Nicht über Nacht, aber Stück für Stück. Und genau das trifft Deutschland härter als viele andere Länder. Denn deutsche Konzerne haben sich besonders stark auf China verlassen. An dieser Stelle wird der Widerspruch besonders sichtbar. China bleibt zwar insgesamt Deutschlands wichtigster Handelspartner. Im ersten Quartal lag der gesamte Warenaustausch zwischen den Ländern bei knapp 62 Milliarden Euro. Damit lag China knapp vor den USA mit 60 Milliarden und vor den Niederlanden mit etwa 53 Milliarden Euro. Doch diese Zahlen erzählen nur die halbe Geschichte. Denn beim Blick auf die deutschen Exporte sieht das Bild schon anders aus. Die USA bleiben mit Abstand der wichtigste Abnehmer von Waren Made in Germany mit mehr als 36 Milliarden Euro im ersten Quartal. Danach folgen Frankreich mit 31,4 Milliarden und die Niederlande mit 29,1 Milliarden Euro. Das heißt, China ist zwar weiterhin extrem wichtig für den deutschen Außenhandel, aber die Dynamik verschiebt sich. Der Handel mit China wird immer stärker von Importen geprägt. Während deutsche Ausfuhren in die Volksrepublik zum Jahresbeginn stark zurückgegangen sind. Und genau das passt zum größeren Bild. Deutschland importiert mehr aus China, aber China braucht immer weniger aus Deutschland.
3: Als Importherkunftsland dürfte China im Jahresverlauf an Bedeutung weitergewinnen, wenn chinesische Exporteure etwa von E-Autos von der neuen E-Auto-Förderung im deutschen Markt profitieren.
0: Wichtig für die Einordnung, sogar die deutschen Exporte in die USA sind in den ersten drei Monaten um 12% gegenüber dem vorigen.

0: Jahreszeitraum eingebrochen. Das zeigt, der Druck kommt nicht nur aus China. Aber bei China ist das Problem grundsätzlicher, weil China weniger deutsche Waren kauft und zugleich immer mehr eigene Industrieprodukte exportiert. Nehmen wir die Autoindustrie. Lange war China für Volkswagen, BMW und Mercedes ein riesiger Absatzmarkt. Deutsche Autos standen dort für Qualität, Status und Ingenieursleistung. Heute passiert etwas Neues. Chinesische Hersteller expandieren nicht mehr nur in China. Sie kommen nach Europa. Und sie kommen nicht als Bittsteller. Sie kommen mit Technologie, Qualität und günstigen Preisen. Die rote Linie zeigt Chinas Autoexporte und sie schießt nach oben. Vor wenigen Jahren lag China noch weit hinter Deutschland. Inzwischen ist China bei Autoexporten an Deutschland vorbeigezogen und der Abstand wächst schnell. Das ist ein historischer Moment, denn das Auto war jahrzehntelang das Symbol der deutschen Industriestärke. Jetzt wird ausgerechnet diese Branche von China frontal angegriffen. Man sieht das bereits an konkreten Beispielen. Opel will ein neues elektrisches SUV gemeinsam mit dem chinesischen Hersteller Leap Motor entwickeln. Offiziell heißt es: Deutsche Ingenieurskunst trifft chinesische Innovationsgeschwindigkeit. Das klingt positiv und natürlich kann Zusammenarbeit sinnvoll sein.
1: Unser neues SUV soll bei Opel in Rüsselsheim designt und erschaffen und von unseren internationalen Teams in Deutschland und China entwickelt werden. Damit plant Opel einen weiteren wichtigen Schritt bei der Entwicklung hochmoderner und erschwinglicher Elektrofahrzeuge für unsere Kunden.
2: Innovationsgeist prägt das nächste Kapitel unserer globalen Zusammenarbeit mit Leap Motor und Opel übernimmt mit diesem Projekt eine Vorreiterrolle.
0: Aber seien wir mal ehrlich, wenn deutsche Marken chinesische Plattformen, chinesische Software oder chinesische Batterietechnik brauchen, dann verschiebt sich das Kräfteverhältnis. Früher haben chinesische Hersteller von Europa gelernt. Heute lernen europäische Hersteller von China. Und in Frankreich geht es schon weiter. Dongfeng soll Elektroautos in einem Stellantis-Werk in der Bretagne bauen für den europäischen Markt. Das kann kurzfristig Jobs sichern. Aber langfristig stellt sich die Frage: Wer kontrolliert die Technologie? Wer verdient die Marge? Und wo entsteht die nächste Generation industrieller Kompetenz? Das Fazit der CIR-Studie ist deshalb so unangenehm, weil sie der Bundesregierung vorwirft, das Problem nicht klar genug zu benennen. Während Frankreich in Brüssel mehr Schutz für europäische Industrie fordert, wirkt Berlin oft zögerlich. Der Grund ist verständlich. China bleibt ein wichtiger Handelspartner. Viele deutsche Firmen verdienen dort noch Geld. Niemand will einen Handelskrieg. Aber nichts tun ist auch eine Entscheidung. Wenn chinesische Unternehmen mit staatlicher Unterstützung, günstigen Krediten, niedrigen Preisen und riesigen Produktionskapazitäten auf den europäischen Markt drängen, dann reicht es nicht, einfach auf fairen Wettbewerb zu hoffen. Denn fair ist dieser Wettbewerb oft nicht. Was in Deutschland diskutiert wird, wird in Frankreich schon umgesetzt. Der chinesische Autobauer Dongfeng wird Elektroautos in einem Werk der Opel-Mutter Stellantis in Rennes in der Bretagne bauen.
1: Mit diesem neuen Kapitel unserer Zusammenarbeit werden wir unseren Kunden eine noch größere Auswahl an wettbewerbsfähigen Produkten und Preisen bieten, indem wir die Vorteile der globalen Präsenz von Stellantis mit Dongfengs Zugang zum fortschrittlichen Ökosystem für Fahrzeuge mit alternativen Antrieben in China verbinden.
0: Wichtig ist, es geht nicht darum, China zu verteufeln. China macht Industriepolitik sehr konsequent, sehr langfristig, sehr aggressiv. Die eigentliche Frage ist, warum tut Deutschland so, als würde sich das Problem von selbst lösen? Wenn deutsche Werke schließen, wenn Zulieferer verschwinden, wenn Know-how verloren geht, dann kann man das nicht einfach später wieder einschalten. Wenn eine Lieferkette einmal weg ist, ist sie weg. Wenn Fachkräfte abwandern, kommen sie nicht automatisch zurück. Wenn Forschung und Produktion sich nach China verlagern, verliert Deutschland mehr als nur Jobs. Es verliert Kontrolle über Zukunftstechnologie. Dem Statistischen Bundesamt zufolge gingen von Januar bis März 486.000 Jobs verloren. Im Vergleich zum Vorjahresquartal gingen in Fabriken und Industrieunternehmen 171.000 Jobs verloren. Die Studie warnt sogar davor, dass Deutschland durch Chinas Aufstieg bereits Hunderttausende von Arbeitsplätzen verloren haben könnte. Und jetzt kommt ein weiterer Punkt hinzu. Deutschland will mit 9 Milliarden Investitionen die Wirtschaft ankurbeln. In Infrastruktur, Verteidigung und Transformation. Aber wenn ein großer

Teil dieser Nachfrage am Ende in chinesische Importe fließt, verpufft der Effekt für die deutsche Industrie. Dann bezahlt Deutschland das Konjunkturprogramm und China liefert die Produkte.

0: Und wenn Berlin jetzt nicht handelt, dann könnte aus dem China-Schock ein deutscher Industrierückzug werden.
1: Die RTDE-Nachrichten. Mein Name ist Ulrich Gulke. Im Anschluss sehen Sie die Sendung Realpolitik mit Alexander von Bismarck. 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

Liebe Zuschauer, danke, dass Sie wieder eingeschaltet haben bei Realpolitik mit Alexander von Bismarck. Heute werden wir hauptsächlich natürlich wieder den Ukraine-Krieg besprechen, und zwar das russische Imperium muss zerstört werden. Und auf der anderen Seite, es ist Zeit, dringend Zeit, mit Russland in Kontakt zu treten. Wir beginnen mit dem Fokus Online. Europa muss auf die Kapitulation Russlands hinarbeiten. Der Scharfmacher von der CDU, Kiesewetter, der heizt das Ganze so massiv an und sagt, wir müssen Russland jetzt sofort in die Knie zwingen. Wir müssen auf die Kapitulation von Russland ganz massiv hinwirken. Ich will ein paar Zitate bringen, weil das man kann das gar nicht alleine aussprechen. Man kann es nur zitieren und dann dreht sich der Magen bei einem selber um. Man kann das gar nicht so alleine formulieren. Und zwar, die Ukraine sagt auf der einen Seite, unser Ziel ist es, das russische Imperium zu zerstören. Dann kommt Kiesewetter dazu. Warum nutzen wir nicht alle ökonomischen und diplomatischen Hebel, die wir haben, um das Regime Russland in die Knie zu zwingen? Warum machen wir so weiter wie bisher und ertragen sogar ein russisches Haus im Herzen Berlins, statt diese Diktatur und Terrorfiliale zu enteignen und zu schließen? Wer es gut mit den Menschen in Russland meint, wünscht die Kapitulation Russlands. Ja, wer solche Sprache aufrüstet, der muss sich nicht wundern, dass auf der anderen Seite aus Russland auch andere Töne kommen. Wer in dieser Art und Weise meint, dass man dazu beiträgt, dass dieser Krieg schnell beendet wird, nein, genau das Gegenteil ist doch der Fall. Dass Kiesewetter hier noch sagt, ihr jungen Leute, ihr könnt ruhig in den Krieg gehen, ihr werdet Russland besiegen und Russland wird eine Kapitulation machen. Und das ist auch zugunsten der Menschen in Russland. Merkt er noch irgendetwas? Ich weiß nicht, was für Gehirnwendungen er eigentlich hat. Und er hat eigentlich nicht so viel zu sagen in der CDU. Und ich hoffe, dass die CDU-Mitglieder ein bisschen anders darüber nachdenken. Wir brauchen einen ganz anderen Weg, weil gerade wir Deutschen und dann die CDU mit dem C in ihrem Namen, wir brauchen eine andere Wendung. Wir brauchen den gesunden Menschenverstand. Ich komme nachher zu einem Punkt auch nochmal dazu. Und ich will dann aber nochmal weiter sprechen von einem Außenminister, wo die Sprache aufgerüstet wird. Und zwar der Außenminister aus Litauen. Den muss ich ebenfalls zitieren. Er sagt, wir müssen den Russen zeigen, dass wir ihre kleine Festung, die sie in Kaliningrad errichtet haben, durchdringen können. Die NATO hat die Mittel, die russischen Luftverteidigungs- und Raketenbasen dort im Ernstfall dem Erdboden gleichzumachen, sagte er der neuen Zürcher Zeitung.

Das muss man sich mal vorstellen, wie jetzt gerade Estland, Lettland, Litauen, die sind ja in einem sich gleich, in dieser Art und Weise reden, das machen wir platt, die haben gar keine Chance. Man kann nur noch mit dem Kopf schütteln, was in der EU los ist. Und wenn man dann auf der anderen Seite sieht, und das schreiben die Medien natürlich nur ganz klein in der linken oder rechten Ecke, Russland hat einen Nichtangriffspakt der EU und der NATO angeboten. Und das wird einfach so vom Tisch gewischt. Auch über die UN. Und hat gesagt, wir bieten euch das an, damit diese blöden Argumentationen, die Bedrohung geht von Russland bei den NATO-Staaten und so weiter aus, vom Tisch ist. Nichtangriffspakt. Das, was Otto von Bismarck früher mit Russland gemeinsam einen Nichtangriffspakt geschlossen hat, den Rückversicherungsvertrag mit Russland, genau das war richtig. Ein so großes Land, und wir haben es ja zweimal ganz, ganz aktiv spüren müssen, und die Franzosen auch. Russland ist ein so großes Land, das größte Land der Welt. Eine Atommacht, die wollen wir, ja, lächerlichen kleinen Länder in Westeuropa in die Knie zwingen. Was denken die eigentlich? Wer hat diese Aufrüstung, diese wahnwitzigen Ideen, das zu tun, um Russland in die Knie zu zwingen? Wir müssen so schnell wie mit Russland reden, damit eben das sofort beendet wird. Trump zeigt es uns. Jetzt beschäftigt er sich leider ein bisschen zu viel mit Iran. Nein, der muss auch wieder hier in Europa tätig werden und uns gemeinsam zwingen, an einem Tisch zu sitzen. Man kann nur hoffen, dass die Europäer nicht so lange, die Westeuropäer nicht so lange weitermachen, bis es kaum mehr einen jungen Menschen in der Ukraine gibt, die alle im Krieg verheizt werden. Als Kanonenfutter brauchen wir alles nicht. Die westlichen Medien, die Mainstream-Medien, berichten tagtäglich, ach, wie toll die Ukraine wieder in Russland einige Sachen getroffen haben. Man hört doch auf mit solcher Berichterstattung. Geht mal ehrlich ran, was vor Ort an der Todesgrenze da passiert. Seht zu, dass wir so schnell wie möglich diese Fragen an einem Tisch drängen. Die Massenmedien sollten die beiden Kriegsparteien dazu drängen, an einem Tisch zu sitzen. Sie machen ja schon einen Austausch mit Soldaten und all das, tun das ja. Aber wir brauchen all diese Sachen nicht. Wir brauchen nicht diese aufgerüsteten Worte. Wir brauchen nicht die Aufrüstung der Worte. Wir brauchen Diplomatie. Wir brauchen endlich Frieden in Europa. Das wünsche ich mir vor allen Dingen für die nächste Generation. Und die sollte sich ganz massiv bei den Älteren, die in der Politik verantwortlich sind, melden und sagen, was macht ihr da? Ihr zerstört unsere Zukunft. Also bitte an die Älteren in der EU, in den Parlamenten, hört endlich auf, aufzurüsten mit der Sprache und so viel Geld für Waffen und Kriegsgeräte einzubauen. Es ist ja schon ganz frappant, der Chef von Rheinmetall hat ja schon gesagt, wir haben eine Überproduktion, wenn wir keinen Krieg haben werden mehr. Das muss man sich mal vorstellen. Was wird hier eigentlich formuliert? Da darf man gar nicht drüber nachdenken. Und das hört sich ja letztendlich so an in der ganzen Sprache, das hört sich an wie eine Kriegserklärung. Wollen die europäischen EU-Staaten, wollen die wirklich Krieg gegen Russland führen?

soll das? Die sollten sich auf ihre eigenen Werte in ihrem Land mal zurückziehen und sich darüber im Klaren werden, was sie ihrer Bevölkerung mit solchen Dingen antun. Wir wollen keinen Krieg, auch nicht in 2029, so wie das immer wieder von allen gesagt wird. Wir sind dann vorbereitet und wir werden dann gegen die Russen marschieren und wir werden sie auch töten. Unglaublich, was diese Formulierung von unserem, das ist ja kein Verteidigungsminister mehr, sondern ein Kriegsminister, so wie in den USA man auch einen Kriegsminister hat. Unglaublich. Mensch, Mensch, Mensch, wir sollten ein bisschen mehr drüber nachdenken, was bei uns passiert. Wir kommen dann zum nächsten Punkt. Die Welt. Armin Laschet. Wer anderer Meinung ist, ist kein Agent einer fremden Macht. Der ehemalige CDU-Chef Laschet und auch CDU-Kanzlerkandidat, der ja, ich glaube, sogar Vorsitzender des Auswärtigen Ausschusses im Parlament ist, hat gesagt, nicht jeder, der eben Gespräche mit Russland führen will, ist gleich ein Agent für Russland. Ein Glück, dass auch mal solche Sachen positiv gesagt werden. Ich muss sagen, dann sollen wir doch mal auch auf solche Leute hören, die innerhalb der CDU auch sagen, Leute, ihr müsst nicht diese aggressiven Formulierungen gegen Menschen machen, die sich echt um Frieden bemühen. Denn es wurden ja schon Menschen immer wieder ausgegrenzt, die für Frieden sich einsetzen. Die wurden ja beiseite gepackt, die wurden ja denunziert, die wurden Konten gesperrt und, und. Unglaublich, ja. Also wer für Frieden ist, ist schon natürlich gegen die Regierung. Das zeigt ja alles. Und dass hier auch mal eine andere Meinung gehört wird, das sollte man ein bisschen deutlicher mal nach oben stellen. Das ist doch auch mal wichtig, dass wir das sagen dürfen, dass ein CDU-Mann, ein führender CDU-Mann, dass er gegen diese Argumentation innerhalb der eigenen Partei und auch in der Öffentlichkeit ist. Ich muss ihm gratulieren. Ich hoffe, er denkt weiter so. Und vielleicht sollte er ja mal auch offizielle Kontakte mal nach Russland fliegen. Vielleicht sollte er mal mit Putin telefonieren und nicht Merz, der nur negativ in irgendeiner Form und sich wahrscheinlich laufend verplappert, wenn er mit jemandem redet. Das wäre vielleicht mal eine Idee. Und nicht diejenigen, die schon lange außen vor sind, ja, sondern auch einer, der aktiv dabei ist. Ja, würde Deutschland wahrscheinlich selbst sehr gut zu Gesicht stehen, wenn die Deutschen endlich anfangen, diese Kontakte mal zu Russland aufzubauen. Ja, wir kommen dann zu dem Menschen, den ich ja oft auch vorschlage. Wir kommen zur Moskauer Deutschen Zeitung. Michael von der Schulenburg. Der deutsch-russische Dialog ist unausweichlich. Michael von der Schulenburg, der im Europäischen Parlament sitzt, der 34 Jahre bei der UN in allen Kriegsgebieten war. Er hat vermittelt, er hat Gespräche vorbereitet. Er hat versucht, dass die Konfliktparteien zusammenkam. Und er hat mir in vielen Gesprächen erzählt, wie das funktioniert. Da geht es nicht um, was gewesen ist. Es geht immer, wie gestalten wir die Zukunft? Das ist ja gerade auch für unsere jungen Menschen so wichtig. Nicht, wer hat Schuld und worum geht es eigentlich, sondern er sagt, man muss zuhören, Vertrauen schaffen, dass man das ehrlich meint. Und er setzt sich aktiv im Europaparlament dafür ein. Er sagt mir immer wieder, es gibt das Wort Diplomatie und Verhandlung und Dialog ist aus dem Sprachgebrauch im Europäischen Parlament, ja, verschwunden. Es gibt es nicht. Er ist der Einzige mit oder einer der wenigen, die im Europäischen Parlament gegen diesen Krieg auch formuliert redet. Und er schlägt vor, wir müssen endlich die Initiative ergreifen als Deutsche
uns mit den Russen zu verabreden und Gespräche vorzubereiten. Es muss auch von deutscher Seite aus, wenn die EU das selber nicht machen kann und will, dann müssen wir von deutscher Seite aus einen Schritt gehen. Und es gibt ja nun diese vielen Dinge, ja, soll Schröder als Vermittler, was Putin gesagt hat in einem Interview. Ich sehe Michael von der Schulenburg dabei, dass er, der die Erfahrung hat, der weiß, was Krieg bedeutet, dass er hier helfen kann. Und ich würde ihn in jeder Sache, mein Freund, unterstützen und ihm dabei helfen, dass er auch Erfolg hat. Weil wir brauchen das. Wir brauchen das für unsere Kinder und Enkelkinder. Und wenn jemand weiß, wie das aussieht im Krieg und diese Erfahrung hat und das auch noch mit sich herumträgt, der hat ein ganz anderes Gespür dafür, wie man mit den Menschen reden soll, dass es dann zu einem Ende kommt und dass man dann möglichst einen langfristigen Friedensvertrag hat. Ich hoffe, es wird gehört, ich werde so oft diesen Namen sagen. Ich glaube, es ist einer, der hier richtig mithelfen kann, dass endlich dieser Konflikt, weil er redet auch mit beiden, er redet auch mit den Ukrainern, er redet mit den Russen. Das ist doch so wahnsinnig wichtig. Er schlägt sich nicht auf eine Seite, sondern er sagt, er muss beide Seiten begreifen, verstehen, damit man dann auch sagen kann, wo ist dieser kleine Punkt, dieser kleine Kern, der im Grunde genommen gelöst werden muss. Alles, was drumherum ist, sind ja im Grunde genommen, ja, Schlagabtausch. Das sind Vorstellungen, die gesagt werden. Und es geht rundherum, es geht immer um einen kleinen Punkt, so wie er mir das immer erzählt hat. Es ist faszinierend, ihm zuzuhören, wie er mit solchen Dingen umgeht. Ich hoffe, er hat Erfolg. Ich hoffe, dass er auch mehr im Europäischen Parlament überzeugen kann, mehr Leute mitzunehmen, die das Gleiche wollen, die für ihre Länder auch Frieden wollen. Wir kommen dann zur jungen Freiheit. EU-Vorgaben sorgen für massiven Stellenabbau in der Autoindustrie. Ja, wir haben die Chefin des Automobilindustrieverbandes. Wir haben Hildegard Müller. Sie war mal früher Bundesvorsitzende der Jungen Union. Sie war mal Staatsministerin. Und sie formuliert hier sehr scharf: Wir verlieren Hunderttausende Jobs durch die EU. Die EU, die die Bürokratie so ausweitet, dass die Automobilindustrie in die Knie geht, dass die Automobilindustrie abhaut hier, die ganzen Zulieferer nicht mehr existieren können. Sie, die natürlich im Detail jeden Tag sich damit beschäftigt, keine Angstmacherin, sondern immer ganz konkret hat sie gesagt, wo die Fahrt hingeht. Und sie hören einfach nicht zu. Und es ist eines der wichtigsten Industriebetriebe, die wir haben, die Autoindustrie, wo wir führend in der Welt immer gewesen sind. Sie ist diejenige, die gerade ihre eigene Partei auch anmachend. Sie kennt natürlich Merz, sie kennt natürlich von der Leyen, sie kennt natürlich Herrn Weber. Und trotzdem dringt sie nicht durch, weil diese Leute auf einem anderen Stern leben und meinen, die Bürokratie sowas von auszuweiten, anstatt sie abzubauen. Ich muss das einfach mal zitieren, und zwar: Die EU sei mit den vielen Richtlinien verantwortlich. Die EU wollte gegen Bürokratie vorgehen. Dabei war 2025 das Jahr mit den meisten Regulierungen

seit 15 Jahren. Die geht ja ganz massiv gegen den Verbrenner vor. Es versteht keiner mehr, was eigentlich in der EU und gerade auch in Deutschland los ist. Wir müssen diesem Spuk doch endlich mal ein Ende machen und die Menschen selber entscheiden lassen. Die Menschen achten schon selber auf ihre Umwelt. Das muss uns keiner alles vorschreiben. Wir achten in unserem eigenen Umfeld viel besser darauf. Wir müssen nicht alle kriminalisiert werden und geregelt werden, dass das und das und das nicht mehr geht und du darfst mit dem Auto nicht mehr fahren und du darfst nur noch zu dieser Tageszeit im Grunde genommen den Stecker mal rein und damit dann das Auto aufgeladen wird bei einem Batteriefahrzeug. Also es ist unerträglich, was dieses Bürokratiemonster EU uns auferlegt. Und es geht gar nicht um die Abschaffung der EU. Aber um das Zerstören dieser Bürokratie, das muss doch massiv zerstört werden, weil das behindert uns alle, nicht nur die Wirtschaft, auch uns Menschen. Da werden Sanktionen gemacht, ja, die so bürokratisch dann auch wieder gegen Russland gedacht werden und dann werden die in die Knie gehen. Genau das Gegenteil. Ich habe das so oft gesagt. Man kann es doch nicht mehr hören, was sie letztendlich dort in der EU machen. Und die Kommission ist nicht demokratisch gewählt. Das ist ein zusammengewürfelter Haufen, der Sachen uns auferlegt mit ihren Regeln, die keiner mehr nachvollziehen kann, was hier passiert. Wir brauchen einen Wirtschaftszusammenschluss in Europa. Das ist viel wichtiger. Und da gehört auch Russland genauso dazu. Wir brauchen die Wirtschaft in Europa, die wir aufbauen müssen. Und zwar positiv aufbauen müssen, dass wir nicht jeden Tag überlegen müssen, woher wir das Geld nehmen für die teure Energie. Wir müssen diesen Weg der Wirtschaftszusammenhalt gehen und politisch mal die einzelnen Länder auch das machen lassen, was sie gerne wollen und wie sie das wollen und ihnen nicht diese Vorschriften alle machen. Es ist einfach nicht mehr zu ertragen, was da passiert. Deshalb, und sie formuliert das natürlich, Hildegard Müller, sie formuliert das in einer sehr klaren Art und Weise für die Automobilindustrie. Das ist ihr Job. Ganz hervorragend. Ja. Sie spricht eben von hohen Abgaben, hohen Steuern, hohen Lohnkosten und dieser hohen Bürokratie. Und das ist das Grundübel für all das. Das muss weg. Dann kann es auch bei uns in Deutschland wieder aufwärts gehen. Ja, wir kommen dann zu NIUS. Sachsen-Anhalt, CDU hält Zusammenarbeit mit der Linken für möglich. Es ist schon unglaublich, ein CDU-Landrat und stellvertretender CDU-Landesvorsitzender sagt hier, ja, wir haben zwar einen Unvereinbarkeitsbeschluss mit den Linken, aber den umgehen wir in der Form, wir arbeiten ja nicht mit denen zusammen, aber wenn die uns wählt und wenn die uns in diese Ämter hineinbringt, indem wir eine Minderheitsregierung machen, falls die AfD keine absolute Mehrheit in Sachsen-Anhalt bekommt, braucht die CDU natürlich eine Minderheitenregierung, weil sie ja nicht mit den Linken gehen will. Also braucht sie die Linken, die ja immerhin über 10% sind, braucht sie die Stimmen der Linken, damit ein Ministerpräsident gewählt werden kann von der CDU. Und dann wird jetzt schon für uns vorbereitet, Minderheitenregierung mit Zustimmung der Linken soll die CDU gewählt werden. Also ich kenne sehr viele CDU-Mitglieder in Sachsen-Anhalt. Wenn das passiert, zerbricht es die CDU, weil das will keiner. Aber dass das im Vordergrund steht, ja, es ist unglaublich, diese Diskussion überhaupt. Ich glaube, es werden mehr CDU-Leute austreten, als dass sie das noch so mitmachen. Ich verstehe nicht, warum man solche Diskussionen überhaupt in den Vordergrund bringt. Natürlich ist das rechnerisch, kann das jeder doch nachlesen, wie das und nachrechnen. Reine Mathematik, nachrechnen, was da passieren kann. Und
da sollte man mal ernsthaft drüber nachdenken, braucht man nicht mal eine andere Politik, die wir alle auch wollen. Und nicht ein einfach von den Altparteien uns vorzuschreiben, wie alles zu sein hat. Und wie wir in Zukunft wählen sollen, das muss man sich mal vorstellen. Weil wenn wir falsch wählen, dann sind wir die Schuldigen. Nicht diejenigen, die da im Grunde genommen die Politik gemacht haben. Es ist schon unerträglich, was da passiert zurzeit. Und ich komme noch zu dem nächsten Punkt. Apollo News. Man muss schon fast vom Staatsstreich sprechen. Volker Böhme-Nessler in Apollo News Interview. Der Verfassungsrechtler, der sagt, was hier von Seiten der Innenminister und von vielen anderen durchgeführt wird, dass man sagt, wir müssen uns vorbereiten und wir müssen aufpassen, wir müssen alles ändern in unserer Verfassung, in unseren Regeln, in unseren Arbeiten, wenn die AfD an die Macht kommt in Sachsen-Anhalt, wenn sie die Mehrheit hat, die absolute Mehrheit, dann müssen wir uns darauf einrichten und wir müssen das so machen, dass sie diese Geheiminformation, was ist schon geheim? Wir lesen das tagtäglich. Es gibt nichts Geheimes. Nicht für die AfD gedacht ist, für die Regierung der AfD. Das muss man sich mal vorstellen. Dieser verfassungsrechtliche Mensch erzählt ganz klar, dass das alles verfassungswidrig ist. Und das ist nicht mehr, er selber sagt, das ist eigentlich unvorstellbar. Er als Jurist, als Staatsrechtler, der sagt, unsere Verfassung hat es vorgesehen, dass ein normaler Übergang an einer Demokratie, dass wenn eine Regierung nicht mehr gewählt wird, das auch an die nächste übergibt. Ein Staatsstreich ist ein Putsch. Und er fängt hier an, also auch das zu gut zu formulieren, was die Altparteien mit uns und uns Bürgern erzählen will. Er sagt ganz eindeutig, hört bloß auf mit solchen Spielereien. Das ist Abschaffung der Demokratie. Das ist verfassungsfeindlich. Das brauchen wir alle nicht. Ich hoffe, dass die Altparteien uns nicht noch mehr quälen und uns nicht noch in noch schlechtere Dinge hineinbringen, denn sie haben die Verantwortung zu tragen für das, wo wir heute stehen. Und deshalb hoffe ich, dass die jungen Menschen ganz in Ruhe darüber nachdenken, wie sie mit ihren Abgeordneten umgehen, wie sie mit denen sprechen vor Ort und vielleicht auch mal ihre Meinung ihnen kundtun. Ich kann es nur hoffen, wir brauchen dringend ein Ende dieser Regierung in Berlin, damit sich was ändert. Wir müssen eine Änderung haben. Vielen Dank, dass Sie wieder dabei waren. Ich hoffe, Sie schalten das nächste Mal wieder ein.

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Vergeltung angekündigt. Als Reaktion auf die jüngsten ukrainischen Angriffe auf zivile Ziele hat das russische Außenministerium Vergeltungsschläge gegen den ukrainischen militärisch-industriellen Komplex in Kiew angekündigt. Krise im Luftverkehr. Der Bundestag hat die Senkung der Luftverkehrssteuer beschlossen. Bundeskanzler Merz hatte zuvor noch die vollständige Abschaffung versprochen. Die Entscheidung der Merz-Koalition stieß jedoch auf breite Kritik bei Fluggesellschaften, Politikern und Umweltorganisationen. Epizentrum des China-Schocks. Noch vor wenigen Jahren war die deutsche Automobilindustrie weltweit führend. Doch inzwischen hat sich die Lage gewandelt. China hat die Führung übernommen. Trotz zahlreicher Herausforderungen und wirtschaftlicher Rückschläge scheint Deutschland diese Verschiebung jedoch nicht wahrhaben zu wollen.

0: Guten Abend, hier ist RTDE mit den 21 Uhr Nachrichten. Mein Name ist Ulrich Gulke. Als Reaktion auf die jüngsten ukrainischen Angriffe gegen die russische Zivilbevölkerung hat das russische Außenministerium Vergeltungsschläge gegen die Rüstungsindustrie in Kiew angekündigt.
1: All dies hat das Maß des Gedulds überstrapaziert. Unter den gegebenen Umständen beginnen die russischen Streitkräfte mit der konsequenten Durchführung gezielter Angriffe auf Unternehmen des ukrainischen Rüstungskomplexes in Kiew, einschließlich konkreter Standorte für die Entwicklung, Herstellung, Programmierung und Einsatzvorbereitung von Drohnen, die vom Kiewer Regime mit Unterstützung von NATO-Spezialisten eingesetzt werden, welche für die Lieferung von Bauteilen, die Bereitstellung von Aufklärungsdaten und die Zielführung verantwortlich sind. Die Schläge werden sowohl gegen Entscheidungszentren als auch gegen Kommandostellen gerichtet sein.
0: Journalisten aus mehreren Ländern haben sich in Starobelsk ein Bild von den Zerstörungen gemacht. Sie sahen mit eigenen Augen, welche Folgen der ukrainische Angriff hatte. Der Sprecher des russischen Präsidenten, Dmitri Peskow, stellte fest, Russland habe registriert, dass keine Vertreter westlicher Medien vor Ort erschienen seien.
1: Es ist sehr gut, dass sich eine große Anzahl von Journalisten dorthin begeben hat und mit eigenen Augen das Ausmaß der Tragödie gesehen hat, die sich ereignet hat. Wir haben auch festgestellt, dass eine ganze Reihe von westlichen Medien unter verschiedenen Vorwänden beschlossen haben, nicht dorthin zu reisen. Das wirft kein gutes Licht auf diese Medien. Es macht die von ihnen verbreiteten Informationen nicht glaubwürdiger und erlaubt es ihnen natürlich nicht, sich als objektive Medien zu bezeichnen, wenn es um die Berichterstattung über die Ereignisse rund um die Ukraine geht. Was die Berichterstattung über diese Tragödie angeht, haben wir keine offiziellen Erklärungen gehört, die Kiew verurteilen würden.
0: Die Medienvertreter, die das zerstörte Studentenwohnheim besichtigt hatten, schilderten ihre Eindrücke. Sie wiesen darauf hin, dass viele westliche Medien die Tragödie verschweigen und das Geschehen als russische Lüge abtun. Die Bilder, die dank uneingeschränkten und freien Zugangs zum Ort der Tragödie entstanden, sprechen jedoch eine andere Sprache.
1: Für mich zeigt das, dass die russische Seite die Wahrheit nicht verschleiert. Sie hat uns Zugang zu einem so gefährlichen Objekt und Gebiet gewährt und uns zudem sehr zügig hierher gebracht. Niemand hat versucht, uns von irgendetwas zu überzeugen oder uns irgendetwas aufzudrängen. Man hat uns gesagt, geht hin, schaut euch das an. Wir zeigen es euch, ihr filmt es und ihr berichtet darüber. Deshalb respektiere ich das, denn wir haben Zugang zum Ort des Geschehens, damit wir die Wahrheit erzielen können. Und genau das werden wir tun.
2: Wir haben es mit eigenen Augen gesehen. Das war schrecklich. Natürlich behaupten viele westliche Medien, es sei nichts passiert. Was soll denn nicht passiert sein? Wir haben es mit eigenen Augen

0: Augen gesehen. Die Kameras haben es aufgezeichnet. Wir werden morgen in der Sendung darüber berichten, damit die Zuschauer es sehen können.
1: Für mich ist das eine absolute Schande. Es gab nicht nur keine nennenswerte Reaktionen. Sie haben sogar selbst gesagt, dass Ihre Journalisten nicht hierher kommen sollten, dass das russische Propaganda sei, dass das eine Lüge sei, dass das nicht wahr sei. Aber wir kennen die Wahrheit. Wir sind gerade hier. Wir können immer noch den Rauch und die verkohlten Gebäude und Leichen riechen. Man kann hier immer noch den Geruch des Todes wahrnehmen. Für mich steht also fest, dass das ein von Ihnen verübter Angriff war und dass ich Sie dafür verantwortlich mache. Ich weiß, dass die Russische Föderation Sie dafür verantwortlich macht. Und es gab sehr viele deutliche Worte von Präsident Putin, von der Sprecherin des Außenministeriums Maria Sacharowa und von vielen anderen. Ich hoffe, dass wir Sie dafür zur Rechenschaft ziehen werden. Russland hat uns die Tür geöffnet. Sie hindern uns an nichts.
2: Der Gouverneur der Volksrepublik Lugansk, Leonid Pasechnik, erklärte, diese Tragödie sei nichts anderes als ein Ausdruck von Faschismus. Die Ukraine habe gezielt und mehrfach das Studentenwohnheim beschossen. Pasechnik zeigte sich zuversichtlich, dass die Verantwortlichen für diese erschütternde Tat zur Rechenschaft gezogen werden.
1: Der Angriff erfolgte gegen 1 Uhr nachts unter Einsatz von Drohnen, unter anderem auf das Gelände eines Wohnheims, in dem sich Kinder befanden. Kinder, die weder Fremde noch eigene sein sollten. Kinder sind immer Kinder und Kinder sind heilig. Auf Kinder zu schießen ist strengstens verboten und wenn man eine solche Tat begeht, weiß ich nicht, wie man das erklären soll. Dafür gibt es einfach keine Erklärung. Ich bin der Ansicht, dass solche Auswüchse des Faschismus im 21. Jahrhundert nicht hinnehmbar sind. Ich bin überzeugt, dass die Schuldigen dieses blutigen Verbrechens gefunden werden und dass gegen sie alle Maßnahmen im Einklang mit dem Völkerrecht ergriffen werden, damit sie die verdiente Strafe erhalten.
2: Der Kommandant der 64. Feuerwehr- und Rettungswache, Sergei Sjaginzew, war einer der ersten am Unglücksort. Er berichtete, dass die ukrainischen Angriffe während der Rettungsarbeiten fortgesetzt wurden.
1: Ich war einer der Ersten, die am Unfallort eintrafen. Nach unserer Ankunft hielten wir unter der Leitung des Einsatzleiters eine Einsatzbesprechung ab. 6 Gebäude standen in Flammen. Von dort drangen schreckliche Schreie von Kindern herüber. Wir setzten alle Kräfte und Mittel ein, um die Kinder zu retten. Während wir arbeiteten, ertönte oft der Alarm Luftangriff. Aber wir konnten die Kinder nicht im Stich lassen, weil sie schrien. Wir konnten nicht einfach weglaufen. Deshalb arbeiten wir weiter und riskierten dabei unser eigenes Leben.
2: In Lugansk legen Menschen Blumen am Gebäude der Pädagogischen Hochschule nieder. Die Gedenkstätte haben Mitarbeiter des College eingerichtet, dessen Gebäude und Wohnheim von ukrainischen Streitkräften beschossen wurden. Neben Blumen bringen Anwohner auch Spielzeug und Fotos der getöteten Jugendlichen. Unter den Trauernden sind Mitschüler der Opfer und deren Angehörige. Auch Studenten, die dem Angriff wie durch ein Wunder entkommen sind, haben sich eingefunden. Die Trauernden fanden bewegende Worte für diesen Schmerz.
1: Das ist zweifellos eine Tragödie. Sie sind alle in unserem Alter, was es für uns noch tragischer macht. Denn wir haben selbst Angst, dass uns dasselbe passieren könnte. Sie wollten genauso wie wir lernen, hatten ihre eigenen Pläne und nun findet ihr Leben hier ein vorzeitiges Ende. Ich trauere um sie. Es ist eine so große Tragödie, die uns hierher geführt hat, um aller Verstorbenen zu gedenken.
3: Es ist kaum zu fassen, dass junge Menschen in unserem Alter, und manche von ihnen waren sogar jünger als wir, so etwas widerfahren ist. Womit haben sie das verdient? Ihre Pläne, ihre Hoffnungen, ihr Schicksal, all das wurde einfach so abrupt beendet. Das ist sehr schwer zu verkraften. Es ist kaum zu fassen, dass sie jünger waren als wir, dass sie noch nicht einmal 18 Jahre alt waren.
2: Der freie Journalist und Unternehmer Chris Weber bezeichnete den ukrainischen Angriff auf die Pädagogische Hochschule in der Volksrepublik Lugansk als einen Verstoß gegen das Völkerrecht und ein Kriegsverbrechen. Der Journalist fügte hinzu, dass in den westlichen Medien die Ideologie der Heiligkeit der Ukraine vorherrsche. Aus diesem Grund werden ukrainische Terroranschläge nicht beleuchtet.
4: Also es ist einmal ein Verstoß gegen das humanitäre Völkerrecht und das meiner persönlichen Einschätzung ein Kriegsverbrechen, weil, also im Krieg sterben Zivilisten, ist logisch, kann man nicht vermeiden, aber es muss nicht Absicht sein, also es darf nicht Absicht sein und es

0: muss verhältnismäßig sein. Also wenn ich militärische Ziele bombardiere und dabei sterben leider auch Zivilisten, kann passieren im Krieg. Wenn ich eine Schule und das Schülerwohnheim bombardiere und ausschließlich Schüler sterben, dann ist es ein Angriff auf ein ziviles Ziel mit absolut keinem militärischen Hintergrund. Es ist einfach ein Kriegsverbrechen. Fertig, da gibt es nichts dran zu rütteln. Die ganze EU-Berichterstattung, die Haltung der EU-Länder kann man im Großen und Ganzen so qualifizieren. Alles, was die Ukraine tut, ist per Definition gut. Und alles, was Russland tut, ist per Definition böse. Das heißt, man kann den Letten noch so viele Videos zeigen. Es wird ihnen egal sein, weil aus prinzipiellen Gründen die Ukraine keine Verbrechen begeht und nur Russland Verbrechen begeht. Das heißt, der Angriff kann gar kein Verbrechen gewesen sein, weil nicht sein kann, was nicht sein darf. Das ist die lettische Position. Das hat mit Logik nichts zu tun und mit Beweisen. Es ist pure Ideologie. Dieser ganzen Logik unterwerfen sich alle westlichen großen Medien, alle Staatsmedien, alle Systemmedien, alle Medien, die von den Regierungen bezahlt werden. Wenn man der Bevölkerung sagen würde, dass die Ukraine vielleicht nicht ganz so heilig ist, wie sie immer dargestellt wird, und dass die Ukraine absichtlich russische Schüler umbringt, dann könnte das das Narrativ stören. Und die Heiligkeit des Narratives ist es, was am meisten hochgehalten wird in den westlichen Medien. Und wohin das führt? Es soll führen zur Verhetzung, dass die einheimische Bevölkerung in Europa die Geschichte glaubt, Russland ist böse, Russland will uns alle angreifen, Russland will uns besiegen, Russland will sonst noch was. Dazu soll es führen. Das Ziel wäre es, die Bevölkerung zu fanatisieren und aufzuhetzen. Aber ich sehe zu meiner großen Freude, dass dieses Ziel immer weniger aufgeht. Das Volk hat kein Problem mit Russland. Und ich glaube auch nicht, dass das Volk in Europa demnächst ein Problem mit Russland haben wird, weil die Propaganda verfängt immer weniger. Die Zahlen der Menschen, die Angst vor Russland haben, sinken statt zu zeigen.
1: Der Bundestag hat nun die Senkung der Luftverkehrssteuer beschlossen. Ab Juli soll auf Flugtickets eine niedrigere Steuer erhoben werden. Zuvor hatte die Koalition jedoch versprochen, die zum 1. Mai 2024 beschlossene Steuererhöhung rückgängig zu machen. Nach Angaben des Bundestags stimmten Union, SPD und AfD für den Gesetzesentwurf, die Grünen und die Linke dagegen. Die Änderung muss noch vom Bundesrat gebilligt werden. Der Entwurf sieht vor, die Steuer pro Fluggast für Kurzstrecken innerhalb Europas sowie nach Nordafrika und Westasien von gut 15 auf rund 13 Euro zu senken. Für Mittelstrecken in den Nahen und Mittleren Osten nach West- und Zentralafrika sowie Zentralasien sinkt sie von knapp 40 auf etwa 33 Euro. Doch nicht alle geben sich mit der Senkung zufrieden. Der Vorsitzende von Ryanair, Eddie Wilson, kritisierte die unzureichenden Maßnahmen der März-Koalition.
2: Heutige Entscheidung des Deutschen Bundestags zeigt erneut, dass kein ernsthafter Wille besteht, den kaputten deutschen Luftverkehrsmarkt zu reformieren. Trotz der Zusage, die Luftverkehrssteuer vollständig um 3 Euro zu senken, hat die Bundesregierung dieses Versprechen nicht eingelöst, während Deutschlands überhöhte Luftverkehrssteuer sowie hohe Flugsicherungs- und Sicherheitsgebühren weiterhin Wettbewerbsfähigkeit, Konnektivität und Tourismuswachstum beeinträchtigen.
1: Auch Greenpeace kritisierte die Maßnahmen der März-Koalition scharf. Die Organisation nannte die Initiative ein völlig falsches Zeichen. Die Verkehrsexpertin von Greenpeace, Lena Donat, betonte, die Entscheidung der Bundesregierung sei aus klimapolitischer wie wirtschaftlicher Sicht absurd. Seit dem 1. Mai 2024 ist die Steuer auf Flugtickets deutlich gestiegen. Insbesondere hat sich die Steuer je nach Endziel der Reise um fast ein Fünftel erhöht. Bereits im Jahr 2025 hat Bundeskanzler Merz versprochen, die Steuererhöhung rückgängig zu machen.
3: Wir haben schließlich über die Luftverkehrsbranche gesprochen. Wir werden zum 1. Juli die im Jahr 2024 vorgenommene Anhebung der Luftverkehrsabgabe zurücknehmen. Zum 1. Juli werden wir also die Steuererhöhung oder die Abgabenerhöhung, die damals beschlossen worden ist, in der Größenordnung von etwa 350 Millionen Euro zugunsten der Luftverkehrsindustrie in Deutschland zurücknehmen. Wenn es damit Steuerausfälle geben sollte, die Netto-Steuerausfälle, die werden im Einzelplan 12 verbucht. Wir gehen davon aus, dass wir das ohne weiteres auch erwirtschaften können. Wir wollen vor allen Dingen dafür sorgen, dass die Luftverkehrsindustrie in Deutschland wieder zunimmt, dass sie einen Aufschwung hinbekommt.

0: Abgesehen von den hohen Steuern ist das Passagieraufkommen insgesamt zurückgegangen. Unter anderem auch aufgrund des Konflikts im Nahen Osten und der Streiks bei Lufthansa. So wurden an Flughäfen bundesweit weniger Passagiere abgefertigt als im vorigen Jahr. Laut der aktuellen Monatsstatistik der Arbeitsgemeinschaft Deutscher Verkehrsflughäfen ist das Aufkommen um gut 9% auf fast 17 Millionen Reisende gesunken. Damit fehlen an den deutschen Flughäfen insgesamt etwa 1,65 Millionen Reisende. Zudem hat der Nahostkrieg rund 400.000 Menschen vom Fliegen abgehalten. Weitere 250.000 Passagiere werden ihre Reise nicht antreten können, weil Fluggesellschaften wegen hoher Kerosinpreise Verbindungen streichen. Darüber hinaus will die Lufthansa selbst ab Juli die Flüge zwischen Bremen und Frankfurt einstellen. Der Hauptgeschäftsführer der ADV, Ralf Beisel, kommentierte die Gesamtlage.
1: Zu den globalen Krisen kommen hausgemachte Belastungen eines Hochsteuerstandorts hinzu. Airlines reagieren konsequent mit Angebotskürzungen und Streckenstreichungen.
0: Inzwischen fordern Politiker verschiedener Parteien nicht nur eine Senkung, sondern die vollständige Abschaffung der Luftverkehrssteuer.
1: Senkung der Luftverkehrssteuer greift zu kurz, um die Wettbewerbsnachteile zu beseitigen. Vielmehr wäre eine vollständige Abschaffung der Luftverkehrssteuer angezeigt, verbunden mit einer Senkung der Flughafenentgelte und Gebühren. Hohe staatlich induzierte Kosten führen dazu, dass Airlines einen Bogen um Deutschland machen.
2: Deshalb haben wir zusätzlich einen Entschließungsantrag, Drucksache 21-6071, eingebracht. Eine deutliche Senkung sofort und die Abschaffung der Steuer zum Jahresende. Diese staatliche Sabotage an der eigenen Wirtschaft muss beendet werden. Deutschland muss wieder abheben und darf nicht am Boden bleiben.
0: Auch viele Fluggesellschaften kritisieren die Maßnahmen der Bundesregierung und betonen, dass diese angesichts der aktuellen deprimierenden Lage im Luftverkehr nicht ausreiche. Der Tourismusbeauftragte der Bundesregierung, Christoph Ploss, hob hervor, dass diese Steuer eine riesige Belastung für den Luftfahrtstandort Deutschland sei.
1: Die zu hohe Luftverkehrssteuer ist eine enorme Belastung für den Luftfahrtstandort Deutschland, da dadurch immer mehr internationale Flugverbindungen an den deutschen Flughäfen gestrichen werden. Deswegen handelt die unionsgeführte Bundesregierung und senkt die Luftverkehrssteuer.
2: Damit wird der Luftverkehrsstandort Deutschland nicht wieder den Anschluss an Europa finden. Wer wieder mehr Verbindungen ab Deutschland und eine bessere Anbindung des Luftverkehrsstandorts haben will, muss die staatlichen Standortkosten weiter senken. Diese Absenkung der Luftverkehrssteuer darf deshalb nur ein erster Schritt sein, dem weitere folgen müssten.
1: Die Senkung der Luftverkehrssteuer ist ein wichtiger Schritt. Sie allein wird aber nicht ausreichen. Deutschland hat im internationalen Vergleich weiterhin hohe staatlich bedingte Standortkosten. Deshalb brauchen wir zusätzliche Entlastungen bei Steuern, Gebühren und Abgaben, damit Fluggesellschaften Verbindungen dauerhaft aufrechterhalten und unsere Flughäfen im internationalen Wettbewerb bestehen können.
0: Deutschland befindet sich derzeit im Epizentrum des China-Schocks 2.0. Noch vor wenigen Jahren lag die chinesische Autoindustrie hinter der deutschen zurück. Doch das Blatt hat sich gewendet. Die Frage ist, warum Deutschland so tut, als gäbe es keine Probleme in der Wirtschaft und in der Automobilindustrie, wo doch beide Sektoren vor erheblichen Herausforderungen stehen. Mehr dazu in unserem Beitrag.
3: Deutschland erlebt gerade einen neuen China-Schock. Das klingt erstmal abstrakt. Nach Handelspolitik, nach Brüssel, nach irgendwelchen Grafiken. Aber es geht um etwas sehr Konkretes. Um Jobs in Wolfsburg, Stuttgart und Rüsselsheim. Um die Zukunft der Autoindustrie. Um Maschinenbau, Chemie und Mittelstand. Es geht schließlich um die Frage, schaut die Bundesregierung zu lange zu? Eine neue Analyse des Center for European Reform kommt zu einem ziemlich harten Urteil. China nimmt Deutschland in dessen wichtigsten Industriebranchen immer stärker Marktanteile weg. Nicht nur China selbst, auch auf den Weltmärkten und zunehmend auch hier in Europa. Die Autoren sprechen sinngemäß von einem China-Schock 2.0 und sie sagen, Deutschland sei das Epizentrum.
4: Lange Zeit fiel es Berlin schwer, das Problem klar zu erkennen. Als Inbegriff einer klassischen Überschusswirtschaft sah sich Deutschland Teil einer Koalition von Exportnationen und wehrte sich gegen eine genaue Überprüfung der Politik, die den hohen Handelsüberschüssen zugrunde lag. Doch inzwischen stellt Chinas Überschuss den Deutschen in den Schatten.
3: Hier sieht man, wie stark Exporte zum Wachstum beitragen. Links auf der Grafik ist Deutschland, rechts China. Und das Bild ist eindeutig. Deutschlands Exportbeitrag ist seit Jahren schwach, teilweise sogar negativ. China dagegen legt massiv zu. Das bedeutet, während Deutschland früher davon gelebt hat, dass es hochwertige Industriegüter in die Welt verkauft, macht China inzwischen genau das Gleiche. Nur schneller, billiger und in immer mehr Branchen. Früher war die Arbeitsteilung einfach. China produziert billige Massenware, Deutschland liefert hochwertige Maschinen und Autos. Das stimmt so nicht mehr. China stellt heute E-Autos, Batterien, Maschinen, Industrieanlagen und Chemieprodukte her. Und zwar nicht nur für den eigenen Markt, sondern für die ganze Welt. Für Deutschland ist das besonders gefährlich, weil sein Geschäftsmodell sehr lange auf drei Säulen beruhte. Erstens billige Energie. Zweitens Exportmärkte in China. Drittens technologischer Vorsprung in der Industrie. Alle drei Säulen wackeln. Die Gaspreise sind gestiegen, weil Deutschland im Jahr 2022 auf Lieferungen aus Russland verzichtet hatte. China kauft weniger deutsche Produkte. Und technologisch holt die Volksrepublik nicht nur auf, in einigen Bereichen ist es schon vorne.
5: Wenn das mein Gedanke ist, dann glaube ich, können wir erstens nicht verhindern, die chinesischen Fahrzeuge werden in den Markt kommen. Und dann kannst du die Welle aufhalten. Und jetzt kommt mein Gedanke, oder du surfst auf dieser Welle mit. Also du sagst, wir müssen Technologie ein Stück weit, die wir dort entwickeln, nicht nur für die ganze Welt nutzen, sondern ein Stück weit auch nutzen, um zum Beispiel auch Modelle, die ja nicht irgendein chinesisches Unternehmen produziert, sondern wir selber in China lokalisieren, auch in Europa, in Deutschland, vor allen Dingen dann, wenn sie sozusagen Modelle sind, die eine Erweiterung des Spektrums sind. Also wir haben kein Touareg mehr. Man könnte sagen, wenn es einen Elektro-Touareg so in der Größe gibt, könnte man ihn in Deutschland lokalisieren und hier produzieren.
3: Diese zweite Grafik zeigt ein Problem, über das in Deutschland viel zu wenig gesprochen wird. Es geht um Folgendes. Chinas Importe aus Deutschland, der EU und den USA sind im Verhältnis zur chinesischen Wirtschaftsleistung deutlich gefallen. Einfacher gesagt, China wächst weiter, aber es kauft immer weniger im Ausland. Das ist kein Zufall, das ist Strategie. Peking will unabhängiger werden. Deutsche Maschinen, deutsche Autos, deutsche Chemieprodukte sollen durch chinesische Erzeugnisse ersetzt werden. Für deutsche Unternehmen bedeutet das, der chinesische Markt, der jahrelang als Wachstumsmotor galt, wird enger. Nicht über Nacht, aber Stück für Stück. Und genau das trifft Deutschland härter als viele andere Länder. Denn deutsche Konzerne haben sich besonders stark auf China verlassen. An dieser Stelle wird der Widerspruch besonders sichtbar. China bleibt zwar insgesamt Deutschlands wichtigster Handelspartner. Im ersten Quartal lag der gesamte Warenaustausch zwischen den Ländern bei knapp 62 Milliarden Euro. Damit lag China knapp vor den USA mit 60 Milliarden und vor den Niederlanden mit etwa 53 Milliarden Euro. Doch diese Zahlen erzählen nur die halbe Geschichte. Denn beim Blick auf die deutschen Exporte sieht das Bild schon anders aus. Die USA bleiben mit Abstand der wichtigste Abnehmer von Waren Made in Germany mit mehr als 36 Milliarden Euro im ersten Quartal. Danach folgen Frankreich mit 31,4 Milliarden und die Niederlande mit 29,1 Milliarden Euro. Das heißt, China ist zwar weiterhin extrem wichtig für den deutschen Außenhandel, aber die Dynamik verschiebt sich. Der Handel mit China wird immer stärker von Importen geprägt. Während deutsche Ausfuhren in die Volksrepublik zum Jahresbeginn stark zurückgegangen sind. Und genau das passt zum größeren Bild. Deutschland importiert mehr aus China, aber China braucht immer weniger aus Deutschland.
6: Als Importherkunftsland dürfte China im Jahresverlauf an Bedeutung weitergewinnen, wenn chinesische Exporteure etwa von E-Autos von der neuen E-Auto-Förderung im deutschen Markt profitieren.
3: Wichtig für die Einordnung, sogar die deutschen Exporte in die USA sind in den ersten drei Monaten um 12% gegenüber dem Vorjahreszeitraum eingebrochen. Das zeigt, der Druck kommt nicht nur aus China. Aber bei China ist das Problem grundsätzlicher, weil China weniger deutsche Waren kauft und zugleich immer mehr eigene Industrieprodukte exportiert. Nehmen wir die Autoindustrie. Lange war China für Volkswagen, BMW und Mercedes ein riesiger Absatzmarkt. Deutsche Autos standen dort für Qualität, Status und Ingenieursleistung. Heute passiert etwas Neues. Chinesische Hersteller expandieren nicht mehr nur in China. Sie kommen nach Europa. Und sie kommen nicht als Bittsteller. Sie kommen mit Technologie, Qualität ungünstigen Preisen. Die rote Linie zeigt Chinas Autoexporte und sie schießt nach oben. Vor wenigen Jahren lag China noch weit hinter Deutschland. Inzwischen ist China bei Autoexporten an Deutschland vorbeigezogen und der Abstand wächst schnell. Das ist ein historischer Moment, denn das Auto war jahrzehntelang das Symbol der deutschen Industriestärke. Jetzt wird ausgerechnet diese Branche von China frontal angegriffen. Man sieht das bereits an konkreten Beispielen. Opel will ein neues elektrisches SUV gemeinsam mit dem chinesischen Hersteller Leap Motor entwickeln. Offiziell heißt es, deutsche Ingenieurskunst trifft chinesische Innovationsgeschwindigkeit. Das klingt positiv und natürlich kann Zusammenarbeit sinnvoll sein.
1: Unser neues SUV soll bei Opel in Rüsselsheim designt und erschaffen und von unseren internationalen Teams in Deutschland und China entwickelt werden. Damit plant Opel einen weiteren wichtigen Schritt bei der Entwicklung hochmoderner und erschwinglicher Elektrofahrzeuge für unsere Kunden.
7: Innovationsgeist prägt das nächste Kapitel unserer globalen Zusammenarbeit mit Leap Motor und Opel übernimmt mit diesem Projekt eine Vorreiterrolle.
3: Aber seien wir mal ehrlich, wenn deutsche Marken chinesische Plattformen, chinesische Software oder chinesische Batterietechnik brauchen, dann verschiebt sich das Kräfteverhältnis. Früher haben chinesische Hersteller von Europa gelernt. Heute lernen europäische Hersteller von China. Und in Frankreich geht es schon weiter. Dongfeng soll Elektroautos in einem Stellantis-Werk in der Bretagne bauen für den europäischen Markt. Das kann kurzfristig Jobs sichern. Aber langfristig stellt sich die Frage: Wer kontrolliert die Technologie? Wer verdient die Marge? Und wo entsteht die nächste Generation industrieller Kompetenz? Das Fazit der CIR-Studie ist deshalb so unangenehm, weil sie der Bundesregierung vorwirft, das Problem nicht klar genug zu benennen. Während Frankreich in Brüssel mehr Schutz für europäische Industrie fordert, wirkt Berlin oft zögerlich. Der Grund ist verständlich. China bleibt ein wichtiger Handelspartner. Viele deutsche Firmen verdienen dort noch Geld. Niemand will einen Handelskrieg. Aber nichts tun ist auch eine Entscheidung. Wenn chinesische Unternehmen mit staatlicher Unterstützung, günstigen Krediten, niedrigen Preisen und riesigen Produktionskapazitäten auf den europäischen Markt drängen, dann reicht es nicht, einfach auf fairen Wettbewerb zu hoffen. Denn fair ist dieser Wettbewerb oft nicht. Was in Deutschland diskutiert wird, wird in Frankreich schon umgesetzt. Der chinesische Autobauer Dongfeng wird Elektroautos in einem Werk der Opel-Mutter Stellantis in Rennes in der Bretagne bauen.
1: Mit diesem neuen Kapitel unserer Zusammenarbeit werden wir unseren Kunden eine noch größere Auswahl an wettbewerbsfähigen Produkten und Preisen bieten, indem wir die Vorteile der globalen Präsenz von Stellantis mit Dongfengs Zugang zum fortschrittlichen Ökosystem für Fahrzeuge mit alternativen Antrieben in China verbinden.
3: Wichtig ist, es geht nicht darum, China zu verteufeln. China macht Industriepolitik sehr konsequent, sehr langfristig, sehr aggressiv. Die eigentliche Frage ist, warum tut Deutschland so, als würde sich das Problem von selbst lösen? Wenn deutsche Werke schließen, wenn Zulieferer verschwinden, wenn Know-how verloren geht, dann kann man das nicht einfach später wieder einschalten. Wenn eine Lieferkette einmal weg ist, ist sie weg. Wenn Fachkräfte abwandern, kommen sie nicht automatisch zurück. Wenn Forschung und Produktion sich nach China verlagern, verliert Deutschland mehr als nur Jobs. Es verliert Kontrolle über Zukunftstechnologie. Dem Statistischen Bundesamt zufolge gingen von Januar bis März 486.000 Jobs verloren. Im Vergleich zum Vorjahresquartal gingen in Fabriken und Industrieunternehmen 171.000 Jobs verloren. Die Studie warnt sogar davor, dass Deutschland durch Chinas Aufstieg bereits Hunderttausende von Arbeitsplätzen verloren haben könnte. Und jetzt kommt ein weiterer Punkt hinzu. Deutschland will mit 9 Milliarden Investitionen die Wirtschaft ankurbeln. In Infrastruktur, Verteidigung und Transformation. Aber wenn ein großer Teil dieser Nachfrage am Ende in chinesische Importe fließt, verpufft der Effekt für die deutsche Industrie. Dann bezahlt Deutschland das Konjunkturprogramm und China liefert die Produkte. Der neue China-Schock ist kein plötzliches Ereignis. Er ist ein Prozess. Und genau das macht ihn so gefährlich. Denn man merkt ihn einfach eines Morgens. Man merkt ihn an sinkenden Exporten, an verlorenen Marktanteilen, an Zulieferern, die schließen, an Werken, die keine Zukunft mehr haben. Deutschland hat lange geglaubt, Industrie ist stark genug. Die neue Realität ist, Stärke von gestern schützt nicht vor dem Wettbewerb von morgen. Und wenn Berlin jetzt nicht handelt, dann könnte aus dem China-Schock ein deutscher Industrierückzug werden.
0: Das waren die RTDE-Nachrichten. Mein Name ist Ulrich Gulke. Im Anschluss sehen Sie die Dokumentation Insel des Glaubens. Die nächsten Nachrichten.

0: NDR Leaks, dessen Leiter ich bin, führt journalistische Ermittlungen durch, um die Kriegsverbrechen des Kiewer Regimes aufzudecken. Einer meiner Schwerpunkte sind die Operationen der ukrainischen Geheimdienste. Ich kenne ihre Methoden in- und auswendig. Ich weiß, wie sie vorgehen. Als ich von den Aktivitäten des sogenannten russischen Freiwilligenkorps hörte, weckte das meine Neugier. Was ist das für eine Organisation? Wer leitet sie? Wer finanziert sie? Und was für Ziele verfolgt sie?
1: Die ukrainische Regierung ermordet im Donbass seit 8 Jahren ihr eigenes Volk. Es ist erstaunlich, dass die westlichen Medien nicht darüber berichten und 8 Jahre lang nicht darüber berichtet haben.
2: Ich bin seit 5 Minuten hier und in nur 5 Minuten habe ich erfahren, dass die ersten Leichen, die gefunden wurden, enthauptet waren.
1: Ist es das Risiko wert? Viel hängt davon ab, wie man diese Frage beantwortet. Man tut das alles, weil man es tun muss, weil man die Pflicht hat, es zu tun.
3: Der Informationskrieg. Fast alle unabhängigen Journalisten, die aufdeckten, dass die NATO und die USA für die Eskalation der Situation in der Ukraine zu einem militärischen Konflikt verantwortlich waren, fielen ihm zum Opfer.
2: Wir werden diesen Krieg so lange fortführen, wie wir wollen. Und wir werden bis zum letzten Ukrainer kämpfen. Genau das ist die ganze Zeit im Donbass passiert. Das sind keine Objekte, das sind Menschen. Deshalb tue ich, was ich tue. Deshalb bin ich hier.

0: Unser Kloster ist so etwas wie ein Außenposten. Und die Tatsache, dass unser Kloster direkt an der Frontlinie lag und 3 Jahre lang durchgehalten hat, ist sehr symbolisch.
1: Jeden Tag brannten die Häuser im Dorf. Es war eine Belagerung.
2: Wir hatten ein echtes Mönchsdorf, ein echtes Athos. Dadurch konnten wir uns so sehen, wie wir sind und was wir wert sind, als Menschen, als orthodoxe Christen, als Mönche.
3: Mit Gottes Hilfe, unter dem Schutz der Gottesmutter, so haben wir überlebt. Alle halfen sich gegenseitig. Wir saßen zusammen in einem Boot. Es war also, als wären wir auf einer Insel ohne einen Weg rein oder raus.

0: das Nikolaus- und Basilius-Entschlafenskloster. Nach der Befreiung des Dorfes Nikolskoe von der ukrainischen Besatzung befand sich das Kloster unmittelbar an der Frontlinie. Die Mönche, Priester und Helfer blieben hier, unter Belagerung und Beschuss. So überlebten sie 3 Jahre lang. Doch nicht alle erlebten das Ende der Belagerung.
1: Ein ehemaliger Kindergarten. Hier nahm das Kloster seinen Anfang. Zuerst gab es hier ein Armenhaus, dann Werkstätten. Und jetzt ist es eine Ruine. Hierher. Zick, zick, zick. Kommt, kommt. Zick, zick, zick. Es sind nur noch 7 von ihnen übrig.

0: übrig. Der Rest ist tot. Eine Streubombe hat sie alle getötet. Dort im Hühnerstall. Wir haben sie hierher gebracht. Jetzt sind sie erst einmal hier. 7 Stück. Was geschieht, wenn es kalt wird? Wir werden sehen. Ich bin ein Novize. Ich bin seit 2006 in diesem Kloster. Aber mein erstes Gespräch mit unserem Väterchen war 1992.
1: Und woher kommst du selbst?
0: Aus Donetsk. Hier befand sich der Heizungsraum. Er wurde beschossen. Das war eine Granate.
1: Warum heißt du Afonia?
0: Afonia?
1: Ja.
0: 1998 reiste ich mit unserem Väterchen auf den Berg Athos. Deshalb also Afonia, nach dem Berg Athos. Vater, Sergei will sie sprechen. Und er so, welcher? Der auf Berg Athos. Ach, Afonia, er soll reinkommen. So wurde ich zu Afonia. Gehen wir. Die Liturgie fängt gleich an. In diesen 2 Jahren und 7 Monaten, wenn ich mich nicht irre, hörte die Liturgie nicht einmal auf. Die Liturgie wurde jeden Tag abgehalten. Für mich ist das ein Muss, während der Fastenzeit jeden Tag bei der Liturgie zu sein.

0: Man kann einen Krieg nicht für die Leinwand adaptieren. Man kann ihn nicht beschreiben. Man kann ihn nicht nacherzählen. Man muss ihn erleben. Für uns kamen all diese Ereignisse völlig überraschend. Im Jahr 2014 fanden wir uns auf der ukrainischen Seite der Front wieder. Im Jahr 2022 kamen wir schnell auf die russische Seite. Das Dorf wurde innerhalb von 2 Tagen befreit, aber die Frontlinie blieb nahe. Sie verlief am Rande des Dorfes. Und dort blieb sie bis zum 1. Oktober 2024. Wir haben oft ukrainische Truppen gesehen, viele von ihnen. Das waren Nazis, die uns vernichten wollten. Einige starben, einige wurden verwundet und evakuiert, einige verließen uns aus gesundheitlichen Gründen. Nur etwas weniger als 50 Leute sind geblieben. Unser wichtigstes Heiligtum ist die Kapelle unseres Väterchens. Er war es, der das Kloster gegründet hat. Und jetzt ruht er hier. Wenn wir gehen, ist alles vorbei. Sie konnten die Kapelle nicht treffen, egal wie oft sie es versucht haben. Sie haben uns sehr oft beschossen. Und wenn sie uns vertrieben hätten, nun, dann gäbe es hier nur noch eine Einöde, sonst nichts.
1: Vater Zosima. Rette und bewahre uns Sünder, unsere Kirchen, unsere Klöster. Rette und bewahre die Heiligen in unseren Kirchen und Klöstern und mich, denn ich habe gesündigt. Vater Zosima, vergib mir.

0: Это паломня вообще-то.
1: Eigentlich ist das hier eine Pilgerherberge. Wissen Sie, was das ist? Ein Gasthaus für Pilger. Das sind die Unterkünfte der Männer. Aber während des Krieges wurden diese Räumlichkeiten in einen Schutzraum umgewandelt. Wir hatten hier viele Flüchtlinge. Danach gingen die meisten Flüchtlinge wieder, nachdem Nikolskoje befreit wurde. Nach den Flüchtlingen zogen die Mönche hier ein, bis die Unterkunft von HIMARS-Raketen getroffen wurde. Ich bin ein Elektriker. Ich komme aus Donetsk. Als der Maidan begann, habe ich meinen Job gekündigt und bin hierher gekommen. Wir alle hier waren Klosterarbeiter. Wir arbeiten freiwillig für den Ruhm Gottes. Es gibt hier alle Arten von Arbeit, ob im Garten oder, naja, verschiedene Arbeiten eben. Wir sind freiwillige Arbeitskräfte. Fünf oder sechs dieser Raketen wurden auf das Dorf abgefeuert und eine davon explodierte über uns. Sie öffnete sich sozusagen in der Nähe der Garagen. Und dann regneten diese kleinen Bomben auf uns herab, etwa 60 Stück. Hier waren damals viele Leute, etwa 100 Menschen, verstehen Sie? Bei der Explosion dieser Raketen werden überall Schrapnell und diese kleinen Kügelchen verstreut. Wir sollten also alle sterben, alle. Aber niemand wurde verletzt, es war ein Wunder, verstehen Sie?
2: Am ersten Tag brannte das Haus von Väterchen Zosima nieder. Am zweiten Tag brannte die Kirche des Dorfes nieder. Am dritten Tag wurden unsere Bäckerei und ein Teil des Armenhauses zerstört. Und dann wurden alle anderen Gebäude zerstört. Als wir die alten Frauen evakuierten, wussten sie davon, also die Ukrainer. Sie haben uns 4 Stunden lang beschossen, mit Graz, mit Mörsern. Wir nutzten den Rauch als Tarnvorhang, um sie rauszubringen. Sie zerstörten das Kloster Stück für Stück. Sie beschossen alle Gebäude, später dann auch mit HIMARS-Raketen. Deshalb zogen wir alle hierher, weil wir nirgendwo anders leben konnten.
3: Gute Frau, kommen Sie rein.
4: Danke, mein Schatz. Vielen Dank.
5: Die untere Kirche ist der Ort, an dem wir uns vor den Granaten verstecken konnten. Das war natürlich, also ohne die untere Kirche hätten wir einfach nicht überleben können. Wenn man in die untere Kirche hinabsteigt, wo bereits die Kerzen und Lampen brennen und der Gottesdienst beginnt, dann ist das so, als ob es überhaupt keinen Krieg gäbe. Das ist so beruhigend und das Leben geht einfach weiter.
2: Das wahre Klosterleben beginnt erst im Krieg, weil man keine Unterhaltung und keine Kommunikationsmittel mehr hat. Man kann nirgendwo hingehen, weil draußen geschossen wird. Früher wollten die Mönche beten und klagten darüber, dass es zu viele Pilger und zu viel Trubel gäbe. Nun, der Herr hat uns davon befreit. Jetzt ist nichts mehr davon da. Früher haben wir uns um die äußere Pracht des Klosters gekümmert. Jetzt ist alles ruiniert. Nach einem der massiven Bombardements beschlossen wir, das Armenhaus, die bettlägerigen alten Frauen und unsere wertvollsten Relikte zu evakuieren. Denn niemand wusste, was als nächstes passieren würde. Im Sommer 2022 sind dann die Flüchtlinge und die Brüder und Schwestern gegangen, die gehen wollten. Das war der Großteil.
6: Мы
5: Man hat oft versucht, uns davon zu überzeugen, von hier wegzugehen. Sowohl der Vorstand als auch Mutter Äbtissin flehten uns an, geht. Sie sagte, wollt ihr zu Krüppeln werden, ohne Arme und Beine? Bei einem ihrer Besuche kam sie und sagte den Leuten im Armenhaus, kommt schon, ihr müsst gehen. Wie wollt ihr überleben, wenn es keinen Strom und kein Wasser mehr gibt? Wollt ihr euch hier verkrüppeln lassen? Und eine Schwester fiel ihr zu Füßen und sagte, Mütterchen, segne mich für das Kreuz des Martyriums. Dann fuchtelte unsere Mutter mit den Händen und sagte, nein, das ist nicht nötig, bleibt einfach am Leben. Ihr könnt bleiben, aber bleibt bitte am Leben.

0: Die Hauptkathedrale des gesamten Klosterkomplexes. Da ist ein Loch in der Kathedrale. Und da oben ist noch eins. Wir wurden von Graz, Haubitzen und Mörsern beschossen. Wir erkennen die verschiedenen Geschosse inzwischen bereits an ihren Geräuschen. Särge, das ist ein Attribut unserer Zeit. Der Tod kann uns jederzeit einholen. Und wohin begraben wir Menschen? In Särgen natürlich. Wir haben sie aus dem Schuppen geholt, in dem sie gelagert waren. Er hatte zu diesem Zeitpunkt kein Dach mehr, deshalb waren die Särge nass. Wir haben sie hierher gebracht und zum Trocknen aufgestellt. Wie Sie sehen, sind das sehr schlichte Särge. Wir bestatten Menschen in schlichten Särgen, genau hier auf dem Gebiet des Klosters. Egal, ob sie normal gestorben sind oder getötet wurden. Da ist eine Granate eingeschlagen. Es ist furchtbar. Es ist beängstigend, wenn sowas... In den ersten Tagen konnten wir nicht glauben, was hier passierte. Irgendwo ist eine Granate explodiert. Vielleicht hier. Und die Splitter sind dorthin geflogen. Ich stand dort in der Nähe der Treppe und wurde am Oberschenkel getroffen. Es fühlt sich an, als ob einen etwas geschlagen hätte. Dann fließt Blut, dann wird man ohnmächtig. Unsere Nonnen und Krankenschwestern sind mir zu Hilfe gekommen.
1: Sie rannten auf mich zu und sagten, komm, schnell, da ist eine Menge Blut. Er hatte viel Blut verloren. Ich hatte keine Ahnung, was mit ihm passiert war und in welchem Zustand er war. Natürlich schnappte ich mir ohne nachzudenken meinen Arztkoffer und rannte los. Und kaum war ich aus dem Keller raus, explodierte eine weitere Splittergranate direkt über uns. Es hagelte Schrapnell, das überall um uns herunterkam. In diesem Moment war mir klar, dass ich jeden Moment sterben kann. Das hätte mein letzter Augenblick sein können. Das ist ein Zustand, der sich definitiv nicht in Worte fassen lässt, wenn man an der Grenze zwischen Leben und Tod steht.
2: Sie sind während des ganzen Krieges hier geblieben. Warum haben Sie Ihr Kloster nicht verlassen? Warum?
0: Ich habe mir diese Frage gar nicht gestellt. Und ich bin nicht der Einzige. Sie können auch die Dorfbewohner hier fragen. Das ist einfach mein Zuhause. Ich lebe hier und ich kann mir nicht vorstellen, zu gehen.

0: Gott segne dich.
1: Wenn ich daran denke, läuft mir ein Schauer über den Rücken. Mein Gott, wir hatten nicht einmal Brot. Über Monate haben wir kein Brot bekommen, nicht einmal Zwieback. Wer hätte gedacht, dass so etwas passieren würde? Und die ganze Zeit über fragte ich mich, wohin ich gehen soll, was ich tun soll. Ich war am Verhungern. Und Taya, Gott segne sie, sagte zu mir, geh in die Kirche, dort bekommst du zu essen. Und mir war das so unangenehm. Ich, eine alte Frau, die 40 Jahre lang gearbeitet hat, muss jetzt um Essen betteln. Aber ich musste gehen. Ich hatte keine andere Wahl. Ich kam so an, so dünn, so abgehungert. Das erste Mal, als sie mir etwas zu essen gaben, habe ich, naja, ich will mich lieber nicht daran erinnern. Und so ging es etwa 2 Wochen lang weiter. Ich ging in die Kirche und bekam Essen, sogar etwas für zu Hause. Dann habe ich mir noch einen kleinen Ofen gebaut und konnte endlich auch ein wenig heizen. Es war schrecklich, im Keller zu sitzen, während all diese Granaten auf einen runterfliegen. Und als das Hausdach weggesprengt wurde, Svetlana Ivanovna hat das alles gesehen. Es war furchtbar, absolut furchtbar. Und ich meine, ich verstehe ja, dass Krieg ist. Aber schießt doch auf militärische Ziele. Ihr wisst doch, wo sie sind. Das ist Krieg und natürlich ist das schlimm. Aber wenn es schon so weit kommen musste, warum dann auf Zivilisten schießen? Warum auf die Kirche? Als alles anfing, dachte ich, ich sei so klug und so clever, weil nur ich diesen Gedanken hatte. Aber wie sich später in meinen Gesprächen mit anderen Einheimischen herausstellte, dachten alle anderen genau dasselbe. Für uns wird das alles einfacher sein als für alle anderen, weil wir die Kirche haben. Wer würde es wagen, die Hand gegen eine Kirche zu erheben? Gegen ein Kloster? Das ist doch der Zufluchtsort Gottes, das Haus Gottes. Ja und? Die Kirche war, was sie als erstes beschossen haben. Warum haben sie das getan? Warum haben sie auf Zivilisten gezielt? Warum mussten sie mein Haus zerstören und andere Häuser? Was habe ich, eine alte Frau, getan, um das zu verdienen? Womit? Warum? Sie sagen doch immer wieder, der Donbass ist unser. Er gehört uns. Unserer. Wenn er euch gehört, warum foltert ihr eure eigenen Leute dann so?

0: Sie können sich ausweinen und ausreden.
1: Verzeihen Sie. Eigentlich bin ich stark wie Stahl, aber manchmal...
0: Es ist nicht immer gut, stählern zu sein. Man muss auch lebendig sein und weinen und sich ausreden können.
1: Ich habe mir verboten zu weinen, weil...
0: Das solltest du nicht tun. Wir sind Menschen. Gott hat uns geschaffen, um uns mitzuteilen und unsere Lasten gemeinsam zu tragen.
1: Danke.
0: Gott will nicht, dass du deine Lasten allein trägst und stählern bist.
1: Ja.
0: Sehen Sie, jetzt lächelt sie schon.
1: So sind wir Menschen nun mal.
0: Ja, du lässt es raus und fühlst dich besser.
1: Ja.
0: Tränen am Abend, Freude am Morgen.
1: Wir haben mit ihnen Glück.
0: Wir sind in Gottes Tasche.
1: Ha, wie in Gottes Tasche. Unser Väterchen hat Sinn für Humor. Richtig so.
2: Spreng es.
3: Hat noch niemanden Minen gegen Zivilisten produziert. Aber die Ukrainer setzen sie gegen Zivilisten ein.
4: Was ist das, wenn nicht Terrorismus? Hier in der Nähe befindet sich ein Kindergarten und eine Schule.
5: Dieser Gegenstand wurde von Ingenieuren entwickelt, um eine Person zu verkrüppeln.
6: Ich will noch das Ende von diesem ganzen Schlamassel erleben. Es muss ein Tribunal geben.
0: Die meisten Geschosse sind auf Häusern gelandet, in Gärten oder Höfen. Wir gehen große Risiken ein und graben.
3: Alles wird gut werden. Wir werden siegen.
7: Der 11. September 2001 war ein Tag, der die moderne Welt veränderte. Diese apokalyptischen Fernsehbilder brachten die USA dazu, einen Krieg gegen den Terrorismus auszurufen.
8: Wir sind schon seit 20 Jahren in diesem Krieg. Ich glaube, kaum ein Amerikaner bereut die Invasion Afghanistans, weil wir die Al-Qaida vernichten mussten. Wir hatten keine Wahl.
3: Aber dann fingen sie an, afghanische Dörfer und Häuser zu bombardieren und unsere Leute zu verletzen und zu töten. Als die Amerikaner gingen, haben sie alles zerstört, was sie nicht mitnehmen konnten.
7: Mehr als 2 Millionen Afghanen sind als Flüchtlinge in andere Länder geflohen. Sie versuchten, ihre Familien vor den Gräueltaten des Krieges zu retten.
3: In Afghanistan herrscht immense Gewalt. In unserem Land herrscht immenser Hunger. In Afghanistan wurde ein Vakuum hinterlassen.
9: Wenn das ein Ziel war, dann war es ein großer Erfolg.
10: Эти русские мальчики не меняются. Война, революция, русская рулетка. Умереть, пока не успел состариться. В 19-м, 20-м, 21-м веке.
0: Wenn man ununterbrochen arbeitet, spielt es keine Rolle, welche Qualifikationen man hat. Die Leute werden sowieso müde. Minenexplosionstraumata sind vorherrschend.
11: Man hat uns sozusagen gezielt mit Mörsergranaten beschossen. Ich wurde dabei leicht an den Beinen getroffen.
0: Die Einstellung der Bewohner zu uns ist im Prinzip positiv. Wir haben keine Feindseligkeiten im Umgang mit ihnen festgestellt.
12: Ich danke Ihnen allen. Auf Wiedersehen.
0: Ein Menschenleben ist ohnehin unbezahlbar. Deshalb behandeln wir, wenn wir arbeiten und zu helfen versuchen, jeden Patienten individuell. Wir setzen unser Wissen ein, um Leben zu retten.

0: Oktober 2023. Der unerwartete Angriff der Hamas auf Israel schockierte die Welt. Zu dieser Zeit rechnete niemand damit, dass die palästinensischen Extremisten so viele moderne Waffen haben würden. Schon kurze Zeit nach dem Angriff bedankten sich die Hamas-Kämpfer fast hämisch bei den USA und der Ukraine für die Feuerkraft, mit der sie Israels Städte überzogen haben.
1: Wir bedanken uns bei der ukrainischen Regierung für diese Waffen. Wir werden sie gegen Israel richten.
0: Wie kommt es, dass im Nahen Osten ständig Waffen aus einem Land auftauchen, dessen Vertreter sich andauernd über mangelnde Munition und militärische Ausrüstung beschweren?
2: Waffen für die Ukraine, Munition für die Ukraine, neue Verteidigungssysteme für die Ukraine.
0: Die Militärhilfen der USA und der Europäischen Union belaufen sich auf Dutzende Milliarden US-Dollar. Aber wo landen diese Lieferungen? Und wer hat überhaupt entschieden, einem Land Waffen zu liefern, das seit fast 30 Jahren einer der größten Knotenpunkte für den illegalen Waffenhandel ist?
3: Wir sind hier, um die Unterstützung des amerikanischen Volkes auszudrücken.
4: Die freie Welt ist an eurer Seite. Amerika ist an eurer Seite. Ich bin an eurer Seite. Morgen marschieren wir gemeinsam voraus. Wenn das unseren Tod bedeutet, so werden wir diesen Preis zahlen.
5: Im Mai 2014 war es noch unvorstellbar, dass die ukrainische Luftwaffe Städte bombardieren könnte.
6: Hat er etwa geschossen? Bastard.
7: Sie sagen, dass hier nur Terroristen sind. Was für Terroristen?

Russischen Angriffe auf zivile Ziele hat das russische Außenministerium Vergeltungsschläge gegen den ukrainischen militärisch-industriellen Komplex in Kiew angekündigt. Krise im Luftverkehr. Der Bundestag hat die Senkung der Luftverkehrssteuer beschlossen. Bundeskanzler Merz hatte zuvor noch die vollständige Abschaffung versprochen. Die Entscheidung der Merz-Koalition stieß jedoch auf breite Kritik. Bei Fluggesellschaften, Politikern und Umweltorganisationen. Epizentrum des China-Schocks. Noch vor wenigen Jahren war die deutsche Automobilindustrie weltweit führend. Doch inzwischen hat sich die Lage gewandelt. China hat die Führung übernommen. Trotz zahlreicher Herausforderungen und wirtschaftlicher Rückschläge scheint Deutschland diese Verschiebung jedoch nicht wahrhaben zu wollen.

0: Guten Abend, hier ist RT.de mit den 22 Uhr Nachrichten. Mein Name ist Ulrich Gohlke. Als Reaktion auf die jüngsten ukrainischen Angriffe gegen die russische Zivilbevölkerung hat das russische Außenministerium Vergeltungsschläge gegen die Rüstungsindustrie in Kiew angekündigt.
1: All dies hat das Maß der Geduld überstrapaziert. Unter den gegebenen Umständen beginnen die russischen Streitkräfte mit der konsequenten Durchführung gezielter Angriffe auf Unternehmen des ukrainischen Rüstungskomplexes in Kiew, einschließlich konkreter Standorte für die Entwicklung, Herstellung, Programmierung und Einsatzvorbereitung von Drohnen, die vom Kiewer Regime mit Unterstützung von NATO-Spezialisten eingesetzt werden, welche für die Lieferung von Bauteilen, die Bereitstellung von Aufklärungsdaten und die Zielführung verantwortlich sind. Die Schläge werden sowohl gegen Entscheidungszentren als auch gegen Kommandostellen gerichtet sein.
0: Journalisten aus mehreren Ländern haben sich in Starobelsk ein Bild von den Zerstörungen gemacht. Sie sahen mit eigenen Augen, welche Folgen der ukrainische Angriff hatte. Der Sprecher des russischen Präsidenten, Dmitri Peskow, stellte fest, Russland habe registriert, dass keine Vertreter westlicher Medien vor Ort erschienen seien.
1: Es ist sehr gut, dass sich eine große Anzahl von Journalisten dorthin begeben hat und mit eigenen Augen das Ausmaß der Tragödie gesehen hat, die sich ereignet hat. Wir haben auch festgestellt, dass eine ganze Reihe von westlichen Medien unter verschiedenen Vorwänden beschlossen haben, nicht dorthin zu reisen. Das wirft kein gutes Licht auf diese Medien. Es macht die von ihnen verbreiteten Informationen nicht glaubwürdiger und erlaubt es ihnen natürlich nicht, sich als objektive Medien zu bezeichnen, wenn es um die Berichterstattung über die Ereignisse rund um die Ukraine geht. Was die Berichterstattung über diese Tragödie angeht, haben wir keine offiziellen Erklärungen gehört, die Kiew verurteilen würden.
0: Die Medienvertreter, die das zerstörte Studentenwohnheim besichtigt hatten, schilderten ihre Eindrücke. Sie wiesen darauf hin, dass viele westliche Medien die Tragödie verschweigen und das Geschehen als russische Lüge abtun. Die Bilder, die dank uneingeschränkten und freien Zugangs zum Ort der Tragödie entstanden, sprechen jedoch eine andere Sprache.
1: Für mich zeigt das, dass die russische Seite die Wahrheit nicht verschleiert. Sie hat uns Zugang zu einem so gefährlichen Objekt und Gebiet gewährt und uns zudem sehr zügig hierher gebracht. Niemand hat versucht, uns von irgendetwas zu überzeugen oder uns irgendetwas aufzudrängen. Man hat uns gesagt, geht hin, schaut euch das an. Wir zeigen es euch, ihr filmt es und ihr berichtet darüber. Deshalb respektiere ich das, denn wir haben Zugang zum Ort des Geschehens, damit wir die Wahrheit erzielen können. Und genau das werden wir tun.
2: Wir haben es mit eigenen Augen gesehen. Das war schrecklich. Natürlich behaupten viele westliche Medien, es sei nichts passiert. Was soll denn nicht passiert sein? Wir haben es mit eigenen Augen gesehen. Die Kameras haben es aufgezeichnet. Wir werden morgen in der Sendung darüber berichten, damit die Zuschauer es sehen können.
1: Für mich ist das eine absolute Schande. Es gab nicht nur keine nennenswerte Reaktionen, sie haben sogar selbst gesagt, dass ihre Journalisten nicht hierher kommen sollten, dass das russische Propaganda sei, dass das eine Lüge sei, dass das nicht wahr sei. Aber wir kennen die Wahrheit. Wir sind gerade hier. Wir können immer noch den Rauch und die verkohlten Gebäude und Leichen riechen. Man kann hier immer noch den Geruch des Todes wahrnehmen. Für mich steht also fest, dass das ein von ihnen verübter Angriff war und dass

0: ich sie dafür verantwortlich mache. Ich weiß, dass die Russische Föderation sie dafür verantwortlich macht. Und es gab sehr viele deutliche Worte von Präsident Putin, von der Sprecherin des Außenministeriums Maria Sacharowa und von vielen anderen. Ich hoffe, dass wir sie dafür zur Rechenschaft ziehen werden. Russland hat uns die Tür geöffnet. Sie hindern uns an nichts.
1: Der Gouverneur der Volksrepublik Lugansk, Leonid Pasechnik, erklärte, diese Tragödie sei nichts anderes als ein Ausdruck von Faschismus. Die Ukraine habe gezielt und mehrfach das Studentenwohnheim beschossen. Pasechnik zeigte sich zuversichtlich, dass die Verantwortlichen für diese erschütternde Tat zur Rechenschaft gezogen werden.
0: Der Angriff erfolgte gegen 1 Uhr nachts unter Einsatz von Drohnen, unter anderem auf das Gelände eines Wohnheims, in dem sich Kinder befanden. Kinder, die weder Fremde noch eigene sein sollten. Kinder sind immer Kinder und Kinder sind heilig. Auf Kinder zu schießen ist strengstens verboten und wenn man eine solche Tat begeht, weiß ich nicht, wie man das erklären soll. Dafür gibt es einfach keine Erklärung. Ich bin der Ansicht, dass solche Auswüchse des Faschismus im 21. Jahrhundert nicht hinnehmbar sind. Ich bin überzeugt, dass die Schuldigen dieses blutigen Verbrechens gefunden werden und dass gegen sie alle Maßnahmen im Einklang mit dem Völkerrecht ergriffen werden, damit sie die verdiente Strafe erhalten.
1: Der Kommandant der 64. Feuerwehr- und Rettungswache, Sergei Sjaginzew, war einer der ersten am Unglücksort. Er berichtete, dass die ukrainischen Angriffe während der Rettungsarbeiten fortgesetzt wurden.
0: Ich war einer der Ersten, die am Unfallort eintrafen. Nach unserer Ankunft hielten wir unter der Leitung des Einsatzleiters eine Einsatzbesprechung ab. 6 Gebäude standen in Flammen. Von dort drangen schreckliche Schreie von Kindern herüber. Wir setzten alle Kräfte und Mittel ein, um die Kinder zu retten. Während wir arbeiteten, ertönte oft der Alarm Luftangriff. Aber wir konnten die Kinder nicht im Stich lassen, weil sie schrien. Wir konnten nicht einfach weglaufen. Deshalb arbeiten wir weiter und riskierten dabei unser eigenes Leben.
1: In Lugansk legen Menschen Blumen am Gebäude der Pädagogischen Hochschule nieder. Die Gedenkstätte haben Mitarbeiter des College eingerichtet, dessen Gebäude und Wohnheim von ukrainischen Streitkräften beschossen wurden. Neben Blumen bringen Anwohner auch Spielzeug und Fotos der getöteten Jugendlichen. Unter den Trauernden sind Mitschüler der Opfer und deren Angehörige. Auch Studenten, die dem Angriff wie durch ein Wunder entkommen sind, haben sich eingefunden. Die Trauernden fanden bewegende Worte für diesen Schmerz.
0: Das ist zweifellos eine Tragödie. Sie sind alle in unserem Alter, was es für uns noch tragischer macht. Denn wir haben selbst Angst, dass uns dasselbe passieren könnte. Sie wollten genauso wie wir lernen, hatten ihre eigenen Pläne und nun findet ihr Leben hier ein vorzeitiges Ende. Ich trauere um sie. Es ist eine so große Tragödie, die uns hierher geführt hat, um aller Verstorbenen zu gedenken.
2: Es ist kaum zu fassen, dass jungen Menschen in unserem Alter, und manche von ihnen waren sogar jünger als wir, so etwas widerfahren ist. Womit haben sie das verdient? Ihre Pläne, ihre Hoffnungen, ihr Schicksal, all das wurde einfach so abrupt beendet. Das ist sehr schwer zu verkraften. Es ist kaum zu fassen, dass sie jünger waren als wir, dass sie noch nicht einmal 18 Jahre alt waren.
1: Der freie Journalist und Unternehmer Chris Weber bezeichnete den ukrainischen Angriff auf die Pädagogische Hochschule in der Volksrepublik Lugansk als einen Verstoß gegen das Völkerrecht und ein Kriegsverbrechen. Der Journalist fügte hinzu, dass in den westlichen Medien die Ideologie der Heiligkeit der Ukraine vorherrsche. Aus diesem Grund werden ukrainische Terroranschläge nicht beleuchtet.
3: Also es ist einmal ein Verstoß gegen das humanitäre Völkerrecht und das meiner persönlichen Einschätzung ein Kriegsverbrechen, weil, also im Krieg sterben Zivilisten, ist logisch, kann man nicht vermeiden, aber es muss nicht Absicht sein, also es darf nicht Absicht sein und es muss verhältnismäßig sein. Also wenn ich militärische Ziele bombardiere und dabei sterben leider auch Zivilisten, kann passieren im Krieg. Wenn ich eine Schule und das Schülerwohnheim bombardiere und ausschließlich Schüler sterben, dann ist es ein Angriff auf ein ziviles Ziel mit absolut keinem militärischen Hintergrund, das ist einfach ein Kriegsverbrechen, fertig, da gibt es nichts dran zu rütteln. Die ganze EU-Berichterstattung, die Haltung der EU-Länder kann man im Großen und Ganzen so qualifizieren, alles was die Ukraine tut, ist per Definition gut und alles was Russland tut, ist per Definition böse. Das heißt, man kann den Letten noch so viele Videos zeigen, Es wird ihnen egal sein, weil

0: prinzipiellen Gründen die Ukraine keine Verbrechen begeht und nur Russland Verbrechen begeht. Das heißt, der Angriff kann gar kein Verbrechen gewesen sein, weil nicht sein kann, was nicht sein darf. Das ist die lettische Position. Das hat mit Logik nichts zu tun und mit Beweisen. Es ist pure Ideologie. Dieser ganzen Logik unterwerfen sich alle westlichen großen Medien, alle Staatsmedien, alle Systemmedien, alle Medien, die von den Regierungen bezahlt werden. Wenn man der Bevölkerung sagen würde, dass die Ukraine vielleicht nicht ganz so heilig ist, wie sie immer dargestellt wird, und dass die Ukraine absichtlich russische Schüler umbringt, dann könnte das das Narrativ stören. Und die Heiligkeit des Narratives ist es, was am meisten hochgehalten wird in den westlichen Medien. Und wohin das führt? Es soll führen zur Verhetzung, dass die einheimische Bevölkerung in Europa die Geschichte glaubt, Russland ist böse, Russland will uns alle angreifen, Russland will uns besiegen, Russland will sonst noch was. Dazu soll es führen. Das Ziel wäre es, die Bevölkerung zu fanatisieren und aufzuhetzen. Aber ich sehe zu meiner großen Freude, dass dieses Ziel immer weniger aufgeht. Das Volk hat kein Problem mit Russland. Und ich glaube auch nicht, dass das Volk in Europa demnächst ein Problem mit Russland haben wird, weil die Propaganda verfängt immer weniger. Die Zahlen der Menschen, die Angst vor Russland haben, sinken statt zu zeigen.
1: Der Bundestag hat nun die Senkung der Luftverkehrssteuer beschlossen. Ab Juli soll auf Flugtickets eine niedrigere Steuer erhoben werden. Zuvor hatte die Koalition jedoch versprochen, die zum 1. Mai 2024 beschlossene Steuererhöhung rückgängig zu machen. Nach Angaben des Bundestages stimmten Union, SPD und AfD für den Gesetzesentwurf. Die Grünen und die Linke dagegen. Die Änderung muss noch vom Bundesrat gebilligt werden. Der Entwurf sieht vor, die Steuer pro Fluggast für Kurzstrecken innerhalb Europas sowie nach Nordafrika und Westasien von gut 15 auf rund 13 Euro zu senken. Für Mittelstrecken in den Nahen und Mittleren Osten nach West- und Zentralafrika sowie Zentralasien sinkt sie von knapp 40 auf etwa 33 Euro. Doch nicht alle geben sich mit der Senkung zufrieden. Der Vorsitzende von Ryanair, Eddie Wilson, kritisierte die unzureichenden Maßnahmen der Merz-Koalition.
2: Die heutige Entscheidung des Deutschen Bundestags zeigt erneut, dass kein ernsthafter Wille besteht, den kaputten deutschen Luftverkehrsmarkt zu reformieren. Trotz der Zusage, die Luftverkehrssteuer vollständig um 3 Euro zu senken, hat die Bundesregierung dieses Versprechen nicht eingelöst, während Deutschlands überhöhte Luftverkehrssteuer sowie hohe Flugsicherungs- und Sicherheitsgebühren weiterhin Wettbewerbsfähigkeit, Konnektivität und Tourismuswachstum beeinträchtigen.
1: Auch Greenpeace kritisierte die Maßnahmen der Merz-Koalition scharf. Die Organisation nannte die Initiative ein völlig falsches Zeichen. Die Verkehrsexpertin von Greenpeace, Lena Donert, betonte, die Entscheidung der Bundesregierung sei aus klimapolitischer wie wirtschaftlicher Sicht absurd. Seit dem 1. Mai 2024 ist die Steuer auf Flugtickets deutlich gestiegen. Insbesondere hat sich die Steuer je nach Endziel der Reise um fast ein Fünftel erhöht. Bereits im Jahr 2025 hat Bundeskanzler Merz versprochen, die Steuererhöhung rückgängig zu machen.
3: Wir haben schließlich über die Luftverkehrsbranche gesprochen. Wir werden zum 1. Juli die im Jahr 2024 vorgenommene Anhebung der Luftverkehrsabgabe zurücknehmen. Zum 1. Juli werden wir also die Steuererhöhung oder die Abgabenerhöhung, die damals beschlossen worden ist, in der Größenordnung von etwa 350 Millionen Euro zugunsten der Luftverkehrsindustrie in Deutschland zurücknehmen. Wenn es damit Steuerausfälle geben sollte, die Netto-Steuerausfälle, die werden im Einzelplan 12 verbucht. Wir gehen davon aus, dass wir das ohne weiteres auch erwirtschaften können. Wir wollen vor allen Dingen dafür sorgen, dass die Luftverkehrsindustrie in Deutschland wieder zunimmt, dass sie einen Aufschwung hinbekommt.
1: Abgesehen von den hohen Steuern ist das Passagieraufkommen insgesamt zurückgegangen. Unter anderem auch aufgrund des Konflikts im Nahen Osten und der Streiks bei Lufthansa. So wurden an Flughäfen bundesweit weniger Passagiere abgefertigt als im vorigen Jahr. Laut der aktuellen Monatsstatistik der Arbeitsgemeinschaft Deutscher Verkehrsflughäfen ist das Aufkommen um gut 9% auf fast 17 Millionen Reisende gesunken. Damit fehlen an den deutschen Flughäfen insgesamt etwa 1,65 Millionen Reisende. Zudem hat der Nahostkrieg rund 400.000 Menschen vom Fliegen abgehalten. Weitere 250.000 Passagiere werden ihre Reise nicht antreten können, weil Fluggesellschaften Fluggesellschaften wegen hoher Kerosinpreise Verbindungen streichen. Darüber hinaus will die Lufthansa selbst ab Juli die Flüge zwischen Bremen und Frankfurt einstellen. Der Hauptgeschäftsführer der ADV, Ralf Beisel, kommentierte die Gesamtlage.
2: Zu den globalen Krisen kommen hausgemachte Belastungen eines Hochsteuerstandorts hinzu. Airlines reagieren konsequent mit Angebotskürzungen und Streckenstreichungen.
1: Inzwischen fordern Politiker verschiedener Parteien nicht nur eine Senkung, sondern die vollständige Abschaffung der Luftverkehrssteuer.
2: Eine Senkung der Luftverkehrssteuer greift zu kurz, um die Wettbewerbsnachteile zu beseitigen. Vielmehr wäre eine vollständige Abschaffung der Luftverkehrssteuer angezeigt, verbunden mit einer Senkung der Flughafenentgelte und Gebühren. Hohe staatlich induzierte Kosten führen dazu, dass Airlines einen Bogen um Deutschland machen.
4: Deshalb haben wir zusätzlich einen Entschließungsantrag, Drucksache 21-6071, eingebracht. Eine deutliche Senkung sofort und die Abschaffung der Steuer zum Jahresende. Diese staatliche Sabotage an der eigenen Wirtschaft muss beendet werden. Deutschland muss wieder abheben und darf nicht am Boden bleiben.
1: Auch viele Fluggesellschaften kritisieren die Maßnahme der Bundesregierung und betonen, dass diese angesichts der aktuellen deprimierenden Lage im Luftverkehr nicht ausreiche. Der Tourismusbeauftragte der Bundesregierung, Christoph Ploss, hob hervor, dass diese Steuer eine riesige Belastung für den Luftfahrtstandort Deutschland sei.
2: Die zu hohe Luftverkehrssteuer ist eine enorme Belastung für den Luftfahrtstandort Deutschland, da dadurch immer mehr internationale Flugverbindungen an den deutschen Flughäfen gestrichen werden. Deswegen handelt die unionsgeführte Bundesregierung und senkt die Luftverkehrssteuer.
4: Damit wird der Luftverkehrsstandort Deutschland nicht wieder den Anschluss an Europa finden. Wer wieder mehr Verbindungen ab Deutschland und eine bessere Anbindung des Luftverkehrsstandorts haben will, muss die staatlichen Standortkosten weiter senken. Diese Absenkung der Luftverkehrssteuer darf deshalb nur ein erster Schritt sein, dem weitere folgen müssten.
2: Die Senkung der Luftverkehrssteuer ist ein wichtiger Schritt. Sie allein wird aber nicht ausreichen. Deutschland hat im internationalen Vergleich weiterhin hohe staatlich bedingte Standortkosten. Deshalb brauchen wir zusätzliche Entlastungen bei Steuern, Gebühren und Abgaben, damit Fluggesellschaften Verbindungen dauerhaft aufrechterhalten und unsere Flughäfen im internationalen Wettbewerb bestehen können.
1: Deutschland befindet sich derzeit im Epizentrum des China-Schocks 2.0. Noch vor wenigen Jahren lag die chinesische Autoindustrie hinter der deutschen zurück. Doch das Blatt hat sich gewendet. Die Frage ist, warum Deutschland so tut, als gäbe es keine Probleme in der Wirtschaft und in der Automobilindustrie, wo doch beide Sektoren vor erheblichen Herausforderungen stehen. Mehr dazu in unserem Beitrag.
5: Deutschland erlebt gerade einen neuen China-Schock. Das klingt erstmal abstrakt. Nach Handelspolitik, nach Brüssel, nach irgendwelchen Grafiken. Aber es geht um etwas sehr Konkretes. Um Jobs in Wolfsburg, Stuttgart und Rüsselsheim. Um die Zukunft der Autoindustrie. Um Maschinenbau, Chemie und Mittelstand. Es geht schließlich um die Frage, schaut die Bundesregierung zu lange zu? Eine Neuanalyse des Center for European Reform kommt zu einem ziemlich harten Urteil. China nimmt Deutschland in dessen wichtigsten Industriebranchen immer stärker Marktanteile weg. Nicht nur China selbst, auch auf den Weltmärkten und zunehmend auch hier in Europa. Die Autoren sprechen sinngemäß von einem China-Schock 2.0 und sie sagen, Deutschland sei das Epizentrum.
6: Lange Zeit fiel es Berlin schwer, das Problem klar zu erkennen. Als Inbegriff einer klassischen Überschusswirtschaft sah sich Deutschland Teil einer Koalition von Exportnationen und wehrte sich gegen eine genaue Überprüfung der Politik, die den hohen Handelsüberschüssen zugrunde lag. Doch inzwischen stellt Chinas Überschuss den Deutschen in den Schatten.
5: Hier sieht man, wie stark Exporte zum Wachstum beitragen. Links auf der Grafik ist Deutschland, rechts China. Und das Bild ist eindeutig. Deutschlands Exportbeitrag ist seit Jahren schwach, teilweise sogar negativ. China dagegen legt massiv zu. Das bedeutet, während Deutschland früher davon gelebt hat, dass es hochwertige Industriegüter in die Welt verkauft, macht China inzwischen genau das Gleiche. Nur schneller, billiger und in immer mehr Branchen. Früher war die Arbeitsteilung einfach. China produziert billige Massenware, Deutschland liefert hochwertige Maschinen und Autos. Das stimmt so nicht mehr. China stellt heute E-Autos, Batterien, Maschinen, Industrieanlagen und Chemieprodukte her. Und zwar nicht nur für den eigenen Markt, sondern für die ganze Welt. Für Deutschland ist das besonders gefährlich, weil sein Geschäftsmodell sehr lange auf drei Säulen beruhte. Erstens billige Energie, zweitens Exportmärkte in China, drittens technologischer Vorsprung in der Industrie. Alle drei Säulen wackeln. Die Gaspreise sind gestiegen, weil Deutschland im Jahr 2022 auf Lieferungen aus Russland verzichtet hatte. China kauft weniger deutsche Produkte. Und technologisch holt die Volksrepublik nicht nur auf, in einigen Bereichen ist es schon vorne.
7: Wenn das mein Gedanke ist, dann glaube ich, können wir erstens nicht verhindern, die chinesischen Fahrzeuge werden in den Markt kommen. Und dann kannst du die Welle aufhalten. Und jetzt kommt mein Gedanke, oder du surfst auf dieser Welle mit. Also du sagst, wir müssen Technologie ein Stück weit, die wir dort entwickeln, nicht nur für die ganze Welt nutzen, sondern ein Stück weit auch nutzen, um zum Beispiel auch Modelle, die ja nicht irgendein chinesisches Unternehmen produziert, sondern wir selber in China lokalisieren, auch in Europa, in Deutschland, vor allen Dingen dann, wenn sie sozusagen Modelle sind, die eine Erweiterung des Spektrums sind. Also wir haben kein Touareg mehr. Man könnte sagen, wenn es einen Elektro-Touareg so der Größe gibt, könnte man ihn in Deutschland lokalisieren und hier produzieren.
5: Diese zweite Grafik zeigt ein Problem, über das in Deutschland viel zu wenig gesprochen wird. Es geht um Folgendes. Chinas Importe aus Deutschland, der EU und den USA sind im Verhältnis zur chinesischen Wirtschaftsleistung deutlich gefallen. Einfacher gesagt, China wächst weiter, aber es kauft immer weniger im Ausland. Das ist kein Zufall, das ist Strategie. Peking will unabhängiger werden. Deutsche Maschinen, deutsche Autos, deutsche Chemieprodukte sollen durch chinesische Erzeugnisse ersetzt werden. Für deutsche Unternehmen bedeutet das, der chinesische Markt, der jahrelang als Wachstumsmotor galt, wird enger. Nicht über Nacht, aber Stück für Stück. Und genau das trifft Deutschland härter als viele andere Länder. Denn deutsche Konzerne haben sich besonders stark auf China verlassen. An dieser Stelle wird der Widerspruch besonders sichtbar. China bleibt zwar insgesamt Deutschlands wichtigster Handelspartner. Im ersten Quartal lag der gesamte Warenaustausch zwischen den Ländern bei knapp 62 Milliarden Euro. Damit lag China knapp vor den USA mit 60 Milliarden und vor den Niederlanden mit etwa 53 Milliarden Euro. Doch diese Zahlen erzählen nur die halbe Geschichte. Denn beim Blick auf die deutschen Exporte sieht das Bild schon anders aus. Die USA bleiben mit Abstand der wichtigste Abnehmer von Waren Made in Germany mit mehr als 36 Milliarden Euro im ersten Quartal. Danach folgen Frankreich mit 31,4 Milliarden und die Niederlande mit 29,1 Milliarden Euro. Das heißt, China ist zwar weiterhin extrem wichtig für den deutschen Außenhandel, aber die Dynamik verschiebt sich. Der Handel mit China wird immer stärker von Importen geprägt, während deutsche Ausfuhren in die Volksrepublik zum Jahresbeginn stark zurückgegangen sind. Und genau das passt zum größeren Bild. Deutschland importiert mehr aus China, aber China braucht immer weniger aus Deutschland.
8: Als Importherkunftsland dürfte China im Jahresverlauf an Bedeutung weitergewinnen, wenn chinesische Exporteure etwa von E-Autos von der neuen E-Auto-Förderung im deutschen Markt profitieren.
5: Wichtig für die Einordnung, sogar die deutschen Exporte in die USA sind in den ersten drei Monaten um 12% gegenüber dem Vorjahreszeitraum eingebrochen. Das zeigt, der Druck kommt nicht nur aus China. Aber bei China ist das Problem grundsätzlicher, weil China weniger deutsche Waren kauft und zugleich immer mehr eigene Industrieprodukte exportiert. Nehmen wir die Autoindustrie. Lange war China für Volkswagen, BMW und Mercedes ein riesiger Absatzmarkt. Deutsche Autos standen dort für Qualität, Status und Ingenieursleistung. Heute passiert etwas Neues. Chinesische Hersteller expandieren nicht mehr nur in China. Sie kommen nach Europa. Und sie kommen nicht als Bittsteller. Sie kommen mit Technologie, Qualität und günstigen Preisen. Die rote Linie zeigt Chinas Autoexporte und sie schießt nach oben. Vor wenigen Jahren lag China noch weit hinter Deutschland. Inzwischen ist China bei Autoexporten an Deutschland vorbeigezogen und der Abstand wächst schnell. Das ist ein historischer Moment, denn das Auto war jahrzehntelang das Symbol der deutschen Industriestärke. Jetzt wird ausgerechnet diese Branche von China frontal angegriffen. Man sieht das bereits an konkreten Beispielen. Opel will ein neues elektrisches SUV gemeinsam mit dem chinesischen Hersteller Leapmotor entwickeln. Offiziell heißt es Deutsche Ingenieurskunst trifft chinesische Innovationsgeschwindigkeit. Das klingt positiv und natürlich kann Zusammenarbeit sinnvoll sein.
2: Unser neues SUV soll bei Opel in Rüsselsheim designt und erschaffen und von unseren internationalen Teams in Deutschland und China entwickelt werden. Damit plant Opel einen weiteren wichtigen Schritt bei der Entwicklung hochmoderner und erschwinglicher Elektrofahrzeuge für unsere Kunden.
9: Innovationsgeist prägt das nächste Kapitel unserer globalen Zusammenarbeit mit Leapmotor und Opel übernimmt mit diesem Projekt eine Vorreiterrolle.
5: Aber seien wir mal ehrlich, wenn deutsche Marken chinesische Plattformen, chinesische Software oder chinesische Batterietechnik brauchen, dann verschiebt sich das Kräfteverhältnis. Früher haben chinesische Hersteller von Europa gelernt. Heute lernen europäische Hersteller von China. Und in Frankreich geht es schon weiter. Dongfeng soll Elektroautos in einem Stellantis-Werk in der Bretagne bauen für den europäischen Markt. Das kann kurzfristig Jobs sichern. Aber langfristig stellt sich die Frage: Wer kontrolliert die Technologie? Wer verdient die Marge? Und wo entsteht die nächste Generation industrieller Kompetenz? Das Fazit der CER-Studie ist deshalb so unangenehm, weil sie der Bundesregierung vorwirft, das Problem nicht klar genug zu benennen. Während Frankreich in Brüssel mehr Schutz für europäische Industrie fordert, wirkt Berlin oft zögerlich. Der Grund ist verständlich. China bleibt ein wichtiger Handelspartner. Viele deutsche Firmen verdienen dort noch Geld. Niemand will einen Handelskrieg. Aber nichts tun ist auch eine Entscheidung. Wenn chinesische Unternehmen mit staatlicher Unterstützung, günstigen Krediten, niedrigen Preisen und riesigen Produktionskapazitäten auf den europäischen Markt drängen, dann reicht es nicht, einfach auf fairen Wettbewerb zu hoffen. Denn fair ist dieser Wettbewerb oft nicht. Was in Deutschland diskutiert wird, wird in Frankreich schon umgesetzt. Der chinesische Autobauer Dongfeng wird Elektroautos in einem Werk der Opel-Mutter Stellantis in Rennes in der Bretagne bauen.
2: Mit diesem neuen Kapitel unserer Zusammenarbeit werden wir unseren Kunden eine noch größere Auswahl an wettbewerbsfähigen Produkten und Preisen bieten, indem wir die Vorteile der globalen Präsenz von Stellantis mit Dongfengs Zugang zum fortschrittlichen Ökosystem für Fahrzeuge mit alternativen Antrieben in China verbinden.
5: Wichtig ist, es geht nicht darum, China zu verteufeln. China macht Industriepolitik sehr konsequent, sehr langfristig, sehr aggressiv. Die eigentliche Frage ist, warum tut Deutschland so, als würde sich das Problem von selbst lösen? Wenn deutsche Werke schließen, wenn Zulieferer verschwinden, wenn Know-how verloren geht, dann kann man das nicht einfach später wieder einschalten. Wenn eine Lieferkette einmal weg ist, ist sie weg. Wenn Fachkräfte abwandern, kommen sie nicht automatisch zurück. Wenn Forschung und Produktion sich nach China verlagern, verliert Deutschland mehr als nur Jobs. Es verliert Kontrolle über Zukunftstechnologie. Dem Statistischen Bundesamt zufolge gingen von Januar bis März 486.000 Jobs verloren. Im Vergleich zum Vorjahresquartal gingen in Fabriken und Industrieunternehmen 171.000 Jobs verloren. Die Studie warnt sogar davor, dass Deutschland durch Chinas Aufstieg bereits Hunderttausende von Arbeitsplätzen verloren haben könnte. Und jetzt kommt ein weiterer Punkt hinzu. Deutschland will mit 9 Milliarden Investitionen die Wirtschaft ankurbeln. In Infrastruktur, Verteidigung und Transformation. Aber wenn ein großer Teil dieser Nachfrage am Ende in chinesische Importe fließt, verpufft der Effekt für die deutsche Industrie. Dann bezahlt Deutschland das Konjunkturprogramm und China liefert die Produkte. Der neue China-Schock ist kein plötzliches Ereignis. Er ist ein Prozess. Und genau das macht ihn so gefährlich. Denn man merkt ihn einfach eines Morgens. Man merkt ihn an sinkenden Exporten, an verlorenen Marktanteilen, an Zulieferern, die schließen, an Werken, die keine Zukunft mehr haben. Deutschland hat lange geglaubt, Industrie ist stark genug. Die neue Realität ist, Stärke von gestern schützt nicht vor dem Wettbewerb von morgen. Und wenn Berlin jetzt nicht handelt, dann könnte aus dem China-Schock ein deutscher Industrierückzug werden.
1: Das waren die RTL-Nachrichten. Mein Name ist Ulrich Gohlke. 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Ihnen eine ruhige Nacht.

0: Als ich 13 Jahre alt war, begann ich mit meinem Vater zusammenzuarbeiten.
1: Ich habe noch nicht erreicht, was ich erreichen will. Wenn ich mein Ziel erreicht habe, werde ich vielleicht meine Leidenschaft für das Handwerk verlieren.

0: Basia, Basia. Sie kam selbst zu uns, als wir unser Bienenhaus verließen. Sie hat sich in den Bäumen vor Füchsen versteckt. Es gab dort Füchse. Und die Katzen haben sich vor ihnen versteckt. Basia versteckte sich in den Bäumen und hat überlebt. Dann kam sie im Winter während eines Schneesturms hierher zum Tor und ich nahm sie mit. Ich dachte mir die ganze Zeit, dass ich sie retten muss. Ich hatte einfach Angst, dass sie durch den Beschuss verletzt werden könnte. Ich habe mit ihr geschimpft, aber dann habe ich gesagt, Basia, ich nehme dich zu mir.
1: Und wer ist das?
0: Ah, das ist Kashtan. Jedenfalls brachte Basia mir an diesem Abend eine Ratte, als ob sie sagen wollte, ich war auf der Jagd. Und ich sagte, okay, du bleibst hier. Und er hier hat sich auch zu uns gesellt. Wir haben auf der anderen Seite des Klosters ein paar Hundehütten aufgestellt. Und er hier läuft immer hinter mir her. Gehen wir? Basia! Basia! Nein, Kashtan! Nein! Kommen Sie. Keine Angst. Dieser Kater hier ist ein wenig misstrauisch. Keine Angst. Geh zurück auf deinen Platz. Geh, setz dich. Das ist Matrose, der, von dem ich dir erzählt habe, dass er Ratten und Vögel fängt. Er kam auch vor dem Krieg zu uns, unser Matrose. Und das ist Laska. Das ist irgendeine kurzbeinige Rasse, die ich nicht kenne. Sie ist schon eine Seniorin. Sie ist ziemlich alt und hat keine Zähne mehr. Hier verbringt sie ihren Ruhestand. Sie gebe ich auch nicht weg. Ich habe hier alles für sie hergerichtet. Hier leben, schlafen und klettern sie alle.
1: Warum sind Sie nicht gegangen? Warum? Hier herrschte doch Krieg. Sie waren hier direkt an der Front.
0: Wahrscheinlich wegen der Tiere. Wer sollte sich um sie kümmern? Hier leben so viele von ihnen. Also bin ich einfach geblieben. Manchmal kommt man rein und hat keine gute Laune. Aber wenn man diese süßen Fellknäuel sieht, irgendwie heben sie mir einfach die Stimmung und ich vergesse alles. Man muss zwar hinter ihnen aufräumen und sie füttern, aber sie bringen mir trotzdem sehr viel Freude.

Ein Kloster ist für das Gebet da. Also beten wir. Es gibt nichts anderes für uns zu tun. Wir würden gerne auch andere Dinge tun, um uns abzulenken, aber sie haben uns nichts gelassen. Wir haben einen kleinen Gemüsegarten angelegt und ein Scharfschütze hat auf unseren Gärtner geschossen. Trotzdem fanden wir noch Wege, das Land zu bewirtschaften, bis es komplett unmöglich wurde. Sie haben uns alles weggenommen. Sie haben uns in eine Lage gebracht, in der wir nur noch das tun konnten, wozu wir bestimmt sind, zu beten.

Ein Priester steht da und denkt nicht über diese Drohnen nach. Er hebt nur die Hände am Altar und betet, sonst kann er nichts tun, verstehen Sie? Aber natürlich kennen wir all diese Waffen. Wir wissen, was Rapiers, was Minen und was Granaten sind. Wir wissen, wie sich ein Cäsar anhört, weil wir auch mit Cäsars beschossen wurden. Wir wissen, was ein HIMARS ist. Wir wissen es, aber wir können nichts dagegen tun. Ich weiß sogar, was ein Frosch ist. Mir wurde gezeigt, was eine Froschgranate ist. Gehen wir in die Kirche. Ja, lassen Sie uns reingehen. Hier hielt unser Väterchen am 4. Dezember 1986 die erste Liturgie ab. Das kam wahrscheinlich von der Glocke. Ja. Kommen Sie, gehen wir in die Kirche. Als es ernst wurde, haben wir einige der Ikonen evakuiert.

0: Ich glaube, sie waren hier, ich weiß es nicht mehr. Das waren die Ikone der heiligen Maria Magdalena, der Mutter Gottes, der Freude aller Trauernden und die Ikone des Propheten Elias. Früher hatten wir dort einen Altar, eine wunderschöne Ikonostase. Wie Väterchen zu sagen pflegte, ihre Sache ist es zu zerstören, unsere zu erschaffen. Also werden wir erschaffen.
1: Tut es weh, das alles zu sehen?
0: Natürlich tut es das. Gehen wir. Kein Grund, uns diesen Emotionen hinzugeben.

0: Die Leute fragen oft, wie das ist. Ich dachte mir, vielleicht können sie das ja irgendwie vermitteln. Ich weiß nämlich nicht, wie ich es beschreiben soll. Stellen Sie sich eine Explosion auf mittlere Entfernung vor, nicht zu weit und nicht zu nah. Zu nah ist tödlich. Das führt zu Gehirnerschütterungen und schweren Verletzungen. Aber auf mittlere Entfernung ist das so, als würde man von innen ausgepeitscht werden. Selbst wenn man keine äußeren Verletzungen erleidet, tut einem das Herz danach weh. Es ist wie ein Peitschenhieb gegen die inneren Organe.
1: In dieser Küche haben wir früher Brot gebacken. Dieses Feuerholz ist von der Küche übrig geblieben. Dann haben sie hier zugeschlagen. Vielleicht dachten sie, dass bei uns russische Soldaten essen oder was auch immer sie sich dabei gedacht haben. Sie haben wohl die Feldküche gesehen und das hat gereicht. Hier haben wir Backformen reingeschoben, den Deckel zugemacht und den Ofen angeheizt. Wir ernährten die Menschen und uns selbst bis zu einem gewissen Zeitpunkt, bis sie anfingen, uns zu beschießen. In diesem Kessel hier haben wir Tee gekocht. Ja, jetzt kommt da kein Tee mehr raus. Hier ist sie. Schauen Sie. Wir dachten uns schon, ob wir sie nicht als Mülleimer stehen lassen sollen, zur Erinnerung. Ich finde, sie würde einen guten Mülleimer abgeben. Hier ist sie gelandet, ja. Schauen Sie hier. Das ist auch ein interessantes Teil. Das ist das, aus dem die Streumunition hagelt. 155er Kaliber. Hier sind irgendwo ein paar Aufschriften auf Englisch. Ich habe genau so eine zu Hause, nur kleiner. Da steht auf Englisch 155 mm und NATO drauf. Diese Gegend wurde besonders schwer getroffen. Hier war heftiger Beschuss. Da drüben ist eine thermobarische Rakete eingeschlagen. Sehen Sie? Da ist alles niedergebrannt. Ich habe dort gesehen, wie Wasser brannte. Wir haben Wasser draufgeschüttet und es fing an zu brennen. Die Temperatur war so hoch, dass es einfach... Das erinnert mich an den Film über den großen Vaterländischen Krieg, Offiziere. Ich gehe hier lang und fühle mich wie in diesem Film. Alle Bäume sind von Schrapnellen zerfetzt.

0: Natürlich ist es schmerzhaft. Es ist sehr schmerzhaft, all diese Zerstörung zu sehen. Vor allem, weil hier so viel Blut vergossen wurde. So viele junge Männer sind gestorben. Natürlich ist es schmerzhaft. Aber wir hoffen darauf, dass alles wieder aufgebaut wird. Die Mauern lassen sich leicht wieder aufbauen. Aber das Wichtigste sind die Seelen, die leben. Das ist der neue Friedhof. Das dunkle Kreuz da drüben ist für Hieromonk Bonifati, der getötet wurde. Direkt neben ihm liegt die Mutter Oberin, Äbtissin Anna. Sie wurde in ihrem Haus getötet. Hier liegt sie begraben. Klosterarbeiter Georgi liegt ebenfalls hier. Er wurde von Streumunition erwischt. Wir haben nachts die Gräber ausgehoben und sie bestattet. Also, wegen den ganzen Beschüssen, tagsüber wären wir leicht gesehen worden. Aber nachts, in der Nacht war es sicherer. Und hier ist noch ein Mönch begraben, Mönch German. Er arbeitete in unserem Bienenhaus. Er hat es während des Beschusses nicht rechtzeitig geschafft, in Deckung zu gehen und wurde getötet. Das alles ist unser Friedhof.
1: Preiset den Herrn und die heilige Auferstehung. Frohes Fest. Preiset den Herrn und die heilige Auferstehung. Frohes Fest. Wir gingen jeden Tag zur Kommunion, damit wir keine Angst vor dem Tod haben. Und wir haben überlebt. Wie sich herausgestellt hat, kann man sogar so etwas überleben. Der Krieg geht weiter. Er ist noch nicht vorbei. Der Beschuss hat nicht aufgehört. Wir versuchen also, unsere Aktivitäten bedeckt zu halten, weil die feindliche Aufklärung nicht schläft. Hier fliegen Aufklärungsdrohnen und überwachen alles. Nur weil sich die Frontlinie verschoben hat. Wir sind jetzt nicht mehr in Artilleriereichweite, aber das heißt nicht, dass wir sicher sind. Der Krieg geht also weiter. Und nun, also, das heißt einfach, dass wir weiterhin aufmerksam sein müssen.
2: Sagen Sie bitte, hilft diese Kohle Ihnen beim Überleben? Heizen Sie damit?
3: Ja, klar.
2: Hilft Ihnen das Kloster so zu überleben?
3: Natürlich. Ohne es wären wir schon längst tot. Ich habe eine gewöhnliche Hütte. Und da ist alles kaputt. Auch mein ganzer Hof. Gott sei Dank konnten wir überleben. So ist das eben im Krieg. Das hier ist das Haus Gottes, auch wenn es keine Kirche ist. Und es ist unsere Lebensader.
4: Das ist die Schalltafel für das Refektorium der Kirche. Ich baue LS-Schalter ein, hier. Diese LS-Schalter hier. Diese Schalltafel wurde schon 1000 Mal durch Beschuss durchlöchert. Die Tür ist praktisch ein Sieb. Bis zum Frühjahr wollen sie die Stromversorgung des Dorfes wiederherstellen. Wir haben uns schon daran gewöhnt, dass es hier keinen Strom gibt. Die Generatoren arbeiten nach Plan, nur morgens und abends. Wir haben uns angepasst. Aber wenn sie den Strom wiederherstellen, wird das ein Grund zum Feiern sein. Wollen wir gehen? Hier ist der erste HIMARS gelandet. Der Sprengkopf liegt noch da. Ich zeige es Ihnen gleich. Da. Dieses Blechteil. Da liegt es und keiner will es anfassen. Das ist ein leerer HIMARS-Sprengkopf. Hier liegen überall Sprengminen rum, viele davon. Hier zum Beispiel, das sind diese Streubomben. Kumulativmunition. Hier kommt der Metallstrahl raus. Normalerweise ist da noch so ein Draht. Bei Kontakt explodiert die Mine. Ich weiß nicht, was da drin ist. Da auf dem Asphalt sieht man die Löcher, die sie hinterlassen haben. Wir wurden mit diesen Dingern überzogen. Und das hier sind die Flossen der Mine. Die hier ist bereits explodiert, sie ist leer. Das Geschoss an sich ist so groß. Diese Teile werden mit SPG-Geschützen abgefeuert. Die hier muss irgendwo abgeprallt sein und wurde durch die Explosion in den Baum geschleudert. Hier, das kann man abdrehen. Und das, was da herausragt, ist ein Grat, ich glaube, aus tschechischer Produktion. Wir sehen am Azimut, dass sie aus der Richtung von Ugledar geflogen kam. Hier. Sie haben solche Düsen. Was bringt sie dazu, die Kirche zu beschießen? Konnte das wirklich Absicht sein? Zuerst dachten wir, dass ihre Artilleristen einfach schlecht waren und ihre Ziele verfehlten. Aber als die ersten Geschosse im Hof landeten, was sollte man da sagen? Das Kloster, die Kirche. Wenn ich mich nicht täusche, ist sie 68 Meter hoch. Dieses Gebäude ist von Weitem sehr gut zu sehen. Sie benutzten es als Orientierungspunkt für ihre Artillerie. Sie berechneten anhand des Gebäudes die Flugbahnen, verstehen Sie?
1: Wir leben hier einfach nur. Wir denken nicht, dass das irgendwie heroisch oder bemerkenswert ist. Heroisch sind diejenigen, die in den Kampf ziehen und ihr Leben lassen. Viele liegen noch immer dort im Wald. Das ist heroisch. Dort sind noch immer viele Minenfelder. Wir sehen Menschen, die offenen Auges in den Tod gehen. Wir haben echte Helden gesehen, die uns und unser Russland hier in diesen Wäldern beschützen. Das sind echte Helden. Verglichen mit dem Kreuz, das sie tragen müssen, war der Herr zu uns sehr gnädig.
5: Eine Menge guter Freunde sind von uns gegangen. Ich hatte mich schon so an sie gewöhnt, dass... mir irgendwo klar ist... drück auf den Knopf. Das waren wundervolle Jungs, sowohl im Glauben als auch im Geist. Wir konnten eine Menge von ihnen lernen.
1: Jeder befreite Waldstreifen hier hat einen Preis. Wir wissen das. Deshalb freuen wir uns einerseits, dass die Frontlinie sich bewegt, aber andererseits wissen wir auch, dass jeden Tag junge Männer sterben. Einige von ihnen haben hier bei uns überlebt und sind jetzt ein Stück weiter weg im Kampf gefallen.
5: Im Sommer kamen ein paar Jungs zum Tee vorbei. Einer von ihnen war nicht gläubig. Aber nachdem sie von Graz beschossen wurden, kam er angerannt und sagte, ich muss getauft werden. Neben uns ist ein Grat explodiert, aber wir haben alle überlebt.
1: Wir sehen, wie Menschen sich verändern. Wir sehen das sehr deutlich, wenn Soldaten getauft werden und beichten. Zu Friedenszeiten haben sie das nicht getan, das war nicht Teil ihres Lebens. Sie haben die Kirche nicht gesehen. Sie brauchten sie nicht, aber jetzt brauchen sie sie. Jetzt glauben sie an Gott.
5: Oh, hallo, hallo.
6: Hallo.
7: Vorsichtig.
6: Schau, was wir für dich haben.
5: Das da? Wow. Hallo. Nikita wird... ja, genau. Gleich geht es los.
7: Ja, wir wussten es.
5: Gut gemacht. Hallo.
6: Hallo.
5: Hallo. Und wo ist Neil? Wo ist er?
6: Neil ist im Urlaub. Im Urlaub.
1: Es ist ermutigend, Menschen zu sehen, die Initiative ergreifen. Sie fahren feindlichen Kugeln entgegen. Denn eine Straße entlang zu fahren und in einem Keller zu sitzen, das sind zwei verschiedene Dinge. Sehr unterschiedliche Dinge. Auf der Straße kann man leicht erschossen werden, aber trotzdem fahren diese Leute zu uns. Sie geben uns Mut. Einige von ihnen gehen sogar zu Fuß über die offene Straße. Sie haben uns vieles beigebracht. Die Menschen, die uns mit Lebensmitteln versorgten, sie riskierten ihr Leben. Jede Reise ist ein tödliches Risiko. Wir sahen sie an und sahen in ihnen wahre Helden.
7: Alle Straßen waren hier vermint und es fuhren keine Autos hierher. Nicht einmal das Militär wollte hierher kommen. Wir haben also wirklich nur dank des Heldenmuts unserer Jungs durchgehalten. Dank unseren Soldaten, die selbst unter genauer Beobachtung feindlicher Drohnen allen Widrigkeiten getrotzt haben, um uns Säcke voll Brot und Treibstoffkanister zu bringen. Wir schnitten einen Laib Brot in dünne Scheiben und teilten sie unter uns, den Flüchtlingen und den Kindern auf. Die Dorfbewohner und die Einheimischen kommen ständig zu uns, um Wasser, Brot und Medizin zu holen. Denn ich glaube, für die Einheimischen da draußen ist das viel härter als für uns. Und Kohle. Gott sei Dank hatten wir genug Kohle, die wir den Leuten mit nach Hause geben konnten.
2: Kommen Sie oft hierher? Bekommen Sie hier Hilfe?
8: Ja, ständig.
3: Ja, wenn es die Kirche nicht gäbe.
8: Ja, mein Sohn ist beim Militär. Uns hilft das Militär und die Kirche. Unser Haus wurde dreimal direkt getroffen. Es brannte komplett aus. Wir haben nichts mehr. Sie trafen das Haus, die Garage. Eine Granate traf sogar den Brunnen. Ich kam zurück. Oh, ich war wie betäubt. Ich war wie betäubt und hörte erst am Abend wieder etwas. Nur Gott hat mich bewahrt.
3: Du rennst zur Arbeit oder um Wasser zu holen und überall fliegen Minen. Ich habe mich geduckt und einen Splitter in die Schulter abbekommen. Auf dem Weg nach Hause auch Beschuss. Ich lief die ganze Zeit geduckt.
8: Früher habe ich immer Obst ins Kloster gebracht und als ich dann selbst hungerte, traf ich hier immer denselben Priester an, als ob Gott ihn geschickt hätte. Immer derselbe. Er gab mir immer etwas mit, etwas von dem Essen, das ins Kloster gebracht wurde. Dabei hatte das Kloster selbst nicht einmal genug Brot. Pro Person gab es nur 2 Stück Brot und er hat mir seine eigenen 2 Stück für meine Mutter mitgegeben.
3: Unser Priester war wundervoll. Er war immer bei uns, die ganze Zeit über. Als der Krieg anfing, hörten wir, da ist einer gestorben, da ein anderer, ein Dritter wurde verwundet und wenn nicht das Kloster gewesen wäre, dann wären wir hätten nicht.
8: Lassen Sie sich umarmen.
7: Halten Sie durch.
8: Vielen Dank.

Wir haben gebetet und uns wurde geholfen. Jeder half dem anderen. Wissen Sie, wir waren einfach alle Teil eines Ganzen. Wir saßen im selben Boot. Ja. Und wie unser Väterchen sagte, alle für das Kloster. Einer schläft, einer isst, einer arbeitet, einer betet. Aber Gottes Gnade kommt uns allen zuteil. Und so, mit Gottes Hilfe und unter dem Schutz der Gottesmutter haben wir überlebt.

Wir hatten ein echtes Mönchsdorf, ein echtes Athos. Wir konnten uns so sehen, wie wir sind. Nicht weich und flauschig, sondern als echte Menschen. Wenn du unter anderen Menschen bist und du hast keinen Komfort, keine anderen Dinge, wenn um dich herum nur Tod und ständiger Beschuss existieren, dann schließen sich die Menschen zusammen und erkennen ihre eigenen Schwächen.

Wir sind realistischer geworden. Wir konnten uns so sehen, wie wir sind und was wir wert sind. Als Menschen, als orthodoxe Christen, als Mönche. Und das macht die Zeit, die wir hier verbracht haben, so wertvoll. Ich glaube, dass jeder, der hier gelebt hat, nichts zu bedauern hat.

Tatsächlich brauchen wir nicht viel im Leben. Wir müssen einfach nur am Leben sein. In dieser Situation ist uns klar geworden, wie wertvoll das Leben an sich ist. Eigentlich braucht man sonst auch nicht viel anderes.

0: Oktober 2023. Der unerwartete Angriff der Hamas auf Israel schockierte die Welt. Zu dieser Zeit rechnete niemand damit, dass die palästinensischen Extremisten so viele moderne Waffen haben würden. Schon kurze Zeit nach dem Angriff bedankten sich die Hamas-Kämpfer fast hämisch bei den USA und der Ukraine für die Feuerkraft, mit der sie Israels Städte überzogen haben.
1: Wir bedanken uns bei der ukrainischen Regierung für diese Waffen. Wir werden sie gegen Israel richten.
0: Wie kommt es, dass im Nahen Osten ständig Waffen aus einem Land auftauchen, dessen Vertreter sich andauernd über mangelnde Munition und militärische Ausrüstung beschweren?
2: Waffen für die Ukraine, Munition für die Ukraine, neue Verteidigungssysteme für die Ukraine.
0: Die Militärhilfen der USA und der Europäischen Union belaufen sich auf Dutzende Milliarden US-Dollar. Aber wo landen diese Lieferungen? Und wer hat überhaupt entschieden, einem Land Waffen zu liefern, das seit fast 30 Jahren einer der größten Knotenpunkte für den illegalen Waffenhandel ist?
3: In den späten 1990er Jahren träumten Alexander Bogatyrov und Galina Kravchenko, beide Tänzer am Bolschoi-Theater in Moskau, von einem Projekt, welches die Kunst der russischen Ballettschule im Ausland populär machen sollte.
4: Das Ziel der Bolschoi-Theaterschule war neben der Verbreitung der russischen Ballettkunst vor allem die Heranbildung von Bürgern und die Ausbildung von Fachleuten.
3: Zur gleichen Zeit hatte Luis Enrique da Silveira, ein großer Liebhaber des Balletts und Gouverneur des brasilianischen Bundesstaates Santa Catarina, die Idee, eine Ballettschule zu gründen.
5: Dies ist ein außergewöhnliches Projekt. Es bietet die Chance, den Kindheitstraum, Tänzer oder Künstler zu werden, zu verwirklichen.
3: Da die russische Ballettschule als die beste der Welt gilt, reiste da Silveira nach Moskau, um Wladimir Wasiljew zu treffen, den legendären russischen Tänzer und Direktor des Bolschoi-Theaters. Und tatsächlich, ein Jahr später, erfüllte sich Alexander Bogatyrov und Galina Kravchenkes Traum von einer Ballettschule im Ausland in der brasilianischen Stadt Joinville.
6: Ich möchte eine Tänzerin sein, die auch jene bezaubert, die von Ballett nichts verstehen.
7: Ich denke, dass das Ballett mir eine großartige und aufregende Zukunft bieten wird.
8: Ich möchte ins Ausland gehen und berühmt werden. Russland war mein größter Traum. Nach dem Schulabschluss ging ich zum Bolschoi-Theater in Moskau. Als ich den Ort betrat, dachte ich, das ist es, was ich machen will. Ich ging zum Bolschoi-Theater.
9: Ballett ist Liebe. Hier gehöre ich hin. Ich sehne mich nach dem Applaus. Ich sehne mich nach der Bühne.
3: Die Schule in Joinville ist die einzige des Bolschoi-Theaters im Ausland. Wenn man an Brasilien denkt, fallen einem vielleicht zuerst Karneval und Fußball ein, aber nicht das Ballett. Allgemein wird Brasilien mit dieser Kunst nicht in Verbindung gebracht.
4: Die Leute in unserer Stadt hatten Bedenken, ob die Schule funktionieren würde. Die größte Herausforderung ist, dass das Ballett für uns Brasilianer keine traditionelle Karriere darstellt. In unserer Kultur spielen andere Berufe, wie beispielsweise im Fußball, eine viel wichtigere Rolle. Als aber das Bolschoi-Theater nach Joinville kam, zeigte uns das, dass professionelles Ballett nicht nur eine mögliche Option ist, sondern eine tragfähige Lebensgrundlage bieten kann.
10: Im Jahr 1999, vor der Gründung der Bolschoi-Schule, hielten wir die ersten Vorsprechen ab. In diesen frühen Tagen fuhren wir mit einem Kleinbus an öffentliche Schulen und zeigten den Kindern Kleiderpuppen und Ballettkostüme sowie Fotos des russischen Bolschoi-Theaters. Das ist das Bolschoi-Theater. Dies ist ein Ballettkostüm. Wir fragten, würdest du gerne an dieser Schule, einer Niederlassung dieses Theaters, studieren? Wir versuchten, die Kinder für diese Welt zu begeistern. Das ging so für 2 oder 3 Jahre, bis sich die Schule etabliert hatte und die Menschen verstanden, dass der Besuch gänzlich kostenlos ist und die Chance bietet, zu studieren und die vielen Vorteile der Schule zu genießen. Dies war der Beginn der Bolschoi-Theaterschule hier in Joinville. Im Laufe der Zeit sah ich, wie sich die Situation umkehrte. Heute kommen die Kinder zu uns, Familien kommen zu uns. Sie wollen, dass ihre Kinder hier studieren. Die Einrichtung wurde zur beliebtesten Tanzschule im ganzen Land, mit mehr als 100 Bewerbern pro Platz in der ersten Klasse.
3: Leider verstarb Alexander Bogatirov, bevor die Schule seiner Träume ihre Pforten öffnete. Vor 25 Jahren unterrichtete seine Frau Galina Kravchenko hier ihre erste Klasse.
4: Unsere erste Lehrerin war die Ballettmeisterin Galina Kravchenko. Mit viel Liebe, viel Hingabe und viel Hoffnung legte sie die Saat der Bolschoi-Tradition in ihre Schüler. Sie zeigte den Kindern, wie klassisches Ballett ihre Träume wahr werden lassen konnte.
3: Die Schule unterrichtet gemäß der Vaganova-Methode. Diese unterscheidet das russische Ballett von anderen Schulen weltweit und macht es einzigartig.
11: Jetzt ein Plié. Achte auf deinen Rücken und auf die Hüfte. Heb die Hüfte an. Streck die Beine höher. Strecken. Die Vaganova-Methode ermöglicht es, die Kunst zu beherrschen. Und sie berücksichtigt das optimale Lernalter. 5- oder 6-jährige Kinder kann man nicht auf Zehenspitzen stellen. Selbst bei 10-Jährigen ist das sehr schwierig. Es ist immer wieder faszinierend. Die Kinder trainieren 6 Monate und fragen ständig, Wann darf ich auf Zehenspitzen tanzen? Wenn sie dann aber die Spitzenschuhe anziehen und sich bewegen, ziehen sie die Schuhe gleich wieder aus und sagen, ich will nicht, es ist zu schwer, zu schmerzhaft. Halt, Arme ausstrecken. Und 2, weiter. Die Vaganova-Methode empfiehlt, dass man mit der mühsamen Arbeit an der Ballettstange beginnt, bevor man sich weiteren Formen widmet. Jeder Unterricht vermittelt nicht nur Technik, sondern formt auch den Körper. Der Stundenplan mag langweilig aussehen, aber er lehrt Disziplin, wie man seine Technik verfeinert und wie man seine Seele stärkt. Auch das ist sehr wichtig.
4: Die Zehen während der Attitüde nicht bewegen. Dritte Position, allongé. Dritte. Ja, das ist gut.
11: So etwas wie eine separate russische Schule gibt es nicht. Die russische Methode basiert auf italienischen und französischen Traditionen. Aber es hat dazu geführt, dass sich die russische Schule erheblich unterscheidet. Sie ist besonders. Die Schule befähigt den Tänzer, die Technik zu beherrschen und so jeden beliebigen Charakter darstellen zu können. Denn, wie man weiß, tanzen wir nicht nur, um Variationen darzustellen. Wir lassen den Körper sprechen. Durch diese Methode können wir mittels Bewegung und Musik Geschichten erzählen.
9: Wenn ich Ballett in ein Wort fassen müsste, würde ich sagen, Ballett ist Liebe. Wenn man hier das erste Mal ankommt, bringt man all seinen Ballast aus der Kindheit mit. Ich kam hierher, um zu essen, zu spielen und meine Freunde zu treffen, um mit dem Bus zur Schule zu fahren und herumzulaufen. Um ehrlich zu sein, kam ich nicht hierher, um zu tanzen. Ich bin nicht gekommen, um hart zu arbeiten. Wenn man aber anfängt, Pirouetten zu drehen und sich mit dem Tanz verbindet, wenn man sieht, wie wunderschön es ist, das ist der Moment, in dem man seine Sichtweise ändert. Bei mir war es jedenfalls so. Das war der Moment, in dem ich wahrhaftig sagte, dies ist es, was ich will. Hier gehöre ich hin. Ich sehne mich nach dem Applaus. Ich sehne mich nach der Bühne.
3: Ihren Platz auf der Bühne müssen sie aber erst noch erarbeiten. Tiago und Julia schlossen die Schule vor ein paar Jahren ab, aber sie tanzen noch immer im Jugendensemble der Bolschoi-Theaterschule.
4: Das Jugendensemble wurde im Jahr 2008 gegründet, nachdem unsere erste Klasse ihren Abschluss gemacht hatte. Es wurde geschaffen, um einem Mangel in der brasilianischen Tanzszene zu begegnen, dem Mangel an geeigneten Räumlichkeiten für junge Künstler. Das Jugendensemble soll den Absolventen echte Bühnenerfahrung geben, bevor sie die internationale Szene betreten. Tänzer, die dem Jugendensemble beitreten, bleiben meist ein oder zwei Jahre. Eine weitere Aufgabe der Gruppe ist es, unsere Schule weltweit bekannt zu machen.
6: Ich hoffe, eine Ballerina zu werden, die nicht einfach irgendwelche Bewegungen ausführt. Eine Ballerina, die nicht einfach aufgrund ihrer Technik oder ihres Körpers Applaus bekommt. Ich möchte meine Zuschauer bewegen und etwas zum Ausdruck bringen, das über den Tanz hinausgeht. Ich möchte etwas Feines und Zartes vermitteln, etwas, das meine Zuschauer berührt. Hierin habe ich die Freiheit gefunden, Dinge zum Ausdruck zu bringen, die Worte oft nicht sagen können.
3: Julia und Thiago haben ihren Platz in ihrem Traumensemble noch nicht gefunden. Träume werden aber wahr, wenn man jeden Tag darauf hinarbeitet. Vor 6 Jahren haben wir Luis zum ersten Mal getroffen, in diesem Klassenzimmer. Er machte gerade seinen Schulabschluss und hatte ebenfalls einen Traum.
12: Das Bein gestreckt, achte auf den Winkel, höher mit dem Bein, umdrehen.
13: Als ich mit dem Tanzen begann, hatte ich einen Traum. Ich wollte unbedingt zum Bolschoi-Theater, denn es hat eine der besten Schulen der Welt. Dieser Traum zerfiel aber langsam, da ich nicht nach Joinville kommen konnte. Meine Familie lebt in Rio. Wir sind eine große Familie. Meine Mutter hat 8 Kinder. Aufgrund unserer finanziellen Situation kam ich allein nach Joinville. Meine Mutter war einfach nicht in der Lage, mir bei der Verwirklichung meines Traumes zu helfen.
3: Luis kam im Complejo de Alemão zur Welt, einem der ärmsten und kriminellsten Slums in Rio de Janeiro. Dort wuchs er auf.
13: Mein Leben in Complexo do Alemão lehrte mich, stark zu sein, meinen Kopf hochzuhalten und niemals aufzugeben. Viele meiner Freunde boten mir Alkohol und Drogen an. Na komm, probier mal. Es ist keine große Sache. Es kann nichts passieren. Um dem Gruppenzwang zu widerstehen, braucht man einen starken Willen. Ich habe

0: mehrere Wege gefunden, um glücklich zu sein. Und einer dieser Wege, den ich gefunden habe, ist der Tanz. Mit dem Tanzen begann ich in Rio im Rahmen des Projekts Dancing Life, das in Complexo do Alemão gestartet wurde. Ich verliebte mich in das Ballett buchstäblich auf den ersten Blick. Oh mein Gott, ich habe dich so sehr vermisst.
1: Schau nur, was aus dir geworden ist.
0: Das verdanke ich dir. Schließlich warst du damals an meiner Seite in der Bolschoi-Schule. Ich erinnere mich noch, wie du mir die Karte gekauft hast.
2: Schaut her, Mädchen. Luis ist ein gutes Beispiel dafür, was man durch harte Arbeit erreichen kann. Im Jahr 2012 kam er zu uns. Er war noch ein Kind. Wir sahen sofort, dass er Talent hatte und den Wunsch, sein Leben zu verändern. Wer Luis kannte, als er 12 Jahre alt war, kann sehen, wie sehr er sich bis zum Alter von 18 Jahren verändert hat. Dank des Balletts. Unser Projekt hat viele Schüler aus zerrütteten Familien mit drogenabhängigen Angehörigen. Oft kommen Kinder hungrig zu den Proben, weil sie weder Frühstück noch Mittagessen hatten. Manchmal sagt ein Kind: Tante, ich weiß nicht, wo meine Mama ist. Ich bin seit 2 Tagen allein zu Hause.
0: Meist sieht man weiße Tänzer mit blauen Augen. Dieses Bild vermitteln die Medien. Diesem Bild entspreche ich aber nicht. Ich bin schwarz und ich tanze Ballett.
2: Ich werde nicht sagen, wer das war. Aber einst kam ein Mann zu mir, der sagte: Dieser Junge hat keine Zukunft. Er ist in einem Slum aufgewachsen und er ist schwarz.
0: Sie sagte: Luis, du wirst der Beste werden. Daran erinnere ich mich noch. Sag niemals nie. Wollen wir uns umarmen?
3: 6 Jahre nach diesen Filmaufnahmen trafen wir Luis wieder, um zu sehen, wie sich sein Leben verändert hatte.
0: Ein Mann aus Dänemark besuchte Russland und sah zufällig einen Dokumentarfilm, der während meiner Abschlussfeier im Jahr 2019 hier in Brasilien gedreht worden war. Es war der Film, den du gedreht hast. Er schaute sich die Dokumentation an und kontaktierte mich. Er sagte: Hey, wir veranstalten eine Sommerschule in Dänemark und würden dich gerne dabei haben. Er sagte: Ich hätte Talent, das der Welt gezeigt werden müsse. Dann brachte man mich in das Sommerintensivprogramm am Tivoli-Theater. Der dortige Direktor sah mich und sagte: Okay, wir nehmen den Kerl im nächsten Jahr in unsere Truppe auf. Und so begann mein Leben. Aber in Dänemark gab es mehrere Probleme. Mit dem Visum, mit dem Bankkonto und wegen der Sprachbarriere. Für 6 Monate arbeitete ich ohne Bezahlung. Ich ging jeden Tag zu den Proben, habe aber dennoch keinen Pfennig gesehen. Es waren Monate, in denen ich mich nicht konzentrieren konnte, in denen ich mich ständig fragte: Muss ich das tatsächlich alles durchmachen, um professioneller Tänzer zu werden? Ich hatte außergewöhnliche Lehrer. Immer wenn ich aufgeben will, halte ich inne und denke: Moment mal, was ist mit all dem, was mir die Bolschoi-Theaterschule beigebracht hat? Was ist mit all denen, die immer an mich geglaubt haben? Diese Menschen haben mich immer unterstützt, haben immer Talent in mir gesehen, das ich selbst nicht sehen konnte. Kopenhagen zeigte mir, dass die Welt des Balletts Bescheidenheit verlangt. Man spielt nicht immer die Rollen, von denen man träumt. Weißt du, manchmal werde ich ausgewählt, nur um eine Tür aufzuhalten. Dann sage ich zu mir: Das ist mein Beruf, das ist es, was ich tue. Und ich halte die Tür mit Stolz auf. Es gibt auch Momente, in denen ich die Hauptrolle spiele, in denen ich zeigen kann, was in mir steckt. All diese Erfahrungen haben mir eines gezeigt: Mit Ego kommt man nicht weit.
1: Wunderschön.
0: Ich weiß. Meine Träume waren auch die meiner Mutter. Sie sagte immer, du träumst doch immer von den USA. Und ich sagte ihr, hab Geduld, Mutter, alles zu seiner Zeit. Ein Schritt nach dem anderen. Als ich im Jahr 2023 die USA bereiste, besuchte ich einen Freund. Er sagte, hey, das Tanztheater in Harlem sucht derzeit nach Tänzern. Ich war einer von Hunderten, die vortanzten. Einer nach dem anderen wurde von der Liste gestrichen. Am Ende waren nur noch 4 übrig. Sie fotografierten uns und sagten, gut, wir melden uns bald. Als sie anriefen, war ich gerade auf Reisen in Deutschland. Sie sagten, hallo, wir haben dich in die Truppe aufgenommen. So begann meine Zeit in New York. Als ich dort ankam, wurde mein Traum wahr. Jetzt bin ich in einem Umfeld mit anderen, die aussehen wie ich und die das Gleiche wollen wie ich. Ich bin überglücklich, ein Teil des Tanztheaters von Harlem zu sein. Wir tanzen immer, bis wir erschöpft sind. Aber ich will tanzen. Wir zeigen, dass alles möglich ist. Wir zeigen, dass auch farbige Menschen wunderschönes Ballett tanzen. Und das alles, weil ich hier an der Schule des Bolschoi-Theaters angefangen habe, an mich selbst zu glauben. Weißt du, all das ist entstanden, während ich hier mit meinen Lehrern war. Sie haben mich zu dem gemacht, der ich heute bin. Wenn mich also jemand auf der Bühne sieht und sagt, oh, das ist der Kerl, dann fühlt es sich so an, als stünde meine gesamte Geschichte hinter mir. Hinter diesem Kerl mit dem strahlenden Lächeln und der beeindruckenden Technik. Dieser Kerl hat hier begonnen mit dem Tanzprojekt in Complexo do Alemão, wo er mit dem Tanzen anfing. Dieser Kerl fing ganz unten an, mit nichts. Aber er baute etwas auf. Das ist nicht das Ende. Ich will mehr erreichen. Ich will, dass meine Geschichte eine besondere ist, um andere zu inspirieren. Nicht nur Balletttänzer, sondern alle Menschen, die an einen Traum glauben, an eine Lebensaufgabe, die sie erreichen wollen, die sie aber für unerreichbar halten. Weißt du, ich verließ meine Familie, um meinen Traum zu verwirklichen. Ich kam mit nur einem Rucksack an. Ich möchte, dass meine Geschichte die Menschen dazu bewegt, an sich zu glauben und die Dinge in die Hand zu nehmen und ihr Leben zu ändern. Niemandes Reise ist zu Ende.
3: Die Schule des Bolschoi-Theaters war vorrangig als ein soziales Projekt gedacht. Bei der Vorauswahl suchen die Experten in ganz Brasilien nach talentierten Kindern. Auch in den entlegensten Gegenden.
2: Auf der Suche nach Talenten, die wir an unserer Schule fördern können, reisen wir persönlich durch ganz Brasilien. Dies bietet Kindern aus allen Gesellschaftsschichten die Chance, an einer berufsbildenden Schule zu studieren. Eine Chance, das ist das Entscheidende. Wenn wir nicht auf Reisen gingen, um diese Kinder zu finden, zu uns zu holen und ihnen zu zeigen, wie sich ihr Leben verändern kann, dann wäre unsere Arbeit sinnlos.
3: Seit über 20 Jahren findet in der Hauptstadt des Bundesstaates Paraíba ein Auswahlverfahren statt, an dem tausende Menschen aus öffentlichen Schulen teilnehmen. Das Ziel ist es, talentierte Kinder zu finden und ihnen durch die Ausbildung an der Bolschoi-Schule ein neues Leben zu bieten.
4: In den 22 Jahren unseres Projekts haben wir alle möglichen Situationen erlebt, einschließlich bewegender Geschichten von Kindern aus den Slums. Manche aßen nur einmal am Tag, wenn überhaupt. Wir haben Kinder, deren Häuser über Abwasserkanälen gebaut waren. Dort lebten sie, dort versuchten sie zu überleben. Aber heute besuchen sie die Bolschoi-Schule. Ich erinnere mich an einen Jungen, der, bevor er unser Programm entdeckte, mit seiner Mutter und seiner kleinen Schwester ein Bett teilte. Als er angenommen wurde, sagte er mir, Tante, nach dem Abschluss der Bolschoi-Schule werde ich meiner Mama ein Haus kaufen. Und diesen Traum hat er verwirklicht. Hier in Joinville haben wir einiges an Infrastruktur geschaffen. Das hier nennen wir das João Pessoa Sozialhaus. Während des Trainings an der Bolschoi-Schule bieten wir unseren Studenten nur das Beste: Sicherheit, Unterkunft, Verpflegung. Sie lassen ihre Träume wahr werden und wir helfen ihnen dabei, indem wir ihnen den Besuch an der Schule ermöglichen. Wenn sie das Bolschoi verlassen, haben sie Flügel, auf denen sie die Welt erobern können.
3: Die glücklichen Kinder aus João Pessoa, die einen Schulplatz erhalten haben, werden in Joinville von einer Sozialarbeiterin betreut.
2: Meine Aufgabe ist es, auf die Kinder, ihr Verhalten und ihre Noten aufzupassen, sowohl an der Bolschoi-Schule als auch an der regulären Schule. Und ich bin so etwas wie eine Mutterfigur. In unserer Obhut befinden sich derzeit 16 Kinder. Ich möchte, dass sie glücklich aufwachsen. Wir alle wollen eine bessere Zukunft für sie, denn zu Hause in João Pessoa ist das Leben ganz anders als hier. Einige hatten es besonders schwer. Ich habe es mit meinen eigenen Augen gesehen, denn ich habe jedes Kind zu Hause besucht, um mir ein Bild von der individuellen Situation zu machen. Dies hier ist Sophias Zimmer. Gehen Sie ruhig hinein, sie macht sich fertig für die Schule. Hier ist ein weiterer Raum. 6 Jungen schlafen hier. Jeder hat sein eigenes Bett und einen eigenen Schrank. Es ist ziemlich gemütlich hier. Dies hier ist der Spielbereich. Tischtennis ist eine ihrer liebsten Freizeitbeschäftigungen. Hier wird gegessen, in diesem Speisesaal. Das Schwimmbecken wird derzeit renoviert. Das alte hatte ein Leck und wir befanden es auch als zu klein. Also haben wir dieses hier gebaut, um ihnen die Freude zu bringen, die sie so nötig haben. Wir haben ein Zwillingspaar bei uns, Nathaniel und Miguel. Als ich hier anfing, kamen sie zu mir und sagten: Dürfen wir sie etwas fragen? Dürfen wir sie Mama nennen? Ich sagte: Nun, mir ist es recht, aber nur solange eure richtige Mutter nicht neidisch wird. Sie sagten: Nein, das wird kein Problem sein. Ich versuche, den Kindern das Beste zu geben, damit sie sehen, dass ich möchte, dass sie im Leben Erfolg haben. Wie nennst du mich? Miguel?
5: Mama.
2: Wie nennst du mich?
5: Mama.
2: Abraham, beeil dich. La Roche, beeil dich. Der Bus ist gleich da. Jeder dieser Jungs ist etwas Besonderes. Jeder ist einzigartig. Diese Jungs brauchen viel Liebe und Zuneigung.
6: Anfangs, als es mit der Bolschoi-Schule losging, war ich ziemlich erschöpft. Wir mussten um 6 Uhr aufstehen, damit wir um 7 Uhr dort waren. An das frühe Schlafengehen und Aufstehen waren wir nicht gewöhnt. Wir sind im Halbschlaf aufgestanden und sagten: Uff, jetzt haben wir auch noch reguläre Schule. Was für eine Routine.
7: Aber nach 3 Jahren fällt es etwas leichter.
8: Ich möchte ein Battement tendu von euch sehen. Die Grand Pliés wurden bereits absolviert.
6: Ich denke, dass das Ballett mir eine großartige und aufregende Zukunft bieten wird. Die Chance, im Ausland zu tanzen, in den USA oder Russland.
7: Als wir hörten, dass wir nach Joinville gehen würden, dachte ich, dass unsere Mutter uns begleiten würde. Aber wir gingen allein. Darüber war ich ziemlich traurig, aber es war auch spannend, hierher zu kommen. Mama kam nicht mit. Sie blieb zu Hause und schaut sich unseren Fortschritt aus der Ferne an.
6: Wir rufen sie jeden Mittwoch und an den Wochenenden an.
9: Hallo, mein Sohn.
6: Hallo, Mama. Wie geht es dir?
9: Mir geht es gut. Wie geht es dir?
6: Es ist alles in Ordnung.
9: Ihr beiden seht gut aus. Ich vermisse euch so sehr, hört ihr? Habt ihr zu Mittag gegessen?
6: Ja, haben wir.
9: Dir fehlen sie auch, nicht wahr, meine Kleine? Nicht weinen. Immer wenn du mit ihnen redest, musst du weinen. Ich liebe euch. Gott schütze euch, meine Lieben.
6: Mama, scheint bei euch heute die Sonne?
9: Ja, hier ist es brütend heiß. Wie ist es bei euch?
6: Die Sonne scheint, aber es ist kalt. Schau dir das Schwimmbecken an.
9: Bis bald wieder.
6: Tschüss, bis bald wieder.
9: Mein Gott, sie fehlen mir so sehr. Das Gespräch ist beendet. Ich habe 4 Kinder. Momentan bin ich Hausfrau. Er hat eine Sprachnachricht geschickt.
6: Mama, ich liebe dich. Küsse.
9: Ich arbeitete als Köchin. Mehrmals versuchte ich, meinen eigenen Imbiss aufzumachen, aber ich konnte ihn nicht am Laufen halten. Ich war zu sehr auf mich allein gestellt. Jetzt bekomme ich Unterstützung von der Regierung. Das Projekt ist ein Segen. Eine Lehrerin sprach mich an. Sie sagte: Hör zu, Adrieni, es gibt die Möglichkeit, am Bolschoi vorzusprechen. Zuerst war mir bange, denn es ging um Ballett. Ich hatte keine Ahnung, wie das ablaufen sollte. Und es bedeutete, dass die beiden weggehen müssten. Ich sagte: Kinder, möchtet ihr am anderen Ende der Welt Ballett lernen? Könnt ihr euch anpassen? Er sagte: Mama, ich gehe. Das ist meine Zukunft. Und so begann unsere Reise an das Bolschoi. Ich ließ meine Prinzen gehen. Wir hingen sehr aneinander. Sie an mir, ich an ihnen. Seit ihr Vater weg ist, muss ich alles für sie sein, sowohl Vater als auch Mutter. Anfangs war es sehr schwer und ich weinte jeden Tag. Sie schicken mir Nachrichten, dass es ihnen gut geht. Ich würde sie so gern besuchen, aber es liegt einfach am Geld. Meine finanzielle Situation lässt es nicht zu. Aber ich schaue mir alle ihre Auftritte auf YouTube an. Ich bin stolz auf die beiden, sehr stolz. Ich hätte nie gedacht, dass sie einmal auf der Bühne stehen würden. Wir leben hier in einer Siedlung. Es ist ein sehr einfaches Leben. Ich wünsche ihnen, dass sie hochfliegen, ganz hoch. Denn jetzt haben sie die Chance, all das zu haben, was ich ihnen nicht geben konnte.
3: In den 25 Jahren ihres Bestehens hat die Schule vielen Kindern die Chance auf eine bessere Zukunft gegeben. Für manche war die Ausbildung der einzige Weg, um den armen und von Kriminalität geprägten Vierteln, in denen sie aufwuchsen, zu entfliehen.
5: Der Junge auf diesem Foto heißt Giovanni. Wir ließen gerade vortanzen, Kinder kamen und gingen, als ein kleiner, schmächtiger Junge hereinkam und sich auf einen Stuhl setzte. Meist setzen sich die Kinder auf den Boden, aber er setzte sich auf einen Stuhl und zog seine kleinen Füße ein, ungefähr so. Die Jungen setzten sich hin und begannen ihre Übungen. Dieser Junge aber reckte seinen Finger in die Höhe und sagte: Tante, ich muss mit Ihnen reden. Ich fragte: Um was geht's? Er sagte: Ich habe einen komischen Zeh. Ich sagte: Einen komischen Zeh? Wie kann ein Zeh komisch sein? Da sagte er: Ich habe einen extra Zeh. Er schob seinen Fuß unter dem Stuhl hervor und da war er, der extra Zeh. Er hatte 6 Zehen. Nun, ich bin auch Physiotherapeutin. Ich schaute mir den Fuß an und stellte fest, dass es kein Problem für ihn sein würde. Also sagte ich ihm: Hör auf, dies als einen komischen Zeh zu betrachten. Mach ihn stattdessen zu deinem Glückszeh. Wollen wir es versuchen?
4: Ich denke, das chinesische und das russische Eiskunstlaufsystem sind völlig unterschiedlich. Bei uns wird das sehr ernst genommen, auch wenn es nur ein Hobby ist. Wenn man nichts aufzwingt, sondern etwas Gutes hinzufügt, entsteht eine sehr gute Mischung.
10: Anfangs hatte sie sogar Angst, einfach nur zu springen. In dieser Sportart kann man erst nach Hunderten oder sogar Tausenden erfolgloser Versuche, eine bestimmte Bewegung auszuführen, Erfolg haben.
11: Ich habe sogar einen Beitrag in den sozialen Netzwerken geteilt und geschrieben. Sie hat es geschafft.
3: Das ist unsere erste Auslandsreise. Wir fahren nach Moskau und St. Petersburg. Wir freuen uns schon sehr darauf.
4: Für mich ist das eine Verantwortung, denn sie lernen bereits Russisch. Ich versuche, den chinesischen Kindern einen Teil unserer grenzenlosen russischen Denkweise näher zu bringen.

Da ich keine Unterstützung durch meine Familie hatte, verbrachte ich praktisch jeden Tag von früh bis spät auf der Straße. Ich wurde Zeuge von Gewalt, die kein Kind zu sehen bekommen sollte.

Die einzige Art Bildung, die ich hatte, und dies auch nur kurz, war im Kindergarten. Gleich in den ersten Tagen haben mich mein Onkel und meine Mutter, die beide Alkoholiker waren, dort vergessen.

0: jene aus den Slums, wollte ich Fußballer werden. Als ich aber das Bühnenspiel sah, bewegte sich etwas in mir. Ich fragte eine der Lehrerinnen, was tanzen die dort? Sie antwortete, das ist Ballett, mein Sohn. Ich erinnere mich, dass eine der Darbietungen ein russischer Tanz war. Ein kraftvoller und schöner Tanz. Mit Körpereinsatz, langen Beinen und hohen Sprüngen. Ein sehr charaktervoller Tanz. In dem Moment sprach ich ein schnelles Gebet. Lieber Gott, bitte lass mich ein Teil dieser Schule werden. Und, wie ein Wunder, 3 Wochen später bekam ich die Antwort. Die Zeit verging und irgendwann sagte uns unser Sportlehrer, dass wir an der Bolschoi-Schule vortanzen würden.
1: Als er ankam, hatten wir 3 Orthopäden, die ihn gründlich untersuchen und feststellen sollten, ob er tatsächlich unsere Schule besuchen konnte. In der Tat ist es so, dass er aufgrund des Extra-Cs gute Drehungen macht. Er gibt ihm eine breitere Basis für den Stand. Nachdem die Kandidaten sowie Jovan und all die anderen aufgenommen wurden, übernimmt die örtliche Koordinatorin die Betreuung. Sie lernt jedes Kind und dessen Geschichte kennen. Durch diese Gespräche erfahren wir von ihren Familien und woher sie stammen. Jovans Fall ist besonders ergreifend. Wäre er nicht an der Bolschoi-Schule aufgenommen worden, wäre sein Leben sehr schwierig gewesen.
0: Hier in dieser Gegend, in der CITEX-Siedlung, bin ich aufgewachsen. An diesem Ort gibt es wenig Möglichkeiten. Aber ich bekam die Chance, wegzugehen und ein besseres Leben aufzubauen. Moment mal, was ist mit dir?
2: Gepriesen sei der Herr Jesus Christus. Ein böser Geist wollte deine Mutter töten.
0: Ich verstehe.
2: Und unsere gesamte Familie.
0: Ist gut, ist gut. Nicht weinen. Lass uns hineingehen und einen Kaffee trinken. Hab keine Angst.
2: Gott sei mir gnädig. Das Böse kommt jeden Tag zu mir, in mein Haus.
0: Alles gut. Setzen wir uns eine Weile hin. Einfach eine Weile sitzen. Meine Mutter leidet seit ihrer Geburt an Epilepsie. Ihr gesamtes Leben lang wurde sie auf jede erdenkliche Weise vernachlässigt. Sie hat alle Arten von Missbrauch durchgemacht, was ihre psychische Erkrankung nur verschlimmerte. Dieses Haus ist ziemlich gut in Schuss, besonders im Vergleich zu der alten Wohnung. Diese bestand aus Brettern und Holzresten, die mit Lehm zusammengehalten wurden. Dies ist mein Abschlussfoto von der Bolschoi-Schule. Ich hänge sehr daran, denn die Zeit an dieser Schule hat mich wahrlich transformiert und mein Leben verändert. So sah meine Mutter aus, als sie jünger war. Sie war eine sehr hübsche Frau. Diese Kamera habe ich installiert, weil ich nicht bei ihr wohne. Sie lebt allein. Ich habe meine eigene Familie. Auf diese Weise kann ich auf sie aufpassen. Wenn sie einen Anfall hat, kann ich einen Krankenwagen rufen. Oder ich komme selbst vorbei.
2: Ich danke Gott, dass er mir diesen Sohn geschenkt hat. Nach all den Jahren des Elends, im Stich gelassen und komplett allein.
0: Jetzt ist wieder alles in Ordnung, oder? Komm her, umarme mich. Du bist in Sicherheit.
2: Ich werde auch meinen anderen Sohn treffen. Er hat 2 kleine Kinder. Meine Enkelkinder, nicht wahr?
0: Wenn man mich fragen würde, Jovan, hast du je daran gedacht, sie zu verlassen? Ja, das habe ich. Diese Gedanken haben mich jahrelang verfolgt. Ich habe viel reflektiert und ich denke, dass es mit ihrer Krankheit zusammenhing. Ich habe in meinem Leben viele Entbehrungen durchgemacht, aber ich wurde gerettet und jetzt habe ich ein gutes Leben. Wirklich großartig. Weißt du, für meine Mutter fängt erst jetzt ein gutes Leben an. Stell dir vor, was sie alles durchmachen musste. Und ich habe es gesehen. Hier, lächle in die Kamera. Lächeln!

0: Sag Mama und Papa, was du mit deinem Acai haben willst.
1: Schokolade.
0: Schokolade? Was noch?
1: Eiscreme.
0: Eiscreme.
2: Wenn ich nach Hause komme, werde ich von diesem wunderschönen kleinen Mädchen begrüßt. Von meiner geliebten Tochter. Sie weckt mich mit ihren Küssen. Ich möchte ihr ein bestmöglicher Vater sein. Nachdem ich von der Bolschoi-Schule zurückkehrte, wurde ich Lehrer. Ich unterrichte sowohl klassischen als auch modernen Tanz. Wenn ich mit einer Probe beginne, gibt es ein Detail, welches ich besonders liebe. Ich stelle mir eine Sphäre voller Energie in meinem Körper vor. Und diese Sphäre bewegt sich durch meinen Körper, wo immer ich sie haben will. Heute verstehe ich, dass Bildung mein Leben verändert hat. Nicht nur das Tanzen. Ich erforsche und fühle jedes Körperteil. Was kann ich? Wie kann ich mit meinem Körper eine neue Bewegung erschaffen? Mein Wissen an meine Studenten weiterzugeben und zu sehen, dass ich sie etwas lehre, mit dem sie Erfolg haben, ist eine große Errungenschaft für mich. Es inspiriert mich. Ich habe die Universität besucht und einen fortgeschrittenen Kurs im Ballett abgeschlossen.
3: Ich weiß nicht, was ich tun soll.
2: Beweg dich einfach. Beweg dich am Gummiband entlang. Ich wollte in der Lage sein, mich in mehr als nur einer Kunstform zum Ausdruck bringen zu können. Auf eine Weise, die noch kraftvoller ist als das, was der moderne Tanz mir ermöglicht hat. Ich denke, wenn ich nicht die Chance gehabt hätte, die Aufführung der Bolschoi-Theaterschule zu sehen, dann würden wir uns heute hier nicht unterhalten. Weil mein Leben bis zu diesem Zeitpunkt allein aus Armut und Gewalt bestand. Und ich mich in gefährlicher Nähe zur Kriminalität befand. Das Risiko, in dieses Netz zu gehen, war bei mir ziemlich groß.
4: Eine der Kernaufgaben der Schule sehe ich in der Verbreitung von Kunst und klassischer Ballettausbildung. Ich verstehe, wie wichtig es für die Bolschoi-Theaterschule ist, über Joinville hinauszugehen, den Horizont zu erweitern und sich neuem Publikum zu präsentieren. Heute hat die Bolschoi-Theaterschule eine Aufführung in Florianopolis, der Hauptstadt unseres Bundesstaates. Es ist ein sehr besonderes Konzert mit dem Kammerorchester von Florianopolis. Nikolas, für deine Variation haben wir den Dirigenten gebeten, etwas zu verlangsamen, um dir bei den Sprüngen zu helfen. Arabesque. Nicht hier, tu es dort, mit der Musik. 1-2. 1-2. Für die professionelle Entwicklung unserer Studenten ist die Gelegenheit, mit einem Live-Orchester zu tanzen, von allergrößter Wichtigkeit. Leider haben wir in Joinville kein eigenes Orchester. Deshalb sind Aufführungen, in denen unsere Schule mit Live-Orchestern tanzen kann, eher selten. Aber wenn es geschieht, dann ist es immer etwas Besonderes. Es ist immer eine große Herausforderung. In unseren Tanzklassen haben wir zwar Pianisten, zu denen unsere Studenten tanzen können, aber der Tanz mit einem kompletten Orchester, mit so vielen Instrumenten, erfordert von den Studenten mehr Konzentration. Und ich sehe, dass es den Kindern trotz der Schwierigkeiten richtig Spaß macht. Sie lieben es, Zeit mit den Musikern zu verbringen und zu deren Live-Musik zu tanzen. Ich weiß, dass das einem Künstler sehr viel bedeutet.

0: Im Jugendensemble bekommt man die Gelegenheit, erste Berufserfahrungen zu sammeln. Wenn man die Schule nach 8 Jahren abschließt, denkt man, man könne etwas. Tatsächlich kann man aber gar nichts. Wenn man der Truppe beitritt, ist man noch unsicher bezüglich Lampenfieber, Technik und künstlerischem Ausdrucksvermögen.
1: Ich kam in Rio zur Welt und begann dort auch mit dem Ballettunterricht. Mein großes Ziel war das Stadttheater von Rio de Janeiro. Als ich nach Joinville zog, erweiterte sich aber mein Horizont. Ich entdeckte das russische Bolschoi-Theater, lernte russische Tänzer kennen und formte neue Ideale und Ideen für die Zukunft. Ich verstand, dass die Welt des Balletts viel größer ist als das, was man sich hier in Brasilien darunter vorstellt.
0: Mein größter Traum ist es, nach Deutschland zu gehen und dem Berliner Staatstheater beizutreten. Das Leben eines Tänzers besteht aus Vorsprechen und dem Einsenden von Bewerbungen. Immer und immer wieder. Ich glaube daran, dass es eines Tages geschehen wird. Es muss einfach.
2: Heb den Arm in dieselbe Höhe und halte ihn dort. Jetzt ist Ihr Arm vorne. Halt ihn fest. Und dann lass los.
3: Als wir vor 6 Jahren unseren Film drehten, lernten wir Laura und Pedro zufällig vor der Kamera kennen. Zu dem Zeitpunkt hatten die beiden, so wie Thiago auch, die Schule gerade abgeschlossen und arbeiteten im Jugendensemble. Diesmal treffen wir sie aber auf der anderen Seite des Planeten.
4: Laura kam in der 3. Klasse zu mir. In ihrer vorherigen Schule war sie bereits Solistin und tanzte verschiedene anspruchsvolle Variationen. Jedes Mal, wenn ich sie sah, tanzte sie eine Variation aus Schwanensee oder etwas in der Art. So wollte sie mir zeigen, einzig dafür bin ich hier, ich bin hier, um zu tanzen. Als ich sie diese Variationen tanzen sah, wusste ich sofort, dass sie Ballerina werden würde.
5: Als kleines Mädchen stand ich bereits bei Wettbewerben und Spaßaufführungen auf der Bühne. Daher fiel es mir schwer, mich an die harte Arbeit im Unterricht zu gewöhnen und alles neu zu erlernen und richtig zu erlernen. Im 5. Jahr wollte ich die Schule hinschmeißen und hätte fast aufgegeben. Aber meine Mutter unterstützte mich jederzeit und stand in schwierigen Momenten immer an meiner Seite. Sie sagte immer: Nein, du wirst nicht aufgeben. Als ich 7 Jahre alt war, sagte mir meine Mutter, dass ich eines Tages in Russland arbeiten würde. Ich fragte: Mama, was? Was sagst du da?
6: Im Alter von 9 Jahren begann ich zu tanzen. Ich nahm an einem sozialen Projekt einer gemeinnützigen Organisation teil, welches Kinder und Jugendliche aus einkommensschwachen Familien mit den Künsten bekannt macht. Mit 11 Jahren wurde ich an der Bolschoi-Theaterschule aufgenommen. Das war für mich der Wendepunkt. Als ich dort ankam, hatte ich einen Realitätsschock. Denn die Schule war sehr gut organisiert.
7: Stell dir vor, du wirfst einen Stein von deinen Schultern. Wo ist dein Körper? Warum ist dein Körper so tief? Und hoch den Körper. 2, 2, 2, 3 und plié. Und jetzt Relevé.
6: Ich hätte nie gedacht, dass wir hier russische Professoren haben würden, die tatsächlich für das Bolschoi-Theater in Moskau arbeiten. Da habe ich erst richtig verstanden, was der Beruf eines Balletttänzers tatsächlich ist.
7: Croisé, croisé, Pose, 90 Grad, halten, halten und allongé.
6: Es geht nicht nur um den Tanz. Man braucht Disziplin.
7: Relevé, relevé und fertig, bumm, zack, ist gut, weiter geht's.
5: Nachdem ich in Joinville ankam, wohnte ich mit 10 anderen Mädchen in einem Sozialhaus. Das erste Jahr war sehr hart für mich. Das Zusammenleben mit so vielen Leuten ist nicht leicht. Weit weg von meiner Mama, von meiner Familie. Aber als ich Lady kennenlernte, fühlte ich ein Stück Heimat, ein Stück meiner Stadt. Sie wurde mir wie ein Familienmitglied.
8: Nicht so. Nicht schließen. Du machst es falsch. Seitlich schließen hilft auch nicht. Lass die Stange los. Zähl, wie lange ich es halten kann.
2: Mein Sohn tanzte vor und wurde von der Bolschoi-Theaterschule angenommen. Ich begleitete ihn. Ich wusste bereits, dass es in Joinville die Stelle einer sozialen Mutter gab. Aber ich wollte ihn nicht in einem Sozialhaus unterbringen. Und als ich hier ankam, traf ich Laura, ein Mädchen aus meiner Heimatstadt. Laura fragte mich, ob sie mit uns leben könnte. Und so wurde ich zu einer sozialen Mutter.
8: Zähl, wie lange ich es halten kann.
2: 1, 2, 3, 4, 5, 6. Ich denke, es ist eine enorme Verantwortung, wenn einem die Kinder anderer anvertraut werden. Diese Kinder kommen zu mir, wenn sie gerade mal 11 oder 12 Jahre alt sind. Und sie werden wohl vor ihrem 18. Lebensjahr nicht wieder gehen. Hier in Joinville bin ich tatsächlich ihre Mutter.

0: Pedro und ich lernten uns an der Schule kennen. Wir waren in unterschiedlichen Klassen am Bolschoi-Theater und lebten mit Lady zusammen im Sozialhaus. Wir bereiteten uns auf den Wettbewerb Gestalte den Freitag mit Kunst vor. Es war eine Art schulinterner Wettbewerb. Wir entschieden uns, Don Quixote aufzuführen. Durch dieses Ballett kamen wir uns näher. Da verstanden wir, dass wir dazu bestimmt waren, zusammen zu tanzen.
1: In der 8. Klasse, im finalen Schuljahr, hilft uns die Schule dabei, Resümee zu schreiben, Bewerbungsvideos von unserer Choreografie zu drehen und Bewerbungen an Theater und Studios zu verschicken, um vorsprechen zu können. Anders als in Russland, wo Absolventen eine Fülle von Möglichkeiten haben, gibt es hier in Brasilien nicht so viele Theater. Deshalb ist es schwierig, denn wir müssen mit Tänzern und Abgängern aus aller Welt konkurrieren, insbesondere aus Europa, Russland und Amerika.
0: Ich schickte mein Portfolio an mehrere Orte. Ich war zum Vortanzen in Lissabon und an der Pariser Oper. Danach kehrte ich schweren Herzens nach Brasilien zurück. Denn in Paris schaffte ich es zwar in die Endrunde, aber ich wurde nicht genommen. Kurz darauf bekam ich die Möglichkeit, hier in Russland einen Vertrag zu unterschreiben. Russland war mein größter Traum. Nach dem Schulabschluss ging ich zum Bolschoi-Theater in Moskau. Als ich den Ort betrat, dachte ich, das ist es, was ich machen will.
1: Ich schickte mein Portfolio an Juri Burlaka, den damaligen künstlerischen Leiter des Bolschoi-Theaters. Er schrieb mir, kommen Sie am 13. März. Wenn Ihnen das Theater gefällt, können Sie gerne bleiben. Falls nicht, suchen Sie sich etwas anderes. Aber Sie haben Talent und wir freuen uns, Sie hier zu sehen.
2: Vier Absolventen der brasilianischen Bolschoi-Theaterschule tanzen heute am Opern- und Balletttheater Samara, benannt nach Schostakowitsch. Victoria und Luis traten dem Ensemble vor 3 Monaten bei und morgen haben sie ihr Debüt in den Hauptrollen des Stückes Cipollino.
3: Relevé etwas kürzer. Als Leiter des Bolschoi-Balletts entging mir natürlich nicht, dass erstmals eine bedeutende Schule im Ausland gegründet worden war, die die Traditionen des Bolschoi-Theaters bewahrt. Über die Jahre hinweg habe ich ihre Arbeit verfolgt. Trotz ihres jungen Alters im Vergleich zur Moskauer Akademie oder der Vaganower Akademie in St. Petersburg zeichnet sich die Schule durch eine hohe Qualität aus. Glissade etwas kürzer. Als ich die Resümees der jungen Tänzer Laura Vasconcelos und Pedro Seara erhielt, war ich besonders von der Arbeit der Schule beeindruckt. Von der Qualität der Lehrer und wie gut sie die junge Generation trainierten. Ich sah sofort die Perspektiven, die diese jungen Tänzer in meinem Theater haben würden. Die Diva ist da. Eine berühmte brasilianische Schauspielerin. Na schau, die Pirouette ist schon besser.
0: Pedro und ich erhielten die Einladung, in Samara zu arbeiten. Ganz am Anfang.

0: Anfang der Sonderoperation in der Ukraine. Für alle war es eine schwierige Zeit. Während die meisten Brasilianer Russland verließen, waren Pedro und ich gerade erst angekommen, was vielleicht verrückt erschienen sein mag, uns aber nicht.
1: Die Chance, meine Karriere aufzubauen, wollte ich nicht verpassen. Insbesondere, weil ich an der Bolschoi-Theaterschule in Brasilien nach russischer Methode studiert hatte. Wir haben die Tänzer des Bolschoi-Theaters immer bewundert. Deshalb erschien mir das alles wie ein Traum. Ich denke, allen Schwierigkeiten und Konflikten zum Trotz war ich bereit, dieses Risiko einzugehen und meinen Traum wahr werden zu lassen.
2: Laura und ich haben ein sehr enges Verhältnis. Als sie die Nachricht erhielt, dass sie nach Russland gehen würde, kam sie zu mir und teilte diese Neuigkeit mit mir. Wir lagen uns weinend in den Armen. Es war sehr emotional, denn dies war ihr Traum. Sie sagte immer, dass Russland die besten Ballerinas und das beste Ballett habe, das sie so sehr mochte. Laura sagte, selbst wenn sie in einem Ensemble auf den Hinterbänken sitzen müsste, wäre sie glücklich, wenn dies in Russland der Fall wäre. Ihr könnt gern alles aufessen. Mir wachsen diese Kinder ans Herz. Ich gebe ihnen viel Liebe. Und wenn sie das Haus verlassen, kann das sehr schmerzhaft sein. Sie fragen immer, wie wird unser Leben sein, wenn wir hier weggehen? Auch ich denke oft darüber nach, wie es sein wird, wenn sie ausziehen. Aber ich freue mich, denn so können sie ihren Traum verfolgen. Ich kann nicht sagen, dass ich mich daran gewöhne. Einer Mutter fällt es immer schwer, sich von ihren Kindern zu verabschieden. Aber ich weiß, dass sie nicht für immer weg sind. Wenn sie mich vermissen, rufen sie mich an und wir unterhalten uns 2 Stunden lang in einem Videogespräch. Sie erzählen mir aus ihrem Leben und von ihren Erfolgen. Das sind ihre Mutter und ich. Hier hat Laura kurze Haare. Es ist ein sehr schönes Foto. Ich liebe es. Hier sind Pedro, ich, sie und ihre Lehrerin Ludmila. Ich betrachte Laura tatsächlich als einen Teil meiner Familie und ich empfinde dieselbe Liebe für sie, die sie für mich empfindet. Ihre Mutter ist wie eine Schwester für mich.
3: Hallo, meine Tochter.
0: Hallo, Mama.
3: Du rufst schon seit Tagen nicht an. Wir haben so lange nicht miteinander gesprochen. Hast du viel zu tun?
0: Moment bitte, ich lade Leidi zu dem Gespräch ein.
3: Hallo, Leidi.
4: Hallo.
0: Hallo.
3: Ich vermisse Laura und dich auch. Mein Mädchen ist so hübsch. Schau sie dir an.
2: Schau hier, das ist unsere Wohnung. Er arbeitet an seinem Gran Batman.
0: Lass mich kurz mit Großmutter sprechen. Hallo, Großmutter. Heute bin ich prima Ballerina. Sie will etwas sagen. Wenn sie ihre Lippen so bewegt, will sie etwas sagen.
2: Laura ist in Russland. Damals, als Laura den Nussknacker tanzte, tanztest du auch, während ich weinte und rief, das ist meine Tochter.
3: Es ist gut, ich bin nicht eifersüchtig.
0: Okay, ich muss gehen, weil...
3: Jetzt schon?
0: Ja, ich muss nach Hause und möchte etwas essen. Und morgen um 12 Uhr führe ich Cipollino auf.
3: Du fehlst mir.
0: Ich küsse euch alle. Alles Gute. Ich liebe dich.
2: Ich liebe dich.
5: Deine Großmutter ist krank, verstehe ich das richtig?
0: Alzheimer. Als ich klein war, lebte ich bei ihr. Sie war mit mir im Theater und sah sich meine erste Aufführung an. Ich liebe sie so sehr. Es ist zum Weinen, weil alle denken, sie hätte sie vergessen. Aber wenn ich sie anschaue, weiß ich, dass sie sich an mich erinnert. Ich vermisse alle so sehr. Besonders die Hausmannskost, das Frühstück meiner Mutter. Aber ich habe mich für dieses Leben entschieden. Als ich nach Russland kam, wusste ich sofort, hier erwartet mich Happiness.
5: Счастье.
0: Glück, ja. Nun, die Karriere einer Ballerina ist sehr kurz. Manchmal, wenn es schwer fällt, schaue ich mich um und erinnere mich daran, dass das der Ort ist, wo ich tanzen will. Ich schaue in den Spiegel und sage, mach weiter.
1: Mir war klar, wenn ich nach Russland gehe, würde ich mich an die russische Kultur anpassen müssen, nicht umgekehrt.
5: War es schwierig, als du ankamst und kein Wort Russisch konntest?
1: Sehr, wirklich sehr schwierig. Vor allem in Apotheken, Banken und Geschäften. Ich wusste nicht, was ein Paket ist. Es ist eine Tüte, richtig? Ich wurde gefragt, brauchen Sie ein Paket? Was ist ein Paket? Was ist das? Nein. Dann nahm ich eine Tüte und die Kassiererin sagte, sie sagten mir, dass sie keine Tüte brauchen. Da sagte ich, entschuldigen Sie bitte.
5: Die Kassiererinnen in Russland sind sehr nett.
1: Ja.
0: Wir erledigen alles morgens um 8 Uhr. Meine Haare mache ich 4-mal am Tag.
4: Alles gut. Wir erledigen alles jetzt.
0: In Brasilien haben wir 2 Tage Pause. Hier ist es aber nur einer. Und es gibt keine Feiertage. Auch wenn eine Aufführung auf einen Feiertag fällt, treten wir auf. Es fällt schwer, sich daran zu gewöhnen, dass der Körper sich nie richtig erholt.
4: Schau an.
0: Super.
4: Gut?
0: Vielen Dank.
4: Ist gut, geh schon. Viel Glück.
0: Aber dann baut man Ausdauer auf und man wird stärker.
2: Der dritte Gong. Wir starten mit dem ersten Akt.
6: Dies wird als die beste Cipollino-Aufführung in die Geschichte eingehen.
0: Ja, absolut. Geh, zeig dein Bestes. Es wird gut werden, Gott sei Dank.
7: Vielen Dank, meine liebe Freundin. Vielen lieben Dank.
0: Als ich die Einladung erhielt, in Russland zu arbeiten, war meine Mutter sehr gerührt. Sie weinte und umarmte mich. Sie sagte, ich wusste es. Ich wusste absolut, dass du es schaffen würdest.

0: Leider hat meine Mutter mich noch immer nicht in Russland besuchen können. Aber ich teile alle meine Aufführungen mit ihr.
1: Das Schönste, was die Künste, insbesondere der Tanz, zu bieten haben, ist, wenn die Zuschauer sich hinsetzen und etwas Großartiges erwarten. Ich denke, die größte Motivation ist, jeden Tag aufzustehen und zum Theater zu gehen, um zu tanzen. Auch wenn ich müde bin oder Schmerzen habe. Aber dann kommt der Moment, in dem ich den Zuschauern das Gefühl geben kann, willkommen zu sein und erneuert. Ich denke, das ist der wichtigste Grund, mit dem Tanzen weiterzumachen. Es hilft mir, es beflügelt mich und stellt mich immer wieder auf die Füße.

0: Das Ermittlungszentrum UKR Leaks, dessen Leiter ich bin, führt journalistische Ermittlungen durch, um die Kriegsverbrechen des Kiewer Regimes aufzudecken. Einer meiner Schwerpunkte sind die Operationen der ukrainischen Geheimdienste. Ich kenne ihre Methoden in- und auswendig. Ich weiß, wie sie vorgehen. Als ich von den Aktivitäten des sogenannten russischen Freiwilligenkorps hörte, weckte das meine Neugier. Was ist das für eine Organisation? Wer leitet sie? Wer finanziert sie? Und was für Ziele verfolgt sie?
1: Ich sehe, wie sie sich vor meinen Augen entwickeln. Sie wachsen heran, sowohl innerlich als auch beruflich. Von Anfang an sagte ich ihnen offen und ehrlich: Kinder, selbst wenn ihr nicht euer ganzes Leben an diesem Theater arbeiten wollt, so würde es mich doch freuen, wenn ihr in eurem vielleicht 20 Jahre dauernden professionellen Leben ein gewisses Repertoire entwickeln und es vielleicht ins Bolschoi oder Mariinsky oder ein anderes bekanntes Theater in der Welt schaffen würdet. Ich bin zuversichtlich, weil ihr die richtigen Grundlagen habt, nicht nur mit Bezug auf das Ballett, sondern auch im Theater. Dies wird euch ein langes und glückliches Berufsleben ermöglichen. Mit ihrer jetzigen Entwicklung bin ich sehr, sehr zufrieden. Ein großes Dankeschön geht an die Schule für ihre Professionalität und Integrität bei der Ausbildung junger Balletttänzer.
2: Man hört Leute sagen: Oh, Russland. Ich weiß gar nicht, wie es dort ist. Schaut, das ist Russland.
3: Ja, es ist wunderschön.
4: Wir arbeiteten bereits in Weißrussland, am Theater in Minsk, und heute arbeiten wir am Theater in Samara. Hierüber sind wir zweifellos sehr erfreut. Es gab uns auch die Möglichkeit, mit Freunden zusammen zu sein und deren Unterstützung zu genießen.
3: Ich glaube, das Schwierigste ist die Trennung von der Familie. Es ist schön, bei euch zu sein. Ich denke, das bringt uns unserem Zuhause näher.
4: Ja, unserem Zuhause etwas näher. Natürlich ist dies ein schöner Ort zum Leben.
5: Wie hat uns das Publikum heute aufgenommen?
4: Sehr herzlich. Und es ist so einfach, hier zu leben, trotz der kulturellen Unterschiede.
5: Ja.
2: Das stimmt.
4: Es ist wunderschön hier. Wirklich.
2: Lasst uns ein Foto machen.
0: Wir hoffen, dass Russland mit der Zeit für diese jungen Tänzer zu einer Heimat wird. Unterdessen mag hier jemand in seiner Heimat Brasilien vielleicht zum ersten Mal mit der Kunst des russischen klassischen Balletts in Berührung kommen und vielleicht ein Leben lang ein Bewunderer dieser faszinierenden Welt des Balletts bleiben.
6: Achtung! Langsam mit dem Applaus anfangen. Ihr könnt nun langsam anfangen. Trapiche da Bairama Norte. So ist gut. Langsam steigern. Gut, und jetzt schneller. Meine Damen und Herren, dies ist die Aufführung Arte na Bairama unter Teilnahme der Bolschoi-Theaterschule in Brasilien und des Orchesters Florianopolis.
4: Ich möchte eine Tänzerin sein, die auch jene bezaubert, die von Ballett nichts verstehen. Immer wenn ich auftrete, auch wenn ich noch so wenig Erfahrung habe, versuche ich, jedem die Kunst näher zu bringen. Ich möchte die Herzen der Menschen berühren, die mir zusehen.
7: Das klassische Ballett hat mir sehr viel beigebracht. Angefangen bei meinem Benehmen und meiner Ausdrucksweise. Alles, was ich heute bin, nicht nur als Tänzer, sondern auch als Mensch, ist mit dem klassischen Ballett verbunden. Das ist der Verdienst der Bolschoi-Theaterschule. Meine Leidenschaft für das Tanzen wird niemals versiegen. Auch wenn ich nicht in mein Traumensemble aufgenommen werde, mit dem Tanzen werde ich niemals aufhören.
8: Das Bolschoi-Theater spielt eine sehr wichtige Rolle bei der Verbreitung der Kultur und der Vermittlung des russischen klassischen Balletts an unsere Gesellschaft. Es ist ein Kulturvermittler, der auf die Gesellschaft einwirkt und Menschen den Zugang zum klassischen Ballett ermöglicht, damit auch diese Menschen in diese Welt eintauchen können. Weil 8- oder 9-jährige Kinder, die solche Auftritte sehen, sich dafür begeistern und darüber nachdenken, mit dem Tanzen anzufangen.
7: Warum nicht? Vielleicht nicht gleich als Beruf, aber als Hobby.

0: Wir lernten Amanda Gomez, die heutige Direktorin des Musa Jalil Opern- und Balletttheaters in Kasan, vor 6 Jahren kennen.
1: Woher kommst du?
2: Aus Brasilien.
0: So begann ihre Geschichte.
2: Es war immer mein Traum, Prima-Ballerina zu werden. Schon als ich meinen Schulabschluss machte, wusste ich, was ich wollte. Mein Traum war es, im Ausland zu arbeiten. Und ich hielt weltweit Ausschau nach Theatern. Beim Ballett Zürich tanzte ich vor und sie luden mich in ihr Jugendensemble ein. Ich war mir ziemlich sicher, dass ich dort arbeiten würde. Aber als Wladimir Wassiljew begann, an unserer Bolschoi-Theaterschule den Nussknacker zu inszenieren und die Art, wie er uns alles erklärte, wie er mit uns sprach und uns zeigte, wie man tanzt, da sah ich ihn an und erkannte, dass er genau der Lehrer und das genau der Unterrichtsstil war, den ich haben wollte. Das war der Moment, in dem ich meine Meinung änderte und beschloss, nicht in die Schweiz zu gehen. Natürlich träumte ich immer davon, am Bolschoi- oder Mariinsky-Theater zu arbeiten. Aber das Schicksal führte mich auf einen anderen Weg.
3: Der zweite links, Richtung Mitte. Meer.
2: Ich glaube, das Schicksal brachte mich hierher. Aber natürlich war es nicht leicht. Ich ging nach Russland, in ein weit entferntes Land. Mir fiel es schwer, mich mit den Menschen zu unterhalten. Russisch ist schwer zu erlernen. Das Leben einer Ballerina in einem solchen Theater unterscheidet sich sehr von meinem Leben in einem kleinen Ensemble in Brasilien. Zudem ist die Konkurrenz stärker und es werden bessere Resultate erwartet. Natürlich konkurrieren die Tänzer um die Rollen im Ballett. An manchen Tagen war ich sehr müde. Es gab Tage, an denen wir viele Proben hatten und mein Lehrer sehr mit mir schimpfte. Manchmal schimpfte er gar nicht, aber da ich kaum Russisch konnte, dachte ich, dass er schimpft. Aufgrund all der Ermüdung und des Mangels an Kommunikation war mir manchmal zum Weinen zumute.

0: Jede Ballerina träumt davon, in ihrem Theater die Prima Ballerina zu werden. Prima Ballerina zu sein bedeutet aber nicht, dass man sich darauf ausruhen kann, denn ab diesem Moment wird die Arbeit noch intensiver. Ich liebe Kasan, das Theater und Russland. Ich liebe mein Leben hier. Selbst als ich zurück in Brasilien war, vermisste ich mein Zuhause und mein Leben hier. Natürlich sagen mir viele Leute, du hast dir deinen Traum erfüllt. Du bist Ballerina geworden. Und du arbeitest in Russland an einem wunderschönen Theater. Was kannst du dir mehr wünschen? Aber ich muss mich weiterentwickeln, damit jeder meine Arbeit kennenlernt. Damit jeder das Mädchen aus Goiânia kennenlernt, das nach Joinville ging und dann nach Russland kam, um zu tanzen.
1: 6 Jahre später trafen wir Amanda in Moskau wieder, zu dem Zeitpunkt, an dem ihr größter Traum Wirklichkeit wurde.
0: Unser Kasan-Theater kam zum Bolschoi-Theater, um den 85. Geburtstag von Wladimir Wassiljew zu begehen, unseres Meisters und Choreografen dieser Inszenierung. Kürzlich fand die Premiere in Kasan statt und nun freuen wir uns auf die Premiere am Bolschoi-Theater. Ich glaube, ich habe hier im Bolschoi-Theater schon mehr als 10 Mal getanzt. Aber dies wird mein erster Auftritt als Haupttänzerin sein. Ich denke, es ist ein Traum, den sich die kleine Amanda nicht einmal vorstellen konnte. Ich erinnere mich, wie ich als Kind all diese Videos anschaute. Oh, ich bin aus irgendeinem Grund auf Russisch umgestiegen. Ich schaute mir all diese Videos von den Darstellern des Bolschoi-Theaters an. Alles erschien so fern und unnahbar, so unerreichbar. Und heute sehe ich mich hier auf der Bühne als Haupttänzerin in dem Stück Schwanensee, dem Klassiker im klassischen Ballett. Es bedeutet eine große Verantwortung. Das ist großes Kino in meinem Kopf. Oft denke ich an meine geliebte Lehrerin, Galina Kravchenko, die leider nicht mehr unter uns ist. Sie gab mir viel Kraft und den Mut, diesen Beruf zu verfolgen. Für sie war alles möglich und nichts unmöglich. Und das hat sie auch ihren Schülern vermittelt.
2: Народного артиста СССР Владимиру Викторовичу

Meine Rollen in Schwanensee sind die von Odette und Odile. Zwei der anspruchsvollsten Rollen im Ballett, wie ich finde. Es sind zwei komplett unterschiedliche Charaktere, insbesondere in Wladimir Wassiljews Version. Anders als in anderen Inszenierungen, in denen ich tanzte, erfolgt der Wandel von Odette zu Odile sehr schnell. Es gibt ein Intervall von 4 Minuten, in dem man gerade so das Kostüm wechseln kann, bevor man in den Pas de Deux geht. Oft warten wir einen gesamten Akt, bevor wir in den Pas de Deux gehen. Hier choreografierte Wladimir Wassiljew eine Variation mit einem russischen Tanz vor dem eigentlichen Pas de Deux. Wir müssen die Persönlichkeit der Figur in nur wenigen Minuten komplett umstellen. Das ist eine sehr anspruchsvolle Aufgabe und körperlich eine große Herausforderung.

0: Ich denke, ohne die Bolschoi-Theaterschule in Brasilien wäre es mir schwer gefallen, diesen Karriereweg zu verfolgen. Daher bin ich der Schule sehr dankbar, dass sie in mein Leben gekommen ist und mir alles beigebracht hat, was ich heute brauche. Es mag seltsam klingen, aber in den Szenen, die mich am meisten beängstigen sollten, bin ich am ruhigsten. Ich genieße jeden Augenblick. Ich denke, dass die russische Ballettschule eine Kombination aus Technik, Emotion und Hingabe auf der Bühne ist. Und das ist es, was mich hierher gebracht hat. Ich wollte mich diesem Beruf mit Leib und Seele widmen. Heute bin ich hier und lebe meinen Traum.
1: Einst folgten zwei russische Tänzer ihrem Traum und gingen nach Brasilien. Heute leben Dutzende ihrer Schüler überall auf der Welt und lassen ihre Träume Wirklichkeit werden.

Unsere Absolventen arbeiten auf allen Kontinenten. Angesichts unserer 25-jährigen Geschichte können wir sehen, welche Früchte unsere Schule gebracht hat. Und heute geht sie über ihre ursprüngliche Aufgabe weit hinaus. Das Leben im klassischen Ballett ist nicht leicht. Es erfordert viel Engagement, Aufmerksamkeit und Hingabe. Und ich sehe, dass die Bolschoi-Theaterschule sich dafür einsetzt, diesen Kindern eine solche Ausbildung zu bieten, damit sie ihre Ziele erreichen und ihre Träume erfüllen können, was immer diese auch sein mögen.

0: Die Tatsache, dass unser Kloster direkt an der Frontlinie lag und 3 Jahre lang durchgehalten hat, ist sehr symbolisch.
1: Wir wissen, was Rapiers, was Minen und was Granaten sind. Wir wissen, wie sich ein Cäsar anhört, weil wir auch mit Cäsars beschossen wurden.
2: Hier ist der erste HIMARS gelandet. Das ist ein leerer HIMARS-Sprengkopf.
3: Serge, das ist ein Attribut unserer Zeit. Der Tod kann uns jederzeit einholen.
4: Wir haben nachts die Gräber ausgehoben und sie bestattet. In der Nacht war es sicherer.
5: Es ist wie ein Peitschenhieb, tut einem das Herz danach weh.
6: Mein Gott, wir hatten nicht einmal Brot.
1: Ihre Sache ist es zu zerstören, unsere zu erschaffen. Also werden wir erschaffen.

0: Meine Ohren und mein Kopf schmerzen.
1: Dort sind viele Menschen ums Leben gekommen. Sie haben es nicht überlebt.
2: Das ist unser ehemaliges Zuhause.
0: Es gibt Menschen, denen das Gehen schwerfällt, weil sie nach Gold getaucht sind.
1: Ich würde gern laufen, aber es fällt mir schwer.
0: Goldabbau ohne Genehmigung ist hier verboten. Doch wir haben weder eine Lizenz noch eine Genehmigung. Hier ist ihr Gold. Nicht viel. Aber so ist es nun mal.
3: Der Ort Pinutan liegt auf der philippinischen Insel Panaon. Er ist so etwas wie das Unterwasser-Klondike der Philippinen. Hier suchen Goldgräber in der Küstenzone unter Wasser nach Gold.

0: Dieser Goldgräber heißt Severino Moya. Wie alle anderen ist er nach Pinutan gekommen, um sehr reich zu werden. Währenddessen erzählt er uns, wie hier alles funktioniert.
1: Ich habe überlegt, wie ich Geld verdienen könnte. Ich kann tauchen. Hier kann ich diese Fähigkeit nutzen. Ich tauche.
0: Die ersten, die hier Gold entdeckten, waren die Spanier im 18. Jahrhundert. Bereits im 19. Jahrhundert wurde ihnen jedoch ein Erdrutsch zum Verhängnis. Im 20. Jahrhundert kamen die Amerikaner hierher. Doch ein Taifun hat ihre Entwicklungen weggefegt. Große Konzerne haben dieses Goldvorkommen über Jahrzehnte hinweg weitergereicht. Aber letztendlich waren alle weg

0: wegen der geringen Rentabilität. Kurz darauf strömten illegale Schürfer aus dem gesamten Land hierher.
1: Als wir hierher kamen, war es schwer, Gold zu fördern, weil das Wasser in der Tiefe kalt ist. Dort ist es dunkel und trüb. Die Sicht ist schlecht, wie heute zum Beispiel.
0: Das Problem der lokalen Abbaustätten besteht darin, dass die Schürfer die Unversehrtheit der Küstengebiete zerstören. Sie graben Tunnel und transportieren Sand und Kies vom Meeresgrund zur Küste. Das führt zu Erdrutschen und Überschwemmungen.
1: In der Tiefe wird es problematisch, wenn beispielsweise der Kompressor und die Ausrüstung kaputt gehen. Denn dort in der Tiefe hat man keine Luft. Das Atmen fällt schwer. Aber wenn mit der Ausrüstung und dem Kompressor alles stimmt und nichts kaputt geht, ist es ganz in Ordnung, in der Tiefe zu arbeiten. Es ist, als würde man hier auf dem Land laufen.

0: Der Goldabbau funktionierte im 19. Jahrhundert ähnlich. Anstelle von Generatoren wurde die Luft mit Menschenkraft gepumpt. Manuell. Es gab keine Taucheranzüge. Generell hat sich nicht viel verändert.
1: Wir waschen es in Rinnen. Das ist eine Verarbeitungsmethode. Wir finden Gold, das mit Kies vermischt ist. Man muss die Rinne drehen und wenn man sie gedreht hat, findet man Gold. Dieses Gold verkaufen wir anschließend.
0: Das ist Roselita, die Frau von Severino. Sie wäscht Gold aus dem Sand am Ufer. Sie findet nicht so viel Gold, ist aber weniger vom Wetter abhängig.
2: Ich habe einen guten Job, auch wenn es ein Job für Männer ist. Da kann man nichts machen. Wir leben in Armut. Wir können nicht jeden Tag etwas verkaufen. Das lässt sich nicht verkaufen. Das ist zu wenig. Ich tue, was ich kann. Den Rest macht mein Mann. Nach der Arbeit ist er sehr müde. Seine Arbeit ist schwerer. Aber man muss sie auch tun, sonst haben wir nichts zum Leben.
1: Wenn das Wetter gut ist, nicht wie jetzt, denn jetzt kommen die Taifune, verdienen wir 500 Pesos pro Tag. An einem Tag. Wenn es einen Taifun gibt, wie in den letzten Tagen, ist das Meer trüb. Es ist schwierig, an solchen Tagen zu tauchen und wir bleiben ohne Einkommen.
2: Da ist unser ehemaliges Zuhause. Es wurde zerstört. Jetzt zahlen wir 200 Pesos Miete. Als der Taifun auf dem Meer wütete, hatten wir eine Woche lang keine Arbeit. Ich allein habe Geld verdient.
1: Hier in Pinutan gibt es Menschen, denen das Gehen schwerfällt, weil sie nach Gold getaucht sind. Es gibt einen Mann, der schnell aufgetaucht ist. Seine Ausrüstung war kaputt, er hatte keine Luft mehr und ist sehr schnell aufgetaucht. Das hat zu Gesundheitsproblemen geführt. Er hat Probleme beim Gehen.
0: Severino spricht über die Taucherkrankheit. Taucher nennen sie Kaison-Krankheit. Der in der Luft enthaltene Stickstoff wird vom Körper nicht aufgenommen. Er befindet sich in unserem Blut im ruhigen Zustand. Bei einem schnellen Auftauchen sinkt der äußere Druck stark ab und das Gas beginnt, aus dem Blut nach außen zu entweichen. Man sagt, dass das Blut dabei buchstäblich schäumt. Dies führt zur Zerstörung der Blutgefäße. Umfangreiche Gefäßschäden führen zu Lähmungen und sogar zum Tod.
3: Das Gehen fällt mir schwer. Ich würde gern laufen, aber es fällt mir schwer.
0: Obwohl die Taucher ihr ganzes Leben lang mit Gold arbeiten, sind sie nicht reich. Einsparungen bei der Sicherheit sind an der Tagesordnung. Deshalb gibt es viele Todesfälle.
4: Dort sind viele Menschen ums Leben gekommen. 4 Menschen. Sie haben es nicht überlebt. Sie waren tot. Wir haben sie gefunden und herausgeholt. Wir sind zu ihnen geschwommen. Wir helfen uns gegenseitig. Wir haben noch einen weiteren Menschen gesehen. Dort drüben auf der anderen Seite. Wir haben ihm geholfen, haben ihn herausgezogen. Er war unter Steinen eingeklemmt. Ein Stein war in dieser Gegend. Er ist ums Leben gekommen. Er konnte nicht atmen. Wir haben ihn herausgezogen.
0: Adolfo Villarin ist der Kapitän des Barangays Pinutan. Das ist ein administrativer Job, eine Art Bezirksvorsteher. Der Kapitän ist einer der Goldankäufer bei den Goldgräbern. Der private Goldabbau ist nämlich verboten. Aber es gibt Tricks. Der industrielle Abbau ist erlaubt. Deshalb bilden Goldgräber Kartelle, um vor dem Gesetz wie ein großes Unternehmen zu wirken. Der Kapitän findet, dass es besser ist, dieses Gold aufzukaufen, als ständig die Polizei zu alarmieren, um die Goldgräber zu vertreiben.
4: Die Menschen kamen trotzdem hierher, auch trotz der Verhaftungen. Denn sie hatten keine andere Möglichkeit, Geld zu verdienen. Und eine Familie braucht jeden Tag etwas.
0: Das ist ein klassisches Verfahren zur Goldgewinnung aus Gestein mit Hilfe von Quecksilber. Das Amalgamverfahren. Das taube Gestein wird beim Waschen entfernt. Das Quecksilber wird dem Sand hinzugefügt und vermischt. Das Metall zieht die Goldpartikel an. Quecksilber in flüssigem Zustand ist nicht so gefährlich wie seine Dämpfe. Obwohl Schutzmaßnahmen hier natürlich auch nicht schaden würden. Die Legierung aus Quecksilber und Gold heißt Amalgam. Jetzt muss das Quecksilber ausgepresst und der Rest verdampft werden. Erinnern Sie sich an den flüssigen Terminator aus dem zweiten Teil der Filmreihe? Eigentlich müsste er ständig Metallpartikel abgeben, um nicht zu Amalgam zu werden. Das ist ein sehr gefährlicher Prozess, den man nicht ohne Atemschutzmaske durchführen sollte.
1: Sie war es. Sie hat es hier gefunden. Sie hat es selbst gefunden. Ich war damals noch im Wasser. Ich war noch nicht fertig mit der Arbeit.
0: 300 Milligramm in 4 Tagen? Wie viel bekommen Sie dafür?
1: Wir verkaufen es dem Kapitän. Vielleicht zahlt er uns 400. Hier ist Ihr Gold.
4: Wenn die Taucher Gold finden, kaufen wir es ihnen ab. Hier beginnt die Preisbildung. Wir kaufen es für 1.400 und verkaufen es in Surigao für 1.800, sodass wir pro Gramm etwa 400 Pesos verdienen.
1: Auf Mindanao hatte ich eine Frau, doch sie wollte nicht mit mir hierher ziehen. Die Frau, mit der ich jetzt lebe, ist nicht meine Ehefrau. Wir haben jedoch 2 Kinder bekommen.
0: Wie viel der Kapitän für Roselitas Fund wohl zahlen wird?
5: Oh, congratulations, tapos ka na sa iyong kurso.
4: Wir sind schon da. Wir bezahlen sofort. Es sind 260 Milligramm.
1: Wie viel bekommen wir?
4: 350 Pesos. Ich zahle 500.000. Hier ist das Geld. Kaufen Sie Reis, Beilagen für den Reis und ein Auto.
2: Lass uns gehen.
0: Na also, Severino und seine Frau sind reich geworden.
1: Es ist nicht viel Geld, aber so ist es nun mal. Es ist schwer, hier Gold zu finden.
0: Es ist Zeit, das Geld auszugeben. Mal sehen, was man dafür kaufen kann.
2: 3 Kilogramm Reis, bitte.
6: 3 Kilogramm.
2: Nescafé. Und Zucker.

Die Goldgräber sind gleichzeitig auch die Geiseln dieses Vorkommens. Sie verdienen gerade so viel, wie ihr Leben wert ist. Die Glücklichsten unter ihnen können Geld für die Ausbildung ihrer Kinder zurücklegen. Vielleicht gelingt es den Kindern eines Tages, von hier wegzukommen.

0: hat uns...
1: Ich schlafe hier. Ich ziehe meine Schuhe an, gehe spazieren, esse. Ich spiele.
2: Es gab eine riesige Explosion, als ich in Donetsk auf dem Weg zum Tanzkurs war.
3: Warum haben sie ihre Tochter versteckt?
2: Damit sie nicht gewaltsam weggebracht werden würde. Ukrainische Freiwillige. Sie konnten Kinder zwingen, mit ihnen zu gehen. Mit Gewalt.
1: Ich weiß nicht, wo meine Eltern sind. Ich habe sie schon lange nicht gesehen.
2: Ich bin gegangen, weil ich die Kinder retten wollte.
3: Man weiß nicht, ob man überlebt oder nicht.

Liebe Zuschauer, danke, dass Sie wieder eingeschaltet haben bei Realpolitik mit Alexander von Bismarck. Heute werden wir hauptsächlich natürlich wieder den Ukraine-Krieg besprechen, und zwar das russische Imperium muss zerstört werden, und auf der anderen Seite, es ist Zeit, dringend Zeit, mit Russland in Kontakt zu treten. Wir beginnen mit dem Fokus Online. Europa muss auf die Kapitulation Russlands hinarbeiten. Der Scharfmacher von der CDU, Kiesewetter, der heizt das Ganze so massiv an und sagt, wir müssen Russland jetzt sofort in die Knie zwingen. Wir müssen auf die Kapitulation von Russland ganz massiv hinwirken. Ich will ein paar Zitate bringen, weil das man kann das gar nicht alleine aussprechen. Man kann es nur zitieren und dann dreht sich der Magen bei einem selber um. Man kann das gar nicht so alleine formulieren. Und zwar, die Ukraine sagt auf der einen Seite, unser Ziel ist es, das russische Imperium zu zerstören. Dann kommt Kiesewetter dazu. Warum nutzen wir nicht alle ökonomischen und diplomatischen Hebel, die wir haben, um das Regime Russland in die Knie zu zwingen? Warum machen wir so weiter wie bisher und ertragen sogar ein russisches Haus im Herzen Berlins, statt diese Diktatur und Terrorfiliale zu enteignen und zu schließen? Wer es gut mit den Menschen in Russland meint, wünscht die Kapitulation Russlands. Ja, wer solche Sprache aufrüstet, der muss sich nicht wundern, dass auf der anderen Seite aus Russland auch andere Töne kommen. Wer in dieser Art und Weise meint, dass man dazu beiträgt, dass dieser Krieg schnell beendet wird, nein, genau das Gegenteil ist doch der Fall. Dass Kiesewetter hier noch sagt, ihr Jungen,

Leute, ihr könnt ruhig in den Krieg gehen. Ihr werdet Russland besiegen und Russland wird eine Kapitulation machen. Und das ist auch zugunsten der Menschen in Russland. Merkt er noch irgendetwas? Ich weiß nicht, was für Gehirnwendungen er eigentlich hat. Und er hat ein Glück nicht so viel zu sagen in der CDU. Und ich hoffe, dass die CDU-Mitglieder ein bisschen anders darüber nachdenken. Wir brauchen einen ganz anderen Weg, weil gerade wir Deutschen und dann die CDU mit dem C in ihrem Namen, wir brauchen eine andere Wendung. Wir brauchen den gesunden Menschenverstand. Ich komme nachher zu einem Punkt auch nochmal dazu. Und ich will dann aber nochmal weiter sprechen von einem Außenminister, wo die Sprache aufgerüstet wird. Und zwar der Außenminister aus Litauen. Den muss ich ebenfalls zitieren. Er sagt, wir müssen den Russen zeigen, dass wir ihre kleine Festung, die sie in Kaliningrad errichtet haben, durchdringen können. Die NATO hat die Mittel, die russischen Luftverteidigungs- und Raketenbasen dort im Ernstfall dem Erdboden gleichzumachen, sagte er der Neuen Zürcher Zeitung. Das muss man sich mal vorstellen, wie jetzt gerade Estland, Lettland, Litauen, die sind ja in einem sich gleich, in dieser Art und Weise reden, das machen wir platt, die haben gar keine Chance. Man kann nur noch mit dem Kopf schütteln, was in der EU los ist. Und wenn man dann auf der anderen Seite sieht, und das schreiben die Medien natürlich nur ganz klein in der linken oder rechten Ecke, Russland hat einen Nicht-Angriffspakt der EU und der NATO angeboten. Und das wird einfach so vom Tisch gewischt. Auch über die UN. Und hat gesagt, wir bieten euch das an, damit diese blöden Argumentationen, die Bedrohung geht von Russland bei den NATO-Staaten und so weiter aus, vom Tisch ist. Nicht-Angriffspakt. Das, was Otto von Bismarck früher mit Russland gemeinsam einen Nicht-Angriffspakt geschlossen hat, den Rückversicherungsvertrag mit Russland. Genau das war richtig. Ein so großes Land, und wir haben es ja zweimal ganz, ganz aktiv spüren müssen, und die Franzosen auch. Russland ist ein so großes Land, das größte Land der Welt. Eine Atommacht, die wollen wir, ja, lächerlichen kleinen Länder in Westeuropa in die Knie zwingen. Was denken die eigentlich? Wer hat diese Aufrüstung, diese wahnwitzigen Ideen, das zu tun, um Russland in die Knie zu zwingen? Wir müssen so schnell wie mit Russland reden, damit eben das sofort beendet wird. Trump zeigt es uns. Jetzt beschäftigt er sich leider ein bisschen zu viel mit Iran. Nein, der muss auch wieder hier in Europa tätig werden und uns gemeinsam zwingen, an einem Tisch zu sitzen. Man kann nur hoffen, dass die Europäer nicht so lange, die Westeuropäer nicht so lange weitermachen, bis es kaum mehr einen jungen Menschen in der Ukraine gibt, die alle im Krieg verheizt werden. Als Kanonenfutter brauchen wir alles nicht. Die westlichen Medien, die Mainstream-Medien, berichten tagtäglich, ach, wie toll die Ukraine wieder in Russland einige Sachen getroffen haben. Man hört doch auf mit solcher Berichterstattung. Geht mal ehrlich ran, was vor Ort an der Todesgrenze da passiert. Seht zu, dass wir so schnell wie möglich diese Fragen an einem Tisch drängen. Die Massenmedien sollten die beiden Kriegsparteien dazu drängen, an einem Tisch zu sitzen.
Sie machen ja schon einen Austausch mit Soldaten und all das, tun das ja, aber wir brauchen all diese Sachen nicht. Wir brauchen nicht diese aufgerüsteten Worte, wir brauchen nicht die Aufrüstung der Worte, wir brauchen Diplomatie, wir brauchen endlich Frieden in Europa. Das wünsche ich mir vor allen Dingen für die nächste Generation. Und die sollte sich ganz massiv bei den Älteren, die in der Politik verantwortlich sind, melden und sagen, was macht ihr da? Ihr zerstört unsere Zukunft. Also bitte an die Älteren in der EU, in den Parlamenten, hört endlich auf, aufzurüsten mit der Sprache und so viel Geld für Waffen und Kriegsgeräte einzubauen. Es ist ja schon ganz frappant, der Chef von Rheinmetall hat ja schon gesagt, wir haben eine Überproduktion, wenn wir keinen Krieg haben werden mehr. Das muss man sich mal vorstellen. Was wird hier eigentlich formuliert? Da darf man gar nicht drüber nachdenken. Und das hört sich ja letztendlich so an in der ganzen Sprache, das hört sich an wie eine Kriegserklärung. Wollen die europäischen EU-Staaten, wollen die wirklich Krieg gegen Russland führen? Was soll das? Die sollten sich auf ihre eigenen Werte in ihrem Land mal zurückziehen und sich darüber im Klaren werden, was sie ihrer Bevölkerung mit solchen Dingen antun. Wir wollen keinen Krieg, auch nicht in 2029, so wie das immer wieder von allen gesagt wird. Wir sind dann vorbereitet und wir werden dann gegen die Russen marschieren und wir werden sie auch töten. Unglaublich, was diese Formulierung von unserem, das ist ja kein Verteidigungsminister mehr, sondern ein Kriegsminister, so wie in den USA man auch ein Kriegsminister hat. Unglaublich. Mensch, wir sollten ein bisschen mehr drüber nachdenken, was bei uns passiert. Wir kommen dann zum nächsten Punkt. Die Welt. Armin Laschet. Wer anderer Meinung ist, ist kein Agent einer fremden Macht. Der ehemalige CDU-Chef Laschet und auch CDU-Kanzlerkandidat, der ja, ich glaube, sogar Vorsitzender des Auswärtigen Ausschusses im Parlament ist, hat gesagt, nicht jeder, der eben Gespräche mit Russland führen will, ist gleich ein Agent für Russland. Ein Glück, dass auch mal solche Sachen positiv gesagt werden. Ich muss sagen, dann sollen wir doch mal auch auf solche Leute hören, die innerhalb der CDU auch sagen, Leute, ihr müsst nicht diese aggressiven Formulierungen gegen Menschen machen, die sich echt um Frieden bemühen. Denn es wurden ja schon Menschen immer wieder ausgegrenzt, die für Frieden sich einsetzen. Die wurden ja beiseite gepackt, die wurden ja denunziert, die wurden Konten gesperrt und, und. Unglaublich, ja. Also wer für Frieden ist, ist schon natürlich gegen die Regierung. Das zeigt ja alles. Und dass hier auch mal eine andere Meinung gehört wird, das sollte man ein bisschen deutlicher mal nach oben stellen. Das ist doch auch mal wichtig, dass wir das sagen dürfen, dass ein CDU-Mann, ein führender CDU-Mann, dass er gegen diese Argumentation innerhalb der eigenen Partei und auch in der Öffentlichkeit ist. Ich muss ihm gratulieren. Ich hoffe, er denkt weiter so. Und vielleicht sollte er ja mal auch offizielle Kontakte mal nach Russland fliegen. Vielleicht sollte er mal mit Putin telefonieren und nicht Merz, der nur negativ in irgendeiner Form und sich wahrscheinlich laufend verplappert, wenn er mit jemandem redet. Das wäre vielleicht mal eine Idee. Und nicht diejenigen, die schon lange außen vor sind, ja, sondern auch einer, der aktiv dabei ist. Ja, würde Deutschland wahrscheinlich selbst sehr gut zu Gesicht stehen, wenn die Deutschen endlich anfangen, diese Kontakte mal zu Russland aufzubauen. Musik.
Ja, wir kommen dann zu dem Menschen, den ich ja oft auch vorschlage. Wir kommen zur Moskauer Deutschen Zeitung. Michael von der Schulenburg. Der deutsch-russische Dialog ist unausweichlich. Michael von der Schulenburg, der im Europäischen Parlament sitzt, der 34 Jahre bei der UN in allen Kriegsgebieten war. Er hat vermittelt, er hat Gespräche vorbereitet. Er hat versucht, dass die Konfliktparteien zusammenkamen. Und er hat mir in vielen Gesprächen erzählt, wie das funktioniert. Da geht es nicht um, was gewesen ist. Es geht immer, wie gestalten wir die Zukunft. Das ist ja gerade auch für unsere jungen Menschen so wichtig. Nicht, wer hat Schuld und worum geht es eigentlich, sondern er sagt, man muss zuhören, Vertrauen schaffen, dass man das ehrlich meint. Und er setzt sich aktiv im Europaparlament dafür ein. Er sagt mir immer wieder, es gibt das Wort Diplomatie und Verhandlung und Dialog ist aus dem Sprachgebrauch im Europäischen Parlament verschwunden. Es gibt es nicht. Er ist der Einzige mit oder einer der wenigen, die im Europäischen Parlament gegen diesen Krieg auch formuliert redet. Und er schlägt vor, wir müssen endlich die Initiative ergreifen, als Deutsche uns mit den Russen zu verabreden und Gespräche vorzubereiten. Es muss auch von deutscher Seite aus, wenn die EU das selber nicht machen kann und will, dann müssen wir von deutscher Seite aus einen Schritt gehen. Und es gibt ja nun diese vielen Dinge, ja, soll Schröder als Vermittler, was Putin gesagt hat in einem Interview. Ich sehe Michael von der Schulenburg dabei, dass er, der die Erfahrung hat, der weiß, was Krieg bedeutet, dass er hier helfen kann. Und ich würde ihn in jeder Sache, mein Freund, unterstützen und ihm dabei helfen, dass er auch Erfolg hat. Weil wir brauchen das. Wir brauchen das für unsere Kinder und Enkelkinder. Und wenn jemand weiß, wie das aussieht im Krieg, und diese Erfahrung hat und das auch noch mit sich herumträgt, der hat ein ganz anderes Gespür dafür, wie man mit den Menschen reden soll, dass es dann zu einem Ende kommt und dass man dann möglichst einen langfristigen Friedensvertrag hat. Ich hoffe, es wird gehört, ich werde so oft diesen Namen sagen, ich glaube, es ist einer, der hier richtig mithelfen kann, dass endlich dieser Konflikt, weil er redet auch mit beiden, er redet auch mit den Ukrainern, er redet mit den Russen. Das ist doch so wahnsinnig wichtig. Er schlägt sich nicht auf eine Seite, sondern er sagt, er muss beide Seiten begreifen, verstehen, damit man dann auch sagen kann, wo ist dieser kleine Punkt, dieser kleine Kern, der im Grunde genommen gelöst werden muss. Alles, was drumherum ist, sind ja im Grunde genommen, ja, Schlagabtausch. Das sind Vorstellungen, die gesagt werden. Und es geht rundherum, es geht immer um einen kleinen Punkt, so wie er mir das immer erzählt hat. Es ist faszinierend, ihm zuzuhören, wie er mit solchen Dingen umgeht. Ich hoffe, er hat Erfolg. Ich hoffe, dass er auch mehr im Europäischen Parlament überzeugen kann, mehr Leute mitzunehmen, die das Gleiche wollen, die für ihre Länder auch Frieden wollen. Wir kommen dann zur jungen Freiheit. EU-Vorgaben sorgen für massiven Stellenabbau in der Autoindustrie. Ja, wir haben die Chefin des Automobilindustrieverbandes. Wir haben Hildegard Müller. Sie war mal früher Bundesvorsitzende der Jungen Union. Sie war mal Staatsministerin. Und sie formuliert hier sehr scharf: Wir verlieren 100
tausende Jobs durch die EU.

Die EU, die die Bürokratie so ausweitet, dass die Automobilindustrie in die Knie geht. Dass die Automobilindustrie abhaut hier, die ganzen Zulieferer nicht mehr existieren können. Sie, die natürlich im Detail jeden Tag sich damit beschäftigt, keine Angstmacherin, sondern immer ganz konkret hat sie gesagt, wo die Fahrt hingeht. Und sie hören einfach nicht zu. Und es ist eines der wichtigsten Industriebetriebe, die wir haben, die Autoindustrie, wo wir führend in der Welt immer gewesen sind. Sie ist diejenige, die gerade ihre eigene Partei auch anmachend. Sie kennt natürlich Merz. Sie kennt natürlich von der Leyen. Sie kennt natürlich Herrn Weber. Und trotzdem dringt sie nicht durch, weil diese Leute auf einem anderen Stern leben und meinen, die Bürokratie sowas von auszuweiten, anstatt sie abzubauen. Ich muss das einfach mal zitieren. Und zwar, die EU sei mit den vielen Richtlinien verantwortlich. Die EU wollte gegen Bürokratie vorgehen. Dabei war 2025 das Jahr mit den meisten Regulierungen seit 15 Jahren. Und die geht ja ganz massiv gegen den Verbrenner vor. Es versteht keiner mehr, was eigentlich in der EU und gerade auch in Deutschland los ist. Wir müssen diesem Spuk doch endlich mal ein Ende machen und die Menschen selber entscheiden lassen. Die Menschen achten schon selber auf ihre Umwelt. Das muss uns keiner alles vorschreiben. Wir achten in unserem eigenen Umfeld viel besser darauf. Wir müssen nicht alle kriminalisiert werden und geregelt werden, dass das und das und das nicht mehr geht und du darfst mit dem Auto nicht mehr fahren und du darfst nur noch zu dieser Tageszeit im Grunde genommen den Stecker mal rein und damit dann das Auto aufgeladen wird bei einem Batteriefahrzeug. Also es ist unerträglich, was dieses Bürokratiemonster EU uns auferlegt. Und es geht gar nicht um die Abschaffung der EU, aber um das Zerstören dieser Bürokratie. Das muss doch massiv zerstört werden, weil das behindert uns alle, nicht nur die Wirtschaft, auch uns Menschen. Da werden Sanktionen gemacht, ja, die so bürokratisch dann auch wieder gegen Russland gedacht werden. Und dann werden die in die Knie gehen. Genau das Gegenteil. Ich habe das so oft gesagt. Man kann es doch nicht mehr hören, was sie letztendlich dort in der EU machen. Und die Kommission ist nicht demokratisch gewählt. Das ist ein zusammengewürfelter Haufen, der Sachen uns auferlegt mit ihren Regeln, die keiner mehr nachvollziehen kann, was hier passiert. Wir brauchen einen Wirtschaftszusammenschluss in Europa. Das ist viel wichtiger. Und da gehört auch Russland genauso dazu. Wir brauchen die Wirtschaft in Europa, die wir aufbauen müssen. Und zwar positiv aufbauen müssen, dass wir nicht jeden Tag überlegen müssen, woher wir das Geld nehmen für die teure Energie. Wir müssen diesen Weg der Wirtschaftszusammenhalt gehen und politisch mal die einzelnen Länder auch das machen lassen, was sie gerne wollen und wie sie das wollen und ihnen nicht diese Vorschriften alle machen. Es ist einfach nicht mehr zu ertragen, was da passiert. Deshalb, und sie formuliert das natürlich, Hildegard Müller, sie formuliert das in einer sehr klaren Art und Weise für die Automobilindustrie. Das ist ihr Job. Ganz hervorragend. Ja. Sie spricht eben von hohen Abgaben, hohen Steuern, hohen Lohnkosten und dieser hohen Bürokratie. Und das ist das Grundübel für all das, das muss weg. Dann kann es auch bei uns in Deutschland wieder aufwärts gehen. Ja, wir kommen dann zu NIUS. Sachsen-Anhalt, CDU hält Zusammenarbeit mit der Linken für möglich. Es ist schon unglaublich, ein CDU-Landrat
und stellvertretender CDU-Landesvorsitzender sagt hier, ja, wir haben zwar einen Unvereinbarkeitsbeschluss mit den Linken, aber den umgehen wir in der Form, wir arbeiten ja nicht mit denen zusammen, aber wenn die uns wählt und wenn die uns in diese Ämter hineinbringt, indem wir eine Minderheitsregierung machen, falls die AfD keine absolute Mehrheit in Sachsen-Anhalt bekommt, braucht die CDU natürlich eine Minderheitenregierung, weil die ja nicht mit den Linken gehen will. Also braucht sie die Linken, die ja immerhin über 10% sind, braucht sie die Stimmen der Linken, damit ein Ministerpräsident gewählt werden kann von der CDU. Und dann wird jetzt schon für uns vorbereitet, Minderheitenregierung mit Zustimmung der Linken, soll die CDU gewählt werden. Also ich kenne sehr viele CDU-Mitglieder in Sachsen-Anhalt. Wenn das passiert, zerbricht es die CDU, weil das will keiner. Aber dass das im Vordergrund steht, ja, es ist unglaublich, diese Diskussion überhaupt. Ich glaube, es werden mehr CDU-Leute austreten, als dass sie das noch so mitmachen. Ich verstehe nicht, warum man solche Diskussionen überhaupt in den Vordergrund bringt. Natürlich ist das rechnerisch, kann das jeder doch nachlesen, wie das und nachrechnen. Reine Mathematik, nachrechnen, was da passieren kann. Und da sollte man mal ernsthaft drüber nachdenken, braucht man nicht mal eine andere Politik, die wir alle auch wollen und nicht ein einfach von den Altparteien uns vorzuschreiben, wie alles zu sein hat und wie wir in Zukunft wählen sollen. Das muss man sich mal vorstellen. Weil wenn wir falsch wählen, dann sind wir die Schuldigen. Nicht diejenigen, die da im Grunde genommen die Politik gemacht haben. Es ist schon unerträglich, was da passiert zurzeit. Und ich komme noch zu dem nächsten Punkt. Apollo News. Man muss schon fast vom Staatsstreich sprechen. Volker Böhme-Nessler in Apollo News Interview. Der Verfassungsrechtler, der sagt, was hier von Seiten der Innenminister und von vielen anderen durchgeführt wird, dass man sagt, wir müssen uns vorbereiten und wir müssen aufpassen, wir müssen alles ändern in unserer Verfassung, in unseren Regeln, in unseren Arbeiten. Wenn die AfD an die Macht kommt in Sachsen-Anhalt, wenn sie die Mehrheit hat, die absolute Mehrheit, dann müssen wir uns darauf einrichten und wir müssen das so machen, dass sie diese Geheiminformation, was ist schon geheim? Wir lesen das tagtäglich. Es gibt nichts Geheimes. Nicht für die AfD gedacht ist, für die Regierung der AfD. Das muss man sich mal vorstellen. Dieser verfassungsrechtliche Mensch erzählt ganz klar, dass das alles verfassungswidrig ist. Und das ist nicht mehr, er selber sagt, das ist eigentlich unvorstellbar. Er als Jurist, als Staatsrechtler, der sagt, unsere Verfassung hat es vorgesehen, dass ein normaler Übergang an einer Demokratie, dass wenn eine Regierung nicht mehr gewählt wird, das auch an die nächste übergibt. Ein Staatsstreich ist ein Putsch. Und er fängt hier an, also auch das zu gut zu formulieren, was die Altparteien mit uns und uns Bürgern erzählen will. Er sagt ganz eindeutig, hört bloß auf mit solchen Spielereien. Das ist Abschaffung der Demokratie. Das ist verfassungsfeindlich. Das brauchen wir alle nicht. Ich hoffe, dass die Altparteien uns nicht noch mehr quälen und uns nicht noch in noch schlechtere Dinge hineinbringen, denn sie haben die Verantwortung zu tragen für das, wo wir heute stehen. Und deshalb hoffe ich, dass die jungen Menschen ganz in Ruhe darüber nachdenken, wie sie mit ihren Abgeordneten umgehen, wie sie mit denen sprechen vor Ort und vielleicht auch mal ihre Meinung ihnen kundtun. Ich kann es nur hoffen, wir brauchen dringend ein Ende dieser Regierung in Berlin, damit sich was ändert.
Wir müssen eine Änderung haben. Vielen Dank, dass Sie wieder dabei waren. Ich hoffe, Sie schalten das nächste Mal wieder ein.

Ich bin Gabriel Doroshin, geboren in Frankreich, aber ein russischer Freiwilliger. Jeder Russe sorgt sich um Russlands Schicksal. Und als mir klar wurde, dass der Westen angefangen hat, Russland zu bedrohen, habe ich mich entschieden, hierher zu kommen, weil es keine andere Wahl gab. Diese Frage war für mich schnell geklärt. Ich habe nicht darüber nachgedacht, was Krieg bedeutet und was mich erwarten würde. Man geht einfach, weil man gehen muss, komme was wolle. Das ist einfach Schicksal. Ich habe Paris gegen Malaya Schischowka eingetauscht. Wir haben dort auch einen Turm, also ist es nicht so schlimm. Er erinnert an den Eiffelturm, aber er ist noch cooler, weil über dem Eiffelturm keine russische Flagge weht. Noch nicht.

0: Unser Kloster ist so etwas wie ein Außenposten. Und die Tatsache, dass unser Kloster direkt an der Frontlinie lag und 3 Jahre lang durchgehalten hat, ist sehr symbolisch.
1: Jeden Tag brannten die Häuser im Dorf. Es war eine Belagerung.
2: Wir hatten ein echtes Mönchsdorf, ein echtes Athos. Dadurch konnten wir uns so sehen, wie wir sind und was wir wert sind, als Menschen, als orthodoxe Christen, als Mönche.
3: Mit Gottes Hilfe, unter dem Schutz der Gottesmutter, so haben wir überlebt. Alle halfen sich gegenseitig. Wir saßen zusammen in einem Boot. Es war also, als wären wir auf einer Insel ohne einen Weg rein oder raus.

0: Das Nikolaus- und Basilius-Entschlafenskloster. Nach der Befreiung des Dorfes Nikolskoe von der ukrainischen Besatzung befand sich das Kloster unmittelbar an der Frontlinie. Die Mönche, Priester und Helfer blieben hier, unter Belagerung und Beschuss. So überlebten sie 3 Jahre lang. Doch nicht alle erlebten das Ende der Belagerung.
1: Ein ehemaliger Kindergarten. Hier nahm das Kloster seinen Anfang. Zuerst gab es hier ein Armenhaus, dann Werkstätten. Und jetzt ist es eine Ruine. Hierher. Zick, zick, zick. Kommt, kommt. Zick, zick, zick. Es sind nur noch 7 von ihnen übrig. Der Rest ist tot. Eine Streubombe hat sie alle getötet. Dort im Hühnerstall. Wir haben sie hierher gebracht. Jetzt sind sie erst einmal hier. 7 Stück. Was geschieht, wenn es kalt wird? Wir werden sehen. Ich bin ein Novize. Ich bin seit 2006 in diesem Kloster. Aber mein erstes Gespräch mit unserem Väterchen war 1992.
2: Und woher kommst du selbst?
1: Aus Donetsk. Hier befand sich der Heizungsraum. Er wurde beschossen. Das war eine Granate.
2: Warum heißt du Afonia?
1: Afonia?
2: Ja.
1: 1998 reiste ich mit unserem Väterchen auf den Berg Athos. Deshalb also Afonia, nach dem Berg Athos. Vater, Sergei will sie sprechen. Und er so, welcher? Der auf Berg Athos. Ach, Afonia, er soll reinkommen. So wurde ich zu Afonia. Gehen wir. Die Liturgie fängt gleich an. In diesen 2 Jahren und 7 Monaten, wenn ich mich nicht irre, hörte die Liturgie nicht einmal auf. Die Liturgie wurde jeden Tag abgehalten. Für mich ist das ein Muss, während der Fastenzeit jeden Tag bei der Liturgie zu sein.

0: Man kann einen Krieg nicht für die Leinwand adaptieren. Man kann ihn nicht beschreiben. Man kann ihn nicht nacherzählen. Man muss ihn erleben. Für uns kamen all diese Ereignisse völlig überraschend. Im Jahr 2014 fanden wir uns auf der ukrainischen Seite der Front wieder. Im Jahr 2022 kamen wir schnell auf die russische Seite. Das Dorf wurde innerhalb von 2 Tagen befreit, aber die Frontlinie blieb nahe. Sie verlief am Rande des Dorfes. Und dort blieb sie bis zum 1. Oktober 2024. Wir haben oft ukrainische Truppen gesehen, viele von ihnen. Das waren Nazis, die uns vernichten wollten. Einige starben, einige wurden verwundet und evakuiert, einige verließen uns aus gesundheitlichen Gründen. Nur etwas weniger als 50 Leute sind geblieben. Unser wichtigstes Heiligtum ist die Kapelle unseres Väterchens. Er war es, der das Kloster gegründet hat. Und jetzt ruht er hier. Wenn wir gehen, ist alles vorbei. Sie konnten die Kapelle nicht treffen, egal wie oft sie es versucht haben. Sie haben uns sehr oft beschossen. Und wenn sie uns vertrieben hätten, nun, dann gäbe es hier nur noch eine Einöde, sonst nichts.
1: Vater Zosima. Rette und bewahre uns Sünder, unsere Kirchen, unsere Klöster. Rette und bewahre die Heiligen in unseren Kirchen und Klöstern und mich, denn ich habe gesündigt. Vater Zosima, vergib mir.

0: Sie, was das ist? Ein Gasthaus für Pilger. Das sind die Unterkünfte der Männer. Aber während des Krieges wurden diese Räumlichkeiten in einen Schutzraum umgewandelt. Wir hatten hier viele Flüchtlinge. Danach gingen die meisten Flüchtlinge wieder, nachdem Nikolskoje befreit wurde. Nach den Flüchtlingen zogen die Mönche hier ein, bis die Unterkunft von HIMARS-Raketen getroffen wurde. Ich bin ein Elektriker, ich komme aus Donetsk. Als der Maidan begann, habe ich meinen Job gekündigt und bin hierher gekommen. Wir alle hier waren Klosterarbeiter. Wir arbeiten freiwillig für den Ruhm Gottes. Es gibt hier alle Arten von Arbeit, ob im Garten oder, naja, verschiedene Arbeiten eben. Wir sind freiwillige Arbeitskräfte. Fünf oder sechs dieser Raketen wurden auf das Dorf abgefeuert und eine davon explodierte über uns. Sie öffnete sich sozusagen in der Nähe der Garagen. Und dann regneten diese kleinen Bomben auf uns herab, etwa 60 Stück. Hier waren damals viele Leute, etwa 100 Menschen, verstehen Sie? Bei der Explosion dieser Raketen werden überall Schrapnell und diese kleinen Kügelchen verstreut. Wir sollten also alle sterben, alle. Aber niemand wurde verletzt, es war ein Wunder, verstehen Sie?
1: Am ersten Tag brannte das Haus von Väterchen Zosima nieder. Am zweiten Tag brannte die Kirche des Dorfes nieder. Am dritten Tag wurden unsere Bäckerei und ein Teil des Armenhauses zerstört. Und dann wurden alle anderen Gebäude zerstört. Als wir die alten Frauen evakuierten, wussten sie davon, also die Ukrainer. Sie haben uns 4 Stunden lang beschossen, mit Graz, mit Mörsern. Wir nutzten den Rauch als Tarnvorhang, um sie rauszubringen. Sie zerstörten das Kloster Stück für Stück. Sie beschossen alle Gebäude, später dann auch mit HIMARS-Raketen. Deshalb zogen wir alle hierher, weil wir nirgendwo anders leben konnten.
2: Gute Frau, kommen Sie rein.
3: Danke, mein Schatz. Vielen Dank.
4: Die untere Kirche ist der Ort, an dem wir uns vor den Granaten verstecken konnten. Das war natürlich, also ohne die untere Kirche hätten wir einfach nicht überleben können. Wenn man in die untere Kirche hinabsteigt, wo bereits die Kerzen und Lampen brennen und der Gottesdienst beginnt, dann ist das so, als ob es überhaupt keinen Krieg gäbe. Das ist so beruhigend und das Leben geht einfach weiter.

0: Das wahre Klosterleben beginnt erst im Krieg, weil man keine Unterhaltung und keine Kommunikationsmittel mehr hat. Man kann nirgendwo hingehen, weil draußen geschossen wird. Früher wollten die Mönche beten und klagten darüber, dass es zu viele Pilger und zu viel Trubel gäbe. Nun, der Herr hat uns davon befreit. Jetzt ist nichts mehr davon da. Früher haben wir uns um die äußere Pracht des Klosters gekümmert. Jetzt ist alles ruiniert. Nach einem der massiven Bombardements beschlossen wir, das Armenhaus, die bettlägerigen alten Frauen und unsere wertvollsten Relikte zu evakuieren. Denn niemand wusste, was als nächstes passieren würde. Im Sommer 2022 sind dann die Flüchtlinge und die Brüder und Schwestern gegangen, die gehen wollten. Das war der Großteil.
1: Man hat oft versucht, uns davon zu überzeugen, von hier wegzugehen. Sowohl der Vorstand als auch Mutter Äbtissin flehten uns an, geht. Sie sagte, wollt ihr zu Krüppeln werden, ohne Arme und Beine? Bei einem ihrer Besuche kam sie und sagte den Leuten im Armenhaus, kommt schon, ihr müsst gehen. Wie wollt ihr überleben, wenn es keinen Strom und kein Wasser mehr gibt? Wollt ihr euch hier verkrüppeln lassen? Und eine Schwester fiel ihr zu Füßen und sagte, Mütterchen, segne mich für das Kreuz des Martyriums. Dann fuchtelte unsere Mutter mit den Händen und sagte, nein, das ist nicht nötig, bleibt einfach am Leben. Ihr könnt bleiben, aber bleibt bitte am Leben.

0: главной.
1: Die Hauptkathedrale des gesamten Klosterkomplexes. Da ist ein Loch in der Kathedrale. Und da oben ist noch eins. Wir wurden von Graz, Haubitzen und Mörsern beschossen. Wir erkennen die verschiedenen Geschosse inzwischen bereits an ihren Geräuschen. Särge, das ist ein Attribut unserer Zeit. Der Tod kann uns jederzeit einholen. Und wohin begraben wir Menschen? In Särgen natürlich. Wir haben sie aus dem Schuppen geholt, in dem sie gelagert waren. Er hatte zu diesem Zeitpunkt kein Dach mehr, deshalb waren die Särge nass. Wir haben sie hierher gebracht und zum Trocknen aufgestellt. Wie Sie sehen, sind das sehr schlichte Särge. Wir bestatten Menschen in schlichten Särgen, genau hier auf dem Gebiet des Klosters. Egal, ob sie normal gestorben sind oder getötet wurden. Da ist eine Granate eingeschlagen. Es ist furchtbar. Es ist beängstigend, wenn sowas... In den ersten Tagen konnten wir nicht glauben, was hier passierte. Irgendwo ist eine Granate explodiert. Vielleicht hier. Und die Splitter sind dorthin geflogen. Ich stand dort in der Nähe der Treppe und wurde am Oberschenkel getroffen. Es fühlt sich an, als ob einen etwas geschlagen hätte. Dann fließt Blut, dann wird man ohnmächtig. Unsere Nonnen und Krankenschwestern sind mir zu Hilfe gekommen.
2: Sie rannten auf mich zu und sagten, komm, schnell, da ist eine Menge Blut. Er hatte viel Blut verloren. Ich hatte keine Ahnung, was mit ihm passiert war und in welchem Zustand er war. Natürlich schnappte ich mir, ohne nachzudenken, meinen Arztkoffer und rannte los. Und kaum war ich aus dem Keller raus, explodierte eine weitere Splittergranate direkt über uns. Es hagelte Schrapnell, das überall um uns herunterkam. In diesem Moment war mir klar, dass ich jeden Moment sterben kann. Das hätte mein letzter Augenblick sein können. Das ist ein Zustand, der sich definitiv nicht in Worte fassen lässt, wenn man an der Grenze zwischen Leben und Tod steht.
3: Sie sind während des ganzen Krieges hier geblieben. Warum haben Sie Ihr Kloster nicht verlassen? Warum?
1: Ich habe mir diese Frage gar nicht gestellt. Und ich bin nicht der Einzige. Sie können auch die Dorfbewohner hier fragen. Das ist einfach mein Zuhause. Ich lebe hier und ich kann mir nicht vorstellen, zu gehen.

0: Gott segne dich.
1: Wenn ich daran denke, läuft mir ein Schauer über den Rücken. Mein Gott, wir hatten nicht einmal Brot. Über Monate haben wir kein Brot bekommen, nicht einmal Zwieback. Wer hätte gedacht, dass so etwas passieren würde? Und die ganze Zeit über fragte ich mich, wohin ich gehen soll, was ich tun soll. Ich war am Verhungern. Und Taya, Gott segne sie, sagte zu mir, geh in die Kirche, dort bekommst du zu essen. Und mir war das so unangenehm. Ich, eine alte Frau, die 40 Jahre lang gearbeitet hat, muss jetzt um Essen betteln. Aber ich musste gehen. Ich hatte keine andere Wahl. Ich kam so an, so dünn, so abgehungert, dass er

erste Mal, als sie mir etwas zu essen gaben, habe ich, naja, ich will mich lieber nicht daran erinnern. Und so ging es etwa 2 Wochen lang weiter. Ich ging in die Kirche und bekam Essen, sogar etwas für zu Hause. Dann habe ich mir noch einen kleinen Ofen gebaut und konnte endlich auch ein wenig heizen. Es war schrecklich, im Keller zu sitzen, während all diese Granaten auf einen runterfliegen. Und als das Hausdach weggesprengt wurde, Svetlana Ivanovna hat das alles gesehen. Es war furchtbar, absolut furchtbar. Und ich meine, ich verstehe ja, dass Krieg ist. Aber schießt doch auf militärische Ziele. Ihr wisst doch, wo sie sind. Das ist Krieg und natürlich ist das schlimm. Aber wenn es schon so weit kommen musste, warum dann auf Zivilisten schießen? Warum auf die Kirche? Als alles anfing, dachte ich, ich sei so klug und so clever, weil nur ich diesen Gedanken hatte. Aber wie sich später in meinen Gesprächen mit anderen Einheimischen herausstellte, dachten alle anderen genau dasselbe. Für uns wird das alles einfacher sein als für alle anderen, weil wir die Kirche haben. Wer würde es wagen, die Hand gegen eine Kirche zu erheben? Gegen ein Kloster? Das ist doch der Zufluchtsort Gottes, das Haus Gottes. Ja und? Die Kirche war, was sie als erstes beschossen haben. Warum haben sie das getan? Warum haben sie auf Zivilisten gezielt? Warum mussten sie mein Haus zerstören und andere Häuser? Was habe ich, eine alte Frau, getan, um das zu verdienen? Womit? Warum? Sie sagen doch immer wieder, der Donbass ist unser, er gehört uns, unserer. Wenn er euch gehört, warum foltert ihr eure eigenen Leute dann so?

0: Sie können sich ausweinen und ausreden.
1: Verzeihen Sie. Eigentlich bin ich stark wie Stahl, aber manchmal...
0: Es ist nicht immer gut, stählern zu sein. Man muss auch lebendig sein und weinen und sich ausreden können.
1: Ich habe mir verboten zu weinen, weil...
0: Das solltest du nicht tun. Wir sind Menschen. Gott hat uns geschaffen, um uns mitzuteilen und unsere Lasten gemeinsam zu tragen.
1: Danke.
0: Gott will nicht, dass du deine Lasten allein trägst und stählern bist.
1: Ja.
0: Sehen Sie, jetzt lächelt sie schon.
1: So sind wir Menschen nun mal.
0: Ja, du lässt es raus und fühlst dich besser.
1: Ja.
0: Tränen am Abend, Freude am Morgen.
1: Wir haben mit ihnen Glück.
0: Wir sind in Gottes Tasche.
1: Ha, wie in Gottes Tasche. Unser Väterchen hat Sinn für Humor. Richtig so.

0: In späten 1990er Jahren träumten Alexander Bogatyrov und Galina Kravchenko, beide Tänzer am Bolschoi-Theater in Moskau, von einem Projekt, welches die Kunst der russischen Ballettschule im Ausland populär machen sollte.
1: Das Ziel der Bolschoi-Theaterschule war neben der Verbreitung der russischen Ballettkunst vor allem die Heranbildung von Bürgern und die Ausbildung von Fachleuten.
0: Alexander Bogatyrov und Galina Kravchenkes Traum von einer Ballettschule im Ausland erfüllte sich in der brasilianischen Stadt Joinville.
2: Ich möchte eine Tänzerin sein, die auch jene bezaubert, die von Ballett nichts verstehen.
3: Ich denke, dass das Ballett mir eine großartige und aufregende Zukunft bieten wird.
4: Ich möchte ins Ausland gehen und berühmt werden. Russland war mein größter Traum. Nach dem Schulabschluss ging ich zum Bolschoi-Theater in Moskau. Als ich den Ort betrat, dachte ich, das ist es, was ich machen will.
5: Ballett ist Liebe. Hier gehöre ich hin. Ich sehne mich nach dem Applaus. Ich sehne mich nach der Bühne.

0: Basia, Basia. Sie kam selbst zu uns, als wir unser Bienenhaus verließen. Sie hat sich in den Bäumen vor Füchsen versteckt. Es gab dort Füchse. Und die Katzen haben sich vor ihnen versteckt. Basia versteckte sich in den Bäumen und hat überlebt. Dann kam sie im Winter während eines Schneesturms hierher zum Tor und ich nahm sie mit. Ich dachte mir die ganze Zeit, dass ich sie retten muss. Ich hatte einfach Angst, dass sie durch den Beschuss verletzt werden könnte. Ich habe mit ihr geschimpft, aber dann habe ich gesagt, Basia, ich nehme dich zu mir.
1: Und wer ist das?
0: Ah, das ist Kashtan. Jedenfalls brachte Basia mir an diesem Abend eine Ratte, als ob sie sagen wollte, ich war auf der Jagd. Und ich sagte, okay, du bleibst hier. Und er hier hat sich auch zu uns gesellt. Wir haben auf der anderen Seite des Klosters ein paar Hundehütten aufgestellt. Und er hier läuft immer hinter mir her. Gehen wir? Basia! Basia! Nein, Kashtan! Nein! Kommen Sie. Keine Angst, keine Angst. Dieser Kater hier ist ein wenig misstrauisch. Keine Angst. Geh zurück auf deinen Platz. Geh, setz dich. Das ist Matrose, der, von dem ich dir erzählt habe, dass er Ratten und Vögel fängt. Er kam auch vor dem Krieg zu uns, unser Matrose. Und das ist Laska. Das ist irgendeine kurzbeinige Rasse, die ich nicht kenne. Sie ist schon eine Seniorin. Sie ist ziemlich alt und hat keine Zähne mehr. Hier verbringt sie ihren Ruhestand. Sie gebe ich auch nicht weg. Ich habe hier alles für sie hergerichtet. Hier leben, schlafen und klettern sie alle.
1: Warum sind Sie nicht gegangen? Warum? Hier herrschte doch Krieg. Sie waren hier direkt an der Front.
0: Wahrscheinlich wegen der Tiere. Wer sollte sich um sie kümmern? Hier leben so viele von ihnen. Also bin ich einfach geblieben. Manchmal kommt man rein und hat keine gute Laune. Aber wenn man diese süßen Fellknäuel sieht, irgendwie heben sie mir einfach die Stimmung und ich vergesse alles. Man muss zwar hinter ihnen aufräumen und sie füttern, aber sie bringen mir trotzdem sehr viel Freude.

Ein Kloster ist für das Gebet da. Also beten wir. Es gibt nichts anderes für uns zu tun. Wir würden gerne auch andere Dinge tun, um uns abzulenken, aber sie haben uns nichts gelassen. Wir haben einen kleinen Gemüsegarten angelegt und ein Scharfschütze hat auf unseren Gärtner geschossen. Trotzdem fanden wir noch Wege, das Land zu bewirtschaften, bis es komplett unmöglich wurde. Sie haben uns alles weggenommen. Sie haben uns in eine Lage gebracht, in der wir nur noch das tun konnten, wozu wir bestimmt sind, zu beten.

Ein Priester steht da und denkt nicht über diese Drohnen nach. Er hebt nur die Hände am Altar und betet, sonst kann er nichts tun, verstehen Sie? Aber natürlich kennen wir all diese Waffen. Wir wissen, was Rapiers, was Minen und was Granaten sind. Wir wissen, wie sich ein Cäsar anhört, weil wir auch mit Cäsars beschossen wurden. Wir wissen, was ein HIMARS ist. Wir wissen es, aber wir können nichts dagegen tun. Ich weiß sogar, was ein Frosch ist. Mir wurde gezeigt, was eine Froschgranate ist. Gehen wir in die Kirche. Ja, lassen Sie uns reingehen.

0: Als es ernst wurde, haben wir einige der Ikonen evakuiert. Ich glaube, sie waren hier, ich weiß es nicht mehr. Das waren die Ikone der heiligen Maria Magdalena, der Mutter Gottes, der Freude aller Trauernden und die Ikone des Propheten Elias. Früher hatten wir dort einen Altar, eine wunderschöne Ikonostase. Wie Väterchen zu sagen pflegte, ihre Sache ist es zu zerstören, unsere zu erschaffen. Also werden wir erschaffen.
1: Tut es weh, das alles zu sehen?
0: Natürlich tut es das. Gehen wir. Kein Grund, uns diesen Emotionen hinzugeben.

0: Die Leute fragen oft, wie das ist. Ich dachte mir, vielleicht können sie das ja irgendwie vermitteln. Ich weiß nämlich nicht, wie ich es beschreiben soll. Stellen Sie sich eine Explosion auf mittlere Entfernung vor, nicht zu weit und nicht zu nah. Zu nah ist tödlich. Das führt zu Gehirnerschütterungen und schweren Verletzungen. Aber auf mittlere Entfernung ist das so, als würde man von innen ausgepeitscht werden. Selbst wenn man keine äußeren Verletzungen erleidet, tut einem das Herz danach weh. Es ist wie ein Peitschenhieb gegen die inneren Organe.
1: In dieser Küche haben wir früher Brot gebacken. Dieses Feuerholz ist von der Küche übrig geblieben. Dann haben sie hier zugeschlagen. Vielleicht dachten sie, dass bei uns russische Soldaten essen oder was auch immer sie sich dabei gedacht haben. Sie haben wohl die Feldküche gesehen und das hat gereicht. Hier haben wir Backformen reingeschoben, den Deckel zugemacht und den Ofen angeheizt. Wir ernährten die Menschen und uns selbst bis zu einem gewissen Zeitpunkt, bis sie anfingen, uns zu beschießen. In diesem Kessel hier haben wir Tee gekocht. Ja, jetzt kommt da kein Tee mehr raus. Hier ist sie. Schauen Sie. Wir dachten uns schon, ob wir sie nicht als Mülleimer stehen lassen sollen, zur Erinnerung. Ich finde, sie würde einen guten Mülleimer abgeben. Hier ist sie gelandet, ja. Schauen Sie hier. Das ist auch ein interessantes Teil. Das ist das, aus dem die Streumunition hagelt. 155er Kaliber. Hier sind irgendwo ein paar Aufschriften auf Englisch. Ich habe genau so eine zu Hause, nur kleiner. Da steht auf Englisch 155 mm und NATO drauf. Diese Gegend wurde besonders schwer getroffen. Hier war heftiger Beschuss. Da drüben ist eine thermobarische Rakete eingeschlagen. Sehen Sie? Da ist alles niedergebrannt. Ich habe dort gesehen, wie Wasser brannte. Wir haben Wasser draufgeschüttet und es fing an zu brennen. Die Temperatur war so hoch, dass es einfach... Das erinnert mich an den Film über den großen Vaterländischen Krieg, Offiziere. Ich gehe hier lang und fühle mich wie in diesem Film. Alle Bäume sind von Schrapnellen zerfetzt.

Natürlich ist es schmerzhaft. Es ist sehr schmerzhaft, all diese Zerstörung zu sehen. Vor allem, weil hier so viel Blut vergossen wurde. So viele junge Männer sind gestorben. Natürlich ist es schmerzhaft. Aber wir hoffen darauf, dass alles wieder aufgebaut wird. Die Mauern lassen sich leicht wieder aufbauen. Aber das Wichtigste sind die Seelen, die leben. Das ist der neue Friedhof. Das dunkle Kreuz da drüben ist für Hiromonk Bonifati.

0: der getötet wurde. Direkt neben ihm liegt die Mutter Oberin, Äbtissin Anna. Sie wurde in ihrem Haus getötet. Hier liegt sie begraben. Klosterarbeiter Georgi liegt ebenfalls hier. Er wurde von Streumunition erwischt. Wir haben nachts die Gräber ausgehoben und sie bestattet. Also, wegen den ganzen Beschüssen, tagsüber wären wir leicht gesehen worden. Aber nachts, in der Nacht war es sicherer. Und hier ist noch ein Mönch begraben, Mönch German. Er arbeitete in unserem Bienenhaus. Er hat es während des Beschusses nicht rechtzeitig geschafft, in Deckung zu gehen und wurde getötet. Das alles ist unser Friedhof.
1: Preiset den Herrn und die heilige Auferstehung. Frohes Fest. Preiset den Herrn und die heilige Auferstehung. Frohes Fest. Wir gingen jeden Tag zur Kommunion, damit wir keine Angst vor dem Tod haben. Und wir haben überlebt. Wie sich herausgestellt hat, kann man sogar so etwas überleben. Der Krieg geht weiter. Er ist noch nicht vorbei. Der Beschuss hat nicht aufgehört. Wir versuchen also, unsere Aktivitäten bedeckt zu halten, weil die feindliche Aufklärung nicht schläft. Hier fliegen Aufklärungsdrohnen und überwachen alles. Nur weil sich die Frontlinie verschoben hat. Wir sind jetzt nicht mehr in Artilleriereichweite, aber das heißt nicht, dass wir sicher sind. Der Krieg geht also weiter. Und nun, also, das heißt einfach, dass wir weiterhin aufmerksam sein müssen.
2: Sagen Sie bitte, hilft diese Kohle Ihnen beim Überleben? Heizen Sie damit?
3: Ja, klar.
2: Hilft Ihnen das Kloster so zu überleben?
3: Natürlich. Ohne es wären wir schon längst tot. Ich habe eine gewöhnliche Hütte. Und da ist alles kaputt. Auch mein ganzer Hof. Gott sei Dank konnten wir überleben. So ist das eben im Krieg. Das hier ist das Haus Gottes, auch wenn es keine Kirche ist. Und es ist unsere Lebensader.
4: Das ist die Schalltafel für das Refektorium der Kirche. Ich baue LS-Schalter ein, hier. Diese LS-Schalter hier. Diese Schalltafel wurde schon 1000 Mal durch Beschuss durchlöchert. Die Tür ist praktisch ein Sieb. Bis zum Frühjahr wollen sie die Stromversorgung des Dorfes wiederherstellen. Wir haben uns schon daran gewöhnt, dass es hier keinen Strom gibt. Die Generatoren arbeiten nach Plan, nur morgens und abends. Wir haben uns angepasst. Aber wenn sie den Strom wiederherstellen, wird das ein Grund zum Feiern sein. Wollen wir gehen? Hier ist der erste HIMARS gelandet. Der Sprengkopf liegt noch da. Ich zeige es Ihnen gleich. Da. Dieses Blechteil. Da liegt es und keiner will es anfassen. Das ist ein leerer HIMARS-Sprengkopf. Hier liegen überall Sprengminen rum, viele davon. Hier zum Beispiel, das sind diese Streubomben. Kumulativmunition. Hier kommt der Metallstrahl raus. Normalerweise ist da noch so ein Draht. Bei Kontakt explodiert die Mine. Ich weiß nicht, was da drin ist. Da auf dem Asphalt sieht man die Löcher, die sie hinterlassen haben. Wir wurden mit diesen Dingern überzogen. Und das hier sind die Flossen der Mine. Die hier ist bereits explodiert, sie ist leer. Das Geschoss an sich ist so groß. Diese Teile werden mit SPG-Geschützen abgefeuert. Die hier muss irgendwo abgeprallt sein und wurde durch die Explosion in den Baum geschleudert. Hier, das kann man abdrehen.
5: Oh.
4: Und das, was da herausragt, ist ein Grat, ich glaube, aus tschechischer Produktion. Wir sehen am Azimut, dass sie aus der Richtung von Ugledar geflogen kam. Hier. Hier. Sie haben solche Düsen. Was bringt sie dazu, die Kirche zu beschießen? Konnte das wirklich Absicht sein? Zuerst dachten wir, dass ihre Artilleristen einfach schlecht waren und ihre Ziele verfehlten. Aber als die ersten Geschosse im Hof landeten, was sollte man da sagen? Das Kloster, die Kirche. Wenn ich mich nicht täusche, ist sie 68 Meter hoch. Dieses Gebäude ist von Weitem sehr gut zu sehen. Sie benutzten es als Orientierungspunkt für ihre Artillerie. Sie berechneten anhand des Gebäudes die Flugbahnen, verstehen Sie?
1: Wir leben hier einfach nur. Wir denken nicht, dass das irgendwie heroisch oder bemerkenswert ist. Heroisch sind diejenigen, die in den Kampf ziehen und ihr Leben lassen. Viele liegen noch immer dort im Wald. Das ist heroisch. Dort sind noch immer viele Minenfelder. Wir sehen Menschen, die offenen Auges in den Tod gehen. Wir haben echte Helden gesehen, die uns und unser Russland hier in diesen Wäldern beschützen. Das sind echte Helden. Verglichen mit dem Kreuz, das sie tragen müssen, war der Herr zu uns sehr gnädig.
5: Eine Menge guter Freunde sind von uns gegangen. Ich hatte mich schon so an sie gewöhnt, dass... mir irgendwo klar ist... drück auf den Knopf. Das waren wundervolle Jungs, sowohl im Glauben als auch im Geist. Wir konnten eine Menge von ihnen lernen.
1: Jeder befreite Waldstreifen hier hat einen Preis. Wir wissen das. Deshalb freuen wir uns einerseits, dass die Frontlinie sich bewegt, aber andererseits wissen wir auch, dass jeden Tag junge Männer sterben. Einige von ihnen haben hier bei uns überlebt und sind jetzt ein Stück weiter weg im Kampf gefallen.
5: Im Sommer kamen ein paar Jungs zum Tee vorbei. Einer von ihnen war nicht gläubig. Aber nachdem sie von Graz beschossen wurden, kam er angerannt und sagte, ich muss getauft werden. Neben uns ist ein Grat explodiert, aber wir haben alle überlebt.
1: Wir sehen, wie Menschen sich verändern. Wir sehen das sehr deutlich, wenn Soldaten getauft werden und beichten. Zu Friedenszeiten haben sie das nicht getan. Das war nicht Teil ihres Lebens. Sie haben die Kirche nicht gesehen. Sie brauchten sie nicht. Aber jetzt brauchen sie sie. Jetzt glauben sie an Gott.
5: Oh, hallo, hallo.
6: Hallo.
7: Vorsichtig.
6: Schau, was wir für dich haben.
5: Das da? Wow. Hallo. Nikita wird... ja, genau. Gleich geht es los.
7: Ja, wir wussten es.
5: Gut gemacht. Hallo.
6: Hallo.
5: Hallo. Und wo ist Neil? Wo ist er?
6: Neil ist im Urlaub. Im Urlaub.
1: Es ist ermutigend, Menschen zu sehen, die Initiative ergreifen. Sie fahren feindlichen Kugeln entgegen. Denn eine Straße entlang zu fahren und in einem Keller zu sitzen, das sind zwei verschiedene Dinge. Sehr unterschiedliche Dinge. Auf der Straße kann man leicht erschossen werden, aber trotzdem fahren diese Leute zu uns. Sie geben uns Mut. Einige von ihnen gehen sogar zu Fuß über die offene Straße. Sie haben uns vieles beigebracht. Die Menschen, die uns mit Lebensmitteln versorgten, sie riskierten ihr Leben. Jede Reise ist ein tödliches Risiko. Wir sahen sie an und sahen in ihnen wahre Helden.
8: Alle Straßen waren hier vermint und es fuhren keine Autos hierher. Nicht einmal das Militär wollte hierher kommen. Wir haben also wirklich nur dank des Heldenmuts unserer Jungs durchgehalten. Dank unseren Soldaten, die selbst unter genauer Beobachtung feindlicher Drohnen allen Widrigkeiten getrotzt haben, um uns Säcke voll Brot und Treibstoffkanister zu bringen. Wir schnitten einen Laib Brot in dünne Scheiben und teilten sie unter uns, den Flüchtlingen und den Kindern auf. Die Dorfbewohner und die Einheimischen kommen ständig zu uns, um Wasser, Brot und Medizin zu holen. Denn ich glaube, für die Einheimischen da draußen ist das viel härter als für uns. Und Kohle. Gott sei Dank hatten wir genug Kohle, die wir den Leuten mit nach Hause geben konnten.
2: Kommen Sie oft hierher? Bekommen Sie hier Hilfe?
9: Ja, ständig.
3: Ja, wenn es die Kirche nicht gäbe.
9: Ja, mein Sohn ist beim Militär. Uns hilft das Militär und die Kirche. Unser Haus wurde dreimal direkt getroffen. Es brannte komplett aus. Wir haben nichts mehr. Sie trafen das Haus, die Garage. Eine Granate traf sogar den Brunnen. Ich kam zurück. Oh, ich war wie betäubt. Ich war wie betäubt und hörte erst am Abend wieder etwas. Nur Gott hat mich bewahrt.
3: Du rennst zur Arbeit oder um Wasser zu holen, und überall fliegen Minen. Ich habe mich geduckt und einen Splitter in die Schulter abbekommen. Auf dem Weg nach Hause auch Beschuss. Ich lief die ganze Zeit geduckt.
9: Früher habe ich immer Obst ins Kloster gebracht. Und als ich dann selbst hungerte, traf ich hier immer denselben Priester an, als ob Gott ihn geschickt hätte. Immer derselbe. Er gab mir immer etwas mit. Etwas von dem Essen, das ins Kloster gebracht wurde. Dabei hatte das Kloster selbst nicht einmal genug Brot. Pro Person gab es nur 2 Stück Brot. Und er hat mir seine eigenen 2 Stück für meine Mutter mitgegeben.
3: Unser Priester war wundervoll. Er war immer bei uns, die ganze Zeit über. Als der Krieg anfing, hörten wir, da ist einer gestorben. Da ein anderer, ein dritter wurde verwundet. Und wenn nicht das Kloster gewesen wäre, dann wären wir hätten nicht.
9: Lassen Sie sich umarmen.
8: Halten Sie durch.
9: Vielen Dank.

Wir haben gebetet und uns wurde geholfen. Jeder half dem anderen. Wissen Sie, wir waren einfach alle Teil eines Ganzen. Wir saßen im selben Boot. Ja. Und wie unser Väterchen sagte, alle für das Kloster. Einer schläft, einer isst, einer arbeitet, einer betet. Aber Gottes Gnade kommt uns allen zuteil. Und so, mit Gottes Hilfe und unter dem Schutz der Gottesmutter haben wir überlebt.

Wir hatten ein echtes Mönchsdorf, ein echtes Athos. Wir konnten uns so sehen, wie wir sind. Nicht weich und flauschig, sondern als echte Menschen. Wenn du unter anderen Menschen bist und du hast keinen Komfort, keine anderen Dinge, wenn um dich herum nur Tod und ständiger Beschuss existieren, dann schließen sich die Menschen zusammen und erkennen ihre eigenen Schwächen.

Wir sind realistischer geworden. Wir konnten uns so sehen, wie wir sind und was wir wert sind. Als Menschen, als orthodoxe Christen, als Mönche. Und das macht die Zeit, die wir hier verbracht haben, so wertvoll. Ich glaube, dass jeder, der hier gelebt hat, nichts zu bedauern hat.

Tatsächlich brauchen wir nicht viel im Leben. Wir müssen einfach nur am Leben sein. In dieser Situation ist uns klar geworden, wie wertvoll das Leben an sich ist. Eigentlich braucht man sonst auch nicht viel anderes.

0: Natürlich glauben viele Menschen an den American Dream, der uns so lang eingeredet wurde. Die Menschen glauben, dass die Vereinigten Staaten sie beschützen und ihnen ein besseres Leben ermöglichen können als in ihrer Heimat.
1: Präsident Trump verspricht, viele Menschen abzuschieben.
2: Wie lange hast du in den USA gelebt?
3: 12 Jahre. Ich bin 40 Jahre alt. Ich hatte mit 17 Jahren die Grenze überquert, illegal.
4: Aus anderen Ländern wird man nicht abgeschoben, nur aus den USA, die schon immer rassistisch waren.
5: Allein die Tatsache, dass man sich illegal in diesem Land aufhält, macht einen bereits zu einem Kriminellen.
6: Es geht darum, dass die Menschen eine falsche Vorstellung von den USA haben. Dort könne man glücklich, wohlhabend und ohne Sorgen leben.
7: Jetzt, da Donald Trump den Einwanderungsprozess eingestellt hat, ist unser Traum geplatzt.
4: Der Libanon wurde die Schweiz des Nahen Ostens genannt.
8: Das Land war stabil, die Bedingungen waren gut.
9: Der Libanon war ein multireligiöses Land, in dem Christen und Muslime in Frieden zusammenlebten. Nachdem aber zehntausende palästinensische Flüchtlinge in dem Land angekommen waren, wurden die maronitischen Christen zur Minderheit und unterdrückt.
10: Einige syrische Flüchtlinge sagen, sie seien nicht bereit, nach Syrien zurückzukehren.
11: Der Syrien-Konflikt hat die Infrastruktur sehr belastet.
4: Die Explosion im Hafen von Beirut im Jahr 2020 verursachte schwere Schäden an der Infrastruktur.
6: Libanons Wirtschaft befindet sich im Niedergang.
12: Banken brachen zusammen und gaben den Menschen ihr Geld nicht.
0: Früher war die Landwirtschaft profitabel, aber jetzt verlieren wir unsere Erträge.
10: Das libanesische politische System und die Regierung befinden sich seit mindestens 20 Jahren in einer Krise.
13: Step by step. We went to the North Korean. Sehr groß. Neue Klappe sehr gut.

0: Onkel Kolja, hallo. Wie geht es Ihnen?
1: Ah, geht schon.
0: Sind Sie auch für die Aufnahmen hier?
1: Hm?
0: Sind Sie für die Aufnahmen gekommen? Sie müssen nicht. Okay, Max. Ich bin bereit, auf dein Signal. Fertig?

Damen und Herren, ich begrüße Sie und bienvenue à Shishovka. Ich bin Gavril Doroshin, geboren in Frankreich, aber ein russischer Freiwilliger. Ich bin in Marseille geboren. Ich wurde dort gefragt, hast du lange darüber nachgedacht, ob du gehen willst? Aber ich habe überhaupt nicht nachgedacht. Für mich war das absolut logisch. Es ist Krieg. Ein Mann muss sein Vaterland verteidigen.

0: Wenn ich gefragt werde, was ich mehr bin, Franzose oder Russe, dann sage ich, in erster Linie bin ich orthodoxer Christ. Alles andere kommt danach. Ich glaube, da fliegt irgendwo eine Drohne. Das ist eine merkwürdige Drohne, kein Mavic. Mavics sind nicht so, sie quietschen nicht so. Lass uns auf alle Fälle in Deckung gehen. Wir brauchen keine unnötigen Risiken. Das erinnert mich an meine Kindheit bei meinen Großeltern. Sie lebten in Cannes an der Côte d'Azur. Wir sind jeden Sonntag, also mein Opa war ein Protodiakon in der Kirche, und wir sind jeden Sonntag mit ihm und dem Priester. Wir hatten da, wir sind zusammen mit dem Priester immer ganz nach oben auf den Glockenturm gegangen. Wir hatten dort eine sehr schöne große Kirche und wir sind jeden Sonntag hochgeklettert und waren für die Glocke zuständig. 12 Glockenschläge am Anfang der Liturgie und dann am Ende starke, schwache und mittlere. Das ergab zusammen so eine schöne Melodie. Sie waren in der ganzen Stadt zu hören und als Kind hat mich das begeistert. Ich dachte mir, die ganze Stadt hört mich. Ich sehe von hier aus ganz Cannes. Und ich schwang sie hin und her. Bum, bum, bum. Und die Kleinen, ting, ting, ting. Ich weiß noch, wie schön das war und diese Kirche erinnert mich daran.
1: Der russische Freiwillige Gavriil Duroshin aus Frankreich ist zu Besuch in seiner Heimat. Er ist im Dorf Male Shishovka in der Nähe von Donetsk. Hier ist jetzt sein neues Zuhause.
0: Top, hier haben wir das sauberste und leckerste Wasser. Wunderbar.
1: Seine Nachbarn in Shishovka haben nicht den leisesten Verdacht, dass der russische Franzose, der sich hier niedergelassen hat, ein Nachfahre gleich zweier Zarenfamilien ist.
0: Wir waren 6 Brüder und Schwestern und einmal in der Woche haben wir den Russischunterricht besucht, wo wir Schreiben gelernt haben. Und einmal die Woche kam uns eine Freundin unserer Mutter besuchen, die auch Lehrerin war. Sie hat uns auch beigebracht, richtig zu schreiben und zu sprechen. Ansonsten habe ich mit meinem Vater meistens Russisch gesprochen, mit meiner Mutter Französisch. Unsere Eltern haben sich immer bemüht, unsere russische Kultur zu erhalten, damit sie in unserer Familie nicht verloren geht.
1: Gavrils französische Linie geht auf Josephine de Beauharnais zurück, die Gattin von Napoleon Bonaparte.
2: Wir haben ein paar Briefe im Original, die von Napoleon selbst geschrieben wurden. Sie betrafen nicht die Familie, das waren nur irgendwelche Weisungen. Außerdem haben wir noch ein paar sehr schöne Porträts. Und wir haben eine Schriftrolle, die gut 3 Meter lang ist. Das ist der Stammbaum von Josephine de Beauharnais, der auf Jeanne d'Arc zurückgeht.
1: Und die russische Linie geht auf Zar Nikolaus I. zurück. Sie fängt bei Maria Nikolajewna, der Tochter des russischen Monarchen, an.
3: Das ist die Linie der Tochter von Nikolaus I. Sie hat den Enkel von Napoleon I., Herzog von Leuchtenberg, geheiratet, welcher schon damals als Offizier im Dienst des russischen Reiches stand. Diese Linie ist als die Leuchtenberger Linie bekannt, auch wenn sie offiziell als Linie der Romanowski-Fürsten bezeichnet wird. Sie haben diesen Titel erhalten und wurden Teil des Romanow-Herrscherhauses. Und seine Oma, also die Urenkelin von Nikolaus I., hat bereits in der Emigration einen Marinekadett geheiratet, Konstantin Karanfilow.
1: Tamara von Leuchtenberg, die Urenkelin von Nikolaus I., wird in der Ehe zu Tamara Karanfilowa. Aus dieser Ehe wird Tatjana Karanfilowa geboren.
3: Ihre Tochter heiratete einen Vertreter des alten Vsevolozhsky-Adelsgeschlechts.
1: Tatjana Vsevolozhskaya ist Gavriil Doroschins Großmutter, was bedeutet, dass die Mutter dieses russischen Freiwilligen die Tochter der Ur-